0: finanzieren, wo sie mal ein Fahrrad reparieren können und so weiter. Und die Kita Sonnenköpfchen, dort wollen wir Schlafmatratzen kaufen und Sitzgarnituren und Sitzecken für autistische Kinder.
1: In den vergangenen Jahren hat der Verein mit Spenden zahlreiche Einrichtungen und Projekte in der Region unterstützt. Darunter die Kinder- und Jugendklinik Dessau, den ambulanten Kinder- und Jugendhospizdienst Lila Wolke und die Regenbogenschule. Im vergangenen Jahr gingen 733 Motorradfahrer an den Start und sammelten während der Benefizausfahrt 10.850 Euro. Doch wie entscheidet der Verein eigentlich, welche Projekte von den Spenden profitieren?
0: Das entscheiden wir im Ende dieses Jahres, was im nächsten Jahr passiert. Vieles kommt durch Zufall zustande. Manchmal war es auch lustig, voriges Jahr im Weihnachten haben wir Briefe vom Weihnachtsmann bekommen, wo zum Beispiel die Kita Sonnenköpfchen uns gebeten hat, ihnen zu helfen. Also auch auf solche Art erhalten wir Informationen und dann wird im Verein entschieden, welche Projekte wir nehmen. Die hat sich eigentlich relativ positiv entwickelt. Die erste war im April 2016. Da war Schneetreiben und trotzdem kamen über 450 Motorräder. Und das hat uns Mut gegeben und hat gesagt, das machen wir weiter. Und es hat sich eben dahingehend entwickelt, dass wir einen festen Kreis haben, der immer kommt und gerne kommt und kann hier eben spenden für einen guten Zweck, 10 Euro Startspende für einen guten Zweck für die Kinder. Und das machen viele, viele gerne und kommen auch gerne hierher.
1: Am 13. September öffnet der Hugo-Junkers-Flugplatz bereits um 8 Uhr seine Tore. Ab 10 Uhr starten die Motorradgruppen in mehreren Etappen. Neben der Ausfahrt finden die Besucher zahlreiche Motorräder, darunter auch historische Maschinen aus nächster Nähe erleben. Auch Nicht-Motorradfahrer sind herzlich willkommen und können die Benefizaktion mit einer Spende unterstützen. Zum Abschluss haben die Teilnehmer die Möglichkeit, gemeinsam zum Kinderheim Wolkenfrei zu fahren und den Tag dort zusammen ausklingen zu lassen.
0: Ja, man kann kommen, im Prinzip hier. Jeder kann kommen, auch mit Kindern und so weiter. Hier ist Catering vorhanden und 600 bis 700 Motorräder zu besichtigen, das macht bestimmt auch Spaß.
1: Wenn das Wetter mitspielt, hoffen die Organisatoren auf eine große Resonanz. Mit mehr als 500 Besuchern rechnet Karl-Heinz Richter am Veranstaltungstag. Gemeinsam mit den Motorradfahrern soll erneut ein Zeichen für den guten Zweck und die Unterstützung von Kindern in der Region gesetzt werden.
2: Mit Leon Ciudad Benitez konnte der Dessau-Roßlauer HV einen weiteren spannenden Neuzugang für die bevorstehende Saison verpflichten. Der 24-jährige Kreisläufer wechselte vom Ligakonkurrenten VfL Lübeck-Schwartau in die Bauhausstadt und bringt bereits jede Menge Erfahrung aus der Handball-Bundesliga und der zweiten Handball-Bundesliga mit. Schon in jungen Jahren feierte der 1,96 Meter große Kreisläufer mit dem THW Kiel die deutsche Meisterschaft, den DHB-Pokalsieg sowie den Gewinn der EHF Champions League. Auch wenn seine Einsatzzeiten damals noch begrenzt waren, sammelte er wertvolle Erfahrungen auf höchstem Niveau und entwickelte sich im Umfeld einer der erfolgreichsten Mannschaften Europas stetig weiter. Auch im Nationaltrikot machte der Kreisläufer auf sich aufmerksam. Mit der deutschen U19-Nationalmannschaft gewann er 2021 die Europameisterschaft. Im Sommer 2022 entschied sich Ciudad bewusst für den Wechsel zurück in seine Heimatstadt zum VfL Lübeck-Schwartau, um in der zweiten Handball-Bundesliga mehr Verantwortung zu übernehmen. Diese Entscheidung zahlte sich aus. In 119 Zweitliga-Einsätzen erzielte er 229 Tore und entwickelte sich zu einem festen Bestandteil der Mannschaft. Mit seiner körperlichen Präsenz am Kreis, seiner Durchsetzungsfähigkeit im Angriff und seiner kompromisslosen Abwehrarbeit etablierte er sich als zuverlässiger Leistungsträger. Beim DRHV will der Kreisläufer nun den nächsten Entwicklungsschritt gehen und gemeinsam mit der Mannschaft neue Ziele angreifen. Mit seiner Mentalität und seiner professionellen Einstellung bringt der 24-Jährige beste Voraussetzungen mit, um sich schnell zu einer wichtigen Stütze im Team der Biber zu entwickeln.

0: Die teils sehr hohen Temperaturen in den Sommermonaten machen auch den Mitarbeitern im Dessauer Rathaus zu schaffen. Die Büroräume im Dachgeschoss des Rathausneubaus heizen sich bei intensiver Sonneneinstrahlung auf unerträgliche Raumtemperaturen auf. Um dem entgegenzuwirken, sollen nun Klimaanlagen installiert werden. In der vergangenen Stadtratssitzung wurde darüber abgestimmt.
1: Auch dieser Sommer hat es wieder gezeigt. Es kann sehr warm werden in Dessau-Roßlau. Höchstwerte von bis zu 40 Grad sorgten für viele Schweißtropfen und Unmut unter der Bevölkerung. In den Büroräumen im Dachgeschoss des Rathausneubaus bekommen die Mitarbeiter die Hitze ebenfalls deutlich zu spüren. Bei intensiver Sonneneinstrahlung heizen sich die Räume auf über 30 Grad auf, was über der maximal zulässigen Raumlufttemperatur gemäß der Verordnung über Arbeitsstätten liegt. Ein Auskühlen der Räume durch Lüften in der Nacht ist nicht möglich. In der Stadtratssitzung vom 1. Juli wurde nun über eine Lösung für das Hitzeproblem im Rathausneubau abgestimmt. Die drei Bürokomplexe im 5. Obergeschoss sollen klimatisiert werden. Jeder Bürokomplex soll dafür eine eigene Multi-Split-Klimaanlage erhalten. Für die Maßnahme wird voraussichtlich mit Kosten in Höhe von 350.000 Euro gerechnet. Dr. Frank Prosowski von der Fraktion Freies Bürgerforum hatte noch eine andere Idee, wie man die Büros klimatisieren kann.
2: Im Bauausschuss hatte ich bei diesem Punkt darum gebeten, als Alternative zu den vorgesehenen Multisplit-Klimaanlagen die Installation eines Kaltwassersatzes zu prüfen. Mein Anliegen oder mein Grund dafür war oder ist, dass die jetzt vorgesehenen Multisplit-Klimaanlagen mit einem doch sehr klimaschädlichen Kältemittel betrieben werden, welches auch im Zusammenhang mit der europäischen F-Gase-Verordnung in den nächsten Jahren auf dem Markt verknappt werden wird und in einigen Jahren dann zumindest für Neuanlagen auch verboten werden wird, aus guten Gründen. Und so eine Kaltwasseranlage, die gibt es heutzutage mit einem klimaneutralen Kältemittel, nämlich mit Propan. Entscheidende Info für mich bei dem, was heute an Infos gekommen ist, ist im Grunde, dass Schlussfolgerung, die ich zumindest daraus lese, dass so ein Kaltwassersatz technisch durchaus möglich sei, wenn auch mit größerem Aufwand und dass eine neue Planung erforderlich sei, wenn es denn dazu kommen sollte.
1: Jacqueline Lode, Beigeordnete für Bauen und Stadtgrün, äußerte sich zur alternativen Klimatisierungsvariante.
3: Hauptpunkt ist, dass die Kosten deutlich höher sind, sowohl die in der Installation als auch die Folgekosten. Und wir haben jetzt das wirklich nur sehr kurzfristig machen können. Aber die Aussage ist eigentlich sehr eindeutig. Die Folgekosten würden also pro Jahr liegen jetzt bei 7.400 Euro und würden dann bei 13.000 Euro liegen. Also schon ein deutlicher Aufwuchs. Das ist nicht mehr marginal. Also ich bin weder dafür, kann nicht jetzt empfehlen, dass wir noch mehr Kosten ausgeben. Wir müssten eine vollkommen neue Planung machen. Das sind verlorene Planungskosten. Wir haben höhere Baukosten. Wir wissen auch nicht genau, was auf uns zukommt, weil eventuell das Gerät unten stehen muss und nicht mehr auf dem Dach. Wir haben jetzt sehr kurze Leitungen, weil die Geräte dort stehen, wo die Kälte hin soll. Und die Folgekosten sind deutlich höher. Natürlich alles unter dem Vorbehalt. Ich kann vorschlagen, dass wir das künftig besser auch so eine Alternative prüfen. Das Kältemittel ist ein anerkanntes synthetisches Kältemittel. Es wird auch bis 2035, in jedem Fall hat es die Zulassung. Es ist ein übliches Mittel, aber wir können das sehr gern aufnehmen, auch für künftige Dinge, das auch stärker zu prüfen, solche Alternativen.
1: Dr. Frank Prosowski hatte eine andere Auffassung, was die Folgekosten für die Kaltwasseranlage angeht.
2: Die höheren Folgekosten wage ich mal jetzt ein bisschen zu bezweifeln, einfach unter dem Aspekt, wie gesagt, dass im Rahmen der Umsetzung der F-Gase-Verordnung dieses Kältemittel in den nächsten Jahren schrittweise immer mehr verknappt wird auf dem Markt. Arbeitskollege im Umweltbundesamt, der sich genau mit diesen Fragestellungen beschäftigt, hat mir gegenüber kundgetan, es ist eigentlich noch völlig unsicher, ob in, 10 Jahren überhaupt noch genügend von diesem Kältemittel auf dem Markt ist, um alle Bedürfnisse zu befriedigen. Das würde nach meinem laienhaften Verständnis wahrscheinlich dann zu höheren Kosten für dieses Kältemittel in der Zukunft führen. Also insofern, klar kann man jetzt sagen, die Folgekosten sind höher, aber ich glaube nicht, dass das allzu belastbar ist.
3: Wir sind

0: ja nicht die einzigen, die eine Klimaanlage haben. Und die Industrie wird sich natürlich auch beteiligen an dem Thema, das möglichst so diese synthetischen Gase auch anders aufzubauen. Insofern würde ich jetzt nicht die Situation dramatisieren. Also wir schieben diese Investitionen schon sehr lange vor uns her. Und ich erinnere nochmal daran, dass der Arbeitsschutz das Thema ist. Also wir sind auf jeden Fall jetzt dabei, dann auszuschreiben. Ich nehme nicht an bei den Lieferfristen, dass es noch in diesem Sommer jetzt dann den Erfolg bringt für die Büros.
1: Danach kam es zur Abstimmung über die Beschlussvorlage. 33 Stadträte stimmten dieser zu, 3 waren dagegen und 7 enthielten sich. Somit wurde der Klimatisierung der Büroräume im Dachgeschoss des Rathausneubaus durch den Einbau einer Multisplit-Klimaanlage zugestimmt. Die Alternativvariante mit Kaltwasseranlage ist damit wahrscheinlich vom Tisch.
2: Wie die Feuerwehr Dessau-Roßlau berichtet, kam es in der Nacht zum Dienstag innerhalb von 29 Minuten zu 2 Fahrzeugbränden. Um 2 Uhr wurde ein Fahrzeugbrand auf dem Parkplatz der Wagnerpassage in der Franzstraße gemeldet. Beim Eintreffen der Berufsfeuerwehr befand sich ein PKW im Vollbrand. Durch die Kameraden wurde mit Schnellangriff sofort die Brandbekämpfung durchgeführt. Das Fahrzeug stand dicht an einem Gebäude. Dadurch kam es zur Beschädigung der Fassade. Nach der Restablöschung wurde die Einsatzstelle an die Polizei übergeben. Im Einsatz war die Berufsfeuerwehr. Um 2.30 Uhr wurde ein weiterer Fahrzeugbrand in der Ackerstraße gemeldet. Hier wurde durch die Rettungsleitstelle die Freiwillige Feuerwehr Süd alarmiert. Auch dieses Fahrzeug stand beim Eintreffen der ersten Kräfte im Vollbrand. Nach dem Einsatz wurde auch diese Einsatzstelle an die Polizei übergeben. An beiden Fahrzeugen entstand Totalschaden. Damit sind wir am Ende unserer Donnerstagsausgabe der zeitnahen Nachrichten. Schauen jetzt noch auf das Wetter und auf die Meldungen aus der Region. Am Freitag um 18 Uhr melden wir uns dann aus der zeitnahen Redaktion wieder. Bis dahin haben Sie eine schöne Zeit und machen Sie es gut.
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6: Ab dem Freitag knacken wir wieder die 30-Grad-Marke. Maximal 33 Grad sind zu erwarten. Der Himmel bleibt klar und Regen bleibt uns auch vorerst fern. Mehr als eine leichte Brise aus dem Südosten gibt es nicht zur Abkühlung. Am Samstag wird es jedoch einen Grad wärmer. Doch zum Sonntag gibt es dann endlich die wohlverdiente Abkühlung in Form eines Gewitters.
7: Weiß, wohin man blickt. Im Moinike-Park in Wittenberg wurde am vergangenen Samstagabend gepicknickt, beim inzwischen 4. White Picnic. Auf Decken, an weißen gedeckten Tischen und mit selbst mitgebrachten Speisen genießen die Besucher den Sommerabend.
8: Wir hatten vor 5 Jahren, als sozusagen also als ich angefangen habe bei der LWM, die Idee, mal neue Formate zu suchen. Und wir kannten White Dinner von den Großstädten in den Parks und das war uns eine Nummer zu groß. und dachten, was können wir

0: Machen, versuchen wir es mal mit einem Waldpicknick. Um dem Gast nicht einen vorgefertigten Tisch anzubieten mit einem 6-Gänge-Menü, sondern eben, ich kann mir mein Essen und Trinken mitbringen. Und die Idee reifte und war, glaube ich, 2021 das erste Mal auf der Schlosswiese. Und das war cool, aber es war halt sehr sonnig. Also brauchten wir Schatten. Und dann haben wir einmal auf der Schlosswiese uns umgedreht und dachten, hier hinter ist der Unique-Park, probieren wir es da.
1: Der Umzug in den Eunike-Park war deshalb naheliegend. Inzwischen ist das Picknick hier zum festen Termin im Wittenberger Veranstaltungssommer geworden. Ein Jahr musste das Format allerdings aus Kostengründen pausieren. Doch wie kommt das Konzept bei den Gästen an? Wir haben uns auf der Picknickwiese umgehört.
2: Also ich bin, glaube ich, zum dritten Mal dabei. Und hat mir immer sehr gut gefallen, weil es so ein, ja, das ist so ein Zusammengehörigkeit, so ein Feeling, so ein Abendsitzen. Schön.
3: Heute zum ersten Mal.
4: Wir lieben die Natur und sind gerne draußen. Deswegen sind wir mit dabei.
5: Das ist eine schöne Idee. Eine schöne Location mitten im Park und mal gucken, wie es wird. Super, wir freuen uns.
6: Wir waren schon mehrmals hier. Das hier in der grünen Oase mit schöner Musik ist doch wunderschön, der Abend.
7: Ja. Ist schön. Man genießt das auch, auch dann so eine, später nachher.
8: Ja, so eine Ruhe, alles so friedlich und trotzdem wird gefeiert.
7: Runter. Ja, ist eine gute Idee.
8: Wunderschön.
7: Kann immer wieder passieren.
9: Einfach schon alle in Weiß.
8: Atmosphäre,
9: geselliges Beisammensein. War eine prima Musik voriges Jahr. Lassen wir uns mal überraschen, wie es dieses Jahr wird.
1: Ob Picknickdecke oder gedeckter Tisch, bei der Platzwahl haben die Besucher ihre ganz eigenen Vorlieben.
10: Wir haben auch Decke gewählt und nicht Tisch gewählt, weil es heißt Picknick.
2: Ja, weil es gemütlicher ist und ich eigentlich auch gar nicht so den ganzen Abend so sitzen möchte. Ja. Und vor allen Dingen die Senke ist ja sehr schön, ne? Unter den Erlen hier. Und wir haben ja, da ist ja einzige Mammutbaum hier im Park. Ich habe nämlich mal so eine Baumführung mitgemacht und das ist sehr schön. Ja.
1: Wer möchte, bringt sein eigenes Essen und Getränke mit. Wer es bequemer mag, kann einen Platz am weißgedeckten Achtertisch reservieren oder einen Picknickkorb für 2 Personen dazu buchen. Im Korb unter anderem Wein, Baguette, Käse, Couscous-Salat und Antipasti. Für 2 Personen kostet er 35 Euro. Die Flanierkarte für die Wiese kostet 5 Euro, ein Platz am gedeckten Tisch 10 Euro.
0: Wir haben den Eunike-Park zur größten Picknickwiese der Stadt erklärt. Ja, er endet nicht hier, wo man uns sehen kann, sondern der Park ist ja viel größer und am Ende wird die Musik auch so laut sein und so schön sein, dass man auch von weiter weg die Musik genießen, hören kann und auch noch Menschen anlocken soll. Was haben wir uns vorgenommen? Also eigentlich ist es ein Platz der Begegnung.
1: Für die passende Musik sorgt die Berliner Band Soul Exception mit Swing, Bossa Nova, Jazz und Pop. Und auch das Outfit gehört zum Abend. Die Besucher erscheinen möglichst komplett in Weiß. Und auch die besondere Atmosphäre kommt bei den Besuchern gut an. Für viele gehört dazu nicht nur das weiße Outfit, sondern vor allem die Musik.
11: Das ganze Flair und auch die Musik nachher, wenn die Swing, das ist so die ältere Musik, das ist richtig toll.
12: Ein bisschen so gemischt, das ist in Ordnung.
11: Ja, das ist so schön, muss ich sagen. Und das ganze Ambiente ist schön.
12: Und sich mal weiß anzuziehen, ist auch sehr schön. Zumal, wenn man immer so ins Allgemeine schaut, so kommen da alle bloß noch schwarz an. Wer kommt denn heute noch schön und bunt? Oder weiß und bunt, muss man sagen.
1: Für die Veranstalter ist das Wild Picknick mehr als nur ein Abendessen im Freien. Der Eunike Park soll als Treffpunkt stärker ins Bewusstsein rücken.
0: Wir wollen also Leute zusammenbringen, wir wollen den Sommer ein bisschen deutsche Vita in Wittenberg erleben. Und ich glaube, das Format hat sich bewährt und wir sind alles sicherlich, also 80% Wiederholungstäter, die hierher kommen. Und wenn wir dann noch Glück haben und den einen oder anderen Touristen erwischen, der eigentlich nichts davon wusste und dazu stößt, also der trägt eine Botschaft ins Land, von der wir nur träumen können, glaube ich.
1: Ein Abend also zwischen Picknickdecke und weißgedeckter Tafel, zwischen Jazz und Sommerluft. Und mit einer Idee, die offenbar funktioniert. Menschen bringen ihr eigenes Essen mit und teilen vor allem eins: Zeit miteinander.

0: Es ist endlich soweit. Der Startschuss der NOFV Oberliga Süd stand auf dem Programm. Zum Saisonstartschuss begleiteten wir die Partie zwischen der SG Union Sandersdorf und dem VfB 1921 Krieschau, welcher am 9. August ausgetragen wurde. Wir starten pünktlich in das Geschehen hinein mit insgesamt 152 Zuschauern hier im Stadion am Sport- und Freizeitzentrum. In den ersten Minuten fallen noch keine so großen Chancen für beide Teams. Doch eins wird schnell klar, die SGU spielt sehr körperlich. Das Resultat daraus sind Freistöße für Krieschau, aber auch die ein oder andere gelbe Karte. Hier in der 13. Spielminute gibt's erstmal eine für Lenz. In der 24. Spielminute dann die erste Großchance für die SGU. Aus einem Einwurf heraus wird der Ball erstmal durchgereicht. Nach 4 Stationen landet er vor Lenz. Schöner Schuss, aber der Ball geht gerade so über die Latte. In der 31. Spielminute wird Sandersdorf wieder gefährlich. Doch die Sicht erzählt uns diesmal der Torschütze.
1: Also erstmal grundsätzlich, wenn die Stürmer nicht treffen, dann muss es halt irgendjemand anderes machen. Nein, Spaß beiseite, war ein super Ball von Dennis in die Tiefe, rechts raus auf Marvin. Der hört zum Glück die Rufe, dass er 90 Grad spielen soll. Spielt dann. Da nimmt ihn erst Marius mir tatsächlich weg. Da dachte ich, er geht schon rein, bekommt dann den Abpraller und dann auch mal das gehört, was unsere Trainer uns sagen. Auch mal den Ball nochmal annehmen und dann erst abschließen. Das habe ich gemacht und dann, so viele Tore schieße ich nicht. Von daher hat es mich natürlich auch sehr gefreut.
0: Die Freude für das Tor ist natürlich groß. Doch der Fokus von Schnabel bleibt jedoch weiterhin bei seinem Team und dem Ziel des Sieges. Sandersdorf bleibt hartnäckig am Ball. Jedoch fallen in der ersten keine Tore mehr. Die zweite läuft jedoch wesentlich besser für Sandersdorf. Hier kommt es zu mehreren guten Chancen für die Jungs in Weiß. Doch vorerst scheint dies nicht für einen weiteren Abschluss zu reichen. In der 73. Spielminute geht ein Pass von Krieschau nicht an sein eigentliches Ziel. Sandersdorf schaltet schnell in einen Konter um. Wonneberger und Farkas gehen zu zweit durch. Und Farkas erweitert den Stand auf 2:0. Gut exekutiert. Jedoch bleibt die Action im Stadion nicht weg. Denn sofort nach dem Anpfiff spielt sich der Ball durch 4 Pässe in die Füße von Seibt. Und der holt einfach mal schnell das erste Tor für Krieschau. Das Spiel wird also nochmal spannend. Aber schon zur 87. wird es entschieden. Hier kommt nach leichten Pendeln der Ball bei Brunner an. Da kommt die Vorlage und Farkas schaltet um und lässt das 3:1 auf der Tabelle erscheinen. Das war auch schon die letzte große Aktion der Partie. Und wir gehen nun in die Spieleinschätzung seitens Kapitän der SG Union Sandersdorf, Schnabel, und dem Trainer des VfB 1921 Krieschau, Robert Koch.
1: Wir waren von Anfang an griffig und gleich im Spiel drin. Wir wussten, welche Aufgabe hier heute auf uns wartet. Und die haben wir angenommen. Trotz der Witterungsbedingungen kann ich nur ein Kompliment aussprechen an das gesamte Team. Sowohl die, die gestartet sind, als auch die, die reingekommen sind. Man hat keinen Unterschied gesehen und so soll es sein. Und es ist einfach die harte Arbeit der letzten Wochen und auch ein Stück das Selbstvertrauen, was wir uns schon in der vergangenen Saison erarbeitet haben. Klingt nur bei 3:1 irgendwie ein bisschen komisch. Aber wenn wir natürlich das so weiter behalten, 9 Chancen und dann immer 3 Tore schießen, ist das auch okay. Aber wir wissen auch, dass wir uns da verbessern müssen. Das war auch das Problem in der vergangenen Saison, dass wir oftmals zu viele Chancen oder Großchancen brauchen für Tore. Aber das ist ja auch das Gute, dass wir auch noch Dinge haben, wo wir dran arbeiten können. Die Saison ist lang.
2: Natürlich, also wir wollten schon selber das Spiel heute gewinnen, ist ja normal, gerade zum Auftakt in der Saison. Aber ich glaube, dass wir in der ersten Halbzeit schon gewisse Dominanz erzielen konnten, ohne wirklich so eine hundertprozentige Torchance rauszuspielen. Wir hatten Abschlüsse, wir hatten Standards, war okay. Problem war dann einfach, wie wir nach der Halbzeit ins Spiel gegangen sind. Ja, die zweite Halbzeit, vor allem die ersten 20, 25 Minuten, hat dann zumindest, was defensives Zweikampfverhalten anbetrifft, was halt gebraucht wird auch im Spiel, war nicht vorhanden. Sandersdorf hätte dort schon viel eher einen Sack zumachen müssen. Kurioserweise entsteht dann nach dem 2:0 direkt im Gegenzug ein 2:1 und dann wird es natürlich nochmal hinten raus interessant und spannend, aber am Ende ist absolut verdient der Sieg für Sandersdorf.
0: Für die SG Union Sandersdorf geht es am 14. August auswärts weiter, und zwar gegen den SSC Weißenfels. Die Jungs aus Kriegschau müssen sich bei einem Heimspiel gegen den ZFC Meuselwitz beweisen. Und das am 16. August.

0: Ich freue mich, dass Sie eingeschaltet haben und damit herzlich willkommen zur Donnerstagsausgabe der Zeitnachrichten hier auf RAN 1. Auch in diesem Jahr nutzte die Stadt Dessau-Roßlau die Sommerferien, um zahlreiche Arbeiten an und in den Schulen umzusetzen. Ein wichtiger Schwerpunkt lag auf der Ausstattung der Bildungseinrichtungen. Unterrichtsräume erhielten neue Möbel und zahlreiche bisherige Kreidetafeln wurden durch moderne Digitaltafeln ersetzt. Auch der Unterricht in diversen Sporthallen profitiert von neuen Geräten und Ausstattungen. Zusätzlich wurden Lehr- und Lernmittel angeschafft, darunter Bücher, Geräte für den Fachunterricht und verschiedene Modelle. Ergänzend investierte die Stadt in Sonnenschutzanlagen, Gartengeräte und Wasserspender. Zudem wurden zahlreiche Geräte und Ausstattungen gewartet und instand gesetzt, damit sie langfristig sicher und zuverlässig genutzt werden können. Daneben führte man an vielen Schulstandorten bauliche Maßnahmen durch. Dazu gehörten unter anderem Maler- und Bodenbelagsarbeiten, der Einbau von Akustikdecken, die Erneuerung von Beleuchtung sowie Arbeiten an technischen Anlagen und Sporthallen, auch die Pflege der Außenanlagen und notwendige Instandsetzungsarbeiten gehörten zum Ferienaktionsprogramm. Zur 11. Benefizausfahrt lädt der Verein Biker zeigen Herz für Kinder am Sonntag, den 13. September ein. Startpunkt ist erneut der Hugo-Junkers-Flugplatz in Dessau. In der vergangenen Woche luden die Biker gemeinsam mit den Stadtwerken Dessau, welche die Ausfahrt unterstützen, zu einem Pressetermin ein.
1: Die Vorbereitungen für die 11. Benefizausfahrt des Vereins Biker zeigen Herz für Kinder laufen auf Hochtouren. Beim Pressegespräch am 7. August informierten die Organisatoren Karl-Heinz Richter und Ingo Ondrej über die bevorstehende Veranstaltung, die am Sonntag, den 13. September, erneut am Hugo-Junkers-Flugplatz in Dessau startet. Auch die Stadtwerke Dessau unterstützen die Benefizaktion bereits im 10. Jahr und stellen den Hugo-Junkers-Flugplatz erneut kostenfrei als Veranstaltungsort zur Verfügung. Im Mittelpunkt der Aktion steht der gute Zweck. Die gesammelten Spenden kommen in diesem Jahr drei Projekten in der Region zugute.
2: In diesem Jahr, bei dieser 11. Ausfahrt, werden die Spenden für drei Projekte gesammelt. Einmal fürs Kinderheim Wolkenfrei, einmal für die Grundschule Mainzdorf und einmal für die China Sonnenköpfchen. In der Grundschule Mainzdorf wollen wir Pausenelemente auf dem Schulhof schaffen, die Schatten bieten und auch den Kindern mal die Möglichkeit, dort sich zu setzen und so weiter bieten. Im Kinderheim Wolkenfrei wollen wir den Sportlerraum, den wir im vorigen Jahr baulich saniert haben lassen, jetzt mit Sportgeräten und so weiter, Equipment ausgestatten und dann gleichzeitig noch einen Bastelraum für die Kinder organisieren und finanzieren.

0: Welche Projekte von den Spenden profitieren?
1: Das entscheiden wir im Ende dieses Jahres, was im nächsten Jahr passiert. Vieles kommt durch Zufall zustande. Manchmal war es auch lustig, vorletztes Jahr im Weihnachten haben wir Briefe vom Weihnachtsmann bekommen, wo zum Beispiel die Kita Sonnenköpfchen uns gebeten hat, ihnen zu helfen. Also auch auf solche Art erhalten wir Informationen und dann wird im Verein entschieden, welche Projekte wir nehmen. Die hat sich eigentlich relativ positiv entwickelt. Die erste war im April 2016. Da war Schneetreiben und trotzdem kamen über 450 Motorräder. Und das hat uns Mut gegeben und hat gesagt, das machen wir weiter. Und es hat sich eben dahingehend entwickelt, dass wir einen festen Kreis haben, der immer kommt und gerne kommt und kann hier eben spenden für einen guten Zweck. 10 € Startspende für einen guten Zweck für die Kinder. Und das machen viele, viele gerne und kommen auch gerne hierher.
0: Am 13. September öffnet der Hugo-Junkers-Flugplatz bereits um 8 Uhr seine Tore. Ab 10 Uhr starten die Motorradgruppen in mehreren Etappen. Neben der Ausfahrt können die Besucher zahlreiche Motorräder, darunter auch historische Maschinen, aus nächster Nähe erleben. Auch Nicht-Motorradfahrer sind herzlich willkommen und können die Benefizaktion mit einer Spende unterstützen. Zum Abschluss haben die Teilnehmer die Möglichkeit, gemeinsam zum Kinderheim Wolkenfrei zu fahren und den Tag dort zusammen ausklingen zu lassen.
1: Ja, man kann kommen, im Prinzip hier. Jeder kann kommen, auch mit Kindern und so weiter. Hier ist Catering vorhanden und 600 bis 700 Motorräder zu besichtigen, das macht bestimmt auch Spaß.
0: Wenn das Wetter mitspielt, hoffen die Organisatoren auf eine große Resonanz. Mit mehr als 500 Besuchern rechnet Karl-Heinz Richter am Veranstaltungstag. Gemeinsam mit den Motorradfahrern soll erneut ein Zeichen für den guten Zweck und die Unterstützung von Kindern in der Region gesetzt werden.
2: Mit Leon Ciudad Benitez konnte der Dessau-Roßlauer HV einen weiteren spannenden Neuzugang für die bevorstehende Saison verpflichten. Der 24-jährige Kreisläufer wechselte vom Ligakonkurrenten VfL Lübeck-Schwartau in die Bauhausstadt und bringt bereits jede Menge Erfahrung aus der Handball-Bundesliga und der zweiten Handball-Bundesliga mit. Schon in jungen Jahren feierte der 1,96 Meter große Kreisläufer mit dem THW Kiel die deutsche Meisterschaft, den DHB-Pokalsieg sowie den Gewinn der EHF Champions League. Auch wenn seine Einsatzzeiten damals noch begrenzt waren, sammelte er wertvolle Erfahrungen auf höchstem Niveau und entwickelte sich im Umfeld einer der erfolgreichsten Mannschaften Europas stetig weiter. Auch im Nationaltrikot machte der Kreisläufer auf sich aufmerksam. Mit der deutschen U19-Nationalmannschaft gewann er 2021 die Europameisterschaft. Im Sommer 2022 entschied sich Ciudad bewusst für den Wechsel zurück in seine Heimatstadt zum VfL Lübeck-Schwartau, um in der zweiten Handball-Bundesliga mehr Verantwortung zu übernehmen. Diese Entscheidung zahlte sich aus. In 119 Zweitliga-Einsätzen erzielte er 229 Tore und entwickelte sich zu einem festen Bestandteil der Mannschaft. Mit seiner körperlichen Präsenz am Kreis, seiner Durchsetzungsfähigkeit im Angriff und seiner kompromisslosen Abwehrarbeit etablierte er sich als zuverlässiger Leistungsträger. Beim DRHV will der Kreisläufer nun den nächsten Entwicklungsschritt gehen und gemeinsam mit der Mannschaft neue Ziele angreifen. Mit seiner Mentalität und seiner professionellen Einstellung bringt der 24-Jährige beste Voraussetzungen mit, um sich schnell zu einer wichtigen Stütze im Team der Biber zu entwickeln. Die teils sehr hohen Temperaturen in den Sommermonaten machen auch den Mitarbeitern im Dessauer Rathaus zu schaffen. Die Büroräume im Dachgeschoss des Rathausneubaus heizen sich bei intensiver Sonneneinstrahlung auf unerträgliche Raumtemperaturen auf. Um dem entgegenzuwirken, sollen nun Klimaanlagen installiert werden. In der vergangenen Stadtratssitzung wurde darüber abgestimmt.
3: Auch dieser Sommer hat es wieder gezeigt. Es kann sehr warm werden in Dessau-Roßlau. Höchstwerte von bis zu 40 Grad sorgten für viele Schweißtropfen und Unmut unter der Bevölkerung. In den Büroräumen im Dachgeschoss des Rathausneubaus bekommt

0: bekommen die Mitarbeiter die Hitze ebenfalls deutlich zu spüren. Bei intensiver Sonneneinstrahlung heizen sich die Räume auf über 30 Grad auf, was über der maximal zulässigen Raumlufttemperatur gemäß der Verordnung über Arbeitsstätten liegt. Ein Auskühlen der Räume durch Lüften in der Nacht ist nicht möglich. In der Stadtratssitzung vom 1. Juli wurde nun über eine Lösung für das Hitzeproblem im Rathausneubau abgestimmt. Die drei Bürokomplexe im 5. Obergeschoss sollen klimatisiert werden. Jeder Bürokomplex soll dafür eine eigene Multi-Split-Klimaanlage erhalten. Für die Maßnahme wird voraussichtlich mit Kosten in Höhe von 350.000 Euro gerechnet. Dr. Frank Prosowski von der Fraktion Freies Bürgerforum hatte noch eine andere Idee, wie man die Büros klimatisieren kann.
1: Im Bauausschuss hatte ich bei diesem Punkt darum gebeten, als Alternative zu den vorgesehenen Multisplit-Klimaanlagen die Installation eines Kaltwassersatzes zu prüfen. Mein Anliegen oder mein Grund dafür war oder ist, dass die jetzt vorgesehenen Multisplit-Klimaanlagen mit einem doch sehr klimaschädlichen Kältemittel betrieben werden, welches auch im Zusammenhang mit der europäischen F-Gase-Verordnung in den nächsten Jahren auf dem Markt verknappt werden wird und in einigen Jahren dann zumindest für Neuanlagen auch verboten werden wird, aus guten Gründen. Und so eine Kaltwasseranlage, die gibt es heutzutage mit einem klimaneutralen Kältemittel, nämlich mit Propan. Entscheidende Info für mich bei dem, was heute an Infos gekommen ist, ist im Grunde, dass Schlussfolgerung, die ich zumindest daraus lese, dass so ein Kaltwassersatz technisch durchaus möglich sei, wenn auch mit größerem Aufwand und dass eine neue Planung erforderlich sei, wenn es denn dazu kommen sollte.
0: Jacqueline Lode, Beigeordnete für Bauen und Stadtgrün, äußerte sich zur alternativen Klimatisierungsvariante.
2: Hauptpunkt ist, dass die Kosten deutlich höher sind, sowohl die in der Installation als auch die Folgekosten. Und wir haben jetzt das wirklich nur sehr kurzfristig machen können. Aber die Aussage ist eigentlich sehr eindeutig. Die Folgekosten würden also pro Jahr liegen jetzt bei 7.400 Euro und würden dann bei 13.000 Euro liegen. Also schon ein deutlicher Aufwuchs. Das ist nicht mehr marginal. Also ich bin weder dafür, kann nicht jetzt empfehlen, dass wir noch mehr Kosten ausgeben. Wir müssten eine vollkommen neue Planung machen. Das sind verlorene Planungskosten. Wir haben höhere Baukosten. Wir wissen auch nicht genau, was auf uns zukommt, weil eventuell das Gerät unten stehen muss und nicht mehr auf dem Dach. Wir haben jetzt sehr kurze Leitungen, weil die Geräte dort stehen, wo die Kälte hin soll. Und die Folgekosten sind deutlich höher. Natürlich alles unterm Vorbehalt. Ich kann vorschlagen, dass wir das künftig besser auch so eine Alternative prüfen. Das Kältemittel ist ein anerkanntes synthetisches Kältemittel. Es wird auch bis 2035, in jedem Fall hat es die Zulassung. Es ist ein übliches Mittel, aber wir können das sehr gern aufnehmen, auch für künftige Dinge, das auch stärker zu prüfen, solche Alternativen.
0: Dr. Frank Prosowski hatte eine andere Auffassung, was die Folgekosten für die Kaltwasseranlage angeht.
1: Die höheren Folgekosten wage ich mal jetzt ein bisschen zu bezweifeln, einfach unter dem Aspekt, wie gesagt, dass im Rahmen der Umsetzung der F-Gase-Verordnung dieses Kältemittel in den nächsten Jahren schrittweise immer mehr verknappt wird auf dem Markt. Arbeitskollege im Umweltbundesamt, der sich genau mit diesen Fragestellungen beschäftigt, hat mir gegenüber kundgetan, es ist eigentlich noch völlig unsicher, ob in, 10 Jahren überhaupt noch genügend von diesem Kältemittel auf dem Markt ist, um alle Bedürfnisse zu befriedigen. Das würde nach meinem laienhaften Verständnis wahrscheinlich dann zu höheren Kosten für dieses Kältemittel in der Zukunft führen. Also insofern, klar kann man jetzt sagen, die Folgekosten sind höher, aber ich glaube nicht, dass das allzu belastbar ist.
2: Wir sind ja nicht die Einzigen, die eine Klimaanlage haben. Und die Industrie wird sich natürlich auch beteiligen an dem Thema, das möglichst so, diese synthetischen Gase auch anders aufzubauen. Insofern würde ich jetzt nicht die Situation dramatisieren. Also wir schieben diese Investitionen schon sehr lange vor uns her. Und ich erinnere nochmal daran, dass der Arbeitsschutz das Thema ist. Also wir sind auf jeden Fall jetzt dabei, dann auszuschreiben. Ich nehme nicht an bei den Lieferfristen, dass es noch in diesem Sommer jetzt dann den Erfolg bringt für die Büros.
0: Danach kam es zur Abstimmung über die Beschlussvorlage. 33 Stadträte stimmten dieser zu, 3 waren dagegen und 7 enthielten.

0: enthielten sich. Somit wurde der Klimatisierung der Büroräume im Dachgeschoss des Rathausneubaus durch den Einbau einer Multisplit-Klimaanlage zugestimmt. Die Alternativvariante mit Kaltwasseranlage ist damit wahrscheinlich vom Tisch.
1: Wie die Feuerwehr Dessau Roßlau berichtet, kam es in der Nacht zum Dienstag innerhalb von 29 Minuten zu zwei Fahrzeugbränden. Um 2 Uhr wurde ein Fahrzeugbrand auf dem Parkplatz der Wagnerpassage in der Franzstraße gemeldet. Beim Eintreffen der Berufsfeuerwehr befand sich ein PKW im Vollbrand. Durch die Kameraden wurde mit Schnellangriff sofort die Brandbekämpfung durchgeführt. Das Fahrzeug stand dicht an einem Gebäude. Dadurch kam es zur Beschädigung der Fassade. Nach der Restablöschung wurde die Einsatzstelle an die Polizei übergeben. Im Einsatz war die Berufsfeuerwehr. Um 2.30 Uhr wurde ein weiterer Fahrzeugbrand in der Ackerstraße gemeldet. Hier wurde durch die Rettungsleitstelle die Freiwillige Feuerwehr Süd alarmiert. Auch dieses Fahrzeug stand beim Eintreffen der ersten Kräfte im Vollbrand. Nach dem Einsatz wurde auch diese Einsatzstelle an die Polizei übergeben. An beiden Fahrzeugen entstand Totalschaden. Damit sind wir am Ende unserer Donnerstagsausgabe der Zeitnah Nachrichten. Schauen jetzt noch auf das Wetter und auf die Meldungen aus der Region. Am Freitag um 18 Uhr melden wir uns dann aus der Zeitnah Redaktion wieder. Bis dahin haben Sie eine schöne Zeit und machen Sie es gut.
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5: Ab dem Freitag knacken wir wieder die 30-Grad-Marke. Maximal 33 Grad sind zu erwarten. Der Himmel bleibt klar und Regen bleibt uns auch vorerst fern. Mehr als eine leichte Brise aus dem Südosten gibt es nicht zur Abkühlung. Am Samstag wird es jedoch einen Grad wärmer. Doch zum Sonntag gibt es dann endlich die wohlverdiente Abkühlung in Form eines Gewitters.
6: Weiß, wohin man blickt. Im Moinike-Park in Wittenberg wurde am vergangenen Samstagabend gepicknickt, beim inzwischen vierten White Picnic. Auf Decken, an weißen gedeckten Tischen und mit selbst mitgebrachten Speisen genießen die Besucher den Sommerabend.
7: Wir hatten vor 5 Jahren, als sozusagen also als ich angefangen habe bei der LWM, die Idee, mal neue Formate zu suchen. Und wir kannten White Dinner von den Großstädten in den Parks und das war uns eine Nummer zu groß. Und dachten, was können wir machen? Versuchen wir es mal mit dem White Picnic. Um dem Gast nicht einen vorgefertigten Tisch anzubieten mit einem 6-Gänge-Menü, sondern eben, ich kann mir mein Essen und Trinken mitbringen. Und die Idee reifte und war, glaube ich, 2021 das erste Mal auf der Schlosswiese. Und das war cool, aber es war halt sehr sonnig. Also brauchten wir Schatten. Und dann haben wir einmal auf das Schlosswiese uns umgedreht und dachten, hier hinter ist der Eunike-Park, probieren wir es da.
6: Der Umzug in den Eunike-Park war deshalb naheliegend. Inzwischen ist das Picknick hier zum festen Termin im Wittenberger Veranstaltungssommer geworden. Ein Jahr musste das Format allerdings aus Kostengründen pausieren. Doch wie kommt

0: das Konzept bei den Gästen an. Wir haben uns auf der Picknickwiese umgehört.
1: Also ich bin, glaube ich, zum dritten Mal dabei. Und hat mir immer sehr gut gefallen, weil es so ein, ja, das ist so ein Zusammengehörigkeit, so ein Feeling, so ein Abendsitzen. Schön.
2: Heute zum ersten Mal.
3: Wir lieben die Natur und sind gerne draußen. Deswegen sind wir mit dabei. Das ist eine schöne Idee. Eine schöne Location mitten im Park und mal gucken, wie es wird. Super, wir freuen uns.
4: Wir waren schon mehrmals hier. Das hier in der grünen Oase mit schöner Musik ist doch wunderschön, der Abend.
5: Ja, sein ja. Ist schön. Man genießt das auch, die, ja. Auch dann so später
6: eine,
5: nachher.
6: Ja, so eine Ruhe, alles so friedlich und trotzdem wird die Feier
5: runter.
6: Ja, ist eine gute Idee.
5: Wunderschön.
6: Kann immer wieder passieren.
7: Einfach schon alle in Weiß.
6: Atmosphäre.
7: Atmosphäre, geselliges Beisammensein. War eine prima Musik voriges Jahr. Lassen wir uns mal überraschen, wie es dies Jahr wird.
0: Ob Picknickdecke oder gedeckter Tisch, bei der Platzwahl haben die Besucher ihre ganz eigenen Vorlieben.
8: Wir haben auch Decke gewählt und nicht Tisch gewählt, weil es heißt Picknick.
1: Ja. Weil es gemütlicher ist und ich eigentlich auch gar nicht so den ganzen Abend so sitzen möchte. Ja. Und vor allen Dingen die Senke ist ja sehr schön, ne? Unter den Erlen hier. Und wir haben ja, da ist der einzige Mammutbaum hier im Park. Ich habe nämlich mal so eine Baumführung mitgemacht und das ist sehr schön hier.
0: Wer möchte, bringt sein eigenes Essen und Getränke mit. Wer es bequemer mag, kann einen Platz am weißgedeckten Achtertisch reservieren oder einen Picknickkorb für zwei Personen dazu buchen. Im Korb unter anderem Wein, Baguette, Käse, Couscous-Salat und Antipasti. Für zwei Personen kostet er 35 Euro. Die Flanierkarte für die Wiese kostet 5 Euro, ein Platz am gedeckten Tisch 10 Euro.
9: Wir haben den Önike-Park zur größten Picknickwiese der Stadt erklärt. Ja, er endet nicht hier, wo man uns sehen kann, sondern der Park ist ja viel größer und am Ende wird die Musik auch so laut sein und so schön sein, dass man auch von weiter weg die Musik genießen, hören kann und auch noch Menschen anlocken soll. Was haben wir uns vorgenommen? Also eigentlich ist es ein Platz der Begegnung.
0: Für die passende Musik sorgt die Berliner Band Soul Exception mit Swing, Bossa Nova, Jazz und Pop. Und auch das Outfit gehört zum Abend. Die Besucher erscheinen möglichst komplett in Weiß. Und auch die besondere Atmosphäre kommt bei den Besuchern gut an. Für viele gehört dazu nicht nur das weiße Outfit, sondern vor allem die Musik.
10: Das ganze Flair und auch die Musik nachher, wenn die Swing, das ist so die ältere Musik, das ist richtig toll.
11: Ein bisschen so gemischt, das ist in Ordnung.
10: Ja, das ist so, super. So schön, muss ich sagen. Und das ganze Ambiente ist schön.
11: Und sich mal weiß anzuziehen, ist auch sehr schön. Zumal, wenn man immer so ins Allgemeine schaut, so kommen da alle bloß noch schwarz an. Wer kommt denn heute noch schön und bunt? Oder weiß und bunt, muss man sagen.
0: Für die Veranstalter ist das White Picnic mehr als nur ein Abendessen im Freien. Der Eunike Park soll als Treffpunkt stärker ins Bewusstsein rücken.
9: Wir wollen also Leute zusammenbringen, wir wollen den Sommer ein bisschen Deutsche Vita in Wittenberg erleben. Und ich glaube, das Format hat sich bewährt und wir sind alles sicherlich, also 80% Wiederholungstäter, die hierher kommen. Und wenn wir dann noch Glück haben und den einen oder anderen Touristen erwischen, der eigentlich nichts davon wusste und dazu stößt, also der trägt eine Botschaft ins Land, von der wir nur träumen können, glaube ich.
0: Ein Abend also zwischen Picknickdecke und weißgedeckter Tafel, zwischen Jazz und Sommerluft. Und mit einer Idee, die offenbar funktioniert. Menschen bringen ihr eigenes Essen mit und teilen vor allem eins: Zeit miteinander.
12: Es ist endlich soweit. Der Startschuss der NOFV Oberliga Süd stand auf dem Programm. Zum Saisonstartschuss begleiteten wir die Partie zwischen der SG Union Sandersdorf und dem VfB 1921 Krieschau, welcher am 9. August ausgetragen wurde. Wir starten pünktlich in das Geschehen hinein mit insgesamt 152 Zuschauern hier im Stadion am Sport- und Freizeitzentrum. In den ersten Minuten fallen noch keine so großen Chancen für beide Teams. Doch eins wird schnell klar, die SGU spielt sehr körperlich. Das Resultat daraus sind Freistöße für Krieschow, aber auch die ein oder andere gelbe Karte. Hier in der 13. Spielminute gibt es erstmal eine für Lenz. In der 24. Spielminute dann die erste Großchance für die SGU. Aus einem Einwurf heraus wird der Ball erstmal durchgereicht. Nach 4 Stationen landet er vor Lenz. Schöner Schuss, aber der Ball geht gerade so über die Latte. In der 31. Spielminute wird Sandersdorf wieder gefährlich. Doch die Sicht erzählt uns diesmal der Torschütze.
2: Also erstmal grundsätzlich, wenn die Stürmer nicht treffen, dann muss es halt irgendjemand anders machen. Nein, Spaß beiseite, war ein super Ball von Dennis in die Tiefe, rechts raus auf Marvin. Der hört zum Glück die Rufe, dass er 90 Grad spielen soll. Spielt dann, da nimmt ihn erst Marius mir tatsächlich weg. Da dachte ich, er geht schon rein, bekommt dann den Abpraller und dann auch mal das gehört, was unsere Trainer uns sagen. Auch mal den Ball nochmal annehmen und dann erst abschließen, das habe ich gemacht und dann so viele Tore schieße ich nicht, von daher hat es mich natürlich auch sehr gefreut.
12: Die Freude für das Tor ist natürlich groß. Doch der Fokus von Schnabel bleibt jedoch weiterhin bei seinem Team und dem Ziel des Sieges. Sandersdorf bleibt hartnäckig am Ball. Jedoch fallen in der ersten keine Tore mehr. Die zweite läuft jedoch wesentlich besser für Sandersdorf. Hier kommt es zu mehreren guten Chancen für die Jungs in Weiß. Doch vorerst scheint dies nicht für einen weiteren Abschluss zu reichen. In der 73. Spielminute geht ein Pass von Krieschow nicht an sein eigentliches Ziel. Sandersdorf schaltet schnell in einen Konter um. Wonneberger und Farkas gehen zu zweit durch. Und Farkas erweitert den Stand auf 2:0. Gut exekutiert. Jedoch bleibt die Action im Stadion nicht weg. Denn sofort nach dem Anpfiff spielt sich der Ball durch 4 Pässe in die Füße von Seibt. Und der holt einfach mal schnell das erste Tor für Krieschow. Das Spiel wird also nochmal spannend. Aber schon zur 87. wird es entschieden. Hier kommt nach leichten Pendeln der Ball bei Brunner an. Da kommt die Vorlage und Farkas schaltet um und lässt das 3:1 auf der Tabelle erscheinen. Das war auch schon die letzte große Aktion der Partie. Und wir gehen nun in die Spieleinschätzung seitens Kapitän der SG Union Sandersdorf, Schnabel, und dem Trainer des VfB 1921 Krieschow, Robert Koch.
2: Wir waren von Anfang an griffig und gleich im Spiel drin. Wir wussten, welche Aufgabe hier heute auf uns wartet. Und die haben wir angenommen. Trotz der Witterungsbedingungen kann ich nur ein Kompliment aussprechen an das gesamte Team. Sowohl die gestartet sind, als auch die reingekommen sind. Man hat keinen Unterschied gesehen und so soll es sein. Und es ist einfach die harte Arbeit der letzten Wochen und auch ein Stück das Selbstvertrauen, was wir uns schon in der vergangenen Saison erarbeitet haben. Klingt nur bei 3:1 irgendwie ein bisschen komisch. Aber wenn wir natürlich das so weiter behalten, 9 Chancen und dann immer 3 Tore schießen, ist das auch okay. Aber wir wissen auch, dass wir uns da verbessern müssen. Das war auch das Problem in der vergangenen Saison, dass wir oftmals zu viele Chancen oder Großchancen brauchen für Tore. Aber das ist ja auch das Gute, dass wir auch noch Dinge haben, wo wir dran arbeiten können. Die Saison ist lang.
13: Natürlich, also wir wollten schon selber das Spiel heute gewinnen. Das ist ja normal, gerade zum Auftakt in der Saison. Aber ich glaube, dass wir in der ersten Halbzeit schon gewisse Dominanz erzielen konnten, ohne wirklich so eine hundertprozentige Torschance rauszuspielen. Wir hatten Abschlüsse, wir hatten Standards, war okay. Problem war dann einfach, wie wir nach der Halbzeit ins Spiel gegangen sind. Ja, die zweite Halbzeit, vor allem die ersten 20, 25 Minuten, hat dann zumindest, was defensives Zweikampfverhalten anbetrifft, was halt gebraucht wurde auch im Spiel, war nicht vorhanden. Sandersdorf hätte dort schon viel eher einen Sack zumachen müssen. Kurioserweise entsteht dann nach dem 2:0 direkt im Gegenzug ein 2:1 und dann wird es natürlich noch mal hinten raus interessant und spannend, aber am Ende ist absolut verdienter Sieg für Sandersdorf.
12: Für die SG Union Sandersdorf geht es am 14. August auswärts weiter, und zwar gegen den SSC Weißenfels. Die Jungs aus Krieschow müssen sich bei einem Heimspiel gegen den ZFC Meuselwitz beweisen. Und das am 16. August.

0: Ich freue mich, dass Sie eingeschaltet haben und damit herzlich willkommen zur Donnerstagsausgabe der Zeitnah Nachrichten hier auf RAN 1. Auch in diesem Jahr nutzte die Stadt Dessau-Roßlau die Sommerferien, um zahlreiche Arbeiten an und in den Schulen umzusetzen. Ein wichtiger Schwerpunkt lag auf der Ausstattung der Bildungseinrichtungen. Unterrichtsräume erhielten neue Möbel und zahlreiche bisherige Kreidetafeln wurden durch moderne Digitaltafeln ersetzt. Auch der Unterricht in diversen Sporthallen profitiert von neuen Geräten und Ausstattungen. Zusätzlich wurden Lehr- und Lernmittel angeschafft, darunter Bücher, Geräte für den Fachunterricht und verschiedene Modelle. Ergänzend investierte die Stadt in Sonnenschutzanlagen, Gartengeräte und Wasserspender. Zudem wurden zahlreiche Geräte und Ausstattungen gewartet und instand gesetzt, damit sie langfristig sicher und zuverlässig genutzt werden können. Daneben führte man an vielen Schulstandorten bauliche Maßnahmen durch. Dazu gehörten unter anderem Maler- und Bodenbelagsarbeiten, der Einbau von Akustikdecken, die Erneuerung von Beleuchtung sowie Arbeiten an technischen Anlagen und Sporthallen. Auch die Pflege der Außenanlagen und notwendige Instandsetzungsarbeiten gehörten zum Ferienaktionsprogramm. Zur 11. Benefizausfahrt lädt der Verein Biker zeigen Herz für Kinder am Sonntag, den 13. September ein. Startpunkt ist erneut der Hugo-Junkers-Flugplatz in Dessau. In der vergangenen Woche luden die Biker gemeinsam mit den Stadtwerken Dessau, welche die Ausfahrt unterstützen, zu einem Pressetermin ein.
1: Die Vorbereitungen für die 11. Benefizausfahrt des Vereins Biker zeigen Herz für Kinder laufen auf Hochtouren. Beim Pressegespräch am 7. August informierten die Organisatoren Karl-Heinz Richter und Ingo Ondrej über die bevorstehende Veranstaltung, die am Sonntag, den 13. September, erneut am Hugo-Junkers-Flugplatz in Dessau startet. Auch die Stadtwerke Dessau unterstützen die Benefizaktion bereits im 10. Jahr und stellen den Hugo-Junkers-Flugplatz erneut kostenfrei als Veranstaltungsort zur Verfügung. Im Mittelpunkt der Aktion steht der gute Zweck. Die gesammelten Spenden kommen in diesem Jahr drei Projekten in der Region zugute.
2: In diesem Jahr, bei dieser 11. Ausfahrt, werden die Spenden für drei Projekte gesammelt. Einmal fürs Kinderheim Wolkenfrei, einmal für die Grundschule Mainzdorf und einmal für die China Sonnenköpfchen. In der Grundschule Mainzdorf wollen wir Pausenelemente auf dem Schulhof schaffen, die Schatten bieten und auch den Kindern mal die Möglichkeit, dort sich zu setzen und so weiter bieten. Im Kinderheim Wolkenfrei wollen wir den Sportlerraum, den wir im vorigen Jahr baulich saniert haben lassen, jetzt mit Sportgeräten und so weiter, Equipment ausgestatten und dann gleichzeitig noch einen Bastelraum für die Kinder organisieren und finanzieren, wo sie mal ein Fahrrad reparieren können und so weiter. Und die Kita Sonnenköpfchen, dort wollen wir Schlafmatratzen kaufen und Sitzgarnituren und Sitzecken für autistische Kinder.
1: In den vergangenen Jahren hat der Verein mit Spenden zahlreiche Einrichtungen und Projekte in der Region unterstützt. Darunter die Kinder- und Jugendklinik Dessau, den ambulanten Kinder- und Jugendhospizdienst Lila Wolke und die Regenbogenschule. Im vergangenen Jahr gingen 733 Motorradfahrer an den Start und sammelten während der Benefizausfahrt 10.850 Euro. Doch wie entscheidet der Verein eigentlich, welche Projekte von den Spenden profitieren?
2: Das entscheiden wir im Ende dieses Jahres, was im nächsten Jahr passiert. Vieles kommt durch Zufall zustande. Manchmal war es auch lustig, voriges Jahr im Weihnachten haben wir Briefe vom Weihnachtsmann bekommen, wo zum Beispiel die Kita Sonnenköpfchen uns gebeten hat, ihnen zu helfen. Also auch auf solche Art erhalten wir Informationen und dann wird im Verein entschieden, welche Projekte wir nehmen. Die hat sich eigentlich relativ positiv entwickelt. Die erste war im April 2016. Da war Schneetreiben und trotzdem kamen über 450 Motorräder Und das hat uns Mut gegeben und hat gesagt, das machen wir weiter. Und es hat sich eben dahingehend entwickelt, dass wir einen festen Kreis haben, der immer kommt und gerne kommt und kann hier eben spenden für einen guten Zweck, 10 Euro Startspende für einen guten Zweck für die Kinder. Und das machen viele, viele gerne und kommen auch gern hierher.
1: Am 13. September öffnet der Hugo-Junkers-Flugplatz bereits um 8 Uhr seine Tore. Ab 10 Uhr starten die Motorradgruppen in mehreren Etappen. Neben der Ausfahrt können die Besucher zahlreiche Motorräder, darunter auch historische Maschinen, aus nächster Nähe erleben. Auch Nicht-Motorradfahrer sind herzlich willkommen und können die Benefizaktion mit einer Spende unterstützen. Zum Abschluss haben die Teilnehmer die Möglichkeit, gemeinsam zum Kinderheim Wolkenfrei zu fahren und den Tag dort zusammen ausklingen zu lassen.
2: Ja, man kann kommen, im Prinzip hier. Jeder kann kommen, auch mit Kindern und so weiter. Hier ist Catering vorhanden und 600 bis 700 Motorräder zu besichtigen, das macht bestimmt auch Spaß.
1: Wenn das Wetter mitspielt, hoffen die Organisatoren auf eine große Resonanz. Mit mehr als 500 Besuchern rechnet Karl-Heinz Richter am Veranstaltungstag. Gemeinsam mit den Motorradfahrern soll erneut ein Zeichen für den guten Zweck und die Unterstützung von Kindern in der Region gesetzt werden.
0: Mit Leon Ciudad Benitez konnte der Dessau-Roßlauer HV einen weiteren spannenden Neuzugang für die bevorstehende Saison verpflichten. Der 24-jährige Kreisläufer wechselte vom Ligakonkurrenten VfL Lübeck-Schwartau in die Bauhausstadt und bringt bereits jede Menge Erfahrung aus der Handball-Bundesliga und der zweiten Handball-Bundesliga mit. Schon in jungen Jahren feierte der 1,96 Meter große Kreisläufer mit dem THW Kiel die deutsche Meisterschaft, den DHB-Pokalsieg sowie den Gewinn der EHF Champions League. Auch wenn seine Einsatzzeiten damals noch begrenzt waren, sammelte er wertvolle Erfahrungen auf höchstem Niveau und entwickelte sich im Umfeld einer der erfolgreichsten Mannschaften Europas stetig weiter. Auch im Nationaltrikot machte der Kreisläufer auf sich aufmerksam. Mit der deutschen U19-Nationalmannschaft gewann er 2021 die Europameisterschaft. Im Sommer 2022 entschied sich Ciudad bewusst für den Wechsel zurück in seine Heimatstadt zum VfL Lübeck-Schwartau, um in der zweiten Handball-Bundesliga mehr Verantwortung zu übernehmen. Diese Entscheidung zahlte sich aus. In 119 Zweitliga-Einsätzen erzielte er 229 Tore und entwickelte sich zu einem festen Bestandteil der Mannschaft. Mit seiner körperlichen Präsenz am Kreis, seiner Durchsetzungsfähigkeit im Angriff und seiner kompromisslosen Abwehrarbeit etablierte er sich als zuverlässiger Leistungsträger. Beim DRHV will der Kreisläufer nun den nächsten Entwicklungsschritt gehen und gemeinsam mit der Mannschaft neue Ziele angreifen. Mit seiner Mentalität und seiner professionellen Einstellung bringt der 24-Jährige beste Voraussetzungen mit, um sich schnell zu einer wichtigen Stütze im Team der Biber zu entwickeln. Die teils sehr hohen Temperaturen in den Sommermonaten machen auch den Mitarbeitern im Dessauer Rathaus zu schaffen. Die Büroräume im Dachgeschoss des Rathausneubaus heizen sich bei intensiver Sonneneinstrahlung auf unerträgliche Raumtemperaturen auf. Um dem entgegenzuwirken, sollen nun Klimaanlagen installiert werden. In der vergangenen Stadtratssitzung wurde darüber abgestimmt.
3: Auch dieser Sommer hat es wieder gezeigt. Es kann sehr warm werden in Dessau-Roßlau. Höchstwerte von bis zu 40 Grad sorgten für viele Schweißtropfen und Unmut unter der Bevölkerung. In den Büroräumen im Dachgeschoss des Rathausneubaus bekommen die Mitarbeiter die Hitze ebenfalls deutlich zu spüren. Bei intensiver Sonneneinstrahlung heizen sich die Räume auf über 30 Grad auf, was über der maximal zulässigen Raumlufttemperatur gemäß der Verordnung über Arbeitsstätten liegt. Ein Auskühlen der Räume durch Lüften in der Nacht ist nicht möglich. In der Stadtratssitzung vom 1. Juli wurde nun über eine Lösung für das Hitzeproblem im Rathausneubau abgestimmt. Die drei Bürokomplexe im 5. Obergeschoss sollen klimatisiert werden. Jeder Bürokomplex soll dafür eine eigene Multi-Split-Klimaanlage erhalten. Für die Maßnahme wird voraussichtlich mit Kosten in Höhe von 350.000 Euro gerechnet. Dr. Frank Prosowski von der Fraktion Freies Bürgerforum hatte noch eine andere Idee, wie man die Büros klimatisieren kann.
4: Im Bauausschuss hatte ich bei diesem Punkt darum gebeten, als Alternative zu den vorgesehenen Multisplit-Klimaanlagen die Installation eines Kaltwassersatzes zu prüfen. Mein Anliegen oder mein Grund dafür war oder ist, dass die jetzt vorgesehenen Multisplit-Klimaanlagen mit einem doch sehr klimaschädlichen Kältemittel betrieben werden, welches auch im Zusammenhang mit der europäischen F-Gase-Verordnung in den nächsten Jahren auf dem Markt verknappt werden wird und in einigen Jahren dann zumindest für Neuanlagen auch verboten werden wird, aus guten Gründen. Und so eine Kaltwasseranlage, die gibt es heutzutage mit einem klimaneutralen Kältemittel, nämlich mit Propan. Entscheidende Info für mich bei dem, was heute an Infos gekommen ist, ist im Grunde, dass Schlussfolgerung, die ich zumindest daraus lese, dass so ein Kaltwassersatz technisch durchaus möglich sei, wenn auch mit größerem Aufwand und dass eine neue Planung erforderlich sei, wenn es denn dazu kommen sollte.
3: Jacqueline Lode, Beigeordnete für Bauen und Stadtgrün, äußerte sich zur alternativen Klimatisierungsvariante.
5: Hauptpunkt ist, dass die Kosten deutlich höher sind, sowohl die in der Installation als auch die Folgekosten. Und wir haben jetzt das wirklich nur sehr kurzfristig machen können. Aber die Aussage ist eigentlich sehr eindeutig. Die Folgekosten würden also pro Jahr liegen jetzt bei 7.400 Euro und würden dann bei 13.000 Euro liegen. Also schon ein deutlicher Aufwuchs. Das ist nicht mehr marginal. Also ich bin weder dafür, kann nicht jetzt empfehlen, dass wir noch mehr Kosten ausgeben. Wir müssten eine vollkommen neue Planung machen. Das sind verlorene Planungskosten. Wir haben höhere Baukosten. Wir wissen auch nicht genau, was auf uns zukommt, weil eventuell das Gerät unten stehen muss und nicht mehr auf dem Dach. Wir haben jetzt sehr kurze Leitungen, weil die Geräte dort stehen, wo die Kälte hin soll. Und die Folgekosten sind deutlich höher. Natürlich alles unterm Vorbehalt. Ich kann vorschlagen, dass wir das künftig besser auch so eine Alternative prüfen. Das Kältemittel ist ein anerkanntes synthetisches Kältemittel. Es wird auch bis 2035, in jedem Fall hat es die Zulassung. Es ist ein übliches Mittel, aber wir können das sehr gern aufnehmen, auch für künftige Dinge, das auch stärker zu prüfen, solche Alternativen.
3: Dr. Frank Prosowski hatte eine andere Auffassung, was die Folgekosten für die Kaltwasseranlage angeht.
4: Die höheren Folgekosten wage ich mal jetzt ein bisschen zu bezweifeln. Einfach unter dem Aspekt, wie gesagt, dass im Rahmen der Umsetzung der F-Gase-Verordnung dieses Kältemittel in den nächsten Jahren schrittweise immer mehr verknappt wird auf dem Markt. Arbeitskollege im Umweltbundesamt, der sich genau mit diesen Fragestellungen beschäftigt, hat mir gegenüber kundgetan, es ist eigentlich noch völlig unsicher, ob in, 10 Jahren überhaupt noch genügend von diesem Kältemittel auf dem Markt ist, um alle Bedürfnisse zu befriedigen. Das würde nach meinem laienhaften Verständnis wahrscheinlich dann zu höheren Kosten für dieses Kältemittel in der Zukunft führen. Also insofern, klar kann man jetzt sagen, die Folgekosten sind höher, aber ich glaube nicht, dass das allzu belastbar ist.
5: Wir sind ja nicht die Einzigen, die eine Klimaanlage haben. Und die Industrie wird sich natürlich auch beteiligen an dem Thema, das möglichst so diese synthetischen Gase auch anders aufzubauen. Insofern würde ich jetzt nicht die Situation dramatisieren. Also wir schieben diese Investitionen schon sehr lange vor uns her. Und ich erinnere nochmal daran, dass der Arbeitsschutz das Thema ist. Also wir sind auf jeden Fall jetzt dabei, dann auszuschreiben. Ich nehme nicht an bei den Lieferfristen, dass es noch in diesem Sommer jetzt dann den Erfolg bringt für die Büros.
3: Danach kam es zur Abstimmung über die Beschlussvorlage. 33 Stadträte stimmten dieser zu. 3 waren dagegen und 7 enthielten sich. Somit wurde der Klimatisierung der Büroräume im Dachgeschoss des Rathausneubaus durch den Einbau einer Multisplit-Klimaanlage zugestimmt. Die Alternativvariante mit Kaltwasseranlage ist damit wahrscheinlich vom Tisch.
0: Wie die Feuerwehr Dessau Roßlau berichtet, kam es in der Nacht zum Dienstag innerhalb von 29 Minuten zu zwei Fahrzeugbränden. Um 2 Uhr wurde ein Fahrzeugbrand auf dem Parkplatz der Wagnerpassage in der Franzstraße gemeldet. Beim Eintreffen der Berufsfeuerwehr befand sich ein PKW im Vollbrand. Durch die Kameraden wurde mit Schnellangriff sofort die Brandbekämpfung durchgeführt. Das Fahrzeug stand dicht an einem Gebäude. Dadurch kam es zur Beschädigung der Fassade. Nach der Restablöschung wurde die Einsatzstelle an die Polizei übergeben. Im Einsatz war die Berufsfeuerwehr. Um 2.30 Uhr wurde ein weiterer Fahrzeugbrand in der Ackerstraße gemeldet. Hier wurde durch die Rettungsleitstelle die Freiwillige Feuerwehr Süd alarmiert. Auch dieses Fahrzeug stand beim Eintreffen der ersten Kräfte im Vollbrand. Nach dem Einsatz wurde auch diese Einsatzstelle an die Polizei übergeben. An beiden Fahrzeugen entstand Totalschaden. Damit sind wir am Ende unserer Donnerstagsausgabe der zeitnahen Nachrichten, schauen jetzt noch auf das Wetter und auf die Meldungen aus der Region. Am Freitag um 18 Uhr melden wir uns dann aus der zeitnahen Redaktion wieder. Bis dahin haben Sie eine schöne Zeit und machen Sie es gut.
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9: Ab dem Freitag knacken wir wieder die 30-Grad-Marke. Maximal 33 Grad sind zu erwarten. Der Himmel bleibt klar und Regen bleibt uns auch vorerst fern. Mehr als eine leichte Brise aus dem Südosten gibt es nicht zur Abkühlung. Am Samstag wird es jedoch einen Grad wärmer. Doch zum Sonntag gibt es dann endlich die wohlverdiente Abkühlung in Form eines Gewitters.
10: Weiß, wohin man blickt. Im Moinike-Park in Wittenberg wurde am vergangenen Samstagabend gepicknickt, beim inzwischen vierten White Picnic. Auf Decken, an weißen gedeckten Tischen und mit selbst mitgebrachten Speisen genießen die Besucher den Sommerabend.
11: Wir hatten vor 5 Jahren, als sozusagen also als ich angefangen habe bei der LWM, die Idee, mal neue Formate zu suchen. Und wir kannten White Dinner von den Großstädten in den Parks und das war uns eine Nummer zu groß. Und dachten, was können wir machen? Versuchen wir es mal mit dem White Picnic. Um dem Gast nicht einen vorgefertigten Tisch anzubieten mit einem 6-Gänge-Menü, sondern eben, ich kann mir mein Essen und Trinken mitbringen. Und die Idee reifte und war, glaube ich, 2021 das erste Mal auf der Schlosswiese. Und das war cool, aber es war halt sehr sonnig. Also brauchten wir Schatten. Und dann haben wir einmal auf das Schloss wieder uns umgedreht und dachten, hier hinter ist der Eunike-Park, probieren wir es da.
10: Der Umzug in den Eunike-Park war deshalb naheliegend. Inzwischen ist das Picknick hier zum festen Termin im Wittenberger Veranstaltungssommer geworden. Ein Jahr musste das Format allerdings aus Kostengründen pausieren. Doch wie kommt das Konzept bei den Gästen an? Wir haben uns auf der Picknickwiese umgehört.
12: Also ich bin, glaube ich, zum dritten Mal dabei. Und hat mir immer sehr gut gefallen, weil es so ein, ja, das ist so ein Zusammengehörigkeit, so ein Feeling, so ein Abendsitzen. Schön.
13: Heute zum ersten Mal.
14: Wir lieben die Natur und sind gerne draußen. Deswegen sind wir mit dabei.
15: Das ist eine schöne Idee. Eine schöne Location mitten im Park und mal gucken, wie es wird. Super, wir freuen uns.
16: Wir waren schon mehrmals hier. Das hier in der grünen Oase mit schöner Musik ist doch wunderschön, der Abend.
17: Ja, sein ist schön. Man genießt das auch, auch dann so später nachher.
18: Ja, so eine Ruhe, alles so friedlich und trotzdem wird die Feier
17: runter. Ja, ist eine gute Idee.
18: Wunderschön.
17: Kann immer wieder passieren.
19: Einfach schon alle in Weiß.

0: Atmosphäre.
1: Atmosphäre, geselliges Beisammensein, war eine prima Musik voriges Jahr. Lassen wir uns mal überraschen, wie es dieses Jahr wird.
2: Ob Picknickdecke oder gedeckter Tisch, bei der Platzwahl haben die Besucher ihre ganz eigenen Vorlieben.
3: Wir haben auch Decke gewählt und nicht Tisch gewählt, weil es heißt Picknick.
4: Ja, weil es gemütlicher ist. Und ich eigentlich auch gar nicht so den ganzen Abend so sitzen möchte. Ja, ja. Und vor allen Dingen die Senke ist ja sehr schön, ne? Unter den Erlen hier. Und wir haben ja, da ist ja einzige Mammutbaum hier im Park. Ich habe nämlich mal so eine Baumführung mitgemacht und das ist sehr schön hier.
2: Wer möchte, bringt sein eigenes Essen und Getränke mit. Wer es bequemer mag, kann einen Platz am weißgedeckten Achtertisch reservieren oder einen Picknickkorb für zwei Personen dazu buchen. Im Korb unter anderem Wein, Baguette, Käse, Couscous-Salat und Antipasti. Für zwei Personen kostet er 35 Euro. Die Flanierkarte für die Wiese kostet 5 Euro, ein Platz am gedeckten Tisch 10 Euro.
5: Wir haben den Önike-Park zur größten Picknickwiese der Stadt erklärt. Ja, er endet nicht hier, wo man uns sehen kann, sondern der Park ist ja viel größer und am Ende wird die Musik auch so laut sein und so schön sein, dass man auch von weiter weg die Musik genießen, hören kann und auch noch Menschen anlocken soll. Was haben wir uns vorgenommen? Also eigentlich ist es ein Platz der Begegnung.
2: Für die passende Musik sorgt die Berliner Band Soul Exception mit Swing, Bossa Nova, Jazz und Pop. Und auch das Outfit gehört zum Abend. Die Besucher erscheinen möglichst komplett in Weiß. Und auch die besondere Atmosphäre kommt bei den Besuchern gut an. Für viele gehört dazu nicht nur das weiße Outfit, sondern vor allem die Musik.
6: Das ganze Flair und auch die Musik nachher, wenn die Swing, das ist so die ältere Musik, das ist richtig toll.
7: Ein bisschen so gemischt, das ist in Ordnung.
6: Ja, das ist so schön, muss ich sagen. Und das ganze Ambiente ist schön.
7: Und sich mal weiß anzuziehen, ist auch sehr schön. Zumal, wenn man immer so ins Allgemeine schaut, so kommen da alle bloß noch schwarz an. Wer kommt denn heute noch schön und bunt? Oder weiß und bunt, muss man sagen.
2: Für die Veranstalter ist das White Picnic mehr als nur ein Abendessen im Freien. Der Önike Park soll als Treffpunkt stärker ins Bewusstsein rücken.
5: Wir wollen also Leute zusammenbringen, wir wollen den Sommer ein bisschen Dolce Vita in Wittenberg erleben. Und ich glaube, das Format hat sich bewährt und wir sind alles sicherlich, also 80% Wiederholungstäter, die hierher kommen. Und wenn wir dann noch Glück haben und den einen oder anderen Touristen erwischen, der eigentlich nichts davon wusste und dazu stößt, also der trägt eine Botschaft ins Land, von der wir nur träumen können, glaube ich.
2: Ein Abend also zwischen Picknickdecke und weißgedeckter Tafel, zwischen Jazz und Sommerluft. Und mit einer Idee, die offenbar funktioniert. Menschen bringen ihr eigenes Essen mit und teilen vor allem eins: Zeit miteinander.
8: Es ist endlich soweit. Der Startschuss der NOFV Oberliga Süd stand auf dem Programm. Zum Saisonstartschuss begleiteten wir die Partie zwischen der SG Union Sandersdorf und dem VfB 1921 Krieschau, welcher am 9. August ausgetragen wurde. Wir starten pünktlich in das Geschehen hinein mit insgesamt 152 Zuschauern hier im Stadion am Sport- und Freizeitzentrum. In den ersten Minuten fallen noch keine so großen Chancen für beide Teams. Doch eins wird schnell klar, die SGU spielt sehr körperlich. Das Resultat daraus sind Freistöße für Krieschau, aber auch die ein oder andere gelbe Karte. Hier in der 13. Spielminute gibt's erstmal eine für Lenz. In der 24. Spielminute dann die erste Großchance für die SGU. Aus einem Einwurf heraus wird der Ball erstmal durchgereicht. Nach vier Stationen landet er vor Lenz. Schöner Schuss, aber der Ball geht gerade so über die Latte. In der 31. Spielminute wird Sandersdorf wieder gefährlich. Doch die Sicht erzählt uns diesmal der Torschütze.
9: Also erstmal grundsätzlich, wenn die Stürmer nicht treffen, dann muss es halt irgendjemand anderes machen. Nein, Spaß beiseite, war ein super Ball von Dennis in die Tiefe. Rechts raus auf Marvin. Der hört zum Glück die Rufe, dass er 90 Grad spielen soll. Spielt dann. Da nimmt erst Marius mir tatsächlich weg. da dachte ich, er geht schon rein, bekommt dann den Abpraller und dann ja, auch mal das gehört, was unsere Trainer uns sagen, auch mal den Ball nochmal annehmen und dann erst abschließen, das habe ich gemacht und dann, ja. So viele Tore schieße ich nicht, von daher hat mich natürlich auch sehr gefreut.
8: Die Freude für das Tor ist natürlich groß, doch der Fokus von Schnabel bleibt jedoch weiterhin bei seinem Team und dem Ziel des Sieges. Sandersdorf bleibt hartnäckig am Ball, jedoch fallen in der ersten keine Tore mehr. Die zweite läuft jedoch wesentlich besser für Sandersdorf. Hier kommt es zu mehreren guten Chancen für die Jungs in Weiß. Doch vorerst scheint dies nicht für einen weiteren Abschluss zu reichen. In der 73. Spielminute geht ein Pass von Krieschow nicht an sein eigentliches Ziel. Sandersdorf schaltet schnell in einen Konter um. Wonneberger und Farkas gehen zu zweit durch. Und Farkas erweitert den Stand auf 2:0. Gut exekutiert. Jedoch bleibt die Action im Stadion nicht weg. Denn sofort nach dem Anpfiff spielt sich der Ball durch 4 Pässe in die Füße von Seibt. Und der holt einfach mal schnell das erste Tor für Krieschow. Das Spiel wird also nochmal spannend. Aber schon zur 87. wird es entschieden. Hier kommt nach leichten Pendeln der Ball bei Brunner an. Da kommt die Vorlage und Farkas schaltet um und lässt das 3:1 auf der Tabelle erscheinen. Das war auch schon die letzte große Aktion der Partie. Wir gehen nun in die Spieleinschätzung seitens Kapitän der SG Union Sandersdorf, Schnabel, und dem Trainer des VfB 1921 Krieschow, Robert Koch.
9: Wir waren von Anfang an griffig und gleich im Spiel drin. Wir wussten, welche Aufgabe hier heute auf uns wartet. Und die haben wir angenommen. Trotz der Witterungsbedingungen kann ich nur ein Kompliment aussprechen an das gesamte Team. Sowohl die, die gestartet sind, als auch die, die reingekommen sind. Man hat keinen Unterschied gesehen und so soll es sein. Und ja, es ist einfach die harte Arbeit der letzten Wochen und auch ein Stück das Selbstvertrauen, was wir uns schon in der vergangenen Saison erarbeitet haben. Klingt nur bei 3:1 irgendwie ein bisschen komisch, aber wenn wir natürlich das so weiterbehalten, 9 Chancen und dann immer 3 Tore schießen, ist das auch okay. Aber wir wissen auch, dass wir uns da verbessern müssen. Das war auch das Problem in der vergangenen Saison, dass wir oftmals zu viele Chancen oder Großchancen brauchen für Tore. Aber das ist ja auch das Gute, dass wir auch noch Dinge haben, wo wir dran arbeiten können. Die Saison ist lang.
0: Natürlich, also wir wollten schon selber das Spiel heute gewinnen. Das ist ja normal, gerade zum Auftakt in der Saison. Aber ich glaube, dass wir in der ersten Halbzeit schon gewisse Dominanz erzielen konnten, ohne wirklich so eine hundertprozentige Torchance rauszuspielen. Wir hatten Abschlüsse, wir hatten Standards, war okay. Problem war dann einfach, wie wir nach der Halbzeit ins Spiel gegangen sind. Ja, die zweite Halbzeit, vor allem in den ersten 20, 25 Minuten, hat dann zumindest, was defensives Zweikampfverhalten anbetrifft, was halt gebraucht wird auch im Spiel, war nicht vorhanden. Sandersdorf hätte dort schon viel eher einen Sack zumachen müssen. Kurioserweise entsteht dann nach dem 2:0 direkt im Gegenzug ein 2:1 und dann wird es natürlich noch mal hinten raus interessant und spannend, aber am Ende ist absolut verdienter Sieg für Sandersdorf.
8: Für die SG Union Sandersdorf geht es am 14. August auswärts weiter, und zwar gegen den SSC Weißenfels. Die Jungs aus Krieschow müssen sich bei einem Heimspiel gegen den ZFC Meuselwitz beweisen. Und das am 16. August.

0: Ich freue mich, dass Sie eingeschaltet haben und damit herzlich willkommen zur Donnerstagsausgabe der Zeitnachrichten hier auf RAN 1. Auch in diesem Jahr nutzte die Stadt Dessau-Roßlau die Sommerferien, um zahlreiche Arbeiten an und in den Schulen umzusetzen. Ein wichtiger Schwerpunkt lag auf der Ausstattung der Bildungseinrichtungen. Unterrichtsräume erhielten neue Möbel und zahlreiche bisherige Kreidetafeln wurden durch moderne Digitaltafeln ersetzt. Auch der Unterricht in diversen Sporthallen profitiert von neuen Geräten und Ausstattungen. Zusätzlich wurden Lehr- und Lernmittel angeschafft, darunter Bücher, Geräte für den Fachunterricht und verschiedene Modelle. Ergänzend investierte die Stadt in Sonnenschutzanlagen, Gartengeräte und Wasserspender. Zudem wurden zahlreiche Geräte und Ausstattungen gewartet und instand gesetzt, damit sie langfristig sicher und zuverlässig genutzt werden können. Daneben führte man an vielen Schulstandorten bauliche Maßnahmen durch. Dazu gehörten unter anderem Maler- und Bodenbelagsarbeiten, der Einbau von Akustikdecken, die Erneuerung von Beleuchtung sowie Arbeiten an technischen Anlagen und Sporthallen, auch die Pflege der Außenanlagen und notwendige Instandsetzungsarbeiten gehörten zum Ferienaktionsprogramm. Zur 11. Benefizausfahrt lädt der Verein Biker zeigen Herz für Kinder am Sonntag, den 13. September ein. Startpunkt ist erneut der Hugo-Junkers-Flugplatz in Dessau. In der vergangenen Woche luden die Biker gemeinsam mit den Stadtwerken Dessau, welche die Ausfahrt unterstützen, zu einem Pressetermin ein.
1: Die Vorbereitungen für die 11. Benefizausfahrt des Vereins Biker zeigen Herz für Kinder laufen auf Hochtouren. Beim Pressegespräch am 7. August informierten die Organisatoren Karl-Heinz Richter und Ingo Ondrej über die bevorstehende Veranstaltung, die am Sonntag, den 13. September, erneut am Hugo-Junkers-Flugplatz in Dessau startet. Auch die Stadtwerke Dessau unterstützen die Benefizaktion bereits im 10. Jahr und stellen den Hugo-Junkers-Flugplatz erneut kostenfrei als Veranstaltungsort zur Verfügung. Im Mittelpunkt der Aktion steht der gute Zweck. Die gesammelten Spenden kommen in diesem Jahr 3 Projekten in der Region zugute.
2: In diesem Jahr, bei dieser 11. Ausfahrt, werden die Spenden für 3 Projekte gesammelt. Einmal fürs Kinderheim Wolkenfrei, einmal für die Grundschule Mainzdorf und einmal für die China Sonnenköpfchen. In der Grundschule Mainzdorf wollen wir Pausenelemente auf dem Schulhof schaffen, die Schatten bieten und auch den Kindern mal die Möglichkeit, dort sich zu setzen und so weiter bieten. Im Kinderheim Wolkenfrei wollen wir den Sportlerraum, den wir im vorigen Jahr baulich saniert haben lassen, jetzt mit Sportgeräten und so weiter, Equipment ausgestatten und dann gleichzeitig noch einen Bastelraum für die Kinder organisieren und finanzieren, wo sie mal ein Fahrrad reparieren können und so weiter. Und die Kita Sonnenköpfchen, dort wollen wir Schlafmatratzen kaufen und Sitzgarnituren und Sitzecken für autistische Kinder.
1: In den vergangenen Jahren hat der Verein mit Spenden zahlreiche Einrichtungen und Projekte in der Region unterstützt. Darunter die Kinder- und Jugendklinik Dessau, den ambulanten Kinder- und Jugendhospital.

0: Da war Schneetreiben und trotzdem kamen über 450 Motorräder. Und das hat uns Mut gegeben und hat gesagt, das machen wir weiter. Und es hat sich eben dahingehend entwickelt, dass wir einen festen Kreis haben, der immer kommt und gerne kommt und kann hier eben spenden für einen guten Zweck, 10 Euro Startspende für einen guten Zweck für die Kinder. Und das machen viele, viele gerne und kommen auch gerne hierher.
1: Am 13. September öffnet der Hugo-Junkers-Flugplatz bereits um 8 Uhr seine Tore. Ab 10 Uhr starten die Motorradgruppen in mehreren Etappen. Neben der Ausfahrt können die Besucher zahlreiche Motorräder, darunter auch historische Maschinen, aus nächster Nähe erleben. Auch Nicht-Motorradfahrer sind herzlich willkommen und können die Benefizaktion mit einer Spende unterstützen. Zum Abschluss haben die Teilnehmer die Möglichkeit, gemeinsam zum Kinderheim Wolkenfrei zu fahren und den Tag dort zusammen ausklingen zu lassen.
0: Ja, man kann kommen, im Prinzip hier. Jeder kann kommen, auch mit Kindern und so weiter. Hier ist Catering vorhanden und 700, 600 bis 700 Motorräder zu besichtigen, das macht bestimmt auch Spaß.
1: Wenn das Wetter mitspielt, hoffen die Organisatoren auf eine große Resonanz. Mit mehr als 500 Besuchern rechnet Karl-Heinz Richter am Veranstaltungstag. Gemeinsam mit den Motorradfahrern soll erneut ein Zeichen für den guten Zweck und die Unterstützung von Kindern in der Region gesetzt werden.
2: Mit Leon Ciudad Benitez konnte der Dessau-Roßlauer HV einen weiteren spannenden Neuzugang für die bevorstehende Saison verpflichten. Der 24-jährige Kreisläufer wechselte vom Ligakonkurrenten VfL Lübeck-Schwartau in die Bauhausstadt und bringt bereits jede Menge Erfahrung aus der Handball-Bundesliga und der zweiten Handball-Bundesliga mit. Schon in jungen Jahren feierte der 1,96 Meter große Kreisläufer mit dem THW Kiel die deutsche Meisterschaft, den DHB-Pokalsieg sowie den Gewinn der EHF Champions League. Auch wenn seine Einsatzzeiten damals noch begrenzt waren, sammelte er wertvolle Erfahrungen auf höchstem Niveau und entwickelte sich im Umfeld einer der erfolgreichsten Mannschaften Europas stetig weiter. Auch im Nationaltrikot machte der Kreisläufer auf sich aufmerksam. Mit der deutschen U19-Nationalmannschaft gewann er 2021 die Europameisterschaft. Im Sommer 2022 entschied sich Ciudad bewusst für den Wechsel zurück in seine Heimatstadt zum VfL Lübeck-Schwartau, um in der zweiten Handball-Bundesliga mehr Verantwortung zu übernehmen. Diese Entscheidung zahlte sich aus. In 119 Zweitliga-Einsätzen erzielte er 229 Tore und entwickelte sich zu einem festen Bestandteil der Mannschaft. Mit seiner körperlichen Präsenz am Kreis, seiner Durchsetzungsfähigkeit im Angriff und seiner kompromisslosen Abwehrarbeit etablierte er sich als zuverlässiger Leistungsträger. Beim DRHV will der Kreisläufer nun den nächsten Entwicklungsschritt gehen und gemeinsam mit der Mannschaft neue Ziele angreifen. Mit seiner Mentalität und seiner professionellen Einstellung bringt der 24-Jährige beste Voraussetzungen mit, um sich schnell zu einer wichtigen Stütze im Team der Biber zu entwickeln. Die teils sehr hohen Temperaturen in den Sommermonaten machen auch den Mitarbeitern im Dessauer Rathaus zu schaffen. Die Büroräume im Dachgeschoss des Rathausneubaus heizen sich bei intensiver Sonneneinstrahlung auf unerträgliche Raumtemperaturen auf. Um dem entgegenzuwirken, sollen nun Klimaanlagen installiert werden. In der vergangenen Stadtratssitzung wurde darüber abgestimmt.
3: Auch dieser Sommer hat es wieder gezeigt. Es kann sehr warm werden in Dessau-Roßlau. Höchstwerte von bis zu 40 Grad sorgten für viele Schweißtropfen und Unmut unter der Bevölkerung. In den Büroräumen im Dachgeschoss des Rathausneubaus bekommen die Mitarbeiter die Hitze ebenfalls deutlich zu spüren. Bei intensiver Sonneneinstrahlung heizen sich die Räume auf über 30 Grad auf, was über der maximal zulässigen Raumlufttemperatur gemäß der Verordnung über Arbeitsstätten liegt. Ein Auskühlen der Räume durch Lüften in der Nacht ist nicht möglich. In der Stadtratssitzung vom 1. Juli wurde nun über eine Lösung für das Hitzeproblem im Rathausneubau abgestimmt. Die drei Bürokomplexe im 5. Obergeschoss sollen klimatisiert werden. Jeder Bürokomplex soll dafür eine eigene Multi-Split-Klimaanlage erhalten. Für die Maßnahme wird voraussichtlich mit Kosten in Höhe

0: von 350.000 Euro gerechnet. Dr. Frank Prosowski von der Fraktion Freies Bürgerforum hatte noch eine andere Idee, wie man die Büros klimatisieren kann.
1: Im Bauausschuss hatte ich bei diesem Punkt darum gebeten, als Alternative zu den vorgesehenen Multisplit-Klimaanlagen die Installation eines Kaltwassersatzes zu prüfen. Mein Anliegen oder mein Grund dafür war oder ist, dass die jetzt vorgesehenen Multisplit-Klimaanlagen mit einem doch sehr klimaschädlichen Kältemittel betrieben werden, welches auch im Zusammenhang mit der europäischen F-Gase-Verordnung in den nächsten Jahren auf dem Markt verknappt werden wird und in einigen Jahren dann zumindest für Neuanlagen auch verboten werden wird, aus guten Gründen. Und so eine Kaltwasseranlage, die gibt es heutzutage mit einem klimaneutralen Kältemittel, nämlich mit Propan. Entscheidende Info für mich bei dem, was heute an Infos gekommen ist, ist im Grunde, dass Schlussfolgerung, die ich zumindest daraus lese, dass so ein Kaltwassersatz technisch durchaus möglich sei, wenn auch mit größerem Aufwand und dass eine neue Planung erforderlich sei, wenn es denn dazu kommen sollte.
0: Jacqueline Lohde, Beigeordnete für Bauen und Stadtgrün, äußerte sich zur alternativen Klimatisierungsvariante.
2: Hauptpunkt ist, dass die Kosten deutlich höher sind, sowohl die in der Installation als auch die Folgekosten. Und wir haben jetzt das wirklich nur sehr kurzfristig machen können. Aber die Aussage ist eigentlich sehr eindeutig. Die Folgekosten würden also pro Jahr liegen jetzt bei 7.400 Euro und würden dann bei 13.000 Euro liegen. Also schon ein deutlicher Aufwuchs. Das ist nicht mehr marginal. Also ich bin weder dafür, kann nicht jetzt empfehlen, dass wir noch mehr Kosten ausgeben. Wir müssten eine vollkommen neue Planung machen. Das sind verlorene Planungskosten. Wir haben höhere Baukosten. Wir wissen auch nicht genau, was auf uns zukommt, weil eventuell das Gerät unten stehen muss und nicht mehr auf dem Dach. Wir haben jetzt sehr kurze Leitungen, weil die Geräte dort stehen, wo die Kälte hin soll. Und die Folgekosten sind deutlich höher. Natürlich alles unterm Vorbehalt. Ich kann vorschlagen, dass wir das künftig besser auch so eine Alternative prüfen. Das Kältemittel ist ein anerkanntes synthetisches Kältemittel. Es wird auch bis 2035, in jedem Fall hat es die Zulassung. Es ist ein übliches Mittel, aber wir können das sehr gern aufnehmen, auch für künftige Dinge, das auch stärker zu prüfen, solche Alternativen.
0: Dr. Frank Prosowski hatte eine andere Auffassung, was die Folgekosten für die Kaltwasseranlage angeht.
1: Die höheren Folgekosten wage ich mal jetzt ein bisschen zu bezweifeln, einfach unter dem Aspekt, wie gesagt, dass im Rahmen der Umsetzung der F-Gase-Verordnung dieses Kältemittel in den nächsten Jahren schrittweise immer mehr verknappt wird auf dem Markt. Arbeitskollege im Umweltbundesamt, der sich genau mit diesen Fragestellungen beschäftigt, hat mir gegenüber kundgetan, es ist eigentlich noch völlig unsicher, ob in, 10 Jahren überhaupt noch genügend von diesem Kältemittel auf dem Markt ist, um alle Bedürfnisse zu befriedigen. Das würde nach meinem laienhaften Verständnis wahrscheinlich dann zu höheren Kosten für dieses Kältemittel in der Zukunft führen. Also insofern, klar kann man jetzt sagen, die Folgekosten sind höher, aber ich glaube nicht, dass das allzu belastbar ist.
2: Wir sind ja nicht die Einzigen, die eine Klimaanlage haben. Und die Industrie wird sich natürlich auch beteiligen an dem Thema, das möglichst so diese synthetischen Gase auch anders aufzubauen. Insofern würde ich jetzt nicht die Situation dramatisieren. Also wir schieben diese Investition schon sehr lange vor uns her. Und ich erinnere nochmal daran, dass der Arbeitsschutz das Thema ist. Also wir sind auf jeden Fall jetzt dabei, dann auszuschreiben. Ich nehme nicht an bei den Lieferfristen, dass es noch in diesem Sommer jetzt dann den Erfolg bringt für die Büros.
0: Danach kam es zur Abstimmung über die Beschlussvorlage. 33 Stadträte stimmten dieser zu, 3 waren dagegen und 7 enthielten sich. Somit wurde der Klimatisierung der Büroräume im Dachgeschoss des Rathausneubaus durch den Einbau einer Multisplit-Klimaanlage zugestimmt. Die Alternativvariante mit Kaltwasseranlage ist damit wahrscheinlich vom Tisch.
3: Wie die Feuerwehr Dessau Roßlau berichtet, kam es in der Nacht zum Dienstag innerhalb von 29 Minuten zu zwei Fahrzeugbränden. Um 2 Uhr wurde ein Fahrzeugbrand auf dem Parkplatz der Wagnerpassage in der Franzstraße gemeldet. Beim Eintreffen der Berufsfeuerwehr befand sich ein PKW im Vollbrand. Durch die Kameraden wurde mit Schnellangriff sofort die Brandbekämpfung durchgeführt. Das Fahrzeug stand dicht an einem Gebäude. Dadurch kam es zur Beschädigung der Fassade. Nach der Restablöschung wurde die Einsatzstelle an die Polizei übergeben. Im Einsatz war die Berufsfeuerwehr. Um 2.30 Uhr wurde ein weiterer Fahrzeugbrand in der Ackerstraße gemeldet. Hier wurde durch die Rettungsleitstelle die Freiwillige Feuerwehr Süd alarmiert. Auch dieses Fahrzeug stand beim Eintreffen der ersten Kräfte im Vollbrand. Nach dem Einsatz wurde auch diese Einsatzstelle an die Polizei übergeben. An beiden Fahrzeugen entstand Totalschaden. Damit sind wir am Ende unserer Donnerstagsausgabe der zeitnahen Nachrichten, schauen jetzt noch auf das Wetter und auf die Meldungen aus der Region. Am Freitag um 18 Uhr melden wir uns dann aus der zeitnahen Redaktion wieder. Bis dahin haben Sie eine schöne Zeit und machen Sie es gut.
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7: Ab dem Freitag knacken wir wieder die 30-Grad-Marke. Maximal 33 Grad sind zu erwarten. Der Himmel bleibt klar und Regen bleibt uns auch vorerst fern. Mehr als eine leichte Brise aus dem Südosten gibt es nicht zur Abkühlung. Am Samstag wird es jedoch einen Grad wärmer. Doch zum Sonntag gibt es dann endlich die wohlverdiente Abkühlung in Form eines Gewitters.
8: Weiß, wohin man blickt. Im Moinike-Park in Wittenberg wurde am vergangenen Samstagabend gepicknickt, beim inzwischen vierten White Picnic. Auf Decken, an weißen gedeckten Tischen und mit selbst mitgebrachten Speisen genießen die Besucher den Sommerabend.
9: Wir hatten vor 5 Jahren, als sozusagen also als ich angefangen habe bei der LWM, die Idee, mal neue Formate zu suchen. Und wir kannten White Dinner von den Großstädten in den Parks und das war uns eine Nummer zu groß. Und dachten, was können wir machen? Versuchen wir es mal mit dem White Picnic. Um dem Gast nicht einen vorgefertigten Tisch anzubieten mit einem 6-Gänge-Menü, sondern eben, ich kann mir mein Essen und Trinken mitbringen. Und die Idee reifte und war, glaube ich, 2021 das erste Mal auf der Schlosswiese. Und das war cool, aber es war halt sehr sonnig. Also brauchten wir Schatten. Und dann haben wir einmal auf das Schloss wieder uns umgedreht und dachten, hier hinter ist der Eunike-Park, probieren wir es da.
8: Der Umzug in den Eunike-Park war deshalb naheliegend. Inzwischen ist das Picknick hier zum festen Termin im Wittenberger Veranstaltungssommer geworden. Ein Jahr musste das Format allerdings aus Kostengründen pausieren. Doch wie kommt das Konzept bei den Gästen an? Wir haben uns auf der Picknickwiese umgehört.
10: Also ich bin, glaube ich, zum dritten Mal dabei. Und hat mir immer sehr gut gefallen, weil es so ein, ja, das ist so ein Zusammengehörigkeit, so ein Feeling, so ein Abendsitzen. Schön.
11: Heute zum ersten Mal.
12: Wir lieben die Natur und sind gerne draußen. Deswegen sind wir mit dabei.
13: Das ist eine schöne Idee. Eine schöne Location mitten im Park und mal gucken, wie es wird. Super, wir freuen uns.
14: Wir waren schon mehrmals hier. Das hier in der grünen Oase mit schöner Musik ist doch wunderschön, der Abend.
15: Ja, sein. Ja. Ist schön.

0: man genießt das auch die, ja, auch dann so später
1: eine,
0: nachher.
1: Ja, die, so eine Ruhe, alles so friedlich und trotzdem wird gefeiert.
0: Runter. Ja, das ist eine gute Idee.
1: Wunderschön.
0: Kann immer wieder passieren.
2: Einfach schon alle in Weiß.
1: Atmosphäre,
2: geselliges Beisammensein. War eine prima Musik voriges Jahr. Lassen wir uns mal überraschen, wie es dieses Jahr wird.
3: Ob Picknickdecke oder gedeckter Tisch. Bei der Platzwahl haben die Besucher ihre ganz eigenen Vorlieben.
4: Wir haben auch Decke gewählt und nicht, ja, Tisch gewählt, ja, weil es heißt Picknick.
5: Ja, ja, weil es gemütlicher ist und ich eigentlich auch gar nicht so den ganzen Abend so sitzen möchte. Ja, ja, ja, ja. Und vor allen Dingen die Senke ist ja sehr schön, ne? Unter den Erlen hier. Und wir haben ja, da ist ja einzige Mammutbaum hier im Park. Ich habe nämlich mal so eine Baumführung mitgemacht und das ist sehr schön hier.
3: Wer möchte, bringt sein eigenes Essen und Getränke mit. Wer es bequemer mag, kann einen Platz am weißgedeckten Achtertisch reservieren oder einen Picknickkorb für 2 Personen dazu buchen. Im Korb unter anderem Wein, Baguette, Käse, Couscous-Salat und Antipasti. Für 2 Personen kostet er 35 Euro. Die Flanierkarte für die Wiese kostet 5 Euro, ein Platz am gedeckten Tisch 10 Euro.
6: Wir haben den Önike-Park zur größten Picknickwiese der Stadt erklärt. Ja, er endet nicht hier, wo man uns sehen kann, sondern der Park ist ja viel größer und am Ende wird die Musik auch so laut sein und so schön sein, dass man auch von weiter weg die Musik genießen, hören kann und auch noch Menschen anlocken soll. Was haben wir uns vorgenommen? Also eigentlich ist es ein Platz der Begegnung.
3: Für die passende Musik sorgt die Berliner Band Soul Exception mit Swing, Bossa Nova, Jazz und Pop. Und auch das Outfit gehört zum Abend. Die Besucher erscheinen möglichst komplett in Weiß. Und auch die besondere Atmosphäre kommt bei den Besuchern gut an. Für viele gehört dazu nicht nur das weiße Outfit, sondern vor allem die Musik.
7: Das ganze Flair und auch, genau, die Musik nachher, wenn die Swing, das ist so die ältere Musik, das ist richtig toll.
8: Ein bisschen, ja, so gemischt, das ist in Ordnung.
7: Ja, das ist so, super, so schön, muss ich sagen. Und das ganze Ambiente ist schön.
8: Und sich mal weiß anzuziehen, ja, ist auch sehr schön. Zumal, wenn man immer so ins Allgemeine schaut, so kommen da alle bloß noch schwarz an. Wer kommt denn heute noch schön und bunt? Oder weiß und, ja, und bunt, muss man sagen.
3: Für die Veranstalter ist das White Picnic mehr als nur ein Abendessen im Freien. Der Önike Park soll als Treffpunkt stärker ins Bewusstsein rücken.
6: Wir wollen also Leute zusammenbringen, wir wollen den Sommer ein bisschen deutsche Vita in Wittenberg erleben. Und ich glaube, das Format hat sich bewährt und wir sind alles sicherlich, also 80% Wiederholungstäter, die hierher kommen. Und wenn wir dann noch Glück haben und den einen oder anderen Touristen erwischen, der eigentlich nichts davon wusste und dazu stößt, also der trägt eine Botschaft ins Land, von der wir nur träumen können, glaube ich.
3: Ein Abend also zwischen Picknickdecke und weißgedeckter Tafel, zwischen Jazz und Sommerluft. Und mit einer Idee, die offenbar funktioniert. Menschen bringen ihr eigenes Essen mit und teilen vor allem eins: Zeit miteinander.
9: Es ist endlich soweit. Der Startschuss der NOFV Oberliga Süd stand auf dem Programm. Zum Saisonstartschuss begleiteten wir die Partie zwischen der SG Union Sandersdorf und dem VfB 1921 Krieschau, welcher am 9. August ausgetragen wurde. Wir starten pünktlich in das Geschehen hinein mit insgesamt 152 Zuschauern hier im Stadion am Sport- und Freizeitzentrum. In den ersten Minuten fallen noch keine so großen Chancen für beide Teams. Doch eins wird schnell klar, die SGU spielt sehr körperlich. Das Resultat daraus sind Freistöße für Krieschau, aber auch die ein oder andere gelbe Karte. Hier in der 13. Spielminute gibt es erstmal eine für Lenz. In der 24. Spielminute dann die erste Großchance für die SGU. Aus einem Einwurf heraus wird der Ball erstmal durchgereicht. Nach 4 Stationen landet er vor Lenz. Schöner Schuss, aber der Ball geht gerade so über die Latte. In der 31. Spielminute wird Sandersdorf wieder gefährlich. Doch die Sicht erzählt uns diesmal der Torschütze.
10: Also erstmal grundsätzlich, wenn die Stürmer nicht treffen, dann muss es halt irgendjemand anders machen. Nein, Spaß bei

0: Seite war ein super Ball von Dennis in die Tiefe, rechts raus auf Marvin. Der hört zum Glück die Rufe, dass er 90 Grad spielen soll. Spielt dann, da nimmt ihn erst Marius mir tatsächlich weg. Da dachte ich, er geht schon rein, bekommt dann den Abpraller und dann auch mal das gehört, was unsere Trainer uns sagen, auch mal den Ball nochmal annehmen und dann erst abschließen. Das habe ich gemacht und dann, so viele Tore schieße ich nicht, von daher hat es mich natürlich auch sehr gefreut.
1: Die Freude für das Tor ist natürlich groß, doch der Fokus von Schnabel bleibt jedoch weiterhin bei seinem Team und dem Ziel des Sieges. Sandersdorf bleibt hartnäckig am Ball, jedoch fallen in der ersten keine Tore mehr. Die zweite läuft jedoch wesentlich besser für Sandersdorf. Hier kommt es zu mehreren guten Chancen für die Jungs in Weiß. Doch vorerst scheint dies nicht für einen weiteren Abschluss zu reichen. In der 73. Spielminute geht ein Pass von Krieschow nicht an sein eigentliches Ziel. Sandersdorf schaltet schnell in einen Konter um. Wonneberger und Farkas gehen zu zweit durch. Und Farkas erweitert den Stand auf 2:0. Gut exekutiert. Jedoch bleibt die Action im Stadion nicht weg. Denn sofort nach dem Anpfiff spielt sich der Ball durch 4 Pässe in die Füße von Seibt. Und der holt einfach mal schnell das erste Tor für Krieschow. Das Spiel wird also nochmal spannend. Aber schon zur 87. wird es entschieden. Hier kommt nach leichten Pendeln der Ball bei Brunner an. Da kommt die Vorlage und Farkas schaltet um und lässt das 3:1 auf der Tabelle erscheinen. Das war auch schon die letzte große Aktion der Partie. Wir gehen nun in die Spieleinschätzung seitens Kapitän der SG Union Sandersdorf, Schnabel, und dem Trainer des VfB 1921 Krieschow, Robert Koch.
0: Wir waren von Anfang an griffig und gleich im Spiel drin. Wir wussten, welche Aufgabe hier heute auf uns wartet. Und die haben wir angenommen. Trotz der Witterungsbedingungen kann ich nur ein Kompliment aussprechen an das gesamte Team. Sowohl die, die gestartet sind, als auch die, die reingekommen sind. Man hat keinen Unterschied gesehen und so soll es sein. Und es ist einfach die harte Arbeit der letzten Wochen und auch ein Stück das Selbstvertrauen, was wir uns schon in der vergangenen Saison erarbeitet haben. Klingt nur bei 3:1 irgendwie ein bisschen komisch, aber wenn wir natürlich das so weiter behalten, 9 Chancen und dann immer 3 Tore schießen, ist das auch okay. Aber wir wissen auch, dass wir uns da verbessern müssen. Das war auch das Problem in der vergangenen Saison, dass wir oftmals zu viele Chancen oder Großchancen brauchen für Tore. Aber das ist ja auch das Gute, dass wir auch noch Dinge haben, wo wir dran arbeiten können. Die Saison ist lang.
2: Natürlich, also wir wollten schon selber das Spiel heute gewinnen. Das ist ja normal, gerade zum Auftakt in der Saison. Aber ich glaube, dass wir in der ersten Halbzeit schon gewisse Dominanz erzielen konnten, ohne wirklich so eine hundertprozentige Torchance rauszuspielen. Wir hatten Abschlüsse, wir hatten Standards, war okay. Problem war dann einfach, wie wir nach der Halbzeit ins Spiel gegangen sind. Ja, die zweite Halbzeit, vor allem die ersten 20, 25 Minuten, hat dann zumindest, was defensives Zweikampfverhalten anbetrifft, was halt gebraucht wurde auch im Spiel, war nicht vorhanden. Sandersdorf hätte dort schon viel eher einen Sack zumachen müssen. Kurioserweise entsteht dann nach dem 2:0 direkt im Gegenzug ein 2:1 und dann wird es natürlich noch mal hinten raus interessant und spannend, aber am Ende ist absolut verdienter Sieg für Sandersdorf.
1: Für die SG Union Sandersdorf geht es am 14. August auswärts weiter, und zwar gegen den SSC Weißenfels. Die Jungs aus Krieschow müssen sich bei einem Heimspiel gegen den ZFC Meuselwitz beweisen. Und das am 16. August.

0: Ich freue mich, dass Sie eingeschaltet haben und damit herzlich willkommen zur Donnerstagsausgabe der Zeitnachrichten hier auf RAN 1. Auch in diesem Jahr nutzte die Stadt Dessau-Roßlau die Sommerferien, um zahlreiche Arbeiten an und in den Schulen umzusetzen. Ein wichtiger Schwerpunkt lag auf der Ausstattung der Bildungseinrichtungen. Unterrichtsräume erhielten neue Möbel und zahlreiche bisherige Kreidetafeln wurden durch moderne Digitaltafeln ersetzt. Auch der Unterricht in diversen Sporthallen profitiert von neuen Geräten und Ausstattungen. Zusätzlich wurden Lehr- und Lernmittel angeschafft, darunter Bücher, Geräte für den Fachunterricht und verschiedene Modelle. Ergänzend investierte die Stadt in Sonnenschutzanlagen, Gartengeräte und Wasserspender. Zudem wurden zahlreiche Geräte und Ausstattungen gewartet und instand gesetzt, damit sie langfristig sicher und zuverlässig genutzt werden können. Daneben führte man an vielen Schulstandorten bauliche Maßnahmen durch. Dazu gehörten unter anderem Maler- und Bodenbelagsarbeiten, der Einbau von Akustikdecken, die Erneuerung von Beleuchtung sowie Arbeiten an technischen Anlagen und Sporthallen, auch die Pflege der Außenanlagen und notwendige Instandsetzungsarbeiten gehörten zum Ferienaktionsprogramm. Zur 11. Benefizausfahrt lädt der Verein Biker zeigen Herz für Kinder am Sonntag, den 13. September ein. Startpunkt ist erneut der Hugo-Junkers-Flugplatz in Dessau. In der vergangenen Woche luden die Biker gemeinsam mit den Stadtwerken Dessau, welche die Ausfahrt unterstützen, zu einem Pressetermin ein.
1: Die Vorbereitungen für die 11. Benefizausfahrt des Vereins Biker zeigen Herz für Kinder laufen auf Hochtouren. Beim Pressegespräch am 7. August informierten die Organisatoren Karl-Heinz Richter und Ingo Ondrej über die bevorstehende Veranstaltung, die am Sonntag, den 13. September, erneut am Hugo-Junkers-Flugplatz in Dessau startet. Auch die Stadtwerke Dessau unterstützen die Benefizaktion bereits im 10. Jahr und stellen den Hugo-Junkers-Flugplatz erneut kostenfrei als Veranstaltungsort zur Verfügung. Im Mittelpunkt der Aktion steht der gute Zweck. Die gesammelten Spenden kommen in diesem Jahr 3 Projekten in der Region zugute.
2: In diesem Jahr, bei dieser 11. Ausfahrt, werden die Spenden für 3 Projekte gesammelt. Einmal fürs Kinderheim Wolkenfrei, einmal für die Grundschule Mainzdorf und einmal für die China Sonnenköpfchen. In der Grundschule Mainzdorf wollen wir Pausenelemente auf dem Schulhof schaffen, die Schatten bieten und auch den Kindern mal die Möglichkeit, dort sich zu setzen und so weiter bieten. Im Kinderheim Wolkenfrei wollen wir den Sportlerraum, den wir im vorigen Jahr baulich saniert haben lassen, jetzt mit Sportgeräten und so weiter, Equipment ausgestatten und dann gleichzeitig noch einen Bastelraum für die Kinder organisieren und finanzieren, wo sie mal ein Fahrrad reparieren können und so weiter. Und die Kita Sonnenköpfchen, dort wollen wir Schlafmatratzen kaufen und Sitzgarnituren und Sitzecken für autistische Kinder.
1: In den vergangenen Jahren hat der Verein mit Spenden zahlreiche Einrichtungen und Projekte in der Region unterstützt. Darunter die Kinder- und Jugendklinik Dessau, den ambulanten Kinder- und Jugendhospizdienst Lila Wolke und die Regenbogenschule. Im vergangenen Jahr gingen 733 Motorradfahrer an den Start und sammelten während der Benefizausfahrt 10.850 Euro. Doch wie entscheidet der Verein eigentlich, welche Projekte von den Spenden profitieren?
2: Das entscheiden wir im Ende dieses Jahres, was im nächsten Jahr passiert. Vieles kommt durch Zufall zustande. Manchmal war es auch lustig, voriges Jahr im Weihnachten haben wir Briefe vom Weihnachtsmann bekommen, wo zum Beispiel die Kita Sonnenköpfchen uns gebeten hat, ihnen zu helfen. Also auch auf solche Art erhalten wir Informationen und dann wird im Verein entschieden, welche Projekte wir nehmen. Die hat sich eigentlich relativ positiv entwickelt. Die erste war im April 2016.

0: Da war Schneetreiben und trotzdem kamen über 450 Motorräder. Und das hat uns Mut gegeben und hat gesagt, das machen wir weiter. Und es hat sich eben dahingehend entwickelt, dass wir einen festen Kreis haben, der immer kommt und gerne kommt und kann hier eben spenden für einen guten Zweck, 10 € Startspende für einen guten Zweck für die Kinder. Und das machen viele, viele gerne und kommen auch gern hierher.
1: Am 13. September öffnet der Hugo-Junkers-Flugplatz bereits um 8 Uhr seine Tore. Ab 10 Uhr starten die Motorradgruppen in mehreren Etappen. Neben der Ausfahrt können die Besucher zahlreiche Motorräder, darunter auch historische Maschinen, aus nächster Nähe erleben. Auch Nicht-Motorradfahrer sind herzlich willkommen und können die Benefizaktion mit einer Spende unterstützen. Zum Abschluss haben die Teilnehmer die Möglichkeit, gemeinsam zum Kinderheim Wolkenfrei zu fahren und den Tag dort zusammen ausklingen zu lassen.
0: Ja, man kann kommen, im Prinzip hier. Jeder kann kommen, auch mit Kindern und so weiter. Hier ist Catering vorhanden und 700, 600 bis 700 Motorräder zu besichtigen, das macht bestimmt auch Spaß.
1: Wenn das Wetter mitspielt, hoffen die Organisatoren auf eine große Resonanz. Mit mehr als 500 Besuchern rechnet Karl-Heinz Richter am Veranstaltungstag. Gemeinsam mit den Motorradfahrern soll erneut ein Zeichen für den guten Zweck und die Unterstützung von Kindern in der Region gesetzt werden.
2: Mit Leon Ciudad Benitez konnte der Dessau-Roßlauer HV einen weiteren spannenden Neuzugang für die bevorstehende Saison verpflichten. Der 24-jährige Kreisläufer wechselte vom Ligakonkurrenten VfL Lübeck-Schwartau in die Bauhausstadt und bringt bereits jede Menge Erfahrung aus der Handball-Bundesliga und der zweiten Handball-Bundesliga mit. Schon in jungen Jahren feierte der 1,96 Meter große Kreisläufer mit dem THW Kiel die deutsche Meisterschaft, den DHB-Pokalsieg sowie den Gewinn der EHF Champions League. Auch wenn seine Einsatzzeiten damals noch begrenzt waren, sammelte er wertvolle Erfahrungen auf höchstem Niveau und entwickelte sich im Umfeld einer der erfolgreichsten Mannschaften Europas stetig weiter. Auch im Nationaltrikot machte der Kreisläufer auf sich aufmerksam. Mit der deutschen U19-Nationalmannschaft gewann er 2021 die Europameisterschaft. Im Sommer 2022 entschied sich Ciudad bewusst für den Wechsel zurück in seine Heimatstadt zum VfL Lübeck-Schwartau, um in der zweiten Handball-Bundesliga mehr Verantwortung zu übernehmen. Diese Entscheidung zahlte sich aus. In 119 Zweitliga-Einsätzen erzielte er 229 Tore und entwickelte sich zu einem festen Bestandteil der Mannschaft. Mit seiner körperlichen Präsenz am Kreis, seiner Durchsetzungsfähigkeit im Angriff und seiner kompromisslosen Abwehrarbeit etablierte er sich als zuverlässiger Leistungsträger. Beim DRHV will der Kreisläufer nun den nächsten Entwicklungsschritt gehen und gemeinsam mit der Mannschaft neue Ziele angreifen. Mit seiner Mentalität und seiner professionellen Einstellung bringt der 24-Jährige beste Voraussetzungen mit, um sich schnell zu einer wichtigen Stütze im Team der Biber zu entwickeln. Die teils sehr hohen Temperaturen in den Sommermonaten machen auch den Mitarbeitern im Dessauer Rathaus zu schaffen. Die Büroräume im Dachgeschoss des Rathausneubaus heizen sich bei intensiver Sonneneinstrahlung auf unerträgliche Raumtemperaturen auf. Um dem entgegenzuwirken, sollen nun Klimaanlagen installiert werden. In der vergangenen Stadtratssitzung wurde darüber abgestimmt.
3: Auch dieser Sommer hat es wieder gezeigt. Es kann sehr warm werden in Dessau-Roßlau. Höchstwerte von bis zu 40 Grad sorgten für viele Schweißtropfen und Unmut unter der Bevölkerung. In den Büroräumen im Dachgeschoss des Rathausneubaus bekommen die Mitarbeiter die Hitze ebenfalls deutlich zu spüren. Bei intensiver Sonneneinstrahlung heizen sich die Räume auf über 30 Grad auf, was über der maximal zulässigen Raumlufttemperatur gemäß der Verordnung über Arbeitsstätten liegt. Ein Auskühlen der Räume durch Lüften in der Nacht ist nicht möglich. In der Stadtratssitzung vom 1. Juli wurde nun über eine Lösung für das Hitzeproblem im Rathausneubau abgestimmt. Die drei Bürokomplexe im 5. Obergeschoss sollen klimatisiert werden. Jeder Bürokomplex soll dafür eine eigene Multi-Split-Klimaanlage erhalten. Für die Maßnahme wird voraussichtlich mit Kosten in Höhe von 350.000 Euro gerechnet. Dr. Frank Prosowski von der Fraktion Freies Bürgerforum hatte noch eine andere Idee, wie man die Büros klimatisieren kann.
4: Im Bauausschuss hatte ich bei diesem Punkt darum gebeten, als Alternative zu den vorgesehenen Multisplit-Klimaanlagen die Installation eines Kaltwassersatzes zu prüfen. Mein Anliegen oder mein Grund dafür war oder ist, dass die jetzt vorgesehenen Multisplit-Klimaanlagen mit einem doch sehr klimaschädlichen Kältemittel betrieben werden, welches auch im Zusammenhang mit der europäischen F-Gase-Verordnung in den nächsten Jahren auf dem Markt verknappt werden wird und in einigen Jahren dann zumindest für Neuanlagen auch verboten werden wird, aus guten Gründen. Und so eine Kaltwasseranlage, die gibt es heutzutage mit einem klimaneutralen Kältemittel, nämlich mit Propan. Entscheidende Info für mich bei dem, was heute an Infos gekommen ist, ist im Grunde, dass Schlussfolgerung, die ich zumindest daraus lese, dass so ein Kaltwassersatz technisch durchaus möglich sei, wenn auch mit größerem Aufwand und dass eine neue Planung erforderlich sei, wenn es denn dazu kommen sollte.
3: Jacqueline Lode, Beigeordnete für Bauen und Stadtgrün, äußerte sich zur alternativen Klimatisierungsvariante.
5: Hauptpunkt ist, dass die Kosten deutlich höher sind, sowohl die in der Installation als auch die Folgekosten. Und wir haben jetzt das wirklich nur sehr kurzfristig machen können. Aber die Aussage ist eigentlich sehr eindeutig. Die Folgekosten würden also pro Jahr liegen jetzt bei 7.400 Euro und würden dann bei 13.000 Euro liegen. Also schon ein deutlicher Aufwuchs. Das ist nicht mehr marginal. Also ich bin weder dafür, kann nicht jetzt empfehlen, dass wir noch mehr Kosten ausgeben. Wir müssten eine vollkommen neue Planung machen. Das sind verlorene Planungskosten. Wir haben höhere Baukosten. Wir wissen auch nicht genau, was auf uns zukommt, weil eventuell das Gerät unten stehen muss und nicht mehr auf dem Dach. Wir haben jetzt sehr kurze Leitungen, weil die Geräte dort stehen, wo die Kälte hin soll. Und die Folgekosten sind deutlich höher. Natürlich alles unterm Vorbehalt. Ich kann vorschlagen, dass wir das künftig besser auch so eine Alternative prüfen. Das Kältemittel ist ein anerkanntes synthetisches Kältemittel. Es wird auch bis 2035, in jedem Fall hat es die Zulassung. Es ist ein übliches Mittel, aber wir können das sehr gern aufnehmen, auch für künftige Dinge, das auch stärker zu prüfen, solche Alternativen.
3: Dr. Frank Prosowski hatte eine andere Auffassung, was die Folgekosten für die Kaltwasseranlage angeht.
4: Die höheren Folgekosten wage ich mal jetzt ein bisschen zu bezweifeln. Einfach unter dem Aspekt, wie gesagt, dass im Rahmen der Umsetzung der F-Gase-Verordnung dieses Kältemittel in den nächsten Jahren schrittweise immer mehr verknappt wird auf dem Markt. Mein Arbeitskollege im Umweltbundesamt, der sich genau mit diesen Fragestellungen beschäftigt, hat mir gegenüber kundgetan, es ist eigentlich noch völlig unsicher, ob in, sagen wir mal, 10 Jahren überhaupt noch genügend von diesem Kältemittel auf dem Markt ist, um alle Bedürfnisse zu befriedigen. Das würde nach meinem laienhaften Verständnis wahrscheinlich dann zu höheren Kosten für dieses Kältemittel in der Zukunft führen. Also insofern, klar kann man jetzt sagen, die Folgekosten sind höher, aber ich glaube nicht, dass das allzu belastbar ist.
5: Wir sind ja nicht die Einzigen, die eine Klimaanlage haben. Und die Industrie wird sich natürlich auch beteiligen an dem Thema, das möglichst so diese synthetischen Gase auch anders aufzubauen. Insofern würde ich jetzt nicht die Situation dramatisieren. Also wir schieben diese Investition schon sehr lange vor uns her. Und ich erinnere nochmal daran, dass der Arbeitsschutz das Thema ist. Also wir sind auf jeden Fall jetzt dabei, dann auszuschreiben. Ich nehme nicht an bei den Lieferfristen, dass es noch in diesem Sommer jetzt dann den Erfolg bringt für die Büros.
3: Danach kam es zur Abstimmung über die Beschlussvorlage. 33 Stadträte stimmten dieser zu, 3 waren dagegen und 7 enthielten sich. Somit wurde der Klimatisierung der Büroräume im Dachgeschoss des Rathausneubaus durch den Einbau einer Multisplit-Klimaanlage zugestimmt. Die Alternativvariante mit Kaltwasseranlage ist damit wahrscheinlich vom Tisch.
2: Wie die Feuerwehr Dessau-Roßlau berichtet, kam es in der Nacht zum Dienstag innerhalb von 29 Minuten zu zwei Fahrzeugbränden. Um 2 Uhr wurde ein Fahrzeugbrand auf dem Parkplatz der Wagnerpassage in der Franzstraße gemeldet. Beim Eintreffen der Berufsfeuerwehr befand sich ein PKW im Vollbrand. Durch die Kameraden wurde mit Schnellangriff sofort die Brandbekämpfung durchgeführt. Das Fahrzeug

0: Flugzeug stand dicht an einem Gebäude. Dadurch kam es zur Beschädigung der Fassade. Nach der Restablöschung wurde die Einsatzstelle an die Polizei übergeben. Im Einsatz war die Berufsfeuerwehr. Um 2.30 Uhr wurde ein weiterer Fahrzeugbrand in der Ackerstraße gemeldet. Hier wurde durch die Rettungsleitstelle die Freiwillige Feuerwehr Süd alarmiert. Auch dieses Fahrzeug stand beim Eintreffen der ersten Kräfte im Vollbrand. Nach dem Einsatz wurde auch diese Einsatzstelle an die Polizei übergeben. An beiden Fahrzeugen entstand Totalschaden. Damit sind wir am Ende unserer Donnerstagsausgabe der Zeitnah Nachrichten. Schauen jetzt noch auf das Wetter und auf die Meldungen aus der Region. Am Freitag um 18 Uhr melden wir uns dann aus der Zeitnah Redaktion wieder. Bis dahin haben Sie eine schöne Zeit und machen Sie es gut.
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4: Ab dem Freitag knacken wir wieder die 30-Grad-Marke. Maximal 33 Grad sind zu erwarten. Der Himmel bleibt klar und Regen bleibt uns auch vorerst fern. Mehr als eine leichte Brise aus dem Südosten gibt es nicht zur Abkühlung. Am Samstag wird es jedoch einen Grad wärmer. Doch zum Sonntag gibt es dann endlich die wohlverdiente Abkühlung in Form eines Gewitters.
5: Weiß, wohin man blickt. Im Moinike-Park in Wittenberg wurde am vergangenen Samstagabend gepicknickt, beim inzwischen vierten White Picnic. Auf Decken, an weißen gedeckten Tischen und mit selbst mitgebrachten Speisen genießen die Besucher den Sommerabend.
6: Wir hatten vor 5 Jahren, als sozusagen also als ich angefangen habe bei der LWM, die Idee, mal neue Formate zu suchen. Und wir kannten White Dinner von den Großstädten in den Parks und das war uns eine Nummer zu groß. Und dachten, was können wir machen? Versuchen wir es mal mit dem White Picnic. Um dem Gast nicht einen vorgefertigten Tisch anzubieten mit einem 6-Gänge-Menü, sondern eben, ich kann mir mein Essen und Trinken mitbringen. Und die Idee reifte und war, glaube ich, 2021 das erste Mal auf der Schlosswiese. Und das war cool, aber es war halt sehr sonnig. Also brauchten wir Schatten. Und dann haben wir einmal auf das Schloss wieder uns umgedreht und dachten, hier hinter ist der Eunike-Park, probieren wir es da.
5: Der Umzug in den Eunike-Park war deshalb naheliegend. Inzwischen ist das Picknick hier zum festen Termin im Wittenberger Veranstaltungssommer geworden. Ein Jahr musste das Format allerdings aus Kostengründen pausieren. Doch wie kommt das Konzept bei den Gästen an? Wir haben uns auf der Picknickwiese umgehört.
7: Also ich bin, glaube ich, zum dritten Mal dabei. Und hat mir immer sehr gut gefallen, weil es so ein, ja, das ist so ein Zusammengehörigkeit, so ein Feeling, so ein Abendsitzen. Schön.
8: Heute zum ersten Mal.
9: Wir lieben die Natur und sind gerne draußen. Deswegen sind wir mit dabei.
10: Das ist eine schöne Idee. Eine schöne Location mitten im Park und mal gucken, wie es wird. Super, wir freuen uns.
11: Wir waren schon mehrmals hier. Das hier in der grünen Oase mit schöner Musik ist doch wunderschön, der Abend.
12: Ja, sein. Ja. Ist schön.
11: Man genießt das auch die, ja. auch dann so später
8: eine,
11: nachher.
8: Ja, die, so eine Ruhe, alles so friedlich und trotzdem wird gefeiert.
11: Man kommt runter.
8: Ja, das ist eine gute Idee.
11: Wunderschön. Kann immer wieder passieren.
12: Einfach schon alle in Weiß.
8: Atmosphäre,
12: geselliges Beisammensein. War eine prima Musik voriges Jahr. Lassen wir uns mal überraschen, wie es dieses Jahr wird.
5: Ob Picknickdecke oder gedeckter Tisch, bei der Platzwahl haben die Besucher ihre ganz eigenen Vorlieben.
13: Wir haben auch Decke gewählt und nicht Tisch gewählt, weil es heißt Picknick.
7: Ja, weil es gemütlicher ist und ich eigentlich auch gar nicht so den ganzen Abend so sitzen möchte. Ja. Und vor allen Dingen die Senke ist ja sehr schön, ne? Unter den Erlen hier. Und wir haben ja, da ist ja der einzige Mammutbaum hier im Park. Ich habe nämlich mal so eine Baumführung mitgemacht und das ist sehr schön hier.
5: Wer möchte, bringt sein eigenes Essen und Getränke mit. Wer es bequemer mag, kann einen Platz am weißgedeckten Achtertisch reservieren oder einen Picknickkorb für zwei Personen dazu buchen. Im Korb unter anderem Wein, Baguette, Käse, Couscous-Salat und Antipasti. Für zwei Personen kostet er 35 Euro. Die Flanierkarte für die Wiese kostet 5 Euro. Ein Platz am gedeckten Tisch 10 Euro.
6: Wir haben den Oenike-Park zur größten Picknickwiese der Stadt erklärt. Ja, er endet nicht hier, wo man uns sehen kann, sondern der Park ist ja viel größer und am Ende wird die Musik auch so laut sein und so schön sein, dass man auch von weiter weg die Musik genießen, hören kann und auch noch Menschen anlocken soll. Was haben wir uns vorgenommen? Also eigentlich ist es ein Platz der Begegnung.
5: Für die passende Musik sorgt die Berliner Band Soul Exception mit Swing, Bossa Nova, Jazz und Pop. Und auch das Outfit gehört zum Abend. Die Besucher erscheinen möglichst komplett in Weiß. Und auch die besondere Atmosphäre kommt bei den Besuchern gut an. Für viele gehört dazu nicht nur das weiße Outfit, sondern vor allem die Musik.
14: Das ganze Flair und auch die Musik nachher, wenn die Swing, das ist so die ältere Musik, das ist richtig toll.
15: Ein bisschen so gemischt, das ist in Ordnung.
14: Ja, das ist so schön, muss ich sagen. Und das ganze Ambiente ist schön.
15: Und sich mal weiß anzuziehen, ist auch sehr schön. Zumal, wenn man immer so ins Allgemeine schaut, so kommen da alle bloß noch schwarz an. Wer kommt denn heute noch schön und bunt? Oder weiß und bunt, muss man sagen.
5: Für die Veranstalter ist das White Picnic mehr als nur ein Abendessen im Freien. Der Oenike Park soll als Treffpunkt stärker ins Bewusstsein rücken.
6: Wir wollen also Leute zusammenbringen, wir wollen den Sommer ein bisschen deutsche Vita in Wittenberg erleben. Und ich glaube, das Format hat sich bewährt und wir sind alles sicherlich, also 80% Wiederholungstäter, die hierher kommen. Und wenn wir dann noch Glück haben und den einen oder anderen Touristen erwischen, der eigentlich nichts davon wusste und dazu stößt, also der trägt eine Botschaft ins Land, von der wir nur träumen können, glaube ich.
5: Ein Abend also zwischen Picknickdecke und weißgedeckter Tafel, zwischen Jazz und Sommerluft. Und mit einer Idee, die offenbar funktioniert. Menschen bringen ihr eigenes Essen mit und teilen vor allem eins: Zeit miteinander.
16: Es ist endlich soweit. Der Startschuss der NOFV Oberliga Süd stand auf dem Programm. Zum Saisonstartschuss begleiteten wir die Partie zwischen der SG Union Sandersdorf und dem VfB 1921 Krieschau, welcher am 9. August ausgetragen wurde. Wir starten pünktlich in das Geschehen hinein mit insgesamt 152 Zuschauern hier im Stadion am Sport- und Freizeitzentrum. In den ersten Minuten fallen noch keine so großen Chancen für beide Teams. Doch eins wird schnell klar, die SGU spielt sehr körperlich. Das Resultat daraus sind Freistöße für Krieschau, aber auch die ein oder andere gelbe Karte. Hier in der 13. Spielminute gibt's erstmal eine für Lenz. In der 24. Spielminute dann die erste Großchance für die SGU. Aus einem Einwurf heraus wird der Ball erstmal durchgereicht. Nach vier Stationen landet er vor Lenz. Schöner Schuss, aber der Ball geht gerade so über die Latte. In der 31. Spielminute wird Sandersdorf wieder gefährlich. Doch die Sicht erzählt uns diesmal der Torschütze.
17: Also erstmal grundsätzlich, wenn die Stürmer nicht treffen, dann muss es halt irgendjemand anderes machen. Nein, Spaß beiseite.

0: Seite war ein super Ball von Dennis in die Tiefe, rechts raus auf Marvin. Der hört zum Glück die Rufe, dass er 90 Grad spielen soll. Spielt dann, da nimmt ihn erst Marius mir tatsächlich weg. Da dachte ich, er geht schon rein, bekommt dann den Abpraller und dann auch mal das gehört, was unsere Trainer uns sagen, auch mal den Ball nochmal annehmen und dann erst abschließen. Das habe ich gemacht und dann, so viele Tore schieße ich nicht, von daher hat es mich natürlich auch sehr gefreut.
1: Die Freude für das Tor ist natürlich groß, doch der Fokus von Schnabel bleibt jedoch weiterhin bei seinem Team und dem Ziel des Sieges. Sandersdorf bleibt hartnäckig am Ball, jedoch fallen in der ersten keine Tore mehr. Die zweite läuft jedoch wesentlich besser für Sandersdorf. Hier kommt es zu mehreren guten Chancen für die Jungs in Weiß. Doch vorerst scheint dies nicht für einen weiteren Abschluss zu reichen. In der 73. Spielminute geht ein Pass von Krischow nicht an sein eigentliches Ziel. Sandersdorf schaltet schnell in einen Konter um. Wonneberger und Farkas gehen zu zweit durch. Und Farkas erweitert den Stand auf 2:0. Gut exekutiert. Jedoch bleibt die Action im Stadion nicht weg. Denn sofort nach dem Anpfiff spielt sich der Ball durch 4 Pässe in die Füße von Seibt. Und der holt einfach mal schnell das erste Tor für Krischow. Das Spiel wird also nochmal spannend. Aber schon zur 87. wird es entschieden. Hier kommt nach leichten Pendeln der Ball bei Brunner an. Da kommt die Vorlage und Farkas schaltet um und lässt das 3:1 auf der Tabelle erscheinen. Das war auch schon die letzte große Aktion der Partie. Wir gehen nun in die Spieleinschätzung seitens Kapitän der SG Union Sandersdorf, Schnabel, und dem Trainer des VfB 1921 Krischow, Robert Koch.
0: Wir waren von Anfang an griffig und gleich im Spiel drin. Wir wussten, welche Aufgabe hier heute auf uns wartet. Und die haben wir angenommen. Trotz der Witterungsbedingungen kann ich nur ein Kompliment aussprechen an das gesamte Team. Sowohl die gestartet sind, als auch die reingekommen sind. Man hat keinen Unterschied gesehen und so soll es sein. Und es ist einfach die harte Arbeit der letzten Wochen und auch ein Stück das Selbstvertrauen, was wir uns schon in der vergangenen Saison erarbeitet haben. Klingt nur bei 3:1 irgendwie ein bisschen komisch, aber wenn wir natürlich das so weiterbehalten, 9 Chancen und dann immer 3 Tore schießen, ist das auch okay. Aber wir wissen auch, dass wir uns da verbessern müssen. Das war auch das Problem in der vergangenen Saison, dass wir oftmals zu viele Chancen oder Großchancen brauchen für Tore. Aber das ist ja auch das Gute, dass wir auch noch Dinge haben, wo wir dran arbeiten können. Die Saison ist lang.
2: Natürlich, also wir wollten schon selber das Spiel heute gewinnen. Das ist ja normal, gerade zum Auftakt in der Saison. Aber ich glaube, dass wir in der ersten Halbzeit schon gewisse Dominanz erzielen konnten, ohne wirklich so eine hundertprozentige Torchance rauszuspielen. Wir hatten Abschlüsse, wir hatten Standards, war okay. Problem war dann einfach, wie wir nach der Halbzeit ins Spiel gegangen sind. Ja, die zweite Halbzeit, vor allem in den ersten 20, 25 Minuten, hat dann zumindest, was defensives Zweikampfverhalten anbetrifft, was halt gebraucht wurde auch im Spiel, war nicht vorhanden. Sandersdorf hätte dort schon viel eher einen Sack zumachen müssen. Kurioserweise entsteht dann nach dem 2:0 direkt im Gegenzug ein 2:1 und dann wird es natürlich noch mal hinten raus interessant und spannend, aber am Ende ist absolut verdienter Sieg für Sandersdorf.
1: Für die SG Union Sandersdorf geht es am 14. August auswärts weiter, und zwar gegen den SSC Weißenfels. Die Jungs aus Krischow müssen sich bei einem Heimspiel gegen den ZFC Meuselwitz beweisen. Und das am 16. August.

0: Ich freue mich, dass Sie eingeschaltet haben und damit herzlich willkommen zur Donnerstagsausgabe der Zeitnah Nachrichten hier auf RAN 1. Auch in diesem Jahr nutzte die Stadt Dessau-Roßlau die Sommerferien, um zahlreiche Arbeiten an und in den Schulen umzusetzen. Ein wichtiger Schwerpunkt lag auf der Ausstattung der Bildungseinrichtungen. Unterrichtsräume erhielten neue Möbel und zahlreiche bisherige Kreidetafeln wurden durch moderne Digitaltafeln ersetzt. Auch der Unterricht in diversen Sporthallen profitiert von neuen Geräten und Ausstattungen. Zusätzlich wurden Lehr- und Lernmittel angeschafft, darunter Bücher, Geräte für den Fachunterricht und verschiedene Modelle. Ergänzend investierte die Stadt in Sonnenschutzanlagen, Gartengeräte und Wasserspender. Zudem wurden zahlreiche Geräte und Ausstattungen gewartet und instand gesetzt, damit sie langfristig sicher und zuverlässig genutzt werden können. Daneben führte man an vielen Schulstandorten bauliche Maßnahmen durch. Dazu gehörten unter anderem Maler- und Bodenbelagsarbeiten, der Einbau von Akustikdecken, die Erneuerung von Beleuchtung sowie Arbeiten an technischen Anlagen und Sporthallen. Auch die Pflege der Außenanlagen und notwendige Instandsetzungsarbeiten gehörten zum Ferienaktionsprogramm. Zur 11. Benefizausfahrt lädt der Verein Biker zeigen Herz für Kinder am Sonntag, den 13. September ein. Startpunkt ist erneut der Hugo-Junkers-Flugplatz in Dessau. In der vergangenen Woche luden die Biker gemeinsam mit den Stadtwerken Dessau, welche die Ausfahrt unterstützen, zu einem Pressetermin ein.
1: Die Vorbereitungen für die 11. Benefizausfahrt des Vereins Biker zeigen Herz für Kinder laufen auf Hochtouren. Beim Pressegespräch am 7. August informierten die Organisatoren Karl-Heinz Richter und Ingo Ondrej über die bevorstehende Veranstaltung, die am Sonntag, den 13. September, erneut am Hugo-Junkers-Flugplatz in Dessau startet. Auch die Stadtwerke Dessau unterstützen die Benefizaktion bereits im 10. Jahr und stellen den Hugo-Junkers-Flugplatz erneut kostenfrei als Veranstaltungsort zur Verfügung. Im Mittelpunkt der Aktion steht der gute Zweck. Die gesammelten Spenden kommen in diesem Jahr drei Projekten in der Region zugute.
2: In diesem Jahr, bei dieser 11. Ausfahrt, werden die Spenden für drei Projekte gesammelt. Einmal fürs Kinderheim Wolkenfrei, einmal für die Grundschule Mainzdorf und einmal für die China Sonnenköpfchen. In der Grundschule Mainzdorf wollen wir Pausenelemente auf dem Schulhof schaffen, die Schatten bieten und auch den Kindern mal die Möglichkeit, dort sich zu setzen und so weiter bieten. Im Kinderheim Wolkenfrei wollen wir den Sportlerraum, den wir im vorigen Jahr baulich saniert haben lassen, jetzt mit Sportgeräten und so weiter, Equipment ausgestatten und dann gleichzeitig noch einen Bastelraum für die Kinder organisieren und finanzieren, wo sie mal ein Fahrrad reparieren können und so weiter. Und die Kita Sonnenköpfchen, dort wollen wir Schlafmatratzen kaufen und Sitzgarnituren und Sitzecken für autistische Kinder.
1: In den vergangenen Jahren hat der Verein mit Spenden zahlreiche Einrichtungen und Projekte in der Region unterstützt. Darunter die Kinder- und Jugendklinik Dessau, den ambulanten Kinder- und Jugendhospizdienst Lila Wolke und die Regenbogenschule. Im vergangenen Jahr gingen 733 Motorradfahrer an den Start und sammelten während der Benefizausfahrt 10.850 Euro. Doch wie entscheidet der Verein eigentlich, welche Projekte von den Spenden profitieren?
2: Das entscheiden wir im Ende dieses Jahres, was im nächsten Jahr passiert. Vieles kommt durch Zufall zustande. Manchmal war es auch lustig, voriges Jahr im Weihnachten haben wir Briefe vom Weihnachtsmann bekommen, wo zum Beispiel die Kita Sonnenköpfchen uns gebeten hat, ihnen zu helfen. Also auch auf solche Art erhalten wir Informationen und dann wird im Verein entschieden, welche Projekte wir nehmen. Die hat sich eigentlich relativ positiv entwickelt. Die erste war im April 2016.

0: herzlich willkommen und können die Benefizaktion mit einer Spende unterstützen. Zum Abschluss haben die Teilnehmer die Möglichkeit, gemeinsam zum Kinderheim Wolkenfrei zu fahren und den Tag dort zusammen ausklingen zu lassen.
1: Ja, man kann kommen, im Prinzip hier, jeder kann kommen, auch mit Kindern und so weiter. Hier ist Catering vorhanden und 600 bis 700 Motorräder zu besichtigen, das macht bestimmt auch Spaß.
0: Wenn das Wetter mitspielt, hoffen die Organisatoren auf eine große Resonanz. Mit mehr als 500 Besuchern rechnet Karl-Heinz Richter am Veranstaltungstag. Gemeinsam mit den Motorradfahrern soll erneut ein Zeichen für den guten Zweck und die Unterstützung von Kindern in der Region gesetzt werden.
2: Mit Leon Ciudad Benitez konnte der Dessau-Roßlauer HV einen weiteren spannenden Neuzugang für die bevorstehende Saison verpflichten. Der 24-jährige Kreisläufer wechselte vom Ligakonkurrenten VfL Lübeck-Schwartau in die Bauhausstadt und bringt bereits jede Menge Erfahrung aus der Handball-Bundesliga und der zweiten Handball-Bundesliga mit. Schon in jungen Jahren feierte der 1,96 Meter große Kreisläufer mit dem THW Kiel die deutsche Meisterschaft, den DHB-Pokalsieg sowie den Gewinn der EHF Champions League. Auch wenn seine Einsatzzeiten damals noch begrenzt waren, sammelte er wertvolle Erfahrungen auf höchstem Niveau und entwickelte sich im Umfeld einer der erfolgreichsten Mannschaften Europas stetig weiter. Auch im Nationaltrikot machte der Kreisläufer auf sich aufmerksam. Mit der deutschen U19-Nationalmannschaft gewann er 2021 die Europameisterschaft. Im Sommer 2022 entschied sich Ciudad bewusst für den Wechsel zurück in seine Heimatstadt zum VfL Lübeck-Schwartau, um in der zweiten Handball-Bundesliga mehr Verantwortung zu übernehmen. Diese Entscheidung zahlte sich aus. In 119 Zweitliga-Einsätzen erzielte er 229 Tore und entwickelte sich zu einem festen Bestandteil der Mannschaft. Mit seiner körperlichen Präsenz am Kreis, seiner Durchsetzungsfähigkeit im Angriff und seiner kompromisslosen Abwehrarbeit etablierte er sich als zuverlässiger Leistungsträger. Beim DRHV will der Kreisläufer nun den nächsten Entwicklungsschritt gehen und gemeinsam mit der Mannschaft neue Ziele angreifen. Mit seiner Mentalität und seiner professionellen Einstellung bringt der 24-Jährige beste Voraussetzungen mit, um sich schnell zu einer wichtigen Stütze im Team der Biber zu entwickeln. Die teils sehr hohen Temperaturen in den Sommermonaten machen auch den Mitarbeitern im Dessauer Rathaus zu schaffen. Die Büroräume im Dachgeschoss des Rathausneubaus heizen sich bei intensiver Sonneneinstrahlung auf unerträgliche Raumtemperaturen auf. Um dem entgegenzuwirken, sollen nun Klimaanlagen installiert werden. In der vergangenen Stadtratssitzung wurde darüber abgestimmt.
3: Auch dieser Sommer hat es wieder gezeigt. Es kann sehr warm werden in Dessau-Roßlau. Höchstwerte von bis zu 40 Grad sorgten für viele Schweißtropfen und Unmut unter der Bevölkerung. In den Büroräumen im Dachgeschoss des Rathausneubaus bekommen die Mitarbeiter die Hitze ebenfalls deutlich zu spüren. Bei intensiver Sonneneinstrahlung heizen sich die Räume auf über 30 Grad auf, was über der maximal zulässigen Raumlufttemperatur gemäß der Verordnung über Arbeitsstätten liegt. Ein Auskühlen der Räume durch Lüften in der Nacht ist nicht möglich. In der Stadtratssitzung vom 1. Juli wurde nun über eine Lösung für das Hitzeproblem im Rathausneubau abgestimmt. Die drei Bürokomplexe im 5. Obergeschoss sollen klimatisiert werden. Jeder Bürokomplex soll dafür eine eigene Multi-Split-Klimaanlage erhalten. Für die Maßnahme wird voraussichtlich mit Kosten in Höhe von 350.000 Euro gerechnet. Dr. Frank Prosowski von der Fraktion Freies Bürgerforum hatte noch eine andere Idee, wie man die Büros klimatisieren kann.
4: Im Bauausschuss hatte ich bei diesem Punkt darum gebeten, als Alternative zu den vorgesehenen Multisplit-Klimaanlagen die Installation eines Kaltwassersatzes zu prüfen. Mein Anliegen oder mein Grund dafür war oder ist, dass die jetzt vorgesehenen Multisplit-Klimaanlagen mit einem doch sehr klimaschädlichen Kältemittel betrieben werden, welches auch im Zusammenhang mit der europäischen F-Gase-Verordnung in den nächsten Jahren auf dem Markt verknappt werden wird und in einigen Jahren dann zumindest für Neuanlagen auch verboten werden wird, aus guten Gründen. Und

0: so eine Kaltwasseranlage, die gibt es heutzutage mit einem klimaneutralen Kältemittel, nämlich mit Propan. Entscheidende Info für mich bei dem, was heute an Infos gekommen ist, ist im Grunde, dass Schlussfolgerung, die ich zumindest daraus lese, dass so ein Kaltwassersatz technisch durchaus möglich sei, wenn auch mit größerem Aufwand und dass eine neue Planung erforderlich sei, wenn es denn dazu kommen sollte.
1: Jacqueline Lode, Beigeordnete für Bauen und Stadtgrün, äußerte sich zur alternativen Klimatisierungsvariante.
2: Hauptpunkt ist, dass die Kosten deutlich höher sind, sowohl die in der Installation als auch die Folgekosten. Und wir haben jetzt das wirklich nur sehr kurzfristig machen können. Aber die Aussage ist eigentlich sehr eindeutig. Die Folgekosten würden also pro Jahr liegen jetzt bei 7.400 Euro und würden dann bei 13.000 Euro liegen. Also schon ein deutlicher Aufwuchs. Das ist nicht mehr marginal. Also ich bin weder dafür, kann nicht jetzt empfehlen, dass wir noch mehr Kosten ausgeben. Wir müssten eine vollkommen neue Planung machen. Das sind verlorene Planungskosten. Wir haben höhere Baukosten. Wir wissen auch nicht genau, was auf uns zukommt, weil eventuell das Gerät unten stehen muss und nicht mehr auf dem Dach. Wir haben jetzt sehr kurze Leitungen, weil die Geräte dort stehen, wo die Kälte hin soll. Und die Folgekosten sind deutlich höher. Natürlich alles unter dem Vorbehalt. Ich kann vorschlagen, dass wir das künftig besser auch so eine Alternative prüfen. Das Kältemittel ist ein anerkanntes synthetisches Kältemittel. Es wird auch bis 2035, in jedem Fall hat es die Zulassung. Es ist ein übliches Mittel, aber wir können das sehr gern aufnehmen, auch für künftige Dinge, das auch stärker zu prüfen, solche Alternativen.
1: Dr. Frank Brosowski hatte eine andere Auffassung, was die Folgekosten für die Kaltwasseranlage angeht.
0: Die höheren Folgekosten wage ich mal jetzt ein bisschen zu bezweifeln. Einfach unter dem Aspekt, wie gesagt, dass im Rahmen der Umsetzung der F-Gase-Verordnung dieses Kältemittel in den nächsten Jahren schrittweise immer mehr verknappt wird auf dem Markt. Arbeitskollege im Umweltbundesamt, der sich genau mit diesen Fragestellungen beschäftigt, hat mir gegenüber kundgetan, es ist eigentlich noch völlig unsicher, ob in, 10 Jahren überhaupt noch genügend von diesem Kältemittel auf dem Markt ist, um alle Bedürfnisse zu befriedigen. Das würde nach meinem laienhaften Verständnis wahrscheinlich dann zu höheren Kosten für dieses Kältemittel in der Zukunft führen. Also insofern, klar kann man jetzt sagen, die Folgekosten sind höher, aber ich glaube nicht, dass das allzu belastbar ist.
2: Wir sind ja nicht die Einzigen, die eine Klimaanlage haben. Und die Industrie wird sich natürlich auch beteiligen an dem Thema, das möglichst so diese synthetischen Gase auch anders aufzubauen. Insofern würde ich jetzt nicht die Situation dramatisieren. Also wir schieben diese Investitionen schon sehr lange vor uns her. Und ich erinnere nochmal daran, dass der Arbeitsschutz das Thema ist. Also wir sind auf jeden Fall jetzt dabei, dann auszuschreiben. Ich nehme nicht an bei den Lieferfristen, dass es noch in diesem Sommer jetzt dann den Erfolg bringt für die Büros.
1: Danach kam es zur Abstimmung über die Beschlussvorlage. 33 Stadträte stimmten dieser zu. 3 waren dagegen und 7 enthielten sich. Somit wurde der Klimatisierung der Büroräume im Dachgeschoss des Rathausneubaus durch den Einbau einer Multisplit-Klimaanlage zugestimmt. Die Alternativvariante mit Kaltwasseranlage ist damit wahrscheinlich vom Tisch.
3: Wie die Feuerwehr Dessau Roßlau berichtet, kam es in der Nacht zum Dienstag innerhalb von 29 Minuten zu 2 Fahrzeugbränden. Um 2 Uhr wurde ein Fahrzeugbrand auf dem Parkplatz der Wagnerpassage in der Franzstraße gemeldet. Beim Eintreffen der Berufsfeuerwehr befand sich ein PKW im Vollbrand. Durch die Kameraden wurde mit Schnellangriff sofort die Brandbekämpfung durchgeführt. Das Fahrzeug stand dicht an einem Gebäude. Dadurch kam es zur Beschädigung der Fassade. Nach der Restablöschung wurde die Einsatzstelle an die Polizei übergeben. Im Einsatz war die Berufsfeuerwehr. Um 2.30 Uhr wurde ein weiterer Fahrzeugbrand in der Ackerstraße gemeldet. Hier wurde durch die Rettungsleitstelle die Freiwillige Feuerwehr Süd alarmiert. Auch dieses Fahrzeug stand beim Eintreffen der ersten Kräfte im Vollbrand. Nach dem Einsatz wurde auch diese Einsatzstelle an die Polizei übergeben. An beiden Fahrzeugen entstand Totalschaden. Damit sind wir am Ende unserer Donnerstagsausgabe der Zeitnah Nachrichten. Schauen jetzt noch auf das Wetter und auf die Meldungen aus der Region. Am Freitag um 18 Uhr melden wir uns dann aus der Zeitnah Redaktion wieder. Bis dahin haben Sie eine schöne Zeit und machen Sie

0: Alles gut.
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4: Ab dem Freitag knacken wir wieder die 30-Grad-Marke. Maximal 33 Grad sind zu erwarten. Der Himmel bleibt klar und Regen bleibt uns auch vorerst fern. Mehr als eine leichte Brise aus dem Südosten gibt es nicht zur Abkühlung. Am Samstag wird es jedoch einen Grad wärmer. Doch zum Sonntag gibt es dann endlich die wohlverdiente Abkühlung in Form eines Gewitters.
5: Weiß, wohin man blickt. Im Moinike-Park in Wittenberg wurde am vergangenen Samstagabend gepicknickt, beim inzwischen vierten White Picnic. Auf Decken, an weißen gedeckten Tischen und mit selbst mitgebrachten Speisen genießen die Besucher den Sommerabend.
6: Wir hatten vor 5 Jahren, als sozusagen also als ich angefangen habe bei der LWM, die Idee, mal neue Formate zu suchen. Und wir kannten White Dinner von den Großstädten in den Parks und das war uns eine Nummer zu groß. Und dachten, was können wir machen? Versuchen wir es mal mit dem White Picnic. Um dem Gast nicht einen vorgefertigten Tisch anzubieten mit einem 6-Gänge-Menü, sondern eben, ich kann mir mein Essen und Trinken mitbringen. Und die Idee reifte und war, glaube ich, 2021 das erste Mal auf der Schlosswiese. Und das war cool, aber es war halt sehr sonnig. Also brauchten wir Schatten. Und dann haben wir einmal auf das Schloss wieder uns umgedreht und dachten, hier hinter ist der Eunike-Park, probieren wir es da.
5: Der Umzug in den Eunike-Park war deshalb naheliegend. Inzwischen ist das Picknick hier zum festen Termin im Wittenberger Veranstaltungssommer geworden. Ein Jahr musste das Format allerdings aus Kostengründen pausieren. Doch wie kommt das Konzept bei den Gästen an? Wir haben uns auf der Picknickwiese umgehört.
7: Also ich bin, glaube ich, zum dritten Mal dabei. Und hat mir immer sehr gut gefallen, weil es so ein Zusammengehörigkeit, so ein Feeling, so ein Abendsitzen. Schön.
8: Heute zum ersten Mal.
9: Wir lieben die Natur und sind gerne draußen. Deswegen sind wir mit dabei.
10: Das ist eine schöne Idee. Eine schöne Location mitten im Park und mal gucken, wie es wird. Super, wir freuen uns.
11: Wir waren schon mehrmals hier. Das hier in der grünen Oase mit schöner Musik ist doch wunderschön, der Abend.
12: Ja, sein, ja. Ist schön. Man genießt das auch, auch dann so eine, später nachher.
13: Ja, so eine Ruhe, alles so friedlich und trotzdem wird gefeiert.
12: Man kommt runter.
13: Ja, das ist eine gute Idee.
12: Wunderschön.
13: Kann immer wieder passieren.
14: Einfach schon alle in Weiß.
13: Atmosphäre,
14: geselliges Beisammensein, war eine prima Musik voriges Jahr. Lassen wir uns mal überraschen, wie es dies Jahr wird.
5: Ob Picknickdecke oder gedeckter Tisch, bei der Platzwahl haben die Besucher ihre ganz eigenen Vorlieben.
15: Wir haben auch Decke gewählt und nicht Tisch gewählt, weil es heißt Picknick.
7: Ja, weil es gemütlicher ist. Und ich eigentlich auch gar nicht so den ganzen Abend so sitzen möchte. Ja. Und vor allen Dingen die Senke ist ja sehr schön, ne? Unter den Erlen hier. Und wir haben ja, da ist ja,

0: einzige Mammutbaum hier im Park. Ich habe nämlich mal so eine Baumführung mitgemacht und das ist sehr schön hier.
1: Wer möchte, bringt sein eigenes Essen und Getränke mit. Wer es bequemer mag, kann einen Platz am weißgedeckten Achtertisch reservieren oder einen Picknickkorb für zwei Personen dazu buchen. Im Korb unter anderem Wein, Baguette, Käse, Couscous-Salat und Antipasti. Für zwei Personen kostet er 35 Euro. Die Flanierkarte für die Wiese kostet 5 Euro. Ein Platz am gedeckten Tisch 10 Euro.
2: Wir haben den Önike-Park zur größten Picknickwiese der Stadt erklärt. Ja, er endet nicht hier, wo man uns sehen kann, sondern der Park ist ja viel größer und am Ende wird die Musik auch so laut sein und so schön sein, dass man auch von weiter weg die Musik genießen, hören kann und auch noch Menschen anlocken soll. Was haben wir uns vorgenommen? Also eigentlich ist es ein Platz der Begegnung.
1: Für die passende Musik sorgt die Berliner Band Soul Exception mit Swing, Bossa Nova, Jazz und Pop. Und auch das Outfit gehört zum Abend. Die Besucher erscheinen möglichst komplett in Weiß. Und auch die besondere Atmosphäre kommt bei den Besuchern gut an. Für viele gehört dazu nicht nur das weiße Outfit, sondern vor allem die Musik.
3: Das ganze Flair und auch genau. Die Musik nachher, wenn die Swing, das ist so die ältere Musik, das ist richtig toll.
4: Ein bisschen ja. So gemischt, das ist in Ordnung.
3: Ja, das ist so, super. So schön, muss ich sagen. Und das ganze Ambiente ist schön.
4: Und sich mal weiß anzuziehen, ja. Ist auch sehr schön. Zumal, wenn man immer so ins Allgemeine schaut, so kommen da alle bloß noch schwarz an. Wer kommt denn heute noch schön und bunt? Oder weiß und, ja, und bunt, muss man sagen.
1: Für die Veranstalter ist das White Picnic mehr als nur ein Abendessen im Freien. Der Önike Park soll als Treffpunkt stärker ins Bewusstsein rücken.
2: Wir wollen also Leute zusammenbringen, wir wollen den Sommer ein bisschen deutsche Vita in Wittenberg erleben. Und ich glaube, das Format hat sich bewährt und wir sind alles sicherlich, also 80% Wiederholungstäter, die hierher kommen. Und wenn wir dann noch Glück haben und den einen oder anderen Touristen erwischen, der eigentlich nichts davon wusste und dazu stößt, also der trägt eine Botschaft ins Land, von der wir nur träumen können, glaube ich.
1: Ein Abend also zwischen Picknickdecke und weißgedeckter Tafel, zwischen Jazz und Sommerluft. Und mit einer Idee, die offenbar funktioniert. Menschen bringen ihr eigenes Essen mit und teilen vor allem eins: Zeit miteinander.
5: Es ist endlich soweit. Der Startschuss der NOFV Oberliga Süd stand auf dem Programm. Zum Saisonstartschuss begleiteten wir die Partie zwischen der SG Union Sandersdorf und dem VfB 1921 Krieschau, welcher am 9. August ausgetragen wurde. Wir starten pünktlich in das Geschehen hinein mit insgesamt 152 Zuschauern hier im Stadion am Sport- und Freizeitzentrum. In den ersten Minuten fallen noch keine so großen Chancen für beide Teams. Doch eins wird schnell klar, die SGU spielt sehr körperlich. Das Resultat daraus sind Freistöße für Krieschau, aber auch die ein oder andere gelbe Karte. Hier in der 13. Spielminute gibt es erstmal eine für Lenz. In der 24. Spielminute dann die erste Großchance für die SGU. Aus einem Einwurf heraus wird der Ball erstmal durchgereicht. Nach vier Stationen landet er vor Lenz. Schöner Schuss, aber der Ball geht gerade so über die Latte. In der 31. Spielminute wird Sandersdorf wieder gefährlich. Doch die Sicht erzählt uns diesmal der Torschütze.
6: Also erstmal grundsätzlich, wenn die Stürmer nicht treffen, dann muss es halt irgendjemand anderes machen. Nein, Spaß beiseite, war ein super Ball von Dennis in die Tiefe, rechts raus auf Marvin. Der hört zum Glück die Rufe, dass er 90 Grad spielen soll, spielt dann. Da nimmt erst Marius mir tatsächlich weg. Da dachte ich, er geht schon rein, bekommt dann den Abpraller und dann auch mal das gehört, was unsere Trainer uns sagen, auch mal den Ball nochmal annehmen und dann erst abschließen. Das habe ich gemacht und dann, so viele Tore schieße ich nicht, von daher hat es mich natürlich auch sehr gefreut.
5: Die Freude für das Tor ist natürlich groß, doch der Fokus von Schnabel bleibt jedoch weiterhin bei seinem Team und dem Ziel des Sieges. Sandersdorf bleibt hartnäckig am Ball. Jedoch fallen in der ersten keine Tore mehr. Die zweite läuft jedoch wesentlich besser für Sandersdorf. Hier kommt es zu mehreren guten Chancen für die Jungs in Weiß. Doch vorerst scheint dies nicht für einen weiteren Abschluss zu reichen. In der 73. Spielminute geht ein Pass von Krischow nicht an sein eigentliches Ziel. Sandersdorf schaltet schnell in einen Konter um. Wonneberger und Farkas gehen zu zweit durch. Und Farkas erweitert den Stand auf 2:0. Gut exekutiert. Jedoch bleibt die Action im Stadion nicht weg. Denn sofort nach dem Anpfiff spielt sich der Ball durch 4 Pässe in die Füße von Seibt. Und der holt einfach mal schnell das erste Tor für Krischow. Das Spiel wird also nochmal spannend. Aber schon zur 87. wird es entschieden. Hier kommt nach leichten Pendeln der Ball bei Brunner an. Da kommt die Vorlage und Farkas schaltet um und lässt das 3:1 auf der Tabelle erscheinen. Das war auch schon die letzte große Aktion der Partie. Und wir gehen nun in die Spieleinschätzung seitens Kapitän der SG Union Sandersdorf, Schnabel, und dem Trainer des VfB 1921 Krischow, Robert Koch.
6: Wir waren von Anfang an griffig und gleich im Spiel drin. Wir wussten, welche Aufgabe hier heute auf uns wartet. Und die haben wir angenommen. Trotz der Witterungsbedingungen kann ich nur ein Kompliment aussprechen an das gesamte Team. Sowohl die, die gestartet sind, als auch die, die reingekommen sind. Man hat keinen Unterschied gesehen und so soll es sein. Und es ist einfach die harte Arbeit der letzten Wochen und auch ein Stück das Selbstvertrauen, was wir uns schon in der vergangenen Saison erarbeitet haben. Klingt nur bei 3:1 irgendwie ein bisschen komisch, aber wenn wir natürlich das so weiter behalten, 9 Chancen und dann immer 3 Tore schießen, ist das auch okay. Aber wir wissen auch, dass wir uns da verbessern müssen. Das war auch das Problem in der vergangenen Saison, dass wir oftmals zu viele Chancen oder Großchancen brauchen für Tore. Aber das ist ja auch das Gute, dass wir auch noch Dinge haben, wo wir dran arbeiten können. Die Saison ist lang.
7: Natürlich, also wir wollten schon selber das Spiel heute gewinnen. Das ist ja normal, gerade zum Auftakt in der Saison. Aber ich glaube, dass wir in der ersten Halbzeit schon gewisse Dominanz erzielen konnten, ohne wirklich so eine hundertprozentige Torschance rauszuspielen. Wir hatten Abschlüsse, wir hatten Standards, war okay. Problem war dann einfach, wie wir nach der Halbzeit ins Spiel gegangen sind. Ja, die zweite Halbzeit, vor allem die ersten 20, 25 Minuten, hat dann zumindest, was defensives Zweikampfverhalten anbetrifft, was halt gebraucht wird auch im Spiel, war nicht vorhanden. Sandersdorf hätte dort schon viel eher einen Sack zumachen müssen. Kurioserweise entsteht dann nach dem 2:0 direkt im Gegenzug ein 2:1 und dann wird es natürlich noch mal hinten raus interessant und spannend, aber am Ende ist absolut verdienter Sieg für Sandersdorf.
5: Für die SG Union Sandersdorf geht es am 14. August auswärts weiter, und zwar gegen den SSC Weißenfels. Die Jungs aus Krischow müssen sich bei einem Heimspiel gegen den ZFC Meuselwitz beweisen. Und das am 16. August.

Ich freue mich, dass Sie eingeschaltet haben und damit herzlich willkommen zur Donnerstagsausgabe der Zeitnachrichten hier auf RAN 1. Auch in diesem Jahr nutzte die Stadt Dessau-Roßlau die Sommerferien, um zahlreiche Arbeiten an und in den Schulen umzusetzen. Ein wichtiger Schwerpunkt lag auf der Ausstattung der Bildungseinrichtungen. Unterrichtsräume erhielten neue Möbel und zahlreiche bisherige Kreidetafeln wurden durch moderne Digitaltafeln ersetzt. Auch der Unterricht in diversen Sporthallen profitiert von neuen Geräten und

0: Ausstattungen. Zusätzlich wurden Lehr- und Lernmittel angeschafft, darunter Bücher, Geräte für den Fachunterricht und verschiedene Modelle. Ergänzend investierte die Stadt in Sonnenschutzanlagen, Gartengeräte und Wasserspender. Zudem wurden zahlreiche Geräte und Ausstattungen gewartet und instand gesetzt, damit sie langfristig sicher und zuverlässig genutzt werden können. Daneben führte man an vielen Schulstandorten bauliche Maßnahmen durch. Dazu gehörten unter anderem Maler- und Bodenbelagsarbeiten, der Einbau von Akustikdecken, die Erneuerung von Beleuchtung sowie Arbeiten an technischen Anlagen und Sporthallen, auch die Pflege der Außenanlagen und notwendige Instandsetzungsarbeiten gehörten zum Ferienaktionsprogramm. Zur 11. Benefizausfahrt lädt der Verein Biker zeigen Herz für Kinder am Sonntag, den 13. September ein. Startpunkt ist erneut der Hugo-Junkers-Flugplatz in Dessau. In der vergangenen Woche luden die Biker gemeinsam mit den Stadtwerken Dessau, welche die Ausfahrt unterstützen, zu einem Pressetermin ein.
1: Die Vorbereitungen für die 11. Benefizausfahrt des Vereins Biker zeigen Herz für Kinder laufen auf Hochtouren. Beim Pressegespräch am 7. August informierten die Organisatoren Karl-Heinz Richter und Ingo Ondrej über die bevorstehende Veranstaltung, die am Sonntag, den 13. September, erneut am Hugo-Junkers-Flugplatz in Dessau startet. Auch die Stadtwerke Dessau unterstützen die Benefizaktion bereits im 10. Jahr und stellen den Hugo-Junkers-Flugplatz erneut kostenfrei als Veranstaltungsort zur Verfügung. Im Mittelpunkt der Aktion steht der gute Zweck. Die gesammelten Spenden kommen in diesem Jahr 3 Projekten in der Region zugute.
2: In diesem Jahr, bei dieser 11. Ausfahrt, werden die Spenden für 3 Projekte gesammelt. Einmal fürs Kinderheim Wolkenfrei, einmal für die Grundschule Mainzdorf und einmal für die China Sonnenköpfchen. In der Grundschule Mainzdorf wollen wir Pausenelemente auf dem Schulhof schaffen, die Schatten bieten und auch den Kindern mal die Möglichkeit, dort sich zu setzen und so weiter bieten. Im Kinderheim Wolkenfrei wollen wir den Sportlerraum, den wir im vorigen Jahr baulich saniert haben lassen, jetzt mit Sportgeräten und so weiter, Equipment ausgestatten und dann gleichzeitig noch einen Bastelraum für die Kinder organisieren und finanzieren, wo sie mal ein Fahrrad reparieren können und so weiter. Und die Kita Sonnenköpfchen, dort wollen wir Schlafmatratzen kaufen und Sitzgarnituren und Sitzecken für autistische Kinder.
1: In den vergangenen Jahren hat der Verein mit Spenden zahlreiche Einrichtungen und Projekte in der Region unterstützt. Darunter die Kinder- und Jugendklinik Dessau, den ambulanten Kinder- und Jugendhospizdienst Lila Wolke und die Regenbogenschule. Im vergangenen Jahr gingen 733 Motorradfahrer an den Start und sammelten während der Benefizausfahrt 10.850 Euro. Doch wie entscheidet der Verein eigentlich, welche Projekte von den Spenden profitieren?
2: Das entscheiden wir im Ende dieses Jahres, was im nächsten Jahr passiert. Vieles kommt durch Zufall zustande. Manchmal war es auch lustig, voriges Jahr im Weihnachten haben wir Briefe vom Weihnachtsmann bekommen, wo zum Beispiel die Kita Sonnenköpfchen uns gebeten hat, ihnen zu helfen. Also auch auf solche Art erhalten wir Informationen und dann wird im Verein entschieden, welche Projekte wir nehmen. Die hat sich eigentlich relativ positiv entwickelt. Die erste war im April 2016. Da war Schneetreiben und trotzdem kamen über 450 Motorräder. Und das hat uns Mut gegeben und hat gesagt, das machen wir weiter. Und es hat sich eben dahingehend entwickelt, dass wir einen festen Kreis haben, der immer kommt und gerne kommt und kann hier eben spenden für einen guten Zweck, 10 Euro Startspende für einen guten Zweck für die Kinder. Und das machen viele, viele gerne und kommen auch gerne hierher.
1: Am 13. September öffnet der Hugo-Junkers-Flugplatz bereits um 8 Uhr seine Tore. Ab 10 Uhr starten die Motorradgruppen in mehreren Etappen. Neben der Ausfahrt können die Besucher zahlreiche Motorräder, darunter auch historische Maschinen, aus nächster Nähe erleben. Auch Nicht-Motorradfahrer sind herzlich willkommen und können die Benefizaktion mit einer Spende unterstützen. Zum Abschluss haben die Teilnehmer die Möglichkeit, gemeinsam zum Kinderheim Wolkenfrei zu fahren und den Tag dort zusammen ausklingen zu lassen.
2: Ja, man kann kommen, im Prinzip hier. Jeder kann kommen, auch mit Kindern und so weiter. Hier ist Catering vorhanden und 600 bis 700 Motorräder zu besichtigen, das macht bestimmt auch Spaß.
1: Wenn das Wetter mitspielt, hoffen die Organisatoren auf eine große Resonanz. Mit mehr als 500 Besuchern rechnet Karl-Heinz Richter am Veranstaltungstag. Gemeinsam mit den Motorradfahrern soll erneut ein Zeichen für den guten Zweck und die Unterstützung von Kindern in der Region gesetzt werden.
0: Mit Leon Ciudad Benitez konnte der Dessau-Roßlauer HV einen weiteren spannenden Neuzugang für die bevorstehende Saison verpflichten. Der 24-jährige Kreisläufer wechselte vom Ligakonkurrenten VfL Lübeck-Schwartau in die Bauhausstadt und bringt bereits jede Menge Erfahrung aus der Handball-Bundesliga und der zweiten Handball-Bundesliga mit. Schon in jungen Jahren feierte der 1,96 Meter große Kreisläufer mit dem THW Kiel die Deutsche Meisterschaft, den DHB-Pokalsieg sowie den Gewinn der EHF Champions League. Auch wenn seine Einsatzzeiten damals noch begrenzt waren, sammelte er wertvolle Erfahrungen auf höchstem Niveau und entwickelte sich im Umfeld einer der erfolgreichsten Mannschaften Europas stetig weiter. Auch im Nationaltrikot machte der Kreisläufer auf sich aufmerksam. Mit der deutschen U19-Nationalmannschaft gewann er 2021 die Europameisterschaft. Im Sommer 2022 entschied sich Ciudad bewusst für den Wechsel zurück in seine Heimatstadt zum VfL Lübeck-Schwartau, um in der zweiten Handball-Bundesliga mehr Verantwortung zu übernehmen. Diese Entscheidung zahlte sich aus. In 119 Zweitliga-Einsätzen erzielte er 229 Tore und entwickelte sich zu einem festen Bestandteil der Mannschaft. Mit seiner körperlichen Präsenz am Kreis, seiner Durchsetzungsfähigkeit im Angriff und seiner kompromisslosen Abwehrarbeit etablierte er sich als zuverlässiger Leistungsträger. Beim DRHV will der Kreisläufer nun den nächsten Entwicklungsschritt gehen und gemeinsam mit der Mannschaft neue Ziele angreifen. Mit seiner Mentalität und seiner professionellen Einstellung bringt der 24-Jährige beste Voraussetzungen mit, um sich schnell zu einer wichtigen Stütze im Team der Biber zu entwickeln. Die teils sehr hohen Temperaturen in den Sommermonaten machen auch den Mitarbeitern im Dessauer Rathaus zu schaffen. Die Büroräume im Dachgeschoss des Rathausneubaus heizen sich bei intensiver Sonneneinstrahlung auf unerträgliche Raumtemperaturen auf. Um dem entgegenzuwirken, sollen nun Klimaanlagen installiert werden. In der vergangenen Stadtratssitzung wurde darüber abgestimmt.
3: Auch dieser Sommer hat es wieder gezeigt. Es kann sehr warm werden in Dessau-Roßlau. Höchstwerte von bis zu 40 Grad sorgten für viele Schweißtropfen und Unmut unter der Bevölkerung. In den Büroräumen im Dachgeschoss des Rathausneubaus bekommen die Mitarbeiter die Hitze ebenfalls deutlich zu spüren. Bei intensiver Sonneneinstrahlung heizen sich die Räume auf über 30 Grad auf, was über der maximal zulässigen Raumlufttemperatur gemäß der Verordnung über Arbeitsstätten liegt. Ein Auskühlen der Räume durch Lüften in der Nacht ist nicht möglich. In der Stadtratssitzung vom 1. Juli wurde nun über eine Lösung für das Hitzeproblem im Rathausneubau abgestimmt. Die drei Bürokomplexe im 5. Obergeschoss sollen klimatisiert werden. Jeder Bürokomplex soll dafür eine eigene Multi-Split-Klimaanlage erhalten. Für die Maßnahme wird voraussichtlich mit Kosten in Höhe von 350.000 Euro gerechnet. Dr. Frank Prosowski von der Fraktion Freies Bürgerforum hatte noch eine andere Idee, wie man die Büros klimatisieren kann.
4: Im Bauausschuss hatte ich bei diesem Punkt darum gebeten, als Alternative zu den vorgesehenen Multisplit-Klimaanlagen die Installation eines Kaltwassersatzes zu prüfen. Mein Anliegen oder mein Grund dafür war, oder ist, dass die jetzt vorgesehenen Multisplit-Klimaanlagen mit einem doch sehr klimaschädlichen Kältemittel betrieben werden, welches auch im Zusammenhang mit der europäischen F-Gase-Verordnung in den nächsten Jahren auf dem Markt verknappt werden wird und in einigen Jahren dann zumindest für Neuanlagen auch verboten werden wird, aus guten Gründen. Und

0: So eine Kaltwasseranlage, die gibt es heutzutage mit einem klimaneutralen Kältemittel, nämlich mit Propan. Entscheidende Info für mich bei dem, was heute an Infos gekommen ist, ist im Grunde, dass die Schlussfolgerung, die ich zumindest daraus lese, dass so ein Kaltwassersatz technisch durchaus möglich sei, wenn auch mit größerem Aufwand und dass eine neue Planung erforderlich sei, wenn es denn dazu kommen sollte.
1: Jacqueline Lohde, Beigeordnete für Bauen und Stadtgrün, äußerte sich zur alternativen Klimatisierungsvariante.
2: Hauptpunkt ist, dass die Kosten deutlich höher sind, sowohl die in der Installation als auch die Folgekosten. Und wir haben jetzt das wirklich nur sehr kurzfristig machen können. Aber die Aussage ist eigentlich sehr eindeutig. Die Folgekosten würden also pro Jahr liegen jetzt bei 7.400 € und würden dann bei 13.000 € liegen. Also schon ein deutlicher Aufwuchs. Das ist nicht mehr marginal. Also ich bin weder dafür, kann nicht jetzt empfehlen, dass wir noch mehr Kosten ausgeben. Wir müssten eine vollkommen neue Planung machen. Das sind verlorene Planungskosten. Wir haben höhere Baukosten. Wir wissen auch nicht genau, was auf uns zukommt, weil eventuell das Gerät unten stehen muss und nicht mehr auf dem Dach. Wir haben jetzt sehr kurze Leitungen, weil die Geräte dort stehen, wo die Kälte hin soll. Und die Folgekosten sind deutlich höher. Natürlich alles unterm Vorbehalt. Ich kann vorschlagen, dass wir das künftig besser auch so eine Alternative prüfen. Das Kältemittel ist ein anerkanntes synthetisches Kältemittel. Es wird auch bis 2035, in jedem Fall hat es die Zulassung. Es ist ein übliches Mittel, aber wir können das sehr gern aufnehmen, auch für künftige Dinge, das auch stärker zu prüfen, solche Alternativen.
1: Dr. Frank Brosowski hatte eine andere Auffassung, was die Folgekosten für die Kaltwasseranlage angeht.
0: Die höheren Folgekosten wage ich mal jetzt ein bisschen zu bezweifeln. Einfach unter dem Aspekt, wie gesagt, dass im Rahmen der Umsetzung der F-Gase-Verordnung dieses Kältemittel in den nächsten Jahren schrittweise immer mehr verknappt wird auf dem Markt. Mein Arbeitskollege im Umweltbundesamt, der sich genau mit diesen Fragestellungen beschäftigt, hat mir gegenüber kundgetan, es ist eigentlich noch völlig unsicher, ob in, sagen wir mal, 10 Jahren überhaupt noch genügend von diesem Kältemittel auf dem Markt ist, um alle Bedürfnisse zu befriedigen. Das würde nach meinem laienhaften Verständnis wahrscheinlich dann zu höheren Kosten für dieses Kältemittel in der Zukunft führen. Also insofern, klar kann man jetzt sagen, die Folgekosten sind höher, aber ich glaube nicht, dass das allzu belastbar ist.
2: Wir sind ja nicht die Einzigen, die eine Klimaanlage haben. Und die Industrie wird sich natürlich auch beteiligen an dem Thema, das möglichst so, diese synthetischen Gase auch anders aufzubauen. Insofern würde ich jetzt nicht die Situation dramatisieren. Also wir schieben diese Investition schon sehr lange vor uns her. Und ich erinnere noch mal daran, dass der Arbeitsschutz das Thema ist. Also wir sind auf jeden Fall jetzt dabei, dann auszuschreiben. Ich nehme nicht an bei den Lieferfristen, dass es noch in diesem Sommer jetzt dann den Erfolg bringt für die Büros.
1: Danach kam es zur Abstimmung über die Beschlussvorlage. 33 Stadträte stimmten dieser zu, 3 waren dagegen und 7 enthielten sich. Somit wurde der Klimatisierung der Büroräume im Dachgeschoss des Rathausneubaus durch den Einbau einer Multisplit-Klimaanlage zugestimmt. Die Alternativvariante mit Kaltwasseranlage ist damit wahrscheinlich vom Tisch.
3: Wie die Feuerwehr Dessau Roßlau berichtet, kam es in der Nacht zum Dienstag innerhalb von 29 Minuten zu 2 Fahrzeugbränden. Um 2 Uhr wurde ein Fahrzeugbrand auf dem Parkplatz der Wagnerpassage in der Franzstraße gemeldet. Beim Eintreffen der Berufsfeuerwehr befand sich ein PKW im Vollbrand. Durch die Kameraden wurde mit Schnellangriff sofort die Brandbekämpfung durchgeführt. Das Fahrzeug stand dicht an einem Gebäude. Dadurch kam es zur Beschädigung der Fassade. Nach der Restablöschung wurde die Einsatzstelle an die Polizei übergeben. Im Einsatz war die Berufsfeuerwehr. Um 2.30 Uhr wurde ein weiterer Fahrzeugbrand in der Ackerstraße gemeldet. Hier wurde durch die Rettungsleitstelle die Freiwillige Feuerwehr Süd alarmiert. Auch dieses Fahrzeug stand beim Eintreffen der ersten Kräfte im Vollbrand. Nach dem Einsatz wurde auch diese Einsatzstelle an die Polizei übergeben. An beiden Fahrzeugen entstand Totalschaden. Damit sind wir am Ende unserer Donnerstagsausgabe der Zeitnah Nachrichten. Schauen jetzt noch auf das Wetter und auf die Meldungen aus der Region. Am Freitag um 18 Uhr melden wir uns dann aus der Zeitnah Redaktion wieder. Bis dahin haben Sie eine schöne Zeit und machen Sie

0: Gut.
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4: Ab dem Freitag knacken wir wieder die 30-Grad-Marke. Maximal 33 Grad sind zu erwarten. Der Himmel bleibt klar und Regen bleibt uns auch vorerst fern. Mehr als eine leichte Brise aus dem Südosten gibt es nicht zur Abkühlung. Am Samstag wird es jedoch einen Grad wärmer. Doch zum Sonntag gibt es dann endlich die wohlverdiente Abkühlung in Form eines Gewitters.
5: Weiß, wohin man blickt. Im Moinike-Park in Wittenberg wurde am vergangenen Samstagabend gepicknickt, beim inzwischen vierten White Picnic. Auf Decken, an weißen gedeckten Tischen und mit selbst mitgebrachten Speisen genießen die Besucher den Sommerabend.
6: Wir hatten vor 5 Jahren, als sozusagen also als ich angefangen habe bei der LWM, die Idee, mal neue Formate zu suchen. Und wir kannten White Dinner von den Großstädten in den Parks und das war uns eine Nummer zu groß. Und dachten, was können wir machen? Versuchen wir es mal mit dem White Picnic. Um dem Gast nicht einen vorgefertigten Tisch anzubieten mit einem 6-Gänge-Menü, sondern eben, ich kann mir mein Essen und Trinken mitbringen. Und die Idee reifte und war, glaube ich, 2021 das erste Mal auf der Schlosswiese. Und das war cool, aber es war halt sehr sonnig. Also brauchten wir Schatten. Und dann haben wir einmal auf das Schlosswiese uns umgedreht und dachten, hier hinter ist der Onike-Park, probieren wir es da.
5: Der Umzug in den Onike-Park war deshalb naheliegend. Inzwischen ist das Picknick hier zum festen Termin im Wittenberger Veranstaltungssommer geworden. Ein Jahr musste das Format allerdings aus Kostengründen pausieren. Doch wie kommt das Konzept bei den Gästen an? Wir haben uns auf der Picknickwiese umgehört.
7: Also ich bin, glaube ich, zum dritten Mal dabei. Und hat mir immer sehr gut gefallen, weil es so ein, ja, das ist so ein Zusammengehörigkeit, so ein Feeling, so ein Abendsitzen. Schön.
8: Heute zum ersten Mal.
9: Wir lieben die Natur und sind gerne draußen. Deswegen sind wir mit dabei. Das ist eine schöne Idee. Eine schöne Location mitten im Park und mal gucken, wie es wird. Super, wir freuen uns.
10: Wir waren schon mehrmals hier. Das hier in der grünen Oase mit schöner Musik ist doch wunderschön, der Abend.
11: Sein, ja. Ist schön. Ja. Man genießt das auch, auch dann so später nachher.
12: Ja, so eine Ruhe, alles so friedlich und trotzdem wird hier feiert.
11: Runter.
12: Ja, ist eine gute Idee.
11: Wunderschön. Kann immer wieder passieren.
13: Einfach schon alle in Weiß.
11: Atmosphäre,
13: geselliges Beisammensein, war eine prima Musik voriges Jahr. Lassen wir uns mal überraschen, wie es dieses Jahr wird.
5: Ob Picknickdecke oder gedeckter Tisch, bei der Platzwahl haben die Besucher ihre ganz eigenen Vorlieben.
14: Wir haben auch Decke gewählt und nicht Tisch gewählt, weil es heißt Picknick.
7: Ja, weil es gemütlicher ist. Und ich eigentlich auch gar nicht so den ganzen Abend so sitzen möchte. Ja. Und vor allen Dingen die Senke ist ja sehr schön, ne? Unter den Erlen hier. Und wir haben ja, da ist ja

0: einzige Mammutbaum hier im Park. Ich habe nämlich mal so eine Baumführung mitgemacht und das ist sehr schön hier.
1: Wer möchte, bringt sein eigenes Essen und Getränke mit. Wer es bequemer mag, kann einen Platz am weißgedeckten Achtertisch reservieren oder einen Picknickkorb für zwei Personen dazu buchen. Im Korb unter anderem Wein, Baguette, Käse, Couscous-Salat und Antipasti. Für zwei Personen kostet er 35 Euro. Die Flanierkarte für die Wiese kostet 5 Euro, ein Platz am gedeckten Tisch 10 Euro.
2: Wir haben den Önike-Park zur größten Picknickwiese der Stadt erklärt. Ja, er endet nicht hier, wo man uns sehen kann, sondern der Park ist ja viel größer und am Ende wird die Musik auch so laut sein und so schön sein, dass man auch von weiter weg die Musik genießen, hören kann und auch noch Menschen anlocken soll. Was haben wir uns vorgenommen? Also eigentlich ist es ein Platz der Begegnung.
1: Für die passende Musik sorgt die Berliner Band Soul Exception mit Swing, Bossa Nova, Jazz und Pop. Und auch das Outfit gehört zum Abend. Die Besucher erscheinen möglichst komplett in Weiß. Und auch die besondere Atmosphäre kommt bei den Besuchern gut an. Für viele gehört dazu nicht nur das weiße Outfit, sondern vor allem die Musik.
3: Das ganze Flair und auch genau. Die Musik nachher, wenn die Swing, das ist so die ältere Musik, das ist richtig toll.
4: Ein bisschen ja. So gemischt, das ist in Ordnung.
3: Ja, das ist so, super. So schön, muss ich sagen. Und das ganze Ambiente ist schön.
4: Und sich mal weiß anzuziehen, ja. Ist auch sehr schön. Zumal, wenn man immer so ins Allgemeine schaut, so kommen da alle bloß noch schwarz an. Wer kommt denn heute noch schön und bunt? Oder weiß und bunt, muss man sagen.
1: Für die Veranstalter ist das White Picnic mehr als nur ein Abendessen im Freien. Der Önike Park soll als Treffpunkt stärker ins Bewusstsein rücken.
2: Wir wollen also Leute zusammenbringen, wir wollen den Sommer ein bisschen Dolce Vita in Wittenberg erleben. Und ich glaube, das Format hat sich bewährt und wir sind alles sicherlich, also 80% Wiederholungstäter, die hierher kommen. Und wenn wir dann noch Glück haben und den einen oder anderen Touristen erwischen, der eigentlich nichts davon wusste und dazu stößt, also der trägt eine Botschaft ins Land, von der wir nur träumen können, glaube ich.
1: Ein Abend also zwischen Picknickdecke und weißgedeckter Tafel, zwischen Jazz und Sommerluft. Und mit einer Idee, die offenbar funktioniert. Menschen bringen ihr eigenes Essen mit und teilen vor allem eins: Zeit miteinander.
5: Es ist endlich soweit. Der Startschuss der NOFV Oberliga Süd stand auf dem Programm. Zum Saisonstartschuss begleiteten wir die Partie zwischen der SG Union Sandersdorf und dem VfB 1921 Krieschau, welcher am 9. August ausgetragen wurde. Wir starten pünktlich in das Geschehen hinein mit insgesamt 152 Zuschauern hier im Stadion am Sport- und Freizeitzentrum. In den ersten Minuten fallen noch keine so großen Chancen für beide Teams. Doch eins wird schnell klar, die SGU spielt sehr körperlich. Das Resultat daraus sind Freistöße für Krieschau, aber auch die ein oder andere gelbe Karte. Hier in der 13. Spielminute gibt es erstmal eine für Lenz. In der 24. Spielminute dann die erste Großchance für die SGU. Aus einem Einwurf heraus wird der Ball erstmal durchgereicht. Nach vier Stationen landet er vor Lenz. Schöner Schuss, aber der Ball geht gerade so über die Latte. In der 31. Spielminute wird Sandersdorf wieder gefährlich. Doch die Sicht erzählt uns diesmal der Torschütze.
6: Also erstmal grundsätzlich, wenn die Stürmer nicht treffen, dann muss es halt irgendjemand anders machen. Nein, Spaß beiseite, war ein super Ball von Dennis in die Tiefe, rechts raus auf Marvin. Der hört zum Glück die Rufe, dass er 90 Grad spielen soll, spielt dann. Da nimmt erst Marius mir tatsächlich weg. Da dachte ich, er geht schon rein, bekommt dann den Abpraller und dann auch mal das gehört, was unsere Trainer uns sagen, auch mal den Ball nochmal annehmen und dann erst abschließen. Das habe ich gemacht und dann, so viele Tore schieße ich nicht, von daher hat es mich natürlich auch sehr gefreut.
5: Die Freude für das Tor ist natürlich groß, doch der Fokus von Schnabel bleibt jedoch weiterhin bei seinem Team und dem Ziel des Sieges. Sandersdorf bleibt hartnäckig am Ball, jedoch fallen in der ersten keine Tore mehr. Die zweite läuft jedoch wesentlich besser für Sandersdorf. Hier kommt es zu mehreren guten Chancen für die Jungs in Weiß.

0: Doch vorerst scheint dies nicht für einen weiteren Abschluss zu reichen. In der 73. Spielminute geht ein Pass von Krieschow nicht an sein eigentliches Ziel. Sandersdorf schaltet schnell in einen Konter um. Wonneberger und Farkas gehen zu zweit durch. Und Farkas erweitert den Stand auf 2:0. Gut exekutiert. Jedoch bleibt die Action im Stadion nicht weg. Denn sofort nach dem Anpfiff spielt sich der Ball durch 4 Pässe in die Füße von Seibt. Und der holt einfach mal schnell das erste Tor für Krieschow. Das Spiel wird also nochmal spannend. Aber schon zur 87. wird es entschieden. Hier kommt nach leichtem Pendeln der Ball bei Brunner an. Da kommt die Vorlage und Farkas schaltet um und lässt das 3:1 auf der Tabelle erscheinen. Das war auch schon die letzte große Aktion der Partie. Wir gehen nun in die Spieleinschätzung seitens Kapitän der SG Union Sandersdorf, Schnabel, und dem Trainer des VfB 1921 Krieschow, Robert Koch.
1: Wir waren von Anfang an griffig und gleich im Spiel drin. Wir wussten, welche Aufgabe hier heute auf uns wartet. Und die haben wir angenommen. Trotz der Witterungsbedingungen kann ich nur ein Kompliment aussprechen an das gesamte Team. Sowohl die, die gestartet sind, als auch die, die reingekommen sind. Man hat keinen Unterschied gesehen und so soll es sein. Und es ist einfach die harte Arbeit der letzten Wochen und auch ein Stück das Selbstvertrauen, was wir uns schon in der vergangenen Saison erarbeitet haben. Klingt nur bei 3:1 irgendwie ein bisschen komisch, aber wenn wir natürlich das so weiter behalten, 9 Chancen und dann immer 3 Tore schießen, ist das auch okay. Aber wir wissen auch, dass wir uns da verbessern müssen. Das war auch das Problem in der vergangenen Saison, dass wir oftmals zu viele Chancen oder Großchancen brauchen für Tore. Aber das ist ja auch das Gute, dass wir auch noch Dinge haben, wo wir dran arbeiten können. Die Saison ist lang.
2: Natürlich, also wir wollten schon selber das Spiel heute gewinnen. Das ist ja normal, gerade zum Auftakt in der Saison. Aber ich glaube, dass wir erste Halbzeit schon gewisse Dominanz erzielen konnten, ohne wirklich so eine hundertprozentige Torschance rauszuspielen. Wir hatten Abschlüsse, wir hatten Standards, war okay. Problem war dann einfach, wie wir nach der Halbzeit ins Spiel gegangen sind. Ja, die zweite Halbzeit, vor allem die ersten 20, 25 Minuten, hat dann zumindest, was defensives Zweikampfverhalten anbetrifft, was halt gebraucht wurde auch im Spiel, war nicht vorhanden. Sandersdorf hätte dort schon viel eher einen Sack zumachen müssen. Kurioserweise entsteht dann nach dem 2:0 direkt im Gegenzug ein 2:1 und dann wird es natürlich noch mal hinten raus interessant und spannend, aber am Ende ist absolut verdienter Sieg für Sandersdorf.
0: Für die SG Union Sandersdorf geht es am 14. August auswärts weiter, und zwar gegen den SSC Weißenfels. Die Jungs aus Krieschow müssen sich bei einem Heimspiel gegen den ZFC Meuselwitz beweisen. Und das am 16. August.

0: Ich freue mich, dass Sie eingeschaltet haben und damit herzlich willkommen zur Donnerstagsausgabe der Zeitnah Nachrichten hier auf RAN 1. Auch in diesem Jahr nutzte die Stadt Dessau-Roßlau die Sommerferien, um zahlreiche Arbeiten an und in den Schulen umzusetzen. Ein wichtiger Schwerpunkt lag auf der Ausstattung der Bildungseinrichtungen. Unterrichtsräume erhielten neue Möbel und zahlreiche bisherige Kreidetafeln wurden durch moderne Digitaltafeln ersetzt. Auch der Unterricht in diversen Sporthallen profitiert von neuen Geräten und Ausstattungen. Zusätzlich wurden Lehr- und Lernmittel angeschafft, darunter Bücher, Geräte für den Fachunterricht und verschiedene Modelle. Ergänzend investierte die Stadt in Sonnenschutzanlagen, Gartengeräte und Wasserspender. Zudem wurden zahlreiche Geräte und Ausstattungen gewartet und instand gesetzt, damit sie langfristig sicher und zuverlässig genutzt werden können. Daneben führte man an vielen Schulstandorten bauliche Maßnahmen durch. Dazu gehörten unter anderem Maler- und Bodenbelagsarbeiten, der Einbau von Akustikdecken, die Erneuerung von Beleuchtung sowie Arbeiten an technischen Anlagen und Sporthallen, auch die Pflege der Außenanlagen und notwendige Instandsetzungsarbeiten gehörten zum Ferienaktionsprogramm. Zur 11. Benefizausfahrt lädt der Verein Biker zeigen Herz für Kinder am Sonntag, den 13. September ein. Startpunkt ist erneut der Hugo-Junkers-Flugplatz in Dessau. In der vergangenen Woche luden die Biker gemeinsam mit den Stadtwerken Dessau, welche die Ausfahrt unterstützen, zu einem Pressetermin ein.
1: Die Vorbereitungen für die 11. Benefizausfahrt des Vereins Biker zeigen Herz für Kinder laufen auf Hochtouren. Beim Pressegespräch am 7. August informierten die Organisatoren Karl-Heinz Richter und Ingo Ondrej über die bevorstehende Veranstaltung, die am Sonntag, den 13. September, erneut am Hugo-Junkers-Flugplatz in Dessau startet. Auch die Stadtwerke Dessau unterstützen die Benefizaktion bereits im 10. Jahr und stellen den Hugo-Junkers-Flugplatz erneut kostenfrei als Veranstaltungsort zur Verfügung. Im Mittelpunkt der Aktion steht der gute Zweck. Die gesammelten Spenden kommen in diesem Jahr drei Projekten in der Region zugute.
2: In diesem Jahr, bei dieser 11. Ausfahrt, werden die Spenden für drei Projekte gesammelt. Einmal fürs Kinderheim Wolkenfrei, einmal für die Grundschule Mainzdorf und einmal für die China Sonnenköpfchen. In der Grundschule Mainzdorf wollen wir Pausenelemente auf dem Schulhof schaffen, die Schatten bieten und auch den Kindern mal die Möglichkeit, dort sich zu setzen und so weiter bieten. Im Kinderheim Wolkenfrei wollen wir den Sportlerraum, den wir im vorigen Jahr baulich saniert haben lassen, jetzt mit Sportgeräten und so weiter, Equipment ausgestatten und dann gleichzeitig noch einen Bastelraum für die Kinder organisieren und finanzieren, wo sie mal ein Fahrrad reparieren können und so weiter. Und die Kita Sonnenköpfchen, dort wollen wir Schlafmatratzen kaufen und Sitzgarnituren und Sitzecken für autistische Kinder.
1: In den vergangenen Jahren hat der Verein mit Spenden zahlreiche Einrichtungen und Projekte in der Region unterstützt. Darunter die Kinder- und Jugendklinik Dessau, den ambulanten Kinder- und Jugendhospizdienst Lila Wolke und die Regenbogenschule. Im vergangenen Jahr gingen 733 Motorradfahrer an den Start und sammelten während der Benefizausfahrt 10.850 Euro. Doch wie entscheidet der Verein eigentlich, welche Projekte von den Spenden profitieren?
2: Das entscheiden wir im Ende dieses Jahres, was im nächsten Jahr passiert. Vieles kommt durch Zufall zustande. Manchmal war es auch lustig, voriges Jahr im Weihnachten haben wir Briefe vom Weihnachtsmann bekommen, wo zum Beispiel die Kita Sonnenköpfchen uns gebeten hat, ihnen zu helfen. Also auch auf solche Art erhalten wir Informationen und dann wird im Verein entschieden, welche Projekte wir nehmen. Die hat sich eigentlich relativ positiv entwickelt. Die erste war im April 2016. Da war Schneetreiben und trotzdem kamen über 450 Motorräder Und das hat uns Mut gegeben und hat gesagt, das machen wir weiter. Und es hat sich eben dahingehend entwickelt, dass wir einen festen Kreis haben, der immer kommt und gerne kommt und kann hier eben spenden für einen guten Zweck. 10 € Startspende für einen guten Zweck für die Kinder. Und das machen viele, viele gerne und kommen auch gerne hierher.
1: Am 13. September öffnet der Hugo-Junkers-Flugplatz bereits um 8 Uhr seine Tore. Ab 10 Uhr starten die Motorradgruppen in mehreren Etappen. Neben der Ausfahrt finden die Besucher zahlreiche Motorräder, darunter auch historische Maschinen, aus nächster Nähe erleben. Auch Nicht-Motorradfahrer sind herzlich

0: Mit Leon Ciudad Benitez konnte der Dessau-Roßlauer HV einen weiteren spannenden Neuzugang für die bevorstehende Saison verpflichten. Der 24-jährige Kreisläufer wechselte vom Ligakonkurrenten VfL Lübeck-Schwartau in die Bauhausstadt und bringt bereits jede Menge Erfahrung aus der Handball-Bundesliga und der zweiten Handball-Bundesliga mit. Schon in jungen Jahren feierte der 1,96 Meter große Kreisläufer mit dem THW Kiel die deutsche Meisterschaft, den DHB-Pokalsieg sowie den Gewinn der EHF Champions League. Auch wenn seine Einsatzzeiten damals noch begrenzt waren, sammelte er wertvolle Erfahrungen auf höchstem Niveau und entwickelte sich im Umfeld einer der erfolgreichsten Mannschaften Europas stetig weiter. Auch im Nationaltrikot machte der Kreisläufer auf sich aufmerksam. Mit der deutschen U19-Nationalmannschaft gewann er 2021 die Europameisterschaft. Im Sommer 2022 entschied sich Ciudad bewusst für den Wechsel zurück in seine Heimatstadt zum VfL Lübeck-Schwartau, um in der zweiten Handball-Bundesliga mehr Verantwortung zu übernehmen. Diese Entscheidung zahlte sich aus. In 119 Zweitliga-Einsätzen erzielte er 229 Tore und entwickelte sich zu einem festen Bestandteil der Mannschaft. Mit seiner körperlichen Präsenz am Kreis, seiner Durchsetzungsfähigkeit im Angriff und seiner kompromisslosen Abwehrarbeit etablierte er sich als zuverlässiger Leistungsträger. Beim DRHV will der Kreisläufer nun den nächsten Entwicklungsschritt gehen und gemeinsam mit der Mannschaft neue Ziele angreifen. Mit seiner Mentalität und seiner professionellen Einstellung bringt der 24-Jährige beste Voraussetzungen mit, um sich schnell zu einer wichtigen Stütze im Team der Biber zu entwickeln. Die teils sehr hohen Temperaturen in den Sommermonaten machen auch den Mitarbeitern im Dessauer Rathaus zu schaffen. Die Büroräume im Dachgeschoss des Rathausneubaus heizen sich bei intensiver Sonneneinstrahlung auf unerträgliche Raumtemperaturen auf. Um dem entgegenzuwirken, sollen nun Klimaanlagen installiert werden. In der vergangenen Stadtratssitzung wurde darüber abgestimmt.
1: Auch dieser Sommer hat es wieder gezeigt. Es kann sehr warm werden in Dessau-Roßlau. Höchstwerte von bis zu 40 Grad sorgten für viele Schweißtropfen und Unmut unter der Bevölkerung. In den Büroräumen im Dachgeschoss des Rathausneubaus bekommen die Mitarbeiter die Hitze ebenfalls deutlich zu spüren. Bei intensiver Sonneneinstrahlung heizen sich die Räume auf über 30 Grad auf, was über der maximal zulässigen Raumlufttemperatur gemäß der Verordnung über Arbeitsstätten liegt. Ein Auskühlen der Räume durch Lüften in der Nacht ist nicht möglich. In der Stadtratssitzung vom 1. Juli wurde nun über eine Lösung für das Hitzeproblem im Rathausneubau abgestimmt. Die drei Bürokomplexe im 5. Obergeschoss sollen klimatisiert werden. Jeder Bürokomplex soll dafür eine eigene Multi-Split-Klimaanlage erhalten. Für die Maßnahme wird voraussichtlich mit Kosten in Höhe von 350.000 Euro gerechnet. Dr. Frank Prosowski von der Fraktion Freies Bürgerforum hatte noch eine andere Idee, wie man die Büros klimatisieren kann.
2: Im Bauausschuss hatte ich bei diesem Punkt darum gebeten, als Alternative zu den vorgesehenen Multisplit-Klimaanlagen die Installation eines Kaltwassersatzes zu prüfen. Mein Anliegen oder mein Grund dafür war oder ist, dass die jetzt vorgesehenen Multisplit-Klimaanlagen mit einem doch sehr klimaschädlichen Kältemittel betrieben werden, welches auch im Zusammenhang mit der europäischen F-Gase-Verordnung in den nächsten Jahren auf dem Markt verknappt werden wird und in einigen Jahren dann zumindest für Neuanlagen auch verboten werden wird, aus guten Gründen. Und so eine Kaltwasseranlage, die gibt es heutzutage mit einem klimaneutralen Kältemittel, nämlich mit Propan. Entscheidende Info für mich bei dem, was heute an Infos gekommen ist, ist im Grunde, dass Schlussfolgerung, die ich zumindest daraus lese, dass so ein Kaltwassersatz technisch durchaus möglich sei, wenn auch mit größerem Aufwand und dass eine neue Planung erforderlich sei, wenn es denn dazu kommen sollte.
1: Jacqueline Lode, Beigeordnete für Bauen und Stadtgrün, äußerte sich zur alternativen Klimatisierungsvariante.
3: Hauptpunkt ist, dass die Kosten deutlich höher sind, sowohl die in der Installation als auch die Folgekosten. Und wir haben jetzt

0: das wirklich nur sehr kurzfristig machen können. Aber die Aussage ist eigentlich sehr eindeutig. Die Folgekosten würden also pro Jahr liegen jetzt bei 7.400 Euro und würden dann bei 13.000 Euro liegen. Also schon ein deutlicher Aufwuchs. Das ist nicht mehr marginal. Also ich bin weder dafür, kann nicht jetzt empfehlen, dass wir noch mehr Kosten ausgeben. Wir müssten eine vollkommen neue Planung machen. Das sind verlorene Planungskosten. Wir haben höhere Baukosten. Wir wissen auch nicht genau, was auf uns zukommt, weil eventuell das Gerät unten stehen muss und nicht mehr auf dem Dach. Wir haben jetzt sehr kurze Leitungen, weil die Geräte dort stehen, wo die Kälte hin soll. Und die Folgekosten sind deutlich höher. Natürlich alles unterm Vorbehalt. Ich kann vorschlagen, dass wir das künftig besser auch so eine Alternative prüfen. Das Kältemittel ist ein anerkanntes synthetisches Kältemittel. Es wird auch bis 2035, in jedem Fall hat es die Zulassung. Es ist ein übliches Mittel, aber wir können das sehr gern aufnehmen, auch für künftige Dinge, das auch stärker zu prüfen, solche Alternativen.
1: Dr. Frank Brosowski hatte eine andere Auffassung, was die Folgekosten für die Kaltwasseranlage angeht.
2: Die höheren Folgekosten wage ich mal jetzt ein bisschen zu bezweifeln, einfach unter dem Aspekt, wie gesagt, dass im Rahmen der Umsetzung der F-Gase-Verordnung dieses Kältemittel in den nächsten Jahren schrittweise immer mehr verknappt wird auf dem Markt. Arbeitskollege im Umweltbundesamt, der sich genau mit diesen Fragestellungen beschäftigt, hat mir gegenüber kundgetan, es ist eigentlich noch völlig unsicher, ob in, 10 Jahren überhaupt noch genügend von diesem Kältemittel auf dem Markt ist, um alle Bedürfnisse zu befriedigen. Das würde nach meinem laienhaften Verständnis wahrscheinlich dann zu höheren Kosten für dieses Kältemittel in der Zukunft führen. Also insofern, klar kann man jetzt sagen, die Folgekosten sind höher, aber ich glaube nicht, dass das allzu belastbar ist.
0: Wir sind ja nicht die Einzigen, die eine Klimaanlage haben. Und die Industrie wird sich natürlich auch beteiligen an dem Thema, das möglichst so, diese synthetischen Gase auch anders aufzubauen. Insofern würde ich jetzt nicht die Situation dramatisieren. Also wir schieben diese Investitionen schon sehr lange vor uns her. Und ich erinnere nochmal daran, dass der Arbeitsschutz das Thema ist. Also wir sind auf jeden Fall jetzt dabei, dann auszuschreiben. Ich nehme nicht an bei den Lieferfristen, dass es noch in diesem Sommer jetzt dann den Erfolg bringt für die Büros.
1: Danach kam es zur Abstimmung über die Beschlussvorlage. 33 Stadträte stimmten dieser zu, 3 waren dagegen und 7 enthielten sich. Somit wurde der Klimatisierung der Büroräume im Dachgeschoss des Rathausneubaus durch den Einbau einer Multisplit-Klimaanlage zugestimmt. Die Alternativvariante mit Kaltwasseranlage ist damit wahrscheinlich vom Tisch.
3: Wie die Feuerwehr Dessau Roßlau berichtet, kam es in der Nacht zum Dienstag innerhalb von 29 Minuten zu 2 Fahrzeugbränden. Um 2 Uhr wurde ein Fahrzeugbrand auf dem Parkplatz der Wagnerpassage in der Franzstraße gemeldet. Beim Eintreffen der Berufsfeuerwehr befand sich ein PKW im Vollbrand. Durch die Kameraden wurde mit Schnellangriff sofort die Brandbekämpfung durchgeführt. Das Fahrzeug stand dicht an einem Gebäude. Dadurch kam es zur Beschädigung der Fassade. Nach der Restablöschung wurde die Einsatzstelle an die Polizei übergeben. Im Einsatz war die Berufsfeuerwehr. Um 2.30 Uhr wurde ein weiterer Fahrzeugbrand in der Ackerstraße gemeldet. Hier wurde durch die Rettungsleitstelle die Freiwillige Feuerwehr Süd alarmiert. Auch dieses Fahrzeug stand beim Eintreffen der ersten Kräfte im Vollbrand. Nach dem Einsatz wurde auch diese Einsatzstelle an die Polizei übergeben. An beiden Fahrzeugen entstand Totalschaden. Damit sind wir am Ende unserer Donnerstagsausgabe der Zeitnah Nachrichten, schauen jetzt noch auf das Wetter und auf die Meldungen aus der Region. Am Freitag um 18 Uhr melden wir uns dann aus der Zeitnah Redaktion wieder. Bis dahin haben Sie eine schöne Zeit und machen Sie es gut.
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7: Ab dem Freitag knacken wir wieder die 30-Grad-Marke. Maximal 33 Grad sind zu erwarten. Der Himmel bleibt klar und Regen bleibt uns auch vorerst fern. Mehr als eine leichte Brise aus dem Südosten gibt es nicht zur Abkühlung. Am Samstag wird es jedoch einen Grad wärmer. Doch zum Sonntag gibt es dann endlich die wohlverdiente Abkühlung in Form eines Gewitters.
8: Weiß, wohin man blickt. Im Moinike-Park in Wittenberg wurde am vergangenen Samstagabend gepicknickt, beim inzwischen vierten White Picnic. Auf Decken, an weißen gedeckten Tischen und mit selbst mitgebrachten Speisen genießen die Besucher den Sommerabend.
9: Wir hatten vor 5 Jahren, als sozusagen also als ich angefangen habe bei der LWM, die Idee, mal neue Formate zu suchen. Und wir kannten White Dinner von den Großstädten in den Parks und das war uns eine Nummer zu groß. Und dachten, was können wir machen? Versuchen wir es mal mit dem White Picnic. Um dem Gast nicht einen vorgefertigten Tisch anzubieten mit einem 6-Gänge-Menü, sondern eben, ich kann mir mein Essen und Trinken mitbringen. Und die Idee reifte und war, glaube ich, 2021 das erste Mal auf der Schlosswiese. Und das war cool, aber es war halt sehr sonnig. Also brauchten wir Schatten. Und dann haben wir einmal auf das Schloss wieder uns umgedreht und dachten, hier hinter ist der Eunike-Park, probieren wir es da.
8: Der Umzug in den Eunike-Park war deshalb naheliegend. Inzwischen ist das Picknick hier zum festen Termin im Wittenberger Veranstaltungssommer geworden. Ein Jahr musste das Format allerdings aus Kostengründen pausieren. Doch wie kommt das Konzept bei den Gästen an? Wir haben uns auf der Picknickwiese umgehört.
10: Also ich bin, glaube ich, zum dritten Mal dabei. Und hat mir immer sehr gut gefallen, weil es so ein, ja, das ist so ein Zusammengehörigkeit, so ein Feeling, so ein Abendsitzen. Schön.
11: Heute zum ersten Mal.
12: Wir lieben die Natur und sind gerne draußen. Deswegen sind wir mit dabei.
13: Das ist eine schöne Idee. Eine schöne Location mitten im Park und mal gucken, wie es wird. Super, wir freuen uns.
14: Wir waren schon mehrmals hier. Das hier in der grünen Oase mit schöner Musik ist doch wunderschön, der Abend.
15: Ja, sein, ja. Ist schön. Man genießt das auch, auch dann so eine, später nachher.
16: Ja, so eine Ruhe, alles so friedlich und trotzdem wird gefeiert.
15: Man kommt runter.
16: Ja, ist eine gute Idee.
15: Wunderschön. Kann immer wieder passieren.
17: Einfach schon alle in Weiß.
18: Atmosphäre,
17: geselliges Beisammensein, war eine prima Musik voriges Jahr. Lassen wir uns mal überraschen, wie es dies Jahr wird.
8: Ob Picknickdecke oder gedeckter Tisch, bei der Platzwahl haben die Besucher ihre ganz eigenen Vorlieben.
19: Wir haben auch Decke gewählt und nicht Tisch gewählt, weil es heißt Picknick.
10: Ja, weil es gemütlicher ist und ich eigentlich auch gar nicht so den ganzen Abend so sitzen möchte. Ja. Und vor allen Dingen die Senke ist ja sehr schön, ne? Unter den Erlen hier. Und wir haben ja, da ist ja der einzige Mammutbaum hier im Park. Ich habe nämlich mal so eine Baumführung mitgemacht und das ist sehr schön. Ja.
8: Wer möchte, bringt sein eigenes Essen und Getränke mit. Wer es bequemer mag, kann einen Platz am weißgedeckten Achtertisch reservieren oder einen Picknickkorb für 2 Personen dazu buchen. Im Korb unter anderem Wein, Baguette, Käse, Couscous-Salat und Antipasti. Für 2 Personen kostet er 35 Euro. Die Flanierkarte für die Wiese kostet 5 Euro, ein Platz am gedeckten Tisch 10 Euro.
9: Wir haben den Önike-Park zur größten Picknickwiese der Stadt erklärt. Ja, er endet nicht hier, wo man uns sehen kann, sondern der Park ist ja viel größer und am Ende wird die Musik auch so laut sein und so schön sein, dass man auch von weiter weg die Musik genießen, hören kann und auch noch Menschen anlocken soll. Was haben wir uns vorgenommen? Also eigentlich ist es ein Platz der Begegnung.
8: Für die passende Musik sorgt die Berliner Band Soul Exception mit Swing, Bossa Nova, Jazz und Pop. Und auch das Outfit gehört zum Abend. Die Besucher erscheinen möglichst komplett in Weiß. Und auch die besondere Atmosphäre kommt bei den Besuchern gut an. Für viele gehört dazu nicht nur das weiße Outfit, sondern vor allem die Musik.
11: Das ganze Flair und auch die Musik nachher, wenn die Swing, das ist so die ältere Musik, das ist richtig toll.
20: Ein bisschen
11: ja.
20: So gemischt, das ist in Ordnung.
11: Ja, das ist so, super. So schön, muss ich sagen. Und das ganze Ambiente ist schön.
20: Und sich mal weiß anzuziehen, ja. Ist auch sehr schön. Zumal, wenn man immer so ins Allgemeine schaut, so kommen da alle bloß noch schwarz an. Wer kommt denn heute noch schön und bunt? Oder weiß und bunt, muss man sagen.
8: Für die Veranstalter ist das White Picnic mehr als nur ein Abendessen im Freien. Der Eunike Park soll als Treffpunkt stärker ins Bewusstsein rücken.
9: Wir wollen also Leute zusammenbringen, wir wollen den Sommer ein bisschen deutsche Vita in Wittenberg erleben. Und ich glaube, das Format hat sich bewährt und wir sind alles sicherlich, also 80% Wiederholungstäter, die hierher kommen. Und wenn wir dann noch Glück haben und den einen oder anderen Touristen erwischen, der eigentlich nichts davon wusste und dazu stößt, also der trägt eine Botschaft ins Land, von der wir nur träumen können, glaube ich.
8: Ein Abend also zwischen Picknickdecke und weißgedeckter Tafel, zwischen Jazz und Sommerluft. Und mit einer Idee, die offenbar funktioniert. Menschen bringen ihr eigenes Essen mit und teilen vor allem eins: Zeit miteinander.
7: Es ist endlich soweit. Der Startschuss der NOFV Oberliga Süd stand auf dem Programm. Zum Saisonstartschuss begleiteten wir die Partie zwischen der SG Union Sandersdorf und dem VfB 1921 Krieschau, welcher am 9. August ausgetragen wurde. Wir starten pünktlich in das Geschehen hinein mit insgesamt 152 Zuschauern hier im Stadion am Sport- und Freizeitzentrum. In den ersten Minuten fallen noch keine so großen Chancen für beide Teams. Doch eins wird schnell klar, die SGU spielt sehr körperlich. Das Resultat daraus sind Freistöße für Krieschau, aber auch die ein oder andere gelbe Karte. Hier in der 13. Spielminute gibt es erstmal eine für Lenz. In der 24. Spielminute dann die erste Großchance für die SGU. Aus einem Einwurf heraus wird der Ball erstmal durchgereicht. Nach 4 Stationen landet er vor Lenz. Schöner Schuss, aber der Ball geht gerade so über die Latte. In der 31. Spielminute wird Sandersdorf wieder gefährlich. Doch die Sicht erzählt uns diesmal der Torschütze.
21: Also erstmal grundsätzlich, wenn die Stürmer nicht treffen, dann muss es halt irgendjemand anders machen. Nein, Spaß beiseite, war ein super Ball von Dennis in die Tiefe, rechts raus auf Marvin. Der hört zum Glück die Rufe, dass er 90 Grad spielen soll. Spielt dann. Da nimmt erst Marius mir tatsächlich weg. Da dachte ich, er geht schon rein, bekommt dann den Abpraller und dann auch mal das gehört, was unsere Trainer uns sagen. Auch mal den Ball nochmal annehmen und dann erst abschließen. Das habe ich gemacht und dann, so viele Tore schieße ich nicht. Von daher hat es mich natürlich auch sehr gefreut.
7: Die Freude für das Tor ist natürlich groß. Doch der Fokus von Schnabel bleibt jedoch weiterhin bei seinem Team und dem Ziel des Sieges. Sandersdorf bleibt hartnäckig am Ball. Jedoch fallen in der ersten keine Tore mehr. Die zweite läuft jedoch wesentlich besser für Sandersdorf. Hier kommt es zu mehreren guten Chancen für die Jungs in Weiß. Doch vorerst scheint dies nicht für einen weiteren Abschluss zu reichen. In der 73. Spielminute geht ein Pass von Krieschau nicht an sein eigentliches Ziel. Sandersdorf schaltet schnell in einen Konter um. Wonneberger und Farkas gehen zu zweit durch. Und Farkas erweitert den Stand auf 2:0. Gut exekutiert. Jedoch bleibt die Action im Stadion nicht weg. Denn sofort nach dem Anpfiff spielt sich der Ball durch 4 Pässe in die Füße von Seibt. und der holt einfach mal schnell das erste Tor für Kriechow. Das Spiel wird also nochmal spannend. Aber schon zur 87. wird es entschieden.

0: Hier kommt nach leichtem Pendeln der Ball bei Brunner an. Da kommt die Vorlage und Farkas schaltet um und lässt das 3:1 auf der Tabelle erscheinen. Das war auch schon die letzte große Aktion der Partie. Wir gehen nun in die Spieleinschätzung seitens Kapitän der SG Union Sandersdorf, Schnabel, und dem Trainer des VfB 1921 Kriechau, Robert Koch.
1: Wir waren von Anfang an griffig und gleich im Spiel drin. Wir wussten, welche Aufgabe hier heute auf uns wartet. Und die haben wir angenommen. Trotz der Witterungsbedingungen kann ich nur ein Kompliment aussprechen an das gesamte Team. Sowohl die, die gestartet sind, als auch die, die reingekommen sind. Man hat keinen Unterschied gesehen und so soll es sein. Und es ist einfach die harte Arbeit der letzten Wochen und auch ein Stück das Selbstvertrauen, was wir uns schon in der vergangenen Saison erarbeitet haben. Klingt nur bei 3:1 irgendwie ein bisschen komisch, aber wenn wir natürlich das so weiter behalten, 9 Chancen und dann immer 3 Tore schießen, ist das auch okay. Aber wir wissen auch, dass wir uns da verbessern müssen. Das war auch das Problem in der vergangenen Saison, dass wir oftmals zu viele Chancen oder Großchancen brauchen für Tore. Aber das ist ja auch das Gute, dass wir auch noch Dinge haben, wo wir dran arbeiten können. Die Saison ist lang.
2: Natürlich, also wir wollten schon selber das Spiel heute gewinnen. Das ist ja normal, gerade zum Auftakt in der Saison. Aber ich glaube, dass wir in der ersten Halbzeit schon gewisse Dominanz erzielen konnten, ohne wirklich so eine hundertprozentige Torchance rauszuspielen. Wir hatten Abschlüsse, wir hatten Standards, war okay. Problem war dann einfach, wie wir nach der Halbzeit ins Spiel gegangen sind. Ja, die zweite Halbzeit, vor allem die ersten 20, 25 Minuten, hat dann zumindest, was defensives Zweikampfverhalten anbetrifft, was halt gebraucht wird auch im Spiel, war nicht vorhanden. Sandersdorf hätte dort schon viel eher einen Sack zumachen müssen. Kurioserweise entsteht dann nach dem 2:0 direkt im Gegenzug ein 2:1 und dann wird es natürlich noch mal hinten raus interessant und spannend, aber am Ende ist absolut verdienter Sieg für Sandersdorf.
0: Für die SG Union Sandersdorf geht es am 14. August auswärts weiter, und zwar gegen den SSC Weißenfels. Die Jungs aus Kriechau müssen sich bei einem Heimspiel gegen den ZFC Meuselwitz beweisen. Und das am 16. August.

Ich freue mich, dass Sie eingeschaltet haben und damit herzlich willkommen zur Donnerstagsausgabe der Zeitnachrichten hier auf RAN 1. Auch in diesem Jahr nutzte die Stadt Dessau-Roßlau die Sommerferien, um zahlreiche Arbeiten an und in den Schulen umzusetzen. Ein wichtiger Schwerpunkt lag auf der Ausstattung der Bildungseinrichtungen. Unterrichtsräume erhielten neue Möbel und zahlreiche bisherige Kreidetafeln wurden durch moderne Digitaltafeln ersetzt. Auch der Unterricht in diversen Sporthallen profitiert von neuen Geräten und Ausstattungen. Zusätzlich wurden Lehr- und Lernmittel angeschafft, darunter Bücher, Geräte für den Fachunterricht und verschiedene Modelle. Ergänzend investierte die Stadt in Sonnenschutzanlagen, Gartengeräte und Wasserspender. Zudem wurden zahlreiche Geräte und Ausstattungen gewartet und instand gesetzt, damit sie langfristig sicher und zuverlässig genutzt werden können. Daneben führte man an vielen Schulstandorten bauliche Maßnahmen durch. Dazu gehörten unter anderem Maler- und Bodenbelagsarbeiten, der Einbau von Akustikdecken, die Erneuerung von Beleuchtung sowie Arbeiten an technischen Anlagen und Sporthallen, auch die Pflege der Außenanlagen und notwendige

0: Aufwendige Instandsetzungsarbeiten gehörten zum Ferienaktionsprogramm. Zur 11. Benefizausfahrt lädt der Verein Biker zeigen Herz für Kinder am Sonntag, den 13. September ein. Startpunkt ist erneut der Hugo-Junkers-Flugplatz in Dessau. In der vergangenen Woche luden die Biker gemeinsam mit den Stadtwerken Dessau, welche die Ausfahrt unterstützen, zu einem Pressetermin ein.
1: Die Vorbereitungen für die 11. Benefizausfahrt des Vereins Biker zeigen Herz für Kinder laufen auf Hochtouren. Beim Pressegespräch am 7. August informierten die Organisatoren Karl-Heinz Richter und Ingo Ondrej über die bevorstehende Veranstaltung, die am Sonntag, den 13. September, erneut am Hugo-Junkers-Flugplatz in Dessau startet. Auch die Stadtwerke Dessau unterstützen die Benefizaktion bereits im 10. Jahr und stellen den Hugo-Junkers-Flugplatz erneut kostenfrei als Veranstaltungsort zur Verfügung. Im Mittelpunkt der Aktion steht der gute Zweck. Die gesammelten Spenden kommen in diesem Jahr 3 Projekten in der Region zugute.
2: In diesem Jahr, bei dieser 11. Ausfahrt, werden die Spenden für 3 Projekte gesammelt. Einmal fürs Kinderheim Wolkenfrei, einmal für die Grundschule Mainzdorf und einmal für die China Sonnenköpfchen. In der Grundschule Mainzdorf wollen wir Pausenelemente auf dem Schulhof schaffen, die Schatten bieten und auch den Kindern mal die Möglichkeit, dort sich zu setzen und so weiter bieten. Im Kinderheim Wolkenfrei wollen wir den Sportlerraum, den wir im vorigen Jahr baulich saniert haben lassen, jetzt mit Sportgeräten und so weiter, Equipment ausgestatten und dann gleichzeitig noch einen Bastelraum für die Kinder organisieren und finanzieren, wo sie mal ein Fahrrad reparieren können und so weiter. Und die Kita Sonnenköpfchen, dort wollen wir Schlafmatratzen kaufen und Sitzgarnituren und Sitzecken für autistische Kinder.
1: In den vergangenen Jahren hat der Verein mit Spenden zahlreiche Einrichtungen und Projekte in der Region unterstützt. Darunter die Kinder- und Jugendklinik Dessau, den ambulanten Kinder- und Jugendhospizdienst Lila Wolke und die Regenbogenschule. Im vergangenen Jahr gingen 733 Motorradfahrer an den Start und sammelten während der Benefizausfahrt 10.850 Euro. Doch wie entscheidet der Verein eigentlich, welche Projekte von den Spenden profitieren?
2: Das entscheiden wir im Ende dieses Jahres, was im nächsten Jahr passiert. Vieles kommt durch Zufall zustande. Manchmal war es auch lustig, voriges Jahr im Weihnachten haben wir Briefe vom Weihnachtsmann bekommen, wo zum Beispiel die Kita Sonnenköpfchen uns gebeten hat, ihnen zu helfen. Also auch auf solche Art erhalten wir Informationen und dann wird im Verein entschieden, welche Projekte wir nehmen. Die hat sich eigentlich relativ positiv entwickelt. Die erste war im April 2016. Da war Schneetreiben und trotzdem kamen über 450 Motorräder. Und das hat uns Mut gegeben und hat gesagt, das machen wir weiter. Und es hat sich eben dahingehend entwickelt, dass wir einen festen Kreis haben, der immer kommt und gerne kommt und kann hier eben spenden für einen guten Zweck, 10 Euro Startspende für einen guten Zweck für die Kinder. Und das machen viele, viele gerne und kommen auch gerne hierher.
1: Am 13. September öffnet der Hugo-Junkers-Flugplatz bereits um 8 Uhr seine Tore. Ab 10 Uhr starten die Motorradgruppen in mehreren Etappen. Neben der Ausfahrt finden die Besucher zahlreiche Motorräder, darunter auch historische Maschinen aus nächster Nähe erleben. Auch Nicht-Motorradfahrer sind herzlich willkommen und können die Benefizaktion mit einer Spende unterstützen. Zum Abschluss haben die Teilnehmer die Möglichkeit, gemeinsam zum Kinderheim Wolkenfrei zu fahren und den Tag dort zusammen ausklingen zu lassen.
2: Ja, man kann kommen, im Prinzip hier. Jeder kann kommen, auch mit Kindern und so weiter. Hier ist Catering vorhanden und 600 bis 700 Motorräder zu besichtigen, das macht bestimmt auch Spaß.
1: Wenn das Wetter mitspielt, hoffen die Organisatoren auf eine große Resonanz. Mit mehr als 500 Besuchern rechnet Karl-Heinz Richter am Veranstaltungstag. Gemeinsam mit den Motorradfahrern soll erneut ein Zeichen für den guten Zweck und die Unterstützung von Kindern in der Region gesetzt werden.

0: Mit Leon Ciudad Benitez konnte der Dessau-Roßlauer HV einen weiteren spannenden Neuzugang für die bevorstehende Saison verpflichten. Der 24-jährige Kreisläufer wechselte vom Ligakonkurrenten VfL Lübeck-Schwartau in die Bauhausstadt und bringt bereits jede Menge Erfahrung aus der Handball-Bundesliga und der zweiten Handball-Bundesliga mit. Schon in jungen Jahren feierte der 1,96 Meter große Kreisläufer mit dem THW Kiel die Deutsche Meisterschaft, den DHB-Pokalsieg sowie den Gewinn der EHF Champions League. Auch wenn seine Einsatzzeiten damals noch begrenzt waren, sammelte er wertvolle Erfahrungen auf höchstem Niveau und entwickelte sich im Umfeld einer der erfolgreichsten Mannschaften Europas stetig weiter. Auch im Nationaltrikot machte der Kreisläufer auf sich aufmerksam. Mit der deutschen U19-Nationalmannschaft gewann er 2021 die Europameisterschaft. Im Sommer 2022 entschied sich Ciudad bewusst für den Wechsel zurück in seine Heimatstadt zum VfL Lübeck-Schwartau, um in der zweiten Handball-Bundesliga mehr Verantwortung zu übernehmen. Diese Entscheidung zahlte sich aus. In 119 Zweitliga-Einsätzen erzielte er 229 Tore und entwickelte sich zu einem festen Bestandteil der Mannschaft. Mit seiner körperlichen Präsenz am Kreis, seiner Durchsetzungsfähigkeit im Angriff und seiner kompromisslosen Abwehrarbeit etablierte er sich als zuverlässiger Leistungsträger. Beim DRHV will der Kreisläufer nun den nächsten Entwicklungsschritt gehen und gemeinsam mit der Mannschaft neue Ziele angreifen. Mit seiner Mentalität und seiner professionellen Einstellung bringt der 24-Jährige beste Voraussetzungen mit, um sich schnell zu einer wichtigen Stütze im Team der Biber zu entwickeln. Die teils sehr hohen Temperaturen in den Sommermonaten machen auch den Mitarbeitern im Dessauer Rathaus zu schaffen. Die Büroräume im Dachgeschoss des Rathausneubaus heizen sich bei intensiver Sonneneinstrahlung auf unerträgliche Raumtemperaturen auf. Um dem entgegenzuwirken, sollen nun Klimaanlagen installiert werden. In der vergangenen Stadtratssitzung wurde darüber abgestimmt.
1: Auch dieser Sommer hat es wieder gezeigt. Es kann sehr warm werden in Dessau-Roßlau. Höchstwerte von bis zu 40 Grad sorgten für viele Schweißtropfen und Unmut unter der Bevölkerung. In den Büroräumen im Dachgeschoss des Rathausneubaus bekommen die Mitarbeiter die Hitze ebenfalls deutlich zu spüren. Bei intensiver Sonneneinstrahlung heizen sich die Räume auf über 30 Grad auf, was über der maximal zulässigen Raumlufttemperatur gemäß der Verordnung über Arbeitsstätten liegt. Ein Auskühlen der Räume durch Lüften in der Nacht ist nicht möglich. In der Stadtratssitzung vom 1. Juli wurde nun über eine Lösung für das Hitzeproblem im Rathausneubau abgestimmt. Die drei Bürokomplexe im 5. Obergeschoss sollen klimatisiert werden. Jeder Bürokomplex soll dafür eine eigene Multi-Split-Klimaanlage erhalten. Für die Maßnahme wird voraussichtlich mit Kosten in Höhe von 350.000 Euro gerechnet. Dr. Frank Prosowski von der Fraktion Freies Bürgerforum hatte noch eine andere Idee, wie man die Büros klimatisieren kann.
2: Im Bauausschuss hatte ich bei diesem Punkt darum gebeten, als Alternative zu den vorgesehenen Multisplit-Klimaanlagen die Installation eines Kaltwassersatzes zu prüfen. Mein Anliegen oder mein Grund dafür war oder ist, dass die jetzt vorgesehenen Multisplit-Klimaanlagen mit einem doch sehr klimaschädlichen Kältemittel betrieben werden, welches auch im Zusammenhang mit der europäischen F-Gase-Verordnung in den nächsten Jahren auf dem Markt verknappt werden wird und in einigen Jahren dann zumindest für Neuanlagen auch verboten werden wird, aus guten Gründen. Und so eine Kaltwasseranlage, die gibt es heutzutage mit einem klimaneutralen Kältemittel, nämlich mit Propan. Entscheidende Info für mich bei dem, was heute an Infos gekommen ist, ist im Grunde, dass die Schlussfolgerung, die ich zumindest daraus lese, dass so ein Kaltwassersatz technisch durchaus möglich sei, wenn auch mit größerem Aufwand und dass eine neue Planung erforderlich sei, wenn es denn dazu kommen sollte.
1: Jacqueline Lode, Beigeordnete für Bauen und Stadtgrün, äußerte sich zur alternativen Klimatisierungsvariante.
3: Hauptpunkt ist, dass die Kosten deutlich höher sind, sowohl die in der Installation als auch die Folgekosten. Und wir haben jetzt

0: das wirklich nur sehr kurzfristig machen können. Aber die Aussage ist eigentlich sehr eindeutig. Die Folgekosten würden also pro Jahr liegen jetzt bei 7.400 Euro und würden dann bei 13.000 Euro liegen. Also schon ein deutlicher Aufwuchs. Das ist nicht mehr marginal. Also ich bin weder dafür, kann nicht jetzt empfehlen, dass wir noch mehr Kosten ausgeben. Wir müssten eine noch vollkommen neue Planung machen. Das sind verlorene Planungskosten. Wir haben höhere Baukosten. Wir wissen auch nicht genau, was auf uns zukommt, weil eventuell das Gerät unten stehen muss und nicht mehr auf dem Dach. Wir haben jetzt sehr kurze Leitungen, weil die Geräte dort stehen, wo die Kälte hin soll. Und die Folgekosten sind deutlich höher. Natürlich alles unter dem Vorbehalt. Ich kann vorschlagen, dass wir das künftig besser auch so eine Alternative prüfen. Das Kältemittel ist ein anerkanntes synthetisches Kältemittel. Es wird auch bis 2035, in jedem Fall hat es die Zulassung. Es ist ein übliches Mittel, aber wir können das sehr gern aufnehmen, auch für künftige Dinge, das auch stärker zu prüfen, solche Alternativen.
1: Dr. Frank Brosowski hatte eine andere Auffassung, was die Folgekosten für die Kaltwasseranlage angeht.
2: Die höheren Folgekosten wage ich mal jetzt ein bisschen zu bezweifeln. Einfach unter dem Aspekt, wie gesagt, dass im Rahmen der Umsetzung der F-Gase-Verordnung dieses Kältemittel in den nächsten Jahren schrittweise immer mehr verknappt wird auf dem Markt. Mein, ich sag mal, Arbeitskollege im Umweltbundesamt, der sich genau mit diesen Fragestellungen beschäftigt, hat mir gegenüber kundgetan, es ist eigentlich noch völlig unsicher, ob in, sagen wir mal, 10 Jahren überhaupt noch genügend von diesem Kältemittel auf dem Markt ist, um alle Bedürfnisse zu befriedigen. Das würde nach meinem laienhaften Verständnis wahrscheinlich dann zu höheren Kosten für dieses Kältemittel in der Zukunft führen. Also insofern, klar kann man jetzt sagen, die Folgekosten sind höher, aber ich glaube nicht, dass das allzu belastbar ist.
0: Wir sind ja nicht die Einzigen, die eine Klimaanlage haben. Und die Industrie wird sich natürlich auch beteiligen an dem Thema, das möglichst so, diese synthetischen Gase auch anders aufzubauen. Insofern würde ich jetzt nicht die Situation dramatisieren. Also wir schieben diese Investition schon sehr lange vor uns her. Und ich erinnere nochmal daran, dass der Arbeitsschutz das Thema ist. Also wir sind auf jeden Fall jetzt dabei, dann auszuschreiben. Ich nehme nicht an bei den Lieferfristen, dass es noch in diesem Sommer jetzt dann den Erfolg bringt für die Büros.
1: Danach kam es zur Abstimmung über die Beschlussvorlage. 33 Stadträte stimmten dieser zu, 3 waren dagegen und 7 enthielten sich. Somit wurde der Klimatisierung der Büroräume im Dachgeschoss des Rathausneubaus durch den Einbau einer Multi-Split-Klimaanlage zugestimmt. Die Alternativvariante mit Kaltwasseranlage ist damit wahrscheinlich vom Tisch.
3: Wie die Feuerwehr Dessau Roßlau berichtet, kam es in der Nacht zum Dienstag innerhalb von 29 Minuten zu 2 Fahrzeugbränden. Um 2 Uhr wurde ein Fahrzeugbrand auf dem Parkplatz der Wagnerpassage in der Franzstraße gemeldet. Beim Eintreffen der Berufsfeuerwehr befand sich ein PKW im Vollbrand. Durch die Kameraden wurde mit Schnellangriff sofort die Brandbekämpfung durchgeführt. Das Fahrzeug stand dicht an einem Gebäude. Dadurch kam es zur Beschädigung der Fassade. Nach der Restablöschung wurde die Einsatzstelle an die Polizei übergeben. Im Einsatz war die Berufsfeuerwehr. Um 2.30 Uhr wurde ein weiterer Fahrzeugbrand in der Ackerstraße gemeldet. Hier wurde durch die Rettungsleitstelle die Freiwillige Feuerwehr Süd alarmiert. Auch dieses Fahrzeug stand beim Eintreffen der ersten Kräfte im Vollbrand. Nach dem Einsatz wurde auch diese Einsatzstelle an die Polizei übergeben. An beiden Fahrzeugen entstand Totalschaden. Damit sind wir am Ende unserer Donnerstagsausgabe der Zeitnah Nachrichten. Schauen jetzt noch auf das Wetter und auf die Meldungen aus der Region. Am Freitag um 18 Uhr melden wir uns dann aus der Zeitnah Redaktion wieder. Bis dahin haben Sie eine schöne Zeit und machen Sie es gut.
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7: Ab dem Freitag knacken wir wieder die 30-Grad-Marke. Maximal 33 Grad sind zu erwarten. Der Himmel bleibt klar und Regen bleibt uns auch vorerst fern. Mehr als eine leichte Brise aus dem Südosten gibt es nicht zur Abkühlung. Am Samstag wird es jedoch einen Grad wärmer. Doch zum Sonntag gibt es dann endlich die wohlverdiente Abkühlung in Form eines Gewitters.
8: Weiß, wohin man blickt. Im Moinike-Park in Wittenberg wurde am vergangenen Samstagabend gepicknickt, beim inzwischen vierten White Picnic. Auf Decken, an weißen gedeckten Tischen und mit selbst mitgebrachten Speisen genießen die Besucher den Sommerabend.
9: Wir hatten vor 5 Jahren, als sozusagen also als ich angefangen habe bei der LWM, die Idee, mal neue Formate zu suchen. Und wir kannten White Dinner von den Großstädten in den Parks und das war uns eine Nummer zu groß. Und dachten, was können wir machen? Versuchen wir es mal mit dem White Picnic. Um dem Gast nicht einen vorgefertigten Tisch anzubieten mit einem 6-Gänge-Menü, sondern eben, ich kann mir mein Essen und Trinken mitbringen. Und die Idee reifte und war, glaube ich, 2021 das erste Mal auf der Schlosswiese. Und das war cool, aber es war halt sehr sonnig. Also brauchten wir Schatten. Und dann haben wir einmal auf das Schloss wieder uns umgedreht und dachten, hier hinter ist der Eunike-Park, probieren wir es da.
8: Der Umzug in den Eunike-Park war deshalb naheliegend. Inzwischen ist das Picknick hier zum festen Termin im Wittenberger Veranstaltungssommer geworden. Ein Jahr musste das Format allerdings aus Kostengründen pausieren. Doch wie kommt das Konzept bei den Gästen an? Wir haben uns auf der Picknickwiese umgehört.
10: Also ich bin, glaube ich, zum dritten Mal dabei. Und hat mir immer sehr gut gefallen, weil es so ein, ja, das ist so ein Zusammengehörigkeit, so ein Feeling, so ein Abendsitzen. Schön.
11: Heute zum ersten Mal.
12: Wir lieben die Natur und sind gerne draußen. Deswegen sind wir mit dabei. Das ist eine schöne Idee. Eine schöne Location mitten im Park und mal gucken, wie es wird. Super, wir freuen uns.
13: Wir waren schon mehrmals hier. Das hier in der grünen Oase mit schöner Musik ist doch wunderschön, der Abend.
14: Ja, sein, ja. Ist schön. Man genießt das auch, auch dann so eine, später nachher.
15: Ja, so eine Ruhe, alles so friedlich und trotzdem wird die Feier
14: runter.
15: Ja, das ist eine gute Idee.
14: Wunderschön.
15: Kann immer wieder passieren.
16: Einfach schon alle in Weiß.
15: Atmosphäre,
16: geselliges Beisammensein, war eine prima Musik voriges Jahr. Lassen wir uns mal überraschen, wie es dies Jahr wird.
8: Ob Picknickdecke oder gedeckter Tisch, bei der Platzwahl haben die Besucher ihre ganz eigenen Vorlieben.
17: Wir haben auch Decke gewählt und nicht Tisch gewählt, weil es heißt Picknick.
10: Ja, weil es gemütlicher ist. Und ich eigentlich auch gar nicht so den ganzen Abend so sitzen möchte. Ja. Und vor allen Dingen die Senke ist ja sehr schön, ne? Unter den Erlen hier. Und wir haben ja, da ist ja einzige Mammutbaum hier im Park. Ich habe nämlich mal so eine Baumführung mitgemacht und das ist sehr schön. Ja.
8: Wer möchte, bringt sein eigenes Essen und Getränke mit. Wer es bequemer mag, kann einen Platz am weißgedeckten Achtertisch reservieren oder einen Picknickkorb für 2 Personen dazu buchen. Im Korb unter anderem Wein, Baguette, Käse, Couscous-Salat und Antipasti. Für 2 Personen kostet er 35 Euro. Die Flanierkarte für die Wiese kostet 5 Euro, ein Platz am gedeckten Tisch 10 Euro.
9: Wir haben den Önike-Park zur größten Picknickwiese der Stadt erklärt. Ja, er endet nicht hier, wo man uns sehen kann, sondern der Park ist ja viel größer und am Ende wird die Musik auch so laut sein und so schön sein, dass man auch von weiter weg die Musik genießen, hören kann und auch noch Menschen anlocken soll. Was haben wir uns vorgenommen? Also eigentlich ist es ein Platz der Begegnung.
8: Für die passende Musik sorgt die Berliner Band Soul Exception mit Swing, Bossa Nova, Jazz und Pop. Und auch das Outfit gehört zum Abend. Die Besucher erscheinen möglichst komplett in Weiß. Und auch die besondere Atmosphäre kommt bei den Besuchern gut an. Für viele gehört dazu nicht nur das weiße Outfit, sondern vor allem die Musik.
11: Das ganze Flair und auch die Musik nachher, wenn die Swing, das ist so die ältere Musik, das ist richtig toll.
18: Ein bisschen so gemischt, das ist in Ordnung.
11: Ja, das ist so schön, muss ich sagen. Und das ganze Ambiente ist schön.
18: Und sich mal weiß anzuziehen, ist auch sehr schön. Zumal, wenn man immer so ins Allgemeine schaut, so kommen da alle bloß noch schwarz an. Wer kommt denn heute noch schön und bunt? Oder weiß und bunt, muss man sagen.
8: Für die Veranstalter ist das White Picnic mehr als nur ein Abendessen im Freien. Der Önike Park soll als Treffpunkt stärker ins Bewusstsein rücken.
9: Wir wollen also Leute zusammenbringen, wir wollen den Sommer ein bisschen deutsche Vita in Wittenberg erleben. Und ich glaube, das Format hat sich bewährt und wir sind alles sicherlich, also 80% Wiederholungstäter, die hierher kommen. Und wenn wir dann noch Glück haben und den einen oder anderen Touristen erwischen, der eigentlich nichts davon wusste und dazu stößt, also der trägt eine Botschaft ins Land, von der wir nur träumen können, glaube ich.
8: Ein Abend also zwischen Picknickdecke und weißgedeckter Tafel, zwischen Jazz und Sommerluft. Und mit einer Idee, die offenbar funktioniert. Menschen bringen ihr eigenes Essen mit und teilen vor allem eins: Zeit miteinander.
7: Es ist endlich soweit. Der Startschuss der NOFV Oberliga Süd stand auf dem Programm. Zum Saisonstartschuss begleiteten wir die Partie zwischen der SG Union Sandersdorf und dem VfB 1921 Krieschau, welcher am 9. August ausgetragen wurde. Wir starten pünktlich in das Geschehen hinein mit insgesamt 152 Zuschauern hier im Stadion am Sport- und Freizeitzentrum. In den ersten Minuten fallen noch keine so großen Chancen für beide Teams. Doch eins wird schnell klar, die SGU spielt sehr körperlich. Das Resultat daraus sind Freistöße für Krieschau, aber auch die ein oder andere gelbe Karte. Hier in der 13. Spielminute gibt's erstmal eine für Lenz. In der 24. Spielminute dann die erste Großchance für die SGU. Aus einem Einwurf heraus wird der Ball erstmal durchgereicht. Nach vier Stationen landet er vor Lenz. Schöner Schuss, aber der Ball geht gerade so über die Latte. In der 31. Spielminute wird Sandersdorf wieder gefährlich. Doch die Sicht erzählt uns diesmal der Torschütze.
19: Also erstmal grundsätzlich, wenn die Stürmer nicht treffen, dann muss es halt irgendjemand anderes machen. Nein, Spaß beiseite, war ein super Ball von Dennis in die Tiefe. Rechts raus auf Marvin, der hört zum Glück die Rufe, dass er 90 Grad spielen soll. Spielt dann. Da nimmt erst Marius mir tatsächlich weg. Da dachte ich, er geht schon rein, bekommt dann den Abpraller und dann auch mal das gehört, was unsere Trainer uns sagen, auch mal den Ball nochmal annehmen und dann erst abschließen. Das habe ich gemacht und dann, so viele Tore schieße ich nicht, von daher hat es mich natürlich auch sehr gefreut.
7: Die Freude für das Tor ist natürlich groß, doch der Fokus von Schnabel bleibt jedoch weiterhin bei seinem Team und dem Ziel des Sieges. Sandersdorf bleibt hartnäckig am Ball, jedoch fallen in der ersten keine Tore mehr. Die zweite läuft jedoch wesentlich besser für Sandersdorf. Hier kommt es zu mehreren guten Chancen für die Jungs in Weiß. Doch vorerst scheint dies nicht für einen weiteren Abschluss zu reichen. In der 73. Spielminute geht ein Pass von Krieschau nicht an sein eigentliches Ziel. Sandersdorf schaltet schnell in einen Konter um. Wonneberger und Farkas gehen zu zweit durch. Und Farkas erweitert den Stand auf 2:0. Gut exekutiert. Jedoch bleibt die Action im Stadion nicht weg. Denn sofort nach dem Anpfiff spielt sich der Ball durch vier Pässe in die Füße von Seibt.
1: und der holt einfach mal schnell das erste Tor für Krieschow. Das Spiel wird also nochmal spannend. Aber schon zur 87. wird es entschieden. Hier kommt nach leichten Pendeln der Ball bei Brunner an. Da kommt die Vorlage und Farkas schaltet um und lässt das 3:1 auf der Tabelle erscheinen. Das war auch schon die letzte große Aktion der Partie. Wir gehen nun in die Spieleinschätzung seitens Kapitän der SG Union Sandersdorf, Schnabel, und dem Trainer des VfB 1921 Krieschow, Robert Koch.
19: Wir waren von Anfang an griffig und gleich im Spiel drin. Wir wussten, welche Aufgabe hier heute auf uns wartet. Und die haben wir angenommen. Trotz der Witterungsbedingungen kann ich nur ein Kompliment aussprechen an das gesamte Team. Sowohl die, die gestartet sind, als auch die, die reingekommen sind. Man hat keinen Unterschied gesehen und so soll es sein. Und ja, es ist einfach die harte Arbeit der letzten Wochen und auch ein Stück das Selbstvertrauen, was wir uns schon in der vergangenen Saison erarbeitet haben. Klingt nur bei 3:1 irgendwie ein bisschen komisch, aber wenn wir natürlich das so weiterbehalten, 9 Chancen und dann immer 3 Tore schießen, ist das auch okay. Aber wir wissen auch, dass wir uns da verbessern müssen. Das war auch das Problem in der vergangenen Saison, dass wir oftmals zu viele Chancen oder Großchancen brauchen für Tore. Aber das ist ja auch das Gute, dass wir auch noch Dinge haben, wo wir dran arbeiten können. Die Saison ist lang.
20: Natürlich, also wir wollten schon selber das Spiel heute gewinnen. Das ist ja normal, gerade zum Auftakt in der Saison. Aber ich glaube, dass wir in der ersten Halbzeit schon gewisse Dominanz erzielen konnten, ohne wirklich so eine hundertprozentige Torschance rauszuspielen. Wir hatten Abschlüsse, wir hatten Standards, war okay. Problem war dann einfach, wie wir nach der Halbzeit ins Spiel gegangen sind. Ja, die zweite Halbzeit, vor allen Dingen die ersten 20, 25 Minuten, hat dann zumindest, was defensives Zweikampfverhalten anbetrifft, was halt gebraucht wird auch im Spiel, war nicht vorhanden. Sandersdorf hätte dort schon viel eher einen Sack zumachen müssen. Kurioserweise entsteht dann nach dem 2:0 direkt im Gegenzug ein 2:1 und dann wird es natürlich noch mal hinten raus interessant und spannend, aber am Ende ist absolut verdienter Sieg für Sandersdorf.
1: Für die SG Union Sandersdorf geht es am 14. August auswärts weiter, und zwar gegen den SSC Weißenfels. Die Jungs aus Krieschow müssen sich bei einem Heimspiel gegen den ZFC Meuselwitz beweisen. Und das am 16. August.

0: Ich freue mich, dass Sie eingeschaltet haben und damit herzlich willkommen zur Donnerstagsausgabe der Zeitnachrichten hier auf RAN 1. Auch in diesem Jahr nutzte die Stadt Dessau-Roßlau die Sommerferien, um zahlreiche Arbeiten an und in den Schulen umzusetzen. Ein wichtiger Schwerpunkt lag auf der Ausstattung der Bildungseinrichtungen. Unterrichtsräume erhielten neue Möbel und zahlreiche bisherige Kreidetafeln wurden durch moderne Digitaltafeln ersetzt. Auch der Unterricht in diversen Sporthallen profitiert von neuen Geräten und Ausstattungen. Zusätzlich wurden Lehr- und Lernmittel angeschafft, darunter Bücher, Geräte für den Fachunterricht und verschiedene Modelle. Ergänzend investierte die Stadt in Sonnenschutzanlagen, Gartengeräte und Wasserspender. Zudem wurden zahlreiche Geräte und Ausstattungen gewartet und instand gesetzt, damit sie langfristig sicher und zuverlässig genutzt werden können. Daneben führte man an vielen Schulstandorten bauliche Maßnahmen durch. Dazu gehörten unter anderem Maler- und Bodenbelagsarbeiten, der Einbau von Akustikdecken, die Erneuerung von Beleuchtung sowie Arbeiten an technischen Anlagen und Sporthallen, auch die Pflege der Außenanlagen und notwendige Instandsetzungsarbeiten gehörten zum Ferienaktionsprogramm. Zur 11. Benefizausfahrt lädt der Verein Biker zeigen Herz für Kinder am Sonntag, den 13. September ein. Startpunkt ist erneut der Hugo-Junkers-Flugplatz in Dessau. In der vergangenen Woche luden die Biker gemeinsam mit den Stadtwerken Dessau, welche die Ausfahrt unterstützen, zu einem Pressetermin ein.
1: Die Vorbereitungen für die 11. Benefizausfahrt des Vereins Biker zeigen Herz für Kinder laufen auf Hochtouren. Beim Pressegespräch am 7. August informierten die Organisatoren Karl-Heinz Richter und Ingo Ondrej über die bevorstehende Veranstaltung, die am Sonntag, dem 13. September, erneut am Hugo-Junkers-Flugplatz in Dessau startet. Auch die Stadtwerke Dessau unterstützen die Benefizaktion bereits im 10. Jahr und stellen den Hugo-Junkers-Flugplatz erneut kostenfrei als Veranstaltungsort zur Verfügung. Im Mittelpunkt der Aktion steht der gute Zweck. Die gesammelten Spenden kommen in diesem Jahr 3 Projekten in der Region zugute.
2: In diesem Jahr, bei dieser 11. Ausfahrt, werden die Spenden für 3 Projekte gesammelt. Einmal fürs Kinderheim Wolkenfrei, einmal für die Grundschule Mainzdorf und einmal für die China Sonnenköpfchen. In der Grundschule Mainzdorf wollen wir Pausenelemente auf dem Schulhof schaffen, die Schatten bieten und auch den Kindern mal die Möglichkeit, dort sich zu setzen und so weiter bieten. Im Kinderheim Wolkenfrei wollen wir den Sportlerraum, den wir im vorigen Jahr baulich saniert haben lassen, jetzt mit Sportgeräten und so weiter, Equipment ausgestatten und dann gleichzeitig noch einen Bastelraum für die Kinder organisieren und finanzieren, wo sie mal ein Fahrrad reparieren können und so weiter. Und die Kita Sonnenköpfchen, dort wollen wir Schlafmatratzen kaufen und Sitzgarnituren und Sitzecken für autistische Kinder.
1: In den vergangenen Jahren hat der Verein mit Spenden zahlreiche Einrichtungen und Projekte in der Region unterstützt. Darunter die Kinder- und Jugendklinik Dessau, den ambulanten Kinder- und Jugendhospizdienst Lila Wolke und die Regenbogenschule. Im vergangenen Jahr gingen 733 Motorradfahrer an den Start und sammelten während der Benefizausfahrt 10.850 Euro. Doch wie entscheidet der Verein eigentlich, welche Projekte von den Spenden profitieren?
2: Das entscheiden wir im Ende dieses Jahres, was im nächsten Jahr passiert. Vieles kommt durch Zufall zustande. Manchmal war es auch lustig, vorletztes Jahr im Weihnachten haben wir Briefe vom Weihnachtsmann bekommen, wo zum Beispiel die Kita Sonnenköpfchen uns gebeten hat, ihnen zu helfen. Also auch auf solche Art erhalten wir Informationen und dann wird im Verein entschieden, welche Projekte wir nehmen. Die hat sich eigentlich relativ positiv entwickelt. Die erste war im April 2016. Da war Schneetreiben und trotzdem kamen über 450 Motorräder Und das hat uns Mut gegeben und hat gesagt, das machen wir weiter. Und es hat sich eben dahingehend entwickelt, dass wir einen festen Kreis haben, der immer kommt und gerne kommt und kann hier eben spenden für einen guten Zweck, 10 Euro Startspende für einen guten Zweck für die Kinder. Und das machen viele, viele gerne und kommen auch gerne hierher.
1: Am 13. September öffnet der Hugo Junkers Flugplatz bereits um 8 Uhr seine Tore. Ab 10 Uhr starten die Motorradgruppen in mehreren Etappen. Neben der Ausfahrt können die Besucher zahlreiche Motorräder, darunter auch historische Maschinen, aus nächster Nähe erleben. Auch Nicht-Motorradfahrer sind herzlich willkommen und können die Benefizaktion mit einer Spende unterstützen. Zum Abschluss haben die Teilnehmer die Möglichkeit, gemeinsam zum Kinderheim Wolkenfrei zu fahren und den Tag dort zusammen ausklingen zu lassen.
2: Ja, man kann kommen, im Prinzip hier. Jeder kann kommen, auch mit Kindern und so weiter. Hier ist Catering vorhanden und 600 bis 700 Motorräder zu besichtigen, das macht bestimmt auch Spaß.
1: Wenn das Wetter mitspielt, hoffen die Organisatoren auf eine große Resonanz. Mit mehr als 500 Besuchern rechnet Karl-Heinz Richter am Veranstaltungstag. Gemeinsam mit den Motorradfahrern soll erneut ein Zeichen für den guten Zweck und die Unterstützung von Kindern in der Region gesetzt werden.

0: sammelte er wertvolle Erfahrungen auf höchstem Niveau und entwickelte sich im Umfeld einer der erfolgreichsten Mannschaften Europas stetig weiter. Auch im Nationaltrikot machte der Kreisläufer auf sich aufmerksam. Mit der deutschen U19-Nationalmannschaft gewann er 2021 die Europameisterschaft. Im Sommer 2022 entschied sich Ciudad bewusst für den Wechsel zurück in seine Heimatstadt zum VfL Lübeck-Schwartau, um in der zweiten Handball-Bundesliga mehr Verantwortung zu übernehmen. Diese Entscheidung zahlte sich aus. In 119 Zweitliga-Einsätzen erzielte er 229 Tore und entwickelte sich zu einem festen Bestandteil der Mannschaft. Mit seiner körperlichen Präsenz am Kreis, seiner Durchsetzungsfähigkeit im Angriff und seiner kompromisslosen Abwehrarbeit etablierte er sich als zuverlässiger Leistungsträger. Beim DRHV will der Kreisläufer nun den nächsten Entwicklungsschritt gehen und gemeinsam mit der Mannschaft neue Ziele angreifen. Mit seiner Mentalität und seiner professionellen Einstellung bringt der 24-Jährige beste Voraussetzungen mit, um sich schnell zu einer wichtigen Stütze im Team der Biber zu entwickeln. Die teils sehr hohen Temperaturen in den Sommermonaten machen auch den Mitarbeitern im Dessauer Rathaus zu schaffen. Die Büroräume im Dachgeschoss des Rathausneubaus heizen sich bei intensiver Sonneneinstrahlung auf unerträgliche Raumtemperaturen auf. Um dem entgegenzuwirken, sollen nun Klimaanlagen installiert werden. In der vergangenen Stadtratssitzung wurde darüber abgestimmt.
1: Auch dieser Sommer hat es wieder gezeigt. Es kann sehr warm werden in Dessau-Roßlau. Höchstwerte von bis zu 40 Grad sorgten für viele Schweißtropfen und Unmut unter der Bevölkerung. In den Büroräumen im Dachgeschoss des Rathausneubaus bekommen die Mitarbeiter die Hitze ebenfalls deutlich zu spüren. Bei intensiver Sonneneinstrahlung heizen sich die Räume auf über 30 Grad auf, was über der maximal zulässigen Raumlufttemperatur gemäß der Verordnung über Arbeitsstätten liegt. Ein Auskühlen der Räume durch Lüften in der Nacht ist nicht möglich. In der Stadtratssitzung vom 1. Juli wurde nun über eine Lösung für das Hitzeproblem im Rathausneubau abgestimmt. Die drei Bürokomplexe im 5. Obergeschoss sollen klimatisiert werden. Jeder Bürokomplex soll dafür eine eigene Multi-Split-Klimaanlage erhalten. Für die Maßnahme wird voraussichtlich mit Kosten in Höhe von 350.000 Euro gerechnet. Dr. Frank Prosowski von der Fraktion Freies Bürgerforum hatte noch eine andere Idee, wie man die Büros klimatisieren kann.
2: Im Bauausschuss hatte ich bei diesem Punkt darum gebeten, als Alternative zu den vorgesehenen Multisplit-Klimaanlagen die Installation eines Kaltwassersatzes zu prüfen. Mein Anliegen oder mein Grund dafür war oder ist, dass die jetzt vorgesehenen Multisplit-Klimaanlagen mit einem doch sehr klimaschädlichen Kältemittel betrieben werden, welches auch im Zusammenhang mit der europäischen F-Gase-Verordnung in den nächsten Jahren auf dem Markt verknappt werden wird und in einigen Jahren dann zumindest für Neuanlagen auch verboten werden wird, aus guten Gründen. Und so eine Kaltwasseranlage, die gibt es heutzutage mit einem klimaneutralen Kältemittel, nämlich mit Propan. Entscheidende Info für mich bei dem, was heute an Infos gekommen ist, ist im Grunde, dass Schlussfolgerung, die ich zumindest daraus lese, dass so ein Kaltwassersatz technisch durchaus möglich sei, wenn auch mit größerem Aufwand und dass eine neue Planung erforderlich sei, wenn es denn dazu kommen sollte.
1: Jacqueline Lode, Beigeordnete für Bauen und Stadtgrün, äußerte sich zur alternativen Klimatisierungsvariante.
3: Hauptpunkt ist, dass die Kosten deutlich höher sind, sowohl die in der Installation als auch die Folgekosten. Und wir haben jetzt das wirklich nur sehr kurzfristig machen können. Aber die Aussage ist eigentlich sehr eindeutig. Die Folgekosten würden also pro Jahr liegen jetzt bei 7.400 Euro und würden dann bei 13.000 Euro liegen. Also schon ein deutlicher Aufwuchs. Das ist nicht mehr marginal. Also ich bin weder dafür, kann nicht jetzt empfehlen, dass wir noch mehr Kosten ausgeben. Wir müssten eine vollkommen neue Planung machen. Das sind verlorene Planungskosten. Wir haben höhere Baukosten. Wir wissen auch nicht genau, was auf uns zukommt, weil eventuell das Gerät unten stehen muss und nicht mehr auf dem Dach. Wir haben jetzt sehr kurze Leitungen, weil die Geräte dort stehen, wo die Kälte hin soll. Und die Folgekosten sind deutlich höher. natürlich alles unter dem Vorbehalt. Ich kann vorschlagen,

0: dass wir das künftig besser auch so eine Alternative prüfen. Das Kältemittel ist ein anerkanntes synthetisches Kältemittel. Es wird auch bis 2035, in jedem Fall hat es die Zulassung. Es ist ein übliches Mittel, aber wir können das sehr gern aufnehmen, auch für künftige Dinge, das auch stärker zu prüfen, solche Alternativen.
1: Dr. Frank Posowski hatte eine andere Auffassung, was die Folgekosten für die Kaltwasseranlage angeht.
2: Die höheren Folgekosten wage ich mal jetzt ein bisschen zu bezweifeln. Einfach unter dem Aspekt, wie gesagt, dass im Rahmen der Umsetzung der F-Gase-Verordnung dieses Kältemittel in den nächsten Jahren schrittweise immer mehr verknappt wird auf dem Markt. Mein, ich sag mal, Arbeitskollege im Umweltbundesamt, der sich genau mit diesen Fragestellungen beschäftigt, hat mir gegenüber kundgetan, es ist eigentlich noch völlig unsicher, ob in, sagen wir mal, 10 Jahren überhaupt noch genügend von diesem Kältemittel auf dem Markt ist, um alle Bedürfnisse zu befriedigen. Das würde nach meinem laienhaften Verständnis wahrscheinlich dann zu höheren Kosten für dieses Kältemittel in der Zukunft führen. Also insofern, klar kann man jetzt sagen, die Folgekosten sind höher, aber ich glaube nicht, dass das allzu belastbar ist.
0: Wir sind ja nicht die Einzigen, die eine Klimaanlage haben. Und die Industrie wird sich natürlich auch beteiligen an dem Thema, das möglichst so diese synthetischen Gase auch anders aufzubauen. Insofern würde ich jetzt nicht die Situation dramatisieren. Also wir schieben diese Investition schon sehr lange vor uns her. Und ich erinnere nochmal daran, dass der Arbeitsschutz das Thema ist. Also wir sind auf jeden Fall jetzt dabei, dann auszuschreiben. Ich nehme nicht an bei den Lieferfristen, dass es noch in diesem Sommer jetzt dann den Erfolg bringt für die Büros.
1: Danach kam es zur Abstimmung über die Beschlussvorlage. 33 Stadträte stimmten dieser zu. 3 waren dagegen und 7 enthielten sich. Somit wurde der Klimatisierung der Büroräume im Dachgeschoss des Rathausneubaus durch den Einbau einer Multisplit-Klimaanlage zugestimmt. Die Alternativvariante mit Kaltwasseranlage ist damit wahrscheinlich vom Tisch.
3: Wie die Feuerwehr Dessau Roßlau berichtet, kam es in der Nacht zum Dienstag innerhalb von 29 Minuten zu 2 Fahrzeugbränden. Um 2 Uhr wurde ein Fahrzeugbrand auf dem Parkplatz der Wagnerpassage in der Franzstraße gemeldet. Beim Eintreffen der Berufsfeuerwehr befand sich ein PKW im Vollbrand. Durch die Kameraden wurde mit Schnellangriff sofort die Brandbekämpfung durchgeführt. Das Fahrzeug stand dicht an einem Gebäude. Dadurch kam es zur Beschädigung der Fassade. Nach der Restablöschung wurde die Einsatzstelle an die Polizei übergeben. Im Einsatz war die Berufsfeuerwehr. Um 2.30 Uhr wurde ein weiterer Fahrzeugbrand in der Ackerstraße gemeldet. Hier wurde durch die Rettungsleitstelle die Freiwillige Feuerwehr Süd alarmiert. Auch dieses Fahrzeug stand beim Eintreffen der ersten Kräfte im Vollbrand. Nach dem Einsatz wurde auch diese Einsatzstelle an die Polizei übergeben. An beiden Fahrzeugen entstand Totalschaden. Damit sind wir am Ende unserer Donnerstagsausgabe der Zeitnah Nachrichten. Schauen jetzt noch auf das Wetter und auf die Meldungen aus der Region. Am Freitag um 18 Uhr melden wir uns dann aus der Zeitnah Redaktion wieder. Bis dahin haben Sie eine schöne Zeit und machen Sie es gut.
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1: Ab dem Freitag knacken wir wieder die 30-Grad-Marke. Maximal 33 Grad sind zu erwarten. Der Himmel bleibt klar und Regen bleibt uns auch vorerst fern. Mehr als eine leichte Brise aus dem Südosten gibt es nicht zur Abkühlung. Am Samstag wird es jedoch einen Grad wärmer. Doch zum Sonntag gibt es dann endlich die wohlverdiente Abkühlung in Form eines Gewitters.
2: Weiß, wohin man blickt. Im Moinike-Park in Wittenberg wurde am vergangenen Samstagabend gepicknickt, beim inzwischen vierten White Picnic. Auf Decken, an weißen gedeckten Tischen und mit selbst mitgebrachten Speisen genießen die Besucher den Sommerabend.
3: Wir hatten vor 5 Jahren, als sozusagen also als ich angefangen habe bei der LWM, die Idee, mal neue Formate zu suchen. Und wir kannten White Dinner von den Großstädten in den Parks und das war uns eine Nummer zu groß. Und dachten, was können wir machen? Versuchen wir es mal mit dem White Picnic. Um dem Gast nicht einen vorgefertigten Tisch anzubieten mit einem 6-Gänge-Menü, sondern eben, ich kann mir mein Essen und Trinken mitbringen. Und die Idee reifte und war, glaube ich, 2021 das erste Mal auf der Schlosswiese. Und das war cool, aber es war halt sehr sonnig. Also brauchten wir Schatten. Und dann haben wir einmal auf der Schlosswiese uns umgedreht und dachten, hier hinter ist der Eunike-Park, probieren wir es da.
2: Der Umzug in den Eunike-Park war deshalb naheliegend. Inzwischen ist das Picknick hier zum festen Termin im Wittenberger Veranstaltungssommer geworden. Ein Jahr musste das Format allerdings aus Kostengründen pausieren. Doch wie kommt das Konzept bei den Gästen an? Wir haben uns auf der Picknickwiese umgehört.
4: Also ich bin, glaube ich, zum dritten Mal dabei. Und hat mir immer sehr gut gefallen, weil es so ein, ja, das ist so ein Zusammengehörigkeit, so ein Feeling, so ein Abendsitzen. Schön.
5: Heute zum ersten Mal.
6: Wir lieben die Natur und sind gerne draußen. Deswegen sind wir mit dabei.
7: Das ist eine schöne Idee. Eine schöne Location mitten im Park und mal gucken, wie es wird. Super, wir freuen uns.
8: Wir waren schon mehrmals hier. Das hier in der grünen Oase mit schöner Musik ist doch wunderschön, der Abend.
9: Ja, sein, ja. Ist schön. Man genießt das auch, auch dann so später nachher.
10: Ja, so eine Ruhe, alles so friedlich und trotzdem wird gefeiert.
9: Man kommt runter. Ja, das ist eine gute Idee.
10: Wunderschön.
9: Kann immer wieder passieren.
11: Einfach schon alle in Weiß.
12: Atmosphäre,
11: geselliges Beisammensein, war eine prima Musik voriges Jahr. Lassen wir uns mal überraschen, wie es dieses Jahr wird.
2: Ob Picknickdecke oder gedeckter Tisch, bei der Platzwahl haben die Besucher ihre ganz eigenen Vorlieben.
13: Wir haben auch Decke gewählt und nicht Tisch gewählt, weil es heißt Picknick.
4: Ja, weil es gemütlicher ist. Und ich eigentlich auch gar nicht so den ganzen Abend so sitzen möchte. Ja. Und vor allen Dingen die Senke ist ja sehr schön, ne? Unter den Erlen hier. Und wir haben ja, da ist der einzige Mammutbaum hier im Park. Ich habe nämlich mal so eine Baumführung mitgemacht und das ist sehr schön hier.
2: Wer möchte, bringt sein eigenes Essen und Getränke mit. Wer es bequemer mag, kann einen Platz am weiß gedeckten Achtertisch reservieren oder einen Picknickkorb für 2 Personen dazu buchen. Im Korb unter anderem Wein, Baguette, Käse, Couscous-Salat und Antipasti. Für 2 Personen kostet er 35 Euro. Die Flanierkarte für die Wiese kostet 5 Euro. Ein Platz am gedeckten Tisch 10 Euro.
3: Wir haben den Eunike-Park zur größten Picknickwiese der Stadt erklärt. Ja, er endet nicht hier, wo man uns sehen kann, sondern der Park ist ja viel größer und am Ende wird die Musik auch so laut sein und so schön sein, dass man auch von weiter weg die Musik genießen, hören kann und auch noch Menschen anlocken soll. Was haben wir uns vorgenommen? Also eigentlich ist es ein Platz der Begegnung.
2: Für die passende Musik sorgt die Berliner Band Soul Exception mit Swing, Bossa Nova, Jazz und Pop. Und auch das Outfit gehört zum Abend. Die Besucher erscheinen möglichst komplett in Weiß. Und auch die besondere Atmosphäre kommt bei den Besuchern gut an. Für viele gehört dazu nicht nur das weiße Outfit, sondern vor allem die Musik.
14: Das ganze Flair
0: Und auch die Musik nachher, wenn die Swing, das ist so die ältere Musik, das

0: richtig toll.
1: Ein bisschen
0: ja.
1: so gemischt, das ist in Ordnung.
0: Ja, das ist so, super. So schön, muss ich sagen. Und das ganze Ambiente ist schön.
1: Und sich mal weiß anzuziehen, ja. ist auch sehr schön. Zumal, wenn man immer so ins Allgemeine schaut, so kommen da alle bloß noch schwarz an. Wer kommt denn heute noch schön und bunt? Oder weiß und, ja, und bunt, muss man sagen.
2: Für die Veranstalter ist das White Picnic mehr als nur ein Abendessen im Freien. Der Eunike Park soll als Treffpunkt stärker ins Bewusstsein rücken.
3: Wir wollen also Leute zusammenbringen, wir wollen den Sommer ein bisschen Dolce Vita in Wittenberg erleben. Und ich glaube, das Format hat sich bewährt und wir sind alles sicherlich, also 80% Wiederholungstäter, die hierher kommen. Und wenn wir dann noch Glück haben und den einen oder anderen Touristen erwischen, der eigentlich nichts davon wusste und dazu stößt, also der trägt eine Botschaft ins Land, von der wir nur träumen können, glaube ich.
2: Ein Abend also zwischen Picknickdecke und weißgedeckter Tafel, zwischen Jazz und Sommerluft. Und mit einer Idee, die offenbar funktioniert. Menschen bringen ihr eigenes Essen mit und teilen vor allem eins: Zeit miteinander.
4: Es ist endlich soweit. Der Startschuss der NOFV Oberliga Süd stand auf dem Programm. Zum Saisonstartschuss begleiteten wir die Partie zwischen der SG Union Sandersdorf und dem VfB 1921 Kriegsschau, welcher am 9. August ausgetragen wurde. Wir starten pünktlich in das Geschehen hinein mit insgesamt 152 Zuschauern hier im Stadion am Sport- und Freizeitzentrum. In den ersten Minuten fallen noch keine so großen Chancen für beide Teams. Doch eins wird schnell klar, die SGU spielt sehr körperlich. Das Resultat daraus sind Freistöße für Kriegsschau, aber auch die ein oder andere gelbe Karte. Hier in der 13. Spielminute gibt es erstmal eine für Lenz. In der 24. Spielminute dann die erste Großchance für die SGU. Aus einem Einwurf heraus wird der Ball erstmal durchgereicht. Nach vier Stationen landet er vor Lenz. Schöner Schuss, aber der Ball geht gerade so über die Latte. In der 31. Spielminute wird Sandersdorf wieder gefährlich. Doch die Sicht erzählt uns diesmal der Torschütze.
5: Also erstmal grundsätzlich, wenn die Stürmer nicht treffen, dann muss es halt irgendjemand anderes machen. Nein, Spaß beiseite, war ein super Ball von Dennis in die Tiefe, rechts raus auf Marvin. Der hört zum Glück die Rufe, dass er 90 Grad spielen soll. Spielt dann. Da nimmt erst Marius mir tatsächlich weg. Da dachte ich, er geht schon rein, bekommt dann den Abpraller und dann auch mal das gehört, was unsere Trainer uns sagen, auch mal den Ball nochmal annehmen und dann erst abschließen. Das habe ich gemacht und dann, so viele Tore schieße ich nicht, von daher hat es mich natürlich auch sehr gefreut.
4: Die Freude für das Tor ist natürlich groß, doch der Fokus von Schnabel bleibt jedoch weiterhin bei seinem Team und dem Ziel des Sieges. Sandersdorf bleibt hartnäckig am Ball, jedoch fallen in der ersten keine Tore mehr. Die zweite läuft jedoch wesentlich besser für Sandersdorf. Hier kommt es zu mehreren guten Chancen für die Jungs in Weiß. Doch vorerst scheint dies nicht für einen weiteren Abschluss zu reichen. In der 73. Spielminute geht ein Pass von Kriegsschau nicht an sein eigentliches Ziel. Sandersdorf schaltet schnell in einen Konter um. Wonneberger und Farkas gehen zu zweit durch. Und Farkas erweitert den Stand auf 2:0. Gut exekutiert. Jedoch bleibt die Action im Stadion nicht weg. Denn sofort nach dem Anpfiff spielt sich der Ball durch vier Pässe in die Füße von Seibt. Und der holt einfach mal schnell das erste Tor für Kriegsschau. Das Spiel wird also nochmal spannend. Aber schon zur 87. wird es entschieden. Hier kommt nach leichten Pendeln der Ball bei Brunner an. Da kommt die Vorlage und Farkas schaltet um und lässt das 3:1 auf der Tabelle erscheinen. Das war auch schon die letzte große Aktion der Partie. Und wir gehen nun in die Spieleinschätzung seitens Kapitän der SG Union Sandersdorf, Schnabel, und dem Trainer des VfB 1921 Kriegsschau, Robert Koch.
5: Wir waren von Anfang an griffig und gleich im Spiel drin. Wir wussten, welche Aufgabe hier heute auf uns wartet. Und die haben wir angenommen. Trotz der Witterungsbedingungen kann ich nur ein Kompliment aussprechen an das gesamte Team. Sowohl die gestartet sind, als auch die reingekommen sind. Man hat keinen Unterschied gesehen und so soll es sein. Und,

0: Einfach die harte Arbeit der letzten Wochen und auch ein Stück das Selbstvertrauen, was wir uns schon in der vergangenen Saison erarbeitet haben. Klingt nur bei 3-1 irgendwie ein bisschen komisch, aber wenn wir natürlich das so weiterbehalten, 9 Chancen und dann immer 3 Tore schießen, ist das auch okay. Aber wir wissen auch, dass wir uns da verbessern müssen. Das war auch das Problem in der vergangenen Saison, dass wir oftmals zu viele Chancen oder Großchancen brauchen für Tore. Aber das ist ja auch das Gute, dass wir auch noch Dinge haben, wo wir dran arbeiten können. Die Saison ist lang.
1: Natürlich, also wir wollten schon selber das Spiel heute gewinnen, ist ja normal, gerade zum Auftakt in der Saison. Aber ich glaube, dass wir erste Halbzeit schon gewisse Dominanz erzielen konnten, ohne wirklich so eine hundertprozentige Torschance rauszuspielen. Wir hatten Abschlüsse, wir hatten Standards, war okay. Problem war dann einfach, wie wir nach der Halbzeit ins Spiel gegangen sind. Ja, die zweite Halbzeit, vor allem die ersten 20, 25 Minuten, hat dann zumindest, was defensives Zweikampfverhalten anbetrifft, was halt gebraucht wird auch im Spiel, war nicht vorhanden. Sandersdorf hätte dort schon viel eher einen Sack zumachen müssen. Kurioserweise entsteht dann nach dem 2-0 direkt im Gegenzug ein 2-1 und dann wird es natürlich noch mal hinten raus interessant und spannend, aber am Ende ist absolut verdienter Sieg für Sandersdorf.
2: Für die SG Union Sandersdorf geht es am 14. August auswärts weiter, und zwar gegen den SSC Weißenfels. Die Jungs aus Kriegschau müssen sich bei einem Heimspiel gegen den ZFC Meuselwitz beweisen. Und das am 16. August.

0: Ich freue mich, dass Sie eingeschaltet haben und damit herzlich willkommen zur Donnerstagsausgabe der Zeitnachrichten hier auf RAN 1. Auch in diesem Jahr nutzte die Stadt Dessau-Roßlau die Sommerferien, um zahlreiche Arbeiten an und in den Schulen umzusetzen. Ein wichtiger Schwerpunkt lag auf der Ausstattung der Bildungseinrichtungen. Unterrichtsräume erhielten neue Möbel und zahlreiche bisherige Kreidetafeln wurden durch moderne Digitaltafeln ersetzt. Auch der Unterricht in diversen Sporthallen profitiert von neuen Geräten und Ausstattungen. Zusätzlich wurden Lehr- und Lernmittel angeschafft, darunter Bücher, Geräte für den Fachunterricht und verschiedene Modelle. Ergänzend investierte die Stadt in Sonnenschutzanlagen, Gartengeräte und Wasserspender. Zudem wurden zahlreiche Geräte und Ausstattungen gewartet und instand gesetzt, damit sie langfristig sicher und zuverlässig genutzt werden können. Daneben führte man an vielen Schulstandorten bauliche Maßnahmen durch. Dazu gehörten unter anderem Maler- und Bodenbelagsarbeiten, der Einbau von Akustikdecken, die Erneuerung von Beleuchtung sowie Arbeiten an technischen Anlagen und Sporthallen, auch die Pflege der Außenanlagen und notwendige Instandsetzungsarbeiten gehörten zum Ferienaktionsprogramm. Zur 11. Benefizausfahrt lädt der Verein Biker zeigen Herz für Kinder am Sonntag, den 13. September ein. Startpunkt ist erneut der Hugo-Junkers-Flugplatz in Dessau. In der vergangenen Woche luden die Biker gemeinsam mit den Stadtwerken Dessau, welche die Ausfahrt unterstützen, zu einem Pressetermin ein.
1: Die Vorbereitungen für die 11. Benefizausfahrt des Vereins Biker zeigen Herz für Kinder laufen auf Hochtouren. Beim Pressegespräch am 7. August informierten die Organisatoren Karl-Heinz Richter und

0: Ingo Ondrej über die bevorstehende Veranstaltung, die am Sonntag, dem 13. September, erneut am Hugo-Junkers-Flugplatz in Dessau startet. Auch die Stadtwerke Dessau unterstützen die Benefizaktion bereits im 10. Jahr und stellen den Hugo-Junkers-Flugplatz erneut kostenfrei als Veranstaltungsort zur Verfügung. Im Mittelpunkt der Aktion steht der gute Zweck. Die gesammelten Spenden kommen in diesem Jahr drei Projekten in der Region zugute.
1: In diesem Jahr, bei dieser 11. Ausfahrt, werden die Spenden für drei Projekte gesammelt. Einmal fürs Kinderheim Wolkenfrei, einmal für die Grundschule Mainzdorf und einmal für die China Sonnenköpfchen. In der Grundschule Mainzdorf wollen wir Pausenelemente auf dem Schulhof schaffen, die Schatten bieten und auch den Kindern mal die Möglichkeit, dort sich zu setzen und so weiter bieten. Im Kinderheim Wolkenfrei wollen wir den Sportlerraum, den wir im vorigen Jahr baulich saniert haben lassen, jetzt mit Sportgeräten und so weiter, Equipment ausgestatten und dann gleichzeitig noch einen Bastelraum für die Kinder organisieren und finanzieren, wo sie mal ein Fahrrad reparieren können und so weiter. Und die Kita Sonnenköpfchen, dort wollen wir Schlafmatratzen kaufen und Sitzgarnituren und Sitzecken für autistische Kinder.
0: In den vergangenen Jahren hat der Verein mit Spenden zahlreiche Einrichtungen und Projekte in der Region unterstützt. Darunter die Kinder- und Jugendklinik Dessau, den ambulanten Kinder- und Jugendhospizdienst Lila Wolke und die Regenbogenschule. Im vergangenen Jahr gingen 733 Motorradfahrer an den Start und sammelten während der Benefizausfahrt 10.850 Euro. Doch wie entscheidet der Verein eigentlich, welche Projekte von den Spenden profitieren?
1: Das entscheiden wir im Ende dieses Jahres, was im nächsten Jahr passiert. Vieles kommt durch Zufall zustande. Manchmal war es auch lustig, vorher ist ja im Weihnachten, haben wir Briefe vom Weihnachtsmann bekommen, wo zum Beispiel die Kita Sonnenköpfchen uns gebeten hat, ihnen zu helfen. Also auch auf solche Art erhalten wir Informationen und dann wird im Verein entschieden, welche Projekte wir nehmen. Die hat sich eigentlich relativ positiv entwickelt. Die erste war im April 2016. Da war Schneetreiben und trotzdem kamen über 450 Motorräder. Und das hat uns Mut gegeben und hat gesagt, das machen wir weiter. Und es hat sich eben dahingehend entwickelt, dass wir einen festen Kreis haben, der immer kommt und gerne kommt und kann hier eben spenden für einen guten Zweck, 10 Euro Startspende für einen guten Zweck für die Kinder. Und das machen viele, viele gerne und kommen auch gern hierher.
0: Am 13. September öffnet der Hugo-Junkers-Flugplatz bereits um 8 Uhr seine Tore. Ab 10 Uhr starten die Motorradgruppen in mehreren Etappen. Neben der Ausfahrt können die Besucher zahlreiche Motorräder, darunter auch historische Maschinen, aus nächster Nähe erleben. Auch Nicht-Motorradfahrer sind herzlich willkommen und können die Benefizaktion mit einer Spende unterstützen. Zum Abschluss haben die Teilnehmer die Möglichkeit, gemeinsam zum Kinderheim Wolkenfrei zu fahren und den Tag dort zusammen ausklingen zu lassen.
1: Ja, man kann kommen im Prinzip hier. Jeder kann kommen, auch mit Kindern und so weiter. Hier ist Catering vorhanden und 600 bis 700 Motorräder zu besichtigen, das macht bestimmt auch Spaß.
0: Wenn das Wetter mitspielt, hoffen die Organisatoren auf eine große Resonanz. Mit mehr als 500 Besuchern rechnet Karl-Heinz Richter am Veranstaltungstag. Gemeinsam mit den Motorradfahrern soll erneut ein Zeichen für den guten Zweck und die Unterstützung von Kindern in der Region gesetzt werden.
2: Mit Leon Ciudad Benitez konnte der Dessau-Roßlauer HV einen weiteren spannenden Neuzugang für die bevorstehende Saison verpflichten. Der 24-jährige Kreisläufer wechselte vom Ligakonkurrenten VfL Lübeck-Schwartau in die Bauhausstadt und bringt bereits jede Menge Erfahrung aus der Handball-Bundesliga und der zweiten Handball-Bundesliga mit. Schon in jungen Jahren feierte der 1,96 Meter große Kreisläufer mit dem THW Kiel die deutsche Meisterschaft, den DHB-Pokalsieg sowie den Gewinn der EHF Champions League. Auch wenn seine Einsatzzeiten damals noch begrenzt waren,

0: sammelte er wertvolle Erfahrungen auf höchstem Niveau und entwickelte sich im Umfeld einer der erfolgreichsten Mannschaften Europas stetig weiter. Auch im Nationaltrikot machte der Kreisläufer auf sich aufmerksam. Mit der deutschen U19-Nationalmannschaft gewann er 2021 die Europameisterschaft. Im Sommer 2022 entschied sich Ciudad bewusst für den Wechsel zurück in seine Heimatstadt zum VfL Lübeck-Schwartau, um in der zweiten Handball-Bundesliga mehr Verantwortung zu übernehmen. Diese Entscheidung zahlte sich aus. In 119 Zweitliga-Einsätzen erzielte er 229 Tore und entwickelte sich zu einem festen Bestandteil der Mannschaft. Mit seiner körperlichen Präsenz am Kreis, seiner Durchsetzungsfähigkeit im Angriff und seiner kompromisslosen Abwehrarbeit etablierte er sich als zuverlässiger Leistungsträger. Beim DRHV will der Kreisläufer nun den nächsten Entwicklungsschritt gehen und gemeinsam mit der Mannschaft neue Ziele angreifen. Mit seiner Mentalität und seiner professionellen Einstellung bringt der 24-Jährige beste Voraussetzungen mit, um sich schnell zu einer wichtigen Stütze im Team der Biber zu entwickeln. Die teils sehr hohen Temperaturen in den Sommermonaten machen auch den Mitarbeitern im Dessauer Rathaus zu schaffen. Die Büroräume im Dachgeschoss des Rathausneubaus heizen sich bei intensiver Sonneneinstrahlung auf unerträgliche Raumtemperaturen auf. Um dem entgegenzuwirken, sollen nun Klimaanlagen installiert werden. In der vergangenen Stadtratssitzung wurde darüber abgestimmt.
1: Auch dieser Sommer hat es wieder gezeigt. Es kann sehr warm werden in Dessau-Roßlau. Höchstwerte von bis zu 40 Grad sorgten für viele Schweißtropfen und Unmut unter der Bevölkerung. In den Büroräumen im Dachgeschoss des Rathausneubaus bekommen die Mitarbeiter die Hitze ebenfalls deutlich zu spüren. Bei intensiver Sonneneinstrahlung heizen sich die Räume auf über 30 Grad auf, was über der maximal zulässigen Raumlufttemperatur gemäß der Verordnung über Arbeitsstätten liegt. Ein Auskühlen der Räume durch Lüften in der Nacht ist nicht möglich. In der Stadtratssitzung vom 1. Juli wurde nun über eine Lösung für das Hitzeproblem im Rathausneubau abgestimmt. Die drei Bürokomplexe im 5. Obergeschoss sollen klimatisiert werden. Jeder Bürokomplex soll dafür eine eigene Multi-Split-Klimaanlage erhalten. Für die Maßnahme wird voraussichtlich mit Kosten in Höhe von 350.000 Euro gerechnet. Dr. Frank Prosowski von der Fraktion Freies Bürgerforum hatte noch eine andere Idee, wie man die Büros klimatisieren kann.
2: Im Bauausschuss hatte ich bei diesem Punkt darum gebeten, als Alternative zu den vorgesehenen Multisplit-Klimaanlagen die Installation eines Kaltwassersatzes zu prüfen. Mein Anliegen oder mein Grund dafür war oder ist, dass die jetzt vorgesehenen Multisplit-Klimaanlagen mit einem doch sehr klimaschädlichen Kältemittel betrieben werden, welches auch im Zusammenhang mit der europäischen F-Gase-Verordnung in den nächsten Jahren auf dem Markt verknappt werden wird und in einigen Jahren dann zumindest für Neuanlagen auch verboten werden wird, aus guten Gründen. Und so eine Kaltwasseranlage, die gibt es heutzutage mit einem klimaneutralen Kältemittel, nämlich mit Propan. Entscheidende Info für mich bei dem, was heute an Infos gekommen ist, ist im Grunde, dass Schlussfolgerung, die ich zumindest daraus lese, dass so ein Kaltwassersatz technisch durchaus möglich sei, wenn auch mit größerem Aufwand und dass eine neue Planung erforderlich sei, wenn es denn dazu kommen sollte.
1: Jacqueline Lode, Beigeordnete für Bauen und Stadtgrün, äußerte sich zur alternativen Klimatisierungsvariante.
3: Hauptpunkt ist, dass die Kosten deutlich höher sind, sowohl die in der Installation als auch die Folgekosten. Und wir haben jetzt das wirklich nur sehr kurzfristig machen können. Aber die Aussage ist eigentlich sehr eindeutig. Die Folgekosten würden also pro Jahr liegen jetzt bei 7.400 Euro und würden dann bei 13.000 Euro liegen. Also schon ein deutlicher Aufwuchs. Das ist nicht mehr marginal. Also ich bin weder dafür, kann nicht jetzt empfehlen, dass wir noch mehr Kosten ausgeben. Wir müssten eine vollkommen neue Planung machen. Das sind verlorene Planungskosten. Wir haben höhere Baukosten. Wir wissen auch nicht genau, was auf uns zukommt, weil eventuell das Gerät unten stehen muss und nicht mehr auf dem Dach. Wir haben jetzt sehr kurze Leitungen, weil die Geräte dort stehen, wo die Kälte hin soll. Und die Folgekosten sind deutlich höher. Natürlich alles unterm Vorbehalt. Ich kann vorschlagen,

0: dass wir das künftig besser auch so eine Alternative prüfen. Das Kältemittel ist ein anerkanntes synthetisches Kältemittel. Es wird auch bis 2035, in jedem Fall hat es die Zulassung. Es ist ein übliches Mittel, aber wir können das sehr gern aufnehmen, auch für künftige Dinge, das auch stärker zu prüfen, solche Alternativen.
1: Dr. Frank Brosowski hatte eine andere Auffassung, was die Folgekosten für die Kaltwasseranlage angeht.
2: Die höheren Folgekosten wage ich mal jetzt ein bisschen zu bezweifeln, einfach unter dem Aspekt, wie gesagt, dass im Rahmen der Umsetzung der F-Gase-Verordnung dieses Kältemittel in den nächsten Jahren schrittweise immer mehr verknappt wird auf dem Markt. Mein, ich sag mal, Arbeitskollege im Umweltbundesamt, der sich genau mit diesen Fragestellungen beschäftigt, hat mir gegenüber kundgetan, es ist eigentlich noch völlig unsicher, ob in, sagen wir mal, 10 Jahren überhaupt noch genügend von diesem Kältemittel auf dem Markt ist, um alle Bedürfnisse zu befriedigen. Das würde nach meinem laienhaften Verständnis wahrscheinlich dann zu höheren Kosten für dieses Kältemittel in der Zukunft führen. Also insofern, klar kann man jetzt sagen, die Folgekosten sind höher, aber ich glaube nicht, dass das allzu belastbar ist.
0: Wir sind ja nicht die Einzigen, die eine Klimaanlage haben. Und die Industrie wird sich natürlich auch beteiligen an dem Thema, das möglichst so, diese synthetischen Gase auch anders aufzubauen. Insofern würde ich jetzt nicht die Situation dramatisieren. Also wir schieben diese Investition schon sehr lange vor uns her. Und ich erinnere nochmal daran, dass der Arbeitsschutz das Thema ist. Also wir sind auf jeden Fall jetzt dabei, dann auszuschreiben. Ich nehme nicht an bei den Lieferfristen, dass es noch in diesem Sommer jetzt dann den Erfolg bringt für die Büros.
1: Danach kam es zur Abstimmung über die Beschlussvorlage. 33 Stadträte stimmten dieser zu, 3 waren dagegen und 7 enthielten sich. Somit wurde der Klimatisierung der Büroräume im Dachgeschoss des Rathausneubaus durch den Einbau einer Multisplit-Klimaanlage zugestimmt. Die Alternativvariante mit Kaltwasseranlage ist damit wahrscheinlich vom Tisch.
3: Wie die Feuerwehr Dessau Roßlau berichtet, kam es in der Nacht zum Dienstag innerhalb von 29 Minuten zu 2 Fahrzeugbränden. Um 2 Uhr wurde ein Fahrzeugbrand auf dem Parkplatz der Wagnerpassage in der Franzstraße gemeldet. Beim Eintreffen der Berufsfeuerwehr befand sich ein PKW im Vollbrand. Durch die Kameraden wurde mit Schnellangriff sofort die Brandbekämpfung durchgeführt. Das Fahrzeug stand dicht an einem Gebäude. Dadurch kam es zur Beschädigung der Fassade. Nach der Restablöschung wurde die Einsatzstelle an die Polizei übergeben. Im Einsatz war die Berufsfeuerwehr. Um 2.30 Uhr wurde ein weiterer Fahrzeugbrand in der Ackerstraße gemeldet. Hier wurde durch die Rettungsleitstelle die Freiwillige Feuerwehr Süd alarmiert. Auch dieses Fahrzeug stand beim Eintreffen der ersten Kräfte im Vollbrand. Nach dem Einsatz wurde auch diese Einsatzstelle an die Polizei übergeben. An beiden Fahrzeugen entstand Totalschaden. Damit sind wir am Ende unserer Donnerstagsausgabe der Zeitnahen Nachrichten. Schauen jetzt noch auf das Wetter und auf die Meldungen aus der Region. Am Freitag um 18 Uhr melden wir uns dann aus der Zeitnah-Redaktion wieder. Bis dahin haben Sie eine schöne Zeit und machen Sie es gut.
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1: Ab dem Freitag knacken wir wieder die 30-Grad-Marke. Maximal 33 Grad sind zu erwarten. Der Himmel bleibt klar und Regen bleibt uns auch vorerst fern. Mehr als eine leichte Brise aus dem Südosten gibt es nicht zur Abkühlung. Am Samstag wird es jedoch einen Grad wärmer. Doch zum Sonntag gibt es dann endlich die wohlverdiente Abkühlung in Form eines Gewitters.
7: Weiß, wohin man blickt. Im Moinike-Park in Wittenberg wurde am vergangenen Samstagabend gepicknickt, beim inzwischen vierten White Picnic. Auf Decken, an weißen gedeckten Tischen und mit selbst mitgebrachten Speisen genießen die Besucher den Sommerabend.
8: Wir hatten vor 5 Jahren, als ich angefangen habe bei der LWM, die Idee, mal neue Formate zu suchen. Und wir kannten White Dinner von den Großstädten in den Parks und das war uns eine Nummer zu groß. Und dachten, was können wir machen? Versuchen wir es mal mit dem White Picnic. Um dem Gast nicht einen vorgefertigten Tisch anzubieten mit einem 6-Gänge-Menü, sondern eben, ich kann mir mein Essen und Trinken mitbringen. Und die Idee reifte und war, glaube ich, 2021 das erste Mal auf der Schlosswiese. Und das war cool, aber es war halt sehr sonnig. Also brauchten wir Schatten. Und dann haben wir einmal auf das Schloss wieder uns umgedreht und dachten, hier hinter ist der Eunike-Park, probieren wir es da.
7: Der Umzug in den Eunike-Park war deshalb naheliegend. Inzwischen ist das Picknick hier zum festen Termin im Wittenberger Veranstaltungssommer geworden. Ein Jahr musste das Format allerdings aus Kostengründen pausieren. Doch wie kommt das Konzept bei den Gästen an? Wir haben uns auf der Picknickwiese umgehört.
9: Also ich bin, glaube ich, zum dritten Mal dabei. Und hat mir immer sehr gut gefallen, weil es so ein Zusammengehörigkeit, so ein Feeling, so ein Abendsitzen. Schön.
10: Heute zum ersten Mal.
11: Wir lieben die Natur und sind gerne draußen. Deswegen sind wir mit dabei.
12: Das ist eine schöne Idee. Eine schöne Location mitten im Park und mal gucken, wie es wird. Super, wir freuen uns.
13: Wir waren schon mehrmals hier. Das hier in der grünen Oase mit schöner Musik ist doch wunderschön, der Abend.
14: Ja. Ist schön. Man genießt das auch, auch dann so eine, später nachher.
15: Ja, so eine Ruhe. Alles so friedlich und trotzdem wird gefeiert.
14: Man kommt runter.
15: Ja, ist eine gute Idee.
14: Wunderschön. Kann immer wieder passieren.
16: Einfach schon alle in Weiß.
17: Atmosphäre,
16: geselliges Beisammensein. War eine prima Musik voriges Jahr. Lassen wir uns mal überraschen, wie es dies Jahr wird.
7: Ob Picknickdecke oder gedeckter Tisch, bei der Platzwahl haben die Besucher ihre ganz eigenen Vorlieben.
18: Wir haben auch Decke gewählt und nicht Tisch gewählt, weil es heißt Picknick.
9: Ja, weil es gemütlicher ist und ich eigentlich auch gar nicht so den ganzen Abend so sitzen möchte. Ja. Und vor allen Dingen die Senke ist ja sehr schön, ne? Unter den Erlen hier. Und wir haben ja, da ist ja der einzige Mammutbaum hier im Park. Ich habe nämlich mal so eine Baumführung mitgemacht und das ist sehr schön hier.
7: Wer möchte, bringt sein eigenes Essen und Getränke mit. Wer es bequemer mag, kann einen Platz am weißgedeckten Achtertisch reservieren oder einen Picknickkorb für 2 Personen dazu buchen. Im Korb unter anderem Wein, Baguette, Käse, Couscous-Salat und Antipasti. Für 2 Personen kostet er 35 Euro. Die Flanierkarte für die Wiese kostet 5 Euro, ein Platz am gedeckten Tisch 10 Euro.
8: Wir haben den Eunike-Park zur größten Picknickwiese der Stadt erklärt. Ja, er endet nicht hier, wo man uns sehen kann, sondern der Park ist ja viel größer und am Ende wird die Musik auch so laut sein und so schön sein, dass man auch von weiter weg die Musik genießen, hören kann und auch noch Menschen anlocken soll. Was haben wir uns vorgenommen? Also eigentlich ist es ein Platz der Begegnung.
7: Für die passende Musik sorgt die Berliner Band Soul Exception mit Swing, Bossa Nova, Jazz und Pop. Und auch das Outfit gehört zum Abend. Die Besucher erscheinen möglichst komplett in Weiß. Und auch die besondere Atmosphäre kommt bei den Besuchern gut an. Für viele gehört dazu nicht nur das weiße Outfit, sondern vor allem die Musik.
19: Das ganze Flair
10: Und auch die Musik nachher, wenn die Swing, das ist so die ältere Musik, das ist richtig toll.
19: Ein bisschen
10: ja.
19: So gemischt, das ist in Ordnung.
10: Ja, das ist so, super. So schön, muss ich sagen. Und das ganze Ambiente ist schön.
19: Und sich mal weiß anzuziehen, ja. Ist auch sehr schön. Zumal, wenn man immer so ins Allgemeine schaut, so kommen da alle bloß noch schwarz an. Wer kommt denn heute noch schön und bunt? Oder weiß und, ja, und bunt, muss man sagen.
7: Für die Veranstalter ist das White Picnic mehr als nur ein Abendessen im Freien. Der Eunike Park soll als Treffpunkt stärker ins Bewusstsein rücken.
8: Wir wollen also Leute zusammenbringen, wir wollen den Sommer ein bisschen deutsche Vita in Wittenberg erleben. Und ich glaube, das Format hat sich bewährt und wir sind alles sicherlich, also 80% Wiederholungstäter, die hierher kommen. Und wenn wir dann noch Glück haben und den einen oder anderen Touristen erwischen, der eigentlich nichts davon wusste und dazustößt, also der trägt eine Botschaft ins Land, von der wir nur träumen können, glaube ich.
7: Ein Abend also zwischen Picknickdecke und weißgedeckter Tafel, zwischen Jazz und Sommerluft. Und mit einer Idee, die offenbar funktioniert. Menschen bringen ihr eigenes Essen mit und teilen vor allem eins: Zeit miteinander.
6: Es ist endlich soweit. Der Startschuss der NOFV Oberliga Süd stand auf dem Programm. Zum Saisonstartschuss begleiteten wir die Partie zwischen der SG Union Sandersdorf und dem VfB 1921 Krieschau, welcher am 9. August ausgetragen wurde. Wir starten pünktlich in das Geschehen hinein mit insgesamt 152 Zuschauern hier im Stadion am Sport- und Freizeitzentrum. In den ersten Minuten fallen noch keine so großen Chancen für beide Teams. Doch eins wird schnell klar, die SGU spielt sehr körperlich. Das Resultat daraus sind Freistöße für Krieschau, aber auch die ein oder andere gelbe Karte. Hier in der 13. Spielminute gibt's erstmal eine für Lenz. In der 24. Spielminute dann die erste Großchance für die SGU. Aus einem Einwurf heraus wird der Ball erstmal durchgereicht. Nach vier Stationen landet er vor Lenz. Schöner Schuss, aber der Ball geht gerade so über die Latte. In der 31. Spielminute wird Sandersdorf wieder gefährlich. Doch die Sicht erzählt uns diesmal der Torschütze.
20: Also erstmal grundsätzlich, wenn die Stürmer nicht treffen, dann muss es halt irgendjemand anderes machen. Nein, Spaß beiseite, war ein super Ball von Dennis in die Tiefe, rechts raus auf Marvin. Der hört zum Glück die Rufe, dass er 90 Grad spielen soll. Spielt dann. Da nimmt erst Marius mir tatsächlich weg. Da dachte ich, er geht schon rein, bekommt dann den Abpraller und dann auch mal das gehört, was unsere Trainer uns sagen, auch mal den Ball nochmal annehmen und dann erst abschließen. Das habe ich gemacht und dann, so viele Tore schieße ich nicht, von daher hat es mich natürlich auch sehr gefreut.
6: Die Freude für das Tor ist natürlich groß, doch der Fokus von Schnabel bleibt jedoch weiterhin bei seinem Team und dem Ziel des Sieges. Sandersdorf bleibt hartnäckig am Ball. Jedoch fallen in der ersten keine Tore mehr. Die zweite läuft jedoch wesentlich besser für Sandersdorf. Hier kommt es zu mehreren guten Chancen für die Jungs in Weiß. Doch vorerst scheint dies nicht für einen weiteren Abschluss zu reichen. In der 73. Spielminute geht ein Pass von Krieschau nicht an sein eigentliches Ziel. Sandersdorf schaltet schnell in einen Konter um. Wonneberger und Farkas gehen zu zweit durch. Und Farkas erweitert den Stand auf 2:0. Gut exekutiert. Jedoch bleibt die Action im Stadion nicht weg. Denn sofort nach dem Anpfiff spielt sich der Ball durch vier Pässe in die Füße von Seibt. Und der holt einfach mal schnell das erste Tor für Krieschau. Das Spiel wird also nochmal spannend. Aber schon zur 87. wird es entschieden. Hier kommt nach leichten Pendeln der Ball bei Brunner an. Da kommt die Vorlage und Farkas schaltet um und lässt das 3:1 auf der Tabelle erscheinen. Das war auch schon die letzte große Aktion der Partie. Wir gehen nun in die Spieleinschätzung seitens Kapitän der SG Union Sandersdorf, Schnabel, und dem Trainer des VfB 1921 Krieschau, Robert Koch.
20: Wir waren von Anfang an griffig und gleich im Spiel drin. Wir wussten, welche Aufgabe hier heute auf uns wartet. Und die haben wir angenommen. Trotz der Witterungsbedingungen kann ich nur ein Kompliment aussprechen an das gesamte Team. sowohl die, die gestartet sind, als auch die, die reingekommen sind. Man hat keinen Unterschied gesehen und so soll es sein. Und ja, es ist einfach

0: Die harte Arbeit der letzten Wochen und auch ein Stück das Selbstvertrauen, was wir uns schon in der vergangenen Saison erarbeitet haben. Klingt nur bei 3-1 irgendwie ein bisschen komisch, aber wenn wir natürlich das so weiter behalten, 9 Chancen und dann immer 3 Tore schießen, ist das auch okay. Aber wir wissen auch, dass wir uns da verbessern müssen. Das war auch das Problem in der vergangenen Saison, dass wir oftmals zu viele Chancen oder Großchancen brauchen für Tore. Aber das ist ja auch das Gute, dass wir auch noch Dinge haben, wo wir dran arbeiten können. Die Saison ist lang.
1: Natürlich, also wir wollten schon selber das Spiel heute gewinnen. Das ist ja normal, gerade zum Auftakt in der Saison. Aber ich glaube, dass wir in der ersten Halbzeit schon gewisse Dominanz erzielen konnten, ohne wirklich so eine hundertprozentige Torschung rauszuspielen. Wir hatten Abschlüsse, wir hatten Standards, war okay. Problem war dann einfach, wie wir nach der Halbzeit ins Spiel gegangen sind. Ja, die zweite Halbzeit, vor allem die ersten 20, 25 Minuten, hat dann zumindest, was defensives Zweikampfverhalten anbetrifft, was halt gebraucht wurde auch im Spiel, war nicht vorhanden. Sandersdorf hätte dort schon viel eher einen Sack zumachen müssen. Kurioserweise entsteht dann nach dem 2-0 direkt im Gegenzug ein 2-1 und dann wird es natürlich noch mal hinten raus interessant und spannend, aber am Ende ist absolut verdienter Sieg für Sandersdorf.
2: Für die SG Union Sandersdorf geht es am 14. August auswärts weiter, und zwar gegen den SSC Weißenfels. Die Jungs aus Kriegschau müssen sich bei einem Heimspiel gegen den ZFC Meuselwitz beweisen. Und das am 16. August.

0: Ich freue mich, dass Sie eingeschaltet haben und damit herzlich willkommen zur Donnerstagsausgabe der Zeitnah Nachrichten hier auf RAN 1. Auch in diesem Jahr nutzte die Stadt Dessau-Roßlau die Sommerferien, um zahlreiche Arbeiten an und in den Schulen umzusetzen. Ein wichtiger Schwerpunkt lag auf der Ausstattung der Bildungseinrichtungen. Unterrichtsräume erhielten neue Möbel und zahlreiche bisherige Kreidetafeln wurden durch moderne Digitaltafeln ersetzt. Auch der Unterricht in diversen Sporthallen profitiert von neuen Geräten und Ausstattungen. Zusätzlich wurden Lehr- und Lernmittel angeschafft, darunter Bücher, Geräte für den Fachunterricht und verschiedene Modelle. Ergänzend investierte die Stadt in Sonnenschutzanlagen, Gartengeräte und Wasserspender. Zudem wurden zahlreiche Geräte und Ausstattungen gewartet und instand gesetzt, damit sie langfristig sicher und zuverlässig genutzt werden können. Daneben führte man an vielen Schulstandorten bauliche Maßnahmen durch. Dazu gehörten unter anderem Maler- und Bodenbelagsarbeiten, der Einbau von Akustikdecken, die Erneuerung von Beleuchtung sowie Arbeiten an technischen Anlagen und Sporthallen. Auch die Pflege der Außenanlagen und notwendige Instandsetzungsarbeiten gehörten zum Ferienaktionsprogramm. Zur 11. Benefizausfahrt lädt der Verein Biker zeigen Herz für Kinder am Sonntag, den 13. September ein. Startpunkt ist erneut der Hugo-Junkers-Flugplatz in Dessau. In der vergangenen Woche luden die Biker gemeinsam mit den Stadtwerken Dessau, welche die Ausfahrt unterstützen, zu einem Pressetermin ein.
1: Die Vorbereitungen für die 11. Benefizausfahrt des Vereins Biker zeigen Herz für Kinder laufen auf Hochtouren. Beim Pressegespräch am 7. August informierten die Organisatoren Karl-Heinz Richter und

0: Ingo Ondre über die bevorstehende Veranstaltung, die am Sonntag, dem 13. September, erneut am Hugo-Junkers-Flugplatz in Dessau startet. Auch die Stadtwerke Dessau unterstützen die Benefizaktion bereits im 10. Jahr und stellen den Hugo-Junkers-Flugplatz erneut kostenfrei als Veranstaltungsort zur Verfügung. Im Mittelpunkt der Aktion steht der gute Zweck. Die gesammelten Spenden kommen in diesem Jahr 3 Projekten in der Region zugute.
1: In diesem Jahr, bei dieser 11. Ausfahrt, werden die Spenden für 3 Projekte gesammelt. Einmal fürs Kinderheim Wolkenfrei, einmal für die Grundschule Mainzdorf und einmal für die China Sonnenköpfchen. In der Grundschule Mainzdorf wollen wir Pausenelemente auf dem Schulhof schaffen, die Schatten bieten und auch den Kindern mal die Möglichkeit, dort sich zu setzen und so weiter bieten. Im Kinderheim Wolkenfrei wollen wir den Sportlerraum, den wir im vorigen Jahr baulich saniert haben lassen, jetzt mit Sportgeräten und so weiter, Equipment ausgestatten und dann gleichzeitig noch einen Bastelraum für die Kinder organisieren und finanzieren, wo sie mal ein Fahrrad reparieren können und so weiter. Und die Kita Sonnenköpfchen, dort wollen wir Schlafmatratzen kaufen und Sitzgarnituren und Sitzecken für autistische Kinder.
0: In den vergangenen Jahren hat der Verein mit Spenden zahlreiche Einrichtungen und Projekte in der Region unterstützt. Darunter die Kinder- und Jugendklinik Dessau, den ambulanten Kinder- und Jugendhospizdienst Lila Wolke und die Regenbogenschule. Im vergangenen Jahr gingen 733 Motorradfahrer an den Start und sammelten während der Benefizausfahrt 10.850 Euro. Doch wie entscheidet der Verein eigentlich, welche Projekte von den Spenden profitieren?
1: Das entscheiden wir im Ende dieses Jahres, was im nächsten Jahr passiert. Vieles kommt durch Zufall zustande. Manchmal war es auch lustig, voriges Jahr im Weihnachten haben wir Briefe vom Weihnachtsmann bekommen, wo zum Beispiel die Kita Sonnenköpfchen uns gebeten hat, ihnen zu helfen. Also auch auf solche Art erhalten wir Informationen und dann wird im Verein entschieden, welche Projekte wir nehmen. Die hat sich eigentlich relativ positiv entwickelt. Die erste war im April 2016. Da war Schneetreiben und trotzdem kamen über 450 Motorräder. Und das hat uns Mut gegeben und hat gesagt, das machen wir weiter. Und es hat sich eben dahingehend entwickelt, dass wir einen festen Kreis haben, der immer kommt und gerne kommt und kann hier eben spenden für einen guten Zweck, 10 Euro Startspende für einen guten Zweck für die Kinder. Und das machen viele, viele gerne und kommen auch gern hierher.
0: Am 13. September öffnet der Hugo-Junkers-Flugplatz bereits um 8 Uhr seine Tore. Ab 10 Uhr starten die Motorradgruppen in mehreren Etappen. Neben der Ausfahrt können die Besucher zahlreiche Motorräder, darunter auch historische Maschinen, aus nächster Nähe erleben. Auch Nicht-Motorradfahrer sind herzlich willkommen und können die Benefizaktion mit einer Spende unterstützen. Zum Abschluss haben die Teilnehmer die Möglichkeit, gemeinsam zum Kinderheim Wolkenfrei zu fahren und den Tag dort zusammen ausklingen zu lassen.
1: Ja, man kann kommen im Prinzip hier. Jeder kann kommen, auch mit Kindern und so weiter. Hier ist Catering vorhanden und 600 bis 700 Motorräder zu besichtigen, das macht bestimmt auch Spaß.
0: Wenn das Wetter mitspielt, hoffen die Organisatoren auf eine große Resonanz. Mit mehr als 500 Besuchern rechnet Karl-Heinz Richter am Veranstaltungstag. Gemeinsam mit den Motorradfahrern soll erneut ein Zeichen für den guten Zweck und die Unterstützung von Kindern in der Region gesetzt werden.
2: Mit Leon Ciudad Benitez konnte der Dessau-Roßlauer HV einen weiteren spannenden Neuzugang für die bevorstehende Saison verpflichten. Der 24-jährige Kreisläufer wechselte vom Ligakonkurrenten VfL Lübeck-Schwartau in die Bauhausstadt und bringt bereits jede Menge Erfahrung aus der Handball-Bundesliga und der zweiten Handball-Bundesliga mit. Schon in jungen Jahren feierte der 1,96 Meter große Kreisläufer mit dem THW Kiel die deutsche Meisterschaft, den DHB-Pokalsieg sowie den Gewinn der EHF Champions League. Auch wenn seine Einsatzzeiten damals noch begrenzt waren,

0: Ziele angreifen. Mit seiner Mentalität und seiner professionellen Einstellung bringt der 24-Jährige beste Voraussetzungen mit, um sich schnell zu einer wichtigen Stütze im Team der Biber zu entwickeln. Die teils sehr hohen Temperaturen in den Sommermonaten machen auch den Mitarbeitern im Dessauer Rathaus zu schaffen. Die Büroräume im Dachgeschoss des Rathausneubaus heizen sich bei intensiver Sonneneinstrahlung auf unerträgliche Raumtemperaturen auf. Um dem entgegenzuwirken, sollen nun Klimaanlagen installiert werden. In der vergangenen Stadtratssitzung wurde darüber abgestimmt.
1: Auch dieser Sommer hat es wieder gezeigt. Es kann sehr warm werden in Dessau-Roßlau. Höchstwerte von bis zu 40 Grad sorgten für viele Schweißtropfen und Unmut unter der Bevölkerung. In den Büroräumen im Dachgeschoss des Rathausneubaus bekommen die Mitarbeiter die Hitze ebenfalls deutlich zu spüren. Bei intensiver Sonneneinstrahlung heizen sich die Räume auf über 30 Grad auf, was über der maximal zulässigen Raumlufttemperatur gemäß der Verordnung über Arbeitsstätten liegt. Ein Auskühlen der Räume durch Lüften in der Nacht ist nicht möglich. In der Stadtratssitzung vom 1. Juli wurde nun über eine Lösung für das Hitzeproblem im Rathausneubau abgestimmt. Die drei Bürokomplexe im 5. Obergeschoss sollen klimatisiert werden. Jeder Bürokomplex soll dafür eine eigene Multi-Split-Klimaanlage erhalten. Für die Maßnahme wird voraussichtlich mit Kosten in Höhe von 350.000 Euro gerechnet. Dr. Frank Prosowski von der Fraktion Freies Bürgerforum hatte noch eine andere Idee, wie man die Büros klimatisieren kann.
2: Im Bauausschuss hatte ich bei diesem Punkt darum gebeten, als Alternative zu den vorgesehenen Multisplit-Klimaanlagen die Installation eines Kaltwassersatzes zu prüfen. Mein Anliegen oder mein Grund dafür war oder ist, dass die jetzt vorgesehenen Multisplit-Klimaanlagen mit einem doch sehr klimaschädlichen Kältemittel betrieben werden, welches auch im Zusammenhang mit der europäischen F-Gase-Verordnung in den nächsten Jahren auf dem Markt verknappt werden wird und in einigen Jahren dann zumindest für Neuanlagen auch verboten werden wird, aus guten Gründen. Und so eine Kaltwasseranlage, die gibt es heutzutage mit einem klimaneutralen Kältemittel, nämlich mit Propan. Entscheidende Info für mich bei dem, was heute an Infos gekommen ist, ist im Grunde, dass Schlussfolgerung, die ich zumindest daraus lese, dass so ein Kaltwassersatz technisch durchaus möglich sei, wenn auch mit größerem Aufwand und dass eine neue Planung erforderlich sei, wenn es denn dazu kommen sollte.
1: Jacqueline Lode, Beigeordnete für Bauen und Stadtgrün, äußerte sich zur alternativen Klimatisierungsvariante.
3: Hauptpunkt ist, dass die Kosten deutlich höher sind, sowohl die in der Installation als auch die Folgekosten. Und wir haben jetzt das wirklich nur sehr kurzfristig machen können. Aber die Aussage ist eigentlich sehr eindeutig. Die Folgekosten würden also pro Jahr liegen jetzt bei 7.400 Euro und würden dann bei 13.000 Euro liegen. Also schon ein deutlicher Aufwuchs. Das ist nicht mehr marginal. Also ich bin weder dafür, kann nicht jetzt empfehlen, dass wir noch mehr Kosten ausgeben. Wir müssten eine vollkommen neue Planung machen. Das sind verlorene Planungskosten. Wir haben höhere Baukosten. Wir wissen auch nicht genau, was auf uns zukommt, weil eventuell das Gerät unten stehen muss und nicht mehr auf dem Dach. Wir haben jetzt sehr kurze Leitungen, weil die Geräte dort stehen, wo die Kälte hin soll. Und die Folgekosten sind deutlich höher. Natürlich alles unter dem Vorbehalt. Ich kann vorschlagen, dass wir das künftig besser auch so eine Alternative prüfen. Das Kältemittel ist ein anerkanntes synthetisches Kältemittel. Es wird auch bis 2035, in jedem Fall hat es die Zulassung. Es ist ein übliches Mittel, aber wir können das sehr gern aufnehmen, auch für künftige Dinge, das auch stärker zu prüfen, solche Alternativen.
1: Dr. Frank Prosowski hatte eine andere Auffassung, was die Folgekosten für die Kaltwasseranlage angeht.
2: Die höheren Folgekosten wage ich mal jetzt ein bisschen zu bezweifeln. Einfach unter dem Aspekt, wie gesagt, dass im Rahmen der Umsetzung der F-Gase-Verordnung dieses Kältemittel in den nächsten Jahren schrittweise immer mehr verknappt wird auf dem Markt. Arbeitskollege im Umweltbundesamt, der sich genau mit diesen Fragestellungen beschäftigt, hat mir gegenüber kundgetan, es ist eigentlich noch völlig unsicher, ob in, 10 Jahren überhaupt noch genügend von diesem Kältemittel auf dem Markt ist, um alle Bedürfnisse zu befriedigen. Das würde nach meinem laienhaften Verständnis wahrscheinlich

0: vielleicht dann zu höheren Kosten für dieses Kältemittel in der Zukunft führen. Also insofern, klar kann man jetzt sagen, die Folgekosten sind höher, aber ich glaube nicht, dass das allzu belastbar ist.
1: Wir sind ja nicht die Einzigen, die eine Klimaanlage haben. Und die Industrie wird sich natürlich auch beteiligen an dem Thema, das möglichst so, diese synthetischen Gase auch anders aufzubauen. Insofern würde ich jetzt nicht die Situation dramatisieren. Also wir schieben diese Investitionen schon sehr lange vor uns her. Und ich erinnere nochmal daran, dass der Arbeitsschutz das Thema ist. Also wir sind auf jeden Fall jetzt dabei, dann auszuschreiben. Ich nehme nicht an bei den Lieferfristen, dass es noch in diesem Sommer jetzt dann den Erfolg bringt für die Büros.
2: Danach kam es zur Abstimmung über die Beschlussvorlage. 33 Stadträte stimmten dieser zu, 3 waren dagegen und 7 enthielten sich. Somit wurde der Klimatisierung der Büroräume im Dachgeschoss des Rathausneubaus durch den Einbau einer Multisplit-Klimaanlage zugestimmt. Die Alternativvariante mit Kaltwasseranlage ist damit wahrscheinlich vom Tisch.
3: Wie die Feuerwehr Dessau Roßlau berichtet, kam es in der Nacht zum Dienstag innerhalb von 29 Minuten zu 2 Fahrzeugbränden. Um 2 Uhr wurde ein Fahrzeugbrand auf dem Parkplatz der Wagnerpassage in der Franzstraße gemeldet. Beim Eintreffen der Berufsfeuerwehr befand sich ein PKW im Vollbrand. Durch die Kameraden wurde mit Schnellangriff sofort die Brandbekämpfung durchgeführt. Das Fahrzeug stand dicht an einem Gebäude. Dadurch kam es zur Beschädigung der Fassade. Nach der Restablöschung wurde die Einsatzstelle an die Polizei übergeben. Im Einsatz war die Berufsfeuerwehr. Um 2.30 Uhr wurde ein weiterer Fahrzeugbrand in der Ackerstraße gemeldet. Hier wurde durch die Rettungsleitstelle die Freiwillige Feuerwehr Süd alarmiert. Auch dieses Fahrzeug stand beim Eintreffen der ersten Kräfte im Vollbrand. Nach dem Einsatz wurde auch diese Einsatzstelle an die Polizei übergeben. An beiden Fahrzeugen entstand Totalschaden. Damit sind wir am Ende unserer Donnerstagsausgabe der zeitnahen Nachrichten, schauen jetzt noch auf das Wetter und auf die Meldungen aus der Region. Am Freitag um 18 Uhr melden wir uns dann aus der zeitnahen Redaktion wieder. Bis dahin haben Sie eine schöne Zeit und machen Sie es gut.
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7: Ab dem Freitag knacken wir wieder die 30-Grad-Marke. Maximal 33 Grad sind zu erwarten. Der Himmel bleibt klar und Regen bleibt uns auch vorerst fern. Mehr als eine leichte Brise aus dem Südosten gibt es nicht zur Abkühlung. Am Samstag wird es jedoch einen Grad wärmer. Doch zum Sonntag gibt es dann endlich die wohlverdiente Abkühlung in Form eines Gewitters.
8: Weiß, wohin man blickt. Im Moinike-Park in Wittenberg wurde am vergangenen Samstagabend gepicknickt, beim inzwischen 4. White Picnic. Auf Decken, an weißen gedeckten Tischen und mit selbst mitgebrachten Speisen genießen die Besucher den Sommerabend.
9: Wir hatten vor 5 Jahren, als sozusagen als ich angefangen habe bei der LWM,

0: die Idee, mal neue Formate zu suchen. Und wir kannten White Dinner von den Großstädten in den Parks und das war uns eine Nummer zu groß. Und dachten, was können wir machen? Versuchen wir es mal mit dem White Picnic. Um dem Gast nicht einen vorgefertigten Tisch anzubieten mit einem 6-Gänge-Menü, sondern eben, ich kann mir mein Essen und Trinken mitbringen. Und die Idee reifte und war, glaube ich, 2021 das erste Mal auf der Schlosswiese. Und das war cool, aber es war halt sehr sonnig. Also brauchten wir Schatten. Und dann haben wir einmal auf das Schloss wieder uns umgedreht und dachten, hier hinter ist der Eunike-Park, probieren wir es da.
1: Der Umzug in den Eunike-Park war deshalb naheliegend. Inzwischen ist das Picknick hier zum festen Termin im Wittenberger Veranstaltungssommer geworden. Ein Jahr musste das Format allerdings aus Kostengründen pausieren. Doch wie kommt das Konzept bei den Gästen an? Wir haben uns auf der Picknickwiese umgehört.
2: Also ich bin, glaube ich, zum dritten Mal dabei. Und hat mir immer sehr gut gefallen, weil es so ein, ja, das ist so ein Zusammengehörigkeit, so ein Feeling, so ein Abendsitzen. Schön.
3: Heute zum ersten Mal.
4: Wir lieben die Natur und sind gerne draußen. Deswegen sind wir mit dabei.
5: Das ist eine schöne Idee. Eine schöne Location mitten im Park und mal gucken, wie es wird. Super, wir freuen uns.
6: Wir waren schon mehrmals hier. Das hier in der grünen Oase mit schöner Musik ist doch wunderschön, der Abend.
7: Ja, sein ist schön. Man genießt das auch, auch dann später nachher.
8: Ja, so eine Ruhe, alles so friedlich und trotzdem wird gefeiert.
7: Runter.
8: Ja, ist eine gute Idee.
7: Wunderschön.
8: Kann immer wieder passieren.
9: Einfach schon alle in Weiß.
8: Atmosphäre,
9: geselliges Beisammensein, war eine prima Musik voriges Jahr. Lassen wir uns mal überraschen, wie es dies Jahr wird.
1: Ob Picknickdecke oder gedeckter Tisch, bei der Platzwahl haben die Besucher ihre ganz eigenen Vorlieben.
10: Wir haben auch Decke gewählt und nicht Tisch gewählt, weil es heißt Picknick.
2: Ja, weil es gemütlicher ist und ich eigentlich auch gar nicht so den ganzen Abend so sitzen möchte. Ja. Und vor allen Dingen die Senke ist ja sehr schön, ne? Unter den Erlen hier. Und wir haben ja, da ist ja der einzige Mammutbaum hier im Park. Ich habe nämlich mal so eine Baumführung mitgemacht und das ist sehr schön hier.
1: Wer möchte, bringt sein eigenes Essen und Getränke mit. Wer es bequemer mag, kann einen Platz am weißgedeckten Achtertisch reservieren oder einen Picknickkorb für 2 Personen dazu buchen. Im Korb unter anderem Wein, Baguette, Käse, Couscous-Salat und Antipasti. Für 2 Personen kostet er 35 Euro. Die Flanierkarte für die Wiese kostet 5 Euro. Ein Platz am gedeckten Tisch 10 Euro.
0: Wir haben den Eunike-Park zur größten Picknickwiese der Stadt erklärt. Ja, er endet nicht hier, wo man uns sehen kann, sondern der Park ist ja viel größer und am Ende wird die Musik auch so laut sein und so schön sein, dass man auch von weiter weg die Musik genießen, hören kann und auch noch Menschen anlocken soll. Was haben wir uns vorgenommen? Also eigentlich ist es ein Platz der Begegnung.
1: Für die passende Musik sorgt die Berliner Band Soul Exception mit Swing, Bossa Nova, Jazz und Pop. Und auch das Outfit gehört zum Abend. Die Besucher erscheinen möglichst komplett in Weiß. Und auch die besondere Atmosphäre kommt bei den Besuchern gut an. Für viele gehört dazu nicht nur das weiße Outfit, sondern vor allem die Musik.
11: Das ganze Flair und auch die Musik nachher, wenn die Swing, das ist so die ältere Musik, das ist richtig toll.
12: Ein bisschen so gemischt, das ist in Ordnung.
11: Ja, das ist so schön, muss ich sagen. Und das ganze Ambiente ist schön.
12: Und sich mal weiß anzuziehen, ist auch sehr schön. Zumal, wenn man immer so ins Allgemeine schaut, so kommt da alle bloß noch schwarz an. Der kommt dann halt noch schön und bunt. Oder weiß und bunt, muss man sagen.
1: Für die Veranstalter ist das White Picnic mehr als nur ein Abendessen im Freien. Der Eunike-Park soll als Treffpunkt stärker ins Bewusstsein rücken.
0: Wir wollen also Leute zusammenbringen. Wir wollen den Sommer ein bisschen deutsche Vita in Wittenberg erleben. Und ich glaube, das Format hat sich bewährt und wir sind alles sicherlich, also 80% Wiederholungstäter, die hierher kommen. Und wenn wir dann noch Glück haben und den einen oder anderen Touristen erwischen, der eigentlich nichts davon wusste und dazu stößt, also der trägt eine Botschaft ins Land, von der wir nur träumen können, glaube ich.
1: Ein Abend also zwischen Picknickdecke und weißgedeckter Tafel, zwischen Jazz und Sommerluft. Und mit einer Idee, die offenbar funktioniert.

0: Menschen bringen ihr eigenes Essen mit und teilen vor allem eins: Zeit miteinander.
1: Es ist endlich soweit. Der Startschuss der NOFV Oberliga Süd stand auf dem Programm. Zum Saisonstartschuss begleiteten wir die Partie zwischen der SG Union Sandersdorf und dem VfB 1921 Krieschau, welcher am 9. August ausgetragen wurde. Wir starten pünktlich in das Geschehen hinein mit insgesamt 152 Zuschauern hier im Stadion am Sport- und Freizeitzentrum. In den ersten Minuten fallen noch keine so großen Chancen für beide Teams. Doch eins wird schnell klar, die SGU spielt sehr körperlich. Das Resultat daraus sind Freistöße für Krieschau, aber auch die ein oder andere gelbe Karte. Hier in der 13. Spielminute gibt es erstmal eine für Lenz. In der 24. Spielminute dann die erste Großchance für die SGU. Aus einem Einwurf heraus wird der Ball erstmal durchgereicht. Nach 4 Stationen landet er vor Lenz. Schöner Schuss, aber der Ball geht gerade so über die Latte. In der 31. Spielminute wird Sandersdorf wieder gefährlich. Doch die Sicht erzählt uns diesmal der Torschütze.
2: Also erstmal grundsätzlich, wenn die Stürmer nicht treffen, dann muss es halt irgendjemand anderes machen. Nein, Spaß beiseite, war ein super Ball von Dennis in die Tiefe, rechts raus auf Marvin. Der hört zum Glück die Rufe, dass er 90 Grad spielen soll. Spielt dann. Da nimmt ihn erst Marius mir tatsächlich weg. Da dachte ich, er geht schon rein, bekommt dann den Abpraller und dann auch mal das gehört, was unsere Trainer uns sagen. Auch mal den Ball nochmal annehmen und dann erst abschließen. Das habe ich gemacht und dann, so viele Tore schieße ich nicht. Von daher hat es mich natürlich auch sehr gefreut.
1: Die Freude für das Tor ist natürlich groß. Doch der Fokus von Schnabel bleibt jedoch weiterhin bei seinem Team und dem Ziel des Sieges. Sandersdorf bleibt hartnäckig am Ball. Jedoch fallen in der ersten keine Tore mehr. Die zweite läuft jedoch wesentlich besser für Sandersdorf. Hier kommt es zu mehreren guten Chancen für die Jungs in Weiß. Doch vorerst scheint dies nicht für einen weiteren Abschluss zu reichen. In der 73. Spielminute geht ein Pass von Krieschau nicht an sein eigentliches Ziel. Sandersdorf schaltet schnell in einen Konter um. Ronneberger und Farkas gehen zu zweit durch. Und Farkas erweitert den Stand auf 2:0. Gut exekutiert. Jedoch bleibt die Action im Stadion nicht weg. Denn sofort nach dem Anpfiff spielt sich der Ball durch 4 Pässe in die Füße von Seibt. Und der holt einfach mal schnell das erste Tor für Krieschau. Das Spiel wird also nochmal spannend. Aber schon zur 87. wird es entschieden. Hier kommt nach leichten Pendeln der Ball bei Brunner an. Da kommt die Vorlage und Farkas schaltet um und lässt das 3:1 auf der Tabelle erscheinen. Das war auch schon die letzte große Aktion der Partie. Und wir gehen nun in die Spieleinschätzung seitens Kapitän der SG Union Sandersdorf, Schnabel, und dem Trainer des VfB 1921 Krieschau, Robert Koch.
2: Wir waren von Anfang an griffig und gleich im Spiel drin. Wir wussten, welche Aufgabe hier heute auf uns wartet. Und die haben wir angenommen. Trotz der Witterungsbedingungen kann ich nur ein Kompliment aussprechen an das gesamte Team. Sowohl die, die gestartet sind, als auch die, die reingekommen sind. Man hat keinen Unterschied gesehen und so soll es sein. Und es ist einfach die harte Arbeit der letzten Wochen und auch ein Stück das Selbstvertrauen, was wir uns schon in der vergangenen Saison erarbeitet haben. Klingt nur bei 3:1 irgendwie ein bisschen komisch, aber wenn wir natürlich das so weiter behalten, 9 Chancen und dann immer 3 Tore schießen, ist das auch okay. Aber wir wissen auch, dass wir uns da verbessern müssen. Das war auch das Problem in der vergangenen Saison, dass wir oftmals zu viele Chancen oder Großchancen brauchen für Tore. Aber das ist ja auch das Gute, dass wir auch noch Dinge haben, wo wir dran arbeiten können. Die Saison ist lang.
3: Natürlich, also wir wollten schon selber das Spiel heute gewinnen, das ist ja normal, gerade zum Auftakt in der Saison. Aber ich glaube, dass wir in der ersten Halbzeit schon gewisse Dominanz erzielen konnten, ohne wirklich so eine hundertprozentige Torchance rauszuspielen. Wir hatten Abschlüsse, wir hatten Standards, war okay. Problem war dann einfach, wie wir nach der Halbzeit ins Spiel gegangen sind. Ja, die zweite Halbzeit, vor allem die ersten 20, 25 Minuten, hat dann zumindest, was defensives Zweikampfverhalten anbetrifft, was halt gebraucht wird auch im Spiel, war nicht vorhanden. Sandersdorf hätte dort schon viel eher einen Sack zumachen müssen.

0: Normalerweise entsteht dann nach dem 2-0 direkt im Gegenzug ein 2-1 und dann wird es natürlich noch mal hinten raus interessant und spannend, aber am Ende ist absolut verdienter Sieg für Sandersdorf.
1: Für die SG Union Sandersdorf geht es am 14. August auswärts weiter, und zwar gegen den SSC Weißenfels. Die Jungs aus Kriegschau müssen sich bei einem Heimspiel gegen den ZFC Meuselwitz beweisen. Und das am 16. August.

0: Ich freue mich, dass Sie eingeschaltet haben und damit herzlich willkommen zur Donnerstagsausgabe der Zeitnachrichten hier auf RAN 1. Auch in diesem Jahr nutzte die Stadt Dessau-Roßlau die Sommerferien, um zahlreiche Arbeiten an und in den Schulen umzusetzen. Ein wichtiger Schwerpunkt lag auf der Ausstattung der Bildungseinrichtungen. Unterrichtsräume erhielten neue Möbel und zahlreiche bisherige Kreidetafeln wurden durch moderne Digitaltafeln ersetzt. Auch der Unterricht in diversen Sporthallen profitiert von neuen Geräten und Ausstattungen. Zusätzlich wurden Lehr- und Lernmittel angeschafft, darunter Bücher, Geräte für den Fachunterricht und verschiedene Modelle. Ergänzend investierte die Stadt in Sonnenschutzanlagen, Gartengeräte und Wasserspender. Zudem wurden zahlreiche Geräte und Ausstattungen gewartet und instand gesetzt, damit sie langfristig sicher und zuverlässig genutzt werden können. Daneben führte man an vielen Schulstandorten bauliche Maßnahmen durch. Dazu gehörten unter anderem Maler- und Bodenbelagsarbeiten, der Einbau von Akustikdecken, die Erneuerung von Beleuchtung sowie Arbeiten an technischen Anlagen und Sporthallen, auch die Pflege der Außenanlagen und notwendige Instandsetzungsarbeiten gehörten zum Ferienaktionsprogramm. Zur 11. Benefizausfahrt lädt der Verein Biker zeigen Herz für Kinder am Sonntag, den 13. September ein. Startpunkt ist erneut der Hugo-Junkers-Flugplatz in Dessau. In der vergangenen Woche luden die Biker gemeinsam mit den Stadtwerken Dessau, welche die Ausfahrt unterstützen, zu einem Pressetermin ein.
1: Die Vorbereitungen für die 11. Benefizausfahrt des Vereins Biker zeigen Herz für Kinder laufen auf Hochtouren. Beim Pressegespräch am 7. August informierten die Organisatoren Karl-Heinz Richter und Ingo Ondrej über die bevorstehende Veranstaltung, die am Sonntag, den 13. September, erneut am Hugo-Junkers-Flugplatz in Dessau startet. Auch die Stadtwerke Dessau unterstützen die Benefizaktion bereits im 10. Jahr und stellen den Hugo-Junkers-Flugplatz erneut kostenfrei als Veranstaltungsort zur Verfügung. Im Mittelpunkt der Aktion steht der gute Zweck. Die gesammelten Spenden kommen in diesem Jahr 3 Projekten in der Region zugute.
2: In diesem Jahr, bei dieser 11. Ausfahrt, werden die Spenden für 3 Projekte gesammelt. Einmal fürs Kinderheim Wolkenfrei, einmal für die Grundschule Mainzdorf und einmal für die China Sonnenköpfchen. In der Grundschule Mainzdorf wollen wir Pausenelemente auf dem Schulhof schaffen, die Schatten bieten und auch den Kindern mal die Möglichkeit, dort sich zu setzen und so weiter bieten. Im Kinderheim Wolkenfrei wollen wir den Sportlerraum, den wir im vorigen Jahr baulich saniert haben,

0: haben lassen. Jetzt mit Sportgeräten und so weiter, Equipment ausgestatten und dann gleichzeitig noch einen Bastelraum für die Kinder organisieren und finanzieren, wo sie mal ein Fahrrad reparieren können und so weiter. Und die Kita Sonnenköpfchen, dort wollen wir Schlafmatratzen kaufen und Sitzgarnituren und Sitzecken für autistische Kinder.
1: In den vergangenen Jahren hat der Verein mit Spenden zahlreiche Einrichtungen und Projekte in der Region unterstützt. Darunter die Kinder- und Jugendklinik Dessau, den ambulanten Kinder- und Jugendhospizdienst Lila Wolke und die Regenbogenschule. Im vergangenen Jahr gingen 733 Motorradfahrer an den Start und sammelten während der Benefizausfahrt 10.850 Euro. Doch wie entscheidet der Verein eigentlich, welche Projekte von den Spenden profitieren?
0: Das entscheiden wir im Ende dieses Jahres, was im nächsten Jahr passiert. Vieles kommt durch Zufall zustande. Manchmal war es auch lustig, vorletztes Jahr im Weihnachten haben wir Briefe vom Weihnachtsmann bekommen, wo zum Beispiel die Kita Sonnenköpfchen uns gebeten hat, ihnen zu helfen. Also auch auf solche Art erhalten wir Informationen und dann wird im Verein entschieden, welche Projekte wir nehmen. Die hat sich eigentlich relativ positiv entwickelt. Die erste war im April 2016. Da war Schneetreiben und trotzdem kamen über 450 Motorräder. Und das hat uns Mut gegeben und hat gesagt, das machen wir weiter. Und es hat sich eben dahingehend entwickelt, dass wir einen festen Kreis haben, der immer kommt und gerne kommt und kann hier eben spenden für einen guten Zweck. 10 Euro Startspende für einen guten Zweck für die Kinder. Und das machen viele, viele gerne und kommen auch gern hierher.
1: Am 13. September öffnet der Hugo-Junkers-Flugplatz bereits um 8 Uhr seine Tore. Ab 10 Uhr starten die Motorradgruppen in mehreren Etappen. Neben der Ausfahrt können die Besucher zahlreiche Motorräder, darunter auch historische Maschinen, aus nächster Nähe erleben. Auch Nicht-Motorradfahrer sind herzlich willkommen und können die Benefizaktion mit einer Spende unterstützen. Zum Abschluss haben die Teilnehmer die Möglichkeit, gemeinsam zum Kinderheim Wolkenfrei zu fahren und den Tag dort zusammen ausklingen zu lassen.
0: Ja, man kann kommen, im Prinzip hier. Jeder kann kommen, auch mit Kindern und so weiter. Hier ist Catering vorhanden und 700, 600 bis 700 Motorräder zu besichtigen, das macht bestimmt auch Spaß.
1: Wenn das Wetter mitspielt, hoffen die Organisatoren auf eine große Resonanz. Mit mehr als 500 Besuchern rechnet Karl-Heinz Richter am Veranstaltungstag. Gemeinsam mit den Motorradfahrern soll erneut ein Zeichen für den guten Zweck und die Unterstützung von Kindern in der Region gesetzt werden.
2: Mit Leon Ciudad Benitez konnte der Dessau-Roßlauer HV einen weiteren spannenden Neuzugang für die bevorstehende Saison verpflichten. Der 24-jährige Kreisläufer wechselte vom Ligakonkurrenten VfL Lübeck-Schwartau in die Bauhausstadt und bringt bereits jede Menge Erfahrung aus der Handball-Bundesliga und der zweiten Handball-Bundesliga mit. Schon in jungen Jahren feierte der 1,96 Meter große Kreisläufer mit dem THW Kiel die deutsche Meisterschaft, den DHB-Pokalsieg sowie den Gewinn der EHF Champions League. Auch wenn seine Einsatzzeiten damals noch begrenzt waren, sammelte er wertvolle Erfahrungen auf höchstem Niveau und entwickelte sich im Umfeld einer der erfolgreichsten Mannschaften Europas stetig weiter. Auch im Nationaltrikot machte der Kreisläufer auf sich aufmerksam. Mit der deutschen U19-Nationalmannschaft gewann er 2021 die Europameisterschaft. Im Sommer 2022 entschied sich Ciudad bewusst für den Wechsel zurück in seine Heimatstadt zum VfL Lübeck-Schwartau, um in der zweiten Handball-Bundesliga mehr Verantwortung zu übernehmen. Diese Entscheidung zahlte sich aus. In 119 Zweitliga-Einsätzen erzielte er 229 Tore und entwickelte sich zu einem festen Bestandteil der Mannschaft. Mit seiner körperlichen Präsenz am Kreis, seiner Durchsetzungsfähigkeit im Angriff und seiner kompromisslosen Abwehrarbeit etablierte er sich als zuverlässiger Leistungsträger. Beim DRHV will der Kreisläufer nun den nächsten Entwicklungsschritt gehen und gemeinsam mit der Mannschaft neue neue Ziele angreifen. Mit seiner Mentalität und seiner professionellen Einstellung bringt der 24-Jährige beste Voraussetzungen mit, um sich schnell zu einer wichtigen Stütze im Team der Biber zu entwickeln. Die teils sehr hohen Temperaturen in den Sommermonaten machen auch den Mitarbeitern im Dessauer Rathaus zu schaffen. Die Büroräume im Dachgeschoss des Rathausneubaus heizen sich bei intensiver Sonneneinstrahlung auf unerträgliche Raumtemperaturen auf. Um dem entgegenzuwirken, sollen nun Klimaanlagen installiert werden. In der vergangenen Stadtratssitzung wurde darüber abgestimmt.
3: Auch dieser Sommer hat es wieder gezeigt. Es kann sehr warm werden in Dessau-Roßlau. Höchstwerte von bis zu 40 Grad sorgten für viele Schweißtropfen und Unmut unter der Bevölkerung. In den Büroräumen im Dachgeschoss des Rathausneubaus bekommen die Mitarbeiter die Hitze ebenfalls deutlich zu spüren. Bei intensiver Sonneneinstrahlung heizen sich die Räume auf über 30 Grad auf, was über der maximal zulässigen Raumlufttemperatur gemäß der Verordnung über Arbeitsstätten liegt. Ein Auskühlen der Räume durch Lüften in der Nacht ist nicht möglich. In der Stadtratssitzung vom 1. Juli wurde nun über eine Lösung für das Hitzeproblem im Rathausneubau abgestimmt. Die drei Bürokomplexe im 5. Obergeschoss sollen klimatisiert werden. Jeder Bürokomplex soll dafür eine eigene Multi-Split-Klimaanlage erhalten. Für die Maßnahme wird voraussichtlich mit Kosten in Höhe von 350.000 Euro gerechnet. Dr. Frank Prosowski von der Fraktion Freies Bürgerforum hatte noch eine andere Idee, wie man die Büros klimatisieren kann.
4: Im Bauausschuss hatte ich bei diesem Punkt darum gebeten, als Alternative zu den vorgesehenen Multisplit-Klimaanlagen die Installation eines Kaltwassersatzes zu prüfen. Mein Anliegen oder mein Grund dafür war oder ist, dass die jetzt vorgesehenen Multisplit-Klimaanlagen mit einem doch sehr klimaschädlichen Kältemittel betrieben werden, welches auch im Zusammenhang mit der europäischen F-Gase-Verordnung in den nächsten Jahren auf dem Markt verknappt werden wird und in einigen Jahren dann zumindest für Neuanlagen auch verboten werden wird, aus guten Gründen. Und so eine Kaltwasseranlage, die gibt es heutzutage mit einem klimaneutralen Kältemittel, nämlich mit Propan. Entscheidende Info für mich bei dem, was heute an Infos gekommen ist, ist im Grunde, dass Schlussfolgerung, die ich zumindest daraus lese, dass so ein Kaltwassersatz technisch durchaus möglich sei, wenn auch mit größerem Aufwand und dass eine neue Planung erforderlich sei, wenn es denn dazu kommen sollte.
3: Jacqueline Lode, Beigeordnete für Bauen und Stadtgrün, äußerte sich zur alternativen Klimatisierungsvariante.
5: Hauptpunkt ist, dass die Kosten deutlich höher sind, sowohl die in der Installation als auch die Folgekosten. Und wir haben jetzt das wirklich nur sehr kurzfristig machen können. Aber die Aussage ist eigentlich sehr eindeutig. Die Folgekosten würden also pro Jahr liegen jetzt bei 7.400 Euro und würden dann bei 13.000 Euro liegen. Also schon ein deutlicher Aufwuchs. Das ist nicht mehr marginal. Also ich bin weder dafür, kann nicht jetzt empfehlen, dass wir noch mehr Kosten ausgeben. Wir müssten eine vollkommen neue Planung machen. Das sind verlorene Planungskosten. Wir haben höhere Baukosten. Wir wissen auch nicht genau, was auf uns zukommt, weil eventuell das Gerät unten stehen muss und nicht mehr auf dem Dach. Wir haben jetzt sehr kurze Leitungen, weil die Geräte dort stehen, wo die Kälte hin soll. Und die Folgekosten sind deutlich höher. Natürlich alles unterm Vorbehalt. Ich kann vorschlagen, dass wir das künftig besser auch so eine Alternative prüfen. Das Kältemittel ist ein anerkanntes synthetisches Kältemittel. Es wird auch bis 2035, in jedem Fall hat es die Zulassung. Es ist ein übliches Mittel, aber wir können das sehr gern aufnehmen, auch für künftige Dinge, das auch stärker zu prüfen, solche Alternativen.
3: Dr. Frank Prosowski hatte eine andere Auffassung, was die Folgekosten für die Kaltwasseranlage angeht.
4: Die höheren Folgekosten wage ich mal jetzt ein bisschen zu bezweifeln, einfach unter dem Aspekt, wie gesagt, dass im Rahmen der Umsetzung der F-Gase-Verordnung dieses Kältemittel in den nächsten Jahren schrittweise immer mehr verknappt wird auf dem Markt. Mein Arbeitskollege im Umweltbundesamt, der sich genau mit diesen Fragestellungen beschäftigt, hat mir gegenüber kundgetan, es ist eigentlich noch völlig unsicher, ob in, sagen wir mal, 10 Jahren überhaupt noch genügend von diesem Kältemittel auf dem Markt ist, um alle Bedürfnisse zu befriedigen. Das würde nach meinem laienhaften Verständnis wahrscheinlich

0: dann zu höheren Kosten für dieses Kältemittel in der Zukunft führen. Also insofern, klar kann man jetzt sagen, die Folgekosten sind höher, aber ich glaube nicht, dass das allzu belastbar ist.
1: Wir sind ja nicht die Einzigen, die eine Klimaanlage haben. Und die Industrie wird sich natürlich auch beteiligen an dem Thema, das möglichst so, diese synthetischen Gase auch anders aufzubauen. Insofern würde ich jetzt nicht die Situation dramatisieren. Also wir schieben diese Investition schon sehr lange vor uns her. Und ich erinnere noch mal daran, dass der Arbeitsschutz das Thema ist. Also wir sind auf jeden Fall jetzt dabei, dann auszuschreiben. Ich nehme nicht an bei den Lieferfristen, dass es noch in diesem Sommer jetzt dann den Erfolg bringt für die Büros.
2: Danach kam es zur Abstimmung über die Beschlussvorlage. 33 Stadträte stimmten dieser zu, 3 waren dagegen und 7 enthielten sich. Somit wurde der Klimatisierung der Büroräume im Dachgeschoss des Rathausneubaus durch den Einbau einer Multisplit-Klimaanlage zugestimmt. Die Alternativvariante mit Kaltwasseranlage ist damit wahrscheinlich vom Tisch.
3: Wie die Feuerwehr Dessau-Roßlau berichtet, kam es in der Nacht zum Dienstag innerhalb von 29 Minuten zu 2 Fahrzeugbränden. Um 2 Uhr wurde ein Fahrzeugbrand auf dem Parkplatz der Wagnerpassage in der Franzstraße gemeldet. Beim Eintreffen der Berufsfeuerwehr befand sich ein PKW im Vollbrand. Durch die Kameraden wurde mit Schnellangriff sofort die Brandbekämpfung durchgeführt. Das Fahrzeug stand dicht an einem Gebäude. Dadurch kam es zur Beschädigung der Fassade. Nach der Restablöschung wurde die Einsatzstelle an die Polizei übergeben. Im Einsatz war die Berufsfeuerwehr. Um 2.30 Uhr wurde ein weiterer Fahrzeugbrand in der Ackerstraße gemeldet. Hier wurde durch die Rettungsleitstelle die Freiwillige Feuerwehr Süd alarmiert. Auch dieses Fahrzeug stand beim Eintreffen der ersten Kräfte im Vollbrand. Nach dem Einsatz wurde auch diese Einsatzstelle an die Polizei übergeben. An beiden Fahrzeugen entstand Totalschaden. Damit sind wir am Ende unserer Donnerstagsausgabe der Zeitnah Nachrichten, schauen jetzt noch auf das Wetter und auf die Meldungen aus der Region. Am Freitag um 18 Uhr melden wir uns dann aus der Zeitnah Redaktion wieder. Bis dahin haben Sie eine schöne Zeit und machen Sie es gut.
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7: Ab dem Freitag knacken wir wieder die 30-Grad-Marke. Maximal 33 Grad sind zu erwarten. Der Himmel bleibt klar und Regen bleibt uns auch vorerst fern. Mehr als eine leichte Brise aus dem Südosten gibt es nicht zur Abkühlung. Am Samstag wird es jedoch einen Grad wärmer. Doch zum Sonntag gibt es dann endlich die wohlverdiente Abkühlung in Form eines Gewitters.
8: Weiß, wohin man blickt. Im Moinike-Park in Wittenberg wurde am vergangenen Samstagabend gepicknickt, beim inzwischen 4. White Picnic. Auf Decken, an weißen gedeckten Tischen und mit selbst mitgebrachten Speisen genießen die Besucher den Sommerabend.
9: Wir hatten vor 5 Jahren, als sozusagen als ich angefangen habe bei der LWM,

0: die Idee, mal neue Formate zu suchen. Und wir kannten White Dinner von den Großstädten in den Parks und das war uns eine Nummer zu groß. Und dachten, was können wir machen? Versuchen wir es mal mit dem White Picnic. Um dem Gast nicht einen vorgefertigten Tisch anzubieten mit einem 6-Gänge-Menü, sondern eben, ich kann mir mein Essen und Trinken mitbringen. Und die Idee reifte und war, glaube ich, 2021 das erste Mal auf der Schlosswiese. Und das war cool, aber es war halt sehr sonnig. Also brauchten wir Schatten. Und dann haben wir einmal auf das Schloss wieder uns umgedreht und dachten, hier hinter ist der Eunike-Park, probieren wir es da.
1: Der Umzug in den Eunike-Park war deshalb naheliegend. Inzwischen ist das Picknick hier zum festen Termin im Wittenberger Veranstaltungssommer geworden. Ein Jahr musste das Format allerdings aus Kostengründen pausieren. Doch wie kommt das Konzept bei den Gästen an? Wir haben uns auf der Picknickwiese umgehört.
2: Also ich bin, glaube ich, zum dritten Mal dabei. Und hat mir immer sehr gut gefallen, weil es so ein, ja, das ist so ein Zusammengehörigkeit, so ein Feeling, so ein Abendsitzen. Schön.
3: Heute zum ersten Mal.
4: Wir lieben die Natur und sind gerne draußen. Deswegen sind wir mit dabei. Das ist eine schöne Idee. Eine schöne Location mitten im Park und mal gucken, wie es wird. Super, wir freuen uns.
5: Wir waren schon mehrmals hier. Das hier in der grünen Oase mit schöner Musik ist doch wunderschön, der Abend.
6: Sein, ja. Ist schön. Man genießt das auch, auch dann so später nachher.
7: Ja, so eine Ruhe, alles so friedlich und trotzdem wird gefeiert.
6: Runter. Ja, ist eine gute Idee.
7: Wunderschön.
6: Kann immer wieder passieren.
8: Einfach schon alle in Weiß.
6: Atmosphäre,
8: geselliges Beisammensein, war eine prima Musik voriges Jahr. Lassen wir uns mal überraschen, wie es dieses Jahr wird.
1: Ob Picknickdecke oder gedeckter Tisch, bei der Platzwahl haben die Besucher ihre ganz eigenen Vorlieben.
9: Wir haben auch Decke gewählt und nicht Tisch gewählt, weil es heißt Picknick.
2: Ja, weil es gemütlicher ist. Und ich eigentlich auch gar nicht so den ganzen Abend so sitzen möchte. Ja. Und vor allen Dingen die Senke ist ja sehr schön, ne? Unter den Erlen hier. Und wir haben ja, da ist der einzige Mammutbaum hier im Park. Ich habe nämlich mal so eine Baumführung mitgemacht und das ist sehr schön. Ja.
1: Wer möchte, bringt sein eigenes Essen und Getränke mit. Wer es bequemer mag, kann einen Platz am weißgedeckten Achtertisch reservieren oder einen Picknickkorb für 2 Personen dazu buchen. Im Korb unter anderem Wein, Baguette, Käse, Couscous-Salat und Antipasti. Für 2 Personen kostet er 35 Euro. Die Flanierkarte für die Wiese kostet 5 Euro, ein Platz am gedeckten Tisch 10 Euro.
0: Wir haben den Eunike-Park zur größten Picknickwiese der Stadt erklärt. Ja, er endet nicht hier, wo man uns sehen kann, sondern der Park ist ja viel größer und am Ende wird die Musik auch so laut sein und so schön sein, dass man auch von weiter weg die Musik genießen, hören kann und auch noch Menschen anlocken soll. Was haben wir uns vorgenommen? Also eigentlich ist es ein Platz der Begegnung.
1: Für die passende Musik sorgt die Berliner Band Soul Exception mit Swing, Bossa Nova, Jazz und Pop. Und auch das Outfit gehört zum Abend. Die Besucher erscheinen möglichst komplett in Weiß. Und auch die besondere Atmosphäre kommt bei den Besuchern gut an. Für viele gehört dazu nicht nur das weiße Outfit, sondern vor allem die Musik.
10: Das ganze Flair und auch die Musik nachher, wenn die Swing, das ist so die ältere Musik, das ist richtig toll.
11: Ein bisschen so gemischt, das ist in Ordnung.
10: Ja, das ist so, super. So schön, muss ich sagen. Und das ganze Ambiente ist schön.
11: Und sich mal weiß anzuziehen, ist auch sehr schön. Zumal, wenn man immer so ins Allgemeine schaut, so kommen da alle bloß noch schwarz an. Wer kommt denn heute noch schön und bunt? Oder weiß und bunt, muss man sagen.
1: Für die Veranstalter ist das White Picnic mehr als nur ein Abendessen im Freien. Der Eunike-Park soll als Treffpunkt stärker ins Bewusstsein rücken.
0: Wir wollen also Leute zusammenbringen, wir wollen den Sommer ein bisschen Dolce Vita in Wittenberg erleben. Und ich glaube, das Format hat sich bewährt und wir sind alles sicherlich, also 80% Wiederholungstäter, die hierher kommen. Und wenn wir dann noch Glück haben und den einen oder anderen Touristen erwischen, der eigentlich nichts davon wusste und dazu stößt, also der trägt eine Botschaft ins Land, von der wir nur träumen können, glaube ich.
1: Ein Abend also zwischen Picknickdecke und weißgedeckter Tafel, zwischen Jazz und Sommerluft. Und mit einer Idee, die offenbar funktioniert.

0: Menschen bringen ihr eigenes Essen mit und teilen vor allem eins: Zeit miteinander.
1: Es ist endlich soweit. Der Startschuss der NOFV Oberliga Süd stand auf dem Programm. Zum Saisonstartschuss begleiteten wir die Partie zwischen der SG Union Sandersdorf und dem VfB 1921 Krieschau, welcher am 9. August ausgetragen wurde. Wir starten pünktlich in das Geschehen hinein mit insgesamt 152 Zuschauern hier im Stadion am Sport- und Freizeitzentrum. In den ersten Minuten fallen noch keine so großen Chancen für beide Teams. Doch eins wird schnell klar, die SGU spielt sehr körperlich. Das Resultat daraus sind Freistöße für Krieschau, aber auch die ein oder andere gelbe Karte. Hier in der 13. Spielminute gibt's erstmal eine für Lenz. In der 24. Spielminute dann die erste Großchance für die SGU. Aus einem Einwurf heraus wird der Ball erstmal durchgereicht. Nach vier Stationen landet er vor Lenz. Schöner Schuss, aber der Ball geht gerade so über die Latte. In der 31. Spielminute wird Sandersdorf wieder gefährlich. Doch die Sicht erzählt uns diesmal der Torschütze.
2: Also erstmal grundsätzlich, wenn die Stürmer nicht treffen, dann muss es halt irgendjemand anders machen. Nein, Spaß beiseite, war ein super Ball von Dennis in die Tiefe, rechts raus auf Marvin. Der hört zum Glück die Rufe, dass er 90 Grad spielen soll. Spielt dann. Da nimmt erst Marius mir tatsächlich weg. Da dachte ich, er geht schon rein, bekommt dann den Abpraller und dann auch mal das gehört, was unsere Trainer uns sagen. Auch mal den Ball nochmal annehmen und dann erst abschließen. Das habe ich gemacht und dann, so viele Tore schieße ich nicht. Von daher hat es mich natürlich auch sehr gefreut.
1: Die Freude für das Tor ist natürlich groß. Doch der Fokus von Schnabel bleibt jedoch weiterhin bei seinem Team und dem Ziel des Sieges. Sandersdorf bleibt hartnäckig am Ball. Jedoch fallen in der ersten keine Tore mehr. Die zweite läuft jedoch wesentlich besser für Sandersdorf. Hier kommt es zu mehreren guten Chancen für die Jungs in Weiß. Doch vorerst scheint dies nicht für einen weiteren Abschluss zu reichen. In der 73. Spielminute geht ein Pass von Krieschau nicht an sein eigentliches Ziel. Sandersdorf schaltet schnell in einen Konter um. Wonneberger und Farkas gehen zu zweit durch. Und Farkas erweitert den Stand auf 2:0. Gut exekutiert. Jedoch bleibt die Action im Stadion nicht weg. Denn sofort nach dem Anpfiff spielt sich der Ball durch vier Pässe in die Füße von Seibt. Und der holt einfach mal schnell das erste Tor für Krieschau. Das Spiel wird also nochmal spannend. Aber schon zur 87. wird es entschieden. Hier kommt nach leichten Pendeln der Ball bei Brunner an. Da kommt die Vorlage und Farkas schaltet um und lässt das 3:1 auf der Tabelle erscheinen. Das war auch schon die letzte große Aktion der Partie. Und wir gehen nun in die Spieleinschätzung seitens Kapitän der SG Union Sandersdorf, Schnabel, und dem Trainer des VfB 1921 Krieschau, Robert Koch.
2: Wir waren von Anfang an griffig und gleich im Spiel drin. Wir wussten, welche Aufgabe hier heute auf uns wartet. Und die haben wir angenommen. Trotz der Witterungsbedingungen kann ich nur ein Kompliment aussprechen an das gesamte Team. Sowohl die, die gestartet sind, als auch die, die reingekommen sind. Man hat keinen Unterschied gesehen und so soll es sein. Und es ist einfach die harte Arbeit der letzten Wochen und auch ein Stück das Selbstvertrauen, was wir uns schon in der vergangenen Saison erarbeitet haben. Klingt nur bei 3:1 irgendwie ein bisschen komisch, aber wenn wir natürlich das so weiterbehalten, 9 Chancen und dann immer 3 Tore schießen, ist das auch okay. Aber wir wissen auch, dass wir uns da verbessern müssen. Das war auch das Problem in der vergangenen Saison, dass wir oftmals zu viele Chancen oder Großchancen brauchen für Tore. Aber das ist ja auch das Gute, dass wir auch noch Dinge haben, wo wir dran arbeiten können. Die Saison ist lang.
3: Natürlich, also wir wollten schon selber das Spiel heute gewinnen. Das ist ja normal, gerade zum Auftakt in der Saison. Aber ich glaube, dass wir erste Halbzeit schon gewisse Dominanz erzielen konnten, ohne wirklich so eine hundertprozentige Torchance rauszuspielen. Wir hatten Abschlüsse, wir hatten Standards, war okay. Problem war dann einfach, wie wir nach der Halbzeit ins Spiel gegangen sind. Ja, die zweite Halbzeit, vor allem die ersten 20, 25 Minuten, hat dann zumindest, was defensives Zweikampfverhalten anbetrifft, was halt gebraucht wurde auch im Spiel, war nicht vorhanden. Sandersdorf hätte dort schon viel eher einen Sack zumachen müssen. Kurioser.

0: Normalerweise entsteht dann nach dem 2-0 direkt im Gegenzug ein 2-1 und dann wird es natürlich noch mal hinten raus interessant und spannend, aber am Ende ist absolut verdienter Sieg für Sandersdorf.
1: Für die SG Union Sandersdorf geht es am 14. August auswärts weiter, und zwar gegen den SSC Weißenfels. Die Jungs aus Kriegschau müssen sich bei einem Heimspiel gegen den ZFC Meuselwitz beweisen. Und das am 16. August.

0: Ich freue mich, dass Sie eingeschaltet haben und damit herzlich willkommen zur Donnerstagsausgabe der Zeitnachrichten hier auf RAN 1. Auch in diesem Jahr nutzte die Stadt Dessau-Roßlau die Sommerferien, um zahlreiche Arbeiten an und in den Schulen umzusetzen. Ein wichtiger Schwerpunkt lag auf der Ausstattung der Bildungseinrichtungen. Unterrichtsräume erhielten neue Möbel und zahlreiche bisherige Kreidetafeln wurden durch moderne Digitaltafeln ersetzt. Auch der Unterricht in diversen Sporthallen profitiert von neuen Geräten und Ausstattungen. Zusätzlich wurden Lehr- und Lernmittel angeschafft, darunter Bücher, Geräte für den Fachunterricht und verschiedene Modelle. Ergänzend investierte die Stadt in Sonnenschutzanlagen, Gartengeräte und Wasserspender. Zudem wurden zahlreiche Geräte und Ausstattungen gewartet und instand gesetzt, damit sie langfristig sicher und zuverlässig genutzt werden können. Daneben führte man an vielen Schulstandorten bauliche Maßnahmen durch. Dazu gehörten unter anderem Maler- und Bodenbelagsarbeiten, der Einbau von Akustikdecken, die Erneuerung von Beleuchtung sowie Arbeiten an technischen Anlagen und Sporthallen, auch die Pflege der Außenanlagen und notwendige Instandsetzungsarbeiten gehörten zum Ferienaktionsprogramm. Zur 11. Benefizausfahrt lädt der Verein Biker zeigen Herz für Kinder am Sonntag, den 13. September ein. Startpunkt ist erneut der Hugo-Junkers-Flugplatz in Dessau. In der vergangenen Woche luden die Biker gemeinsam mit den Stadtwerken Dessau, welche die Ausfahrt unterstützen, zu einem Pressetermin ein.
1: Die Vorbereitungen für die 11. Benefizausfahrt des Vereins Biker zeigen Herz für Kinder laufen auf Hochtouren. Beim Pressegespräch am 7. August informierten die Organisatoren Karl-Heinz Richter und Ingo Ondrej über die bevorstehende Veranstaltung, die am Sonntag, den 13. September, erneut am Hugo-Junkers-Flugplatz in Dessau startet. Auch die Stadtwerke Dessau unterstützen die Benefizaktion bereits im 10. Jahr und stellen den Hugo-Junkers-Flugplatz erneut kostenfrei als Veranstaltungsort zur Verfügung. Im Mittelpunkt der Aktion steht der gute Zweck. Die gesammelten Spenden kommen in diesem Jahr drei Projekten in der Region zugute.
2: In diesem Jahr, bei dieser 11. Ausfahrt, werden die Spenden für drei Projekte gesammelt. Einmal fürs Kinderheim Wolkenfrei, einmal für die Grundschule Mainzdorf und einmal für die China Sonnenköpfchen. In der Grundschule Mainzdorf wollen wir Pausenelemente auf dem Schulhof schaffen, die Schatten bieten und auch den Kindern mal die Möglichkeit, dort sich zu setzen und so weiter bieten. Im Kinderheim Wolkenfrei wollen wir den Sportlerraum, den wir im vorigen Jahr baulich saniert haben,

0: haben lassen. Jetzt mit Sportgeräten und so weiter, Equipment ausgestatten und dann gleichzeitig noch einen Bastelraum für die Kinder organisieren und finanzieren, wo sie mal ein Fahrrad reparieren können und so weiter. Und die Kita Sonnenköpfchen, dort wollen wir Schlafmatratzen kaufen und Sitzgarnituren und Sitzecken für autistische Kinder.
1: In den vergangenen Jahren hat der Verein mit Spenden zahlreiche Einrichtungen und Projekte in der Region unterstützt. Darunter die Kinder- und Jugendklinik Dessau, den ambulanten Kinder- und Jugendhospizdienst Lila Wolke und die Regenbogenschule. Im vergangenen Jahr gingen 733 Motorradfahrer an den Start und sammelten während der Benefizausfahrt 10.850 Euro. Doch wie entscheidet der Verein eigentlich, welche Projekte von den Spenden profitieren?
0: Das entscheiden wir im Ende dieses Jahres, was im nächsten Jahr passiert. Vieles kommt durch Zufall zustande. Manchmal war es auch lustig, also voriges Jahr im Weihnachten haben wir Briefe vom Weihnachtsmann bekommen, wo zum Beispiel die Kita Sonnenköpfchen uns gebeten hat, ihnen zu helfen. Also auch auf solche Art erhalten wir Informationen und dann wird im Verein entschieden, welche Projekte wir nehmen. Die hat sich eigentlich relativ positiv entwickelt. Die erste war im April 2016. Da war Schneetreiben und trotzdem kamen über 450 Motorräder. Und das hat uns Mut gegeben und hat gesagt, das machen wir weiter. Und es hat sich eben dahingehend entwickelt, dass wir einen festen Kreis haben, der immer kommt und gerne kommt und kann hier eben spenden für einen guten Zweck, 10 € Startspende für einen guten Zweck für die Kinder. Und das machen viele, viele gerne und kommen auch gerne hierher.
1: Am 13. September öffnet der Hugo-Junkers-Flugplatz bereits um 8 Uhr seine Tore. Ab 10 Uhr starten die Motorradgruppen in mehreren Etappen. Neben der Ausfahrt können die Besucher zahlreiche Motorräder, darunter auch historische Maschinen, aus nächster Nähe erleben. Auch Nicht-Motorradfahrer sind herzlich willkommen und können die Benefizaktion mit einer Spende unterstützen. Zum Abschluss haben die Teilnehmer die Möglichkeit, gemeinsam zum Kinderheim Wolkenfrei zu fahren und den Tag dort zusammen ausklingen zu lassen.
0: Ja, man kann kommen, im Prinzip hier. Jeder kann kommen, auch mit Kindern und so weiter. Hier ist Catering vorhanden und 700, 600 bis 700 Motorräder zu besichtigen, das macht bestimmt auch Spaß.
1: Wenn das Wetter mitspielt, hoffen die Organisatoren auf eine große Resonanz. Mit mehr als 500 Besuchern rechnet Karl-Heinz Richter am Veranstaltungstag. Gemeinsam mit den Motorradfahrern soll erneut ein Zeichen für den guten Zweck und die Unterstützung von Kindern in der Region gesetzt werden.
2: Mit Leon Ciudad Benitez konnte der Dessau-Roßlauer HV einen weiteren spannenden Neuzugang für die bevorstehende Saison verpflichten. Der 24-jährige Kreisläufer wechselte vom Ligakonkurrenten VfL Lübeck-Schwartau in die Bauhausstadt und bringt bereits jede Menge Erfahrung aus der Handball-Bundesliga und der zweiten Handball-Bundesliga mit. Schon in jungen Jahren feierte der 1,96 Meter große Kreisläufer mit dem THW Kiel die deutsche Meisterschaft, den DHB-Pokalsieg sowie den Gewinn der EHF Champions League. Auch wenn seine Einsatzzeiten damals noch begrenzt waren, sammelte er wertvolle Erfahrungen auf höchstem Niveau und entwickelte sich im Umfeld einer der erfolgreichsten Mannschaften Europas stetig weiter. Auch im Nationaltrikot machte der Kreisläufer auf sich aufmerksam. Mit der deutschen U19-Nationalmannschaft gewann er 2021 die Europameisterschaft. Im Sommer 2022 entschied sich Ciudad bewusst für den Wechsel zurück in seine Heimatstadt zum VfL Lübeck-Schwartau, um in der zweiten Handball-Bundesliga mehr Verantwortung zu übernehmen. Diese Entscheidung zahlte sich aus. In 119 Zweitliga-Einsätzen erzielte er 229 Tore und entwickelte sich zu einem festen Bestandteil der Mannschaft. Mit seiner körperlichen Präsenz am Kreis, seiner Durchsetzungsfähigkeit im Angriff und seiner kompromisslosen Abwehrarbeit etablierte er sich als zuverlässiger Leistungsträger. Beim DRHV will der Kreisläufer nun den nächsten Entwicklungsschritt gehen und gemeinsam mit der Mannschaft neue

0: Breslau. Höchstwerte von bis zu 40 Grad sorgten für viele Schweißtropfen und Unmut unter der Bevölkerung. In den Büroräumen im Dachgeschoss des Rathausneubaus bekommen die Mitarbeiter die Hitze ebenfalls deutlich zu spüren. Bei intensiver Sonneneinstrahlung heizen sich die Räume auf über 30 Grad auf, was über der maximal zulässigen Raumlufttemperatur gemäß der Verordnung über Arbeitsstätten liegt. Ein Auskühlen der Räume durch Lüften in der Nacht ist nicht möglich. In der Stadtratssitzung vom 1. Juli wurde nun über eine Lösung für das Hitzeproblem im Rathausneubau abgestimmt. Die drei Bürokomplexe im 5. Obergeschoss sollen klimatisiert werden. Jeder Bürokomplex soll dafür eine eigene Multi-Split-Klimaanlage erhalten. Für die Maßnahme wird voraussichtlich mit Kosten in Höhe von 350.000 Euro gerechnet. Dr. Frank Prosowski von der Fraktion Freies Bürgerforum hatte noch eine andere Idee, wie man die Büros klimatisieren kann.
1: Im Bauausschuss hatte ich bei diesem Punkt darum gebeten, als Alternative zu den vorgesehenen Multisplit-Klimaanlagen die Installation eines Kaltwassersatzes zu prüfen. Mein Anliegen oder mein Grund dafür war oder ist, dass die jetzt vorgesehenen Multisplit-Klimaanlagen mit einem doch sehr klimaschädlichen Kältemittel betrieben werden, welches auch im Zusammenhang mit der europäischen F-Gase-Verordnung in den nächsten Jahren auf dem Markt verknappt werden wird und in einigen Jahren dann zumindest für Neuanlagen auch verboten werden wird, aus guten Gründen. Und so eine Kaltwasseranlage, die gibt es heutzutage mit einem klimaneutralen Kältemittel, nämlich mit Propan. Entscheidende Info für mich bei dem, was heute an Infos gekommen ist, ist im Grunde, dass die Schlussfolgerung, die ich zumindest daraus lese, dass so ein Kaltwassersatz technisch durchaus möglich sei, wenn auch mit größerem Aufwand und dass eine neue Planung erforderlich sei, wenn es denn dazu kommen sollte.
0: Jacqueline Lode, Beigeordnete für Bauen und Stadtgrün, äußerte sich zur alternativen Klimatisierungsvariante.
2: Hauptpunkt ist, dass die Kosten deutlich höher sind, sowohl die in der Installation als auch die Folgekosten. Und wir haben jetzt das wirklich nur sehr kurzfristig machen können. Aber die Aussage ist eigentlich sehr eindeutig. Die Folgekosten würden also pro Jahr liegen jetzt bei 7.400 Euro und würden dann bei 13.000 Euro liegen. Also schon ein deutlicher Aufwuchs. Das ist nicht mehr marginal. Also ich bin weder dafür, kann nicht jetzt empfehlen, dass wir noch mehr Kosten ausgeben. Wir müssten eine vollkommen neue Planung machen. Das sind verlorene Planungskosten. Wir haben höhere Baukosten. Wir wissen auch nicht genau, was auf uns zukommt, weil eventuell das Gerät unten stehen muss und nicht mehr auf dem Dach. Wir haben jetzt sehr kurze Leitungen, weil die Geräte dort stehen, wo die Kälte hin soll. Und die Folgekosten sind deutlich höher. Natürlich alles unterm Vorbehalt. Ich kann vorschlagen, dass wir das künftig besser auch so eine Alternative prüfen. Das Kältemittel ist ein anerkanntes synthetisches Kältemittel. Es wird auch bis 2035, in jedem Fall hat es die Zulassung. Es ist ein übliches Mittel, aber wir können das sehr gern aufnehmen, auch für künftige Dinge, das auch stärker zu prüfen, solche Alternativen.
0: Dr. Frank Prosowski hatte eine andere Auffassung, was die Folgekosten für die Kaltwasseranlage angeht.
1: Die höheren Folgekosten wage ich mal jetzt ein bisschen zu bezweifeln. Einfach unter dem Aspekt, wie gesagt, dass im Rahmen der Umsetzung der F-Gase-Verordnung dieses Kältemittel in den nächsten Jahren schrittweise immer mehr verknappt wird auf dem Markt. Arbeitskollege im Umweltbundesamt, der sich genau mit diesen Fragestellungen beschäftigt, hat mir gegenüber kundgetan, es ist eigentlich noch völlig unsicher, ob in, sagen wir mal, 10 Jahren überhaupt noch genügend von diesem Kältemittel auf dem Markt ist, um alle Bedürfnisse zu befriedigen. Das würde nach meinem laienhaften Verständnis wahrscheinlich dann zu höheren Kosten für dieses Kältemittel in der Zukunft führen. Also insofern, klar kann man jetzt sagen, die Folgekosten sind höher, aber ich glaube nicht, dass das allzu belastbar ist.
2: Wir sind ja nicht die Einzigen, die eine Klimaanlage haben. Und die Industrie wird sich natürlich auch beteiligen an dem Thema, das möglichst so, diese synthetischen Gase auch anders aufzubauen. Insofern würde ich jetzt nicht die Situation dramatisieren. Also wir schieben diese Investition schon sehr lange vor uns her. Und ich erinnere nochmal daran, dass der Arbeitsschutz das Thema ist. Also wir sind auf jeden Fall jetzt dabei, dann auszuschreiben. Ich nehme nicht an bei den Lieferfristen, dass es noch in diesem Sommer jetzt dann

0: dann den Erfolg bringt für die Büros.
1: Danach kam es zur Abstimmung über die Beschlussvorlage. 33 Stadträte stimmten dieser zu, 3 waren dagegen und 7 enthielten sich. Somit wurde der Klimatisierung der Büroräume im Dachgeschoss des Rathausneubaus durch den Einbau einer Multisplit-Klimaanlage zugestimmt. Die Alternativvariante mit Kaltwasseranlage ist damit wahrscheinlich vom Tisch.
2: Wie die Feuerwehr Dessau Roßlau berichtet, kam es in der Nacht zum Dienstag innerhalb von 29 Minuten zu 2 Fahrzeugbränden. Um 2 Uhr wurde ein Fahrzeugbrand auf dem Parkplatz der Wagnerpassage in der Franzstraße gemeldet. Beim Eintreffen der Berufsfeuerwehr befand sich ein PKW im Vollbrand. Durch die Kameraden wurde mit Schnellangriff sofort die Brandbekämpfung durchgeführt. Das Fahrzeug stand dicht an einem Gebäude. Dadurch kam es zur Beschädigung der Fassade. Nach der Restablöschung wurde die Einsatzstelle an die Polizei übergeben. Im Einsatz war die Berufsfeuerwehr. Um 2.30 Uhr wurde ein weiterer Fahrzeugbrand in der Ackerstraße gemeldet. Hier wurde durch die Rettungsleitstelle die Freiwillige Feuerwehr Süd alarmiert. Auch dieses Fahrzeug stand beim Eintreffen der ersten Kräfte im Vollbrand. Nach dem Einsatz wurde auch diese Einsatzstelle an die Polizei übergeben. An beiden Fahrzeugen entstand Totalschaden. Damit sind wir am Ende unserer Donnerstagsausgabe der Zeitnah Nachrichten, schauen jetzt noch auf das Wetter und auf die Meldungen aus der Region. Am Freitag um 18 Uhr melden wir uns dann aus der Zeitnah Redaktion wieder. Bis dahin haben Sie eine schöne Zeit und machen Sie es gut.
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6: Ab dem Freitag knacken wir wieder die 30-Grad-Marke. Maximal 33 Grad sind zu erwarten. Der Himmel bleibt klar und Regen bleibt uns auch vorerst fern. Mehr als eine leichte Brise aus dem Südosten gibt es nicht zur Abkühlung. Am Samstag wird es jedoch einen Grad wärmer. Doch zum Sonntag gibt es dann endlich die wohlverdiente Abkühlung in Form eines Gewitters.
7: Weiß, wohin man blickt. Im Moinike-Park in Wittenberg wurde am vergangenen Samstagabend gepicknickt, beim inzwischen 4. White Picnic. Auf Decken, an weißen gedeckten Tischen und mit selbst mitgebrachten Speisen genießen die Besucher den Sommerabend.
8: Wir hatten vor 5 Jahren, als sozusagen also als ich angefangen habe bei der LWM, die Idee, mal neue Formate zu suchen. Und wir kannten White Dinner von den Großstädten in den Parks und das war uns eine Nummer zu groß. Und dachten, was können wir machen? Versuchen wir es mal mit dem White Picnic. Um dem Gast nicht einen vorgefertigten Tisch anzubieten mit einem 6-Gänge-Menü, sondern eben, ich kann mir mein Essen und Trinken mitbringen. Und die Idee reifte und war, glaube ich, 2021 das erste Mal auf der Schlosswiese. Und das war cool, aber es war halt sehr sonnig. Also brauchten wir Schatten. Und dann haben wir einmal auf das Schloss wieder uns umgedreht und dachten, hier hinter ist der Eunike-Park, probieren wir es da.
7: Der Umzug in den Eunike-Park war deshalb naheliegend. Inzwischen ist das Picknick hier zum festen Termin im Wittenberger Veranstaltungssommer geworden. Ein Jahr musste das Format allerdings aus Kostengründen pausieren. Doch wie kommt das Konzept bei den Gästen an? Wir haben uns auf der Picknickwiese umgehört.
9: Also ich bin, glaube ich, zum dritten Mal dabei. Und hat mir immer sehr gut gefallen, weil es so ein, ja, das ist so ein Zusammengehörigkeit, so ein Feeling, so ein Abendsitzen. Schön.
10: Heute zum ersten Mal.
11: Wir lieben die Natur und sind gerne draußen. Deswegen sind wir mit dabei.
12: Das ist eine schöne Idee. Eine schöne Location mitten im Park und mal gucken, wie es wird. Super, wir freuen uns.
13: Wir waren schon mehrmals hier. Das hier in der grünen Oase mit schöner Musik ist doch wunderschön, der Abend.
14: Ja, ist schön. Man genießt das auch, auch dann so eine, später nachher.
15: Ja, so eine Ruhe, alles so friedlich und trotzdem wird die Feier
14: runter.
15: Ja, ist eine gute Idee.
14: Wunderschön.
15: Kann immer wieder passieren.
16: Einfach schon alle in Weiß.
17: Atmosphäre,
16: geselliges Beisammensein, war eine prima Musik voriges Jahr. Lassen wir uns mal überraschen, wie es dieses Jahr wird.
7: Ob Picknickdecke oder gedeckter Tisch, bei der Platzwahl haben die Besucher ihre ganz eigenen Vorlieben.
18: Wir haben auch Decke gewählt und nicht Tisch gewählt, weil es heißt Picknick.
9: Ja, weil es gemütlicher ist. Und ich eigentlich auch gar nicht so den ganzen Abend so sitzen möchte. Ja. Und vor allen Dingen die Senke ist ja sehr schön, ne? Unter den Erlen hier. Und wir haben ja, da ist ja einzige Mammutbaum hier im Park. Ich habe nämlich mal so eine Baumführung mitgemacht und das ist sehr schön hier.
7: Wer möchte, bringt sein eigenes Essen und Getränke mit. Wer es bequemer mag, kann einen Platz am weißgedeckten Achtertisch reservieren oder einen Picknickkorb für zwei Personen dazu buchen. Im Korb unter anderem Wein, Baguette, Käse, Couscous-Salat und Antipasti. Für zwei Personen kostet er 35 Euro. Die Flanierkarte für die Wiese kostet 5 Euro, ein Platz am gedeckten Tisch 10 Euro.
8: Wir haben den Önike-Park zur größten Picknickwiese der Stadt erklärt. Ja, er endet nicht hier, wo man uns sehen kann, sondern der Park ist ja viel größer und am Ende wird die Musik auch so laut sein und so schön sein, dass man auch von weiter weg die Musik genießen, hören kann und auch noch Menschen anlocken soll. Was haben wir uns vorgenommen? Also eigentlich ist es ein Platz der Begegnung.
7: Für die passende Musik sorgt die Berliner Band Soul Exception mit Swing, Bossa Nova, Jazz und Pop. Und auch das Outfit gehört zum Abend. Die Besucher erscheinen möglichst komplett in Weiß. Und auch die besondere Atmosphäre kommt bei den Besuchern gut an. Für viele gehört dazu nicht nur das weiße Outfit, sondern vor allem die Musik.
19: Das ganze Flair und auch die Musik nachher, wenn die Swing, das ist so die ältere Musik, das ist richtig toll.
20: Ein bisschen so gemischt, das ist in Ordnung.
19: Ja, das ist so schön, muss ich sagen. Und das ganze Ambiente ist schön.
20: Und sich mal weiß anzuziehen, ist auch sehr schön. Zumal, wenn man immer so ins Allgemeine schaut, so kommen da alle bloß noch schwarz an. Wer kommt denn heute noch schön und bunt? Oder weiß und bunt, muss man sagen.
7: Für die Veranstalter ist das White Picknick mehr als nur ein Abendessen im Freien. Der Önike Park soll als Treffpunkt stärker ins Bewusstsein rücken.
8: Wir wollen also Leute zusammenbringen, wir wollen den Sommer ein bisschen deutsche Vita in Wittenberg erleben. Und ich glaube, das Format hat sich bewährt und wir sind alles sicherlich, also 80% Wiederholungstäter, die hierher kommen. Und wenn wir dann noch Glück haben und den einen oder anderen Touristen erwischen, der eigentlich nichts davon wusste und dazu stößt, also der trägt eine Botschaft ins Land, von der wir nur träumen können, glaube ich.
7: Ein Abend also zwischen Picknickdecke und weißgedeckter Tafel, zwischen Jazz und Sommerluft. Und mit einer Idee, die offenbar funktioniert. Menschen bringen ihr eigenes Essen mit und teilen vor allem eins: Zeit miteinander.
21: Es ist endlich soweit. Der Startschuss der NOFV Oberliga Süd stand auf dem Programm. Zum Saisonstartschuss begleiteten wir die Partie zwischen der SG Union Sandersdorf und dem VfB 1921 Krieschau, welcher am 9. August ausgetragen wurde. Wir starten pünktlich in das Geschehen hinein mit insgesamt 152 Zuschauern hier im Stadion am Sport- und Freizeitzentrum.

0: den ersten Minuten fallen noch keine so großen Chancen für beide Teams. Doch eins wird schnell klar, die SGU spielt sehr körperlich. Das Resultat daraus sind Freistöße für Krieschow, aber auch die ein oder andere gelbe Karte. Hier in der 13. Spielminute gibt's erstmal eine für Lenz. In der 24. Spielminute dann die erste Großchance für die SGU. Aus einem Einwurf heraus wird der Ball erstmal durchgereicht. Nach 4 Stationen landet er vor Lenz. Schöner Schuss, aber der Ball geht gerade so über die Latte. In der 31. Spielminute wird Sandersdorf wieder gefährlich. Doch die Sicht erzählt uns diesmal der Torschütze.
1: Also erstmal grundsätzlich, wenn die Stürmer nicht treffen, dann muss es halt irgendjemand anders machen. Nein, Spaß beiseite, war ein super Ball von Dennis in die Tiefe, rechts raus auf Marvin. Der hört zum Glück die Rufe, dass er 90 Grad spielen soll. Spielt dann, da nimmt ihn erst Marius mir tatsächlich weg. Da dachte ich, er geht schon rein, bekommt dann den Abpraller und dann ja, auch mal das gehört, was unsere Trainer uns sagen, auch mal den Ball nochmal annehmen und dann erst abschließen. Das habe ich gemacht und dann, ja, so viele Tore schieße ich nicht, von daher hat mich natürlich auch sehr gefreut.
0: Die Freude für das Tor ist natürlich groß, doch der Fokus von Schnabel bleibt jedoch weiterhin bei seinem Team und dem Ziel des Sieges. Sandersdorf bleibt hartnäckig am Ball, jedoch fallen in der ersten keine Tore mehr. Die zweite läuft jedoch wesentlich besser für Sandersdorf. Hier kommt es zu mehreren guten Chancen für die Jungs in Weiß. Doch vorerst scheint dies nicht für einen weiteren Abschluss zu reichen. In der 73. Spielminute geht ein Pass von Krieschow nicht an sein eigentliches Ziel. Sandersdorf schaltet schnell in einen Konter um. Wonneberger und Farkas gehen zu zweit durch. Und Farkas erweitert den Stand auf 2:0. Gut exekutiert. Jedoch bleibt die Action im Stadion nicht weg, denn sofort nach dem Anpfiff spielt sich der Ball durch 4 Pässe in die Füße von Seibt. Und der holt einfach mal schnell das erste Tor für Krieschow. Das Spiel wird also nochmal spannend. Aber schon zur 87. wird es entschieden. Hier kommt nach leichten Pendeln der Ball bei Brunner an. Da kommt die Vorlage und Farkas schaltet um und lässt das 3:1 auf der Tabelle erscheinen. Das war auch schon die letzte große Aktion der Partie. Wir gehen nun in die Spieleinschätzung seitens Kapitän der SG Union Sandersdorf, Schnabel, und dem Trainer des VfB 1921 Krieschow, Robert Koch.
1: Wir waren von Anfang an griffig und gleich im Spiel drin. Wir wussten, welche Aufgabe hier heute auf uns wartet. Und die haben wir angenommen. Trotz der Witterungsbedingungen kann ich nur ein Kompliment aussprechen an das gesamte Team. Sowohl die gestartet sind, als auch die reingekommen sind. Man hat keinen Unterschied gesehen und so soll es sein. Und ja, es ist einfach die harte Arbeit der letzten Wochen und auch ein Stück das Selbstvertrauen, was wir uns schon in der vergangenen Saison erarbeitet haben. Klingt nur bei 3:1 irgendwie ein bisschen komisch, aber wenn wir natürlich das so weiterbehalten, 9 Chancen und dann immer 3 Tore schießen, ist das auch okay. Aber wir wissen auch, dass wir uns da verbessern müssen. Das war auch das Problem in der vergangenen Saison, dass wir oftmals zu viele Chancen oder Großchancen brauchen für Tore. Aber das ist ja auch das Gute, dass wir auch noch Dinge haben, wo wir dran arbeiten können. Die Saison ist lang.
2: Natürlich, also wir wollten schon selber das Spiel heute gewinnen. Das ist ja normal, gerade zum Auftakt in der Saison. Aber ich glaube, dass wir erste Halbzeit schon gewisse Dominanz erzielen konnten, ohne wirklich so eine hundertprozentige Torschance rauszuspielen. Wir hatten Abschlüsse, wir hatten Standards, war okay. Problem war dann einfach, wie wir nach der Halbzeit ins Spiel gegangen sind. Ja, die zweite Halbzeit, vor allen Dingen die ersten 20, 25 Minuten, hat dann zumindest, was defensives Zweikampfverhalten anbetrifft, was halt gebraucht wird auch im Spiel, war nicht vorhanden. Sandersdorf hätte dort schon viel eher einen Sack zumachen müssen. Kurioserweise entsteht dann nach dem 2:0 direkt im Gegenzug ein 2:1 und dann wird es natürlich noch mal hinten raus interessant und spannend, aber am Ende ist absolut verdienter Sieg für Sandersdorf.
0: Für die SG Union Sandersdorf geht es am 14. August auswärts weiter, und zwar gegen den SSC Weißenfels. Die Jungs aus Krieschow müssen sich bei einem Heimspiel gegen den ZFC Meuselwitz beweisen. Und das am 16. August.

0: Ich freue mich, dass Sie eingeschaltet haben und damit herzlich willkommen zur Donnerstagsausgabe der Zeitnachrichten hier auf RAN 1. Auch in diesem Jahr nutzte die Stadt Dessau-Roßlau die Sommerferien, um zahlreiche Arbeiten an und in den Schulen umzusetzen. Ein wichtiger Schwerpunkt lag auf der Ausstattung der Bildungseinrichtungen. Unterrichtsräume erhielten neue Möbel und zahlreiche bisherige Kreidetafeln wurden durch moderne Digitaltafeln ersetzt. Auch der Unterricht in diversen Sporthallen profitiert von neuen Geräten und Ausstattungen. Zusätzlich wurden Lehr- und Lernmittel angeschafft, darunter Bücher, Geräte für den Fachunterricht und verschiedene Modelle. Ergänzend investierte die Stadt in Sonnenschutzanlagen, Gartengeräte und Wasserspender. Zudem wurden zahlreiche Geräte und Ausstattungen gewartet und instand gesetzt, damit sie langfristig sicher und zuverlässig genutzt werden können. Daneben führte man an vielen Schulstandorten bauliche Maßnahmen durch. Dazu gehörten unter anderem Maler- und Bodenbelagsarbeiten, der Einbau von Akustikdecken, die Erneuerung von Beleuchtung sowie Arbeiten an technischen Anlagen und Sporthallen, auch die Pflege der Außenanlagen und notwendige Instandsetzungsarbeiten gehörten zum Ferienaktionsprogramm. Zur 11. Benefizausfahrt lädt der Verein Biker zeigen Herz für Kinder am Sonntag, den 13. September ein. Startpunkt ist erneut der Hugo-Junkers-Flugplatz in Dessau. In der vergangenen Woche luden die Biker gemeinsam mit den Stadtwerken Dessau, welche die Ausfahrt unterstützen, zu einem Pressetermin ein.
1: Die Vorbereitungen für die 11. Benefizausfahrt des Vereins Biker zeigen Herz für Kinder laufen auf Hochtouren. Beim Pressegespräch am 7. August informierten die Organisatoren Karl-Heinz Richter und Ingo Ondrej über die bevorstehende Veranstaltung, die am Sonntag, den 13. September, erneut am Hugo-Junkers-Flugplatz in Dessau startet. Auch die Stadtwerke Dessau unterstützen die Benefizaktion bereits im 10. Jahr und stellen den Hugo-Junkers-Flugplatz erneut kostenfrei als Veranstaltungsort zur Verfügung. Im Mittelpunkt der Aktion steht der gute Zweck. Die gesammelten Spenden kommen in diesem Jahr 3 Projekten in der Region zugute.
2: In diesem Jahr, bei dieser 11. Ausfahrt, werden die Spenden für 3 Projekte gesammelt. Einmal fürs Kinderheim Wolkenfrei, einmal für die Grundschule Mainzdorf und einmal für die China Sonnenköpfchen. In der Grundschule Mainzdorf wollen wir Pausenelemente auf dem Schulhof schaffen, die Schatten bieten und auch den Kindern mal die Möglichkeit, dort sich zu setzen und so weiter bieten. Im Kinderheim Wolkenfrei wollen wir den Sportlerraum, den wir im vorigen Jahr baulich saniert haben lassen, jetzt mit Sportgeräten und so weiter, Equipment ausgestatten und dann gleichzeitig noch einen Bastelraum für die Kinder organisieren und finanzieren, wo sie mal ein Fahrrad reparieren können und so weiter. Und die Kita Sonnenköpfchen, dort wollen wir Schlafmatratzen kaufen und Sitzgarnituren und Sitzecken für autistische Kinder.
1: In den vergangenen Jahren hat der Verein mit Spenden zahlreiche Einrichtungen und Projekte in der Region unterstützt. Darunter die Kinder- und Jugendklinik Dessau, den ambulanten Kinder- und Jugendhospizdienst Lila Wolke und die Regenbogenschule. Im vergangenen Jahr gingen 733 Motorradfahrer an den Start und sammelten während der Benefizausfahrt 10.850 Euro. Doch wie entscheidet der Verein eigentlich, welche Projekte von den Spenden profitieren?
2: Das entscheiden wir im Ende dieses Jahres, was im nächsten Jahr passiert. Vieles kommt durch Zufall zustande. Manchmal war es auch lustig, voriges Jahr im Weihnachten haben wir Briefe vom Weihnachtsmann bekommen, wo zum Beispiel die Kita Sonnenköpfchen uns gebeten hat, ihnen zu helfen. Also auch auf solche Art erhalten wir Informationen und dann wird im Verein entschieden, welche Projekte wir nehmen. Die hat sich eigentlich relativ positiv entwickelt. Die erste war im April 2016. Da war Schneetreiben und trotzdem kamen über 450 Motorräder Und das hat uns Mut gegeben und hat gesagt, das machen wir weiter. Und es hat sich eben dahingehend entwickelt, dass wir einen festen Kreis haben, der immer kommt und gerne kommt und kann hier eben spenden für einen guten Zweck, 10 Euro Startspende für einen guten Zweck für die Kinder. Und das machen viele, viele gerne und kommen auch gerne hierher.
1: Am 13. September öffnet der Hugo-Junkers-Flugplatz bereits um 8 Uhr seine Tore. Ab 10 Uhr starten die Motorradgruppen in mehreren Etappen. Neben der Ausfahrt können die Besucher zahlreiche Motorräder, darunter auch historische Maschinen, aus nächster Nähe erleben. Auch Nicht-Motorradfahrer sind herzlich willkommen und können die Benefizaktion mit einer Spende unterstützen. Zum Abschluss haben die Teilnehmer die Möglichkeit, gemeinsam zum Kinderheim Wolkenfrei zu fahren und den Tag dort zusammen ausklingen zu lassen.
2: Ja, man kann kommen, im Prinzip hier. Jeder kann kommen, auch mit Kindern und so weiter. Hier ist Catering vorhanden und 600 bis 700 Motorräder zu besichtigen, das macht bestimmt auch Spaß.
1: Wenn das Wetter mitspielt, hoffen die Organisatoren auf eine große Resonanz. Mit mehr als 500 Besuchern rechnet Karl-Heinz Richter am Veranstaltungstag. Gemeinsam mit den Motorradfahrern soll erneut ein Zeichen für den guten Zweck und die Unterstützung von Kindern in der Region gesetzt werden.
0: Mit Leon Ciudad Benitez konnte der Dessau-Roßlauer HV einen weiteren spannenden Neuzugang für die bevorstehende Saison verpflichten. Der 24-jährige Kreisläufer wechselte vom Ligakonkurrenten VfL Lübeck-Schwartau in die Bauhausstadt und bringt bereits jede Menge Erfahrung aus der Handball-Bundesliga und der zweiten Handball-Bundesliga mit. Schon in jungen Jahren feierte der 1,96 Meter große Kreisläufer mit dem THW Kiel die deutsche Meisterschaft, den DHB-Pokalsieg sowie den Gewinn der EHF Champions League. Auch wenn seine Einsatzzeiten damals noch begrenzt waren, sammelte er wertvolle Erfahrungen auf höchstem Niveau und entwickelte sich im Umfeld einer der erfolgreichsten Mannschaften Europas stetig weiter. Auch im Nationaltrikot machte der Kreisläufer auf sich aufmerksam. Mit der deutschen U19-Nationalmannschaft gewann er 2021 die Europameisterschaft. Im Sommer 2022 entschied sich Ciudad bewusst für den Wechsel zurück in seine Heimatstadt zum VfL Lübeck-Schwartau, um in der zweiten Handball-Bundesliga mehr Verantwortung zu übernehmen. Diese Entscheidung zahlte sich aus. In 119 Zweitliga-Einsätzen erzielte er 229 Tore und entwickelte sich zu einem festen Bestandteil der Mannschaft. Mit seiner körperlichen Präsenz am Kreis, seiner Durchsetzungsfähigkeit im Angriff und seiner kompromisslosen Abwehrarbeit etablierte er sich als zuverlässiger Leistungsträger. Beim DRHV will der Kreisläufer nun den nächsten Entwicklungsschritt gehen und gemeinsam mit der Mannschaft neue Ziele angreifen. Mit seiner Mentalität und seiner professionellen Einstellung bringt der 24-Jährige beste Voraussetzungen mit, um sich schnell zu einer wichtigen Stütze im Team der Biber zu entwickeln. Die teils sehr hohen Temperaturen in den Sommermonaten machen auch den Mitarbeitern im Dessauer Rathaus zu schaffen. Die Büroräume im Dachgeschoss des Rathausneubaus heizen sich bei intensiver Sonneneinstrahlung auf unerträgliche Raumtemperaturen auf. Um dem entgegenzuwirken, sollen nun Klimaanlagen installiert werden. In der vergangenen Stadtratssitzung wurde darüber abgestimmt.
3: Auch dieser Sommer hat es wieder gezeigt. Es kann sehr warm werden in Dessau-Roßlau.

0: Breslau. Höchstwerte von bis zu 40 Grad sorgten für viele Schweißtropfen und Unmut unter der Bevölkerung. In den Büroräumen im Dachgeschoss des Rathausneubaus bekommen die Mitarbeiter die Hitze ebenfalls deutlich zu spüren. Bei intensiver Sonneneinstrahlung heizen sich die Räume auf über 30 Grad auf, was über der maximal zulässigen Raumlufttemperatur gemäß der Verordnung über Arbeitsstätten liegt. Ein Auskühlen der Räume durch Lüften in der Nacht ist nicht möglich. In der Stadtratssitzung vom 1. Juli wurde nun über eine Lösung für das Hitzeproblem im Rathausneubau abgestimmt. Die drei Bürokomplexe im 5. Obergeschoss sollen klimatisiert werden. Jeder Bürokomplex soll dafür eine eigene Multi-Split-Klimaanlage erhalten. Für die Maßnahme wird voraussichtlich mit Kosten in Höhe von 350.000 Euro gerechnet. Dr. Frank Prosowski von der Fraktion Freies Bürgerforum hatte noch eine andere Idee, wie man die Büros klimatisieren kann.
1: Im Bauausschuss hatte ich bei diesem Punkt darum gebeten, als Alternative zu den vorgesehenen Multisplit-Klimaanlagen die Installation eines Kaltwassersatzes zu prüfen. Mein Anliegen oder mein Grund dafür war oder ist, dass die jetzt vorgesehenen Multisplit-Klimaanlagen mit einem doch sehr klimaschädlichen Kältemittel betrieben werden, welches auch im Zusammenhang mit der europäischen F-Gase-Verordnung in den nächsten Jahren auf dem Markt verknappt werden wird und in einigen Jahren dann zumindest für Neuanlagen auch verboten werden wird, aus guten Gründen. Und so eine Kaltwasseranlage, die gibt es heutzutage mit einem klimaneutralen Kältemittel, nämlich mit Propan. Entscheidende Info für mich bei dem, was heute an Infos gekommen ist, ist im Grunde, dass Schlussfolgerung, die ich zumindest daraus lese, dass so ein Kaltwassersatz technisch durchaus möglich sei, wenn auch mit größerem Aufwand und dass eine neue Planung erforderlich sei, wenn es denn dazu kommen sollte.
0: Jacqueline Lode, Beigeordnete für Bauen und Stadtgrün, äußerte sich zur alternativen Klimatisierungsvariante.
2: Hauptpunkt ist, dass die Kosten deutlich höher sind, sowohl die in der Installation als auch die Folgekosten. Und wir haben jetzt das wirklich nur sehr kurzfristig machen können. Aber die Aussage ist eigentlich sehr eindeutig. Die Folgekosten würden also pro Jahr liegen jetzt bei 7.400 Euro und würden dann bei 13.000 Euro liegen. Also schon ein deutlicher Aufwuchs. Das ist nicht mehr marginal. Also ich bin weder dafür, kann nicht jetzt empfehlen, dass wir noch mehr Kosten ausgeben. Wir müssten eine vollkommen neue Planung machen. Das sind verlorene Planungskosten. Wir haben höhere Baukosten. Wir wissen auch nicht genau, was auf uns zukommt, weil eventuell das Gerät unten stehen muss und nicht mehr auf dem Dach. Wir haben jetzt sehr kurze Leitungen, weil die Geräte dort stehen, wo die Kälte hin soll. Und die Folgekosten sind deutlich höher. Natürlich alles unter dem Vorbehalt. Ich kann vorschlagen, dass wir das künftig besser auch so eine Alternative prüfen. Das Kältemittel ist ein anerkanntes synthetisches Kältemittel. Es wird auch bis 2035, in jedem Fall hat es die Zulassung. Es ist ein übliches Mittel, aber wir können das sehr gern aufnehmen, auch für künftige Dinge, das auch stärker zu prüfen, solche Alternativen.
0: Dr. Frank Prosowski hatte eine andere Auffassung, was die Folgekosten für die Kaltwasseranlage angeht.
1: Die höheren Folgekosten wage ich mal jetzt ein bisschen zu bezweifeln. Einfach unter dem Aspekt, wie gesagt, dass im Rahmen der Umsetzung der F-Gase-Verordnung dieses Kältemittel in den nächsten Jahren schrittweise immer mehr verknappt wird auf dem Markt. Arbeitskollege im Umweltbundesamt, der sich genau mit diesen Fragestellungen beschäftigt, hat mir gegenüber kundgetan, es ist eigentlich noch völlig unsicher, ob in, 10 Jahren überhaupt noch genügend von diesem Kältemittel auf dem Markt ist, um alle Bedürfnisse zu befriedigen. Das würde nach meinem laienhaften Verständnis wahrscheinlich dann zu höheren Kosten für dieses Kältemittel in der Zukunft führen. Also insofern, klar kann man jetzt sagen, die Folgekosten sind höher, aber ich glaube nicht, dass das allzu belastbar ist.
2: Wir sind ja nicht die Einzigen, die eine Klimaanlage haben. Und die Industrie wird sich natürlich auch beteiligen an dem Thema, das möglichst so, diese synthetischen Gase auch anders aufzubauen. Insofern würde ich jetzt nicht die Situation dramatisieren. Also wir schieben diese Investition schon sehr lange vor uns her. Und ich erinnere nochmal daran, dass der Arbeitsschutz das Thema ist. Also wir sind auf jeden Fall jetzt dabei, dann auszuschreiben. Ich nehme nicht an bei den Lieferfristen, dass es noch in diesem Sommer jetzt dann

0: dann den Erfolg bringt für die Büros.
1: Danach kam es zur Abstimmung über die Beschlussvorlage. 33 Stadträte stimmten dieser zu, 3 waren dagegen und 7 enthielten sich. Somit wurde der Klimatisierung der Büroräume im Dachgeschoss des Rathausneubaus durch den Einbau einer Multisplit-Klimaanlage zugestimmt. Die Alternativvariante mit Kaltwasseranlage ist damit wahrscheinlich vom Tisch.
2: Wie die Feuerwehr Dessau Roßlau berichtet, kam es in der Nacht zum Dienstag innerhalb von 29 Minuten zu 2 Fahrzeugbränden. Um 2 Uhr wurde ein Fahrzeugbrand auf dem Parkplatz der Wagnerpassage in der Franzstraße gemeldet. Beim Eintreffen der Berufsfeuerwehr befand sich ein PKW im Vollbrand. Durch die Kameraden wurde mit Schnellangriff sofort die Brandbekämpfung durchgeführt. Das Fahrzeug stand dicht an einem Gebäude. Dadurch kam es zur Beschädigung der Fassade. Nach der Restablöschung wurde die Einsatzstelle an die Polizei übergeben. Im Einsatz war die Berufsfeuerwehr. Um 2.30 Uhr wurde ein weiterer Fahrzeugbrand in der Ackerstraße gemeldet. Hier wurde durch die Rettungsleitstelle die Freiwillige Feuerwehr Süd alarmiert. Auch dieses Fahrzeug stand beim Eintreffen der ersten Kräfte im Vollbrand. Nach dem Einsatz wurde auch diese Einsatzstelle an die Polizei übergeben. An beiden Fahrzeugen entstand Totalschaden. Damit sind wir am Ende unserer Donnerstagsausgabe der zeitnahen Nachrichten, schauen jetzt noch auf das Wetter und auf die Meldungen aus der Region. Am Freitag um 18 Uhr melden wir uns dann aus der zeitnahen Redaktion wieder. Bis dahin haben Sie eine schöne Zeit und machen Sie es gut.
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6: Ab dem Freitag knacken wir wieder die 30-Grad-Marke. Maximal 33 Grad sind zu erwarten. Der Himmel bleibt klar und Regen bleibt uns auch vorerst fern. Mehr als eine leichte Brise aus dem Südosten gibt es nicht zur Abkühlung. Am Samstag wird es jedoch einen Grad wärmer. Doch zum Sonntag gibt es dann endlich die wohlverdiente Abkühlung in Form eines Gewitters.
7: Weiß, wohin man blickt. Im Moinike-Park in Wittenberg wurde am vergangenen Samstagabend gepicknickt, beim inzwischen 4. White Picnic. Auf Decken, an weißen gedeckten Tischen und mit selbst mitgebrachten Speisen genießen die Besucher den Sommerabend.
8: Wir hatten vor 5 Jahren, als sozusagen als ich angefangen habe bei der LWM, die Idee, mal neue Formate zu suchen. Und wir kannten White Dinner von den Großstädten in den Parks und das war uns eine Nummer zu groß. Und dachten, was können wir machen? Versuchen wir es mal mit dem White Picnic. Um dem Gast nicht einen vorgefertigten Tisch anzubieten mit einem 6-Gänge-Menü, sondern eben, ich kann mir mein Essen und Trinken mitbringen. Und die Idee reifte und war, glaube ich, 2021 das erste Mal auf der Schlosswiese. Und das war cool, aber es war halt sehr sonnig. Also brauchten wir Schatten. Und dann haben wir einmal auf das Schloss wie sonst umgedreht und dachten, hier hinter ist der Eunike-Park, probieren wir es da.
7: Der Umzug in den Eunike-Park war deshalb naheliegend.

0: Inzwischen ist das Picknick hier zum festen Termin im Wittenberger Veranstaltungssommer geworden. Ein Jahr musste das Format allerdings aus Kostengründen pausieren. Doch wie kommt das Konzept bei den Gästen an? Wir haben uns auf der Picknickwiese umgehört.
1: Also ich bin, glaube ich, zum dritten Mal dabei. Und hat mir immer sehr gut gefallen, weil es so ein, ja, das ist so ein Zusammengehörigkeit, so ein Feeling, so ein Abendsitzen. Schön.
2: Heute zum ersten Mal.
3: Wir lieben die Natur und sind gerne draußen. Deswegen sind wir mit dabei.
4: Das ist eine schöne Idee. Eine schöne Location mitten im Park und mal gucken, wie es wird. Super, wir freuen uns.
5: Wir waren schon mehrmals hier. Das hier in der grünen Oase mit schöner Musik, ist doch wunderschön, der Abend.
6: Ja, sein ist schön. Man genießt das auch, auch dann so eine, später nachher.
7: Ja, so eine Ruhe, alles so friedlich und trotzdem wird gefeiert.
6: Man guckt runter.
7: Ja, ist eine gute Idee.
6: Wunderschön. Kann immer wieder passieren.
8: Einfach schon alle in Weiß.
9: Atmosphäre,
8: geselliges Beisammensein, war eine prima Musik voriges Jahr. Lassen wir uns mal überraschen, wie es dies Jahr wird.
0: Ob Picknickdecke oder gedeckter Tisch, bei der Platzwahl haben die Besucher ihre ganz eigenen Vorlieben.
10: Wir haben auch Decke gewählt und nicht Tisch gewählt, weil es heißt Picknick.
1: Ja, weil es gemütlicher ist und ich eigentlich auch gar nicht so den ganzen Abend so sitzen möchte. Ja. Und vor allen Dingen die Senke ist ja sehr schön, ne? Unter den Erlen hier. Und wir haben ja, da ist ja der einzige Mammutbaum hier im Park. Ich habe nämlich mal so eine Baumführung mitgemacht und das ist sehr schön hier.
0: Wer möchte, bringt sein eigenes Essen und Getränke mit. Wer es bequemer mag, kann einen Platz am weißgedeckten Achtertisch reservieren oder einen Picknickkorb für zwei Personen dazu buchen. Im Korb unter anderem Wein, Baguette, Käse, Couscous-Salat und Antipasti. Für zwei Personen kostet er 35 Euro. Die Flanierkarte für die Wiese kostet 5 Euro, ein Platz am gedeckten Tisch 10 Euro.
11: Wir haben den Önike-Park zur größten Picknickwiese der Stadt erklärt. Ja, er endet nicht hier, wo man uns sehen kann, sondern der Park ist ja viel größer und am Ende wird die Musik auch so laut sein und so schön sein, dass man auch von weiter weg die Musik genießen, hören kann und auch noch Menschen anlocken soll. Was haben wir uns vorgenommen? Also eigentlich ist es ein Platz der Begegnung.
0: Für die passende Musik sorgt die Berliner Band Soul Exception mit Swing, Bossa Nova, Jazz und Pop. Und auch das Outfit gehört zum Abend. Die Besucher erscheinen möglichst komplett in Weiß. Und auch die besondere Atmosphäre kommt bei den Besuchern gut an. Für viele gehört dazu nicht nur das weiße Outfit, sondern vor allem die Musik.
12: Das ganze Flair und auch die Musik nachher, wenn die Swing, das ist so die ältere Musik, das ist richtig toll.
13: Ein bisschen so gemischt, das ist in Ordnung.
12: Ja, das ist so schön, muss ich sagen. Und das ganze Ambiente ist schön.
13: Und sich mal weiß anzuziehen, ist auch sehr schön. Zumal, wenn man immer so ins Allgemeine schaut, so kommen da alle bloß noch schwarz an. Der kommt dann halt noch schön und bunt. Oder weiß und bunt, muss man sagen.
0: Für die Veranstalter ist das White Picknick mehr als nur ein Abendessen im Freien. Der Önike Park soll als Treffpunkt stärker ins Bewusstsein rücken.
11: Wir wollen also Leute zusammenbringen, wir wollen den Sommer ein bisschen deutsche Vita in Wittenberg erleben. Und ich glaube, das Format hat sich bewährt und wir sind alles sicherlich, also 80% Wiederholungstäter, die hierher kommen. Und wenn wir dann noch Glück haben und den einen oder anderen Touristen erwischen, der eigentlich nichts davon wusste und dazu stößt, also der trägt eine Botschaft ins Land, von der wir nur träumen können, glaube ich.
0: Ein Abend also zwischen Picknickdecke und weißgedeckter Tafel, zwischen Jazz und Sommerluft. Und mit einer Idee, die offenbar funktioniert. Menschen bringen ihr eigenes Essen mit und teilen vor allem eins: Zeit miteinander.
14: Es ist endlich soweit. Der Startschuss der NOFV Oberliga Süd stand auf dem Programm. Zum Saisonstartschuss begleiteten wir die Partie zwischen der SG Union Sandersdorf und dem VfB 1921 Krieschau, welcher am 9. August ausgetragen wurde. Wir starten pünktlich in das Geschehen hinein mit insgesamt 152 Zuschauern hier im Stadion am Sport- und Freizeitzentrum. In den ersten Minuten fallen noch keine so großen Chancen für beide Teams. Doch eins wird schnell klar, die SGU spielt sehr körperlich. Das Resultat daraus sind Freistöße für Krieschow, aber auch die ein oder andere gelbe Karte. Hier in der 13. Spielminute gibt's erstmal eine für Lenz. In der 24. Spielminute dann die erste Großchance für die SGU. Aus einem Einwurf heraus wird der Ball erstmal durchgereicht. Nach 4 Stationen landet er vor Lenz. Schöner Schuss, aber der Ball geht gerade so über die Latte. In der 31. Spielminute wird Sandersdorf wieder gefährlich. Doch die Sicht erzählt uns diesmal der Torschütze.
2: Also erstmal grundsätzlich, wenn die Stürmer nicht treffen, dann muss es halt irgendjemand anders machen. Nein, Spaß beiseite, war ein super Ball von Dennis in die Tiefe, rechts raus auf Marvin. Der hört zum Glück die Rufe, dass er 90 Grad spielen soll. Spielt dann, da nimmt erst Marius mir tatsächlich weg. Da dachte ich, er geht schon rein, bekommt dann den Abpraller und dann auch mal das gehört, was unsere Trainer uns sagen. Auch mal den Ball nochmal annehmen und dann erst abschließen, das habe ich gemacht und dann, so viele Tore schieße ich nicht, von daher hat es mich natürlich auch sehr gefreut.
14: Die Freude für das Tor ist natürlich groß. Doch der Fokus von Schnabel bleibt jedoch weiterhin bei seinem Team und dem Ziel des Sieges. Sandersdorf bleibt hartnäckig am Ball. Jedoch fallen in der ersten keine Tore mehr. Die zweite läuft jedoch wesentlich besser für Sandersdorf. Hier kommt es zu mehreren guten Chancen für die Jungs in Weiß. Doch vorerst scheint dies nicht für einen weiteren Abschluss zu reichen. In der 73. Spielminute geht ein Pass von Krieschow nicht an sein eigentliches Ziel. Sandersdorf schaltet schnell in einen Konter um. Wonneberger und Farkas gehen zu zweit durch. Und Farkas erweitert den Stand auf 2:0. Gut exekutiert. Jedoch bleibt die Action im Stadion nicht weg. Denn sofort nach dem Anpfiff spielt sich der Ball durch 4 Pässe in die Füße von Seibt. Und der holt einfach mal schnell das erste Tor für Krieschow. Das Spiel wird also nochmal spannend. Aber schon zur 87. wird es entschieden. Hier kommt nach leichten Pendeln der Ball bei Brunner an. Da kommt die Vorlage und Farkas schaltet um und lässt das 3:1 auf der Tabelle erscheinen. Das war auch schon die letzte große Aktion der Partie. Und wir gehen nun in die Spieleinschätzung seitens Kapitän der SG Union Sandersdorf, Schnabel, und dem Trainer des VfB 1921 Krieschow, Robert Koch.
2: Wir waren von Anfang an griffig und gleich im Spiel drin. Wir wussten, welche Aufgabe hier heute auf uns wartet. Und die haben wir angenommen. Trotz der Witterungsbedingungen kann ich nur ein Kompliment aussprechen an das gesamte Team. Sowohl die, die gestartet sind, als auch die, die reingekommen sind. Man hat keinen Unterschied gesehen und so soll es sein. Und es ist einfach die harte Arbeit der letzten Wochen und auch ein Stück das Selbstvertrauen, was wir uns schon in der vergangenen Saison erarbeitet haben. Klingt nur bei 3:1 irgendwie ein bisschen komisch, aber wenn wir natürlich das so weiterbehalten, 9 Chancen und dann immer 3 Tore schießen, ist das auch okay. Aber wir wissen auch, dass wir uns da verbessern müssen. Das war auch das Problem in der vergangenen Saison, dass wir oftmals zu viele Chancen oder Großchancen brauchen für Tore. Aber das ist ja auch das Gute, dass wir auch noch Dinge haben, wo wir dran arbeiten können. Die Saison ist lang.
15: Natürlich, also wir wollten schon selber das Spiel heute gewinnen. Ist ja normal, gerade zum Auftakt in der Saison. Aber ich glaube, dass wir in der ersten Halbzeit schon gewisse Dominanz erzielen konnten, ohne wirklich so eine hundertprozentige Torschance rauszuspielen. Wir hatten Abschlüsse, wir hatten Standards, war okay. Problem war dann einfach, wie wir nach der Halbzeit ins Spiel gegangen sind. Ja, die zweite Halbzeit, vor allem die ersten 20, 25 Minuten, hat dann zumindest, was defensives Zweikampfverhalten anbetrifft, was halt gebraucht wird auch im Spiel, war nicht vorhanden. Sandersdorf hätte dort schon viel eher einen Sack zumachen müssen. Kurioserweise entsteht dann nach dem 2:0 direkt im Gegenzug ein 2:1 und dann wird es natürlich noch mal hinten raus interessant und spannend, aber am Ende ist absolut verdienter Sieg für Sandersdorf.
14: Für die SG Union Sandersdorf geht es am 14. August auswärts weiter, und zwar gegen den SSC Weißenfels. Die Jungs aus Krieschow müssen sich bei einem Heimspiel gegen den ZFC Meuselwitz beweisen. Und das am 16. August.

0: Ich freue mich, dass Sie eingeschaltet haben und damit herzlich willkommen zur Donnerstagsausgabe der Zeitnachrichten hier auf RAN 1. Auch in diesem Jahr nutzte die Stadt Dessau-Roßlau die Sommerferien, um zahlreiche Arbeiten an und in den Schulen umzusetzen. Ein wichtiger Schwerpunkt lag auf der Ausstattung der Bildungseinrichtungen. Unterrichtsräume erhielten neue Möbel und zahlreiche bisherige Kreidetafeln wurden durch moderne Digitaltafeln ersetzt. Auch der Unterricht in diversen Sporthallen profitiert von neuen Geräten und Ausstattungen. Zusätzlich wurden Lehr- und Lernmittel angeschafft, darunter Bücher, Geräte für den Fachunterricht und verschiedene Modelle. Ergänzend investierte die Stadt in Sonnenschutzanlagen, Gartengeräte und Wasserspender. Zudem wurden zahlreiche Geräte und Ausstattungen gewartet und instand gesetzt, damit sie langfristig sicher und zuverlässig genutzt werden können. Daneben führte man an vielen Schulstandorten bauliche Maßnahmen durch. Dazu gehörten unter anderem Maler- und Bodenbelagsarbeiten, der Einbau von Akustikdecken, die Erneuerung von Beleuchtung sowie Arbeiten an technischen Anlagen und Sporthallen, auch die Pflege der Außenanlagen und notwendige Instandsetzungsarbeiten gehörten zum Ferienaktionsprogramm. Zur 11. Benefizausfahrt lädt der Verein Biker zeigen Herz für Kinder am Sonntag, den 13. September ein. Startpunkt ist erneut der Hugo-Junkers-Flugplatz in Dessau. In der vergangenen Woche luden die Biker gemeinsam mit den Stadtwerken Dessau, welche die Ausfahrt unterstützen, zu einem Pressetermin ein.
1: Die Vorbereitungen für die 11. Benefizausfahrt des Vereins Biker zeigen Herz für Kinder laufen auf Hochtouren. Beim Pressegespräch am 7. August informierten die Organisatoren Karl-Heinz Richter und Ingo Ondrej über die bevorstehende Veranstaltung, die am Sonntag, den 13. September, erneut am Hugo-Junkers-Flugplatz in Dessau startet. Auch die Stadtwerke Dessau unterstützen die Benefizaktion bereits im 10. Jahr und stellen den Hugo-Junkers-Flugplatz erneut kostenfrei als Veranstaltungsort zur Verfügung. Im Mittelpunkt der Aktion steht der gute Zweck. Die gesammelten Spenden kommen in diesem Jahr drei Projekten in der Region zugute.
2: In diesem Jahr, bei dieser 11. Ausfahrt, werden die Spenden für drei Projekte gesammelt. Einmal fürs Kinderheim Wolkenfrei, einmal für die Grundschule Mainzdorf und einmal für die China Sonnenköpfchen. In der Grundschule Mainzdorf wollen wir Pausenelemente auf dem Schulhof schaffen, die Schatten bieten und auch den Kindern mal die Möglichkeit, dort sich zu setzen und so weiter bieten. Im Kinderheim Wolkenfrei wollen wir den Sportlerraum, den wir im vorigen Jahr baulich saniert haben lassen, jetzt mit Sportgeräten und so weiter, Equipment ausgestatten und dann gleichzeitig noch einen Bastelraum für die Kinder organisieren und finanzieren, wo sie mal ein Fahrrad reparieren können und so weiter. Und die Kita Sonnenköpfchen, dort wollen wir Schlafmatratzen kaufen und Sitzgarnituren und Sitzecken für autistische Kinder.
1: In den vergangenen Jahren hat der Verein mit Spenden zahlreiche Einrichtungen und Projekte in der Region unterstützt. Darunter die Kinder- und Jugendklinik Dessau, den ambulanten Kinder- und Jugendhospizdienst Lila Wolke und die Regenbogenschule. Im vergangenen Jahr gingen 733 Motorradfahrer an den Start und sammelten während der Benefizausfahrt 10.850 Euro. Doch wie entscheidet der Verein eigentlich, welche Projekte von den Spenden profitieren?
2: Das entscheiden wir im Ende dieses Jahres, was im nächsten Jahr passiert. Vieles kommt durch Zufall zustande. Manchmal war es auch lustig, voriges Jahr im Weihnachten haben wir Briefe vom Weihnachtsmann bekommen, wo zum Beispiel die Kita Sonnenköpfchen uns gebeten hat, ihnen zu helfen. Also auch auf solche Art erhalten wir Informationen und dann wird im Verein entschieden, welche Projekte wir nehmen. Die hat sich eigentlich relativ positiv entwickelt. Die erste war im April 2016. Da war Schneetreiben und trotzdem kamen über 450 Motorräder Und das hat uns Mut gegeben und hat gesagt, das machen wir weiter. Und es hat sich eben dahingehend entwickelt, dass wir einen festen Kreis haben, der immer kommt und gerne kommt und kann hier eben spenden für einen guten Zweck. 10 € Startspende für einen guten Zweck für die Kinder. Und das machen viele, viele gerne und kommen auch gerne hierher.
1: Am 13. September öffnet der Hugo-Junkers-Flugplatz bereits um 8 Uhr seine Tore. Ab 10 Uhr starten die Motorradgruppen in mehreren Etappen. Neben der Ausfahrt können die Besucher zahlreiche Motorräder, darunter auch historische Maschinen, aus nächster Nähe erleben. Auch Nicht-Motorradfahrer sind herzlich willkommen und können die Benefizaktion mit einer Spende unterstützen. Zum Abschluss haben die Teilnehmer die Möglichkeit, gemeinsam zum Kinderheim Wolkenfrei zu fahren und den Tag dort zusammen ausklingen zu lassen.
2: Ja, man kann kommen, im Prinzip hier. Jeder kann kommen, auch mit Kindern und so weiter. Hier ist Catering vorhanden und 600 bis 700 Motorräder zu besichtigen, das macht bestimmt auch Spaß.
1: Wenn das Wetter mitspielt, hoffen die Organisatoren auf eine große Resonanz. Mit mehr als 500 Besuchern rechnet Karl-Heinz Richter am Veranstaltungstag. Gemeinsam mit den Motorradfahrern soll erneut ein Zeichen für den guten Zweck und die Unterstützung von Kindern in der Region gesetzt werden.
0: Mit Leon Ciudad Benitez konnte der Dessau-Roßlauer HV einen weiteren spannenden Neuzugang für die bevorstehende Saison verpflichten. Der 24-jährige Kreisläufer wechselte vom Ligakonkurrenten VfL Lübeck-Schwartau in die Bauhausstadt und bringt bereits jede Menge Erfahrung aus der Handball-Bundesliga und der zweiten Handball-Bundesliga mit. Schon in jungen Jahren feierte der 1,96 Meter große Kreisläufer mit dem THW Kiel die deutsche Meisterschaft, den DHB-Pokalsieg sowie den Gewinn der EHF Champions League. Auch wenn seine Einsatzzeiten damals noch begrenzt waren, sammelte er wertvolle Erfahrungen auf höchstem Niveau und entwickelte sich im Umfeld einer der erfolgreichsten Mannschaften Europas stetig weiter. Auch im Nationaltrikot machte der Kreisläufer auf sich aufmerksam. Mit der deutschen U19-Nationalmannschaft gewann er 2021 die Europameisterschaft. Im Sommer 2022 entschied sich Ciudad bewusst für den Wechsel zurück in seine Heimatstadt zum VfL Lübeck-Schwartau, um in der zweiten Handball-Bundesliga mehr Verantwortung zu übernehmen. Diese Entscheidung zahlte sich aus. In 119 Zweitliga-Einsätzen erzielte er 229 Tore und entwickelte sich zu einem festen Bestandteil der Mannschaft. Mit seiner körperlichen Präsenz am Kreis, seiner Durchsetzungsfähigkeit im Angriff und seiner kompromisslosen Abwehrarbeit etablierte er sich als zuverlässiger Leistungsträger. Beim DRHV will der Kreisläufer nun den nächsten Entwicklungsschritt gehen und gemeinsam mit der Mannschaft neue Ziele angreifen. Mit seiner Mentalität und seiner professionellen Einstellung bringt der 24-Jährige beste Voraussetzungen mit, um sich schnell zu einer wichtigen Stütze im Team der Biber zu entwickeln. Die teils sehr hohen Temperaturen in den Sommermonaten machen auch den Mitarbeitern im Dessauer Rathaus zu schaffen. Die Büroräume im Dachgeschoss des Rathausneubaus heizen sich bei intensiver Sonneneinstrahlung auf unerträgliche Raumtemperaturen auf. Um dem entgegenzuwirken, sollen nun Klimaanlagen installiert werden. In der vergangenen Stadtratssitzung wurde darüber abgestimmt.
3: Auch dieser Sommer hat es wieder gezeigt. Es kann sehr warm werden in Dessau-Roßlau.

0: automatisiert werden. Jeder Bürokomplex soll dafür eine eigene Multi-Split-Klimaanlage erhalten. Für die Maßnahme wird voraussichtlich mit Kosten in Höhe von 350.000 Euro gerechnet. Dr. Frank Prosowski von der Fraktion Freies Bürgerforum hatte noch eine andere Idee, wie man die Büros klimatisieren kann.
1: Im Bauausschuss hatte ich bei diesem Punkt darum gebeten, als Alternative zu den vorgesehenen Multisplit-Klimaanlagen die Installation eines Kaltwassersatzes zu prüfen. Mein Anliegen oder mein Grund dafür war oder ist, dass die jetzt vorgesehenen Multisplit-Klimaanlagen mit einem doch sehr klimaschädlichen Kältemittel betrieben werden, welches auch im Zusammenhang mit der europäischen F-Gase-Verordnung in den nächsten Jahren auf dem Markt verknappt werden wird und in einigen Jahren dann zumindest für Neuanlagen auch verboten werden wird, aus guten Gründen. Und so eine Kaltwasseranlage, die gibt es heutzutage mit einem klimaneutralen Kältemittel, nämlich mit Propan. Entscheidende Info für mich bei dem, was heute an Infos gekommen ist, ist im Grunde, dass Schlussfolgerung, die ich zumindest daraus lese, dass so ein Kaltwassersatz technisch durchaus möglich sei, wenn auch mit größerem Aufwand und dass eine neue Planung erforderlich sei, wenn es denn dazu kommen sollte.
0: Jacqueline Lode, Beigeordnete für Bauen und Stadtgrün, äußerte sich zur alternativen Klimatisierungsvariante.
2: Hauptpunkt ist, dass die Kosten deutlich höher sind, sowohl die in der Installation als auch die Folgekosten. Und wir haben jetzt das wirklich nur sehr kurzfristig machen können. Aber die Aussage ist eigentlich sehr eindeutig. Die Folgekosten würden also pro Jahr liegen jetzt bei 7.400 Euro und würden dann bei 13.000 Euro liegen. Also schon ein deutlicher Aufwuchs. Das ist nicht mehr marginal. Also ich bin weder dafür, kann nicht jetzt empfehlen, dass wir noch mehr Kosten ausgeben. Wir müssten eine vollkommen neue Planung machen. Das sind verlorene Planungskosten. Wir haben höhere Baukosten. Wir wissen auch nicht genau, was auf uns zukommt, weil eventuell das Gerät unten stehen muss und nicht mehr auf dem Dach. Wir haben jetzt sehr kurze Leitungen, weil die Geräte dort stehen, wo die Kälte hin soll. Und die Folgekosten sind deutlich höher. Natürlich alles unter dem Vorbehalt. Ich kann vorschlagen, dass wir das künftig besser auch so eine Alternative prüfen. Das Kältemittel ist ein anerkanntes synthetisches Kältemittel. Es wird auch bis 2035, in jedem Fall hat es die Zulassung. Es ist ein übliches Mittel, aber wir können das sehr gern aufnehmen, auch für künftige Dinge, das auch stärker zu prüfen, solche Alternativen.
0: Dr. Frank Prosowski hatte eine andere Auffassung, was die Folgekosten für die Kaltwasseranlage angeht.
1: Die höheren Folgekosten wage ich mal jetzt ein bisschen zu bezweifeln. Einfach unter dem Aspekt, wie gesagt, dass im Rahmen der Umsetzung der F-Gase-Verordnung dieses Kältemittel in den nächsten Jahren schrittweise immer mehr verknappt wird auf dem Markt. Arbeitskollege im Umweltbundesamt, der sich genau mit diesen Fragestellungen beschäftigt, hat mir gegenüber kundgetan, es ist eigentlich noch völlig unsicher, ob in, 10 Jahren überhaupt noch genügend von diesem Kältemittel auf dem Markt ist, um alle Bedürfnisse zu befriedigen. Das würde nach meinem laienhaften Verständnis wahrscheinlich dann zu höheren Kosten für dieses Kältemittel in der Zukunft führen. Also insofern, klar kann man jetzt sagen, die Folgekosten sind höher, aber ich glaube nicht, dass das allzu belastbar ist.
2: Wir sind ja nicht die Einzigen, die eine Klimaanlage haben. Und die Industrie wird sich natürlich auch beteiligen an dem Thema, das möglichst so diese synthetischen Gase auch anders aufzubauen. Insofern würde ich jetzt nicht die Situation dramatisieren. Also wir schieben diese Investition schon sehr lange vor uns her. Und ich erinnere nochmal daran, dass der Arbeitsschutz das Thema ist. Also wir sind auf jeden Fall jetzt dabei, dann auszuschreiben. Ich nehme nicht an bei den Lieferfristen, dass es noch in diesem Sommer jetzt dann den Erfolg bringt für die Büros.
0: Danach kam es zur Abstimmung über die Beschlussvorlage. 33 Stadträte stimmten dieser zu. 3 waren dagegen und 7 enthielten sich. Somit wurde der Klimatisierung der Büroräume im Dachgeschoss des Rathausneubaus durch den Einbau einer Multisplit-Klimaanlage zugestimmt. Die Alternativvariante mit Kaltwasseranlage ist damit wahrscheinlich vom Tisch.
3: Wie die Feuerwehr Dessau Roßlau berichtet, kam es in der Nacht zum Dienstag innerhalb von 29 Minuten zu zwei Fahrzeugbränden. Um 2 Uhr wurde ein Fahrzeugbrand auf dem Parkplatz der Wagner Passage in der Franzstraße gemeldet.

0: Beim Eintreffen der Berufsfeuerwehr befand sich ein PKW im Vollbrand. Durch die Kameraden wurde mit Schnellangriff sofort die Brandbekämpfung durchgeführt. Das Fahrzeug stand dicht an einem Gebäude. Dadurch kam es zur Beschädigung der Fassade. Nach der Restablöschung wurde die Einsatzstelle an die Polizei übergeben. Im Einsatz war die Berufsfeuerwehr. Um 2.30 Uhr wurde ein weiterer Fahrzeugbrand in der Ackerstraße gemeldet. Hier wurde durch die Rettungsleitstelle die Freiwillige Feuerwehr Süd alarmiert. Auch dieses Fahrzeug stand beim Eintreffen der ersten Kräfte im Vollbrand. Nach dem Einsatz wurde auch diese Einsatzstelle an die Polizei übergeben. An beiden Fahrzeugen entstand Totalschaden. Damit sind wir am Ende unserer Donnerstagsausgabe der Zeitnahen Nachrichten. Schauen jetzt noch auf das Wetter und auf die Meldungen aus der Region. Am Freitag um 18 Uhr melden wir uns dann aus der Zeitnahen Redaktion wieder. Bis dahin haben Sie eine schöne Zeit und machen Sie es gut.
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4: Ab dem Freitag knacken wir wieder die 30-Grad-Marke. Maximal 33 Grad sind zu erwarten. Der Himmel bleibt klar und Regen bleibt uns auch vorerst fern. Mehr als eine leichte Brise aus dem Südosten gibt es nicht zur Abkühlung. Am Samstag wird es jedoch einen Grad wärmer. Doch zum Sonntag gibt es dann endlich die wohlverdiente Abkühlung in Form eines Gewitters.
5: Weiß, wohin man blickt. Im Moinike-Park in Wittenberg wurde am vergangenen Samstagabend gepicknickt, beim inzwischen vierten White Picnic. Auf Decken, an weißen gedeckten Tischen und mit selbst mitgebrachten Speisen genießen die Besucher den Sommerabend.
6: Wir hatten vor 5 Jahren, als sozusagen also als ich angefangen habe bei der LWM, die Idee, mal neue Formate zu suchen. Und wir kannten White Dinner von den Großstädten in den Parks und das war uns eine Nummer zu groß. Und dachten, was können wir machen? Versuchen wir es mal mit dem White Picnic. Um dem Gast nicht einen vorgefertigten Tisch anzubieten mit einem 6-Gänge-Menü, sondern eben, ich kann mir mein Essen und Trinken mitbringen. Und die Idee reifte und war, glaube ich, 2021 das erste Mal auf der Schlosswiese. Und das war cool, aber es war halt sehr sonnig. Also brauchten wir Schatten. Und dann haben wir einmal auf das Schloss wieder uns umgedreht und dachten, hier hinter ist der Eunike-Park, probieren wir es da.
5: Der Umzug in den Eunike-Park war deshalb naheliegend. Inzwischen ist das Picknick hier zum festen Termin im Wittenberger Veranstaltungssommer geworden. Ein Jahr musste das Format allerdings aus Kostengründen pausieren. Doch wie kommt das Konzept bei den Gästen an? Wir haben uns auf der Picknickwiese umgehört.
7: Also ich bin, glaube ich, zum dritten Mal dabei. Und hat mir immer sehr gut gefallen, weil es so ein Zusammengehörigkeit, so ein Feeling, so ein Abendsitzen. Schön.
8: Heute zum ersten Mal.
9: Wir lieben die Natur und sind gerne draußen. Deswegen sind wir mit dabei.
10: Das ist eine schöne Idee. Eine schöne Location mitten im Park und mal gucken, wie es wird. Super.
9: super, wir freuen uns.
8: Wir waren schon mehrmals hier. Das hier in der grünen Oase mit schöner Musik, ist doch wunderschön, der Abend.
11: Ja, sein, ja. Ist schön. Man genießt das auch, die, ja. Auch dann so eine, später nachher.
12: Ja,
11: die,
12: so eine Ruhe, alles so friedlich und trotzdem wird gefeiert.
11: Runter.
12: Ja, ist eine gute Idee.
11: Wunderschön.
12: Kann immer wieder passieren.
13: Einfach schon alle in Weiß.
12: Atmosphäre,
13: geselliges Beisammensein, war eine prima Musik voriges Jahr. Lassen wir uns mal überraschen, wie es dies Jahr wird.
5: Ob Picknickdecke oder gedeckter Tisch, bei der Platzwahl haben die Besucher ihre ganz eigenen Vorlieben.
14: Wir haben auch Decke gewählt und nicht Tisch gewählt, weil es heißt Picknick.
7: Ja. Weil es gemütlicher ist und ich eigentlich auch gar nicht so den ganzen Abend so sitzen möchte. Ja. Und vor allen Dingen die Senke ist ja sehr schön, ne? Unter den Erlen hier. Und wir haben ja, da ist ja der einzige Mammutbaum hier im Park. Ich habe nämlich mal so eine Baumführung mitgemacht und das ist sehr schön hier.
5: Wer möchte, bringt sein eigenes Essen und Getränke mit. Wer es bequemer mag, kann einen Platz am weißgedeckten Achtertisch reservieren oder einen Picknickkorb für 2 Personen dazu buchen. Im Korb unter anderem Wein, Baguette, Käse, Couscous-Salat und Antipasti. Für 2 Personen kostet er 35 Euro. Die Flanierkarte für die Wiese kostet 5 Euro, ein Platz am gedeckten Tisch 10 Euro.
6: Wir haben den Oenike-Park zur größten Picknickwiese der Stadt erklärt. Ja, er endet nicht hier, wo man uns sehen kann, sondern der Park ist ja viel größer und am Ende wird die Musik auch so laut sein und so schön sein, dass man auch von weiter weg die Musik genießen, hören kann und auch noch Menschen anlocken soll. Was haben wir uns vorgenommen? Also eigentlich ist es ein Platz der Begegnung.
5: Für die passende Musik sorgt die Berliner Band Soul Exception mit Swing, Bossa Nova, Jazz und Pop. Und auch das Outfit gehört zum Abend. Die Besucher erscheinen möglichst komplett in Weiß. Und auch die besondere Atmosphäre kommt bei den Besuchern gut an. Für viele gehört dazu nicht nur das weiße Outfit, sondern vor allem die Musik.
15: Das ganze Flair und auch die Musik nachher, wenn die Swing, das ist so die ältere Musik, das ist richtig toll.
16: Ein bisschen
15: ja.
16: So gemischt, das ist in Ordnung.
15: Ja, das ist so, super. So schön, muss ich sagen. Und das ganze Ambiente ist schön.
16: Und sich mal weiß anzuziehen, ist auch sehr schön. Zumal, wenn man immer so ins Allgemeine schaut, so kommt da alle bloß noch schwarz an. Der kommt dann halt noch schön und bunt. Oder weiß und bunt, muss man sagen.
5: Für die Veranstalter ist das White Picnic mehr als nur ein Abendessen im Freien. Der Oenike Park soll als Treffpunkt stärker ins Bewusstsein rücken.
6: Wir wollen also Leute zusammenbringen, wir wollen den Sommer ein bisschen deutsche Vita in Wittenberg erleben. Und ich glaube, das Format hat sich bewährt und wir sind alles sicherlich, also 80% Wiederholungstäter, die hierher kommen. Und wenn wir dann noch Glück haben und den einen oder anderen Touristen erwischen, der eigentlich nichts davon wusste und dazu stößt, also der trägt eine Botschaft ins Land, von der wir nur träumen können, glaube ich.
5: Ein Abend also zwischen Picknickdecke und weißgedeckter Tafel, zwischen Jazz und Sommerluft. Und mit einer Idee, die offenbar funktioniert. Menschen bringen ihr eigenes Essen mit und teilen vor allem eins: Zeit miteinander.
17: Es ist endlich soweit. Der Startschuss der NOFV Oberliga Süd stand auf dem Programm. Zum Saisonstartschuss begleiteten wir die Partie zwischen der SG Union Sandersdorf und dem VfB 1921 Krieschau, welcher am 9. August ausgetragen wurde. Wir starten pünktlich in das Geschehen hinein mit insgesamt 152 Zuschauern hier im Stadion am Sport- und Freizeitzentrum. In den ersten Minuten fallen noch keine so großen Chancen für beide Teams. Doch eins wird schnell klar, die SGU spielt sehr körperlich. Das Resultat daraus sind Freistöße für Krieschau, aber auch die ein oder andere gelbe Karte. Hier in der 13. Spielminute gibt es erstmal eine für Lenz. In der 24. Spielminute dann die erste Großchance für die SGU. Aus einem Einwurf heraus wird der Ball erstmal durchgereicht. Nach 4 Stationen landet er vor Lenz. Schöner Schuss, aber der Ball geht gerade so über die Latte. In der 31. Spielminute

0: wird Sandersdorf wieder gefährlich. Doch die Sicht erzählt uns diesmal der Torschütze.
1: Also erstmal grundsätzlich, wenn die Stürmer nicht treffen, dann muss es halt irgendjemand anders machen. Nein, Spaß beiseite, war ein super Ball von Dennis in die Tiefe, rechts raus auf Marvin. Der hört zum Glück die Rufe, dass er 90 Grad spielen soll. Spielt dann, da nimmt ihn erst Marius mir tatsächlich weg. Da dachte ich, er geht schon rein, bekommt dann den Abpraller und dann auch mal das gehört, was unsere Trainer uns sagen, auch mal den Ball nochmal annehmen und dann erst abschließen. Das habe ich gemacht und dann, so viele Tore schieße ich nicht, von daher hat es mich natürlich auch sehr gefreut.
0: Die Freude für das Tor ist natürlich groß, doch der Fokus von Schnabel bleibt jedoch weiterhin bei seinem Team und dem Ziel des Sieges. Sandersdorf bleibt hartnäckig am Ball, jedoch fallen in der ersten keine Tore mehr. Die zweite läuft jedoch wesentlich besser für Sandersdorf. Hier kommt es zu mehreren guten Chancen für die Jungs in Weiß. Doch vorerst scheint dies nicht für einen weiteren Abschluss zu reichen. In der 73. Spielminute geht ein Pass von Krieschow nicht an sein eigentliches Ziel. Sandersdorf schaltet schnell in einen Konter um. Wonneberger und Farkas gehen zu zweit durch. Und Farkas erweitert den Stand auf 2:0. Gut exekutiert. Jedoch bleibt die Action im Stadion nicht weg. Denn sofort nach dem Anpfiff spielt sich der Ball durch 4 Pässe in die Füße von Seibt. Und der holt einfach mal schnell das erste Tor für Krieschow. Das Spiel wird also nochmal spannend. Aber schon zur 87. wird es entschieden. Hier kommt nach leichten Pendeln der Ball bei Brunner an. Da kommt die Vorlage und Farkas schaltet um und lässt das 3:1 auf der Tabelle erscheinen. Das war auch schon die letzte große Aktion der Partie. Wir gehen nun in die Spieleinschätzung seitens Kapitän der SG Union Sandersdorf, Schnabel, und dem Trainer des VfB 1921 Krieschow, Robert Koch.
1: Wir waren von Anfang an griffig und gleich im Spiel drin. Wir wussten, welche Aufgabe hier heute auf uns wartet. Und die haben wir angenommen. Trotz der Witterungsbedingungen kann ich nur ein Kompliment aussprechen an das gesamte Team. Sowohl die gestartet sind, als auch die reingekommen sind. Man hat keinen Unterschied gesehen und so soll es sein. Und es ist einfach die harte Arbeit der letzten Wochen und auch ein Stück das Selbstvertrauen, was wir uns schon in der vergangenen Saison erarbeitet haben. Klingt nur bei 3:1 irgendwie ein bisschen komisch. Aber wenn wir natürlich das so weiter behalten, 9 Chancen und dann immer 3 Tore schießen, ist das auch okay. Aber wir wissen auch, dass wir uns da verbessern müssen. Das war auch das Problem in der vergangenen Saison, dass wir oftmals zu viele Chancen oder Großchancen brauchen für Tore. Aber das ist ja auch das Gute, dass wir auch noch Dinge haben, wo wir dran arbeiten können. Die Saison ist lang.
2: Natürlich, also wir wollten schon selber das Spiel heute gewinnen. Das ist ja normal, gerade zum Auftakt in der Saison. Aber ich glaube, dass wir in der ersten Halbzeit schon gewisse Dominanz erzielen konnten, ohne wirklich so eine hundertprozentige Torschance rauszuspielen. Wir hatten Abschlüsse, wir hatten Standards, war okay. Problem war dann einfach, wie wir nach der Halbzeit ins Spiel gegangen sind. Ja, die zweite Halbzeit, vor allem die ersten 20, 25 Minuten, hat dann zumindest, was defensives Zweikampfverhalten anbetrifft, was halt gebraucht wurde auch im Spiel, war nicht vorhanden. Sandersdorf hätte dort schon viel eher einen Sack zumachen müssen. Kurioserweise entsteht dann nach dem 2:0 direkt im Gegenzug ein 2:1 und dann wird es natürlich nochmal hinten raus interessant und spannend, aber am Ende ist absolut verdienter Sieg für Sandersdorf.
0: Für die SG Union Sandersdorf geht es am 14. August auswärts weiter, und zwar gegen den SSC Weißenfels. Die Jungs aus Krieschow müssen sich bei einem Heimspiel gegen den ZFC Meuselwitz beweisen. Und das am 16. August.

0: Ich freue mich, dass Sie eingeschaltet haben und damit herzlich willkommen zur Donnerstagsausgabe der Zeitnachrichten hier auf RAN 1. Auch in diesem Jahr nutzte die Stadt Dessau-Roßlau die Sommerferien, um zahlreiche Arbeiten an und in den Schulen umzusetzen. Ein wichtiger Schwerpunkt lag auf der Ausstattung der Bildungseinrichtungen. Unterrichtsräume erhielten neue Möbel und zahlreiche bisherige Kreidetafeln wurden durch moderne Digitaltafeln ersetzt. Auch der Unterricht in diversen Sporthallen profitiert von neuen Geräten und Ausstattungen. Zusätzlich wurden Lehr- und Lernmittel angeschafft, darunter Bücher, Geräte für den Fachunterricht und verschiedene Modelle. Ergänzend investierte die Stadt in Sonnenschutzanlagen, Gartengeräte und Wasserspender. Zudem wurden zahlreiche Geräte und Ausstattungen gewartet und instand gesetzt, damit sie langfristig sicher und zuverlässig genutzt werden können. Daneben führte man an vielen Schulstandorten bauliche Maßnahmen durch. Dazu gehörten unter anderem Maler- und Bodenbelagsarbeiten, der Einbau von Akustikdecken, die Erneuerung von Beleuchtung sowie Arbeiten an technischen Anlagen und Sporthallen, auch die Pflege der Außenanlagen und notwendige Instandsetzungsarbeiten gehörten zum Ferienaktionsprogramm. Zur 11. Benefizausfahrt lädt der Verein Biker zeigen Herz für Kinder am Sonntag, den 13. September ein. Startpunkt ist erneut der Hugo-Junkers-Flugplatz in Dessau. In der vergangenen Woche luden die Biker gemeinsam mit den Stadtwerken Dessau, welche die Ausfahrt unterstützen, zu einem Pressetermin ein.
1: Die Vorbereitungen für die 11. Benefizausfahrt des Vereins Biker zeigen Herz für Kinder laufen auf Hochtouren. Beim Pressegespräch am 7. August informierten die Organisatoren Karl-Heinz Richter und Ingo Ondrej über die bevorstehende Veranstaltung, die am Sonntag, den 13. September, erneut am Hugo-Junkers-Flugplatz in Dessau startet. Auch die Stadtwerke Dessau unterstützen die Benefizaktion bereits im 10. Jahr und stellen den Hugo-Junkers-Flugplatz erneut kostenfrei als Veranstaltungsort zur Verfügung. Im Mittelpunkt der Aktion steht der gute Zweck. Die gesammelten Spenden kommen in diesem Jahr drei Projekten in der Region zugute.
2: In diesem Jahr, bei dieser 11. Ausfahrt, werden die Spenden für drei Projekte gesammelt. Einmal fürs Kinderheim Wolkenfrei, einmal für die Grundschule Mainzdorf und einmal für die China Sonnenköpfchen. In der Grundschule Mainzdorf wollen wir Pausenelemente auf dem Schulhof schaffen, die Schatten bieten und auch den Kindern mal die Möglichkeit, dort sich zu setzen und so weiter bieten. Im Kinderheim Wolkenfrei wollen wir den Sportlerraum, den wir im vorigen Jahr baulich saniert haben lassen, jetzt mit Sportgeräten und so weiter, Equipment ausgestatten und dann gleichzeitig noch einen Bastelraum für die Kinder organisieren und finanzieren, wo sie mal ein Fahrrad reparieren können und so weiter. Und die Kita Sonnenköpfchen, dort wollen wir Schlafmatratzen kaufen und Sitzgarnituren und Sitzecken für autistische Kinder.
1: In den vergangenen Jahren hat der Verein mit Spenden zahlreiche Einrichtungen und Projekte in der Region unterstützt. Darunter die Kinder- und Jugendklinik Dessau, den ambulanten Kinder- und Jugendhospizdienst Lila Wolke und die Regenbogenschule. Im vergangenen Jahr gingen 733 Motorradfahrer an den Start und sammelten während der Benefizausfahrt 10.850 Euro. Doch wie entscheidet der Verein eigentlich, welche Projekte von den Spenden profitieren?
2: Das entscheiden wir im Ende dieses Jahres, was im nächsten Jahr passiert. Vieles kommt durch Zufall zustande. Manchmal war es auch lustig, voriges Jahr im Weihnachten haben wir Briefe vom Weihnachtsmann bekommen, wo zum Beispiel die Kita Sonnenköpfchen uns gebeten hat, ihnen zu helfen. Also auch auf solche Art erhalten wir Informationen und dann wird im Verein entschieden,

0: welche Projekte wir nehmen. Der hat sich eigentlich relativ positiv entwickelt. Die erste war im April 2016. Da war Schneetreiben und trotzdem kamen über 450 Motorräder. Und das hat uns Mut gegeben und hat gesagt, das machen wir weiter. Und es hat sich eben dahingehend entwickelt, dass wir einen festen Kreis haben, der immer kommt und gerne kommt und kann hier eben spenden für einen guten Zweck, 10 Euro Startspende für einen guten Zweck für die Kinder. Und das machen viele, viele gerne und kommen auch gern hierher.
1: Am 13. September öffnet der Hugo Junkers Flugplatz bereits um 8 Uhr seine Tore. Ab 10 Uhr starten die Motorradgruppen in mehreren Etappen. Neben der Ausfahrt finden die Besucher zahlreiche Motorräder, darunter auch historische Maschinen, aus nächster Nähe erleben. Auch Nicht-Motorradfahrer sind herzlich willkommen und können die Benefizaktion mit einer Spende unterstützen. Zum Abschluss haben die Teilnehmer die Möglichkeit, gemeinsam zum Kinderheim Wolkenfrei zu fahren und den Tag dort zusammen ausklingen zu lassen.
0: Ja, man kann kommen im Prinzip hier. Jeder kann kommen, auch mit Kindern und so weiter. Hier ist Catering vorhanden und 600 bis 700 Motorräder zu besichtigen, das macht bestimmt auch Spaß.
1: Wenn das Wetter mitspielt, hoffen die Organisatoren auf eine große Resonanz. Mit mehr als 500 Besuchern rechnet Karl-Heinz Richter am Veranstaltungstag. Gemeinsam mit den Motorradfahrern soll erneut ein Zeichen für den guten Zweck und die Unterstützung von Kindern in der Region gesetzt werden.
2: Mit Leon Ciudad Benitez konnte der Dessau-Roßlauer HV einen weiteren spannenden Neuzugang für die bevorstehende Saison verpflichten. Der 24-jährige Kreisläufer wechselte vom Ligakonkurrenten VfL Lübeck-Schwartau in die Bauhausstadt und bringt bereits jede Menge Erfahrung aus der Handball-Bundesliga und der zweiten Handball-Bundesliga mit. Schon in jungen Jahren feierte der 1,96 Meter große Kreisläufer mit dem THW Kiel die deutsche Meisterschaft, den DHB-Pokalsieg sowie den Gewinn der EHF Champions League. Auch wenn seine Einsatzzeiten damals noch begrenzt waren, sammelte er wertvolle Erfahrungen auf höchstem Niveau und entwickelte sich im Umfeld einer der erfolgreichsten Mannschaften Europas stetig weiter. Auch im Nationaltrikot machte der Kreisläufer auf sich aufmerksam. Mit der deutschen U19-Nationalmannschaft gewann er 2021 die Europameisterschaft. Im Sommer 2022 entschied sich Ciudad bewusst für den Wechsel zurück in seine Heimatstadt zum VfL Lübeck-Schwartau, um in der zweiten Handball-Bundesliga mehr Verantwortung zu übernehmen. Diese Entscheidung zahlte sich aus. In 119 Zweitliga-Einsätzen erzielte er 229 Tore und entwickelte sich zu einem festen Bestandteil der Mannschaft. Mit seiner körperlichen Präsenz am Kreis, seiner Durchsetzungsfähigkeit im Angriff und seiner kompromisslosen Abwehrarbeit etablierte er sich als zuverlässiger Leistungsträger. Beim DRHV will der Kreisläufer nun den nächsten Entwicklungsschritt gehen und gemeinsam mit der Mannschaft neue Ziele angreifen. Mit seiner Mentalität und seiner professionellen Einstellung bringt der 24-Jährige beste Voraussetzungen mit, um sich schnell zu einer wichtigen Stütze im Team der Biber zu entwickeln. Die teils sehr hohen Temperaturen in den Sommermonaten machen auch den Mitarbeitern im Dessauer Rathaus zu schaffen. Die Büroräume im Dachgeschoss des Rathausneubaus heizen sich bei intensiver Sonneneinstrahlung auf unerträgliche Raumtemperaturen auf. Um dem entgegenzuwirken, sollen nun Klimaanlagen installiert werden. In der vergangenen Stadtratssitzung wurde darüber abgestimmt.
3: Auch dieser Sommer hat es wieder gezeigt. Es kann sehr warm werden in Dessau-Roßlau. Höchstwerte von bis zu 40 Grad sorgten für viele Schweißtropfen und Unmut unter der Bevölkerung. In den Büroräumen im Dachgeschoss des Rathausneubaus bekommen die Mitarbeiter die Hitze ebenfalls deutlich zu spüren. Bei intensiver Sonneneinstrahlung heizen sich die Räume auf über 30 Grad auf, was über der maximal zulässigen Raumlufttemperatur gemäß der Verordnung über Arbeitsstätten liegt. Ein Auskühlen der Räume durch Lüften in der Nacht ist nicht möglich. In der Stadtratssitzung vom 1. Juli wurde nun über eine Lösung für das Hitzeproblem im Rathausneubau abgestimmt. Die drei Bürokomplexe im 5. Obergeschoss sollen klimatisiert

0: automatisiert werden. Jeder Bürokomplex soll dafür eine eigene Multi-Split-Klimaanlage erhalten. Für die Maßnahme wird voraussichtlich mit Kosten in Höhe von 350.000 Euro gerechnet. Dr. Frank Prosowski von der Fraktion Freies Bürgerforum hatte noch eine andere Idee, wie man die Büros klimatisieren kann.
1: Im Bauausschuss hatte ich bei diesem Punkt darum gebeten, als Alternative zu den vorgesehenen Multisplit-Klimaanlagen die Installation eines Kaltwassersatzes zu prüfen. Mein Anliegen oder mein Grund dafür war oder ist, dass die jetzt vorgesehenen Multisplit-Klimaanlagen mit einem doch sehr klimaschädlichen Kältemittel betrieben werden, welches auch im Zusammenhang mit der europäischen F-Gase-Verordnung in den nächsten Jahren auf dem Markt verknappt werden wird und in einigen Jahren dann zumindest für Neuanlagen auch verboten werden wird, aus guten Gründen. Und so eine Kaltwasseranlage, die gibt es heutzutage mit einem klimaneutralen Kältemittel, nämlich mit Propan. Entscheidende Info für mich bei dem, was heute an Infos gekommen ist, ist im Grunde, dass Schlussfolgerung, die ich zumindest daraus lese, dass so ein Kaltwassersatz technisch durchaus möglich sei, wenn auch mit größerem Aufwand und dass eine neue Planung erforderlich sei, wenn es denn dazu kommen sollte.
0: Jacqueline Lode, Beigeordnete für Bauen und Stadtgrün, äußerte sich zur alternativen Klimatisierungsvariante.
2: Hauptpunkt ist, dass die Kosten deutlich höher sind, sowohl die in der Installation als auch die Folgekosten. Und wir haben jetzt das wirklich nur sehr kurzfristig machen können. Aber die Aussage ist eigentlich sehr eindeutig. Die Folgekosten würden also pro Jahr liegen jetzt bei 7.400 Euro und würden dann bei 13.000 Euro liegen. Also schon ein deutlicher Aufwuchs. Das ist nicht mehr marginal. Also ich bin weder dafür, kann nicht jetzt empfehlen, dass wir noch mehr Kosten ausgeben. Wir müssten eine vollkommen neue Planung machen. Das sind verlorene Planungskosten. Wir haben höhere Baukosten. Wir wissen auch nicht genau, was auf uns zukommt, weil eventuell das Gerät unten stehen muss und nicht mehr auf dem Dach. Wir haben jetzt sehr kurze Leitungen, weil die Geräte dort stehen, wo die Kälte hin soll. Und die Folgekosten sind deutlich höher. Natürlich alles unterm Vorbehalt. Ich kann vorschlagen, dass wir das künftig besser auch so eine Alternative prüfen. Das Kältemittel ist ein anerkanntes synthetisches Kältemittel. Es wird auch bis 2035, in jedem Fall hat es die Zulassung. Es ist ein übliches Mittel, aber wir können das sehr gern aufnehmen, auch für künftige Dinge, das auch stärker zu prüfen, solche Alternativen.
0: Dr. Frank Prosowski hatte eine andere Auffassung, was die Folgekosten für die Kaltwasseranlage angeht.
1: Die höheren Folgekosten wage ich mal jetzt ein bisschen zu bezweifeln, einfach unter dem Aspekt, wie gesagt, dass im Rahmen der Umsetzung der F-Gase-Verordnung dieses Kältemittel in den nächsten Jahren schrittweise immer mehr verknappt wird auf dem Markt. Arbeitskollege im Umweltbundesamt, der sich genau mit diesen Fragestellungen beschäftigt, hat mir gegenüber kundgetan, es ist eigentlich noch völlig unsicher, ob in, 10 Jahren überhaupt noch genügend von diesem Kältemittel auf dem Markt ist, um alle Bedürfnisse zu befriedigen. Das würde nach meinem laienhaften Verständnis wahrscheinlich dann zu höheren Kosten für dieses Kältemittel in der Zukunft führen. Also insofern, klar kann man jetzt sagen, die Folgekosten sind höher, aber ich glaube nicht, dass das allzu belastbar ist.
2: Wir sind ja nicht die Einzigen, die eine Klimaanlage haben. Und die Industrie wird sich natürlich auch beteiligen an dem Thema, das möglichst so diese synthetischen Gase auch anders aufzubauen. Insofern würde ich jetzt nicht die Situation dramatisieren. Also wir schieben diese Investitionen schon sehr lange vor uns her. Und ich erinnere nochmal daran, dass der Arbeitsschutz das Thema ist. Also wir sind auf jeden Fall jetzt dabei, dann auszuschreiben. Ich nehme nicht an bei den Lieferfristen, dass es noch in diesem Sommer jetzt dann den Erfolg bringt für die Büros.
0: Danach kam es zur Abstimmung über die Beschlussvorlage. 33 Stadträte stimmten dieser zu, 3 waren dagegen und 7 enthielten sich. Somit wurde der Klimatisierung der Büroräume im Dachgeschoss des Rathausneubaus durch den Einbau einer Multisplit-Klimaanlage zugestimmt. Die Alternativvariante mit Kaltwasseranlage ist damit wahrscheinlich vom Tisch.
3: Wie die Feuerwehr Dessau Roßlau berichtet, kam es in der Nacht zum Dienstag innerhalb von 29 Minuten zu zwei Fahrzeugbränden. Um 2 Uhr wurde ein Fahrzeugbrand auf dem Parkplatz der Wagner Passage in der Franzstraße gemeldet.

0: gemeldet. Beim Eintreffen der Berufsfeuerwehr befand sich ein PKW im Vollbrand. Durch die Kameraden wurde mit Schnellangriff sofort die Brandbekämpfung durchgeführt. Das Fahrzeug stand dicht an einem Gebäude. Dadurch kam es zur Beschädigung der Fassade. Nach der Restablöschung wurde die Einsatzstelle an die Polizei übergeben. Im Einsatz war die Berufsfeuerwehr. Um 2.30 Uhr wurde ein weiterer Fahrzeugbrand in der Ackerstraße gemeldet. Hier wurde durch die Rettungsleitstelle die Freiwillige Feuerwehr Süd alarmiert. Auch dieses Fahrzeug stand beim Eintreffen der ersten Kräfte im Vollbrand. Nach dem Einsatz wurde auch diese Einsatzstelle an die Polizei übergeben. An beiden Fahrzeugen entstand Totalschaden. Damit sind wir am Ende unserer Donnerstagsausgabe der Zeitnah Nachrichten, schauen jetzt noch auf das Wetter und auf die Meldungen aus der Region. Am Freitag um 18 Uhr melden wir uns dann aus der Zeitnah Redaktion wieder. Bis dahin haben Sie eine schöne Zeit und machen Sie es gut.
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4: Ab dem Freitag knacken wir wieder die 30-Grad-Marke. Maximal 33 Grad sind zu erwarten. Der Himmel bleibt klar und Regen bleibt uns auch vorerst fern. Mehr als eine leichte Brise aus dem Südosten gibt es nicht zur Abkühlung. Am Samstag wird es jedoch einen Grad wärmer. Doch zum Sonntag gibt es dann endlich die wohlverdiente Abkühlung in Form eines Gewitters.
5: Weiß, wohin man blickt. Im Moinike-Park in Wittenberg wurde am vergangenen Samstagabend gepicknickt, beim inzwischen vierten White Picnic. Auf Decken, an weißen gedeckten Tischen und mit selbst mitgebrachten Speisen genießen die Besucher den Sommerabend.
6: Wir hatten vor 5 Jahren, als sozusagen also als ich angefangen habe bei der LWM, die Idee, mal neue Formate zu suchen. Und wir kannten White Dinner von den Großstädten in den Parks und das war uns eine Nummer zu groß. Und dachten, was können wir machen? Versuchen wir es mal mit dem White Picnic. Um dem Gast nicht einen vorgefertigten Tisch anzubieten mit einem 6-Gänge-Menü, sondern eben, ich kann mir mein Essen und Trinken mitbringen. Und die Idee reifte und war, glaube ich, 2021 das erste Mal auf der Schlosswiese. Und das war cool, aber es war halt sehr sonnig. Also brauchten wir Schatten. Und dann haben wir einmal auf das Schloss wieder uns umgedreht und dachten, hier hinter ist der Eunike-Park, probieren wir es da.
5: Der Umzug in den Eunike-Park war deshalb naheliegend. Inzwischen ist das Picknick hier zum festen Termin im Wittenberger Veranstaltungssommer geworden. Ein Jahr musste das Format allerdings aus Kostengründen pausieren. Doch wie kommt das Konzept bei den Gästen an? Wir haben uns auf der Picknickwiese umgehört.
7: Also ich bin, glaube ich, zum dritten Mal dabei. Und hat mir immer sehr gut gefallen, weil es so ein, ja, das ist so ein Zusammengehörigkeit, so ein Feeling, so ein Abendsitzen. Schön.
8: Heute zum ersten Mal.
9: Wir lieben die Natur und sind gerne draußen. Deswegen sind wir mit dabei.
10: Das ist eine schöne Idee. Eine schöne Location mitten im Park und mal gucken, wie es wird. Super, wir freuen uns.

0: Wir waren schon mehrmals hier. Das hier in der grünen Oase mit schöner Musik, ist doch wunderschön, der Abend.
1: Ja, ist schön. Man genießt das auch, auch dann so eine, später nachher.
0: Ja, so eine Ruhe, alles so friedlich und trotzdem wird gefeiert.
1: Man kommt runter.
0: Ja, das ist eine gute Idee.
1: Wunderschön. Kann immer wieder passieren.
2: Einfach schon alle in Weiß.
3: Atmosphäre,
2: geselliges Beisammensein. War eine prima Musik voriges Jahr. Lassen wir uns mal überraschen, wie es dieses Jahr wird.
4: Ob Picknickdecke oder gedeckter Tisch, bei der Platzwahl haben die Besucher ihre ganz eigenen Vorlieben.
5: Wir haben auch Decke gewählt und nicht Tisch gewählt, weil es heißt Picknick.
6: Ja, weil es gemütlicher ist. Und ich eigentlich auch gar nicht so den ganzen Abend so sitzen möchte. Ja. Und vor allen Dingen die Senke ist ja sehr schön, ne? Unter den Erlen hier. Und wir haben ja, da ist ja einzige Mammutbaum hier im Park. Ich habe nämlich mal so eine Baumführung mitgemacht und das ist sehr schön. Ja.
4: Wer möchte, bringt sein eigenes Essen und Getränke mit. Wer es bequemer mag, kann einen Platz am weißgedeckten Achtertisch reservieren oder einen Picknickkorb für 2 Personen dazu buchen. Im Korb unter anderem Wein, Baguette, Käse, Couscous-Salat und Antipasti. Für 2 Personen kostet er 35 Euro. Die Flanierkarte für die Wiese kostet 5 Euro, ein Platz am gedeckten Tisch 10 Euro.
7: Wir haben den Önike-Park zur größten Picknickwiese der Stadt erklärt. Ja, er endet nicht hier, wo man uns sehen kann, sondern der Park ist ja viel größer und am Ende wird die Musik auch so laut sein und so schön sein, dass man auch von weiter weg die Musik genießen, hören kann und auch noch Menschen anlocken soll. Was haben wir uns vorgenommen? Also eigentlich ist es ein Platz der Begegnung.
4: Für die passende Musik sorgt die Berliner Band Soul Exception mit Swing, Bossa Nova, Jazz und Pop. Und auch das Outfit gehört zum Abend. Die Besucher erscheinen möglichst komplett in Weiß. Und auch die besondere Atmosphäre kommt bei den Besuchern gut an. Für viele gehört dazu nicht nur das weiße Outfit, sondern vor allem die Musik.
8: Das ganze Flair und auch die Musik nachher, wenn die Swing, das ist so die ältere Musik, das ist richtig toll.
9: Ein bisschen so gemischt, das ist in Ordnung.
8: Ja, das ist so schön, muss ich sagen. Und das ganze Ambiente ist schön.
9: Und sich mal weiß anzuziehen, ist auch sehr schön. Zumal, wenn man immer so ins Allgemeine schaut, so kommen da alle bloß noch schwarz an. Wer kommt denn heute noch schön und bunt? Oder weiß und bunt, muss man sagen.
4: Für die Veranstalter ist das White Picnic mehr als nur ein Abendessen im Freien. Der Önike Park soll als Treffpunkt stärker ins Bewusstsein rücken.
7: Wir wollen also Leute zusammenbringen, wir wollen den Sommer ein bisschen deutsche Vita in Wittenberg erleben. Und ich glaube, das Format hat sich bewährt und wir sind alles sicherlich, also 80% Wiederholungstäter, die hierher kommen. Und wenn wir dann noch Glück haben und den einen oder anderen Touristen erwischen, der eigentlich nichts davon wusste und dazu stößt, also der trägt eine Botschaft ins Land, von der wir nur träumen können, glaube ich.
4: Ein Abend also zwischen Picknickdecke und weißgedeckter Tafel, zwischen Jazz und Sommerluft. Und mit einer Idee, die offenbar funktioniert. Menschen bringen ihr eigenes Essen mit und teilen vor allem eins: Zeit miteinander.
10: Es ist endlich soweit. Der Startschuss der NOFV Oberliga Süd stand auf dem Programm. Zum Saisonstartschuss begleiteten wir die Partie zwischen der SG Union Sandersdorf und dem VfB 1921 Krieschau, welcher am 9. August ausgetragen wurde. Wir starten pünktlich in das Geschehen hinein mit insgesamt 152 Zuschauern hier im Stadion am Sport- und Freizeitzentrum. In den ersten Minuten fallen noch keine so großen Chancen für beide Teams. Doch eins wird schnell klar, die SGU spielt sehr körperlich. Das Resultat daraus sind Freistöße für Krieschau, aber auch die ein oder andere gelbe Karte. Hier in der 13. Spielminute gibt's erstmal eine für Lenz. In der 24. Spielminute dann die erste Großchance für die SGU. Aus einem Einwurf heraus wird der Ball erstmal durchgereicht. Nach 4 Stationen landet er vor Lenz. Schöner Schuss, aber der Ball geht gerade so über die Latte. In der 31. Spielminute

0: wird Sandersdorf wieder gefährlich. Doch die Sicht erzählt uns diesmal der Torschütze.
1: Also erstmal grundsätzlich, wenn die Stürmer nicht treffen, dann muss es halt irgendjemand anders machen. Nein, Spaß beiseite, war ein super Ball von Dennis in die Tiefe, rechts raus auf Marvin. Der hört zum Glück die Rufe, dass er 90 Grad spielen soll. Spielt dann, da nimmt erst Marius mir tatsächlich weg. Da dachte ich, er geht schon rein, bekommt dann den Abpraller und dann auch mal das gehört, was unsere Trainer uns sagen, auch mal den Ball nochmal annehmen und dann erst abschließen. Das habe ich gemacht und dann, so viele Tore schieße ich nicht, von daher hat es mich natürlich auch sehr gefreut.
0: Die Freude für das Tor ist natürlich groß, doch der Fokus von Schnabel bleibt jedoch weiterhin bei seinem Team und dem Ziel des Sieges. Sandersdorf bleibt hartnäckig am Ball, jedoch fallen in der ersten keine Tore mehr. Die zweite läuft jedoch wesentlich besser für Sandersdorf. Hier kommt es zu mehreren guten Chancen für die Jungs in Weiß. Doch vorerst scheint dies nicht für einen weiteren Abschluss zu reichen. In der 73. Spielminute geht ein Pass von Krischow nicht an sein eigentliches Ziel. Sandersdorf schaltet schnell in einen Konter um. Wonneberger und Farkas gehen zu zweit durch. Und Farkas erweitert den Stand auf 2:0. Gut exekutiert. Jedoch bleibt die Action im Stadion nicht weg. Denn sofort nach dem Anpfiff spielt sich der Ball durch 4 Pässe in die Füße von Seibt. Und der holt einfach mal schnell das erste Tor für Krischow. Das Spiel wird also nochmal spannend. Aber schon zur 87. wird es entschieden. Hier kommt nach leichten Pendeln der Ball bei Brunner an. Da kommt die Vorlage und Farkas schaltet um und lässt das 3:1 auf der Tabelle erscheinen. Das war auch schon die letzte große Aktion der Partie. Wir gehen nun in die Spieleinschätzung seitens Kapitän der SG Union Sandersdorf, Schnabel, und dem Trainer des VfB 1921 Krischow, Robert Koch.
1: Wir waren von Anfang an griffig und gleich im Spiel drin. Wir wussten, welche Aufgabe hier heute auf uns wartet. Und die haben wir angenommen. Trotz der Witterungsbedingungen kann ich nur ein Kompliment aussprechen an das gesamte Team. Sowohl die gestartet sind, als auch die reingekommen sind. Man hat keinen Unterschied gesehen und so soll es sein. Und es ist einfach die harte Arbeit der letzten Wochen und auch ein Stück das Selbstvertrauen, was wir uns schon in der vergangenen Saison erarbeitet haben. Klingt nur bei 3:1 irgendwie ein bisschen komisch, aber wenn wir natürlich das so weiterbehalten, 9 Chancen und dann immer 3 Tore schießen, ist das auch okay. Aber wir wissen auch, dass wir uns da verbessern müssen. Das war auch das Problem in der vergangenen Saison, dass wir oftmals zu viele Chancen oder Großchancen brauchen für Tore. Aber das ist ja auch das Gute, dass wir auch noch Dinge haben, wo wir dran arbeiten können. Die Saison ist lang.
2: Natürlich, also wir wollten schon selber das Spiel heute gewinnen. Das ist ja normal, gerade zum Auftakt in der Saison. Aber ich glaube, dass wir in der ersten Halbzeit schon gewisse Dominanz erzielen konnten, ohne wirklich so eine hundertprozentige Torschance rauszuspielen. Wir hatten Abschlüsse, wir hatten Standards, war okay. Problem war dann einfach, wie wir nach der Halbzeit ins Spiel gegangen sind. Ja, die zweite Halbzeit, vor allem in den ersten 20, 25 Minuten, hat dann zumindest, was defensives Zweikampfverhalten anbetrifft, was halt gebraucht wurde auch im Spiel, war nicht vorhanden. Sandersdorf hätte dort schon viel eher einen Sack zumachen müssen. Kurioserweise entsteht dann nach dem 2:0 direkt im Gegenzug ein 2:1 und dann wird es natürlich noch mal hinten raus interessant und spannend, aber am Ende ist absolut verdienter Sieg für Sandersdorf.
0: Für die SG Union Sandersdorf geht es am 14. August auswärts weiter, und zwar gegen den SSC Weißenfels. Die Jungs aus Krischow müssen sich bei einem Heimspiel gegen den ZFC Meuselwitz beweisen. Und das am 16. August.

0: Ich freue mich, dass Sie eingeschaltet haben und damit herzlich willkommen zur Donnerstagsausgabe der Zeitnachrichten hier auf RAN 1. Auch in diesem Jahr nutzte die Stadt Dessau-Roßlau die Sommerferien, um zahlreiche Arbeiten an und in den Schulen umzusetzen. Ein wichtiger Schwerpunkt lag auf der Ausstattung der Bildungseinrichtungen. Unterrichtsräume erhielten neue Möbel und zahlreiche bisherige Kreidetafeln wurden durch moderne Digitaltafeln ersetzt. Auch der Unterricht in diversen Sporthallen profitiert von neuen Geräten und Ausstattungen. Zusätzlich wurden Lehr- und Lernmittel angeschafft, darunter Bücher, Geräte für den Fachunterricht und verschiedene Modelle. Ergänzend investierte die Stadt in Sonnenschutzanlagen, Gartengeräte und Wasserspender. Zudem wurden zahlreiche Geräte und Ausstattungen gewartet und instand gesetzt, damit sie langfristig sicher und zuverlässig genutzt werden können. Daneben führte man an vielen Schulstandorten bauliche Maßnahmen durch. Dazu gehörten unter anderem Maler- und Bodenbelagsarbeiten, der Einbau von Akustikdecken, die Erneuerung von Beleuchtung sowie Arbeiten an technischen Anlagen und Sporthallen, auch die Pflege der Außenanlagen und notwendige Instandsetzungsarbeiten gehörten zum Ferienaktionsprogramm. Zur 11. Benefizausfahrt lädt der Verein Biker zeigen Herz für Kinder am Sonntag, den 13. September ein. Startpunkt ist erneut der Hugo-Junkers-Flugplatz in Dessau. In der vergangenen Woche luden die Biker gemeinsam mit den Stadtwerken Dessau, welche die Ausfahrt unterstützen, zu einem Pressetermin ein.
1: Die Vorbereitungen für die 11. Benefizausfahrt des Vereins Biker zeigen Herz für Kinder laufen auf Hochtouren. Beim Pressegespräch am 7. August informierten die Organisatoren Karl-Heinz Richter und Ingo Ondrej über die bevorstehende Veranstaltung, die am Sonntag, den 13. September, erneut am Hugo-Junkers-Flugplatz in Dessau startet. Auch die Stadtwerke Dessau unterstützen die Benefizaktion bereits im 10. Jahr und stellen den Hugo-Junkers-Flugplatz erneut kostenfrei als Veranstaltungsort zur Verfügung. Im Mittelpunkt der Aktion steht der gute Zweck. Die gesammelten Spenden kommen in diesem Jahr 3 Projekten in der Region zugute.
2: In diesem Jahr, bei dieser 11. Ausfahrt, werden die Spenden für 3 Projekte gesammelt. Einmal fürs Kinderheim Wolkenfrei, einmal für die Grundschule Mainzdorf und einmal für die China Sonnenköpfchen. In der Grundschule Mainzdorf wollen wir Pausenelemente auf dem Schulhof schaffen, die Schatten bieten und auch den Kindern mal die Möglichkeit, dort sich zu setzen und so weiter bieten. Im Kinderheim Wolkenfrei wollen wir den Sportlerraum, den wir im vorigen Jahr baulich saniert haben lassen, jetzt mit Sportgeräten und so weiter, Equipment ausgestatten und dann gleichzeitig noch einen Bastelraum für die Kinder organisieren und finanzieren, wo sie mal ein Fahrrad reparieren können und so weiter. Und die Kita Sonnenköpfchen, dort wollen wir Schlafmatratzen kaufen und Sitzgarnituren und Sitzecken für autistische Kinder.
1: In den vergangenen Jahren hat der Verein mit Spenden zahlreiche Einrichtungen und Projekte in der Region unterstützt. Darunter die Kinder- und Jugendklinik Dessau, den ambulanten Kinder- und Jugendhospizdienst Lila Wolke und die Regenbogenschule. Im vergangenen Jahr gingen 733 Motorradfahrer an den Start und sammelten während der Benefizausfahrt 10.850 Euro. Doch wie entscheidet der Verein eigentlich, welche Projekte von den Spenden profitieren?
2: Das entscheiden wir im Ende dieses Jahres, was im nächsten Jahr passiert. Vieles kommt durch Zufall zustande. Manchmal war es auch lustig, voriges Jahr im Weihnachten haben wir Briefe vom Weihnachtsmann bekommen, wo zum Beispiel die Kita Sonnenköpfchen uns gebeten hat, ihnen zu helfen. Also auch auf solche Art erhalten wir Informationen und dann wird im Verein entschieden,

0: welche Projekte wir nehmen. Der hat sich eigentlich relativ positiv entwickelt. Die erste war im April 2016. Da war Schneetreiben und trotzdem kamen über 450 Motorräder. Und das hat uns Mut gegeben und hat gesagt, das machen wir weiter. Und es hat sich eben dahingehend entwickelt, dass wir einen festen Kreis haben, der immer kommt und gerne kommt und kann hier eben spenden für einen guten Zweck, 10 Euro Startspende für einen guten Zweck für die Kinder. Und das machen viele, viele gerne und kommen auch gerne hierher.
1: Am 13. September öffnet der Hugo Junkers Flugplatz bereits um 8 Uhr seine Tore. Ab 10 Uhr starten die Motorradgruppen in mehreren Etappen. Neben der Ausfahrt finden die Besucher zahlreiche Motorräder, darunter auch historische Maschinen, aus nächster Nähe erleben. Auch Nicht-Motorradfahrer sind herzlich willkommen und können die Benefizaktion mit einer Spende unterstützen. Zum Abschluss haben die Teilnehmer die Möglichkeit, gemeinsam zum Kinderheim Wolkenfrei zu fahren und den Tag dort zusammen ausklingen zu lassen.
0: Ja, man kann kommen, im Prinzip hier. Jeder kann kommen, auch mit Kindern und so weiter. Hier ist Catering vorhanden und 700, 600 bis 700 Motorräder zu besichtigen, das macht bestimmt auch Spaß.
1: Wenn das Wetter mitspielt, hoffen die Organisatoren auf eine große Resonanz. Mit mehr als 500 Besuchern rechnet Karl-Heinz Richter am Veranstaltungstag. Gemeinsam mit den Motorradfahrern soll erneut ein Zeichen für den guten Zweck und die Unterstützung von Kindern in der Region gesetzt werden.
2: Mit Leon Ciudad Benitez konnte der Dessau-Roßlauer HV einen weiteren spannenden Neuzugang für die bevorstehende Saison verpflichten. Der 24-jährige Kreisläufer wechselte vom Ligakonkurrenten VfL Lübeck-Schwartau in die Bauhausstadt und bringt bereits jede Menge Erfahrung aus der Handball-Bundesliga und der zweiten Handball-Bundesliga mit. Schon in jungen Jahren feierte der 1,96 Meter große Kreisläufer mit dem THW Kiel die deutsche Meisterschaft, den DHB-Pokalsieg sowie den Gewinn der EHF Champions League. Auch wenn seine Einsatzzeiten damals noch begrenzt waren, sammelte er wertvolle Erfahrungen auf höchstem Niveau und entwickelte sich im Umfeld einer der erfolgreichsten Mannschaften Europas stetig weiter. Auch im Nationaltrikot machte der Kreisläufer auf sich aufmerksam. Mit der deutschen U19-Nationalmannschaft gewann er 2021 die Europameisterschaft. Im Sommer 2022 entschied sich Ciudad bewusst für den Wechsel zurück in seine Heimatstadt zum VfL Lübeck-Schwartau, um in der zweiten Handball-Bundesliga mehr Verantwortung zu übernehmen. Diese Entscheidung zahlte sich aus. In 119 Zweitliga-Einsätzen erzielte er 229 Tore und entwickelte sich zu einem festen Bestandteil der Mannschaft. Mit seiner körperlichen Präsenz am Kreis, seiner Durchsetzungsfähigkeit im Angriff und seiner kompromisslosen Abwehrarbeit etablierte er sich als zuverlässiger Leistungsträger. Beim DRHV will der Kreisläufer nun den nächsten Entwicklungsschritt gehen und gemeinsam mit der Mannschaft neue Ziele angreifen. Mit seiner Mentalität und seiner professionellen Einstellung bringt der 24-Jährige beste Voraussetzungen mit, um sich schnell zu einer wichtigen Stütze im Team der Biber zu entwickeln. Die teils sehr hohen Temperaturen in den Sommermonaten machen auch den Mitarbeitern im Dessauer Rathaus zu schaffen. Die Büroräume im Dachgeschoss des Rathausneubaus heizen sich bei intensiver Sonneneinstrahlung auf unerträgliche Raumtemperaturen auf. Um dem entgegenzuwirken, sollen nun Klimaanlagen installiert werden. In der vergangenen Stadtratssitzung wurde darüber abgestimmt.
3: Auch dieser Sommer hat es wieder gezeigt. Es kann sehr warm werden in Dessau-Roßlau. Höchstwerte von bis zu 40 Grad sorgten für viele Schweißtropfen und Unmut unter der Bevölkerung. In den Büroräumen im Dachgeschoss des Rathausneubaus bekommen die Mitarbeiter die Hitze ebenfalls deutlich zu spüren. Bei intensiver Sonneneinstrahlung heizen sich die Räume auf über 30 Grad auf, was über der maximal zulässigen Raumlufttemperatur gemäß der Verordnung über Arbeitsstätten liegt. Ein Auskühlen der Räume durch Lüften in der Nacht ist nicht möglich. In der Stadtratssitzung vom 1. Juli wurde nun über eine Lösung für das Hitzeproblem im Rathausneubau abgestimmt. Die drei Bürokomplexe im 5. Obergeschoss sollen klimatisiert

0: und in einigen Jahren dann zumindest für Neuanlagen auch verboten werden wird, aus guten Gründen. Und so eine Kaltwasseranlage, die gibt es heutzutage mit einem klimaneutralen Kältemittel, nämlich mit Propan. Entscheidende Info für mich bei dem, was heute an Infos gekommen ist, ist im Grunde, dass die Schlussfolgerung, die ich zumindest daraus lese, dass so ein Kaltwassersatz technisch durchaus möglich sei, wenn auch mit größerem Aufwand und dass eine neue Planung erforderlich sei, wenn es denn dazu kommen sollte.
1: Jacqueline Lohde, Beigeordnete für Bauen und Stadtgrün, äußerte sich zur alternativen Klimatisierungsvariante.
2: Hauptpunkt ist, dass die Kosten deutlich höher sind, sowohl die in der Installation als auch die Folgekosten. Und wir haben jetzt das wirklich nur sehr kurzfristig machen können. Aber die Aussage ist eigentlich sehr eindeutig. Die Folgekosten würden also pro Jahr liegen jetzt bei 7.400 € und würden dann bei 13.000 € liegen. Also schon ein deutlicher Aufwuchs. Das ist nicht mehr marginal. Also ich bin weder dafür, kann nicht jetzt empfehlen, dass wir noch mehr Kosten ausgeben. Wir müssten eine vollkommen neue Planung machen. Das sind verlorene Planungskosten. Wir haben höhere Baukosten. Wir wissen auch nicht genau, was auf uns zukommt, weil eventuell das Gerät unten stehen muss und nicht mehr auf dem Dach. Wir haben jetzt sehr kurze Leitungen, weil die Geräte dort stehen, wo die Kälte hin soll. Und die Folgekosten sind deutlich höher. Natürlich alles unter dem Vorbehalt. Ich kann vorschlagen, dass wir das künftig besser auch so eine Alternative prüfen. Das Kältemittel ist ein anerkanntes synthetisches Kältemittel. Es wird auch bis 2035, in jedem Fall hat es die Zulassung. Es ist ein übliches Mittel, aber wir können das sehr gern aufnehmen, auch für künftige Dinge, das auch stärker zu prüfen, solche Alternativen.
1: Dr. Frank Prosowski hatte eine andere Auffassung, was die Folgekosten für die Kaltwasseranlage angeht.
0: Die höheren Folgekosten wage ich mal jetzt ein bisschen zu bezweifeln, einfach unter dem Aspekt, wie gesagt, dass im Rahmen der Umsetzung der F-Gase-Verordnung dieses Kältemittel in den nächsten Jahren schrittweise immer mehr verknappt wird auf dem Markt. Mein, ich sag mal, Arbeitskollege im Umweltbundesamt, der sich genau mit diesen Fragestellungen beschäftigt, hat mir gegenüber kundgetan, es ist eigentlich noch völlig unsicher, ob in, sagen wir mal, 10 Jahren überhaupt noch genügend von diesem Kältemittel auf dem Markt ist, um alle Bedürfnisse zu befriedigen. Das würde nach meinem laienhaften Verständnis wahrscheinlich dann zu höheren Kosten für dieses Kältemittel in der Zukunft führen. Also insofern, klar kann man jetzt sagen, die Folgekosten sind höher, aber ich glaube nicht, dass das allzu belastbar ist.
2: Wir sind ja nicht die Einzigen, die eine Klimaanlage haben. Und die Industrie wird sich natürlich auch beteiligen an dem Thema, das möglichst so diese synthetischen Gase auch anders aufzubauen. Insofern würde ich jetzt nicht die Situation dramatisieren. Also wir schieben diese Investitionen schon sehr lange vor uns her. Und ich erinnere noch mal daran, dass der Arbeitsschutz das Thema ist. Also wir sind auf jeden Fall jetzt dabei, dann auszuschreiben. Ich nehme nicht an, bei den Lieferfristen, dass es noch in diesem Sommer jetzt dann den Erfolg bringt für die Büros.
1: Danach kam es zur Abstimmung über die Beschlussvorlage. 33 Stadträte stimmten dieser zu, 3 waren dagegen und 7 enthielten sich. Somit wurde der Klimatisierung der Büroräume im Dachgeschoss des Rathausneubaus durch den Einbau einer Multi-Split-Klimaanlage zugestimmt. Die Alternativvariante mit Kaltwasseranlage ist damit wahrscheinlich vom Tisch.
3: Wie die Feuerwehr Dessau Roßlau berichtet, kam es in der Nacht zum Dienstag innerhalb von 29 Minuten zu 2 Fahrzeugbränden. Um 2 Uhr wurde ein Fahrzeugbrand auf dem Parkplatz der Wagnerpassage in der Franzstraße gemeldet. Beim Eintreffen der Berufsfeuerwehr befand sich ein PKW im Vollbrand. Durch die Kameraden wurde mit Schnellangriff sofort die Brandbekämpfung durchgeführt. Das Fahrzeug stand dicht an einem Gebäude. Dadurch kam es zur Beschädigung der Fassade. Nach der Restablöschung wurde die Einsatzstelle an die Polizei übergeben. Im Einsatz war die Berufsfeuerwehr. Um 2.30 Uhr wurde ein weiterer Fahrzeugbrand in der Ackerstraße gemeldet. Hier wurde durch die Rettungsleitstelle die Freiwillige Feuerwehr Süd alarmiert. Auch dieses Fahrzeug stand beim Eintreffen der ersten Kräfte im Vollbrand. Nach dem Einsatz wurde auch diese Einsatzstelle an die Polizei übergeben. An beiden Fahrzeugen entstand Totalschaden. Damit sind wir am Ende unserer Donnerstagsausgabe der Zeitnah Nachrichten. Schauen jetzt noch auf das Wetter und auf die Meldungen aus der Region.

0: Am Freitag um 18 Uhr melden wir uns dann aus der Zeitnah-Redaktion wieder. Bis dahin haben Sie eine schöne Zeit und machen Sie es gut.
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4: Ab dem Freitag knacken wir wieder die 30-Grad-Marke. Maximal 33 Grad sind zu erwarten. Der Himmel bleibt klar und Regen bleibt uns auch vorerst fern. Mehr als eine leichte Brise aus dem Südosten gibt es nicht zur Abkühlung. Am Samstag wird es jedoch einen Grad wärmer. Doch zum Sonntag gibt es dann endlich die wohlverdiente Abkühlung in Form eines Gewitters.
5: Weiß, wohin man blickt. Im Moinike-Park in Wittenberg wurde am vergangenen Samstagabend gepicknickt, beim inzwischen vierten White Picnic. Auf Decken, an weißen gedeckten Tischen und mit selbst mitgebrachten Speisen genießen die Besucher den Sommerabend.
6: Wir hatten vor 5 Jahren, als sozusagen also als ich angefangen habe bei der LWM, die Idee, mal neue Formate zu suchen. Und wir kannten White Dinner von den Großstädten in den Parks und das war uns eine Nummer zu groß. Und dachten, was können wir machen? Versuchen wir es mal mit dem White Picnic. Um dem Gast nicht einen vorgefertigten Tisch anzubieten mit einem 6-Gänge-Menü, sondern eben, ich kann mir mein Essen und Trinken mitbringen. Und die Idee reifte und war, glaube ich, 2021 das erste Mal auf der Schlosswiese. Und das war cool, aber es war halt sehr sonnig. Also brauchten wir Schatten. Und dann haben wir einmal auf das Schloss wieder uns umgedreht und dachten, hier hinter ist der Eunike-Park, probieren wir es da.
5: Der Umzug in den Eunike-Park war deshalb naheliegend. Inzwischen ist das Picknick hier zum festen Termin im Wittenberger Veranstaltungssommer geworden. Ein Jahr musste das Format allerdings aus Kostengründen pausieren. Doch wie kommt das Konzept bei den Gästen an? Wir haben uns auf der Picknickwiese umgehört.
7: Also ich bin, glaube ich, zum dritten Mal dabei. Und hat mir immer sehr gut gefallen, weil es so ein, ja, das ist so ein Zusammengehörigkeit, so ein Feeling, so ein Abendsitzen. Schön.
8: Heute zum ersten Mal.
9: Wir lieben die Natur und sind gerne draußen. Deswegen sind wir mit dabei.
10: Das ist eine schöne Idee. Eine schöne Location mitten im Park und mal gucken, wie es wird. Super, wir freuen uns.
11: Wir waren schon mehrmals hier. Das hier in der grünen Oase mit schöner Musik ist doch wunderschön, der Abend.
12: Ja, sein, ja. Ist schön. Man genießt das auch, auch dann so eine, später nachher.
13: Ja, so eine Ruhe, alles so friedlich und trotzdem wird gefeiert.
12: Man kommt runter.
13: Ja, das ist eine gute Idee.
12: Wunderschön.
13: Kann immer wieder passieren.
14: Einfach schon alle in Weiß.
13: Atmosphäre,
14: geselliges Beisammensein, war eine prima Musik voriges Jahr. Lassen wir uns mal überraschen, wie es dieses Jahr wird.
5: Ob Picknickdecke oder gedeckter Tisch, bei der Platzwahl haben die Besucher ihre ganz eigenen Vorlieben.
8: Wir haben auch Decke gewählt und nicht Tisch gewählt, weil es heißt Picknick.
7: Ja, weil es gemütlicher ist. Und ich eigentlich auch gar nicht so den ganzen Abend so sitzen möchte. Ja, ja, ja, ja. Und vor allen Dingen die Senke ist ja sehr schön, ne? Unter den Erlen hier. Und wir haben ja, da ist der einzige Mammutbaum hier im Park. Ich habe nämlich mal so eine Baumführung mitgemacht und das ist sehr schön hier.
5: Wer möchte, bringt sein eigenes Essen und Getränke mit. Wer es bequemer mag, kann einen Platz am weißgedeckten Achtertisch reservieren oder einen Picknickkorb für zwei Personen dazu buchen. Im Korb unter anderem Wein, Baguette, Käse, Couscous-Salat und Antipasti. Für zwei Personen kostet er 35 Euro. Die Flanierkarte für die Wiese kostet 5 Euro. Ein Platz am gedeckten Tisch 10 Euro.
6: Wir haben den Oenike-Park zur größten Picknickwiese der Stadt erklärt. Ja, er endet nicht hier, wo man uns sehen kann, sondern der Park ist ja viel größer und am Ende wird die Musik auch so laut sein und so schön sein, dass man auch von weiter weg die Musik genießen, hören kann und auch noch Menschen anlocken soll. Was haben wir uns vorgenommen? Also eigentlich ist es ein Platz der Begegnung.
5: Für die passende Musik sorgt die Berliner Band Soul Exception mit Swing, Bossa Nova, Jazz und Pop. Und auch das Outfit gehört zum Abend. Die Besucher erscheinen möglichst komplett in Weiß. Und auch die besondere Atmosphäre kommt bei den Besuchern gut an. Für viele gehört dazu nicht nur das weiße Outfit, sondern vor allem die Musik.
15: Das ganze Flair und auch die Musik nachher, wenn die Swing, das ist so die ältere Musik, das ist richtig toll.
16: Ein bisschen so gemischt, das ist in Ordnung.
15: Ja, das ist so, super. So schön, muss ich sagen. Und das ganze Ambiente ist schön.
16: Und sich mal weiß anzuziehen, ist auch sehr schön. Zumal, wenn man immer so ins Allgemeine schaut, so kommen da alle bloß noch schwarz an. Wer kommt denn heute noch schön und bunt? Oder weiß und bunt, muss man sagen.
5: Für die Veranstalter ist das White Picnic mehr als nur ein Abendessen im Freien. Der Oenike Park soll als Treffpunkt stärker ins Bewusstsein rücken.
6: Wir wollen also Leute zusammenbringen, wir wollen den Sommer ein bisschen Dolce Vita in Wittenberg erleben. Und ich glaube, das Format hat sich bewährt und wir sind alles sicherlich, also 80% Wiederholungstäter, die hierher kommen. Und wenn wir dann noch Glück haben und den einen oder anderen Touristen erwischen, der eigentlich nichts davon wusste und dazu stößt, also der trägt eine Botschaft ins Land, von der wir nur träumen können, glaube ich.
5: Ein Abend also zwischen Picknickdecke und weißgedeckter Tafel, zwischen Jazz und Sommerluft. Und mit einer Idee, die offenbar funktioniert. Menschen bringen ihr eigenes Essen mit und teilen vor allem eins: Zeit miteinander.
4: Es ist endlich soweit. Der Startschuss der NOFV Oberliga Süd stand auf dem Programm. Zum Saisonstartschuss begleiteten wir die Partie zwischen der SG Union Sandersdorf und dem VfB 1921 Krieschau, welcher am 9. August ausgetragen wurde. Wir starten pünktlich in das Geschehen hinein mit insgesamt 152 Zuschauern hier im Stadion am Sport- und Freizeitzentrum. In den ersten Minuten fallen noch keine so großen Chancen für beide Teams. Doch eins wird schnell klar, die SGU spielt sehr körperlich. Das Resultat daraus sind Freistöße für Krieschau, aber auch die ein oder andere gelbe Karte. Hier in der 13. Spielminute gibt's erstmal eine für Lenz. In der 24. Spielminute dann die erste Großchance für die SGU. Aus einem Einwurf heraus wird der Ball erstmal durchgereicht. Nach vier Stationen landet er vor Lenz. Schöner Schuss, aber der Ball geht gerade so über die Latte. In der 31. Spielminute wird Sandersdorf wieder gefährlich. Doch die Sicht erzählt uns diesmal der Torschütze.
17: Also erstmal grundsätzlich, wenn die Stürmer nicht treffen, dann muss es halt irgendjemand anders machen. Nein, Spaß beiseite, war ein super Ball von Dennis in die Tiefe, rechts raus auf Marvin. Der hört zum Glück die Rufe, dass er 90 Grad spielen soll. Spielt dann. Da nimmt erst Marius mir tatsächlich weg. Da dachte ich, er geht schon rein, bekommt dann den Abpraller und dann auch mal das gehört, was unsere Trainer uns sagen, auch mal den Ball nochmal annehmen und dann erst abschließen. Das habe ich gemacht und dann So viele Tore schieße ich nicht, von daher hat es mich natürlich auch sehr gefreut.
18: Die Freude für das Tor ist natürlich groß. Doch der Fokus von Schnabel bleibt jedoch weiterhin bei seinem Team und dem Ziel des Sieges. Sandersdorf bleibt hartnäckig am Ball. Jedoch fallen in der ersten keine Tore mehr. Die zweite

0: läuft jedoch wesentlich besser für Sandersdorf. Hier kommt es zu mehreren guten Chancen für die Jungs in Weiß. Doch vorerst scheint dies nicht für einen weiteren Abschluss zu reichen. In der 73. Spielminute geht ein Pass von Krischow nicht an sein eigentliches Ziel. Sandersdorf schaltet schnell in einen Konter um. Wonneberger und Farkas gehen zu zweit durch. Und Farkas erweitert den Stand auf 2:0. Gut exekutiert. Jedoch bleibt die Action im Stadion nicht weg. Denn sofort nach dem Anpfiff spielt sich der Ball durch 4 Pässe in die Füße von Seibt. Und der holt einfach mal schnell das erste Tor für Krischow. Das Spiel wird also nochmal spannend. Aber schon zur 87. wird es entschieden. Hier kommt nach leichten Pendeln der Ball bei Brunner an. Da kommt die Vorlage und Farkas schaltet um und lässt das 3:1 auf der Tabelle erscheinen. Das war auch schon die letzte große Aktion der Partie. Und wir gehen nun in die Spieleinschätzung seitens Kapitän der SG Union Sandersdorf, Schnabel, und dem Trainer des VfB 1921 Krischow, Robert Koch.
1: Wir waren von Anfang an griffig und gleich im Spiel drin. Wir wussten, welche Aufgabe hier heute auf uns wartet. Und die haben wir angenommen. Trotz der Witterungsbedingungen kann ich nur ein Kompliment aussprechen an das gesamte Team. Sowohl die, die gestartet sind, als auch die, die reingekommen sind. Man hat keinen Unterschied gesehen und so soll es sein. Und es ist einfach die harte Arbeit der letzten Wochen und auch ein Stück das Selbstvertrauen, was wir uns schon in der vergangenen Saison erarbeitet haben. Klingt nur bei 3:1 irgendwie ein bisschen komisch, aber wenn wir natürlich das so weiter behalten, 9 Chancen und dann immer 3 Tore schießen, ist das auch okay. Aber wir wissen auch, dass wir uns da verbessern müssen. Das war auch das Problem in der vergangenen Saison, dass wir oftmals zu viele Chancen oder Großchancen brauchen für Tore. Aber das ist ja auch das Gute, dass wir auch noch Dinge haben, wo wir dran arbeiten können. Die Saison ist lang.
2: Natürlich, also wir wollten schon selber das Spiel heute gewinnen. Das ist ja normal, gerade zum Auftakt in der Saison. Aber ich glaube, dass wir in der ersten Halbzeit schon gewisse Dominanz erzielen konnten, ohne wirklich so eine hundertprozentige Torchance rauszuspielen. Wir hatten Abschlüsse, wir hatten Standards, war okay. Problem war dann einfach, wie wir nach der Halbzeit ins Spiel gegangen sind. Ja, die zweite Halbzeit, vor allem die ersten 20, 25 Minuten, hat dann zumindest, was defensives Zweikampfverhalten anbetrifft, was halt gebraucht wird auch im Spiel, war nicht vorhanden. Sandersdorf hätte dort schon viel eher einen Sack zumachen müssen. Kurioserweise entsteht dann nach dem 2:0 direkt im Gegenzug ein 2:1 und dann wird es natürlich noch mal hinten raus interessant und spannend, aber am Ende ist absolut verdienter Sieg für Sandersdorf.
0: Für die SG Union Sandersdorf geht es am 14. August auswärts weiter, und zwar gegen den SSC Weißenfels. Die Jungs aus Krischow müssen sich bei einem Heimspiel gegen den ZFC Meuselwitz beweisen. Und das am 16. August.

Ich freue mich, dass Sie eingeschaltet haben und damit herzlich willkommen zur Donnerstagsausgabe der Zeitnachrichten hier auf RAN 1. Auch in diesem Jahr nutzte die Stadt Dessau-Roßlau die Sommerferien, um zahlreiche Arbeiten an und in den Schulen umzusetzen. Ein wichtiger Schwerpunkt lag auf der Ausstattung der Bildungseinrichtungen. Unterrichtsräume erhielten neue Möbel und zahlreiche bisherige Kreidetafeln.

0: wurden durch moderne Digitaltafeln ersetzt. Auch der Unterricht in diversen Sporthallen profitiert von neuen Geräten und Ausstattungen. Zusätzlich wurden Lehr- und Lernmittel angeschafft, darunter Bücher, Geräte für den Fachunterricht und verschiedene Modelle. Ergänzend investierte die Stadt in Sonnenschutzanlagen, Gartengeräte und Wasserspender. Zudem wurden zahlreiche Geräte und Ausstattungen gewartet und instand gesetzt, damit sie langfristig sicher und zuverlässig genutzt werden können. Daneben führte man an vielen Schulstandorten bauliche Maßnahmen durch. Dazu gehörten unter anderem Maler- und Bodenbelagsarbeiten, der Einbau von Akustikdecken, die Erneuerung von Beleuchtung sowie Arbeiten an technischen Anlagen und Sporthallen, auch die Pflege der Außenanlagen und notwendige Instandsetzungsarbeiten gehörten zum Ferienaktionsprogramm. Zur 11. Benefizausfahrt lädt der Verein Biker zeigen Herz für Kinder am Sonntag, den 13. September ein. Startpunkt ist erneut der Hugo-Junkers-Flugplatz in Dessau. In der vergangenen Woche luden die Biker gemeinsam mit den Stadtwerken Dessau, welche die Ausfahrt unterstützen, zu einem Pressetermin ein.
1: Die Vorbereitungen für die 11. Benefizausfahrt des Vereins Biker zeigen Herz für Kinder laufen auf Hochtouren. Beim Pressegespräch am 7. August informierten die Organisatoren Karl-Heinz Richter und Ingo Ondrej über die bevorstehende Veranstaltung, die am Sonntag, den 13. September, erneut am Hugo-Junkers-Flugplatz in Dessau startet. Auch die Stadtwerke Dessau unterstützen die Benefizaktion bereits im 10. Jahr und stellen den Hugo-Junkers-Flugplatz erneut kostenfrei als Veranstaltungsort zur Verfügung. Im Mittelpunkt der Aktion steht der gute Zweck. Die gesammelten Spenden kommen in diesem Jahr drei Projekten in der Region zugute.
2: In diesem Jahr, bei dieser 11. Ausfahrt, werden die Spenden für drei Projekte gesammelt. Einmal fürs Kinderheim Wolkenfrei, einmal für die Grundschule Mainzdorf und einmal für die China Sonnenköpfchen. In der Grundschule Mainzdorf wollen wir Pausenelemente auf dem Schulhof schaffen, die Schatten bieten und auch den Kindern mal die Möglichkeit, dort sich zu setzen und so weiter bieten. Im Kinderheim Wolkenfrei wollen wir den Sportlerraum, den wir im vorigen Jahr baulich saniert haben lassen, jetzt mit Sportgeräten und so weiter, Equipment ausgestatten und dann gleichzeitig noch einen Bastelraum für die Kinder organisieren und finanzieren, wo sie mal ein Fahrrad reparieren können und so weiter. Und die Kita Sonnenköpfchen, dort wollen wir Schlafmatratzen kaufen und Sitzgarnituren und Sitzecken für autistische Kinder.
1: In den vergangenen Jahren hat der Verein mit Spenden zahlreiche Einrichtungen und Projekte in der Region unterstützt. Darunter die Kinder- und Jugendklinik Dessau, den ambulanten Kinder- und Jugendhospizdienst Lila Wolke und die Regenbogenschule. Im vergangenen Jahr gingen 733 Motorradfahrer an den Start und sammelten während der Benefizausfahrt 10.850 Euro. Doch wie entscheidet der Verein eigentlich, welche Projekte von den Spenden profitieren?
2: Das entscheiden wir im Ende dieses Jahres, was im nächsten Jahr passiert. Vieles kommt durch Zufall zustande. Manchmal war es auch lustig, voriges Jahr im Weihnachten haben wir Briefe vom Weihnachtsmann bekommen, wo zum Beispiel die Kita Sonnenköpfchen uns gebeten hat, ihnen zu helfen. Also auch auf solche Art erhalten wir Informationen und dann wird im Verein entschieden, welche Projekte wir nehmen. Die hat sich eigentlich relativ positiv entwickelt. Die erste war im April 2016. Da war Schneetreiben und trotzdem kamen über 450 Motorräder. Und das hat uns Mut gegeben und hat gesagt, das machen wir weiter. Und es hat sich eben dahingehend entwickelt, dass wir einen festen Kreis haben, der immer kommt und gerne kommt und kann hier eben spenden für einen guten Zweck, 10 Euro Startspende für einen guten Zweck für die Kinder. Und das machen viele, viele gerne und kommen auch gerne hierher.
1: Am 13. September öffnet der Hugo-Junkers-Flugplatz bereits um 8 Uhr seine Tore. Ab 10 Uhr starten die Motorradgruppen in mehreren Etappen. Neben der Ausfahrt können die Besucher zahlreiche Motorräder, darunter auch historische Maschinen, aus nächster Nähe erleben. Auch Nicht-Motorradfahrer sind herzlich willkommen und können die Benefizaktion mit einer Spende unterstützen. Zum Abschluss haben die Teilnehmer die Möglichkeit, gemeinsam zum Kinderheim Wolkenfrei zu fahren und den Tag dort zusammen ausklingen zu lassen.
2: Ja, man kann kommen, im Prinzip hier. Jeder kann kommen, auch mit Kindern und so weiter. Hier ist Catering vorhanden und 600 bis 700 Motorräder zu besichtigen, das macht bestimmt auch Spaß.
1: Wenn das Wetter mitspielt, hoffen die Organisatoren auf eine große Resonanz. Mit mehr als 500 Besuchern rechnet Karl-Heinz Richter am Veranstaltungstag. Gemeinsam mit den Motorradfahrern soll erneut ein Zeichen für den guten Zweck und die Unterstützung von Kindern in der Region gesetzt werden.
0: Mit Leon Ciudad Benitez konnte der Dessau-Roßlauer HV einen weiteren spannenden Neuzugang für die bevorstehende Saison verpflichten. Der 24-jährige Kreisläufer wechselte vom Ligakonkurrenten VfL Lübeck-Schwartau in die Bauhausstadt und bringt bereits jede Menge Erfahrung aus der Handball-Bundesliga und der zweiten Handball-Bundesliga mit. Schon in jungen Jahren feierte der 1,96 Meter große Kreisläufer mit dem THW Kiel die deutsche Meisterschaft, den DHB-Pokalsieg sowie den Gewinn der EHF Champions League. Auch wenn seine Einsatzzeiten damals noch begrenzt waren, sammelte er wertvolle Erfahrungen auf höchstem Niveau und entwickelte sich im Umfeld einer der erfolgreichsten Mannschaften Europas stetig weiter. Auch im Nationaltrikot machte der Kreisläufer auf sich aufmerksam. Mit der deutschen U19-Nationalmannschaft gewann er 2021 die Europameisterschaft. Im Sommer 2022 entschied sich Ciudad bewusst für den Wechsel zurück in seine Heimatstadt zum VfL Lübeck-Schwartau, um in der zweiten Handball-Bundesliga mehr Verantwortung zu übernehmen. Diese Entscheidung zahlte sich aus. In 119 Zweitliga-Einsätzen erzielte er 229 Tore und entwickelte sich zu einem festen Bestandteil der Mannschaft. Mit seiner körperlichen Präsenz am Kreis, seiner Durchsetzungsfähigkeit im Angriff und seiner kompromisslosen Abwehrarbeit etablierte er sich als zuverlässiger Leistungsträger. Beim DRHV will der Kreisläufer nun den nächsten Entwicklungsschritt gehen und gemeinsam mit der Mannschaft neue Ziele angreifen. Mit seiner Mentalität und seiner professionellen Einstellung bringt der 24-Jährige beste Voraussetzungen mit, um sich schnell zu einer wichtigen Stütze im Team der Biber zu entwickeln. Die teils sehr hohen Temperaturen in den Sommermonaten machen auch den Mitarbeitern im Dessauer Rathaus zu schaffen. Die Büroräume im Dachgeschoss des Rathausneubaus heizen sich bei intensiver Sonneneinstrahlung auf unerträgliche Raumtemperaturen auf. Um dem entgegenzuwirken, sollen nun Klimaanlagen installiert werden. In der vergangenen Stadtratssitzung wurde darüber abgestimmt.
3: Auch dieser Sommer hat es wieder gezeigt. Es kann sehr warm werden in Dessau-Roßlau. Höchstwerte von bis zu 40 Grad sorgten für viele Schweißtropfen und Unmut unter der Bevölkerung. In den Büroräumen im Dachgeschoss des Rathausneubaus bekommen die Mitarbeiter die Hitze ebenfalls deutlich zu spüren. Bei intensiver Sonneneinstrahlung heizen sich die Räume auf über 30 Grad auf, was über der maximal zulässigen Raumlufttemperatur gemäß der Verordnung über Arbeitsstätten liegt. Ein Auskühlen der Räume durch Lüften in der Nacht ist nicht möglich. In der Stadtratssitzung vom 1. Juli wurde nun über eine Lösung für das Hitzeproblem im Rathausneubau abgestimmt. Die drei Bürokomplexe im 5. Obergeschoss sollen klimatisiert werden. Jeder Bürokomplex soll dafür eine eigene Multi-Split-Klimaanlage erhalten. Für die Maßnahme wird voraussichtlich mit Kosten in Höhe von 350.000 Euro gerechnet. Dr. Frank Prosowski von der Fraktion Freies Bürgerforum hatte noch eine andere Idee, wie man die Büros klimatisieren kann.
4: Im Bauausschuss hatte ich bei diesem Punkt darum gebeten, als Alternative zu den vorgesehenen Multisplit-Klimaanlagen die Installation eines Kaltwassersatzes zu prüfen. Mein Anliegen oder mein Grund dafür war, oder ist, dass die jetzt vorgesehenen Multisplit-Klimaanlagen mit einem doch sehr klimaschädlichen Kältemittel betrieben werden, welches auch im Zusammenhang mit der europäischen F-Gase-Verordnung in den nächsten Jahren auf dem Markt verknappt werden wird.

0: und in einigen Jahren dann zumindest für Neuanlagen auch verboten werden wird, aus guten Gründen. Und so eine Kaltwasseranlage, die gibt es heutzutage mit einem klimaneutralen Kältemittel, nämlich mit Propan. Entscheidende Info für mich bei dem, was heute an Infos gekommen ist, ist im Grunde, dass Schlussfolgerung, die ich zumindest daraus lese, dass so ein Kaltwassersatz technisch durchaus möglich sei, wenn auch mit größerem Aufwand, und dass eine neue Planung erforderlich sei, wenn es denn dazu kommen sollte.
1: Jacqueline Lode, Beigeordnete für Bauen und Stadtgrün, äußerte sich zur alternativen Klimatisierungsvariante.
2: Hauptpunkt ist, dass die Kosten deutlich höher sind, sowohl die in der Installation als auch die Folgekosten. Und wir haben jetzt das wirklich nur sehr kurzfristig machen können. Aber die Aussage ist eigentlich sehr eindeutig. Die Folgekosten würden also pro Jahr liegen jetzt bei 7.400 Euro und würden dann bei 13.000 Euro liegen. Also schon ein deutlicher Aufwuchs. Das ist nicht mehr marginal. Also ich bin weder dafür, kann nicht jetzt empfehlen, dass wir noch mehr Kosten ausgeben. Wir müssten eine vollkommen neue Planung machen. Das sind verlorene Planungskosten. Wir haben höhere Baukosten. Wir wissen auch nicht genau, was auf uns zukommt, weil eventuell das Gerät unten stehen muss und nicht mehr auf dem Dach. Wir haben jetzt sehr kurze Leitungen, weil die Geräte dort stehen, wo die Kälte hin soll. Und die Folgekosten sind deutlich höher. Natürlich alles unter dem Vorbehalt. Ich kann vorschlagen, dass wir das künftig besser auch so eine Alternative prüfen. Das Kältemittel ist ein anerkanntes synthetisches Kältemittel. Es wird auch bis 2035, in jedem Fall hat es die Zulassung. Es ist ein übliches Mittel, aber wir können das sehr gern aufnehmen, auch für künftige Dinge, das auch stärker zu prüfen, solche Alternativen.
1: Dr. Frank Prosowski hatte eine andere Auffassung, was die Folgekosten für die Kaltwasseranlage angeht.
0: Die höheren Folgekosten wage ich mal jetzt ein bisschen zu bezweifeln, einfach unter dem Aspekt, wie gesagt, dass im Rahmen der Umsetzung der F-Gase-Verordnung dieses Kältemittel in den nächsten Jahren schrittweise immer mehr verknappt wird auf dem Markt. Mein, ich sag mal, Arbeitskollege im Umweltbundesamt, der sich genau mit diesen Fragestellungen beschäftigt, hat mir gegenüber kundgetan, es ist eigentlich noch völlig unsicher, ob in, sagen wir mal, 10 Jahren überhaupt noch genügend von diesem Kältemittel auf dem Markt ist, um alle Bedürfnisse zu befriedigen. Das würde nach meinem laienhaften Verständnis wahrscheinlich dann zu höheren Kosten für dieses Kältemittel in der Zukunft führen. Also insofern, klar kann man jetzt sagen, die Folgekosten sind höher, aber ich glaube nicht, dass das allzu belastbar ist.
2: Wir sind ja nicht die Einzigen, die eine Klimaanlage haben. Und die Industrie wird sich natürlich auch beteiligen an dem Thema, das möglichst so, diese synthetischen Gase auch anders aufzubauen. Insofern würde ich jetzt nicht die Situation dramatisieren. Also wir schieben diese Investition schon sehr lange vor uns her. Und ich erinnere nochmal daran, dass der Arbeitsschutz das Thema ist. Also wir sind auf jeden Fall jetzt dabei, dann auszuschreiben. Ich nehme nicht an bei den Lieferfristen, dass es noch in diesem Sommer jetzt dann den Erfolg bringt für die Büros.
1: Danach kam es zur Abstimmung über die Beschlussvorlage. 33 Stadträte stimmten dieser zu, 3 waren dagegen und 7 enthielten sich. Somit wurde der Klimatisierung der Büroräume im Dachgeschoss des Rathausneubaus durch den Einbau einer Multisplit-Klimaanlage zugestimmt. Die Alternativvariante mit Kaltwasseranlage ist damit wahrscheinlich vom Tisch.
3: Wie die Feuerwehr des Roßlau berichtet, kam es in der Nacht zum Dienstag innerhalb von 29 Minuten zu 2 Fahrzeugbränden. Um 2 Uhr wurde ein Fahrzeugbrand auf dem Parkplatz der Wagnerpassage in der Franzstraße gemeldet. Beim Eintreffen der Berufsfeuerwehr befand sich ein PKW im Vollbrand. Durch die Kameraden wurde mit Schnellangriff sofort die Brandbekämpfung durchgeführt. Das Fahrzeug stand dicht an einem Gebäude. Dadurch kam es zur Beschädigung der Fassade. Nach der Restablöschung wurde die Einsatzstelle an die Polizei übergeben. Im Einsatz war die Berufsfeuerwehr. Um 2.30 Uhr wurde ein weiterer Fahrzeugbrand in der Ackerstraße gemeldet. Hier wurde durch die Rettungsleitstelle die Freiwillige Feuerwehr Süd alarmiert. Auch dieses Fahrzeug stand beim Eintreffen der ersten Kräfte im Vollbrand. Nach dem Einsatz wurde auch diese Einsatzstelle an die Polizei übergeben. An beiden Fahrzeugen entstand Totalschaden. Damit sind wir am Ende unserer Donnerstagsausgabe der Zeitnah Nachrichten. Schauen jetzt noch auf das Wetter und auf die Meldungen aus der Region.

0: Am Freitag um 18 Uhr melden wir uns dann aus der Zeitnah-Redaktion wieder. Bis dahin haben Sie eine schöne Zeit und machen Sie es gut.
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4: Ab dem Freitag knacken wir wieder die 30-Grad-Marke. Maximal 33 Grad sind zu erwarten. Der Himmel bleibt klar und Regen bleibt uns auch vorerst fern. Mehr als eine leichte Brise aus dem Südosten gibt es nicht zur Abkühlung. Am Samstag wird es jedoch einen Grad wärmer. Doch zum Sonntag gibt es dann endlich die wohlverdiente Abkühlung in Form eines Gewitters.
5: Weiß, wohin man blickt. Im Moinike-Park in Wittenberg wurde am vergangenen Samstagabend gepicknickt, beim inzwischen vierten White Picnic. Auf Decken, an weißen gedeckten Tischen und mit selbst mitgebrachten Speisen genießen die Besucher den Sommerabend.
6: Wir hatten vor 5 Jahren, als sozusagen also als ich angefangen habe bei der LWM, die Idee, mal neue Formate zu suchen. Und wir kannten White Dinner von den Großstädten in den Parks und das war uns eine Nummer zu groß. Und dachten, was können wir machen? Versuchen wir es mal mit dem White Picnic. Um dem Gast nicht einen vorgefertigten Tisch anzubieten mit einem 6-Gänge-Menü, sondern eben, ich kann mir mein Essen und Trinken mitbringen. Und die Idee reifte und war, glaube ich, 2021 das erste Mal auf der Schlosswiese. Und das war cool, aber es war halt sehr sonnig. Also brauchten wir Schatten. Und dann haben wir einmal auf das Schlosswiese uns umgedreht und dachten, hier hinter ist der Eunike-Park, probieren wir es da.
5: Der Umzug in den Eunike-Park war deshalb naheliegend. Inzwischen ist das Picknick hier zum festen Termin im Wittenberger Veranstaltungssommer geworden. Ein Jahr musste das Format allerdings aus Kostengründen pausieren. Doch wie kommt das Konzept bei den Gästen an? Wir haben uns auf der Picknickwiese umgehört.
7: Also ich bin, glaube ich, zum dritten Mal dabei. Und hat mir immer sehr gut gefallen, weil es so ein, ja, das ist so ein Zusammengehörigkeit, so ein Feeling, so ein Abendsitzen. Schön.
8: Heute zum ersten Mal.
9: Wir lieben die Natur und sind gerne draußen. Deswegen sind wir mit dabei. Das ist eine schöne Idee. Eine schöne Location mitten im Park und mal gucken, wie es wird. Super, wir freuen uns.
10: Wir waren schon mehrmals hier. Das hier in der grünen Oase mit schöner Musik ist doch wunderschön, der Abend.
11: Sein, ja. Ist schön. Ja. Man genießt das auch, auch dann so später nachher.
12: Ja, so eine Ruhe, alles so friedlich und trotzdem wird gefeiert.
11: Runter.
12: Ja, das ist eine gute Idee.
11: Wunderschön.
12: Kann immer wieder passieren.
13: Einfach schon alle in Weiß.
11: Atmosphäre,
13: geselliges Beisammensein. War eine prima Musik voriges Jahr. Lassen wir uns mal überraschen, wie es dieses Jahr wird.
5: Ob Picknickdecke oder gedeckter Tisch. Bei der Platzwahl haben die Besucher ihre ganz eigenen Vorlieben.
8: Wir haben auch Decke gewählt und nicht Tisch gewählt, weil es heißt Picknick.
7: Ja, weil es gemütlicher ist. Und ich eigentlich auch gar nicht so den ganzen Abend so sitzen möchte. Ja. Und vor allen Dingen die Senke ist ja sehr schön, ne? Unter den Erlen hier. Und wir haben ja, da ist der einzige Mammutbaum hier im Park. Ich habe nämlich mal so eine Baumführung mitgemacht. Und das ist sehr schön hier.
5: Wer möchte, bringt sein eigenes Essen und Getränke mit. Wer es bequemer mag, kann einen Platz am weißgedeckten Achtertisch reservieren oder einen Picknickkorb für zwei Personen dazu buchen. Im Korb unter anderem Wein, Baguette, Käse, Couscous-Salat und Antipasti. Für zwei Personen kostet er 35 Euro. Die Flanierkarte für die Wiese kostet 5 Euro, ein Platz am gedeckten Tisch 10 Euro.
6: Wir haben den Oenike-Park zur größten Picknickwiese der Stadt erklärt. Ja, er endet nicht hier, wo man uns sehen kann, sondern der Park ist ja viel größer und am Ende wird die Musik auch so laut sein und so schön sein, dass man auch von weiter weg die Musik genießen, hören kann und auch noch Menschen anlocken soll. Was haben wir uns vorgenommen? Also eigentlich ist es ein Platz der Begegnung.
5: Für die passende Musik sorgt die Berliner Band Soul Exception mit Swing, Bossa Nova, Jazz und Pop. Und auch das Outfit gehört zum Abend. Die Besucher erscheinen möglichst komplett in Weiß. Und auch die besondere Atmosphäre kommt bei den Besuchern gut an. Für viele gehört dazu nicht nur das weiße Outfit, sondern vor allem die Musik.
14: Das ganze Flair und auch die Musik nachher, wenn die Swing, das ist so die ältere Musik, das ist richtig toll.
15: Ein bisschen so gemischt, das ist in Ordnung.
14: Ja, das ist so, super. So schön, muss ich sagen. Und das ganze Ambiente ist schön.
15: Und sich mal weiß anzuziehen, ist auch sehr schön. Zumal, wenn man immer so ins Allgemeine schaut, so kommen da alle bloß noch schwarz an. Wer kommt denn heute noch schön und bunt? Oder weiß und bunt, muss man sagen.
5: Für die Veranstalter ist das White Picnic mehr als nur ein Abendessen im Freien. Der Oenike Park soll als Treffpunkt stärker ins Bewusstsein rücken.
6: Wir wollen also Leute zusammenbringen, wir wollen den Sommer ein bisschen Dolce Vita in Wittenberg erleben. Und ich glaube, das Format hat sich bewährt und wir sind alles sicherlich, also 80% Wiederholungstäter, die hierher kommen. Und wenn wir dann noch Glück haben und den einen oder anderen Touristen erwischen, der eigentlich nichts davon wusste und dazu stößt, also der trägt eine Botschaft ins Land, von der wir nur träumen können, glaube ich.
5: Ein Abend also zwischen Picknickdecke und weißgedeckter Tafel, zwischen Jazz und Sommerluft. Und mit einer Idee, die offenbar funktioniert. Menschen bringen ihr eigenes Essen mit und teilen vor allem eins: Zeit miteinander.
16: Es ist endlich soweit. Der Startschuss der NOFV Oberliga Süd stand auf dem Programm. Zum Saisonstartschuss begleiteten wir die Partie zwischen der SG Union Sandersdorf und dem VfB 1921 Krieschau, welcher am 9. August ausgetragen wurde. Wir starten pünktlich in das Geschehen hinein mit insgesamt 152 Zuschauern hier im Stadion am Sport- und Freizeitzentrum. In den ersten Minuten fallen noch keine so großen Chancen für beide Teams. Doch eins wird schnell klar, die SGU spielt sehr körperlich. Das Resultat daraus sind Freistöße für Krieschau, aber auch die ein oder andere gelbe Karte. Hier in der 13. Spielminute gibt es erstmal eine für Lenz. In der 24. Spielminute dann die erste Großchance für die SGU. Aus einem Einwurf heraus wird der Ball erstmal durchgereicht. Nach vier Stationen landet er vor Lenz. Schöner Schuss, aber der Ball geht gerade so über die Latte. In der 31. Spielminute wird Sandersdorf wieder gefährlich. Doch die Sicht erzählt uns diesmal der Torschütze.
17: Also erstmal grundsätzlich, wenn die Stürmer nicht treffen, dann muss es halt irgendjemand anders machen. Nein, Spaß beiseite, war ein super Ball von Dennis in die Tiefe, rechts raus auf Marvin. Der hört zum Glück die Rufe, dass er 90 Grad spielen soll. Spielt dann. Da nimmt erst Marius mir tatsächlich weg. Da dachte ich, er geht schon rein, bekommt dann den Abpraller und dann auch mal das gehört, was unsere Trainer uns sagen, auch mal den Ball nochmal annehmen und dann erst abschließen. Das habe ich gemacht und dann So viele Tore schieße ich nicht, von daher hat es mich natürlich auch sehr gefreut.
16: Die Freude für das Tor ist natürlich groß. Doch der Fokus von Schnabel bleibt jedoch weiterhin bei seinem Team und dem Ziel des Sieges. Sandersdorf bleibt hartnäckig am Ball. Jedoch fallen in der ersten keine Tore mehr. Die zweite

0: läuft jedoch wesentlich besser für Sandersdorf. Hier kommt es zu mehreren guten Chancen für die Jungs in Weiß. Doch vorerst scheint dies nicht für einen weiteren Abschluss zu reichen. In der 73. Spielminute geht ein Pass von Krieschow nicht an sein eigentliches Ziel. Sandersdorf schaltet schnell in einen Konter um. Wonneberger und Farkas gehen zu zweit durch. Und Farkas erweitert den Stand auf 2:0. Gut exekutiert. Jedoch bleibt die Action im Stadion nicht weg. Denn sofort nach dem Anpfiff spielt sich der Ball durch 4 Pässe in die Füße von Seibt. Und der holt einfach mal schnell das erste Tor für Krieschow. Das Spiel wird also nochmal spannend. Aber schon zur 87. wird es entschieden. Hier kommt nach leichtem Pendeln der Ball bei Brunner an. Da kommt die Vorlage und Farkas schaltet um und lässt das 3:1 auf der Tabelle erscheinen. Das war auch schon die letzte große Aktion der Partie. Wir gehen nun in die Spieleinschätzung seitens Kapitän der SG Union Sandersdorf, Schnabel, und dem Trainer des VfB 1921 Krieschow, Robert Koch.
1: Wir waren von Anfang an griffig und gleich im Spiel drin. Wir wussten, welche Aufgabe hier heute auf uns wartet. Und die haben wir angenommen. Trotz der Witterungsbedingungen kann ich nur ein Kompliment aussprechen an das gesamte Team. Sowohl die, die gestartet sind, als auch die, die reingekommen sind. Man hat keinen Unterschied gesehen und so soll es sein. Und es ist einfach die harte Arbeit der letzten Wochen und auch ein Stück das Selbstvertrauen, was wir uns schon in der vergangenen Saison erarbeitet haben. Klingt nur bei 3:1 irgendwie ein bisschen komisch, aber wenn wir natürlich das so weiter behalten, 9 Chancen und dann immer 3 Tore schießen, ist das auch okay. Aber wir wissen auch, dass wir uns da verbessern müssen. Das war auch das Problem in der vergangenen Saison, dass wir oftmals zu viele Chancen oder Großchancen brauchen für Tore. Aber das ist ja auch das Gute, dass wir auch noch Dinge haben, wo wir dran arbeiten können. Die Saison ist lang.
2: Natürlich, also wir wollten schon selber das Spiel heute gewinnen, das ist ja normal, gerade zum Auftakt in der Saison. Aber ich glaube, dass wir erste Halbzeit schon gewisse Dominanz erzielen konnten, ohne wirklich so eine hundertprozentige Torschance rauszuspielen. Wir hatten Abschlüsse, wir hatten Standards, war okay. Problem war dann einfach, wie wir nach der Halbzeit ins Spiel gegangen sind. Ja, die zweite Halbzeit, vor allem die ersten 20, 25 Minuten, hat dann zumindest, was defensives Zweikampfverhalten anbetrifft, was halt gebraucht wurde auch im Spiel, war nicht vorhanden. Sandersdorf hätte dort schon viel eher einen Sack zumachen müssen. Kurioserweise entsteht dann nach dem 2:0 direkt im Gegenzug ein 2:1 und dann wird es natürlich noch mal hinten raus interessant und spannend, aber am Ende ist absolut verdienter Sieg für Sandersdorf.
0: Für die SG Union Sandersdorf geht es am 14. August auswärts weiter, und zwar gegen den SSC Weißenfels. Die Jungs aus Krieschow müssen sich bei einem Heimspiel gegen den ZFC Meuselwitz beweisen. Und das am 16. August.

0: Ich freue mich, dass Sie eingeschaltet haben und damit herzlich willkommen zur Donnerstagsausgabe der Zeitnah Nachrichten hier auf RAN 1. Auch in diesem Jahr nutzte die Stadt Dessau-Roßlau die Sommerferien, um zahlreiche Arbeiten an und in den Schulen umzusetzen. Ein wichtiger Schwerpunkt lag auf der Ausstattung der Bildungseinrichtungen. Unterrichtsräume erhielten neue Möbel und zahlreiche bisherige Kreidetafeln wurden durch moderne Digitaltafeln ersetzt. Auch der Unterricht in diversen Sporthallen profitiert von neuen Geräten und Ausstattungen. Zusätzlich wurden Lehr- und Lernmittel angeschafft, darunter Bücher, Geräte für den Fachunterricht und verschiedene Modelle. Ergänzend investierte die Stadt in Sonnenschutzanlagen, Gartengeräte und Wasserspender. Zudem wurden zahlreiche Geräte und Ausstattungen gewartet und instand gesetzt, damit sie langfristig sicher und zuverlässig genutzt werden können. Daneben führte man an vielen Schulstandorten bauliche Maßnahmen durch. Dazu gehörten unter anderem Maler- und Bodenbelagsarbeiten, der Einbau von Akustikdecken, die Erneuerung von Beleuchtung sowie Arbeiten an technischen Anlagen und Sporthallen, auch die Pflege der Außenanlagen und notwendige Instandsetzungsarbeiten gehörten zum Ferienaktionsprogramm. Zur 11. Benefizausfahrt lädt der Verein Biker zeigen Herz für Kinder am Sonntag, den 13. September ein. Startpunkt ist erneut der Hugo-Junkers-Flugplatz in Dessau. In der vergangenen Woche luden die Biker gemeinsam mit den Stadtwerken Dessau, welche die Ausfahrt unterstützen, zu einem Pressetermin ein.
1: Die Vorbereitungen für die 11. Benefizausfahrt des Vereins Biker zeigen Herz für Kinder laufen auf Hochtouren. Beim Pressegespräch am 7. August informierten die Organisatoren Karl-Heinz Richter und Ingo Ondrej über die bevorstehende Veranstaltung, die am Sonntag, den 13. September, erneut am Hugo-Junkers-Flugplatz in Dessau startet. Auch die Stadtwerke Dessau unterstützen die Benefizaktion bereits im 10. Jahr und stellen den Hugo-Junkers-Flugplatz erneut kostenfrei als Veranstaltungsort zur Verfügung. Im Mittelpunkt der Aktion steht der gute Zweck. Die gesammelten Spenden kommen in diesem Jahr drei Projekten in der Region zugute.
2: In diesem Jahr, bei dieser 11. Ausfahrt, werden die Spenden für drei Projekte gesammelt. Einmal fürs Kinderheim Wolkenfrei, einmal für die Grundschule Mainzdorf und einmal für die China Sonnenköpfchen. In der Grundschule Mainzdorf wollen wir Pausenelemente auf dem Schulhof schaffen, die Schatten bieten und auch den Kindern mal die Möglichkeit, dort sich zu setzen und so weiter bieten. Im Kinderheim Wolkenfrei wollen wir den Sportlerraum, den wir im vorigen Jahr baulich saniert haben lassen, jetzt mit Sportgeräten und so weiter, Equipment ausgestatten und dann gleichzeitig noch einen Bastelraum für die Kinder organisieren und finanzieren, wo sie mal ein Fahrrad reparieren können und so weiter. Und die Kita Sonnenköpfchen, dort wollen wir Schlafmatratzen kaufen und Sitzgarnituren und Sitzecken für autistische Kinder.
1: In den vergangenen Jahren hat der Verein mit Spenden zahlreiche Einrichtungen und Projekte in der Region unterstützt. Darunter die Kinder- und Jugendklinik Dessau, den ambulanten Kinder- und Jugendhospizdienst Lila Wolke und die Regenbogenschule. Im vergangenen Jahr gingen 733 Motorradfahrer an den Start und sammelten während der Benefizausfahrt 10.850 Euro. Doch wie entscheidet der Verein eigentlich, welche Projekte von den Spenden profitieren?
2: Das entscheiden wir im Ende dieses Jahres, was im nächsten Jahr passiert. Vieles kommt durch Zufall zustande. Manchmal war es auch lustig, voriges Jahr im Weihnachten haben wir Briefe vom Weihnachtsmann bekommen, wo zum Beispiel die Kita Sonnenköpfchen uns gebeten hat, ihnen zu helfen. Also auch auf solche Art erhalten wir Informationen und dann wird im Verein entschieden, welche Projekte wir nehmen. Die hat sich eigentlich relativ positiv entwickelt. Die erste war im April 2016. Da war Schneetreiben und trotzdem kamen über 450 Motorräder Und das hat uns Mut gegeben und hat gesagt, das machen wir weiter. Und es hat sich eben dahingehend entwickelt, dass wir einen festen Kreis haben, der immer kommt und gerne kommt und kann hier eben spenden für einen guten Zweck. 10 € Startspende für einen guten Zweck für die Kinder. Und das machen viele, viele gerne und kommen auch gerne hierher.
1: Am 13. September öffnet der Hugo-Junkers-Flugplatz bereits um 8 Uhr seine Tore. Ab 10 Uhr starten die Motorradgruppen in mehreren Etappen. Neben der Ausfahrt können die Besucher

0: zahlreiche Motorräder, darunter auch historische Maschinen, aus nächster Nähe erleben. Auch Nicht-Motorradfahrer sind herzlich willkommen und können die Benefizaktion mit einer Spende unterstützen. Zum Abschluss haben die Teilnehmer die Möglichkeit, gemeinsam zum Kinderheim Wolkenfrei zu fahren und den Tag dort zusammen ausklingen zu lassen.
1: Ja, man kann kommen, im Prinzip hier, jeder kann kommen, auch mit Kindern und so weiter. Hier ist Catering vorhanden und 700, 600 bis 700 Motorräder zu besichtigen, das macht bestimmt auch Spaß.
0: Wenn das Wetter mitspielt, hoffen die Organisatoren auf eine große Resonanz. Mit mehr als 500 Besuchern rechnet Karl-Heinz Richter am Veranstaltungstag. Gemeinsam mit den Motorradfahrern soll erneut ein Zeichen für den guten Zweck und die Unterstützung von Kindern in der Region gesetzt werden.
2: Mit Leon Ciudad Benitez konnte der Dessau-Roßlauer HV einen weiteren spannenden Neuzugang für die bevorstehende Saison verpflichten. Der 24-jährige Kreisläufer wechselte vom Ligakonkurrenten VfL Lübeck-Schwartau in die Bauhausstadt und bringt bereits jede Menge Erfahrung aus der Handball-Bundesliga und der zweiten Handball-Bundesliga mit. Schon in jungen Jahren feierte der 1,96 Meter große Kreisläufer mit dem THW Kiel die deutsche Meisterschaft, den DHB-Pokalsieg sowie den Gewinn der EHF Champions League. Auch wenn seine Einsatzzeiten damals noch begrenzt waren, sammelte er wertvolle Erfahrungen auf höchstem Niveau und entwickelte sich im Umfeld einer der erfolgreichsten Mannschaften Europas stetig weiter. Auch im Nationaltrikot machte der Kreisläufer auf sich aufmerksam. Mit der deutschen U19-Nationalmannschaft gewann er 2021 die Europameisterschaft. Im Sommer 2022 entschied sich Ciudad bewusst für den Wechsel zurück in seine Heimatstadt zum VfL Lübeck-Schwartau, um in der zweiten Handball-Bundesliga mehr Verantwortung zu übernehmen. Diese Entscheidung zahlte sich aus. In 119 Zweitliga-Einsätzen erzielte er 229 Tore und entwickelte sich zu einem festen Bestandteil der Mannschaft. Mit seiner körperlichen Präsenz am Kreis, seiner Durchsetzungsfähigkeit im Angriff und seiner kompromisslosen Abwehrarbeit etablierte er sich als zuverlässiger Leistungsträger. Beim DRHV will der Kreisläufer nun den nächsten Entwicklungsschritt gehen und gemeinsam mit der Mannschaft neue Ziele angreifen. Mit seiner Mentalität und seiner professionellen Einstellung bringt der 24-Jährige beste Voraussetzungen mit, um sich schnell zu einer wichtigen Stütze im Team der Biber zu entwickeln. Die teils sehr hohen Temperaturen in den Sommermonaten machen auch den Mitarbeitern im Dessauer Rathaus zu schaffen. Die Büroräume im Dachgeschoss des Rathausneubaus heizen sich bei intensiver Sonneneinstrahlung auf unerträgliche Raumtemperaturen auf. Um dem entgegenzuwirken, sollen nun Klimaanlagen installiert werden. In der vergangenen Stadtratssitzung wurde darüber abgestimmt.
3: Auch dieser Sommer hat es wieder gezeigt. Es kann sehr warm werden in Dessau-Roßlau. Höchstwerte von bis zu 40 Grad sorgten für viele Schweißtropfen und Unmut unter der Bevölkerung. In den Büroräumen im Dachgeschoss des Rathausneubaus bekommen die Mitarbeiter die Hitze ebenfalls deutlich zu spüren. Bei intensiver Sonneneinstrahlung heizen sich die Räume auf über 30 Grad auf, was über der maximal zulässigen Raumlufttemperatur gemäß der Verordnung über Arbeitsstätten liegt. Ein Auskühlen der Räume durch Lüften in der Nacht ist nicht möglich. In der Stadtratssitzung vom 1. Juli wurde nun über eine Lösung für das Hitzeproblem im Rathausneubau abgestimmt. Die drei Bürokomplexe im 5. Obergeschoss sollen klimatisiert werden. Jeder Bürokomplex soll dafür eine eigene Multi-Split-Klimaanlage erhalten. Für die Maßnahme wird voraussichtlich mit Kosten in Höhe von 350.000 Euro gerechnet. Dr. Frank Prosowski von der Fraktion Freies Bürgerforum hatte noch eine andere Idee, wie man die Büros klimatisieren kann.
4: Im Bauausschuss hatte ich bei diesem Punkt darum gebeten, als Alternative zu den vorgesehenen Multisplit-Klimaanlagen die Installation eines Kaltwassersatzes zu prüfen. Mein Anliegen oder mein Grund dafür war oder ist, dass die jetzt vorgesehenen Multisplit-Klimaanlagen mit einem doch sehr klimaschädlichen Kältemittel betrieben werden, welches auch im Zusammenhang mit der europäischen F-Gase-Verordnung in den nächsten Jahren auf dem Markt verknappt werden wird.

0: höher sind, sowohl die in der Installation als auch die Folgekosten. Und wir haben jetzt das wirklich nur sehr kurzfristig machen können. Aber die Aussage ist eigentlich sehr eindeutig. Die Folgekosten würden also pro Jahr liegen jetzt bei 7.400 € und würden dann bei 13.000 € liegen. Also schon ein deutlicher Aufwuchs. Das ist nicht mehr marginal. Also ich bin weder dafür, kann nicht jetzt empfehlen, dass wir noch mehr Kosten ausgeben. Wir müssten eine noch vollkommen neue Planung machen. Das sind verlorene Planungskosten. Wir haben höhere Baukosten. Wir wissen auch nicht genau, was auf uns zukommt, weil eventuell das Gerät unten stehen muss und nicht mehr auf dem Dach. Wir haben jetzt sehr kurze Leitungen, weil die Geräte dort stehen, wo die Kälte hin soll. Und die Folgekosten sind deutlich höher. Natürlich alles unterm Vorbehalt. Ich kann vorschlagen, dass wir das künftig besser auch so eine Alternative prüfen. Das Kältemittel ist ein anerkanntes synthetisches Kältemittel. Es wird auch bis 2035, in jedem Fall hat es die Zulassung. Es ist ein übliches Mittel, aber wir können das sehr gern aufnehmen, auch für künftige Dinge, das auch stärker zu prüfen, solche Alternativen.
1: Dr. Frank Posowski hatte eine andere Auffassung, was die Folgekosten für die Kaltwasseranlage angeht.
2: Die höheren Folgekosten wage ich mal jetzt ein bisschen zu bezweifeln, einfach unter dem Aspekt, wie gesagt, dass im Rahmen der Umsetzung der F-Gase-Verordnung dieses Kältemittel in den nächsten Jahren schrittweise immer mehr verknappt wird auf dem Markt. Mein, ich sag mal, Arbeitskollege im Umweltbundesamt, der sich genau mit diesen Fragestellungen beschäftigt, hat mir gegenüber kundgetan, es ist eigentlich noch völlig unsicher, ob in, sagen wir mal, 10 Jahren überhaupt noch genügend von diesem Kältemittel auf dem Markt ist, um alle Bedürfnisse zu befriedigen. Das würde nach meinem laienhaften Verständnis wahrscheinlich dann zu höheren Kosten für dieses Kältemittel in der Zukunft führen. Also insofern, klar kann man jetzt sagen, die Folgekosten sind höher, aber ich glaube nicht, dass das allzu belastbar ist.
0: Wir sind ja nicht die Einzigen, die eine Klimaanlage haben. Und die Industrie wird sich natürlich auch beteiligen an dem Thema, das möglichst so diese synthetischen Gase auch anders aufzubauen. Insofern würde ich jetzt nicht die Situation dramatisieren. Also wir schieben diese Investition schon sehr lange vor uns her. Und ich erinnere noch mal daran, dass der Arbeitsschutz das Thema ist. Also wir sind auf jeden Fall jetzt dabei, dann auszuschreiben. Ich nehme nicht an bei den Lieferfristen, dass es noch in diesem Sommer jetzt dann den Erfolg bringt für die Büros.
1: Danach kam es zur Abstimmung über die Beschlussvorlage. 33 Stadträte stimmten dieser zu, 3 waren dagegen und 7 enthielten sich. Somit wurde der Klimatisierung der Büroräume im Dachgeschoss des Rathausneubaus durch den Einbau einer Multi-Split-Klimaanlage zugestimmt. Die Alternativvariante mit Kaltwasseranlage ist damit wahrscheinlich vom Tisch.
3: Wie die Feuerwehr Dessau-Roßlau berichtet, kam es in der Nacht zum Dienstag innerhalb von 29 Minuten zu 2 Fahrzeugbränden. Um 2 Uhr wurde ein Fahrzeugbrand auf dem Parkplatz der Wagnerpassage in der Franzstraße gemeldet. Beim Eintreffen der Berufsfeuerwehr befand sich ein PKW im Vollbrand. Durch die Kameraden wurde mit Schnellangriff sofort die Brandbekämpfung durchgeführt. Das Fahrzeug stand dicht an einem Gebäude. Dadurch kam es zur Beschädigung der Fassade. Nach der Restablöschung wurde die Einsatzstelle an die Polizei übergeben. Im Einsatz war die Berufsfeuerwehr. Um 2.30 Uhr wurde ein weiterer Fahrzeugbrand in der Ackerstraße gemeldet. Hier wurde durch die Rettungsleitstelle die Freiwillige Feuerwehr Süd alarmiert. Auch dieses Fahrzeug stand beim Eintreffen der ersten Kräfte im Vollbrand. Nach dem Einsatz wurde auch diese Einsatzstelle an die Polizei übergeben. An beiden Fahrzeugen entstand Totalschaden. Damit sind wir am Ende unserer Donnerstagsausgabe der Zeitnah Nachrichten, schauen jetzt noch auf das Wetter und auf die Meldungen aus der Region. Am Freitag um 18 Uhr melden wir uns dann aus der Zeitnah-Redaktion wieder. Bis dahin haben Sie eine schöne Zeit und machen Sie es gut.
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1: Ab dem Freitag knacken wir wieder die 30-Grad-Marke. Maximal 33 Grad sind zu erwarten. Der Himmel bleibt klar und Regen bleibt uns auch vorerst fern. Mehr als eine leichte Brise aus dem Südosten gibt es nicht zur Abkühlung. Am Samstag wird es jedoch einen Grad wärmer. Doch zum Sonntag gibt es dann endlich die wohlverdiente Abkühlung in Form eines Gewitters.
2: Weiß, wohin man blickt. Im Moinike-Park in Wittenberg wurde am vergangenen Samstagabend gepicknickt, beim inzwischen vierten White Picnic. Auf Decken, an weißen gedeckten Tischen und mit selbst mitgebrachten Speisen genießen die Besucher den Sommerabend.
3: Wir hatten vor 5 Jahren, als sozusagen also als ich angefangen habe bei der LWM, die Idee, mal neue Formate zu suchen. Und wir kannten White Dinner von den Großstädten in den Parks und das war uns eine Nummer zu groß. Und dachten, was können wir machen? Versuchen wir es mal mit dem White Picnic. Um dem Gast nicht einen vorgefertigten Tisch anzubieten mit einem 6-Gänge-Menü, sondern eben, ich kann mir mein Essen und Trinken mitbringen. Und die Idee reifte und war, glaube ich, 2021 das erste Mal auf der Schlosswiese. Und das war cool, aber es war halt sehr sonnig. Also brauchten wir Schatten. Und dann haben wir einmal auf der Schlosswiese uns umgedreht und dachten, hier hinter ist der Eunike-Park, probieren wir es da.
2: Der Umzug in den Eunike-Park war deshalb naheliegend. Inzwischen ist das Picknick hier zum festen Termin im Wittenberger Veranstaltungssommer geworden. Ein Jahr musste das Format allerdings aus Kostengründen pausieren. Doch wie kommt das Konzept bei den Gästen an? Wir haben uns auf der Picknickwiese umgehört.
4: Also ich bin, glaube ich, zum dritten Mal dabei. Und hat mir immer sehr gut gefallen, weil es so ein, das ist so ein Zusammengehörigkeit, so ein Feeling, so ein Abendsitzen. Schön.
5: Heute zum ersten Mal.
6: Wir lieben die Natur und sind gerne draußen. Deswegen sind wir mit dabei. Das ist eine schöne Idee. Eine schöne Location mitten im Park und mal gucken, wie es wird. Super, wir freuen uns.
7: Wir waren schon mehrmals hier. Das hier in der grünen Oase mit schöner Musik ist doch wunderschön, der Abend.
8: Ist schön. Man genießt das auch, auch dann so später nachher.
9: Ja, so eine Ruhe, alles so friedlich und trotzdem wird gefeiert.
8: Man kommt runter.
9: Ja, ist eine gute Idee.
8: Wunderschön. Kann immer wieder passieren.
10: Einfach schon alle in Weiß.
11: Atmosphäre,
10: geselliges Beisammensein, war eine prima Musik voriges Jahr. Lassen wir uns mal überraschen, wie es dies Jahr wird.
2: Ob Picknickdecke oder gedeckter Tisch, bei der Platzwahl haben die Besucher ihre ganz eigenen Vorlieben.
12: Wir haben auch Decke gewählt und nicht Tisch gewählt, weil es heißt Picknick.
4: Ja. Weil es gemütlicher ist. Und ich eigentlich auch gar nicht so den ganzen Abend so sitzen möchte. Ja. Und vor allen Dingen die Senke ist ja sehr schön, ne? Unter den Erlen hier. Und wir haben ja, da ist der einzige Mammutbaum hier im Park. Ich habe nämlich mal so eine Baumführung mitgemacht und das ist sehr schön hier.
2: Wer möchte, bringt sein eigenes Essen und Getränke mit. Wer es bequemer mag, kann einen Platz am weißgedeckten Achtertisch reservieren oder einen Picknickkorb für 2 Personen dazu buchen. Im Korb unter anderem Wein, Baguette, Käse, Couscous-Salat und Antipasti. Für 2 Personen kostet er 35 Euro. Die Flanierkarte für die Wiese kostet 5 Euro. Ein Platz am gedeckten Tisch 10 Euro.
3: Wir haben den

0: Nike Park zur größten Picknickwiese der Stadt erklärt. Ja, er endet nicht hier, wo man uns sehen kann, sondern der Park ist ja viel größer und am Ende wird die Musik auch so laut sein und so schön sein, dass man auch von weiter weg die Musik genießen, hören kann und auch noch Menschen anlocken soll. Was haben wir uns vorgenommen? Also eigentlich ist es ein Platz der Begegnung.
1: Für die passende Musik sorgt die Berliner Band Soul Exception mit Swing, Bossa Nova, Jazz und Pop. Und auch das Outfit gehört zum Abend. Die Besucher erscheinen möglichst komplett in Weiß. Und auch die besondere Atmosphäre kommt bei den Besuchern gut an. Für viele gehört dazu nicht nur das weiße Outfit, sondern vor allem die Musik.
2: Das ganze Flair und auch genau. Die Musik nachher, wenn die Swing, das ist so die ältere Musik, das ist richtig toll.
3: Ein bisschen ja. So gemischt, das ist in Ordnung.
2: Ja, das ist so, super. So schön, muss ich sagen. Und das ganze Ambiente ist schön.
3: Und sich mal weiß anzuziehen, ja. Ist auch sehr schön. Zumal, wenn man immer so ins Allgemeine schaut, so kommen da alle bloß noch schwarz an. Wer kommt denn heute noch schön und bunt? Oder weiß und bunt, muss man sagen.
1: Für die Veranstalter ist das White Picnic mehr als nur ein Abendessen im Freien. Der Eunike Park soll als Treffpunkt stärker ins Bewusstsein rücken.
0: Wir wollen also Leute zusammenbringen, wir wollen den Sommer ein bisschen deutsche Vita in Wittenberg erleben. Und ich glaube, das Format hat sich bewährt und wir sind alles sicherlich, also 80% Wiederholungstäter, die hierher kommen. Und wenn wir dann noch Glück haben und den einen oder anderen Touristen erwischen, der eigentlich nichts davon wusste und dazu stößt, also der trägt eine Botschaft ins Land, von der wir nur träumen können, glaube ich.
1: Ein Abend also zwischen Picknickdecke und weißgedeckter Tafel, zwischen Jazz und Sommerluft. Und mit einer Idee, die offenbar funktioniert. Menschen bringen ihr eigenes Essen mit und teilen vor allem eins: Zeit miteinander.
4: Es ist endlich soweit. Der Startschuss der NOFV Oberliga Süd stand auf dem Programm. Zum Saisonstartschuss begleiteten wir die Partie zwischen der SG Union Sandersdorf und dem VfB 1921 Krieschau, welcher am 9. August ausgetragen wurde. Wir starten pünktlich in das Geschehen hinein mit insgesamt 152 Zuschauern hier im Stadion am Sport- und Freizeitzentrum. In den ersten Minuten fallen noch keine so großen Chancen für beide Teams. Doch eins wird schnell klar, die SGU spielt sehr körperlich. Das Resultat daraus sind Freistöße für Krieschau, aber auch die ein oder andere gelbe Karte. Hier in der 13. Spielminute gibt's erstmal eine für Lenz. In der 24. Spielminute dann die erste Großchance für die SGU. Aus einem Einwurf heraus wird der Ball erstmal durchgereicht. Nach vier Stationen landet er vor Lenz. Schöner Schuss, aber der Ball geht gerade so über die Latte. In der 31. Spielminute wird Sandersdorf wieder gefährlich. Doch die Sicht erzählt uns diesmal der Torschütze.
5: Also erstmal grundsätzlich, wenn die Stürmer nicht treffen, dann muss es halt irgendjemand anderes machen. Nein, Spaß beiseite, war ein super Ball von Dennis in die Tiefe. Rechts raus auf Marvin, der hört zum Glück die Rufe, dass er 90 Grad spielen soll. Spielt dann. Da nimmt erst Marius mir tatsächlich weg. Da dachte ich, er geht schon rein, bekommt dann den Abpraller und dann auch mal das gehört, was unsere Trainer uns sagen, auch mal den Ball nochmal annehmen und dann erst abschließen. Das habe ich gemacht und dann, so viele Tore schieße ich nicht, von daher hat es mich natürlich auch sehr gefreut.
4: Die Freude für das Tor ist natürlich groß, doch der Fokus von Schnabel bleibt jedoch weiterhin bei seinem Team und dem Ziel des Sieges. Sandersdorf bleibt hartnäckig am Ball, jedoch fallen in der ersten keine Tore mehr. Die zweite läuft jedoch wesentlich besser für Sandersdorf. Hier kommt es zu mehreren guten Chancen für die Jungs in Weiß. Doch vorerst scheint dies nicht für einen weiteren Abschluss zu reichen. In der 73. Spielminute geht ein Pass von Krieschau nicht an sein eigentliches Ziel. Sandersdorf schaltet schnell in einen Konter um. Wonneberger und Farkas gehen zu zweit durch. Und Farkas erweitert den Stand auf 2:0. Gut exekutiert. Jedoch bleibt die Action im Stadion nicht weg. Denn sofort nach dem Anpfiff spielt sich der Ball durch vier Pässe in die Füße von Seibt. Und der holt einfach mal schnell das erste Tor für Krieschau.

0: Das Spiel wird also nochmal spannend. Aber schon zur 87. wird es entschieden. Hier kommt nach leichten Pendeln der Ball bei Brunner an. Da kommt die Vorlage und Farkas schaltet um und lässt das 3:1 auf der Tabelle erscheinen. Das war auch schon die letzte große Aktion der Partie. Und wir gehen nun in die Spieleinschätzung seitens Kapitän der SG Union Sandersdorf, Schnabel, und dem Trainer des VfB 1921 Krieschau, Robert Koch.
1: Wir waren von Anfang an griffig und gleich im Spiel drin. Wir wussten, welche Aufgabe hier heute auf uns wartet. Und die haben wir angenommen. Trotz der Witterungsbedingungen kann ich nur ein Kompliment aussprechen an das gesamte Team. Sowohl die gestartet sind, als auch die reingekommen sind. Man hat keinen Unterschied gesehen und so soll es sein. Und es ist einfach die harte Arbeit der letzten Wochen und auch ein Stück das Selbstvertrauen, was wir uns schon in der vergangenen Saison erarbeitet haben. Klingt nur bei 3:1 irgendwie ein bisschen komisch. Aber wenn wir natürlich das so weiterbehalten, 9 Chancen und dann immer 3 Tore schießen, ist das auch okay. Aber wir wissen auch, dass wir uns da verbessern müssen. Das war auch das Problem in der vergangenen Saison, dass wir oftmals zu viele Chancen oder Großchancen brauchen für Tore. Aber das ist ja auch das Gute, dass wir auch noch Dinge haben, wo wir dran arbeiten können. Die Saison ist lang.
2: Natürlich, also wir wollten schon selber das Spiel heute gewinnen. Das ist ja normal, gerade zum Auftakt in der Saison. Aber ich glaube, dass wir in der ersten Halbzeit schon gewisse Dominanz erzielen konnten, ohne wirklich so eine hundertprozentige Torschance rauszuspielen. Wir hatten Abschlüsse, wir hatten Standards, war okay. Problem war dann einfach, wie wir nach der Halbzeit ins Spiel gegangen sind. Ja, die zweite Halbzeit, vor allem in den ersten 20, 25 Minuten, hat dann zumindest, was defensives Zweikampfverhalten anbetrifft, was halt gebraucht wird auch im Spiel, war nicht vorhanden. Sandersdorf hätte dort schon viel eher einen Sack zumachen müssen. Kurioserweise entsteht dann nach dem 2:0 direkt im Gegenzug ein 2:1 und dann wird es natürlich noch mal hinten raus interessant und spannend, aber am Ende ist absolut verdienter Sieg für Sandersdorf.
0: Für die SG Union Sandersdorf geht es am 14. August auswärts weiter, und zwar gegen den SSC Weißenfels. Die Jungs aus Kriegschau müssen sich bei einem Heimspiel gegen den ZFC Meuselwitz beweisen. Und das am 16. August.

0: Ich freue mich, dass Sie eingeschaltet haben und damit herzlich willkommen zur Donnerstagsausgabe der Zeitnachrichten hier auf RAN 1. Auch in diesem Jahr nutzte die Stadt Dessau-Roßlau die Sommerferien, um zahlreiche Arbeiten an und in den Schulen umzusetzen. Ein wichtiger Schwerpunkt lag auf der Ausstattung der Bildungseinrichtungen. Unterrichtsräume erhielten neue Möbel und zahlreiche bisherige Kreidetafeln wurden durch moderne Digitaltafeln ersetzt. Auch der Unterricht in diversen Sporthallen profitiert von neuen Geräten und Ausstattungen. Zusätzlich wurden Lehr- und Lernmittel angeschafft, darunter Bücher, Geräte für den Fachunterricht und verschiedene Modelle. Ergänzend investierte die Stadt in Sonnenschutzanlagen, Gartengeräte und Wasserspender. Zudem wurden zahlreiche Geräte und Ausstattungen gewartet und instand gesetzt, damit sie langfristig sicher und zuverlässig genutzt werden können. Daneben führte man an vielen Schulstandorten bauliche Maßnahmen durch. Dazu gehörten unter anderem Maler- und Bodenbelagsarbeiten, der Einbau von Akustikdecken, die Erneuerung von Beleuchtung sowie Arbeiten an technischen Anlagen und Sporthallen, auch die Pflege der Außenanlagen und notwendige Instandsetzungsarbeiten gehörten zum Ferienaktionsprogramm. Zur 11. Benefizausfahrt lädt der Verein Biker zeigen Herz für Kinder am Sonntag, den 13. September ein. Startpunkt ist erneut der Hugo-Junkers-Flugplatz in Dessau. In der vergangenen Woche luden die Biker gemeinsam mit den Stadtwerken Dessau, welche die Ausfahrt unterstützen, zu einem Pressetermin ein.
1: Die Vorbereitungen für die 11. Benefizausfahrt des Vereins Biker zeigen Herz für Kinder laufen auf Hochtouren. Beim Pressegespräch am 7. August informierten die Organisatoren Karl-Heinz Richter und Ingo Ondrej über die bevorstehende Veranstaltung, die am Sonntag, den 13. September, erneut am Hugo-Junkers-Flugplatz in Dessau startet. Auch die Stadtwerke Dessau unterstützen die Benefizaktion bereits im 10. Jahr und stellen den Hugo-Junkers-Flugplatz erneut kostenfrei als Veranstaltungsort zur Verfügung. Im Mittelpunkt der Aktion steht der gute Zweck. Die gesammelten Spenden kommen in diesem Jahr 3 Projekten in der Region zugute.
2: In diesem Jahr, bei dieser 11. Ausfahrt, werden die Spenden für 3 Projekte gesammelt. Einmal fürs Kinderheim Wolkenfrei, einmal für die Grundschule Mainzdorf und einmal für die China Sonnenköpfchen. In der Grundschule Mainzdorf wollen wir Pausenelemente auf dem Schulhof schaffen, die Schatten bieten und auch den Kindern mal die Möglichkeit, dort sich zu setzen und so weiter bieten. Im Kinderheim Wolkenfrei wollen wir den Sportlerraum, den wir im vorigen Jahr baulich saniert haben lassen, jetzt mit Sportgeräten und so weiter, Equipment ausgestatten und dann gleichzeitig noch einen Bastelraum für die Kinder organisieren und finanzieren, wo sie mal ein Fahrrad reparieren können und so weiter. Und die Kita Sonnenköpfchen, dort wollen wir Schlafmatratzen kaufen und Sitzgarnituren und Sitzecken für autistische Kinder.
1: In den vergangenen Jahren hat der Verein mit Spenden zahlreiche Einrichtungen und Projekte in der Region unterstützt. Darunter die Kinder- und Jugendklinik Dessau, den ambulanten Kinder- und Jugendhospizdienst Lila Wolke und die Regenbogenschule. Im vergangenen Jahr gingen 733 Motorradfahrer an den Start und sammelten während der Benefizausfahrt 10.850 Euro. Doch wie entscheidet der Verein eigentlich, welche Projekte von den Spenden profitieren?
2: Das entscheiden wir im Ende dieses Jahres, was im nächsten Jahr passiert. Vieles kommt durch Zufall zustande. Manchmal war es auch lustig, voriges Jahr im Weihnachten haben wir Briefe vom Weihnachtsmann bekommen, wo zum Beispiel die Kita Sonnenköpfchen uns gebeten hat, ihnen zu helfen. Also auch auf solche Art erhalten wir Informationen und dann wird im Verein entschieden, welche Projekte wir nehmen. Die hat sich eigentlich relativ positiv entwickelt. Die erste war im April 2016. Da war Schneetreiben und trotzdem kamen über 450 Motorräder Und das hat uns Mut gegeben und hat gesagt, das machen wir weiter. Und es hat sich eben dahingehend entwickelt, dass wir einen festen Kreis haben, der immer kommt und gerne kommt und kann hier eben spenden für einen guten Zweck, 10 Euro Startspende für einen guten Zweck für die Kinder. Und das machen viele, viele gerne und kommen auch gern hierher.
1: Am 13. September öffnet der Hugo-Junkers-Flugplatz bereits um 8 Uhr seine Tore. Ab 10 Uhr starten die Motorradgruppen in mehreren Etappen. Neben der Ausfahrt können die Besucher zahlreiche Motorräder, darunter auch historische Maschinen, aus nächster Nähe erleben. Auch Nicht-Motorradfahrer sind herzlich willkommen und können die Benefizaktion mit einer Spende unterstützen. Zum Abschluss haben die Teilnehmer die Möglichkeit, gemeinsam zum Kinderheim Wolkenfrei zu fahren und den Tag dort zusammen ausklingen zu lassen.
2: Ja, man kann kommen, im Prinzip hier. Jeder kann kommen, auch mit Kindern und so weiter. Hier ist Catering vorhanden und 600 bis 700 Motorräder zu besichtigen, das macht bestimmt auch Spaß.
1: Wenn das Wetter mitspielt, hoffen die Organisatoren auf eine große Resonanz. Mit mehr als 500 Besuchern rechnet Karl-Heinz Richter am Veranstaltungstag. Gemeinsam mit den Motorradfahrern soll erneut ein Zeichen für den guten Zweck und die Unterstützung von Kindern in der Region gesetzt werden.
0: Mit Leon Ciudad Benitez konnte der Dessau-Roßlauer HV einen weiteren spannenden Neuzugang für die bevorstehende Saison verpflichten. Der 24-jährige Kreisläufer wechselte vom Ligakonkurrenten VfL Lübeck-Schwartau in die Bauhausstadt und bringt bereits jede Menge Erfahrung aus der Handball-Bundesliga und der zweiten Handball-Bundesliga mit. Schon in jungen Jahren feierte der 1,96 Meter große Kreisläufer mit dem THW Kiel die deutsche Meisterschaft, den DHB-Pokalsieg sowie den Gewinn der EHF Champions League. Auch wenn seine Einsatzzeiten damals noch begrenzt waren, sammelte er wertvolle Erfahrungen auf höchstem Niveau und entwickelte sich im Umfeld einer der erfolgreichsten Mannschaften Europas stetig weiter. Auch im Nationaltrikot machte der Kreisläufer auf sich aufmerksam. Mit der deutschen U19-Nationalmannschaft gewann er 2021 die Europameisterschaft. Im Sommer 2022 entschied sich Ciudad bewusst für den Wechsel zurück in seine Heimatstadt zum VfL Lübeck-Schwartau, um in der zweiten Handball-Bundesliga mehr Verantwortung zu übernehmen. Diese Entscheidung zahlte sich aus. In 119 Zweitliga-Einsätzen erzielte er 229 Tore und entwickelte sich zu einem festen Bestandteil der Mannschaft. Mit seiner körperlichen Präsenz am Kreis, seiner Durchsetzungsfähigkeit im Angriff und seiner kompromisslosen Abwehrarbeit etablierte er sich als zuverlässiger Leistungsträger. Beim DRHV will der Kreisläufer nun den nächsten Entwicklungsschritt gehen und gemeinsam mit der Mannschaft neue Ziele angreifen. Mit seiner Mentalität und seiner professionellen Einstellung bringt der 24-Jährige beste Voraussetzungen mit, um sich schnell zu einer wichtigen Stütze im Team der Biber zu entwickeln. Die teils sehr hohen Temperaturen in den Sommermonaten machen auch den Mitarbeitern im Dessauer Rathaus zu schaffen. Die Büroräume im Dachgeschoss des Rathausneubaus heizen sich bei intensiver Sonneneinstrahlung auf unerträgliche Raumtemperaturen auf. Um dem entgegenzuwirken, sollen nun Klimaanlagen installiert werden. In der vergangenen Stadtratssitzung wurde darüber abgestimmt.
3: Auch dieser Sommer hat es wieder gezeigt. Es kann sehr warm werden in Dessau-Roßlau. Höchstwerte von bis zu 40 Grad sorgten für viele Schweißtropfen und Unmut unter der Bevölkerung. In den Büroräumen im Dachgeschoss des Rathausneubaus bekommen die Mitarbeiter die Hitze ebenfalls deutlich zu spüren. Bei intensiver Sonneneinstrahlung heizen sich die Räume auf über 30 Grad auf, was über der maximal zulässigen Raumlufttemperatur gemäß der Verordnung über Arbeitsstätten liegt. Ein Auskühlen der Räume durch Lüften in der Nacht ist nicht möglich. In der Stadtratssitzung vom 1. Juli wurde nun über eine Lösung für das Hitzeproblem im Rathausneubau abgestimmt. Die drei Bürokomplexe im 5. Obergeschoss sollen klimatisiert werden. Jeder Bürokomplex soll dafür eine eigene Multi-Split-Klimaanlage erhalten. Für die Maßnahme wird voraussichtlich mit Kosten in Höhe von 350.000 Euro gerechnet. Dr. Frank Prosowski von der Fraktion Freies Bürgerforum hatte noch eine andere Idee, wie man die Büros klimatisieren kann.
4: Im Bauausschuss hatte ich bei diesem Punkt darum gebeten, als Alternative zu den vorgesehenen Multisplit-Klimaanlagen die Installation eines Kaltwassersatzes zu prüfen. Mein Anliegen oder mein Grund dafür war oder ist, dass die jetzt vorgesehenen Multisplit-Klimaanlagen mit einem doch sehr klimaschädlichen Kältemittel betrieben werden, welches auch im Zusammenhang mit der europäischen F-Gase-Verordnung in den nächsten Jahren auf dem Markt verknappt werden wird und in einigen Jahren dann zumindest für Neuanlagen auch verboten werden wird, aus guten Gründen. Und so eine Kaltwasseranlage, die gibt es heutzutage mit einem klimaneutralen Kältemittel, nämlich mit Propan. Entscheidende Info für mich bei dem, was heute an Infos gekommen ist, ist im Grunde, dass die Schlussfolgerung, die ich zumindest daraus lese, dass so ein Kaltwassersatz technisch durchaus möglich sei, wenn auch mit größerem Aufwand und dass eine neue Planung erforderlich sei, wenn es denn dazu kommen sollte.
3: Jacqueline Lode, Beigeordnete für Bauen und Stadtgrün, äußerte sich zur alternativen Klimatisierungsvariante.
5: Hauptpunkt ist, dass die Kosten deutlich höher sind, sowohl die in der Installation als auch die Folgekosten. Und wir haben jetzt das wirklich nur sehr kurzfristig machen können. Aber die Aussage ist eigentlich sehr eindeutig. Die Folgekosten würden also pro Jahr liegen jetzt bei 7.400 Euro und würden dann bei 13.000 Euro liegen. Also schon ein deutlicher Aufwuchs. Das ist nicht mehr marginal. Also ich bin weder dafür, kann nicht jetzt empfehlen, dass wir noch mehr Kosten ausgeben. Wir müssten eine vollkommen neue Planung machen. Das sind verlorene Planungskosten. Wir haben höhere Baukosten. Wir wissen auch nicht genau, was auf uns zukommt, weil eventuell das Gerät unten stehen muss und nicht mehr auf dem Dach. Wir haben jetzt sehr kurze Leitungen, weil die Geräte dort stehen, wo die Kälte hin soll. Und die Folgekosten sind deutlich höher. Natürlich alles unter dem Vorbehalt. Ich kann vorschlagen, dass wir das künftig besser auch so eine Alternative prüfen. Das Kältemittel ist ein anerkanntes synthetisches Kältemittel. Es wird auch bis 2035, in jedem Fall hat es die Zulassung. Es ist ein übliches Mittel, aber wir können das sehr gern aufnehmen, auch für künftige Dinge, das auch stärker zu prüfen, solche Alternativen.
3: Dr. Frank Prosowski hatte eine andere Auffassung, was die Folgekosten für die Kaltwasseranlage angeht.
4: Die höheren Folgekosten wage ich mal jetzt ein bisschen zu bezweifeln. Einfach unter dem Aspekt, wie gesagt, dass im Rahmen der Umsetzung der F-Gase-Verordnung dieses Kältemittel in den nächsten Jahren schrittweise immer mehr verknappt wird auf dem Markt. Arbeitskollege im Umweltbundesamt, der sich genau mit diesen Fragestellungen beschäftigt, hat mir gegenüber kundgetan, es ist eigentlich noch völlig unsicher, ob in, 10 Jahren überhaupt noch genügend von diesem Kältemittel auf dem Markt ist, um alle Bedürfnisse zu befriedigen. Das würde nach meinem laienhaften Verständnis wahrscheinlich dann zu höheren Kosten für dieses Kältemittel in der Zukunft führen. Also insofern, klar kann man jetzt sagen, die Folgekosten sind höher, aber ich glaube nicht, dass das allzu belastbar ist.
5: Wir sind ja nicht die Einzigen, die eine Klimaanlage haben. Und die Industrie wird sich natürlich auch beteiligen an dem Thema, das möglichst so, diese synthetischen Gase auch anders aufzubauen. Insofern würde ich jetzt nicht die Situation dramatisieren. Also wir schieben diese Investition schon sehr lange vor uns her. Und ich erinnere nochmal daran, dass der Arbeitsschutz das Thema ist. Also wir sind auf jeden Fall jetzt dabei, dann auszuschreiben. Ich nehme nicht an bei den Lieferfristen, dass es noch in diesem Sommer jetzt dann den Erfolg bringt für die Büros.
3: Danach kam es zur Abstimmung über die Beschlussvorlage. 33 Stadträte stimmten dieser zu, 3 waren dagegen und 7 enthielten sich. Somit wurde der Klimatisierung der Büroräume im Dachgeschoss des Rathausneubaus durch den Einbau einer Multisplit-Klimaanlage zugestimmt. Die Alternativvariante mit Kaltwasseranlage ist damit wahrscheinlich vom Tisch.
0: Wie die Feuerwehr Dessau-Roßlau berichtet, kam es in der Nacht zum Dienstag innerhalb von 29 Minuten zu zwei Fahrzeugbränden. Um 2 Uhr wurde ein Fahrzeugbrand auf dem Parkplatz der Wagnerpassage in der Franzstraße gemeldet. Beim Eintreffen der Berufsfeuerwehr befand sich ein PKW im Vollbrand. Durch die Kameraden wurde mit Schnellangriff sofort die Brandbekämpfung durchgeführt. Das Fahrzeug stand dicht an einem Gebäude. Dadurch kam es zur Beschädigung der Fassade. Nach der Restablöschung wurde die Einsatzstelle an die Polizei übergeben. Im Einsatz war die Berufsfeuerwehr. Um 2.30 Uhr wurde ein weiterer Fahrzeugbrand in der Ackerstraße gemeldet. Hier wurde durch die Rettungsleitstelle die Freiwillige Feuerwehr Süd alarmiert. Auch dieses Fahrzeug stand beim Eintreffen der ersten Kräfte im Vollbrand. Nach dem Einsatz wurde auch diese Einsatzstelle an die Polizei übergeben. An beiden Fahrzeugen entstand Totalschaden. Damit sind wir am Ende unserer Donnerstagsausgabe der Zeitnah Nachrichten. Schauen jetzt noch auf das Wetter und auf die Meldungen aus der Region. Am Freitag um 18 Uhr melden wir uns dann aus der Zeitnah Redaktion wieder. Bis dahin haben Sie eine schöne Zeit und machen Sie es gut.
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1: Ab dem Freitag knacken wir wieder die 30-Grad-Marke. Maximal 33 Grad sind zu erwarten. Der Himmel bleibt klar und Regen bleibt uns auch vorerst fern. Mehr als eine leichte Brise aus dem Südosten gibt es nicht zur Abkühlung. Am Samstag wird es jedoch einen Grad wärmer. Doch zum Sonntag gibt es dann endlich die wohlverdiente Abkühlung in Form eines Gewitters.
2: Weiß, wohin man blickt. Im Moinike-Park in Wittenberg wurde am vergangenen Samstagabend gepicknickt, beim inzwischen vierten White Picnic. Auf Decken, an weißen gedeckten Tischen und mit selbst mitgebrachten Speisen genießen die Besucher den Sommerabend.
3: Wir hatten vor 5 Jahren, als sozusagen also als ich angefangen habe bei der LWM, die Idee, mal neue Formate zu suchen. Und wir kannten White Dinner von den Großstädten in den Parks und das war uns eine Nummer zu groß. Und dachten, was können wir machen? Versuchen wir es mal mit dem White Picnic. Um dem Gast nicht einen vorgefertigten Tisch anzubieten mit einem 6-Gänge-Menü, sondern eben, ich kann mir mein Essen und Trinken mitbringen. Und die Idee reifte und war, glaube ich, 2021 das erste Mal auf der Schlosswiese. Und das war cool, aber es war halt sehr sonnig. Also brauchten wir Schatten. Und dann haben wir einmal auf das Schlosswiese uns umgedreht und dachten, hier hinter ist der Eunike-Park, probieren wir es da.
2: Der Umzug in den Eunike-Park war deshalb naheliegend. Inzwischen ist das Picknick hier zum festen Termin im Wittenberger Veranstaltungssommer geworden. Ein Jahr musste das Format allerdings aus Kostengründen pausieren. Doch wie kommt das Konzept bei den Gästen an? Wir haben uns auf der Picknickwiese umgehört.
4: Also ich bin, glaube ich, zum dritten Mal dabei. Und hat mir immer sehr gut gefallen, weil es so ein, ja, das ist so ein Zusammengehörigkeit, so ein Feeling, so ein Abendsitzen. Schön.
5: Heute zum ersten Mal.
6: Wir lieben die Natur und sind gerne draußen. Deswegen sind wir mit dabei. Das ist eine schöne Idee. Eine schöne Location mitten im Park und mal gucken, wie es wird. Super, wir freuen uns.
7: Wir waren schon mehrmals hier. Das hier in der grünen Oase mit schöner Musik ist doch wunderschön, der Abend.
8: Ja, sein ja. Ist schön. Man genießt das auch, auch dann so später nachher.
9: Ja, so eine Ruhe, alles so friedlich und trotzdem wird gefeiert.
8: Runter.
9: Ja, ist eine gute Idee.
8: Wunderschön. Kann immer wieder passieren.
10: Einfach schon alle in Weiß.
11: Atmosphäre,
10: geselliges Beisammensein, war eine prima Musik voriges Jahr. Lassen wir uns mal überraschen, wie es dieses Jahr wird.
2: Ob Picknickdecke oder gedeckter Tisch, bei der Platzwahl haben die Besucher ihre ganz eigenen Vorlieben.
12: Wir haben auch Decke gewählt und nicht Tisch gewählt, weil es heißt Picknick.
4: Ja, weil es gemütlicher ist und ich eigentlich auch gar nicht so den ganzen Abend so sitzen möchte. Ja. Und vor allen Dingen die Senke ist ja sehr schön, ne? Unter den Erlen hier. Und wir haben ja, da ist ja einzige Mammutbaum hier im Park. Ich habe nämlich mal so eine Baumführung mitgemacht und das ist sehr schön hier.
2: Wer möchte, bringt sein eigenes Essen und Getränke mit. Wer es bequemer mag, kann einen Platz am weißgedeckten Achtertisch reservieren oder einen Picknickkorb für 2 Personen dazu buchen. Im Korb unter anderem Wein, Baguette, Käse, Couscous-Salat und Antipasti. Für 2 Personen kostet er 35 Euro. Die Flanierkarte für die Wiese kostet 5 Euro. Ein Platz am gedeckten Tisch 10 Euro.
3: Wir haben den Önike-Park zur größten Picknickwiese der Stadt erklärt. Ja, er endet nicht hier, wo man uns sehen kann, sondern der Park ist ja viel größer und am Ende wird die Musik auch so laut sein und so schön sein, dass man auch von weiter weg die Musik genießen, hören kann und auch noch Menschen anlocken soll. Was haben wir uns vorgenommen? Also eigentlich ist es ein Platz der Begegnung.
2: Für die passende Musik sorgt die Berliner Band Soul Exception mit Swing, Bossa Nova, Jazz und Pop. Und auch das Outfit gehört zum Abend. Die Besucher erscheinen möglichst komplett in Weiß. Und auch die besondere Atmosphäre kommt bei den Besuchern gut an. Für viele gehört dazu nicht nur das weiße Outfit, sondern vor allem die Musik.
5: Das ganze Flair und auch genau. Die Musik nachher, wenn die Swing, das ist so die ältere Musik, das ist richtig toll.
13: Ein bisschen ja. So gemischt, das ist in Ordnung.
5: Ja, das ist so, super. So schön, muss ich sagen. Und das ganze Ambiente ist schön.
13: Und sich mal weiß anzuziehen, ja. Ist auch sehr schön. Zumal, wenn man immer so ins Allgemeine schaut, so kommen da alle bloß noch schwarz an. Wer kommt denn heute noch schön und bunt? Oder weiß und bunt, muss man sagen.
2: Für die Veranstalter ist das White Picnic mehr als nur ein Abendessen im Freien. Der Eunike Park soll als Treffpunkt stärker ins Bewusstsein rücken.
3: Wir wollen also Leute zusammenbringen, wir wollen den Sommer ein bisschen deutsche Vita in Wittenberg erleben. Und ich glaube, das Format hat sich bewährt und wir sind alles sicherlich, also 80% Wiederholungstäter, die hierher kommen. Und wenn wir dann noch Glück haben und den einen oder anderen Touristen erwischen, der eigentlich nichts davon wusste und dazu stößt, also der trägt eine Botschaft ins Land, von der wir nur träumen können, glaube ich.
2: Ein Abend also zwischen Picknickdecke und weißgedeckter Tafel, zwischen Jazz und Sommerluft. Und mit einer Idee, die offenbar funktioniert. Menschen bringen ihr eigenes Essen mit und teilen vor allem eins: Zeit miteinander.
1: Es ist endlich soweit. Der Startschuss der NOFV Oberliga Süd stand auf dem Programm. Zum Saisonstartschuss begleiteten wir die Partie zwischen der SG Union Sandersdorf und dem VfB 1921 Krieschau, welcher am 9. August ausgetragen wurde. Wir starten pünktlich in das Geschehen hinein mit insgesamt 152 Zuschauern hier im Stadion am Sport- und Freizeitzentrum. In den ersten Minuten fallen noch keine so großen Chancen für beide Teams. Doch eins wird schnell klar, die SGU spielt sehr körperlich. Das Resultat daraus sind Freistöße für Krieschau, aber auch die ein oder andere gelbe Karte. Hier in der 13. Spielminute gibt es erstmal eine für Lenz. In der 24. Spielminute dann die erste Großchance für die SGU. Aus einem Einwurf heraus wird der Ball erstmal durchgereicht. Nach 4 Stationen landet er vor Lenz. Schöner Schuss, aber der Ball geht gerade so über die Latte. In der 31. Spielminute wird Sandersdorf wieder gefährlich. Doch die Sicht erzählt uns diesmal der Torschütze.
14: Also erstmal grundsätzlich, wenn die Stürmer nicht treffen, dann muss es halt irgendjemand anders machen. Nein, Spaß beiseite, war ein super Ball von Dennis in die Tiefe, rechts raus auf Marvin. Der hört zum Glück die Rufe, dass er 90 Grad spielen soll. Spielt dann. Da nimmt erst Marius mir tatsächlich weg. Da dachte ich, er geht schon rein, bekommt dann den Abpraller und dann auch mal das gehört, was unsere Trainer uns sagen. Auch mal den Ball nochmal annehmen und dann erst abschließen. Das habe ich gemacht und dann, so viele Tore schieße ich nicht. Von daher hat es mich natürlich auch sehr gefreut.
1: Die Freude für das Tor ist natürlich groß. Doch der Fokus von Schnabel bleibt jedoch weiterhin bei seinem Team und dem Ziel des Sieges. Sandersdorf bleibt hartnäckig am Ball. Jedoch fallen in der ersten keine Tore mehr. Die zweite läuft jedoch wesentlich besser für Sandersdorf. Hier kommt es zu mehreren guten Chancen für die Jungs in Weiß. Doch vorerst scheint dies nicht für einen weiteren Abschluss zu reichen. In der 73. Spielminute geht ein Pass von Krieschau nicht an sein eigentliches Ziel. Sandersdorf schaltet schnell in einen Konter um. Wonneberger und Farkas gehen zu zweit durch. Und Farkas erweitert den Stand auf 2:0. Gut exekutiert. Jedoch bleibt die Action im Stadion nicht weg. Denn sofort nach dem Anpfiff spielt sich der Ball durch 4 Pässe in die Füße von Seibt. und der holt einfach mal schnell das erste Tor für Kriechow. Das Spiel wird also nochmal spannend. Aber schon zur 87. wird es entschieden. Hier kommt nach leichten Pendeln der Ball bei Brunner an. Da kommt die Vorlage und Farkas schaltet um und lässt das 3:1 auf der Tabelle erscheinen. Das war auch schon die letzte große Aktion der Partie. Wir gehen nun in die Spieleinschätzung seitens Kapitän der SG Union Sandersdorf, Schnabel, und dem Trainer des VfB 1921 Kriechow, Robert Koch.
14: Wir waren von Anfang an griffig und gleich im Spiel drin. Wir wussten, welche Aufgabe hier heute auf uns wartet. Und die haben wir angenommen. Trotz der Witterungsbedingungen kann ich nur ein Kompliment aussprechen an das gesamte Team. Sowohl die, die gestartet sind, als auch die, die reingekommen sind. Man hat keinen Unterschied gesehen und so soll es sein. Und es ist einfach die harte Arbeit der letzten Wochen und auch ein Stück das Selbstvertrauen, was wir uns schon in der vergangenen Saison erarbeitet haben. Klingt nur bei 3:1 irgendwie ein bisschen komisch, aber wenn wir natürlich das so weiter behalten, 9 Chancen und dann immer 3 Tore schießen, ist das auch okay. Aber wir wissen auch, dass wir uns da verbessern müssen. Das war auch das Problem in der vergangenen Saison, dass wir oftmals zu viele Chancen oder Großchancen brauchen für Tore. Aber das ist ja auch das Gute, dass wir auch noch Dinge haben, wo wir dran arbeiten können. Die Saison ist lang.
15: Natürlich, also wir wollten schon selber das Spiel heute gewinnen, das ist ja normal, gerade zum Auftakt in der Saison. Aber ich glaube, dass wir in der ersten Halbzeit schon gewisse Dominanz erzielen konnten, ohne wirklich so eine hundertprozentige Torschance rauszuspielen. Wir hatten Abschlüsse, wir hatten Standards, war okay. Problem war dann einfach, wie wir nach der Halbzeit ins Spiel gegangen sind. Ja, die zweite Halbzeit, vor allem die ersten 20, 25 Minuten, hat dann zumindest, was defensives Zweikampfverhalten anbetrifft, was halt gebraucht wird auch im Spiel, war nicht vorhanden. Sandersdorf hätte dort schon viel eher einen Sack zumachen müssen. Kurioserweise entsteht dann nach dem 2:0 direkt im Gegenzug ein 2:1 und dann wird es natürlich noch mal hinten raus interessant und spannend, aber am Ende ist absolut verdienter Sieg für Sandersdorf.
1: Für die SG Union Sandersdorf geht es am 14. August auswärts weiter, und zwar gegen den SSC Weißenfels. Die Jungs aus Kriechow müssen sich bei einem Heimspiel gegen den ZFC Meuselwitz beweisen. Und das am 16. August.

Ich freue mich, dass Sie eingeschaltet haben und damit herzlich willkommen zur Donnerstagsausgabe der Zeitnachrichten hier auf RAN 1. Auch in diesem Jahr nutzte die Stadt Dessau-Roßlau die Sommerferien, um zahlreiche Arbeiten an und in den Schulen umzusetzen. Ein wichtiger Schwerpunkt lag auf der Ausstattung der Bildungseinrichtungen. Unterrichtsräume erhielten neue Möbel und zahlreiche bisherige Kreidetafeln wurden durch moderne Digitaltafeln ersetzt. Auch der Unterricht in diversen Sporthallen profitiert von neuen Geräten und Ausstattungen. Zusätzlich wurden Lehr- und Lernmittel angeschafft, darunter Bücher, Geräte für den Fachunterricht und verschiedene Modelle. Ergänzend investierte die Stadt in Sonnenschutzanlagen, Gartengeräte und Wasserspender. Zudem wurden zahlreiche Geräte und Ausstattungen gewartet und instand gesetzt, damit sie langfristig sicher und zuverlässig genutzt werden können. Daneben führte man an vielen Schulstandorten bauliche Maßnahmen durch. Dazu gehörten unter anderem Maler- und Bodenbelagsarbeiten, der Einbau von Akustikdecken, die Erneuerung von Beleuchtung.

0: Errichtung sowie Arbeiten an technischen Anlagen und Sporthallen, auch die Pflege der Außenanlagen und notwendige Instandsetzungsarbeiten gehörten zum Ferienaktionsprogramm. Zur 11. Benefizausfahrt lädt der Verein Biker zeigen Herz für Kinder am Sonntag, den 13. September ein. Startpunkt ist erneut der Hugo-Junkers-Flugplatz in Dessau. In der vergangenen Woche luden die Biker gemeinsam mit den Stadtwerken Dessau, welche die Ausfahrt unterstützen, zu einem Pressetermin ein.
1: Die Vorbereitungen für die 11. Benefizausfahrt des Vereins Biker zeigen Herz für Kinder laufen auf Hochtouren. Beim Pressegespräch am 7. August informierten die Organisatoren Karl-Heinz Richter und Ingo Ondrej über die bevorstehende Veranstaltung, die am Sonntag, den 13. September, erneut am Hugo-Junkers-Flugplatz in Dessau startet. Auch die Stadtwerke Dessau unterstützen die Benefizaktion bereits im 10. Jahr und stellen den Hugo-Junkers-Flugplatz erneut kostenfrei als Veranstaltungsort zur Verfügung. Im Mittelpunkt der Aktion steht der gute Zweck. Die gesammelten Spenden kommen in diesem Jahr 3 Projekten in der Region zugute.
2: In diesem Jahr, bei dieser 11. Ausfahrt, werden die Spenden für 3 Projekte gesammelt. Einmal fürs Kinderheim Wolkenfrei, einmal für die Grundschule Mainzdorf und einmal für die China Sonnenköpfchen. In der Grundschule Mainzdorf wollen wir Pausenelemente auf dem Schulhof schaffen, die Schatten bieten und auch den Kindern mal die Möglichkeit, dort sich zu setzen und so weiter bieten. Im Kinderheim Wolkenfrei wollen wir den Sportlerraum, den wir im vorigen Jahr baulich saniert haben lassen, jetzt mit Sportgeräten und so weiter, Equipment ausgestatten und dann gleichzeitig noch einen Bastelraum für die Kinder organisieren und finanzieren, wo sie mal ein Fahrrad reparieren können und so weiter. Und die Kita Sonnenköpfchen, dort wollen wir Schlafmatratzen kaufen und Sitzgarnituren und Sitzecken für autistische Kinder.
1: In den vergangenen Jahren hat der Verein mit Spenden zahlreiche Einrichtungen und Projekte in der Region unterstützt. Darunter die Kinder- und Jugendklinik Dessau, den ambulanten Kinder- und Jugendhospizdienst Lila Wolke und die Regenbogenschule. Im vergangenen Jahr gingen 733 Motorradfahrer an den Start und sammelten während der Benefizausfahrt 10.850 Euro. Doch wie entscheidet der Verein eigentlich, welche Projekte von den Spenden profitieren?
2: Das entscheiden wir im Ende dieses Jahres, was im nächsten Jahr passiert. Vieles kommt durch Zufall zustande. Manchmal war es auch lustig, voriges Jahr im Weihnachten haben wir Briefe vom Weihnachtsmann bekommen, wo zum Beispiel die Kita Sonnenköpfchen uns gebeten hat, ihnen zu helfen. Also auch auf solche Art erhalten wir Informationen und dann wird im Verein entschieden, welche Projekte wir nehmen. Die hat sich eigentlich relativ positiv entwickelt. Die erste war im April 2016. Da war Schneetreiben und trotzdem kamen über 450 Motorräder. Und das hat uns Mut gegeben und hat gesagt, das machen wir weiter. Und es hat sich eben dahingehend entwickelt, dass wir einen festen Kreis haben, der immer kommt und gerne kommt und kann hier eben spenden für einen guten Zweck, 10 Euro Startspende für einen guten Zweck für die Kinder. Und das machen viele, viele gerne und kommen auch gerne hierher.
1: Am 13. September öffnet der Hugo-Junkers-Flugplatz bereits um 8 Uhr seine Tore. Ab 10 Uhr starten die Motorradgruppen in mehreren Etappen. Neben der Ausfahrt können die Besucher zahlreiche Motorräder, darunter auch historische Maschinen, aus nächster Nähe erleben. Auch Nicht-Motorradfahrer sind herzlich willkommen und können die Benefizaktion mit einer Spende unterstützen. Zum Abschluss haben die Teilnehmer die Möglichkeit, gemeinsam zum Kinderheim Wolkenfrei zu fahren und den Tag dort zusammen ausklingen zu lassen.
2: Ja, man kann kommen im Prinzip hier. Jeder kann kommen, auch mit Kindern und so weiter. Hier ist Catering vorhanden und 600 bis 700 Motorräder zu besichtigen, das macht bestimmt auch Spaß.
1: Wenn das Wetter mitspielt, hoffen die Organisatoren auf eine große Resonanz. Mit mehr als 500 Besuchern rechnet Karl-Heinz Richter am Veranstaltungstag. gemeinsam mit dem Motorradfahrer

0: soll erneut ein Zeichen für den guten Zweck und die Unterstützung von Kindern in der Region gesetzt werden.
1: Mit Leon Ciudad Benitez konnte der Dessau-Roßlauer HV einen weiteren spannenden Neuzugang für die bevorstehende Saison verpflichten. Der 24-jährige Kreisläufer wechselte vom Ligakonkurrenten VfL Lübeck-Schwartau in die Bauhausstadt und bringt bereits jede Menge Erfahrung aus der Handball-Bundesliga und der zweiten Handball-Bundesliga mit. Schon in jungen Jahren feierte der 1,96 Meter große Kreisläufer mit dem THW Kiel die deutsche Meisterschaft, den DHB-Pokalsieg sowie den Gewinn der EHF Champions League. Auch wenn seine Einsatzzeiten damals noch begrenzt waren, sammelte er wertvolle Erfahrungen auf höchstem Niveau und entwickelte sich im Umfeld einer der erfolgreichsten Mannschaften Europas stetig weiter. Auch im Nationaltrikot machte der Kreisläufer auf sich aufmerksam. Mit der deutschen U19-Nationalmannschaft gewann er 2021 die Europameisterschaft. Im Sommer 2022 entschied sich Ciudad bewusst für den Wechsel zurück in seine Heimatstadt zum VfL Lübeck-Schwartau, um in der zweiten Handball-Bundesliga mehr Verantwortung zu übernehmen. Diese Entscheidung zahlte sich aus. In 119 Zweitliga-Einsätzen erzielte er 229 Tore und entwickelte sich zu einem festen Bestandteil der Mannschaft. Mit seiner körperlichen Präsenz am Kreis, seiner Durchsetzungsfähigkeit im Angriff und seiner kompromisslosen Abwehrarbeit etablierte er sich als zuverlässiger Leistungsträger. Beim DRHV will der Kreisläufer nun den nächsten Entwicklungsschritt gehen und gemeinsam mit der Mannschaft neue Ziele angreifen. Mit seiner Mentalität und seiner professionellen Einstellung bringt der 24-Jährige beste Voraussetzungen mit, um sich schnell zu einer wichtigen Stütze im Team der Biber zu entwickeln. Die teils sehr hohen Temperaturen in den Sommermonaten machen auch den Mitarbeitern im Dessauer Rathaus zu schaffen. Die Büroräume im Dachgeschoss des Rathausneubaus heizen sich bei intensiver Sonneneinstrahlung auf unerträgliche Raumtemperaturen auf. Um dem entgegenzuwirken, sollen nun Klimaanlagen installiert werden. In der vergangenen Stadtratssitzung wurde darüber abgestimmt.
2: Auch dieser Sommer hat es wieder gezeigt. Es kann sehr warm werden in Dessau-Roßlau. Höchstwerte von bis zu 40 Grad sorgten für viele Schweißtropfen und Unmut unter der Bevölkerung. In den Büroräumen im Dachgeschoss des Rathausneubaus bekommen die Mitarbeiter die Hitze ebenfalls deutlich zu spüren. Bei intensiver Sonneneinstrahlung heizen sich die Räume auf über 30 Grad auf, was über der maximal zulässigen Raumlufttemperatur gemäß der Verordnung über Arbeitsstätten liegt. Ein Auskühlen der Räume durch Lüften in der Nacht ist nicht möglich. In der Stadtratssitzung vom 1. Juli wurde nun über eine Lösung für das Hitzeproblem im Rathausneubau abgestimmt. Die drei Bürokomplexe im 5. Obergeschoss sollen klimatisiert werden. Jeder Bürokomplex soll dafür eine eigene Multi-Split-Klimaanlage erhalten. Für die Maßnahme wird voraussichtlich mit Kosten in Höhe von 350.000 Euro gerechnet. Dr. Frank Prosowski von der Fraktion Freies Bürgerforum hatte noch eine andere Idee, wie man die Büros klimatisieren kann.
3: Im Bauausschuss hatte ich bei diesem Punkt darum gebeten, als Alternative zu den vorgesehenen Multisplit-Klimaanlagen die Installation eines Kaltwassersatzes zu prüfen. Mein Anliegen oder mein Grund dafür war oder ist, dass die jetzt vorgesehenen Multisplit-Klimaanlagen mit einem doch sehr klimaschädlichen Kältemittel betrieben werden, welches auch im Zusammenhang mit der europäischen F-Gase-Verordnung in den nächsten Jahren auf dem Markt verknappt werden wird und in einigen Jahren dann zumindest für Neuanlagen auch verboten werden wird, aus guten Gründen. Und so eine Kaltwasseranlage, die gibt es heutzutage mit einem klimaneutralen Kältemittel, nämlich mit Propan. Entscheidende Info für mich bei dem, was heute an Infos gekommen ist, ist im Grunde, dass Schlussfolgerung, die ich zumindest daraus lese, dass so ein Kaltwassersatz technisch durchaus möglich sei, wenn auch mit größerem Aufwand und dass eine neue Planung erforderlich sei, wenn es denn dazu kommen sollte.
2: Jacqueline Lode, Beigeordnete für Bauen und Stadtgrün, äußerte sich zur alternativen Klimatisierungsvariante.
4: Hauptpunkt ist, dass die Kosten deutlich höher sind.

0: soll und die Folgekosten sind deutlich höher. Natürlich alles unter dem Vorbehalt. Ich kann vorschlagen, dass wir das künftig besser auch so eine Alternative prüfen. Das Kältemittel ist ein anerkanntes synthetisches Kältemittel. Es wird auch bis 2035, in jedem Fall hat es die Zulassung. Es ist ein übliches Mittel, aber wir können das sehr gern aufnehmen, auch für künftige Dinge, das auch stärker zu prüfen, solche Alternativen.
1: Dr. Frank Prosowski hatte eine andere Auffassung, was die Folgekosten für die Kaltwasseranlage angeht.
2: Die höheren Folgekosten wage ich mal jetzt ein bisschen zu bezweifeln, einfach unter dem Aspekt, wie gesagt, dass im Rahmen der Umsetzung der F-Gase-Verordnung dieses Kältemittel in den nächsten Jahren schrittweise immer mehr verknappt wird auf dem Markt. Mein, ich sag mal, Arbeitskollege im Umweltbundesamt, der sich genau mit diesen Fragestellungen beschäftigt, hat mir gegenüber kundgetan, es ist eigentlich noch völlig unsicher, ob in, sagen wir mal, 10 Jahren überhaupt noch genügend von diesem Kältemittel auf dem Markt ist, um alle Bedürfnisse zu befriedigen. Das würde nach meinem laienhaften Verständnis wahrscheinlich dann zu höheren Kosten für dieses Kältemittel in der Zukunft führen. Also insofern, klar kann man jetzt sagen, die Folgekosten sind höher, aber ich glaube nicht, dass das allzu belastbar ist.
0: Wir sind ja nicht die Einzigen, die eine Klimaanlage haben. Und die Industrie wird sich natürlich auch beteiligen an dem Thema, das möglichst so diese synthetischen Gase auch anders aufzubauen. Insofern würde ich jetzt nicht die Situation dramatisieren. Also wir schieben diese Investition schon sehr lange vor uns her. Und ich erinnere noch mal daran, dass der Arbeitsschutz das Thema ist. Also wir sind auf jeden Fall jetzt dabei, dann auszuschreiben. Ich nehme nicht an, bei den Lieferfristen, dass es noch in diesem Sommer jetzt dann den Erfolg bringt für die Büros.
1: Danach kam es zur Abstimmung über die Beschlussvorlage. 33 Stadträte stimmten dieser zu, 3 waren dagegen und 7 enthielten sich. Somit wurde der Klimatisierung der Büroräume im Dachgeschoss des Rathausneubaus durch den Einbau einer Multi-Split-Klimaanlage zugestimmt. Die Alternativvariante mit Kaltwasseranlage ist damit wahrscheinlich vom Tisch.
3: Wie die Feuerwehr Dessau Roßlau berichtet, kam es in der Nacht zum Dienstag innerhalb von 29 Minuten zu 2 Fahrzeugbränden. Um 2 Uhr wurde ein Fahrzeugbrand auf dem Parkplatz der Wagnerpassage in der Franzstraße gemeldet. Beim Eintreffen der Berufsfeuerwehr befand sich ein PKW im Vollbrand. Durch die Kameraden wurde mit Schnellangriff sofort die Brandbekämpfung durchgeführt. Das Fahrzeug stand dicht an einem Gebäude. Dadurch kam es zur Beschädigung der Fassade. Nach der Restablöschung wurde die Einsatzstelle an die Polizei übergeben. Im Einsatz war die Berufsfeuerwehr. Um 2.30 Uhr wurde ein weiterer Fahrzeugbrand in der Ackerstraße gemeldet. Hier wurde durch die Rettungsleitstelle die Freiwillige Feuerwehr Süd alarmiert. Auch dieses Fahrzeug stand beim Eintreffen der ersten Kräfte im Vollbrand. Nach dem Einsatz wurde auch diese Einsatzstelle an die Polizei übergeben. An beiden Fahrzeugen entstand Totalschaden. Damit sind wir am Ende unserer Donnerstagsausgabe der zeitnahen Nachrichten. Schauen jetzt noch auf das Wetter und auf die Meldungen aus der Region. Am Freitag um 18 Uhr melden wir uns dann aus der Zeitnah-Redaktion wieder. Bis dahin haben Sie eine schöne Zeit und machen Sie es gut.
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1: Ab dem Freitag knacken wir wieder die 30-Grad-Marke. Maximal 33 Grad sind zu erwarten. Der Himmel bleibt klar und Regen bleibt uns auch vorerst fern. Mehr als eine leichte Brise aus dem Südosten gibt es nicht zur Abkühlung. Am Samstag wird es jedoch einen Grad wärmer. Doch zum Sonntag gibt es dann endlich die wohlverdiente Abkühlung in Form eines Gewitters.
2: Weiß, wohin man blickt. Im Moinike-Park in Wittenberg wurde am vergangenen Samstagabend gepicknickt, beim inzwischen vierten White Picnic. Auf Decken, an weißen gedeckten Tischen und mit selbst mitgebrachten Speisen genießen die Besucher den Sommerabend.
3: Wir hatten vor 5 Jahren, als sozusagen also als ich angefangen habe bei der LWM, die Idee, mal neue Formate zu suchen. Und wir kannten White Dinner von den Großstädten in den Parks und das war uns eine Nummer zu groß. Und dachten, was können wir machen? Versuchen wir es mal mit dem White Picnic. Um dem Gast nicht einen vorgefertigten Tisch anzubieten mit einem 6-Gänge-Menü, sondern eben, ich kann mir mein Essen und Trinken mitbringen. Und die Idee reifte und war, glaube ich, 2021 das erste Mal auf der Schlosswiese. Und das war cool, aber es war halt sehr sonnig. Also brauchten wir Schatten. Und dann haben wir einmal auf das Schloss wieder uns umgedreht und dachten, hier hinter ist der Eunike-Park, probieren wir es da.
2: Der Umzug in den Eunike-Park war deshalb naheliegend. Inzwischen ist das Picknick hier zum festen Termin im Wittenberger Veranstaltungssommer geworden. Ein Jahr musste das Format allerdings aus Kostengründen pausieren. Doch wie kommt das Konzept bei den Gästen an? Wir haben uns auf der Picknickwiese umgehört.
4: Also ich bin, glaube ich, zum dritten Mal dabei. Und hat mir immer sehr gut gefallen, weil es so ein Zusammengehörigkeit, so ein Feeling, so ein Abendsitzen. Schön.
5: Heute zum ersten Mal.
6: Wir lieben die Natur und sind gerne draußen. Deswegen sind wir mit dabei. Das ist eine schöne Idee. Eine schöne Location mitten im Park und mal gucken, wie es wird. Super, wir freuen uns.
7: Wir waren schon mehrmals hier. Das hier in der grünen Oase mit schöner Musik ist doch wunderschön, der Abend.
8: Ja, sein, ja. Ist schön. Man genießt das auch, auch dann so eine, später nachher.
9: Ja, so eine Ruhe, alles so friedlich und trotzdem wird die Feier
8: runter. Ja, das ist eine gute Idee.
9: Wunderschön.
8: Kann immer wieder passieren.
10: Einfach schon alle in Weiß.
9: Atmosphäre,
10: geselliges Beisammensein, war eine prima Musik voriges Jahr. Lassen wir uns mal überraschen, wie es dieses Jahr wird.
2: Ob Picknickdecke oder gedeckter Tisch, bei der Platzwahl haben die Besucher ihre ganz eigenen Vorlieben.
11: Wir haben auch Decke gewählt und nicht Tisch gewählt, weil es heißt Picknick.
4: Ja, weil es gemütlicher ist. Und ich eigentlich auch gar nicht so den ganzen Abend so sitzen möchte. Ja. Und vor allen Dingen die Senke ist ja sehr schön, ne? Unter den Erlen hier. Und wir haben ja, da ist ja der einzige Mammutbaum hier im Park. Ich habe nämlich mal so eine Baumführung mitgemacht und das ist sehr schön hier.
2: Wer möchte, bringt sein eigenes Essen und Getränke mit. Wer es bequemer mag, kann einen Platz am weißgedeckten Achtertisch reservieren oder einen Picknickkorb für 2 Personen dazu buchen. Im Korb unter anderem Wein, Baguette, Käse, Couscous-Salat und Antipasti. Für 2 Personen kostet er 35 Euro. Die Flanierkarte für die Wiese kostet 5 Euro. Ein Platz am gedeckten Tisch 10 Euro.
3: Wir haben den Eunike-Park zur größten Picknickwiese der Stadt erklärt. Ja, er endet nicht hier, wo man uns sehen kann, sondern der Park ist ja viel größer und am Ende wird die Musik auch so laut sein und so schön sein, dass man auch von weiter weg die Musik genießen, hören kann und auch noch Menschen anlocken soll. Was haben wir uns vorgenommen? Also eigentlich ist es ein Platz der Begegnung.
2: Für die passende Musik sorgt die Berliner Band Soul Exception mit Swing, Bossa Nova, Jazz und Pop. Und auch das Outfit gehört zum Abend. Die Besucher erscheinen möglichst komplett in Weiß. Und auch die besondere Atmosphäre kommt bei den Besuchern gut an. Für viele gehört dazu nicht nur das weiße Outfit, sondern vor allem die Musik.
5: das ganze Flair und auch die Musik nachher, wenn die swingen, das ist so die ältere Musik, das ist richtig toll.
12: Ein bisschen so gemischt, das ist in Ordnung.
5: Ja, das ist so, so schön, muss ich sagen. Und das ganze Ambiente ist schön.
12: Und sich mal weiß anzuziehen, ist auch sehr schön. Zumal, wenn man immer so ins Allgemeine schaut, so kommen da alle bloß noch schwarz an. Wer kommt denn heute noch schön und bunt? Oder weiß und bunt, muss man sagen.
2: Für die Veranstalter ist das White Picnic mehr als nur ein Abendessen im Freien. Der Eunike Park soll als Treffpunkt stärker ins Bewusstsein rücken.
3: Wir wollen also Leute zusammenbringen, wir wollen den Sommer ein bisschen Dolce Vita in Wittenberg erleben. Und ich glaube, das Format hat sich bewährt und wir sind alles sicherlich, also 80% Wiederholungstäter, die hierher kommen. Und wenn wir dann noch Glück haben und den einen oder anderen Touristen erwischen, der eigentlich nichts davon wusste und dazu stößt, also der trägt eine Botschaft ins Land, von der wir nur träumen können, glaube ich.
2: Ein Abend also zwischen Picknickdecke und weißgedeckter Tafel, zwischen Jazz und Sommerluft. Und mit einer Idee, die offenbar funktioniert. Menschen bringen ihr eigenes Essen mit und teilen vor allem eins: Zeit miteinander.
1: Es ist endlich soweit. Der Startschuss der NOFV Oberliga Süd stand auf dem Programm. Zum Saisonstartschuss begleiteten wir die Partie zwischen der SG Union Sandersdorf und dem VfB 1921 Kriechschau, welcher am 9. August ausgetragen wurde. Wir starten pünktlich in das Geschehen hinein mit insgesamt 152 Zuschauern hier im Stadion am Sport- und Freizeitzentrum. In den ersten Minuten fallen noch keine so großen Chancen für beide Teams. Doch eins wird schnell klar, die SGU spielt sehr körperlich. Das Resultat daraus sind Freistöße für Kriechschau, aber auch die ein oder andere gelbe Karte. Hier in der 13. Spielminute gibt es erstmal eine für Lenz. In der 24. Spielminute dann die erste Großchance für die SGU. Aus einem Einwurf heraus wird der Ball erstmal durchgereicht. Nach vier Stationen landet er vor Lenz. Schöner Schuss, aber der Ball geht gerade so über die Latte. In der 31. Spielminute wird Sandersdorf wieder gefährlich. Doch die Sicht erzählt uns diesmal der Torschütze.
13: Also erstmal grundsätzlich, wenn die Stürmer nicht treffen, dann muss es halt irgendjemand anderes machen. Nein, Spaß beiseite, war ein super Ball von Dennis in die Tiefe, rechts raus auf Marvin. Der hört zum Glück die Rufe, dass er 90 Grad spielen soll, spielt dann. Da nimmt erst Marius mir tatsächlich weg. Da dachte ich, er geht schon rein, bekommt dann den Abpraller und dann auch mal das gehört, was unsere Trainer uns sagen, auch mal den Ball nochmal annehmen und dann erst abschließen. Das habe ich gemacht und dann, so viele Tore schieße ich nicht, von daher hat es mich natürlich auch sehr gefreut.
1: Die Freude für das Tor ist natürlich groß, doch der Fokus von Schnabel bleibt jedoch weiterhin bei seinem Team und dem Ziel des Sieges. Sandersdorf bleibt hartnäckig am Ball, jedoch fallen in der ersten keine Tore mehr. Die zweite läuft jedoch wesentlich besser für Sandersdorf. Hier kommt es zu mehreren guten Chancen für die Jungs in Weiß. Doch vorerst scheint dies nicht für einen weiteren Abschluss zu reichen. In der 73. Spielminute geht ein Pass von Kriechschau nicht an sein eigentliches Ziel. Sandersdorf schaltet schnell in einen Konter um. Wonneberger und Farkas gehen zu zweit durch. Und Farkas erweitert den Stand auf 2:0. Gut exekutiert. Jedoch bleibt die Action im Stadion nicht weg, denn sofort nach dem Anpfiff spielt sich der Ball durch vier Pässe in die Füße von Seibt. Und der holt einfach mal schnell das erste Tor für Kriechschau. Das Spiel wird also nochmal spannend. Aber schon zur 87. wird es entschieden. Hier kommt nach leichten Pendeln der Ball bei Brunner an. Da kommt die Vorlage und Farkas schaltet um und lässt das 3:1 auf der Tabelle erscheinen. Das war auch schon die letzte große Aktion der Partie. Und wir gehen nun in die Spieleinschätzung seitens Kapitän der SG Union Sandersdorf, Schnabel, und dem Trainer des VfB 1921 Kriechschau, Robert Koch.
13: Wir waren von Anfang an griffig und gleich im Spiel drin. Wir wussten, welche Aufgabe hier heute auf uns wartet. Und die haben wir angenommen, trotz der Witterungsbedingungen. kann ich nur ein Kompliment aussprechen an das gesamte Team. Sowohl die, die gestartet sind, als auch die, die reingekommen sind. Man hat keinen Unterschied gesehen und so soll es sein. Und ja, es ist einfach die harte Arbeit der letzten Wochen und auch ein Stück das Selbstvertrauen, was wir uns schon in der vergangenen Saison erarbeitet haben. Klingt nur bei 3-1 irgendwie ein bisschen komisch, aber wenn wir natürlich das so weiterbehalten, 9 Chancen und dann immer 3 Tore schießen, ist das auch okay. Aber wir wissen auch, dass wir uns da verbessern müssen. Das war auch das Problem in der vergangenen Saison, dass wir oftmals zu viele Chancen oder Großchancen brauchen für Tore. Aber das ist ja auch das Gute, dass wir auch noch Dinge haben, wo wir dran arbeiten können. Die Saison ist lang.
14: Natürlich, also wir wollten schon selber das Spiel heute gewinnen, ist ja normal, gerade zum Auftakt in der Saison. Aber ich glaube, dass wir erste Halbzeit schon gewisse Dominanz erzielen konnten, ohne wirklich so eine hundertprozentige Torschance rauszuspielen. Wir hatten Abschlüsse, wir hatten Standards, war okay. Problem war dann einfach, wie wir nach der Halbzeit ins Spiel gegangen sind. Ja, die zweite Halbzeit, vor allem die ersten 20, 25 Minuten, hat dann zumindest, was defensives Zweikampfverhalten anbetrifft, was halt gebraucht wird auch im Spiel, war nicht vorhanden. Sandersdorf hätte dort schon viel eher einen Sack zumachen müssen. Kurioserweise entsteht dann nach dem 2-0 direkt im Gegenzug ein 2-1 und dann wird es natürlich noch mal hinten raus interessant und spannend, aber am Ende ist absolut verdienter Sieg für Sandersdorf.
1: Für die SG Union Sandersdorf geht es am 14. August auswärts weiter, und zwar gegen den SSC Weißenfels. Die Jungs aus Kriegschau müssen sich bei einem Heimspiel gegen den ZFC Meuselwitz beweisen. Und das am 16. August.

0: Ich freue mich, dass Sie eingeschaltet haben und damit herzlich willkommen zur Donnerstagsausgabe der Zeitnah Nachrichten hier auf RAN 1. Auch in diesem Jahr nutzte die Stadt Dessau-Roßlau die Sommerferien, um zahlreiche Arbeiten an und in den Schulen umzusetzen. Ein wichtiger Schwerpunkt lag auf der Ausstattung der Bildungseinrichtungen. Unterrichtsräume erhielten neue Möbel und zahlreiche bisherige Kreidetafeln wurden durch moderne Digitaltafeln ersetzt. Auch der Unterricht in diversen Sporthallen profitiert von neuen Geräten und Ausstattungen. Zusätzlich wurden Lehr- und Lernmittel angeschafft, darunter Bücher, Geräte für den Fachunterricht und verschiedene Modelle. Ergänzend investierte die Stadt in Sonnenschutzanlagen, Gartengeräte und Wasserspender. Zudem wurden zahlreiche Geräte und Ausstattungen gewartet und instand gesetzt, damit sie langfristig sicher und zuverlässig genutzt werden können. Daneben führte man an vielen Schulstandorten bauliche Maßnahmen durch. Dazu gehörten unter anderem Maler- und Bodenbelagsarbeiten, der Einbau von Akustikdecken, die Erneuerung von Beleuchtung sowie Arbeiten an technischen Anlagen und Sporthallen, auch die Pflege der Außenanlagen und notwendige Instandsetzungsarbeiten gehörten zum Ferienaktionsprogramm. Zur 11. Benefizausfahrt lädt der Verein Biker zeigen Herz für Kinder am Sonntag, den 13. September ein. Startpunkt ist erneut der Hugo-Junkers-Flugplatz in Dessau. In der vergangenen Woche luden die Biker gemeinsam mit den Stadtwerken Dessau, welche die Ausfahrt unterstützen, zu einem Pressetermin ein.
1: Die Vorbereitungen für die 11. Benefizausfahrt des Vereins Biker zeigen Herz für Kinder laufen auf Hochtouren. Beim Pressegespräch am 7. August informierten die Organisatoren Karl-Heinz Richter und Ingo Ondrej über die bevorstehende Veranstaltung, die am Sonntag, den 13. September, erneut am Hugo-Junkers-Flugplatz in Dessau startet. Auch die Stadtwerke Dessau unterstützen die Benefizaktion bereits im 10. Jahr und stellen den Hugo-Junkers-Flugplatz erneut kostenfrei als Veranstaltungsort zur Verfügung. Im Mittelpunkt der Aktion steht der gute Zweck. Die gesammelten Spenden kommen in diesem Jahr 3 Projekten in der Region zugute.
2: In diesem Jahr, bei dieser 11. Ausfahrt, werden die Spenden für 3 Projekte gesammelt. Einmal fürs Kinderheim Wolkenfrei, einmal für die Grundschule Mainzdorf und einmal für die China Sonnenköpfchen. In der Grundschule Mainzdorf wollen wir Pausenelemente auf dem Schulhof schaffen, die Schatten bieten und auch den Kindern mal die Möglichkeit, dort sich zu setzen und so weiter bieten. Im Kinderheim Wolkenfrei wollen wir den Sportlerraum, den wir im vorigen Jahr baulich saniert haben lassen, jetzt mit Sportgeräten und so weiter, Equipment ausgestatten und dann gleichzeitig noch einen Bastelraum für die Kinder organisieren und finanzieren, wo sie mal ein Fahrrad reparieren können und so weiter. Und die Kita Sonnenköpfchen, dort wollen wir Schlafmatratzen kaufen und Sitzgarnituren und Sitzecken für autistische Kinder.
1: In den vergangenen Jahren hat der Verein mit Spenden zahlreiche Einrichtungen und Projekte in der Region unterstützt. Darunter die Kinder- und Jugendklinik Dessau, den ambulanten Kinder- und Jugendhospizdienst Lila Wolke und die Regenbogenschule. Im vergangenen Jahr gingen 733 Motorradfahrer an den Start und sammelten während der Benefizausfahrt 10.850 Euro. Doch wie entscheidet der Verein eigentlich, welche Projekte von den Spenden profitieren?
2: Das entscheiden wir im Ende dieses Jahres, was im nächsten Jahr passiert. Vieles kommt durch Zufall zustande. Manchmal war es auch lustig, voriges Jahr im Weihnachten haben wir Briefe vom Weihnachtsmann bekommen, wo zum Beispiel die Kita Sonnenköpfchen uns gebeten hat, ihnen zu helfen. Also auch auf solche Art erhalten wir Informationen und dann wird im Verein entschieden, welche Projekte wir nehmen. Die hat sich eigentlich relativ positiv entwickelt. Die erste war im April 2016. Da war Schneetreiben und trotzdem kamen über 450 Motorräder Und das hat uns Mut gegeben und hat gesagt, das machen wir weiter. Und es hat sich eben dahingehend entwickelt, dass wir einen festen Kreis haben, der immer kommt und gerne kommt und kann hier eben spenden für einen guten Zweck, 10 Euro Startspende für einen guten Zweck für die Kinder. Und das machen viele, viele gerne und kommen auch gerne hierher.
1: Am 13. September öffnet der Hugo Junkers Flugplatz bereits um 8 Uhr seine Tore. Ab 10 Uhr starten die Motorradgruppen in mehreren Etappen. Neben der Ausfahrt können die Besucher zahlreiche Motorräder, darunter auch historische Maschinen, aus nächster Nähe erleben. Auch Nicht-Motorradfahrer sind herzlich willkommen und können die Benefizaktion mit einer Spende unterstützen. Zum Abschluss haben die Teilnehmer die Möglichkeit, gemeinsam zum Kinderheim Wolkenfrei zu fahren und den Tag dort zusammen ausklingen zu lassen.
2: Ja, man kann kommen, im Prinzip hier. Jeder kann kommen, auch mit Kindern und so weiter. Hier ist Catering vorhanden und 600 bis 700 Motorräder zu besichtigen, das macht bestimmt auch Spaß.
1: Wenn das Wetter mitspielt, hoffen die Organisatoren auf eine große Resonanz. Mit mehr als 500 Besuchern rechnet Karl-Heinz Richter am Veranstaltungstag. Gemeinsam mit den Motorradfahrern soll erneut ein Zeichen für den guten Zweck und die Unterstützung von Kindern in der Region gesetzt werden.
0: Mit Leon Ciudad Benitez konnte der Dessau-Roßlauer HV einen weiteren spannenden Neuzugang für die bevorstehende Saison verpflichten. Der 24-jährige Kreisläufer wechselte vom Ligakonkurrenten VfL Lübeck-Schwartau in die Bauhausstadt und bringt bereits jede Menge Erfahrung aus der Handball-Bundesliga und der zweiten Handball-Bundesliga mit. Schon in jungen Jahren feierte der 1,96 Meter große Kreisläufer mit dem THW Kiel die deutsche Meisterschaft, den DHB-Pokalsieg sowie

0: den Gewinn der EHF Champions League. Auch wenn seine Einsatzzeiten damals noch begrenzt waren, sammelte er wertvolle Erfahrungen auf höchstem Niveau und entwickelte sich im Umfeld einer der erfolgreichsten Mannschaften Europas stetig weiter. Auch im Nationaltrikot machte der Kreisläufer auf sich aufmerksam. Mit der deutschen U19-Nationalmannschaft gewann er 2021 die Europameisterschaft. Im Sommer 2022 entschied sich Ciudad bewusst für den Wechsel zurück in seine Heimatstadt zum VfL Lübeck-Schwartau, um in der zweiten Handball-Bundesliga mehr Verantwortung zu übernehmen. Diese Entscheidung zahlte sich aus. In 119 Zweitliga-Einsätzen erzielte er 229 Tore und entwickelte sich zu einem festen Bestandteil der Mannschaft. Mit seiner körperlichen Präsenz am Kreis, seiner Durchsetzungsfähigkeit im Angriff und seiner kompromisslosen Abwehrarbeit etablierte er sich als zuverlässiger Leistungsträger. Beim DRHV will der Kreisläufer nun den nächsten Entwicklungsschritt gehen und gemeinsam mit der Mannschaft neue Ziele angreifen. Mit seiner Mentalität und seiner professionellen Einstellung bringt der 24-Jährige beste Voraussetzungen mit, um sich schnell zu einer wichtigen Stütze im Team der Biber zu entwickeln. Die teils sehr hohen Temperaturen in den Sommermonaten machen auch den Mitarbeitern im Dessauer Rathaus zu schaffen. Die Büroräume im Dachgeschoss des Rathausneubaus heizen sich bei intensiver Sonneneinstrahlung auf unerträgliche Raumtemperaturen auf. Um dem entgegenzuwirken, sollen nun Klimaanlagen installiert werden. In der vergangenen Stadtratssitzung wurde darüber abgestimmt.
1: Auch dieser Sommer hat es wieder gezeigt. Es kann sehr warm werden in Dessau-Roßlau. Höchstwerte von bis zu 40 Grad sorgten für viele Schweißtropfen und Unmut unter der Bevölkerung. In den Büroräumen im Dachgeschoss des Rathausneubaus bekommen die Mitarbeiter die Hitze ebenfalls deutlich zu spüren. Bei intensiver Sonneneinstrahlung heizen sich die Räume auf über 30 Grad auf, was über der maximal zulässigen Raumlufttemperatur gemäß der Verordnung über Arbeitsstätten liegt. Ein Auskühlen der Räume durch Lüften in der Nacht ist nicht möglich. In der Stadtratssitzung vom 1. Juli wurde nun über eine Lösung für das Hitzeproblem im Rathausneubau abgestimmt. Die drei Bürokomplexe im 5. Obergeschoss sollen klimatisiert werden. Jeder Bürokomplex soll dafür eine eigene Multi-Split-Klimaanlage erhalten. Für die Maßnahme wird voraussichtlich mit Kosten in Höhe von 350.000 Euro gerechnet. Dr. Frank Prosowski von der Fraktion Freies Bürgerforum hatte noch eine andere Idee, wie man die Büros klimatisieren kann.
2: Im Bauausschuss hatte ich bei diesem Punkt darum gebeten, als Alternative zu den vorgesehenen Multisplit-Klimaanlagen die Installation eines Kaltwassersatzes zu prüfen. Mein Anliegen oder mein Grund dafür war oder ist, dass die jetzt vorgesehenen Multisplit-Klimaanlagen mit einem doch sehr klimaschädlichen Kältemittel betrieben werden, welches auch im Zusammenhang mit der europäischen F-Gase-Verordnung in den nächsten Jahren auf dem Markt verknappt werden wird und in einigen Jahren dann zumindest für Neuanlagen auch verboten werden wird, aus guten Gründen. Und so eine Kaltwasseranlage, die gibt es heutzutage mit einem klimaneutralen Kältemittel, nämlich mit Propan. Entscheidende Info für mich bei dem, was heute an Infos gekommen ist, ist im Grunde, dass die Schlussfolgerung, die ich zumindest daraus lese, dass so ein Kaltwassersatz technisch durchaus möglich sei, wenn auch mit größerem Aufwand und dass eine neue Planung erforderlich sei, wenn es denn dazu kommen sollte.
1: Jacqueline Lode, Beigeordnete für Bauen und Stadtgrün, äußerte sich zur alternativen Klimatisierungsvariante.
3: Hauptpunkt ist, dass die Kosten deutlich höher sind, sowohl die in der Installation als auch die Folgekosten. Und wir haben jetzt das wirklich nur sehr kurzfristig machen können. Aber die Aussage ist eigentlich sehr eindeutig. Die Folgekosten würden also pro Jahr liegen jetzt bei 7.400 Euro und würden dann bei 13.000 Euro liegen. Also schon ein deutlicher Aufwuchs. Das ist nicht mehr marginal. Also ich bin weder dafür, kann nicht jetzt empfehlen, dass wir noch mehr Kosten ausgeben. Wir müssten eine vollkommen neue Planung machen. Das sind verlorene Planungskosten. Wir haben höhere Baukosten. Wir wissen auch nicht genau, was auf uns zukommt, weil eventuell das Gerät unten stehen muss und nicht mehr auf dem Dach. Wir haben jetzt sehr kurze Leitungen, weil die Geräte dort stehen, wo die Kälte hin.

0: soll und die Folgekosten sind deutlich höher. Natürlich alles unterm Vorbehalt. Ich kann vorschlagen, dass wir das künftig besser auch so eine Alternative prüfen. Das Kältemittel ist ein anerkanntes synthetisches Kältemittel. Es wird auch bis 2035 in jedem Fall hat es die Zulassung. Es ist ein übliches Mittel, aber wir können das sehr gern aufnehmen, auch für künftige Dinge, das auch stärker zu prüfen, solche Alternativen.
1: Dr. Frank Brosowski hatte eine andere Auffassung, was die Folgekosten für die Kaltwasseranlage angeht.
2: Die höheren Folgekosten wage ich mal jetzt ein bisschen zu bezweifeln. Einfach unter dem Aspekt, wie gesagt, dass im Rahmen der Umsetzung der F-Gase-Verordnung dieses Kältemittel in den nächsten Jahren schrittweise immer mehr verknappt wird auf dem Markt. Mein, ich sag mal, Arbeitskollege im Umweltbundesamt, der sich genau mit diesen Fragestellungen beschäftigt, hat mir gegenüber kundgetan, es ist eigentlich noch völlig unsicher, ob in, sagen wir mal, 10 Jahren überhaupt noch genügend von diesem Kältemittel auf dem Markt ist, um alle Bedürfnisse zu befriedigen. Das würde nach meinem laienhaften Verständnis wahrscheinlich dann zu höheren Kosten für dieses Kältemittel in der Zukunft führen. Also insofern, klar kann man jetzt sagen, die Folgekosten sind höher, aber ich glaube nicht, dass das allzu belastbar ist.
0: Wir sind ja nicht die Einzigen, die eine Klimaanlage haben. Und die Industrie wird sich natürlich auch beteiligen an dem Thema, das möglichst so, diese synthetischen Gase auch anders aufzubauen. Insofern würde ich jetzt nicht die Situation dramatisieren. Also wir schieben diese Investitionen schon sehr lange vor uns her. Und ich erinnere noch mal daran, dass der Arbeitsschutz das Thema ist. Also wir sind auf jeden Fall jetzt dabei, dann auszuschreiben. Ich nehme nicht an bei den Lieferfristen, dass es noch in diesem Sommer jetzt dann den Erfolg bringt für die Büros.
1: Danach kam es zur Abstimmung über die Beschlussvorlage. 33 Stadträte stimmten dieser zu, 3 waren dagegen und 7 enthielten sich. Somit wurde der Klimatisierung der Büroräume im Dachgeschoss des Rathausneubaus durch den Einbau einer Multisplit-Klimaanlage zugestimmt. Die Alternativvariante mit Kaltwasseranlage ist damit wahrscheinlich vom Tisch.
3: Wie die Feuerwehr Dessau-Roßlau berichtet, kam es in der Nacht zum Dienstag innerhalb von 29 Minuten zu 2 Fahrzeugbränden. Um 2 Uhr wurde ein Fahrzeugbrand auf dem Parkplatz der Wagnerpassage in der Franzstraße gemeldet. Beim Eintreffen der Berufsfeuerwehr befand sich ein PKW im Vollbrand. Durch die Kameraden wurde mit Schnellangriff sofort die Brandbekämpfung durchgeführt. Das Fahrzeug stand dicht an einem Gebäude. Dadurch kam es zur Beschädigung der Fassade. Nach der Restablöschung wurde die Einsatzstelle an die Polizei übergeben. Im Einsatz war die Berufsfeuerwehr. Um 2.30 Uhr wurde ein weiterer Fahrzeugbrand in der Ackerstraße gemeldet. Hier wurde durch die Rettungsleitstelle die Freiwillige Feuerwehr Süd alarmiert. Auch dieses Fahrzeug stand beim Eintreffen der ersten Kräfte im Vollbrand. Nach dem Einsatz wurde auch diese Einsatzstelle an die Polizei übergeben. An beiden Fahrzeugen entstand Totalschaden. Damit sind wir am Ende unserer Donnerstagsausgabe der Zeitnah Nachrichten, schauen jetzt noch auf das Wetter und auf die Meldungen aus der Region. Am Freitag um 18 Uhr melden wir uns dann aus der Zeitnah-Redaktion wieder. Bis dahin haben Sie eine schöne Zeit und machen Sie es gut.
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7: Ab dem Freitag knacken wir wieder die 30-Grad-Marke. Maximal 33 Grad sind zu erwarten. Der Himmel bleibt klar und Regen bleibt uns auch vorerst fern. Mehr als eine leichte Brise aus dem Südosten gibt es nicht zur Abkühlung. Am Samstag wird es jedoch einen Grad wärmer. Doch zum Sonntag gibt es dann endlich die wohlverdiente Abkühlung in Form eines Gewitters.
8: Weiß, wohin man blickt. Im Moinike-Park in Wittenberg wurde am vergangenen Samstagabend gepicknickt, beim inzwischen vierten White Picnic. Auf Decken, an weißen gedeckten Tischen und mit selbst mitgebrachten Speisen genießen die Besucher den Sommerabend.
9: Wir hatten vor 5 Jahren, als sozusagen also als ich angefangen habe bei der LWM, die Idee, mal neue Formate zu suchen. Und wir kannten White Dinner von den Großstädten in den Parks und das war uns eine Nummer zu groß. Und dachten, was können wir machen? Versuchen wir es mal mit dem White Picnic. Um dem Gast nicht einen vorgefertigten Tisch anzubieten mit einem 6-Gänge-Menü, sondern eben, ich kann mir mein Essen und Trinken mitbringen. Und die Idee reifte und war, glaube ich, 2021 das erste Mal auf der Schlosswiese. Und das war cool, aber es war halt sehr sonnig. Also brauchten wir Schatten. Und dann haben wir einmal auf das Schlosswiese uns umgedreht und dachten, hier hinter ist der Eunike-Park, probieren wir es da.
8: Der Umzug in den Eunike-Park war deshalb naheliegend. Inzwischen ist das Picknick hier zum festen Termin im Wittenberger Veranstaltungssommer geworden. Ein Jahr musste das Format allerdings aus Kostengründen pausieren. Doch wie kommt das Konzept bei den Gästen an? Wir haben uns auf der Picknickwiese umgehört.
10: Also ich bin, glaube ich, zum dritten Mal dabei. Und hat mir immer sehr gut gefallen, weil es so ein, ja, das ist so ein Zusammengehörigkeit, so ein Feeling, so ein Abendsitzen. Schön.
11: Heute zum ersten Mal.
12: Wir lieben die Natur und sind gerne draußen. Deswegen sind wir mit dabei. Das ist eine schöne Idee. Eine schöne Location mitten im Park und mal gucken, wie es wird. Super, wir freuen uns.
13: Wir waren schon mehrmals hier. Das hier in der grünen Oase mit schöner Musik ist doch wunderschön, der Abend.
14: Ja. Ist schön. Man genießt das auch, auch dann so später nachher.
15: Ja, so eine Ruhe, alles so friedlich und trotzdem wird gefeiert.
14: Man kommt runter.
15: Ja, ist eine gute Idee.
14: Wunderschön. Kann immer wieder passieren.
16: Einfach schon alle in Weiß.
17: Atmosphäre,
16: geselliges Beisammensein, war eine prima Musik voriges Jahr. Lassen wir uns mal überraschen, wie es dies Jahr wird.
8: Ob Picknickdecke oder gedeckter Tisch, bei der Platzwahl haben die Besucher ihre ganz eigenen Vorlieben.
18: Wir haben auch Decke gewählt und nicht Tisch gewählt, weil es heißt Picknick.
10: Ja. Weil es gemütlicher ist und ich eigentlich auch gar nicht so den ganzen Abend so sitzen möchte. Ja. Und vor allen Dingen die Senke ist ja sehr schön, ne? Unter den Erlen hier. Und wir haben ja, da ist der einzige Mammutbaum hier im Park. Ich habe nämlich mal so eine Baumführung mitgemacht und das ist sehr schön hier.
8: Wer möchte, bringt sein eigenes Essen und Getränke mit. Wer es bequemer mag, kann einen Platz am weißgedeckten Achtertisch reservieren oder einen Picknickkorb für 2 Personen dazu buchen. Im Korb unter anderem Wein, Baguette, Käse, Couscous-Salat und Antipasti. Für 2 Personen kostet er 35 Euro. Die Flanierkarte für die Wiese kostet 5 Euro, ein Platz am gedeckten Tisch 10 Euro.
9: Wir haben den Eunike-Park zur größten Picknickwiese der Stadt erklärt. Ja, er endet nicht hier, wo man uns sehen kann, sondern der Park ist ja viel größer und am Ende wird die Musik auch so laut sein und so schön sein, dass man auch von weiter weg die Musik genießen, hören kann und auch noch Menschen anlocken soll. Was haben wir uns vorgenommen? Also eigentlich ist es ein Platz der Begegnung.
8: Für die passende Musik sorgt die Berliner Band Soul Exception mit Swing, Bossa Nova, Jazz und Pop. Und auch das Outfit gehört zum Abend. Die Besucher erscheinen möglichst komplett in Weiß. Und auch die besondere Atmosphäre kommt bei den Besuchern gut an. Für viele gehört dazu nicht nur das weiße Outfit, sondern vor allem die Musik.

0: Das ganze Flair und auch genau. Die Musik nachher, wenn die Swing, das ist so die ältere Musik, das ist richtig toll.
1: Ein bisschen ja. So gemischt, das ist in Ordnung.
0: Ja, das ist so, super. So schön, muss ich sagen. Und das ganze Ambiente ist schön.
1: Und sich mal weiß anzuziehen, ja. Ist auch sehr schön. Ja. Zumal, wenn man immer so ins Allgemeine schaut, so kommen da alle bloß noch schwarz an. Wer kommt denn heute noch schön und bunt? Oder weiß und, ja, und bunt, muss man sagen.
2: Für die Veranstalter ist das White Picnic mehr als nur ein Abendessen im Freien. Der Eunike Park soll als Treffpunkt stärker ins Bewusstsein rücken.
3: Wir wollen also Leute zusammenbringen, wir wollen den Sommer ein bisschen deutsche Vita in Wittenberg erleben. Und ich glaube, das Format hat sich bewährt und wir sind alles sicherlich, also 80% Wiederholungstäter, die hierher kommen. Und wenn wir dann noch Glück haben und den einen oder anderen Touristen erwischen, der eigentlich nichts davon wusste und dazu stößt, also der trägt eine Botschaft ins Land, von der wir nur träumen können, glaube ich.
2: Ein Abend also zwischen Picknickdecke und weißgedeckter Tafel, zwischen Jazz und Sommerluft. Und mit einer Idee, die offenbar funktioniert. Menschen bringen ihr eigenes Essen mit und teilen vor allem eins: Zeit miteinander.
4: Es ist endlich soweit. Der Startschuss der NOFV Oberliga Süd stand auf dem Programm. Zum Saisonstartschuss begleiteten wir die Partie zwischen der SG Union Sandersdorf und dem VfB 1921 Krieschau, welcher am 9. August ausgetragen wurde. Wir starten pünktlich in das Geschehen hinein mit insgesamt 152 Zuschauern hier im Stadion am Sport- und Freizeitzentrum. In den ersten Minuten fallen noch keine so großen Chancen für beide Teams. Doch eins wird schnell klar, die SGU spielt sehr körperlich. Das Resultat daraus sind Freistöße für Krieschau, aber auch die ein oder andere gelbe Karte. Hier in der 13. Spielminute gibt es erstmal eine für Lenz. In der 24. Spielminute dann die erste Großchance für die SGU. Aus einem Einwurf heraus wird der Ball erstmal durchgereicht. Nach 4 Stationen landet er vor Lenz. Schöner Schuss, aber der Ball geht gerade so über die Latte. In der 31. Spielminute wird Sandersdorf wieder gefährlich. Doch die Sicht erzählt uns diesmal der Torschütze.
5: Also erstmal grundsätzlich, wenn die Stürmer nicht treffen, dann muss es halt irgendjemand anderes machen. Nein, Spaß beiseite, war ein super Ball von Dennis in die Tiefe, rechts raus auf Marvin. Der hört zum Glück die Rufe, dass er 90 Grad spielen soll. Spielt dann. Da nimmt erst Marius mir tatsächlich weg. Da dachte ich, er geht schon rein, bekommt dann den Abpraller und dann auch mal das gehört, was unsere Trainer uns sagen. Auch mal den Ball nochmal annehmen und dann erst abschließen. Das habe ich gemacht und dann, so viele Tore schieße ich nicht. Von daher hat es mich natürlich auch sehr gefreut.
4: Die Freude für das Tor ist natürlich groß. Doch der Fokus von Schnabel bleibt jedoch weiterhin bei seinem Team und dem Ziel des Sieges. Sandersdorf bleibt hartnäckig am Ball. Jedoch fallen in der ersten keine Tore mehr. Die zweite läuft jedoch wesentlich besser für Sandersdorf. Hier kommt es zu mehreren guten Chancen für die Jungs in Weiß. Doch vorerst scheint dies nicht für einen weiteren Abschluss zu reichen. In der 73. Spielminute geht ein Pass von Krieschau nicht an sein eigentliches Ziel. Sandersdorf schaltet schnell in einen Konter um. Wonneberger und Farkas gehen zu zweit durch. Und Farkas erweitert den Stand auf 2:0. Gut exekutiert. Jedoch bleibt die Action im Stadion nicht weg. Denn sofort nach dem Anpfiff spielt sich der Ball durch 4 Pässe in die Füße von Seibt. Und der holt einfach mal schnell das erste Tor für Krieschau. Das Spiel wird also nochmal spannend. Aber schon zur 87. wird es entschieden. Hier kommt nach leichten Pendeln der Ball bei Brunner an. Da kommt die Vorlage und Farkas schaltet um und lässt das 3:1 auf der Tabelle erscheinen. Das war auch schon die letzte große Aktion der Partie. Und wir gehen nun in die Spieleinschätzung seitens Kapitän der SG Union Sandersdorf, Schnabel, und dem Trainer des VfB 1921 Krieschau, Robert Koch.
5: Wir waren von Anfang an griffig und gleich im Spiel drin. Wir wussten, welche Aufgabe hier heute auf uns wartet. Und die haben wir angenommen, trotz der Witterungsbedingungen. kann ich nur ein Kompliment aussprechen an das gesamte Team.

0: sowohl die, die gestartet sind, als auch die, die reingekommen sind. Man hat keinen Unterschied gesehen und so soll es sein. Und ja, es ist einfach die harte Arbeit der letzten Wochen und auch ein Stück das Selbstvertrauen, was wir uns schon in der vergangenen Saison erarbeitet haben. Klingt nur bei 3-1 irgendwie ein bisschen komisch, aber wenn wir natürlich das so weiter behalten, 9 Chancen und dann immer 3 Tore schießen, ist das auch okay. Aber wir wissen auch, dass wir uns da verbessern müssen. Das war auch das Problem in der vergangenen Saison, dass wir oftmals zu viele Chancen oder Großchancen brauchen für Tore. Aber das ist ja auch das Gute, dass wir auch noch Dinge haben, wo wir dran arbeiten können. Die Saison ist lang.
1: Natürlich, also wir wollten schon selber das Spiel heute gewinnen, das ist ja normal, gerade zum Auftakt in der Saison. Aber ich glaube, dass wir in der ersten Halbzeit schon gewisse Dominanz erzielen konnten, ohne wirklich so eine hundertprozentige Torschance rauszuspielen. Wir hatten Abschlüsse, wir hatten Standards, war okay. Problem war dann einfach, wie wir nach der Halbzeit ins Spiel gegangen sind. Ja, die zweite Halbzeit, vor allem die ersten 20, 25 Minuten, hat dann zumindest, was defensives Zweikampfverhalten anbetrifft, was halt gebraucht wurde auch im Spiel, war nicht vorhanden. Sandersdorf hätte dort schon viel eher einen Sack zumachen müssen. Kurioserweise entsteht dann nach dem 2-0 direkt im Gegenzug ein 2-1 und dann wird es natürlich noch mal hinten raus interessant und spannend, aber am Ende ist absolut verdienter Sieg für Sandersdorf.
2: Für die SG Union Sandersdorf geht es am 14. August auswärts weiter, und zwar gegen den SSC Weißenfels. Die Jungs aus Kriechschau müssen sich bei einem Heimspiel gegen den ZFC Meuselwitz beweisen. Und das am 16. August.

0: Ich freue mich, dass Sie eingeschaltet haben und damit herzlich willkommen zur Donnerstagsausgabe der Zeitnachrichten hier auf RAN 1. Auch in diesem Jahr nutzte die Stadt Dessau-Roßlau die Sommerferien, um zahlreiche Arbeiten an und in den Schulen umzusetzen. Ein wichtiger Schwerpunkt lag auf der Ausstattung der Bildungseinrichtungen. Unterrichtsräume erhielten neue Möbel und zahlreiche bisherige Kreidetafeln wurden durch moderne Digitaltafeln ersetzt. Auch der Unterricht in diversen Sporthallen profitiert von neuen Geräten und Ausstattungen. Zusätzlich wurden Lehr- und Lernmittel angeschafft, darunter Bücher, Geräte für den Fachunterricht und verschiedene Modelle. Ergänzend investierte die Stadt in Sonnenschutzanlagen, Gartengeräte und Wasserspender. Zudem wurden zahlreiche Geräte und Ausstattungen gewartet und instand gesetzt, damit sie langfristig sicher und zuverlässig genutzt werden können. Daneben führte man an vielen Schulstandorten bauliche Maßnahmen durch. Dazu gehörten unter anderem Maler- und Bodenbelagsarbeiten, der Einbau von Akustikdecken, die Erneuerung von Beleuchtung sowie Arbeiten an technischen Anlagen und Sporthallen, auch die Pflege der Außenanlagen und notwendige Instandsetzungsarbeiten gehörten zum Ferienaktionsprogramm. Zur 11. Benefizausfahrt lädt der Verein Biker zeigen Herz für Kinder am Sonntag, den 13. September ein. Startpunkt ist erneut der Hugo-Junkers-Flugplatz in Dessau. In der vergangenen Woche luden die Biker gemeinsam mit den Stadtwerken Dessau, welche die Ausfahrt unterstützen, zu einem Pressetermin ein.
1: Die Vorbereitungen für die 11. Benefizausfahrt des Vereins Biker zeigen Herz für Kinder laufen auf Hochtouren. Beim Pressegespräch am 7. August informierten die Organisatoren Karl-Heinz Richter und Ingo Ondrej über die bevorstehende Veranstaltung, die am Sonntag, den 13. September, erneut am Hugo-Junkers-Flugplatz in Dessau startet. Auch die Stadtwerke Dessau unterstützen die Benefizaktion bereits im 10. Jahr und stellen den Hugo-Junkers-Flugplatz erneut kostenfrei als Veranstaltungsort zur Verfügung. Im Mittelpunkt der Aktion steht der gute Zweck. Die gesammelten Spenden kommen in diesem Jahr 3 Projekten in der Region zugute.
2: In diesem Jahr, bei dieser 11. Ausfahrt, werden die Spenden für 3 Projekte gesammelt. Einmal fürs Kinderheim Wolkenfrei, einmal für die Grundschule Mainzdorf und einmal für die China Sonnenköpfchen. In der Grundschule Mainzdorf wollen wir Pausenelemente auf dem Schulhof schaffen, die Schatten bieten und auch den Kindern mal die Möglichkeit, dort sich zu setzen und so weiter bieten. Im Kinderheim Wolkenfrei wollen wir den Sportlerraum, den wir im vorigen Jahr baulich saniert haben lassen, jetzt mit Sportgeräten und so weiter, Equipment ausgestatten und dann gleichzeitig noch einen Bastelraum für die Kinder organisieren und finanzieren, wo sie mal ein Fahrrad reparieren können und so weiter. Und die Kita Sonnenköpfchen, dort wollen wir Schlafmatratzen kaufen und Sitzgarnituren und Sitzecken für autistische Kinder.
1: In den vergangenen Jahren hat der Verein mit Spenden zahlreiche Einrichtungen und Projekte in der Region unterstützt. Darunter die Kinder- und Jugendklinik Dessau, den ambulanten Kinder- und Jugendhospizdienst Lila Wolke und die Regenbogenschule. Im vergangenen Jahr gingen 733 Motorradfahrer an den Start und sammelten während der Benefizausfahrt 10.850 Euro. Doch wie entscheidet der Verein eigentlich, welche Projekte von den Spenden profitieren?
2: Das entscheiden wir im Ende dieses Jahres, was im nächsten Jahr passiert. Vieles kommt durch Zufall zustande. Manchmal war es auch lustig, voriges Jahr im Weihnachten haben wir Briefe vom Weihnachtsmann bekommen, wo zum Beispiel die Kita Sonnenköpfchen uns gebeten hat, ihnen zu helfen. Also auch auf solche Art erhalten wir Informationen und dann wird im Verein entschieden, welche Projekte wir nehmen. Die hat sich eigentlich relativ positiv entwickelt. Die erste war im April 2016. Da war Schneetreiben und trotzdem kamen über 450 Motorräder Und das hat uns Mut gegeben und hat gesagt, das machen wir weiter. Und es hat sich eben dahingehend entwickelt, dass wir einen festen Kreis haben, der immer kommt und gerne kommt und kann hier eben spenden für einen guten Zweck, 10 Euro Startspende für einen guten Zweck für die Kinder. Und das machen viele, viele gerne und kommen auch gerne hierher.
1: Am 13. September öffnet der Hugo-Junkers-Flugplatz bereits um 8 Uhr seine Tore. Ab 10 Uhr starten die Motorradgruppen in mehreren Etappen. Neben der Ausfahrt können die Besucher zahlreiche Motorräder, darunter auch historische Maschinen, aus nächster Nähe erleben. Auch Nicht-Motorradfahrer sind herzlich willkommen und können die Benefizaktion mit einer Spende unterstützen. Zum Abschluss haben die Teilnehmer die Möglichkeit, gemeinsam zum Kinderheim Wolkenfrei zu fahren und den Tag dort zusammen ausklingen zu lassen.
2: Ja, man kann kommen, im Prinzip hier. Jeder kann kommen, auch mit Kindern und so weiter. Hier ist Catering vorhanden und 600 bis 700 Motorräder zu besichtigen, das macht bestimmt auch Spaß.
1: Wenn das Wetter mitspielt, hoffen die Organisatoren auf eine große Resonanz. Mit mehr als 500 Besuchern rechnet Karl-Heinz Richter am Veranstaltungstag. Gemeinsam mit den Motorradfahrern soll erneut ein Zeichen für den guten Zweck und die Unterstützung von Kindern in der Region gesetzt werden.
0: Mit Leon Ciudad Benitez konnte der Dessau-Roßlauer HV einen weiteren spannenden Neuzugang für die bevorstehende Saison verpflichten. Der 24-jährige Kreisläufer wechselte vom Ligakonkurrenten VfL Lübeck-Schwartau in die Bauhausstadt und bringt bereits jede Menge Erfahrung aus der Handball-Bundesliga und der zweiten Handball-Bundesliga mit. Schon in jungen Jahren feierte der 1,96 Meter große Kreisläufer mit dem THW Kiel die deutsche Meisterschaft, den DHB-Pokalsieg sowie

0: den Gewinn der EHF Champions League. Auch wenn seine Einsatzzeiten damals noch begrenzt waren, sammelte er wertvolle Erfahrungen auf höchstem Niveau und entwickelte sich im Umfeld einer der erfolgreichsten Mannschaften Europas stetig weiter. Auch im Nationaltrikot machte der Kreisläufer auf sich aufmerksam. Mit der deutschen U19-Nationalmannschaft gewann er 2021 die Europameisterschaft. Im Sommer 2022 entschied sich Ciudad bewusst für den Wechsel zurück in seine Heimatstadt zum VfL Lübeck-Schwartau, um in der zweiten Handball-Bundesliga mehr Verantwortung zu übernehmen. Diese Entscheidung zahlte sich aus. In 119 Zweitliga-Einsätzen erzielte er 229 Tore und entwickelte sich zu einem festen Bestandteil der Mannschaft. Mit seiner körperlichen Präsenz am Kreis, seiner Durchsetzungsfähigkeit im Angriff und seiner kompromisslosen Abwehrarbeit etablierte er sich als zuverlässiger Leistungsträger. Beim DRHV will der Kreisläufer nun den nächsten Entwicklungsschritt gehen und gemeinsam mit der Mannschaft neue Ziele angreifen. Mit seiner Mentalität und seiner professionellen Einstellung bringt der 24-Jährige beste Voraussetzungen mit, um sich schnell zu einer wichtigen Stütze im Team der Biber zu entwickeln. Die teils sehr hohen Temperaturen in den Sommermonaten machen auch den Mitarbeitern im Dessauer Rathaus zu schaffen. Die Büroräume im Dachgeschoss des Rathausneubaus heizen sich bei intensiver Sonneneinstrahlung auf unerträgliche Raumtemperaturen auf. Um dem entgegenzuwirken, sollen nun Klimaanlagen installiert werden. In der vergangenen Stadtratssitzung wurde darüber abgestimmt.
1: Auch dieser Sommer hat es wieder gezeigt. Es kann sehr warm werden in Dessau-Roßlau. Höchstwerte von bis zu 40 Grad sorgten für viele Schweißtropfen und Unmut unter der Bevölkerung. In den Büroräumen im Dachgeschoss des Rathausneubaus bekommen die Mitarbeiter die Hitze ebenfalls deutlich zu spüren. Bei intensiver Sonneneinstrahlung heizen sich die Räume auf über 30 Grad auf, was über der maximal zulässigen Raumlufttemperatur gemäß der Verordnung über Arbeitsstätten liegt. Ein Auskühlen der Räume durch Lüften in der Nacht ist nicht möglich. In der Stadtratssitzung vom 1. Juli wurde nun über eine Lösung für das Hitzeproblem im Rathausneubau abgestimmt. Die drei Bürokomplexe im 5. Obergeschoss sollen klimatisiert werden. Jeder Bürokomplex soll dafür eine eigene Multi-Split-Klimaanlage erhalten. Für die Maßnahme wird voraussichtlich mit Kosten in Höhe von 350.000 Euro gerechnet. Dr. Frank Prosowski von der Fraktion Freies Bürgerforum hatte noch eine andere Idee, wie man die Büros klimatisieren kann.
2: Im Bauausschuss hatte ich bei diesem Punkt darum gebeten, als Alternative zu den vorgesehenen Multisplit-Klimaanlagen die Installation eines Kaltwassersatzes zu prüfen. Mein Anliegen oder mein Grund dafür war oder ist, dass die jetzt vorgesehenen Multisplit-Klimaanlagen mit einem doch sehr klimaschädlichen Kältemittel betrieben werden, welches auch im Zusammenhang mit der europäischen F-Gase-Verordnung in den nächsten Jahren auf dem Markt verknappt werden wird und in einigen Jahren dann zumindest für Neuanlagen auch verboten werden wird, aus guten Gründen. Und so eine Kaltwasseranlage, die gibt es heutzutage mit einem klimaneutralen Kältemittel, nämlich mit Propan. Entscheidende Info für mich bei dem, was heute an Infos gekommen ist, ist im Grunde, dass Schlussfolgerung, die ich zumindest daraus lese, dass so ein Kaltwassersatz technisch durchaus möglich sei, wenn auch mit größerem Aufwand und dass eine neue Planung erforderlich sei, wenn es denn dazu kommen sollte.
1: Jacqueline Lode, Beigeordnete für Bauen und Stadtgrün, äußerte sich zur alternativen Klimatisierungsvariante.
3: Hauptpunkt ist, dass die Kosten deutlich höher sind, sowohl die in der Installation als auch die Folgekosten. Und wir haben jetzt das wirklich nur sehr kurzfristig machen können. Aber die Aussage ist eigentlich sehr eindeutig. Die Folgekosten würden also pro Jahr liegen jetzt bei 7.400 Euro und würden dann bei 13.000 Euro liegen. Also schon ein deutlicher Aufwuchs. Das ist nicht mehr marginal. Also ich bin weder dafür, kann nicht jetzt empfehlen, dass wir noch mehr Kosten ausgeben. Wir müssten eine vollkommen neue Planung machen. Das sind verlorene Planungskosten. Wir haben höhere Baukosten. Wir wissen auch nicht genau, was auf uns zukommt, weil eventuell das Gerät unten stehen muss und nicht mehr auf dem Dach. Wir haben jetzt sehr kurze Leitungen, weil die Geräte dort stehen, wo die Kälte hin

0: wird auf dem Markt. Mein, ich sag mal, Arbeitskollege im Umweltbundesamt, der sich genau mit diesen Fragestellungen beschäftigt, hat mir gegenüber kundgetan, es ist eigentlich noch völlig unsicher, ob in, sagen wir mal, 10 Jahren überhaupt noch genügend von diesem Kältemittel auf dem Markt ist, um alle Bedürfnisse zu befriedigen. Das würde nach meinem laienhaften Verständnis wahrscheinlich dann zu höheren Kosten für dieses Kältemittel in der Zukunft führen. Also insofern, klar kann man jetzt sagen, die Folgekosten sind höher, aber ich glaube nicht, dass das allzu belastbar ist.
1: Wir sind ja nicht die Einzigen, die eine Klimaanlage haben. Und die Industrie wird sich natürlich auch beteiligen an dem Thema, das möglichst so, diese synthetischen Gase auch anders aufzubauen. Insofern würde ich jetzt nicht die Situation dramatisieren. Also wir schieben diese Investitionen schon sehr lange vor uns her. Und ich erinnere nochmal daran, dass der Arbeitsschutz das Thema ist. Also wir sind auf jeden Fall jetzt dabei, dann auszuschreiben. Ich nehme nicht an bei den Lieferfristen, dass es noch in diesem Sommer jetzt dann den Erfolg bringt für die Büros.
2: Danach kam es zur Abstimmung über die Beschlussvorlage. 33 Stadträte stimmten dieser zu, 3 waren dagegen und 7 enthielten sich. Somit wurde der Klimatisierung der Büroräume im Dachgeschoss des Rathausneubaus durch den Einbau einer Multisplit-Klimaanlage zugestimmt. Die Alternativvariante mit Kaltwasseranlage ist damit wahrscheinlich vom Tisch.
3: Wie die Feuerwehr Dessau Roßlau berichtet, kam es in der Nacht zum Dienstag innerhalb von 29 Minuten zu 2 Fahrzeugbränden. Um 2 Uhr wurde ein Fahrzeugbrand auf dem Parkplatz der Wagnerpassage in der Franzstraße gemeldet. Beim Eintreffen der Berufsfeuerwehr befand sich ein PKW im Vollbrand. Durch die Kameraden wurde mit Schnellangriff sofort die Brandbekämpfung durchgeführt. Das Fahrzeug stand dicht an einem Gebäude. Dadurch kam es zur Beschädigung der Fassade. Nach der Restablöschung wurde die Einsatzstelle an die Polizei übergeben. Im Einsatz war die Berufsfeuerwehr. Um 2.30 Uhr wurde ein weiterer Fahrzeugbrand in der Ackerstraße gemeldet. Hier wurde durch die Rettungsleitstelle die Freiwillige Feuerwehr Süd alarmiert. Auch dieses Fahrzeug stand beim Eintreffen der ersten Kräfte im Vollbrand. Nach dem Einsatz wurde auch diese Einsatzstelle an die Polizei übergeben. An beiden Fahrzeugen entstand Totalschaden. Damit sind wir am Ende unserer Donnerstagsausgabe der Zeitnah Nachrichten, schauen jetzt noch auf das Wetter und auf die Meldungen aus der Region. Am Freitag um 18 Uhr melden wir uns dann aus der Zeitnah Redaktion wieder. Bis dahin haben Sie eine schöne Zeit und machen Sie es gut.
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7: Ab dem Freitag knacken wir wieder die 30-Grad-Marke. Maximal 33 Grad sind zu erwarten. Der Himmel bleibt klar und Regen bleibt uns auch vorerst fern. Mehr als eine leichte Brise aus dem Südosten gibt es nicht zur Abkühlung. Am Samstag wird es jedoch einen Grad wärmer. Doch zum Sonntag gibt es dann endlich die wohlverdiente Abkühlung in Form eines Gewitters.
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0: Im Moinike-Park in Wittenberg wurde am vergangenen Samstagabend gepicknickt, beim inzwischen vierten White Picnic. Auf Decken, an weißen gedeckten Tischen und mit selbst mitgebrachten Speisen genießen die Besucher den Sommerabend.
1: Wir hatten vor 5 Jahren, als ich angefangen habe bei der LWM, die Idee, mal neue Formate zu suchen. Und wir kannten White Dinner von den Großstädten in den Parks und das war uns eine Nummer zu groß. Und dachten, was können wir machen? Versuchen wir es mal mit dem White Picnic. Um dem Gast nicht einen vorgefertigten Tisch anzubieten mit einem 6-Gänge-Menü, sondern eben, ich kann mir mein Essen und Trinken mitbringen. Und die Idee reifte und war, glaube ich, 2021 das erste Mal auf der Schlosswiese. Und das war cool, aber es war halt sehr sonnig. Also brauchten wir Schatten. Und dann haben wir einmal auf das Schloss wieder uns umgedreht und dachten, hier hinter ist der Eunike-Park, probieren wir es da.
0: Der Umzug in den Eunike-Park war deshalb naheliegend. Inzwischen ist das Picknick hier zum festen Termin im Wittenberger Veranstaltungssommer geworden. Ein Jahr musste das Format allerdings aus Kostengründen pausieren. Doch wie kommt das Konzept bei den Gästen an? Wir haben uns auf der Picknickwiese umgehört.
2: Also ich bin, glaube ich, zum dritten Mal dabei. Und hat mir immer sehr gut gefallen, weil es so ein Zusammengehörigkeit, so ein Feeling, so ein Abendsitzen. Schön.
3: Heute zum ersten Mal.
4: Wir lieben die Natur und sind gerne draußen. Deswegen sind wir mit dabei.
5: Das ist eine schöne Idee. Eine schöne Location mitten im Park und mal gucken, wie es wird. Super, wir freuen uns.
6: Wir waren schon mehrmals hier. Das hier in der grünen Oase mit schöner Musik ist doch wunderschön, der Abend.
7: Ja, ist schön. Man genießt das auch, auch dann später nachher.
8: Ja, so eine Ruhe, alles so friedlich und trotzdem wird gefeiert.
7: Runter.
8: Ja, ist eine gute Idee.
7: Wunderschön. Kann immer wieder passieren.
9: Einfach schon alle in Weiß.
10: Atmosphäre,
9: geselliges Beisammensein. War eine prima Musik voriges Jahr. Lassen wir uns mal überraschen, wie es dies Jahr wird.
0: Ob Picknickdecke oder gedeckter Tisch, bei der Platzwahl haben die Besucher ihre ganz eigenen Vorlieben.
11: Wir haben auch Decke gewählt und nicht Tisch gewählt, weil es heißt Picknick.
2: Ja, weil es gemütlicher ist und ich eigentlich auch gar nicht so den ganzen Abend so sitzen möchte. Ja. Und vor allen Dingen die Senke ist ja sehr schön, ne? Unter den Erlen hier. Und wir haben ja, da ist ja der einzige Mammutbaum hier im Park. Ich habe nämlich mal so eine Baumführung mitgemacht und das ist sehr schön hier.
0: Wer möchte, bringt sein eigenes Essen und Getränke mit. Wer es bequemer mag, kann einen Platz am weißgedeckten Achtertisch reservieren oder einen Picknickkorb für 2 Personen dazu buchen. Im Korb unter anderem Wein, Baguette, Käse, Couscous-Salat und Antipasti. Für 2 Personen kostet er 35 Euro. Die Flanierkarte für die Wiese kostet 5 Euro, ein Platz am gedeckten Tisch 10 Euro.
1: Wir haben den Eunike-Park zur größten Picknickwiese der Stadt erklärt. Ja, er endet nicht hier, wo man uns sehen kann, sondern der Park ist ja viel größer und am Ende wird die Musik auch so laut sein und so schön sein, dass man auch von weiter weg die Musik genießen, hören kann und auch noch Menschen anlocken soll. Was haben wir uns vorgenommen? Also eigentlich ist es ein Platz der Begegnung.
0: Für die passende Musik sorgt die Berliner Band Soul Exception mit Swing, Bossa Nova, Jazz und Pop. Und auch das Outfit gehört zum Abend. Die Besucher erscheinen möglichst komplett in Weiß. Und auch die besondere Atmosphäre kommt bei den Besuchern gut an. Für viele gehört dazu nicht nur das weiße Outfit, sondern vor allem die Musik.
12: Das ganze Flair und auch die Musik nachher, wenn die Swing, das ist so die ältere Musik, das ist richtig toll.
13: Ein bisschen so gemischt, das ist in Ordnung.
12: Ja, das ist so schön, muss ich sagen. Und das ganze Ambiente ist schön.
13: Und sich mal weiß anzuziehen, ist auch sehr schön. Zumal, wenn man immer so ins Allgemeine schaut, so kommen da alle bloß noch schwarz an. Wer kommt denn heute noch schön und bunt? Oder weiß und bunt, muss man sagen.
0: Für die Veranstalter ist das White Picnic mehr als nur ein Abendessen im Freien. Der Eunike-Park soll als Treffpunkt stärker ins Bewusstsein rücken.
1: Wir wollen also Leute zusammenbringen, wir wollen den Sommer ein bisschen deutsche Vita in Wittenberg erleben. Und ich glaube, das Format hat sich bewährt und wir sind alles sicherlich

0: Also 80% Wiederholungstäter, die hierher kommen. Und wenn wir dann noch Glück haben und den einen oder anderen Touristen erwischen, der eigentlich nichts davon wusste und dazu stößt, also der trägt eine Botschaft ins Land, von der wir nur träumen können, glaube ich.
1: Ein Abend also zwischen Picknickdecke und weißgedeckter Tafel, zwischen Jazz und Sommerluft. Und mit einer Idee, die offenbar funktioniert. Menschen bringen ihr eigenes Essen mit und teilen vor allem eins: Zeit miteinander.
2: Es ist endlich soweit. Der Startschuss der NOFV Oberliga Süd stand auf dem Programm. Zum Saisonstartschuss begleiteten wir die Partie zwischen der SG Union Sandersdorf und dem VfB 1921 Krieschau, welcher am 9. August ausgetragen wurde. Wir starten pünktlich in das Geschehen hinein mit insgesamt 152 Zuschauern hier im Stadion am Sport- und Freizeitzentrum. In den ersten Minuten fallen noch keine so großen Chancen für beide Teams. Doch eins wird schnell klar, die SGU spielt sehr körperlich. Das Resultat daraus sind Freistöße für Krieschau, aber auch die ein oder andere gelbe Karte. Hier in der 13. Spielminute gibt's erstmal eine für Lenz. In der 24. Spielminute dann die erste Großchance für die SGU. Aus einem Einwurf heraus wird der Ball erstmal durchgereicht. Nach 4 Stationen landet er vor Lenz. Schöner Schuss, aber der Ball geht gerade so über die Latte. In der 31. Spielminute wird Sandersdorf wieder gefährlich. Doch die Sicht erzählt uns diesmal der Torschütze.
3: Also erstmal grundsätzlich, wenn die Stürmer nicht treffen, dann muss es halt irgendjemand anders machen. Nein, Spaß beiseite, war ein super Ball von Dennis in die Tiefe, rechts raus auf Marvin. Der hört zum Glück die Rufe, dass er 90 Grad spielen soll. Spielt dann. Da nimmt erst Marius mir tatsächlich weg. Da dachte ich, er geht schon rein, bekommt dann den Abpraller und dann auch mal das gehört, was unsere Trainer uns sagen. Auch mal den Ball nochmal annehmen und dann erst abschließen. Das habe ich gemacht und dann, so viele Tore schieße ich nicht. Von daher hat es mich natürlich auch sehr gefreut.
2: Die Freude für das Tor ist natürlich groß. Doch der Fokus von Schnabel bleibt jedoch weiterhin bei seinem Team und dem Ziel des Sieges. Sandersdorf bleibt hartnäckig am Ball. Jedoch fallen in der ersten keine Tore mehr. Die zweite läuft jedoch wesentlich besser für Sandersdorf. Hier kommt es zu mehreren guten Chancen für die Jungs in Weiß. Doch vorerst scheint dies nicht für einen weiteren Abschluss zu reichen. In der 73. Spielminute geht ein Pass von Krieschau nicht an sein eigentliches Ziel. Sandersdorf schaltet schnell in einen Konter um. Wonneberger und Farkas gehen zu zweit durch. Und Farkas erweitert den Stand auf 2:0. Gut exekutiert. Jedoch bleibt die Action im Stadion nicht weg. Denn sofort nach dem Anpfiff spielt sich der Ball durch 4 Pässe in die Füße von Seibt. Und der holt einfach mal schnell das erste Tor für Krieschau. Das Spiel wird also nochmal spannend. Aber schon zur 87. wird es entschieden. Hier kommt nach leichten Pendeln der Ball bei Brunner an. Da kommt die Vorlage und Farkas schaltet um und lässt das 3:1 auf der Tabelle erscheinen. Das war auch schon die letzte große Aktion der Partie. Und wir gehen nun in die Spieleinschätzung seitens Kapitän der SG Union Sandersdorf, Schnabel, und dem Trainer des VfB 1921 Krieschau, Robert Koch.
3: Wir waren von Anfang an griffig und gleich im Spiel drin. Wir wussten, welche Aufgabe hier heute auf uns wartet. Und die haben wir angenommen. Trotz der Witterungsbedingungen kann ich nur ein Kompliment aussprechen an das gesamte Team. Sowohl die gestartet sind, als auch die reingekommen sind. Man hat keinen Unterschied gesehen und so soll es sein. Und es ist einfach die harte Arbeit der letzten Wochen und auch ein Stück das Selbstvertrauen, was wir uns schon in der vergangenen Saison erarbeitet haben. Klingt nur bei 3:1 irgendwie ein bisschen komisch. Aber wenn wir natürlich das so weiter behalten, 9 Chancen und dann immer 3 Tore schießen, ist das auch okay. Aber wir wissen auch, dass wir uns da verbessern müssen. Das war auch das Problem in der vergangenen Saison, dass wir oftmals zu viele Chancen oder Großchancen brauchen für Tore. Aber das ist ja auch das Gute, dass wir auch noch Dinge haben, wo wir dran arbeiten können. Die Saison ist lang.
4: Natürlich, also wir wollten schon selber das Spiel heute gewinnen, das ist ja normal, gerade zum Auftakt in der Saison. Aber ich glaube, dass die erste Halbzeit schon gewisse Dominanz erzielen konnten, ohne wirklich so eine hundertprozentige Torschung rauszuspielen. Wir hatten Abschlüsse, wir hatten Standards, war okay. Problem war dann einfach, wie wir nach der Halbzeit ins Spiel gegangen sind. Ja, die zweite Halbzeit, vor allem die ersten 20, 25 Minuten, hat dann zumindest, was defensives Zweikampfverhalten anbetrifft, was halt gebraucht wurde auch im Spiel, war nicht vorhanden. Sandersdorf hätte dort schon viel eher einen Sack zumachen müssen. Kurioserweise entsteht dann nach dem 2-0 direkt im Gegenzug ein 2-1 und dann wird es natürlich noch mal hinten raus interessant und spannend, aber am Ende ist absolut verdienter Sieg für Sandersdorf.
2: Für die SG Union Sandersdorf geht es am 14. August auswärts weiter, und zwar gegen den SSC Weißenfels. Die Jungs aus Kriegschau müssen sich bei einem Heimspiel gegen den ZFC Meuselwitz beweisen. Und das am 16. August.

0: Ich freue mich, dass Sie eingeschaltet haben und damit herzlich willkommen zur Donnerstagsausgabe der Zeitnachrichten hier auf RAN 1. Auch in diesem Jahr nutzte die Stadt Dessau-Roßlau die Sommerferien, um zahlreiche Arbeiten an und in den Schulen umzusetzen. Ein wichtiger Schwerpunkt lag auf der Ausstattung der Bildungseinrichtungen. Unterrichtsräume erhielten neue Möbel und zahlreiche bisherige Kreidetafeln wurden durch moderne Digitaltafeln ersetzt. Auch der Unterricht in diversen Sporthallen profitiert von neuen Geräten und Ausstattungen. Zusätzlich wurden Lehr- und Lernmittel angeschafft, darunter Bücher, Geräte für den Fachunterricht und verschiedene Modelle. Ergänzend investierte die Stadt in Sonnenschutzanlagen, Gartengeräte und Wasserspender. Zudem wurden zahlreiche Geräte und Ausstattungen gewartet und instand gesetzt, damit sie langfristig sicher und zuverlässig genutzt werden können. Daneben führte man an vielen Schulstandorten bauliche Maßnahmen durch. Dazu gehörten unter anderem Maler- und Bodenbelagsarbeiten, der Einbau von Akustikdecken, die Erneuerung von Beleuchtung sowie Arbeiten an technischen Anlagen und Sporthallen, auch die Pflege der Außenanlagen und notwendige Instandsetzungsarbeiten gehörten zum Ferienaktionsprogramm. Zur 11. Benefizausfahrt lädt der Verein Biker zeigen Herz für Kinder am Sonntag, den 13. September ein. Startpunkt ist erneut der Hugo-Junkers-Flugplatz in Dessau. In der vergangenen Woche luden die Biker gemeinsam mit den Stadtwerken Dessau, welche die Ausfahrt unterstützen, zu einem Pressetermin ein.
1: Die Vorbereitungen für die 11. Benefizausfahrt des Vereins Biker zeigen Herz für Kinder laufen auf Hochtouren. Beim Pressegespräch am 7. August informierten die Organisatoren Karl-Heinz Richter und Ingo Ondrej über die bevorstehende Veranstaltung, die am Sonntag, den 13. September, erneut am Hugo-Junkers-Flugplatz in Dessau startet. Auch die Stadtwerke Dessau unterstützen die Benefizaktion bereits im 10. Jahr und stellen den Hugo-Junkers-Flugplatz erneut kostenfrei als Veranstaltungsort zur Verfügung. Im Mittelpunkt der Aktion steht der gute Zweck. Die gesammelten Spenden kommen in diesem Jahr drei Projekten in der Region zugute.
2: In diesem Jahr, bei dieser 11. Ausfahrt, werden die Spenden für drei Projekte gesammelt. Einmal fürs Kinderheim Wolkenfrei, einmal für die Grundschule Mainzdorf und einmal für die China Sonnenköpfchen. In der Grundschule Mainzdorf wollen wir Pausenelemente auf dem Schulhof schaffen, die Schatten bieten und auch den Kindern mal die Möglichkeit, dort sich zu setzen und so weiter bieten. Im Kinderheim Wolkenfrei wollen wir den Sportlerraum, den wir im vorigen Jahr baulich saniert haben lassen, jetzt mit Sportgeräten und so weiter, Equipment ausgestatten und dann gleichzeitig noch einen Bastelraum für die Kinder organisieren und finanzieren, wo sie mal ein Fahrrad reparieren können und so weiter. Und die Kita Sonnenköpfchen, dort wollen wir Schlafmatratzen kaufen und Sitzgarnituren und Sitzecken für autistische Kinder.
1: In den vergangenen Jahren hat der Verein mit Spenden zahlreiche Einrichtungen und Projekte in der Region unterstützt. Darunter die Kinder- und Jugendklinik Dessau, den ambulanten Kinder- und Jugendhospizdienst Lila Wolke und die Regenbogenschule. Im vergangenen Jahr gingen 733 Motorradfahrer an den Start und sammelten während der Benefizausfahrt 10.850 Euro. Doch wie entscheidet der Verein eigentlich, welche Projekte von den Spenden profitieren?
2: Das entscheiden wir im Ende dieses Jahres, was im nächsten Jahr passiert. Vieles kommt durch Zufall zustande. Manchmal war es auch lustig, voriges Jahr im Weihnachten haben wir Briefe vom Weihnachtsmann bekommen, wo zum Beispiel die Kita Sonnenköpfchen uns gebeten hat, ihnen zu helfen. Also auch auf solche Art erhalten wir Informationen und dann wird im Verein entschieden, welche Projekte wir nehmen. Die hat sich eigentlich relativ positiv entwickelt. Die erste war im April 2016. Da war Schneetreiben und trotzdem kamen über 450 Motorräder Und das hat uns Mut gegeben und hat gesagt, das machen wir weiter. Und es hat sich eben dahingehend entwickelt, dass wir einen festen Kreis haben, der immer kommt und gerne kommt und kann hier eben spenden für einen guten Zweck, 10 Euro Startspende für einen guten Zweck für die Kinder. Und das machen viele, viele gerne und kommen auch gern hierher.
1: Am 13. September öffnet der Hugo-Junkers-Flugplatz bereits um 8 Uhr seine Tore. Ab 10 Uhr starten die Motorradgruppen in mehreren Etappen. Neben der Ausfahrt können die Besucher zahlreiche Motorräder, darunter auch historische Maschinen, aus nächster Nähe erleben. Auch Nicht-Motorradfahrer sind herzlich willkommen und können die Benefizaktion mit einer Spende unterstützen. Zum Abschluss haben die Teilnehmer die Möglichkeit, gemeinsam zum Kinderheim Wolkenfrei zu fahren und den Tag dort zusammen ausklingen zu lassen.
2: Ja, man kann kommen, im Prinzip hier. Jeder kann kommen, auch mit Kindern und so weiter. Hier ist Catering vorhanden und 600 bis 700 Motorräder zu besichtigen, das macht bestimmt auch Spaß.
1: Wenn das Wetter mitspielt, hoffen die Organisatoren auf eine große Resonanz. Mit mehr als 500 Besuchern rechnet Karl-Heinz Richter am Veranstaltungstag. Gemeinsam mit den Motorradfahrern soll erneut ein Zeichen für den guten Zweck und die Unterstützung von Kindern in der Region gesetzt werden.
0: Mit Leon Ciudad Benitez konnte der Dessau-Roßlauer HV einen weiteren spannenden Neuzugang für die bevorstehende Saison verpflichten. Der 24-jährige Kreisläufer wechselte vom Ligakonkurrenten VfL Lübeck-Schwartau in die Bauhausstadt und bringt bereits jede Menge Erfahrung aus der Handball-Bundesliga und der zweiten Handball-Bundesliga mit. Schon in jungen Jahren feierte der 1,96 Meter große Kreisläufer mit dem THW Kiel die deutsche Meisterschaft, den DHB-Pokalsieg sowie den Gewinn der EHF Champions League. Auch wenn seine Einsatzzeiten damals noch begrenzt waren, sammelte er wertvolle Erfahrungen auf höchstem Niveau und entwickelte sich im Umfeld einer der erfolgreichsten Mannschaften Europas stetig weiter. Auch im Nationaltrikot machte der Kreisläufer auf sich aufmerksam. Mit der deutschen U19-Nationalmannschaft gewann er 2021 die Europameisterschaft. Im Sommer 2022 entschied sich Ciudad bewusst für den Wechsel zurück in seine Heimatstadt zum VfL Lübeck-Schwartau, um in der zweiten Handball-Bundesliga mehr Verantwortung zu übernehmen. Diese Entscheidung zahlte sich aus. In 119 Zweitliga-Einsätzen erzielte er 229 Tore und entwickelte sich zu einem festen Bestandteil der Mannschaft. Mit seiner körperlichen Präsenz am Kreis, seiner Durchsetzungsfähigkeit im Angriff und seiner kompromisslosen Abwehrarbeit etablierte er sich als zuverlässiger Leistungsträger. Beim DRHV will der Kreisläufer nun den nächsten Entwicklungsschritt gehen und gemeinsam mit der Mannschaft neue Ziele angreifen. Mit seiner Mentalität und seiner professionellen Einstellung bringt der 24-Jährige beste Voraussetzungen mit, um sich schnell zu einer wichtigen Stütze im Team der Biber zu entwickeln. Die teils sehr hohen Temperaturen in den Sommermonaten machen auch den Mitarbeitern im Dessauer Rathaus zu schaffen. Die Büroräume im Dachgeschoss des Rathausneubaus heizen sich bei intensiver Sonneneinstrahlung auf unerträgliche Raumtemperaturen auf. Um dem entgegenzuwirken, sollen nun Klimaanlagen installiert werden. In der vergangenen Stadtratssitzung wurde darüber abgestimmt.
3: Auch dieser Sommer hat es wieder gezeigt. Es kann sehr warm werden in Dessau-Roßlau. Höchstwerte von bis zu 40 Grad sorgten für viele Schweißtropfen und Unmut unter der Bevölkerung. In den Büroräumen im Dachgeschoss des Rathausneubaus bekommen die Mitarbeiter die Hitze ebenfalls deutlich zu spüren. Bei intensiver Sonneneinstrahlung heizen sich die Räume auf über 30 Grad auf, was über der maximal zulässigen Raumlufttemperatur gemäß der Verordnung über Arbeitsstätten liegt. Ein Auskühlen der Räume durch Lüften in der Nacht ist nicht möglich. In der Stadtratssitzung vom 1. Juli wurde nun über eine Lösung für das Hitzeproblem im Rathausneubau abgestimmt. Die drei Bürokomplexe im 5. Obergeschoss sollen klimatisiert werden. Jeder Bürokomplex soll dafür eine eigene Multi-Split-Klimaanlage erhalten. Für die Maßnahme wird voraussichtlich mit Kosten in Höhe von 350.000 Euro gerechnet. Dr. Frank Prosowski von der Fraktion Freies Bürgerforum hatte noch eine andere Idee, wie man die Büros klimatisieren kann.
4: Im Bauausschuss hatte ich bei diesem Punkt darum gebeten, als Alternative zu den vorgesehenen Multisplit-Klimaanlagen die Installation eines Kaltwassersatzes zu prüfen. Mein Anliegen oder mein Grund dafür war oder ist, dass die jetzt vorgesehenen Multisplit-Klimaanlagen mit einem doch sehr klimaschädlichen Kältemittel betrieben werden, welches auch im Zusammenhang mit der europäischen F-Gase-Verordnung in den nächsten Jahren auf dem Markt verknappt werden wird und in einigen Jahren dann zumindest für Neuanlagen auch verboten werden wird, aus guten Gründen. Und so eine Kaltwasseranlage, die gibt es heutzutage mit einem klimaneutralen Kältemittel, nämlich mit Propan. Entscheidende Info für mich bei dem, was heute an Infos gekommen ist, ist im Grunde, dass Schlussfolgerung, die ich zumindest daraus lese, dass so ein Kaltwassersatz technisch durchaus möglich sei, wenn auch mit größerem Aufwand und dass eine neue Planung erforderlich sei, wenn es denn dazu kommen sollte.
3: Jacqueline Lode, Beigeordnete für Bauen und Stadtgrün, äußerte sich zur alternativen Klimatisierungsvariante.
5: Hauptpunkt ist, dass die Kosten deutlich höher sind, sowohl die in der Installation als auch die Folgekosten. Und wir haben jetzt das wirklich nur sehr kurzfristig machen können. Aber die Aussage ist eigentlich sehr eindeutig. Die Folgekosten würden also pro Jahr liegen jetzt bei 7.400 Euro und würden dann bei 13.000 Euro liegen. Also schon ein deutlicher Aufwuchs. Das ist nicht mehr marginal. Also ich bin weder dafür, kann nicht jetzt empfehlen, dass wir noch mehr Kosten ausgeben. Wir müssten eine vollkommen neue Planung machen. Das sind verlorene Planungskosten. Wir haben höhere Baukosten. Wir wissen auch nicht genau, was auf uns zukommt, weil eventuell das Gerät unten stehen muss und nicht mehr auf dem Dach. Wir haben jetzt sehr kurze Leitungen, weil die Geräte dort stehen, wo die Kälte hin soll. Und die Folgekosten sind deutlich höher. Natürlich alles unterm Vorbehalt. Ich kann vorschlagen, dass wir das künftig besser auch so eine Alternative prüfen. Das Kältemittel ist ein anerkanntes synthetisches Kältemittel. Es wird auch bis 2035, in jedem Fall hat es die Zulassung. Es ist ein übliches Mittel, aber wir können das sehr gern aufnehmen, auch für künftige Dinge, das auch stärker zu prüfen, solche Alternativen.
3: Dr. Frank Prosowski hatte eine andere Auffassung, was die Folgekosten für die Kaltwasseranlage angeht.
4: Die höheren Folgekosten wage ich mal jetzt ein bisschen zu bezweifeln. Einfach unter dem Aspekt, wie gesagt, dass im Rahmen der Umsetzung der F-Gase-Verordnung dieses Kältemittel in den nächsten Jahren schrittweise immer mehr verknappt wird.

0: wird auf dem Markt. Mein, ich sag mal, Arbeitskollege im Umweltbundesamt, der sich genau mit diesen Fragestellungen beschäftigt, hat mir gegenüber kundgetan, es ist eigentlich noch völlig unsicher, ob in, sagen wir mal, 10 Jahren überhaupt noch genügend von diesem Kältemittel auf dem Markt ist, um alle Bedürfnisse zu befriedigen. Das würde nach meinem laienhaften Verständnis wahrscheinlich dann zu höheren Kosten für dieses Kältemittel in der Zukunft führen. Also insofern, klar kann man jetzt sagen, die Folgekosten sind höher, aber ich glaube nicht, dass das allzu belastbar ist.
1: Wir sind ja nicht die Einzigen, die eine Klimaanlage haben. Und die Industrie wird sich natürlich auch beteiligen an dem Thema, das möglichst so, diese synthetischen Gase auch anders aufzubauen. Insofern würde ich jetzt nicht die Situation dramatisieren. Also wir schieben diese Investition schon sehr lange vor uns her. Und ich erinnere nochmal daran, dass der Arbeitsschutz das Thema ist. Also wir sind auf jeden Fall jetzt dabei, dann auszuschreiben. Ich nehme nicht an bei den Lieferfristen, dass es noch in diesem Sommer jetzt dann den Erfolg bringt für die Büros.
2: Danach kam es zur Abstimmung über die Beschlussvorlage. 33 Stadträte stimmten dieser zu, 3 waren dagegen und 7 enthielten sich. Somit wurde der Klimatisierung der Büroräume im Dachgeschoss des Rathausneubaus durch den Einbau einer Multisplit-Klimaanlage zugestimmt. Die Alternativvariante mit Kaltwasseranlage ist damit wahrscheinlich vom Tisch.
3: Wie die Feuerwehr Dessau-Roßlau berichtet, kam es in der Nacht zum Dienstag innerhalb von 29 Minuten zu 2 Fahrzeugbränden. Um 2 Uhr wurde ein Fahrzeugbrand auf dem Parkplatz der Wagnerpassage in der Franzstraße gemeldet. Beim Eintreffen der Berufsfeuerwehr befand sich ein PKW im Vollbrand. Durch die Kameraden wurde mit Schnellangriff sofort die Brandbekämpfung durchgeführt. Das Fahrzeug stand dicht an einem Gebäude. Dadurch kam es zur Beschädigung der Fassade. Nach der Restablöschung wurde die Einsatzstelle an die Polizei übergeben. Im Einsatz war die Berufsfeuerwehr. Um 2.30 Uhr wurde ein weiterer Fahrzeugbrand in der Ackerstraße gemeldet. Hier wurde durch die Rettungsleitstelle die Freiwillige Feuerwehr Süd alarmiert. Auch dieses Fahrzeug stand beim Eintreffen der ersten Kräfte im Vollbrand. Nach dem Einsatz wurde auch diese Einsatzstelle an die Polizei übergeben. An beiden Fahrzeugen entstand Totalschaden. Damit sind wir am Ende unserer Donnerstagsausgabe der zeitnahen Nachrichten. Schauen jetzt noch auf das Wetter und auf die Meldungen aus der Region. Am Freitag um 18 Uhr melden wir uns dann aus der zeitnahen Redaktion wieder. Bis dahin haben Sie eine schöne Zeit und machen Sie es gut.
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7: Ab dem Freitag knacken wir wieder die 30-Grad-Marke. Maximal 33 Grad sind zu erwarten. Der Himmel bleibt klar und Regen bleibt uns auch vorerst fern. Mehr als eine leichte Brise aus dem Südosten gibt es nicht zur Abkühlung. Am Samstag wird es jedoch einen Grad wärmer. Doch zum Sonntag gibt es dann endlich die wohlverdiente Abkühlung in Form eines Gewitters.
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0: Im Moinike-Park in Wittenberg wurde am vergangenen Samstagabend gepicknickt, beim inzwischen vierten White Picknick. Auf Decken, an weißen gedeckten Tischen und mit selbst mitgebrachten Speisen genießen die Besucher den Sommerabend.
1: Wir hatten vor 5 Jahren, als sozusagen also als ich angefangen habe bei der LWM, die Idee, mal neue Formate zu suchen. Und wir kannten White Dinner von den Großstädten in den Parks und das war uns eine Nummer zu groß. Und dachten, was können wir machen? Versuchen wir es mal mit dem White Picknick. Um dem Gast nicht einen vorgefertigten Tisch anzubieten mit einem 6-Gänge-Menü, sondern eben, ich kann mir mein Essen und Trinken mitbringen. Und die Idee reifte und war, glaube ich, 2021 das erste Mal auf der Schlosswiese. Und das war cool, aber es war halt sehr sonnig. Also brauchten wir Schatten. Und dann haben wir einmal auf das Schloss wieder uns umgedreht und dachten, hier hinter ist der Eunike-Park, probieren wir es da.
0: Der Umzug in den Eunike-Park war deshalb naheliegend. Inzwischen ist das Picknick hier zum festen Termin im Wittenberger Veranstaltungssommer geworden. Ein Jahr musste das Format allerdings aus Kostengründen pausieren. Doch wie kommt das Konzept bei den Gästen an? Wir haben uns auf der Picknickwiese umgehört.
2: Also ich bin, glaube ich, zum dritten Mal dabei. Und hat mir immer sehr gut gefallen, weil es so ein, ja, das ist so ein Zusammengehörigkeit, so ein Feeling, so ein Abendsitzen. Schön.
3: Heute zum ersten Mal.
4: Wir lieben die Natur und sind gerne draußen. Deswegen sind wir mit dabei.
5: Das ist eine schöne Idee. Eine schöne Location mitten im Park und mal gucken, wie es wird. Super, wir freuen uns.
6: Wir waren schon mehrmals hier. Das hier in der grünen Oase mit schöner Musik ist doch wunderschön, der Abend.
7: Ja, sein ist schön. Man genießt das auch, auch dann später nachher.
8: Ja, so eine Ruhe, alles so friedlich und trotzdem wird gefeiert.
7: Man kommt runter.
8: Ja, das ist eine gute Idee.
7: Wunderschön.
8: Kann immer wieder passieren.
9: Einfach schon alle in Weiß.
8: Atmosphäre,
9: geselliges Beisammensein, war eine prima Musik voriges Jahr. Lassen wir uns mal überraschen, wie es dies Jahr wird.
0: Ob Picknickdecke oder gedeckter Tisch, bei der Platzwahl haben die Besucher ihre ganz eigenen Vorlieben.
10: Wir haben auch Decke gewählt und nicht Tisch gewählt, weil es heißt Picknick.
2: Ja, weil es gemütlicher ist und ich eigentlich auch gar nicht so den ganzen Abend so sitzen möchte. Ja. Und vor allen Dingen die Senke ist ja sehr schön, ne? Unter den Erlen hier. Und wir haben ja, da ist ja der einzige Mammutbaum hier im Park. Ich habe nämlich mal so eine Baumführung mitgemacht und das ist sehr schön hier.
0: Wer möchte, bringt sein eigenes Essen und Getränke mit. Wer es bequemer mag, kann einen Platz am weiß gedeckten Achtertisch reservieren oder einen Picknickkorb für 2 Personen dazu buchen. Im Korb unter anderem Wein, Baguette, Käse, Couscous-Salat und Antipasti. Für 2 Personen kostet er 35 Euro. Die Flanierkarte für die Wiese kostet 5 Euro, ein Platz am gedeckten Tisch 10 Euro.
1: Wir haben den Eunike-Park zur größten Picknickwiese der Stadt erklärt. Ja, er endet nicht hier, wo man uns sehen kann, sondern der Park ist ja viel größer und am Ende wird die Musik auch so laut sein und so schön sein, dass man auch von weiter weg die Musik genießen, hören kann und auch noch Menschen anlocken soll. Was haben wir uns vorgenommen? Also eigentlich ist es ein Platz der Begegnung.
0: Für die passende Musik sorgt die Berliner Band Soul Exception mit Swing, Bossa Nova, Jazz und Pop. Und auch das Outfit gehört zum Abend. Die Besucher erscheinen möglichst komplett in Weiß. Und auch die besondere Atmosphäre kommt bei den Besuchern gut an. Für viele gehört dazu nicht nur das weiße Outfit, sondern vor allem die Musik.
11: Das ganze Flair und auch die Musik nachher, wenn die Swing, das ist so die ältere Musik, das ist richtig toll.
12: Ein bisschen so gemischt, das ist in Ordnung.
11: Ja, das ist so schön, muss ich sagen. Und das ganze Ambiente ist schön.
12: Und sich mal weiß anzuziehen, ist auch sehr schön. Zumal, wenn man immer so ins Allgemeine schaut, so kommen da alle bloß noch schwarz an. Wer kommt denn heute noch schön und bunt? Oder weiß und bunt, muss man sagen.
0: Für die Veranstalter ist das White Picknick mehr als nur ein Abendessen im Freien. Der Eunike-Park soll als Treffpunkt stärker ins Bewusstsein rücken.
1: Wir wollen also Leute zusammenbringen, wir wollen den Sommer ein bisschen deutsche Vita in Wittenberg erleben. Und ich glaube, das Format hat sich bewährt und wir sind alles sicherlich

0: Also 80% Wiederholungstäter, die hierher kommen. Und wenn wir dann noch Glück haben und den einen oder anderen Touristen erwischen, der eigentlich nichts davon wusste und dazu stößt, also der trägt eine Botschaft ins Land, von der wir nur träumen können, glaube ich.
1: Ein Abend also zwischen Picknickdecke und weißgedeckter Tafel, zwischen Jazz und Sommerluft. Und mit einer Idee, die offenbar funktioniert. Menschen bringen ihr eigenes Essen mit und teilen vor allem eins: Zeit miteinander.
2: Es ist endlich soweit. Der Startschuss der NOFV Oberliga Süd stand auf dem Programm. Zum Saisonstartschuss begleiteten wir die Partie zwischen der SG Union Sandersdorf und dem VfB 1921 Krieschau, welcher am 9. August ausgetragen wurde. Wir starten pünktlich in das Geschehen hinein mit insgesamt 152 Zuschauern hier im Stadion am Sport- und Freizeitzentrum. In den ersten Minuten fallen noch keine so großen Chancen für beide Teams. Doch eins wird schnell klar, die SGU spielt sehr körperlich. Das Resultat daraus sind Freistöße für Krieschau, aber auch die ein oder andere gelbe Karte. Hier in der 13. Spielminute gibt's erstmal eine für Lenz. In der 24. Spielminute dann die erste Großchance für die SGU. Aus einem Einwurf heraus wird der Ball erstmal durchgereicht. Nach vier Stationen landet er vor Lenz. Schöner Schuss, aber der Ball geht gerade so über die Latte. In der 31. Spielminute wird Sandersdorf wieder gefährlich. Doch die Sicht erzählt uns diesmal der Torschütze.
3: Also erstmal grundsätzlich, wenn die Stürmer nicht treffen, dann muss es halt irgendjemand anderes machen. Nein, Spaß beiseite, war ein super Ball von Dennis in die Tiefe, rechts raus auf Marvin. Der hört zum Glück die Rufe, dass er 90 Grad spielen soll. Spielt dann. Da nimmt ihn erst Marius mir tatsächlich weg. Da dachte ich, er geht schon rein, bekommt dann den Abpraller und dann auch mal das gehört, was unsere Trainer uns sagen, auch mal den Ball nochmal annehmen und dann erst abschließen. Das habe ich gemacht und dann, so viele Tore schieße ich nicht, von daher hat sich natürlich auch sehr gefreut.
2: Die Freude für das Tor ist natürlich groß, doch der Fokus von Schnabel bleibt jedoch weiterhin bei seinem Team und dem Ziel des Sieges. Sandersdorf bleibt hartnäckig am Ball, jedoch fallen in der ersten keine Tore mehr. Die zweite läuft jedoch wesentlich besser für Sandersdorf. Hier kommt es zu mehreren guten Chancen für die Jungs in Weiß. Doch vorerst scheint dies nicht für einen weiteren Abschluss zu reichen. In der 73. Spielminute geht ein Pass von Krieschau nicht an sein eigentliches Ziel. Sandersdorf schaltet schnell in einen Konter um. Wonneberger und Farkas gehen zu zweit durch. Und Farkas erweitert den Stand auf 2:0. Gut exekutiert. Jedoch bleibt die Action im Stadion nicht weg. Denn sofort nach dem Anpfiff spielt sich der Ball durch vier Pässe in die Füße von Seibt. Und der holt einfach mal schnell das erste Tor für Krieschau. Das Spiel wird also nochmal spannend. Aber schon zur 87. wird es entschieden. Hier kommt nach leichten Pendeln der Ball bei Brunner an. Da kommt die Vorlage und Farkas schaltet um und lässt das 3:1 auf der Tabelle erscheinen. Das war auch schon die letzte große Aktion der Partie. Wir gehen nun in die Spieleinschätzung seitens Kapitän der SG Union Sandersdorf, Schnabel, und dem Trainer des VfB 1921 Krieschau, Robert Koch.
3: Wir waren von Anfang an griffig und gleich im Spiel drin. Wir wussten, welche Aufgabe hier heute auf uns wartet. Und die haben wir angenommen. Trotz der Witterungsbedingungen kann ich nur ein Kompliment aussprechen an das gesamte Team. Sowohl die gestartet sind, als auch die reingekommen sind. Man hat keinen Unterschied gesehen und so soll es sein. Und es ist einfach die harte Arbeit der letzten Wochen und auch ein Stück das Selbstvertrauen, was wir uns schon in der vergangenen Saison erarbeitet haben. Klingt nur bei 3:1 irgendwie ein bisschen komisch. Aber wenn wir natürlich das so weiterbehalten, 9 Chancen und dann immer 3 Tore schießen, ist das auch okay. Aber wir wissen auch, dass wir uns da verbessern müssen. Das war auch das Problem in der vergangenen Saison, dass wir oftmals zu viele Chancen oder Großchancen brauchen für Tore. Aber das ist ja auch das Gute, dass wir auch noch Dinge haben, wo wir dran arbeiten können. Die Saison ist lang.
4: Natürlich, also wir wollten schon selber das Spiel heute gewinnen. Das ist ja normal, gerade zum Auftakt in der Saison. Aber ich glaube, dass wir in der ersten Halbzeit schon gewisse Dominanz erzielen konnten, ohne wirklich so eine hundertprozentige Torschance rauszuspielen.

0: Wir hatten Abschlüsse, wir hatten Standards, war okay. Problem war dann einfach, wie wir nach der Halbzeit ins Spiel gegangen sind. Ja, die zweite Halbzeit, vor allem in den ersten 20, 25 Minuten, hat dann zumindest, was defensives Zweikampfverhalten anbetrifft, was halt gebraucht wurde auch im Spiel, war nicht vorhanden. Sandersdorf hätte dort schon viel eher einen Sack zumachen müssen. Kurioserweise entsteht dann nach dem 2-0 direkt im Gegenzug ein 2-1 und dann wird es natürlich nochmal hinten raus interessant und spannend, aber am Ende ist absolut verdienter Sieg für Sandersdorf.
1: Für die SG Union Sandersdorf geht es am 14. August auswärts weiter, und zwar gegen den SSC Weißenfels. Die Jungs aus Kriegschau müssen sich bei einem Heimspiel gegen den ZFC Meuselwitz beweisen. Und das am 16. August.

0: Ich freue mich, dass Sie eingeschaltet haben und damit herzlich willkommen zur Donnerstagsausgabe der Zeitnah Nachrichten hier auf RAN 1. Auch in diesem Jahr nutzte die Stadt Dessau-Roßlau die Sommerferien, um zahlreiche Arbeiten an und in den Schulen umzusetzen. Ein wichtiger Schwerpunkt lag auf der Ausstattung der Bildungseinrichtungen. Unterrichtsräume erhielten neue Möbel und zahlreiche bisherige Kreidetafeln wurden durch moderne Digitaltafeln ersetzt. Auch der Unterricht in diversen Sporthallen profitiert von neuen Geräten und Ausstattungen. Zusätzlich wurden Lehr- und Lernmittel angeschafft, darunter Bücher, Geräte für den Fachunterricht und verschiedene Modelle. Ergänzend investierte die Stadt in Sonnenschutzanlagen, Gartengeräte und Wasserspender. Zudem wurden zahlreiche Geräte und Ausstattungen gewartet und instand gesetzt, damit sie langfristig sicher und zuverlässig genutzt werden können. Daneben führte man an vielen Schulstandorten bauliche Maßnahmen durch. Dazu gehörten unter anderem Maler- und Bodenbelagsarbeiten, der Einbau von Akustikdecken, die Erneuerung von Beleuchtung sowie Arbeiten an technischen Anlagen und Sporthallen, auch die Pflege der Außenanlagen und notwendige Instandsetzungsarbeiten gehörten zum Ferienaktionsprogramm. Zur 11. Benefizausfahrt lädt der Verein Biker zeigen Herz für Kinder am Sonntag, den 13. September ein. Startpunkt ist erneut der Hugo-Junkers-Flugplatz in Dessau. In der vergangenen Woche luden die Biker gemeinsam mit den Stadtwerken Dessau, welche die Ausfahrt unterstützen, zu einem Pressetermin ein.
1: Die Vorbereitungen für die 11. Benefizausfahrt des Vereins Biker zeigen Herz für Kinder laufen auf Hochtouren. Beim Pressegespräch am 7. August informierten die Organisatoren Karl-Heinz Richter und Ingo Ondrej über die bevorstehende Veranstaltung, die am Sonntag, dem 13. September, erneut am Hugo-Junkers-Flugplatz in Dessau startet. Auch die Stadtwerke Dessau unterstützen die Benefizaktion bereits im 10. Jahr und stellen den Hugo-Junkers-Flugplatz erneut kostenfrei als Veranstaltungsort zur Verfügung. Im Mittelpunkt der Aktion steht der gute Zweck. Die gesammelten Spenden kommen in diesem Jahr drei Projekten in der Region zugute.
2: In diesem Jahr, bei dieser 11. Ausfahrt, werden die Spenden für drei Projekte gesammelt. Einmal fürs Kinderheim Wolkenfrei, einmal für die Grundschule Mainzdorf und einmal für die China Sonnenköpfchen. In der Grundschule Mainzdorf wollen wir Pausenelemente auf dem Schulhof schaffen, die Schatten bieten und auch den Kindern mal die Möglichkeit, dort sich zu setzen und so weiter bieten. Im Kinderheim Wolkenfrei wollen wir den Sportlerraum, den wir im vorigen Jahr baulich saniert haben lassen, jetzt mit Sportgeräten und so weiter, Equipment ausgestatten und dann gleichzeitig noch einen Bastelraum für die Kinder organisieren und finanzieren, wo sie mal ein Fahrrad reparieren können und so weiter. Und die Kita Sonnenköpfchen, dort wollen wir Schlafmatratzen kaufen und Sitzgarnituren und Sitzecken für autistische Kinder.
1: In den vergangenen Jahren hat der Verein mit Spenden zahlreiche Einrichtungen und Projekte in der Region unterstützt. Darunter die Kinder- und Jugendklinik Dessau, den ambulanten Kinder- und Jugendhospizdienst Lila Wolke und die Regenbogenschule. Im vergangenen Jahr gingen 733 Motorradfahrer an den Start und sammelten während der Benefizausfahrt 10.850 Euro. Doch wie entscheidet der Verein eigentlich, welche Projekte von den Spenden profitieren?
2: Das entscheiden wir im Ende dieses Jahres, was im nächsten Jahr passiert. Vieles kommt durch Zufall zustande. Manchmal war es auch lustig, voriges Jahr im Weihnachten haben wir Briefe vom Weihnachtsmann bekommen, wo zum Beispiel die Kita Sonnenköpfchen uns gebeten hat, ihnen zu helfen. Also auch auf solche Art erhalten wir Informationen und dann wird im Verein entschieden, welche Projekte wir nehmen. Die hat sich eigentlich relativ positiv entwickelt. Die erste war im April 2016. Da war Schneetreiben und trotzdem kamen über 450 Motorräder Und das hat uns Mut gegeben und hat gesagt, das machen wir weiter. Und es hat sich eben dahingehend entwickelt, dass wir einen festen Kreis haben, der immer kommt und gerne kommt und kann hier spenden für einen guten Zweck, 10 Euro Startspende für einen guten Zweck für die Kinder. Und das machen viele, viele gerne und kommen auch gern hierher.
1: Am 13. September öffnet der Hugo-Junkers-Flugplatz bereits um 8 Uhr seine Tore. Ab 10 Uhr starten die Motorradgruppen in mehreren Etappen. Neben der Ausfahrt können die Besucher zahlreiche Motorräder, darunter auch historische Maschinen, aus nächster Nähe erleben. Auch Nicht-Motorradfahrer sind herzlich willkommen und können die Benefizaktion mit einer Spende unterstützen. Zum Abschluss haben die Teilnehmer die Möglichkeit, gemeinsam zum Kinderheim Wolkenfrei zu fahren und den Tag dort zusammen ausklingen zu lassen.
2: Ja, man kann kommen, im Prinzip hier. Jeder kann kommen, auch mit Kindern und so weiter. Hier ist Catering vorhanden und 600 bis 700 Motorräder zu besichtigen, das macht bestimmt auch Spaß.
1: Wenn das Wetter mitspielt, hoffen die Organisatoren auf eine große Resonanz. Mit mehr als 500 Besuchern rechnet Karl-Heinz Richter am Veranstaltungstag. Gemeinsam mit den Motorradfahrern soll erneut ein Zeichen für den guten Zweck und die Unterstützung von Kindern in der Region gesetzt werden.
0: Mit Leon Ciudad Benitez konnte der Dessau-Roßlauer HV einen weiteren spannenden Neuzugang für die bevorstehende Saison verpflichten. Der 24-jährige Kreisläufer wechselte vom Ligakonkurrenten VfL Lübeck-Schwartau in die Bauhausstadt und bringt bereits jede Menge Erfahrung aus der Handball-Bundesliga und der zweiten Handball-Bundesliga mit. Schon in jungen Jahren feierte der 1,96 Meter große Kreisläufer mit dem THW Kiel die deutsche Meisterschaft, den DHB-Pokalsieg sowie den Gewinn der EHF Champions League. Auch wenn seine Einsatzzeiten damals noch begrenzt waren, sammelte er wertvolle Erfahrungen auf höchstem Niveau und entwickelte sich im Umfeld einer der erfolgreichsten Mannschaften Europas stetig weiter. Auch im Nationaltrikot machte der Kreisläufer auf sich aufmerksam. Mit der deutschen U19-Nationalmannschaft gewann er 2021 die Europameisterschaft. Im Sommer 2022 entschied sich Ciudad bewusst für den Wechsel zurück in seine Heimatstadt zum VfL Lübeck-Schwartau, um in der zweiten Handball-Bundesliga mehr Verantwortung zu übernehmen. Diese Entscheidung zahlte sich aus. In 119 Zweitliga-Einsätzen erzielte er 229 Tore und

0: entwickelte sich zu einem festen Bestandteil der Mannschaft. Mit seiner körperlichen Präsenz am Kreis, seiner Durchsetzungsfähigkeit im Angriff und seiner kompromisslosen Abwehrarbeit etablierte er sich als zuverlässiger Leistungsträger. Beim DRHV will der Kreisläufer nun den nächsten Entwicklungsschritt gehen und gemeinsam mit der Mannschaft neue Ziele angreifen. Mit seiner Mentalität und seiner professionellen Einstellung bringt der 24-Jährige beste Voraussetzungen mit, um sich schnell zu einer wichtigen Stütze im Team der Biber zu entwickeln. Die teils sehr hohen Temperaturen in den Sommermonaten machen auch den Mitarbeitern im Dessauer Rathaus zu schaffen. Die Büroräume im Dachgeschoss des Rathausneubaus heizen sich bei intensiver Sonneneinstrahlung auf unerträgliche Raumtemperaturen auf. Um dem entgegenzuwirken, sollen nun Klimaanlagen installiert werden. In der vergangenen Stadtratssitzung wurde darüber abgestimmt.
1: Auch dieser Sommer hat es wieder gezeigt. Es kann sehr warm werden in Dessau-Roßlau. Höchstwerte von bis zu 40 Grad sorgten für viele Schweißtropfen und Unmut unter der Bevölkerung. In den Büroräumen im Dachgeschoss des Rathausneubaus bekommen die Mitarbeiter die Hitze ebenfalls deutlich zu spüren. Bei intensiver Sonneneinstrahlung heizen sich die Räume auf über 30 Grad auf, was über der maximal zulässigen Raumlufttemperatur gemäß der Verordnung über Arbeitsstätten liegt. Ein Auskühlen der Räume durch Lüften in der Nacht ist nicht möglich. In der Stadtratssitzung vom 1. Juli wurde nun über eine Lösung für das Hitzeproblem im Rathausneubau abgestimmt. Die drei Bürokomplexe im 5. Obergeschoss sollen klimatisiert werden. Jeder Bürokomplex soll dafür eine eigene Multi-Split-Klimaanlage erhalten. Für die Maßnahme wird voraussichtlich mit Kosten in Höhe von 350.000 Euro gerechnet. Dr. Frank Prosowski von der Fraktion Freies Bürgerforum hatte noch eine andere Idee, wie man die Büros klimatisieren kann.
2: Im Bauausschuss hatte ich bei diesem Punkt darum gebeten, als Alternative zu den vorgesehenen Multisplit-Klimaanlagen die Installation eines Kaltwassersatzes zu prüfen. Mein Anliegen oder mein Grund dafür war oder ist, dass die jetzt vorgesehenen Multisplit-Klimaanlagen mit einem doch sehr klimaschädlichen Kältemittel betrieben werden, welches auch im Zusammenhang mit der europäischen F-Gase-Verordnung in den nächsten Jahren auf dem Markt verknappt werden wird und in einigen Jahren dann zumindest für Neuanlagen auch verboten werden wird, aus guten Gründen. Und so eine Kaltwasseranlage, die gibt es heutzutage mit einem klimaneutralen Kältemittel, nämlich mit Propan. Entscheidende Info für mich bei dem, was heute an Infos gekommen ist, ist im Grunde, dass Schlussfolgerung, die ich zumindest daraus lese, dass so ein Kaltwassersatz technisch durchaus möglich sei, wenn auch mit größerem Aufwand und dass eine neue Planung erforderlich sei, wenn es denn dazu kommen sollte.
1: Jacqueline Lode, Beigeordnete für Bauen und Stadtgrün, äußerte sich zur alternativen Klimatisierungsvariante.
3: Hauptpunkt ist, dass die Kosten deutlich höher sind, sowohl die in der Installation als auch die Folgekosten. Und wir haben jetzt das wirklich nur sehr kurzfristig machen können. Aber die Aussage ist eigentlich sehr eindeutig. Die Folgekosten würden also pro Jahr liegen jetzt bei 7.400 Euro und würden dann bei 13.000 Euro liegen. Also schon ein deutlicher Aufwuchs. Das ist nicht mehr marginal. Also ich bin weder dafür, kann nicht jetzt empfehlen, dass wir noch mehr Kosten ausgeben. Wir müssten eine vollkommen neue Planung machen. Das sind verlorene Planungskosten. Wir haben höhere Baukosten. Wir wissen auch nicht genau, was auf uns zukommt, weil eventuell das Gerät unten stehen muss und nicht mehr auf dem Dach. Wir haben jetzt sehr kurze Leitungen, weil die Geräte dort stehen, wo die Kälte hin soll. Und die Folgekosten sind deutlich höher. Natürlich alles unterm Vorbehalt. Ich kann vorschlagen, dass wir das künftig besser auch so eine Alternative prüfen. Das Kältemittel ist ein anerkanntes synthetisches Kältemittel. Es wird auch bis 2035, in jedem Fall hat es die Zulassung. Es ist ein übliches Mittel, aber wir können das sehr gern aufnehmen, auch für künftige Dinge, das auch stärker zu prüfen, solche Alternativen.
1: Dr. Frank Prosowski hatte eine andere Auffassung, was die Folgekosten für die Kaltwasseranlage angeht.
2: Die höheren Folgekosten wage ich mal jetzt ein bisschen zu bezweifeln. Einfach unter dem Aspekt, wie gesagt, dass im Rahmen der Umsetzung der F-Gase-Verordnung dieses Kältemittel in den nächsten Jahren schrittweise immer mehr verknappt wird.

0: möglichst so diese synthetischen Gase auch anders aufzubauen. Insofern würde ich jetzt nicht die Situation dramatisieren. Also wir schieben diese Investition schon sehr lange vor uns her. Und ich erinnere nochmal daran, dass der Arbeitsschutz das Thema ist. Also wir sind auf jeden Fall jetzt dabei, dann auszuschreiben. Ich nehme nicht an bei den Lieferfristen, dass es noch in diesem Sommer jetzt dann den Erfolg bringt für die Büros.
1: Danach kam es zur Abstimmung über die Beschlussvorlage. 33 Stadträte stimmten dieser zu, 3 waren dagegen und 7 enthielten sich. Somit wurde der Klimatisierung der Büroräume im Dachgeschoss des Rathausneubaus durch den Einbau einer Multisplit-Klimaanlage zugestimmt. Die Alternativvariante mit Kaltwasseranlage ist damit wahrscheinlich vom Tisch.
2: Wie die Feuerwehr Dessau-Roßlau berichtet, kam es in der Nacht zum Dienstag innerhalb von 29 Minuten zu 2 Fahrzeugbränden. Um 2 Uhr wurde ein Fahrzeugbrand auf dem Parkplatz der Wagnerpassage in der Franzstraße gemeldet. Beim Eintreffen der Berufsfeuerwehr befand sich ein PKW im Vollbrand. Durch die Kameraden wurde mit Schnellangriff sofort die Brandbekämpfung durchgeführt. Das Fahrzeug stand dicht an einem Gebäude. Dadurch kam es zur Beschädigung der Fassade. Nach der Restablöschung wurde die Einsatzstelle an die Polizei übergeben. Im Einsatz war die Berufsfeuerwehr. Um 2.30 Uhr wurde ein weiterer Fahrzeugbrand in der Ackerstraße gemeldet. Hier wurde durch die Rettungsleitstelle die Freiwillige Feuerwehr Süd alarmiert. Auch dieses Fahrzeug stand beim Eintreffen der ersten Kräfte im Vollbrand. Nach dem Einsatz wurde auch diese Einsatzstelle an die Polizei übergeben. An beiden Fahrzeugen entstand Totalschaden. Damit sind wir am Ende unserer Donnerstagsausgabe der Zeitnah Nachrichten. Schauen jetzt noch auf das Wetter und auf die Meldungen aus der Region. Am Freitag um 18 Uhr melden wir uns dann aus der Zeitnah Redaktion wieder. Bis dahin haben Sie eine schöne Zeit und machen Sie es gut.
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6: Ab dem Freitag knacken wir wieder die 30-Grad-Marke. Maximal 33 Grad sind zu erwarten. Der Himmel bleibt klar und Regen bleibt uns auch vorerst fern. Mehr als eine leichte Brise aus dem Südosten gibt es nicht zur Abkühlung. Am Samstag wird es jedoch einen Grad wärmer. Doch zum Sonntag gibt es dann endlich die wohlverdiente Abkühlung in Form eines Gewitters.
7: Weiß, wohin man blickt. Im Moinike-Park in Wittenberg wurde am vergangenen Samstagabend gepicknickt, beim inzwischen 4. White Picnic. Auf Decken, an weißen gedeckten Tischen und mit selbst mitgebrachten Speisen genießen die Besucher den Sommerabend.
8: Wir hatten vor 5 Jahren, als sozusagen also als ich angefangen habe bei der LWM, die Idee, mal neue Formate zu suchen. Und wir kannten White Dinner von den Großstädten in den Parks und das war uns eine Nummer zu groß. Und dachten, was können wir machen? Versuchen wir es mal mit dem White Picnic. Um dem Gast das nicht einen vorgefertigten Tisch anzubieten mit einem 6-Gänge-Menü, sondern eben

0: ich kann mir mein Essen und Trinken mitbringen. Und die Idee reifte und war, glaube ich, 2021 das erste Mal auf der Schlosswiese. Und das war cool, aber es war halt sehr sonnig. Also brauchten wir Schatten. Und dann haben wir einmal auf der Schlosswiese uns umgedreht und dachten, hier hinter ist der Eunike-Park, probieren wir es da.
1: Der Umzug in den Eunike-Park war deshalb naheliegend. Inzwischen ist das Picknick hier zum festen Termin im Wittenberger Veranstaltungssommer geworden. Ein Jahr musste das Format allerdings aus Kostengründen pausieren. Doch wie kommt das Konzept bei den Gästen an? Wir haben uns auf der Picknickwiese umgehört.
2: Also ich bin, glaube ich, zum dritten Mal dabei. Und hat mir immer sehr gut gefallen, weil es so ein, ja, das ist so ein Zusammengehörigkeit, so ein Feeling, so ein Abendsitzen. Schön.
3: Heute zum ersten Mal.
4: Wir lieben die Natur und sind gerne draußen. Deswegen sind wir mit dabei. Das ist eine schöne Idee. Eine schöne Location mitten im Park und mal gucken, wie es wird. Super, wir freuen uns.
5: Wir waren schon mehrmals hier. Das hier in der grünen Oase mit schöner Musik ist doch wunderschön, der Abend.
6: Ja, sein, ja. Ist schön. Man genießt das auch, die, ja, auch dann so eine, später nachher.
7: Ja, die, so eine Ruhe, alles so friedlich und trotzdem wird die feiert.
6: Man kommt runter.
7: Ja, das ist eine gute Idee.
6: Wunderschön.
7: Kann immer wieder passieren.
8: Einfach schon alle in Weiß.
7: Atmosphäre,
8: geselliges Beisammensein, war eine prima Musik voriges Jahr. Lassen wir uns mal überraschen, wie es dieses Jahr wird.
1: Ob Picknickdecke oder gedeckter Tisch, bei der Platzwahl haben die Besucher ihre ganz eigenen Vorlieben.
9: Wir haben auch Decke gewählt und nicht Tisch gewählt, weil es heißt Picknick.
2: Ja, weil es gemütlicher ist. Und ich eigentlich auch gar nicht so den ganzen Abend so sitzen möchte. Ja. Und vor allen Dingen die Senke ist ja sehr schön, ne? Unter den Erlen hier. Und wir haben ja, da ist der einzige Mammutbaum hier im Park. Ich habe nämlich mal so eine Baumführung mitgemacht und das ist sehr schön hier.
1: Wer möchte, bringt sein eigenes Essen und Getränke mit. Wer es bequemer mag, kann einen Platz am weißgedeckten Achtertisch reservieren oder einen Picknickkorb für zwei Personen dazu buchen. Im Korb unter anderem Wein, Baguette, Käse, Couscous-Salat und Antipasti. Für zwei Personen kostet er 35 Euro. Die Flanierkarte für die Wiese kostet 5 Euro. Ein Platz am gedeckten Tisch 10 Euro.
0: Wir haben den Eunike-Park zur größten Picknickwiese der Stadt erklärt. Ja, er endet nicht hier, wo man uns sehen kann, sondern der Park ist ja viel größer und am Ende wird die Musik auch so laut sein und so schön sein, dass man auch von weiter weg die Musik genießen, hören kann und auch noch Menschen anlocken soll. Was haben wir uns vorgenommen? Also eigentlich ist es ein Platz der Begegnung.
1: Für die passende Musik sorgt die Berliner Band Soul Exception mit Swing, Bossa Nova, Jazz und Pop. Und auch das Outfit gehört zum Abend. Die Besucher erscheinen möglichst komplett in Weiß. Und auch die besondere Atmosphäre kommt bei den Besuchern gut an. Für viele gehört dazu nicht nur das weiße Outfit, sondern vor allem die Musik.
10: Das ganze Flair und auch die Musik nachher, wenn die Swing, das ist so die ältere Musik, das ist richtig toll.
11: Ein bisschen so gemischt, das ist in Ordnung.
10: Ja, das ist so, super. So schön, muss ich sagen. Und das ganze Ambiente ist schön.
11: Und sich mal weiß anzuziehen, ist auch sehr schön. Zumal, wenn man immer so ins Allgemeine schaut, so kommen da alle bloß noch schwarz an. Wer kommt denn heute noch schön und bunt? Oder weiß und bunt, muss man sagen.
1: Für die Veranstalter ist das White Picknick mehr als nur ein Abendessen im Freien. Der Eunike-Park soll als Treffpunkt stärker ins Bewusstsein rücken.
0: Wir wollen also Leute zusammenbringen, wir wollen den Sommer ein bisschen Dolce Vita in Wittenberg erleben. Und ich glaube, das Format hat sich bewährt und wir sind alles sicherlich, also 80% Wiederholungstäter, die hierher kommen. Und wenn wir dann noch Glück haben und den einen oder anderen Touristen erwischen, der eigentlich nichts davon wusste und dazu stößt, also der trägt eine Botschaft ins Land, von der wir nur träumen können, glaube ich.
1: Ein Abend also zwischen Picknickdecke und weißgedeckter Tafel, zwischen Jazz und Sommerluft. Und mit einer Idee, die offenbar funktioniert. Menschen bringen ihr eigenes Essen mit und teilen vor allem eins: Zeit miteinander.
12: Es ist endlich soweit. Der Startschuss der NOFV Oberliga Süd stand auf dem

0: Programm. Zum Saisonstartschuss begleiteten wir die Partie zwischen der SG Union Sandersdorf und dem VfB 1921 Krieschau, welcher am 9. August ausgetragen wurde. Wir starten pünktlich in das Geschehen hinein mit insgesamt 152 Zuschauern hier im Stadion am Sport- und Freizeitzentrum. In den ersten Minuten fallen noch keine so großen Chancen für beide Teams. Doch eins wird schnell klar, die SGU spielt sehr körperlich. Das Resultat daraus sind Freistöße für Krieschau, aber auch die ein oder andere gelbe Karte. Hier in der 13. Spielminute gibt's erstmal eine für Lenz. In der 24. Spielminute dann die erste Großchance für die SGU. Aus einem Einwurf heraus wird der Ball erstmal durchgereicht. Nach vier Stationen landet er vor Lenz. Schöner Schuss, aber der Ball geht gerade so über die Latte. In der 31. Spielminute wird Sandersdorf wieder gefährlich. Doch die Sicht erzählt uns diesmal der Torschütze.
1: Also erstmal grundsätzlich, wenn die Stürmer nicht treffen, dann muss es halt irgendjemand anders machen. Nein, Spaß beiseite, war ein super Ball von Dennis in die Tiefe, rechts raus auf Marvin. Der hört zum Glück die Rufe, dass er 90 Grad spielen soll. Spielt dann. Da nimmt erst Marius mir tatsächlich weg. Da dachte ich, er geht schon rein, bekommt dann den Abpraller und dann auch mal das gehört, was unsere Trainer uns sagen. Auch mal den Ball nochmal annehmen und dann erst abschließen. Das habe ich gemacht und dann, so viele Tore schieße ich nicht. Von daher hat es mich natürlich auch sehr gefreut.
0: Die Freude für das Tor ist natürlich groß. Doch der Fokus von Schnabel bleibt jedoch weiterhin bei seinem Team und dem Ziel des Sieges. Sandersdorf bleibt hartnäckig am Ball. Jedoch fallen in der ersten keine Tore mehr. Die zweite läuft jedoch wesentlich besser für Sandersdorf. Hier kommt es zu mehreren guten Chancen für die Jungs in Weiß. Doch vorerst scheint dies nicht für einen weiteren Abschluss zu reichen. In der 73. Spielminute geht ein Pass von Krieschau nicht an sein eigentliches Ziel. Sandersdorf schaltet schnell in einen Konter um. Wonneberger und Farkas gehen zu zweit durch. Und Farkas erweitert den Stand auf 2:0. Gut exekutiert. Jedoch bleibt die Action im Stadion nicht weg. Denn sofort nach dem Anpfiff spielt sich der Ball durch vier Pässe in die Füße von Seibt. Und der holt einfach mal schnell das erste Tor für Krieschau. Das Spiel wird also nochmal spannend. Aber schon zur 87. wird es entschieden. Hier kommt nach leichten Pendeln der Ball bei Brunner an. Da kommt die Vorlage und Farkas schaltet um und lässt das 3:1 auf der Tabelle erscheinen. Das war auch schon die letzte große Aktion der Partie. Wir gehen nun in die Spieleinschätzung seitens Kapitän der SG Union Sandersdorf, Schnabel, und dem Trainer des VfB 1921 Krieschau, Robert Koch.
1: Wir waren von Anfang an griffig und gleich im Spiel drin. Wir wussten, welche Aufgabe hier heute auf uns wartet. Und die haben wir angenommen. Trotz der Witterungsbedingungen kann ich nur ein Kompliment aussprechen an das gesamte Team. Sowohl die gestartet sind, als auch die reingekommen sind. Man hat keinen Unterschied gesehen und so soll es sein. Und es ist einfach die harte Arbeit der letzten Wochen und auch ein Stück das Selbstvertrauen, was wir uns schon in der vergangenen Saison erarbeitet haben. Klingt nur bei 3:1 irgendwie ein bisschen komisch. Aber wenn wir natürlich das so weiterbehalten, 9 Chancen und dann immer 3 Tore schießen, ist das auch okay. Aber wir wissen auch, dass wir uns da verbessern müssen. Das war auch das Problem in der vergangenen Saison, dass wir oftmals zu viele Chancen oder Großchancen brauchen für Tore. Aber das ist ja auch das Gute, dass wir auch noch Dinge haben, wo wir dran arbeiten können. Die Saison ist lang.
2: Natürlich, also wir wollten schon selber das Spiel heute gewinnen. Das ist ja normal, gerade zum Auftakt in der Saison. Aber ich glaube, dass wir in der ersten Halbzeit schon gewisse Dominanz erzielen konnten, ohne wirklich so eine hundertprozentige Torschance rauszuspielen. Wir hatten Abschlüsse, wir hatten Standards, war okay. Problem war dann einfach, wie wir nach der Halbzeit ins Spiel gegangen sind. Ja, die zweite Halbzeit, vor allem die ersten 20, 25 Minuten, hat dann zumindest, was defensives Zweikampfverhalten anbetrifft, was halt gebraucht wurde auch im Spiel, war nicht vorhanden. Sandersdorf hätte dort schon viel eher einen Sack zumachen müssen. Kurioserweise entsteht dann nach dem 2:0 direkt im Gegenzug ein 2:1 und dann wird es natürlich noch mal hinten raus interessant und spannend, aber am Ende ist absolut verdienter Sieg für Sandersdorf.
0: Für die SG Union Sandersdorf geht es am 14. August auswärts weiter, und zwar gegen den SSC Weißenfels. Die Jungs aus Krieschau müssen sich bei einem Heimspiel gegen den ZFC Meuselwitz beweisen. Und das am 16. August.

0: Ich freue mich, dass Sie eingeschaltet haben und damit herzlich willkommen zur Donnerstagsausgabe der Zeitnachrichten hier auf RAN 1. Auch in diesem Jahr nutzte die Stadt Dessau-Roßlau die Sommerferien, um zahlreiche Arbeiten an und in den Schulen umzusetzen. Ein wichtiger Schwerpunkt lag auf der Ausstattung der Bildungseinrichtungen. Unterrichtsräume erhielten neue Möbel und zahlreiche bisherige Kreidetafeln wurden durch moderne Digitaltafeln ersetzt. Auch der Unterricht in diversen Sporthallen profitiert von neuen Geräten und Ausstattungen. Zusätzlich wurden Lehr- und Lernmittel angeschafft, darunter Bücher, Geräte für den Fachunterricht und verschiedene Modelle. Ergänzend investierte die Stadt in Sonnenschutzanlagen, Gartengeräte und Wasserspender. Zudem wurden zahlreiche Geräte und Ausstattungen gewartet und instand gesetzt, damit sie langfristig sicher und zuverlässig genutzt werden können. Daneben führte man an vielen Schulstandorten bauliche Maßnahmen durch. Dazu gehörten unter anderem Maler- und Bodenbelagsarbeiten, der Einbau von Akustikdecken, die Erneuerung von Beleuchtung sowie Arbeiten an technischen Anlagen und Sporthallen, auch die Pflege der Außenanlagen und notwendige Instandsetzungsarbeiten gehörten zum Ferienaktionsprogramm. Zur 11. Benefizausfahrt lädt der Verein Biker zeigen Herz für Kinder am Sonntag, den 13. September ein. Startpunkt ist erneut der Hugo-Junkers-Flugplatz in Dessau. In der vergangenen Woche luden die Biker gemeinsam mit den Stadtwerken Dessau, welche die Ausfahrt unterstützen, zu einem Pressetermin ein.
1: Die Vorbereitungen für die 11. Benefizausfahrt des Vereins Biker zeigen Herz für Kinder laufen auf Hochtouren. Beim Pressegespräch am 7. August informierten die Organisatoren Karl-Heinz Richter und Ingo Ondrej über die bevorstehende Veranstaltung, die am Sonntag, den 13. September, erneut am Hugo-Junkers-Flugplatz in Dessau startet. Auch die Stadtwerke Dessau unterstützen die Benefizaktion bereits im 10. Jahr und stellen den Hugo-Junkers-Flugplatz erneut kostenfrei als Veranstaltungsort zur Verfügung. Im Mittelpunkt der Aktion steht der gute Zweck. Die gesammelten Spenden kommen in diesem Jahr drei Projekten in der Region zugute.
2: In diesem Jahr, bei dieser 11. Ausfahrt, werden die Spenden für drei Projekte gesammelt. Einmal fürs Kinderheim Wolkenfrei, einmal für die Grundschule Mainzdorf und einmal für die China Sonnenköpfchen. In der Grundschule Mainzdorf wollen wir Pausenelemente auf dem Schulhof schaffen, die Schatten bieten und auch den Kindern mal die Möglichkeit, dort sich zu setzen und so weiter bieten. Im Kinderheim Wolkenfrei wollen wir den Sportlerraum, den wir im vorigen Jahr baulich saniert haben lassen, jetzt mit Sportgeräten und so weiter, Equipment ausgestatten und dann gleichzeitig noch einen Bastelraum für die Kinder organisieren und finanzieren, wo sie mal ein Fahrrad reparieren können und so weiter. Und die Kita Sonnenköpfchen, dort wollen wir Schlafmatratzen kaufen und Sitzgarnituren und Sitzecken für autistische Kinder.
1: In den vergangenen Jahren hat der Verein mit Spenden zahlreiche Einrichtungen und Projekte in der Region unterstützt. Darunter die Kinder- und Jugendklinik Dessau, den ambulanten Kinder- und Jugendhospizdienst Lila Wolke und die Regenbogenschule. Im vergangenen Jahr gingen 733 Motorradfahrer an den Start und sammelten während der Benefizausfahrt 10.850 Euro. Doch wie entscheidet der Verein eigentlich, welche Projekte von den Spenden profitieren?
2: Das entscheiden wir im Ende dieses Jahres, was im nächsten Jahr passiert. Vieles kommt durch Zufall zustande. Manchmal war es auch lustig, voriges Jahr im Weihnachten haben wir Briefe vom Weihnachtsmann bekommen, wo zum Beispiel die Kita Sonnenköpfchen uns gebeten hat, ihnen zu helfen. Also auch auf solche Art erhalten wir Informationen und dann wird im Verein entschieden, welche Projekte wir nehmen. Die hat sich eigentlich relativ positiv entwickelt. Die erste war im April 2016. Da war Schneetreiben und trotzdem kamen über 450 Motorräder Und das hat uns Mut gegeben und hat gesagt, das machen wir weiter. Und es hat sich eben dahingehend entwickelt, dass wir einen festen Kreis haben, der immer kommt und gerne kommt und kann hier eben spenden für einen guten Zweck, 10 Euro Startspende für einen guten Zweck für die Kinder. Und das machen viele, viele gerne und kommen auch gerne hierher.
1: Am 13. September öffnet der Hugo-Junkers-Flugplatz bereits um 8 Uhr seine Tore. Ab 10 Uhr starten die Motorradgruppen in mehreren Etappen. Neben der Ausfahrt können die Besucher zahlreiche Motorräder, darunter auch historische Maschinen, aus nächster Nähe erleben. Auch Nicht-Motorradfahrer sind herzlich willkommen und können die Benefizaktion mit einer Spende unterstützen. Zum Abschluss haben die Teilnehmer die Möglichkeit, gemeinsam zum Kinderheim Wolkenfrei zu fahren und den Tag dort zusammen ausklingen zu lassen.
2: Ja, man kann kommen, im Prinzip hier. Jeder kann kommen, auch mit Kindern und so weiter. Hier ist Catering vorhanden und 600 bis 700 Motorräder zu besichtigen, das macht bestimmt auch Spaß.
1: Wenn das Wetter mitspielt, hoffen die Organisatoren auf eine große Resonanz. Mit mehr als 500 Besuchern rechnet Karl-Heinz Richter am Veranstaltungstag. Gemeinsam mit den Motorradfahrern soll erneut ein Zeichen für den guten Zweck und die Unterstützung von Kindern in der Region gesetzt werden.
0: Mit Leon Ciudad Benitez konnte der Dessau-Roßlauer HV einen weiteren spannenden Neuzugang für die bevorstehende Saison verpflichten. Der 24-jährige Kreisläufer wechselte vom Ligakonkurrenten VfL Lübeck-Schwartau in die Bauhausstadt und bringt bereits jede Menge Erfahrung aus der Handball-Bundesliga und der zweiten Handball-Bundesliga mit. Schon in jungen Jahren feierte der 1,96 Meter große Kreisläufer mit dem THW Kiel die deutsche Meisterschaft, den DHB-Pokalsieg sowie den Gewinn der EHF Champions League. Auch wenn seine Einsatzzeiten damals noch begrenzt waren, sammelte er wertvolle Erfahrungen auf höchstem Niveau und entwickelte sich im Umfeld einer der erfolgreichsten Mannschaften Europas stetig weiter. Auch im Nationaltrikot machte der Kreisläufer auf sich aufmerksam. Mit der deutschen U19-Nationalmannschaft gewann er 2021 die Europameisterschaft. Im Sommer 2022 entschied sich Ciudad bewusst für den Wechsel zurück in seine Heimatstadt zum VfL Lübeck-Schwartau, um in der zweiten Handball-Bundesliga mehr Verantwortung zu übernehmen. Diese Entscheidung zahlte sich aus. In 119 Zweitliga-Einsätzen erzielte er 229 Tore und entwickelte sich zu einem festen Bestandteil der Mannschaft. Mit seiner körperlichen Präsenz am Kreis, seiner Durchsetzungsfähigkeit im Angriff und seiner kompromisslosen Abwehrarbeit etablierte er sich als zuverlässiger Leistungsträger. Beim DRHV will der Kreisläufer nun den nächsten Entwicklungsschritt gehen und gemeinsam mit der Mannschaft neue Ziele angreifen. Mit seiner Mentalität und seiner professionellen Einstellung bringt der 24-Jährige beste Voraussetzungen mit, um sich schnell zu einer wichtigen Stütze im Team der Biber zu entwickeln. Die teils sehr hohen Temperaturen in den Sommermonaten machen auch den Mitarbeitern im Dessauer Rathaus zu schaffen. Die Büroräume im Dachgeschoss des Rathausneubaus heizen sich bei intensiver Sonneneinstrahlung auf unerträgliche Raumtemperaturen auf. Um dem entgegenzuwirken, sollen nun Klimaanlagen installiert werden. In der vergangenen Stadtratssitzung wurde darüber abgestimmt.
3: Auch dieser Sommer hat es wieder gezeigt. Es kann sehr warm werden in Dessau-Roßlau. Höchstwerte von bis zu 40 Grad sorgten für viele Schweißtropfen und Unmut unter der Bevölkerung. In den Büroräumen im Dachgeschoss des Rathausneubaus bekommen die Mitarbeiter die Hitze ebenfalls deutlich zu spüren. Bei intensiver Sonneneinstrahlung heizen sich die Räume auf über 30 Grad auf, was über der maximal zulässigen Raumlufttemperatur gemäß der Verordnung über Arbeitsstätten liegt. Ein Auskühlen der Räume durch Lüften in der Nacht ist nicht möglich. In der Stadtratssitzung vom 1. Juli wurde nun über eine Lösung für das Hitzeproblem im Rathausneubau abgestimmt. Die drei Bürokomplexe im 5. Obergeschoss sollen klimatisiert werden. Jeder Bürokomplex soll dafür eine eigene Multi-Split-Klimaanlage erhalten. Für die Maßnahme wird voraussichtlich mit Kosten in Höhe von 350.000 Euro gerechnet. Dr. Frank Prosowski von der Fraktion Freies Bürgerforum hatte noch eine andere Idee, wie man die Büros klimatisieren kann.
4: Im Bauausschuss hatte ich bei diesem Punkt darum gebeten, als Alternative zu den vorgesehenen Multisplit-Klimaanlagen die Installation eines Kaltwassersatzes zu prüfen. Mein Anliegen oder mein Grund dafür war oder ist, dass die jetzt vorgesehenen Multisplit-Klimaanlagen mit einem doch sehr klimaschädlichen Kältemittel betrieben werden, welches auch im Zusammenhang mit der europäischen F-Gase-Verordnung in den nächsten Jahren auf dem Markt verknappt werden wird und in einigen Jahren dann zumindest für Neuanlagen auch verboten werden wird, aus guten Gründen. Und so eine Kaltwasseranlage, die gibt es heutzutage mit einem klimaneutralen Kältemittel, nämlich mit Propan. Entscheidende Info für mich bei dem, was heute an Infos gekommen ist, ist im Grunde, dass Schlussfolgerung, die ich zumindest daraus lese, dass so ein Kaltwassersatz technisch durchaus möglich sei, wenn auch mit größerem Aufwand und dass eine neue Planung erforderlich sei, wenn es denn dazu kommen sollte.
3: Jacqueline Lode, Beigeordnete für Bauen und Stadtgrün, äußerte sich zur alternativen Klimatisierungsvariante.
5: Hauptpunkt ist, dass die Kosten deutlich höher sind, sowohl die in der Installation als auch die Folgekosten. Und wir haben jetzt das wirklich nur sehr kurzfristig machen können. Aber die Aussage ist eigentlich sehr eindeutig. Die Folgekosten würden also pro Jahr liegen jetzt bei 7.400 Euro und würden dann bei 13.000 Euro liegen. Also schon ein deutlicher Aufwuchs. Das ist nicht mehr marginal. Also ich bin weder dafür, kann nicht jetzt empfehlen, dass wir noch mehr Kosten ausgeben. Wir müssten eine noch vollkommen neue Planung machen. Das sind verlorene Planungskosten. Wir haben höhere Baukosten. Wir wissen auch nicht genau, was auf uns zukommt, weil eventuell das Gerät unten stehen muss und nicht mehr auf dem Dach. Wir haben jetzt sehr kurze Leitungen, weil die Geräte dort stehen, wo die Kälte hin soll. Und die Folgekosten sind deutlich höher. Natürlich alles unterm Vorbehalt. Ich kann vorschlagen, dass wir das künftig besser auch so eine Alternative prüfen. Das Kältemittel ist ein anerkanntes synthetisches Kältemittel. Es wird auch bis 2035, in jedem Fall hat es die Zulassung. Es ist ein übliches Mittel, aber wir können das sehr gern aufnehmen, auch für künftige Dinge, das auch stärker zu prüfen, solche Alternativen.
3: Dr. Frank Prosowski hatte eine andere Auffassung, was die Folgekosten für die Kaltwasseranlage angeht.
4: Die höheren Folgekosten wage ich mal jetzt ein bisschen zu bezweifeln. Einfach unter dem Aspekt, wie gesagt, dass im Rahmen der Umsetzung der F-Gase-Verordnung dieses Kältemittel in den nächsten Jahren schrittweise immer mehr verknappt wird auf dem Markt. Arbeitskollege im Umweltbundesamt, der sich genau mit diesen Fragestellungen beschäftigt, hat mir gegenüber kundgetan, es ist eigentlich noch völlig unsicher, ob in, 10 Jahren überhaupt noch genügend von diesem Kältemittel auf dem Markt ist, um alle Bedürfnisse zu befriedigen. Das würde nach meinem laienhaften Verständnis wahrscheinlich dann zu höheren Kosten für dieses Kältemittel in der Zukunft führen. Also insofern, klar kann man jetzt sagen, die Folgekosten sind höher, aber ich glaube nicht, dass das allzu belastbar ist.
5: Wir sind ja nicht die Einzigen, die eine Klimaanlage haben. Und die Industrie wird sich natürlich auch beteiligen an dem Thema, das möglichst so diese synthetischen Gase auch anders aufzubauen. Insofern würde ich jetzt nicht die Situation dramatisieren. Also wir schieben diese Investitionen schon sehr lange vor uns her. Und ich erinnere nochmal daran, dass der Arbeitsschutz das Thema ist. Also wir sind auf jeden Fall jetzt dabei, dann auszuschreiben. Ich nehme nicht an bei den Lieferfristen, dass es noch in diesem Sommer jetzt dann den Erfolg bringt für die Büros.
3: Danach kam es zur Abstimmung über die Beschlussvorlage. 33 Stadträte stimmten dieser zu. 3 waren dagegen und 7 enthielten sich. Somit wurde der Klimatisierung der Büroräume im Dachgeschoss des Rathausneubaus durch den Einbau einer Multisplit-Klimaanlage zugestimmt. Die Alternativvariante mit Kaltwasseranlage ist damit wahrscheinlich vom Tisch.
0: Wie die Feuerwehr Dessau-Roßlau berichtet, kam es in der Nacht zum Dienstag innerhalb von 29 Minuten zu zwei Fahrzeugbränden. Um 2 Uhr wurde ein Fahrzeugbrand auf dem Parkplatz der Wagner-Passage in der Franzstraße gemeldet. Beim Eintreffen der Berufsfeuerwehr befand sich ein PKW im Vollbrand. Durch die Kameraden wurde mit Schnellangriff sofort die Brandbekämpfung durchgeführt. Das Fahrzeug stand dicht an einem Gebäude. Dadurch kam es zur Beschädigung der Fassade. Nach der Restablöschung wurde die Einsatzstelle an die Polizei übergeben. Im Einsatz war die Berufsfeuerwehr. Um 2.30 Uhr wurde ein weiterer Fahrzeugbrand in der Ackerstraße gemeldet. Hier wurde durch die Rettungsleitstelle die Freiwillige Feuerwehr Süd alarmiert. Auch dieses Fahrzeug stand beim Eintreffen der ersten Kräfte im Vollbrand. Nach dem Einsatz wurde auch diese Einsatzstelle an die Polizei übergeben. An beiden Fahrzeugen entstand Totalschaden. Damit sind wir am Ende unserer Donnerstagsausgabe der zeitnahen Nachrichten. Schauen jetzt noch auf das Wetter und auf die Meldungen aus der Region. Am Freitag um 18 Uhr melden wir uns dann aus der zeitnahen Redaktion wieder. Bis dahin haben Sie eine schöne Zeit und machen Sie es gut.
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9: Ab dem Freitag knacken wir wieder die 30-Grad-Marke. Maximal 33 Grad sind zu erwarten. Der Himmel bleibt klar und Regen bleibt uns auch vorerst fern. Mehr als eine leichte Brise aus dem Südosten gibt es nicht zur Abkühlung. Am Samstag wird es jedoch einen Grad wärmer. Doch zum Sonntag gibt es dann endlich die wohlverdiente Abkühlung in Form eines Gewitters.
10: Weiß, wohin man blickt. Im Moinike-Park in Wittenberg wurde am vergangenen Samstagabend gepicknickt, beim inzwischen vierten White Picnic. Auf Decken, an weißen gedeckten Tischen und mit selbst mitgebrachten Speisen genießen die Besucher den Sommerabend.
11: Wir hatten vor 5 Jahren, als sozusagen also als ich angefangen habe bei der LWM, die Idee, mal neue Formate zu suchen. Und wir kannten White Dinner von den Großstädten in den Parks und das war uns eine Nummer zu groß. Und dachten, was können wir machen? Versuchen wir es mal mit dem White Picnic. Um dem Gast das nicht einen vorgefertigten Tisch anzubieten mit einem 6-Gänge-Menü, sondern eben.

0: ich kann mir mein Essen und Trinken mitbringen. Und die Idee reifte und war, glaube ich, 2021 das erste Mal auf der Schlosswiese. Und das war cool, aber es war halt sehr sonnig. Also brauchten wir Schatten. Und dann haben wir einmal auf der Schlosswiese uns umgedreht und dachten, hier hinter ist der Onike-Park, probieren wir es da.
1: Der Umzug in den Onike-Park war deshalb naheliegend. Inzwischen ist das Picknick hier zum festen Termin im Wittenberger Veranstaltungssommer geworden. Ein Jahr musste das Format allerdings aus Kostengründen pausieren. Doch wie kommt das Konzept bei den Gästen an? Wir haben uns auf der Picknickwiese umgehört.
2: Also ich bin, glaube ich, zum dritten Mal dabei. Und hat mir immer sehr gut gefallen, weil es so ein, ja, das ist so ein Zusammengehörigkeit, so ein Feeling, so ein Abendsitzen. Schön.
3: Heute zum ersten Mal.
4: Wir lieben die Natur und sind gerne draußen. Deswegen sind wir mit dabei. Das ist eine schöne Idee. Eine schöne Location mitten im Park und mal gucken, wie es wird. Super, wir freuen uns.
5: Wir waren schon mehrmals hier. Das hier in der grünen Oase mit schöner Musik ist doch wunderschön, der Abend.
6: Ja. Ist schön. Man genießt das auch, auch dann so später nachher.
7: Ja, so eine Ruhe, alles so friedlich und trotzdem wird gefeiert.
6: Man kommt runter.
7: Ja, ist eine gute Idee.
6: Wunderschön.
7: Kann immer wieder passieren.
8: Einfach schon alle in Weiß.
7: Atmosphäre,
8: geselliges Beisammensein, war eine prima Musik voriges Jahr. Lassen wir uns mal überraschen, wie es dieses Jahr wird.
1: Ob Picknickdecke oder gedeckter Tisch, bei der Platzwahl haben die Besucher ihre ganz eigenen Vorlieben.
9: Wir haben auch Decke gewählt und nicht Tisch gewählt, weil es heißt Picknick.
2: Ja. Weil es gemütlicher ist. Und ich eigentlich auch gar nicht so den ganzen Abend so sitzen möchte. Ja. Und vor allen Dingen die Senke ist ja sehr schön, ne? Unter den Erlen hier. Und wir haben ja, da ist der einzige Mammutbaum hier im Park. Ich habe nämlich mal so eine Baumführung mitgemacht und das ist sehr schön hier.
1: Wer möchte, bringt sein eigenes Essen und Getränke mit. Wer es bequemer mag, kann einen Platz am weißgedeckten Achtertisch reservieren oder einen Picknickkorb für zwei Personen dazu buchen. Im Korb unter anderem Wein, Baguette, Käse, Couscous-Salat und Antipasti. Für zwei Personen kostet er 35 Euro. Die Flanierkarte für die Wiese kostet 5 Euro, ein Platz am gedeckten Tisch 10 Euro.
0: Wir haben den Onike-Park zur größten Picknickwiese der Stadt erklärt. Ja, er endet nicht hier, wo man uns sehen kann, sondern der Park ist ja viel größer und am Ende wird die Musik auch so laut sein und so schön sein, dass man auch von weiter weg die Musik genießen, hören kann und auch noch Menschen anlocken soll. Was haben wir uns vorgenommen? Also eigentlich ist es ein Platz der Begegnung.
1: Für die passende Musik sorgt die Berliner Band Soul Exception mit Swing, Bossa Nova, Jazz und Pop. Und auch das Outfit gehört zum Abend. Die Besucher erscheinen möglichst komplett in Weiß. Und auch die besondere Atmosphäre kommt bei den Besuchern gut an. Für viele gehört dazu nicht nur das weiße Outfit, sondern vor allem die Musik.
10: Das ganze Flair und auch die Musik nachher, wenn die Swing, das ist so die ältere Musik, das ist richtig toll.
11: Ein bisschen so gemischt, das ist in Ordnung.
10: Ja, das ist so schön, muss ich sagen. Und das ganze Ambiente ist schön.
11: Und sich mal weiß anzuziehen, ist auch sehr schön. Zumal, wenn man immer so ins Allgemeine schaut, so kommen da alle bloß noch schwarz an. Wer kommt denn heute noch schön und bunt? Oder weiß und bunt, muss man sagen.
1: Für die Veranstalter ist das White Picknick mehr als nur ein Abendessen im Freien. Der Onike-Park soll als Treffpunkt stärker ins Bewusstsein rücken.
0: Wir wollen also Leute zusammenbringen, wir wollen den Sommer ein bisschen deutsche Vita in Wittenberg erleben. Und ich glaube, das Format hat sich bewährt und wir sind alles sicherlich, also 80% Wiederholungstäter, die hierher kommen. Und wenn wir dann noch Glück haben und den einen oder anderen Touristen erwischen, der eigentlich nichts davon wusste und dazu stößt, also der trägt eine Botschaft ins Land, von der wir nur träumen können, glaube ich.
1: Ein Abend also zwischen Picknickdecke und weißgedeckter Tafel, zwischen Jazz und Sommerluft. Und mit einer Idee, die offenbar funktioniert. Menschen bringen ihr eigenes Essen mit und teilen vor allem eins: Zeit miteinander.
12: Es ist endlich soweit. Der Startschuss der NOFV Oberliga Süd stand auf dem

0: Programm. Zum Saisonstartschuss begleiteten wir die Partie zwischen der SG Union Sandersdorf und dem VfB 1921 Krieschau, welcher am 9. August ausgetragen wurde. Wir starten pünktlich in das Geschehen hinein mit insgesamt 152 Zuschauern hier im Stadion am Sport- und Freizeitzentrum. In den ersten Minuten fallen noch keine so großen Chancen für beide Teams. Doch eins wird schnell klar, die SGU spielt sehr körperlich. Das Resultat daraus sind Freistöße für Krieschau, aber auch die ein oder andere gelbe Karte. Hier in der 13. Spielminute gibt es erstmal eine für Lenz. In der 24. Spielminute dann die erste Großchance für die SGU. Aus einem Einwurf heraus wird der Ball erstmal durchgereicht. Nach 4 Stationen landet er vor Lenz. Schöner Schuss, aber der Ball geht gerade so über die Latte. In der 31. Spielminute wird Sandersdorf wieder gefährlich. Doch die Sicht erzählt uns diesmal der Torschütze.
1: Also erstmal grundsätzlich, wenn die Stürmer nicht treffen, dann muss es halt irgendjemand anders machen. Nein, Spaß beiseite, war ein super Ball von Dennis in die Tiefe, rechts raus auf Marvin. Der hört zum Glück die Rufe, dass er 90 Grad spielen soll. Spielt dann, da nimmt erst Marius mir tatsächlich weg. Da dachte ich, er geht schon rein, bekommt dann einen Abpraller und dann auch mal das gehört, was unsere Trainer uns sagen, auch mal den Ball nochmal annehmen und dann erst abschließen. Das habe ich gemacht und dann, so viele Tore schieße ich nicht, von daher hat es mich natürlich auch sehr gefreut.
0: Die Freude für das Tor ist natürlich groß, doch der Fokus von Schnabel bleibt jedoch weiterhin bei seinem Team und dem Ziel des Sieges. Sandersdorf bleibt hartnäckig am Ball, jedoch fallen in der ersten keine Tore mehr. Die zweite läuft jedoch wesentlich besser für Sandersdorf. Hier kommt es zu mehreren guten Chancen für die Jungs in Weiß. Doch vorerst scheint dies nicht für einen weiteren Abschluss zu reichen. In der 73. Spielminute geht ein Pass von Krieschau nicht an sein eigentliches Ziel. Sandersdorf schaltet schnell in einen Konter um. Wonneberger und Farkas gehen zu zweit durch. Und Farkas erweitert den Stand auf 2:0. Gut exekutiert. Jedoch bleibt die Action im Stadion nicht weg. Denn sofort nach dem Anpfiff spielt sich der Ball durch 4 Pässe in die Füße von Seibt. Und der holt einfach mal schnell das erste Tor für Krieschau. Das Spiel wird also nochmal spannend. Aber schon zur 87. wird es entschieden. Hier kommt nach leichten Pendeln der Ball bei Brunner an. Da kommt die Vorlage und Farkas schaltet um und lässt das 3:1 auf der Tabelle erscheinen. Das war auch schon die letzte große Aktion der Partie. Und wir gehen nun in die Spieleinschätzung seitens Kapitän der SG Union Sandersdorf, Schnabel, und dem Trainer des VfB 1921 Krieschau, Robert Koch.
1: Wir waren von Anfang an griffig und gleich im Spiel drin. Wir wussten, welche Aufgabe hier heute auf uns wartet. Und die haben wir angenommen. Trotz der Witterungsbedingungen kann ich nur ein Kompliment aussprechen an das gesamte Team. Sowohl die gestartet sind, als auch die reingekommen sind. Man hat keinen Unterschied gesehen und so soll es sein. Und es ist einfach die harte Arbeit der letzten Wochen und auch ein Stück das Selbstvertrauen, was wir uns schon in der vergangenen Saison erarbeitet haben. Klingt nur bei 3:1 irgendwie ein bisschen komisch, aber wenn wir natürlich das so weiter behalten, 9 Chancen und dann immer 3 Tore schießen, ist das auch okay. Aber wir wissen auch, dass wir uns da verbessern müssen. Das war auch das Problem in der vergangenen Saison, dass wir oftmals zu viele Chancen oder Großchancen brauchen für Tore. Aber das ist ja auch das Gute, dass wir auch noch Dinge haben, wo wir dran arbeiten können. Die Saison ist lang.
2: Natürlich, also wir wollten schon selber das Spiel heute gewinnen. Das ist ja normal, gerade zum Auftakt in der Saison. Aber ich glaube, dass wir in der ersten Halbzeit schon gewisse Dominanz erzielen konnten, ohne wirklich so eine hundertprozentige Torschance rauszuspielen. Wir hatten Abschlüsse, wir hatten Standards, war okay. Problem war dann einfach, wie wir nach der Halbzeit ins Spiel gegangen sind. Ja, die zweite Halbzeit, vor allem die ersten 20, 25 Minuten, hat dann zumindest, was defensives Zweikampfverhalten anbetrifft, was halt gebraucht wurde auch im Spiel, war nicht vorhanden. Sandersdorf hätte dort schon viel eher einen Sack zumachen müssen. Kurioserweise entsteht dann nach dem 2:0 direkt im Gegenzug ein 2:1 und dann wird es natürlich noch mal hinten raus interessant und spannend, aber am Ende ist absolut verdienter Sieg für Sandersdorf.
0: Für die SG Union Sandersdorf geht es am 14. August auswärts weiter, und zwar gegen den SSC Weißenfels. Die Jungs aus Krieschau müssen sich bei einem Heimspiel gegen den ZFC Meuselwitz beweisen. Und das am 16. August.

0: Ich freue mich, dass Sie eingeschaltet haben und damit herzlich willkommen zur Donnerstagsausgabe der Zeitnachrichten hier auf RAN 1. Auch in diesem Jahr nutzte die Stadt Dessau-Roßlau die Sommerferien, um zahlreiche Arbeiten an und in den Schulen umzusetzen. Ein wichtiger Schwerpunkt lag auf der Ausstattung der Bildungseinrichtungen. Unterrichtsräume erhielten neue Möbel und zahlreiche bisherige Kreidetafeln wurden durch moderne Digitaltafeln ersetzt. Auch der Unterricht in diversen Sporthallen profitiert von neuen Geräten und Ausstattungen. Zusätzlich wurden Lehr- und Lernmittel angeschafft, darunter Bücher, Geräte für den Fachunterricht und verschiedene Modelle. Ergänzend investierte die Stadt in Sonnenschutzanlagen, Gartengeräte und Wasserspender. Zudem wurden zahlreiche Geräte und Ausstattungen gewartet und instand gesetzt, damit sie langfristig sicher und zuverlässig genutzt werden können. Daneben führte man an vielen Schulstandorten bauliche Maßnahmen durch. Dazu gehörten unter anderem Maler- und Bodenbelagsarbeiten, der Einbau von Akustikdecken, die Erneuerung von Beleuchtung sowie Arbeiten an technischen Anlagen und Sporthallen, auch die Pflege der Außenanlagen und notwendige Instandsetzungsarbeiten gehörten zum Ferienaktionsprogramm. Zur 11. Benefizausfahrt lädt der Verein Biker zeigen Herz für Kinder am Sonntag, den 13. September ein. Startpunkt ist erneut der Hugo-Junkers-Flugplatz in Dessau. In der vergangenen Woche luden die Biker gemeinsam mit den Stadtwerken Dessau, welche die Ausfahrt unterstützen, zu einem Pressetermin ein.
1: Die Vorbereitungen für die 11. Benefizausfahrt des Vereins Biker zeigen Herz für Kinder laufen auf Hochtouren. Beim Pressegespräch am 7. August informierten die Organisatoren Karl-Heinz Richter und Ingo Ondrej über die bevorstehende Veranstaltung, die am Sonntag, den 13. September, erneut am Hugo-Junkers-Flugplatz in Dessau startet. Auch die Stadtwerke Dessau unterstützen die Benefizaktion bereits im 10. Jahr und stellen den Hugo-Junkers-Flugplatz erneut kostenfrei als Veranstaltungsort zur Verfügung. Im Mittelpunkt der Aktion steht der gute Zweck. Die gesammelten Spenden kommen in diesem Jahr 3 Projekten in der Region zugute.
2: In diesem Jahr, bei dieser 11. Ausfahrt, werden die Spenden für 3 Projekte gesammelt. Einmal fürs Kinderheim Wolkenfrei, einmal für die Grundschule Mainzdorf und einmal für die China Sonnenköpfchen. In der Grundschule Mainzdorf wollen wir Pausenelemente auf dem Schulhof schaffen, die Schatten bieten und auch den Kindern mal die Möglichkeit, dort sich zu setzen und so weiter bieten. Im Kinderheim Wolkenfrei wollen wir den Sportlerraum, den wir im vorigen Jahr baulich saniert haben lassen, jetzt mit Sportgeräten und so weiter, Equipment ausgestatten und dann gleichzeitig noch einen Bastelraum für die Kinder organisieren und finanzieren, wo sie mal ein Fahrrad reparieren können und so weiter. Und die Kita Sonnenköpfchen, dort wollen wir Schlafmatratzen kaufen und Sitzgarnituren und Sitzecken für autistische Kinder.
1: In den vergangenen Jahren hat der Verein mit Spenden zahlreiche Einrichtungen und Projekte in der Region unterstützt. Darunter die Kinder- und Jugendklinik Dessau, den ambulanten Kinder- und Jugendhospizdienst Lila Wolke und die Regenbogenschule. Im vergangenen Jahr gingen 733 Motorradfahrer an den Start und sammelten während der Benefizausfahrt 10.850 Euro. Doch wie entscheidet der Verein eigentlich, welche Projekte von den Spenden profitieren?
2: Das entscheiden wir im Ende dieses Jahres, was im nächsten Jahr passiert. Vieles kommt durch Zufall zustande. Manchmal war es auch lustig, vorher Jahr im Weihnachten haben wir Briefe vom Weihnachtsmann bekommen, wo zum Beispiel die Kita Sonnenköpfchen uns gebeten hat, ihnen zu helfen. Also auch auf solche Art erhalten wir Informationen und dann wird im Verein entschieden, welche Projekte wir nehmen. Die hat sich eigentlich relativ positiv entwickelt. Die erste war im April 2016. Da war Schneetreiben und trotzdem kamen über 450 Motorräder Und das hat uns Mut gegeben und hat gesagt, das machen wir weiter. Und es hat sich eben dahingehend entwickelt, dass wir einen festen Kreis haben, der immer kommt und gerne kommt und kann hier eben spenden für einen guten Zweck, 10 Euro Startspende für einen guten Zweck für die Kinder. Und das machen viele, viele gerne und kommen auch gern hierher.
1: Am 13. September öffnet der Hugo-Junkers-Flugplatz bereits um 8 Uhr seine Tore. Ab 10 Uhr starten die Motorradgruppen in mehreren Etappen. Neben der Ausfahrt finden die Besucher zahlreiche Motorräder, darunter auch historische Maschinen, aus nächster Nähe erleben. Auch Nicht-Motorradfahrer sind herzlich willkommen und können die Benefizaktion mit einer Spende unterstützen. Zum Abschluss haben die Teilnehmer die Möglichkeit, gemeinsam zum Kinderheim Wolkenfrei zu fahren und den Tag dort zusammen ausklingen zu lassen.
2: Ja, man kann kommen, im Prinzip hier. Jeder kann kommen, auch mit Kindern und so weiter. Hier ist Catering vorhanden und 600 bis 700 Motorräder zu besichtigen, das macht bestimmt auch Spaß.
1: Wenn das Wetter mitspielt, hoffen die Organisatoren auf eine große Resonanz. Mit mehr als 500 Besuchern rechnet Karl-Heinz Richter am Veranstaltungstag. Gemeinsam mit den Motorradfahrern soll erneut ein Zeichen für den guten Zweck und die Unterstützung von Kindern in der Region gesetzt werden.
0: Mit Leon Ciudad Benitez konnte der Dessau-Roßlauer HV einen weiteren spannenden Neuzugang für die bevorstehende Saison verpflichten. Der 24-jährige Kreisläufer wechselte vom Ligakonkurrenten VfL Lübeck-Schwartau in die Bauhausstadt und bringt bereits jede Menge Erfahrung aus der Handball-Bundesliga und der zweiten Handball-Bundesliga mit. Schon in jungen Jahren feierte der 1,96 Meter große Kreisläufer mit dem THW Kiel die deutsche Meisterschaft, den DHB-Pokalsieg sowie den Gewinn der EHF Champions League. Auch wenn seine Einsatzzeiten damals noch begrenzt waren, sammelte er wertvolle Erfahrungen auf höchstem Niveau und entwickelte sich im Umfeld einer der erfolgreichsten Mannschaften Europas stetig weiter. Auch im Nationaltrikot machte der Kreisläufer auf sich aufmerksam. Mit der deutschen U19-Nationalmannschaft gewann er 2021 die Europameisterschaft. Im Sommer 2022 entschied sich Ciudad bewusst für den Wechsel zurück in seine Heimatstadt zum VfL Lübeck-Schwartau, um in der zweiten Handball-Bundesliga mehr Verantwortung zu übernehmen. Diese Entscheidung zahlte sich aus. In 119 Zweitliga-Einsätzen erzielte er 229 Tore und entwickelte sich zu einem festen Bestandteil der Mannschaft. Mit seiner körperlichen Präsenz am Kreis, seiner Durchsetzungsfähigkeit im Angriff und seiner kompromisslosen Abwehrarbeit etablierte er sich als zuverlässiger Leistungsträger. Beim DRHV will der Kreisläufer nun den nächsten Entwicklungsschritt gehen und gemeinsam mit der Mannschaft neue Ziele angreifen. Mit seiner Mentalität und seiner professionellen Einstellung bringt der 24-Jährige beste Voraussetzungen mit, um sich schnell zu einer wichtigen Stütze im Team der Biber zu entwickeln. Die teils sehr hohen Temperaturen in den Sommermonaten machen auch den Mitarbeitern im Dessauer Rathaus zu schaffen. Die

0: Büroräume im Dachgeschoss des Rathausneubaus heizen sich bei intensiver Sonneneinstrahlung auf unerträgliche Raumtemperaturen auf. Um dem entgegenzuwirken, sollen nun Klimaanlagen installiert werden. In der vergangenen Stadtratssitzung wurde darüber abgestimmt.
1: Auch dieser Sommer hat es wieder gezeigt. Es kann sehr warm werden in Dessau-Roßlau. Höchstwerte von bis zu 40 Grad sorgten für viele Schweißtropfen und Unmut unter der Bevölkerung. In den Büroräumen im Dachgeschoss des Rathausneubaus bekommen die Mitarbeiter die Hitze ebenfalls deutlich zu spüren. Bei intensiver Sonneneinstrahlung heizen sich die Räume auf über 30 Grad auf, was über der maximal zulässigen Raumlufttemperatur gemäß der Verordnung über Arbeitsstätten liegt. Ein Auskühlen der Räume durch Lüften in der Nacht ist nicht möglich. In der Stadtratssitzung vom 1. Juli wurde nun über eine Lösung für das Hitzeproblem im Rathausneubau abgestimmt. Die drei Bürokomplexe im 5. Obergeschoss sollen klimatisiert werden. Jeder Bürokomplex soll dafür eine eigene Multi-Split-Klimaanlage erhalten. Für die Maßnahme wird voraussichtlich mit Kosten in Höhe von 350.000 Euro gerechnet. Dr. Frank Prosowski von der Fraktion Freies Bürgerforum hatte noch eine andere Idee, wie man die Büros klimatisieren kann.
2: Im Bauausschuss hatte ich bei diesem Punkt darum gebeten, als Alternative zu den vorgesehenen Multisplit-Klimaanlagen die Installation eines Kaltwassersatzes zu prüfen. Mein Anliegen oder mein Grund dafür war oder ist, dass die jetzt vorgesehenen Multisplit-Klimaanlagen mit einem doch sehr klimaschädlichen Kältemittel betrieben werden, welches auch im Zusammenhang mit der europäischen F-Gase-Verordnung in den nächsten Jahren auf dem Markt verknappt werden wird und in einigen Jahren dann zumindest für Neuanlagen auch verboten werden wird, aus guten Gründen. Und so eine Kaltwasseranlage, die gibt es heutzutage mit einem klimaneutralen Kältemittel, nämlich mit Propan. Entscheidende Info für mich bei dem, was heute an Infos gekommen ist, ist im Grunde, dass Schlussfolgerung, die ich zumindest daraus lese, dass so ein Kaltwassersatz technisch durchaus möglich sei, wenn auch mit größerem Aufwand und dass eine neue Planung erforderlich sei, wenn es denn dazu kommen sollte.
1: Jacqueline Lode, Beigeordnete für Bauen und Stadtgrün, äußerte sich zur alternativen Klimatisierungsvariante.
3: Hauptpunkt ist, dass die Kosten deutlich höher sind, sowohl die in der Installation als auch die Folgekosten. Und wir haben jetzt das wirklich nur sehr kurzfristig machen können. Aber die Aussage ist eigentlich sehr eindeutig. Die Folgekosten würden also pro Jahr liegen jetzt bei 7.400 Euro und würden dann bei 13.000 Euro liegen. Also schon ein deutlicher Aufwuchs. Das ist nicht mehr marginal. Also ich bin weder dafür, kann nicht jetzt empfehlen, dass wir noch mehr Kosten ausgeben. Wir müssten eine vollkommen neue Planung machen. Das sind verlorene Planungskosten. Wir haben höhere Baukosten. Wir wissen auch nicht genau, was auf uns zukommt, weil eventuell das Gerät unten stehen muss und nicht mehr auf dem Dach. Wir haben jetzt sehr kurze Leitungen, weil die Geräte dort stehen, wo die Kälte hin soll. Und die Folgekosten sind deutlich höher. Natürlich alles unter dem Vorbehalt. Ich kann vorschlagen, dass wir das künftig besser auch so eine Alternative prüfen. Das Kältemittel ist ein anerkanntes synthetisches Kältemittel. Es wird auch bis 2035, in jedem Fall hat es die Zulassung. Es ist ein übliches Mittel, aber wir können das sehr gern aufnehmen, auch für künftige Dinge, das auch stärker zu prüfen, solche Alternativen.
1: Dr. Frank Prosowski hatte eine andere Auffassung, was die Folgekosten für die Kaltwasseranlage angeht.
2: Die höheren Folgekosten wage ich mal jetzt ein bisschen zu bezweifeln. Einfach unter dem Aspekt, wie gesagt, dass im Rahmen der Umsetzung der F-Gase-Verordnung dieses Kältemittel in den nächsten Jahren schrittweise immer mehr verknappt wird auf dem Markt. Arbeitskollege im Umweltbundesamt, der sich genau mit diesen Fragestellungen beschäftigt, hat mir gegenüber kundgetan, es ist eigentlich noch völlig unsicher, ob in, 10 Jahren überhaupt noch genügend von diesem Kältemittel auf dem Markt ist, um alle Bedürfnisse zu befriedigen. Das würde nach meinem laienhaften Verständnis wahrscheinlich dann zu höheren Kosten für dieses Kältemittel in der Zukunft führen. Also insofern, klar kann man jetzt sagen, die Folgekosten sind höher, aber ich glaube nicht, dass das allzu belastbar ist.
3: Wir sind ja nicht die Einzigen, die eine Klimaanlage haben. Und die Industrie wird sich natürlich auch beteiligen an dem Thema, das möglich

0: Kaltwasseranlage ist damit wahrscheinlich vom Tisch.
1: Wie die Feuerwehr Dessau Roßlau berichtet, kam es in der Nacht zum Dienstag innerhalb von 29 Minuten zu zwei Fahrzeugbränden. Um 2 Uhr wurde ein Fahrzeugbrand auf dem Parkplatz der Wagnerpassage in der Franzstraße gemeldet. Beim Eintreffen der Berufsfeuerwehr befand sich ein PKW im Vollbrand. Durch die Kameraden wurde mit Schnellangriff sofort die Brandbekämpfung durchgeführt. Das Fahrzeug stand dicht an einem Gebäude. Dadurch kam es zur Beschädigung der Fassade. Nach der Restablöschung wurde die Einsatzstelle an die Polizei übergeben. Im Einsatz war die Berufsfeuerwehr. Um 2.30 Uhr wurde ein weiterer Fahrzeugbrand in der Ackerstraße gemeldet. Hier wurde durch die Rettungsleitstelle die Freiwillige Feuerwehr Süd alarmiert. Auch dieses Fahrzeug stand beim Eintreffen der ersten Kräfte im Vollbrand. Nach dem Einsatz wurde auch diese Einsatzstelle an die Polizei übergeben. An beiden Fahrzeugen entstand Totalschaden. Damit sind wir am Ende unserer Donnerstagsausgabe der Zeitnah Nachrichten. Schauen jetzt noch auf das Wetter und auf die Meldungen aus der Region. Am Freitag um 18 Uhr melden wir uns dann aus der Zeitnah Redaktion wieder. Bis dahin haben Sie eine schöne Zeit und machen Sie es gut.
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5: Ab dem Freitag knacken wir wieder die 30-Grad-Marke. Maximal 33 Grad sind zu erwarten. Der Himmel bleibt klar und Regen bleibt uns auch vorerst fern. Mehr als eine leichte Brise aus dem Südosten gibt es nicht zur Abkühlung. Am Samstag wird es jedoch einen Grad wärmer. Doch zum Sonntag gibt es dann endlich die wohlverdiente Abkühlung in Form eines Gewitters.
6: Weiß, wohin man blickt. Im Moinike-Park in Wittenberg wurde am vergangenen Samstagabend gepicknickt, beim inzwischen vierten White-Picknick. Auf Decken, an weißen gedeckten Tischen und mit selbst mitgebrachten Speisen genießen die Besucher den Sommerabend.
7: Wir hatten vor 5 Jahren, als sozusagen also als ich angefangen habe bei der LWM, die Idee, mal neue Formate zu suchen. Und wir kannten White Dinner von den Großstädten in den Parks und das war uns eine Nummer zu groß. Und dachten, was können wir machen? Versuchen wir es mal mit dem White Picknick. Um dem Gast nicht einen vorgefertigten Tisch anzubieten mit einem 6-Gänge-Menü, sondern eben, ich kann mir mein Essen und Trinken mitbringen. Und die Idee reifte und war, glaube ich, 2021 das erste Mal auf der Schlosswiese. Und das war cool, aber es war halt sehr sonnig. Also brauchten wir Schatten. Und dann haben wir einmal auf das Schloss wie sonst umgedreht und dachten, hier hinter ist der Eunike-Park, probieren wir es da.
6: Der Umzug in den Eunike-Park war deshalb naheliegend. Inzwischen ist das Picknick hier zum festen Termin im Wittenberger Veranstaltungssommer geworden. Ein Jahr musste das Format allerdings aus Kostengründen pausieren. Doch wie kommt das Konzept bei den Gästen an? Wir haben uns auf der Picknickwiese umgehört.
8: Also ich bin, glaube ich, zum dritten Mal dabei. und hat mir immer sehr gut gefallen, weil es so

0: Ja, das ist so ein Zusammengehörigkeit, so ein Feeling, so ein Abendsitzen. Schön.
1: Heute zum ersten Mal.
2: Wir lieben die Natur und sind gerne draußen. Deswegen sind wir mit dabei. Das ist eine schöne Idee. Eine schöne Location mitten im Park und mal gucken, wie es wird. Super, wir freuen uns.
3: Wir waren schon mehrmals hier. Das hier in der grünen Oase mit schöner Musik ist doch wunderschön, der Abend.
4: Ja, sein ist schön. Man genießt das auch, auch dann später nachher.
5: Ja, so eine Ruhe. Alles so friedlich und trotzdem wird gefeiert.
4: Runter. Ja, ist eine gute Idee.
5: Wunderschön.
4: Kann immer wieder passieren.
6: Einfach schon alle in Weiß.
5: Atmosphäre,
6: geselliges Beisammensein. War eine prima Musik voriges Jahr. Lassen wir uns mal überraschen, wie es dies Jahr wird.
7: Ob Picknickdecke oder gedeckter Tisch, bei der Platzwahl haben die Besucher ihre ganz eigenen Vorlieben.
8: Wir haben auch Decke gewählt und nicht Tisch gewählt, weil es heißt Picknick.
9: Ja, weil es gemütlicher ist und ich eigentlich auch gar nicht so den ganzen Abend so sitzen möchte. Ja. Und vor allen Dingen die Senke ist ja sehr schön, ne? Unter den Erlen hier. Und wir haben ja, da ist ja der einzige Mammutbaum hier im Park. Ich habe nämlich mal so eine Baumführung mitgemacht und das ist sehr schön hier.
7: Wer möchte, bringt sein eigenes Essen und Getränke mit. Wer es bequemer mag, kann einen Platz am weißgedeckten Achtertisch reservieren oder einen Picknickkorb für 2 Personen dazu buchen. Im Korb unter anderem Wein, Baguette, Käse, Couscous-Salat und Antipasti. Für 2 Personen kostet er 35 Euro. Die Flanierkarte für die Wiese kostet 5 Euro, ein Platz am gedeckten Tisch 10 Euro.
10: Wir haben den Önike-Park zur größten Picknickwiese der Stadt erklärt. Ja, er endet nicht hier, wo man uns sehen kann, sondern der Park ist ja viel größer und am Ende wird die Musik auch so laut sein und so schön sein, dass man auch von weiter weg die Musik genießen, hören kann und auch noch Menschen anlocken soll. Was haben wir uns vorgenommen? Also eigentlich ist es ein Platz der Begegnung.
7: Für die passende Musik sorgt die Berliner Band Soul Exception mit Swing, Bossa Nova, Jazz und Pop. Und auch das Outfit gehört zum Abend. Die Besucher erscheinen möglichst komplett in Weiß. Und auch die besondere Atmosphäre kommt bei den Besuchern gut an. Für viele gehört dazu nicht nur das weiße Outfit, sondern vor allem die Musik.
5: Das ganze Flair und auch die Musik nachher, wenn die Swing, das ist so die ältere Musik, das ist richtig toll.
11: Ein bisschen so gemischt, das ist in Ordnung.
5: Ja, das ist so schön, muss ich sagen. Und das ganze Ambiente ist schön.
11: Und sich mal weiß anzuziehen, ist auch sehr schön. Zumal, wenn man immer so ins Allgemeine schaut, so kommt da alle bloß noch schwarz an. Der kommt dann halt noch schön und bunt. Oder weiß und bunt, muss man sagen.
7: Für die Veranstalter ist das White Picnic mehr als nur ein Abendessen im Freien. Der Önike Park soll als Treffpunkt stärker ins Bewusstsein rücken.
10: Wir wollen also Leute zusammenbringen, wir wollen den Sommer ein bisschen deutsche Vita in Wittenberg erleben. Und ich glaube, das Format hat sich bewährt und wir sind alles sicherlich, also 80% Wiederholungstäter, die hierher kommen. Und wenn wir dann noch Glück haben und den einen oder anderen Touristen erwischen, der eigentlich nichts davon wusste und dazu stößt, also der trägt eine Botschaft ins Land, von der wir nur träumen können, glaube ich.
7: Ein Abend also zwischen Picknickdecke und weißgedeckter Tafel, zwischen Jazz und Sommerluft. Und mit einer Idee, die offenbar funktioniert. Menschen bringen ihr eigenes Essen mit und teilen vor allem eins: Zeit miteinander.
12: Es ist endlich soweit. Der Startschuss der NOFV Oberliga Süd stand auf dem Programm. Zum Saisonstartschuss begleiteten wir die Partie zwischen der SG Union Sandersdorf und dem VfB 1921 Krieschau, welcher am 9. August ausgetragen wurde. Wir starten pünktlich in das Geschehen hinein mit insgesamt 152 Zuschauern hier im Stadion am Sport- und Freizeitzentrum. In den ersten Minuten fallen noch keine so großen Chancen für beide Teams. Doch eins wird schnell klar, die SGU spielt sehr körperlich. Das Resultat daraus sind Freistöße für Krieschau, aber auch die ein oder andere gelbe Karte. Hier in der 13. Spielminute gibt es erstmal eine für Lenz. In der 24. Spielminute dann die erste große

0: Chance für die SGU. Aus einem Einwurf heraus wird der Ball erstmal durchgereicht. Nach 4 Stationen landet er vor Lenz. Schöner Schuss, aber der Ball geht gerade so über die Latte. In der 31. Spielminute wird Sandersdorf wieder gefährlich. Doch die Sicht erzählt uns diesmal der Torschütze.
1: Also erstmal grundsätzlich, wenn die Stürmer nicht treffen, dann muss es halt irgendjemand anderes machen. Nein, Spaß beiseite, war ein super Ball von Dennis in die Tiefe, rechts raus auf Marvin. Der hört zum Glück die Rufe, dass er 90 Grad spielen soll. Spielt dann, da nimmt erst Marius mir tatsächlich weg. Da dachte ich, er geht schon rein, bekommt dann den Abpraller und dann auch mal das gehört, was unsere Trainer uns sagen, auch mal den Ball nochmal annehmen und dann erst abschließen. Das habe ich gemacht und dann, so viele Tore schieße ich nicht, von daher hat es mich natürlich auch sehr gefreut.
0: Die Freude für das Tor ist natürlich groß, doch der Fokus von Schnabel bleibt jedoch weiterhin bei seinem Team und dem Ziel des Sieges. Sandersdorf bleibt hartnäckig am Ball, jedoch fallen in der ersten keine Tore mehr. Die zweite läuft jedoch wesentlich besser für Sandersdorf. Hier kommt es zu mehreren guten Chancen für die Jungs in Weiß. Doch vorerst scheint dies nicht für einen weiteren Abschluss zu reichen. In der 73. Spielminute geht ein Pass von Krieschow nicht an sein eigentliches Ziel. Sandersdorf schaltet schnell in einen Konter um. Wonneberger und Farkas gehen zu zweit durch. Und Farkas erweitert den Stand auf 2:0. Gut exekutiert. Jedoch bleibt die Action im Stadion nicht weg. Denn sofort nach dem Anpfiff spielt sich der Ball durch 4 Pässe in die Füße von Seibt. Und der holt einfach mal schnell das erste Tor für Krieschow. Das Spiel wird also nochmal spannend. Aber schon zur 87. wird es entschieden. Hier kommt nach leichtem Pendeln der Ball bei Brunner an. Da kommt die Vorlage und Farkas schaltet um und lässt das 3:1 auf der Tabelle erscheinen. Das war auch schon die letzte große Aktion der Partie. Und wir gehen nun in die Spieleinschätzung seitens Kapitän der SG Union Sandersdorf, Schnabel, und dem Trainer des VfB 1921 Krieschow, Robert Koch.
1: Wir waren von Anfang an griffig und gleich im Spiel drin. Wir wussten, welche Aufgabe hier heute auf uns wartet. Und die haben wir angenommen. Trotz der Witterungsbedingungen kann ich nur ein Kompliment aussprechen an das gesamte Team. Sowohl die gestartet sind, als auch die reingekommen sind. Man hat keinen Unterschied gesehen und so soll es sein. Und es ist einfach die harte Arbeit der letzten Wochen und auch ein Stück das Selbstvertrauen, was wir uns schon in der vergangenen Saison erarbeitet haben. Klingt nur bei 3:1 irgendwie ein bisschen komisch, aber wenn wir natürlich das so weiter behalten, 9 Chancen und dann immer 3 Tore schießen, ist das auch okay. Aber wir wissen auch, dass wir uns da verbessern müssen. Das war auch das Problem in der vergangenen Saison, dass wir oftmals zu viele Chancen oder Großchancen brauchen für Tore. Aber das ist ja auch das Gute, dass wir auch noch Dinge haben, wo wir dran arbeiten können. Die Saison ist lang.
2: Natürlich, also wir wollten schon selber das Spiel heute gewinnen, das ist ja normal, gerade zum Auftakt in der Saison. Aber ich glaube, dass wir in der ersten Halbzeit schon gewisse Dominanz erzielen konnten, ohne wirklich so eine hundertprozentige Torschung rauszuspielen. Wir hatten Abschlüsse, wir hatten Standards, war okay. Problem war dann einfach, wie wir nach der Halbzeit ins Spiel gegangen sind. Ja, die zweite Halbzeit, vor allem die ersten 20, 25 Minuten, hat dann zumindest, was defensives Zweikampfverhalten anbetrifft, was halt gebraucht wurde auch im Spiel, war nicht vorhanden. Sandersdorf hätte dort schon viel eher einen Sack zumachen müssen. Kurioserweise entsteht dann nach dem 2:0 direkt im Gegenzug ein 2:1 und dann wird es natürlich noch mal hinten raus interessant und spannend, aber am Ende ist absolut verdienter Sieg für Sandersdorf.
0: Für die SG Union Sandersdorf geht es am 14. August auswärts weiter, und zwar gegen den SSC Weißenfels. Die Jungs aus Krieschow müssen sich bei einem Heimspiel gegen den ZFC Meuselwitz beweisen. Und das am 16. August.

0: Ich freue mich, dass Sie eingeschaltet haben und damit herzlich willkommen zur Donnerstagsausgabe der Zeitnachrichten hier auf RAN 1. Auch in diesem Jahr nutzte die Stadt Dessau-Roßlau die Sommerferien, um zahlreiche Arbeiten an und in den Schulen umzusetzen. Ein wichtiger Schwerpunkt lag auf der Ausstattung der Bildungseinrichtungen. Unterrichtsräume erhielten neue Möbel und zahlreiche bisherige Kreidetafeln wurden durch moderne Digitaltafeln ersetzt. Auch der Unterricht in diversen Sporthallen profitiert von neuen Geräten und Ausstattungen. Zusätzlich wurden Lehr- und Lernmittel angeschafft, darunter Bücher, Geräte für den Fachunterricht und verschiedene Modelle. Ergänzend investierte die Stadt in Sonnenschutzanlagen, Gartengeräte und Wasserspender. Zudem wurden zahlreiche Geräte und Ausstattungen gewartet und instand gesetzt, damit sie langfristig sicher und zuverlässig genutzt werden können. Daneben führte man an vielen Schulstandorten bauliche Maßnahmen durch. Dazu gehörten unter anderem Maler- und Bodenbelagsarbeiten, der Einbau von Akustikdecken, die Erneuerung von Beleuchtung sowie Arbeiten an technischen Anlagen und Sporthallen, auch die Pflege der Außenanlagen und notwendige Instandsetzungsarbeiten gehörten zum Ferienaktionsprogramm. Zur 11. Benefizausfahrt lädt der Verein Biker zeigen Herz für Kinder am Sonntag, den 13. September ein. Startpunkt ist erneut der Hugo-Junkers-Flugplatz in Dessau. In der vergangenen Woche luden die Biker gemeinsam mit den Stadtwerken Dessau, welche die Ausfahrt unterstützen, zu einem Pressetermin ein.
1: Die Vorbereitungen für die 11. Benefizausfahrt des Vereins Biker zeigen Herz für Kinder laufen auf Hochtouren. Beim Pressegespräch am 7. August informierten die Organisatoren Karl-Heinz Richter und Ingo Ondrej über die bevorstehende Veranstaltung, die am Sonntag, den 13. September, erneut am Hugo-Junkers-Flugplatz in Dessau startet. Auch die Stadtwerke Dessau unterstützen die Benefizaktion bereits im 10. Jahr und stellen den Hugo-Junkers-Flugplatz erneut kostenfrei als Veranstaltungsort zur Verfügung. Im Mittelpunkt der Aktion steht der gute Zweck. Die gesammelten Spenden kommen in diesem Jahr drei Projekten in der Region zugute.
2: In diesem Jahr, bei dieser 11. Ausfahrt, werden die Spenden für drei Projekte gesammelt. Einmal fürs Kinderheim Wolkenfrei, einmal für die Grundschule Mainzdorf und einmal für die China Sonnenköpfchen. In der Grundschule Mainzdorf wollen wir Pausenelemente auf dem Schulhof schaffen, die Schatten bieten und auch den Kindern mal die Möglichkeit, dort sich zu setzen und so weiter bieten. Im Kinderheim Wolkenfrei wollen wir den Sportlerraum, den wir im vorigen Jahr baulich saniert haben lassen, jetzt mit Sportgeräten und so weiter, Equipment ausgestatten und dann gleichzeitig noch einen Bastelraum für die Kinder organisieren und finanzieren, wo sie mal ein Fahrrad reparieren können und so weiter. Und die Kita Sonnenköpfchen, dort wollen wir Schlafmatratzen kaufen und Sitzgarnituren und Sitzecken für autistische Kinder.
1: In den vergangenen Jahren hat der Verein mit Spenden zahlreiche Einrichtungen und Projekte in der Region unterstützt. Darunter die Kinder- und Jugendklinik Dessau, den ambulanten Kinder- und Jugendhospizdienst Lila Wolke und die Regenbogenschule. Im vergangenen Jahr gingen 733 Motorradfahrer an den Start und sammelten während der Benefizausfahrt 10.850 Euro. Doch wie entscheidet der Verein eigentlich, welche Projekte von den Spenden profitieren?
2: Das entscheiden wir im Ende dieses Jahres, was im nächsten Jahr passiert. Vieles kommt durch Zufall zustande. Manchmal war es auch lustig, vorletztes Jahr im Weihnachten haben wir Briefe vom Weihnachtsmann bekommen, wo zum Beispiel die Kita Sonnenköpfchen uns gebeten hat, ihnen zu helfen. Also auch auf solche Art erhalten wir Informationen und dann wird im Verein entschieden, welche Projekte wir nehmen. Die hat sich eigentlich relativ positiv entwickelt. Die erste war im April 2016. Da war Schneetreiben und trotzdem kamen über 450 Motorräder Und das hat uns Mut gegeben und hat gesagt, das machen wir weiter. Und es hat sich eben dahingehend entwickelt, dass wir einen festen Kreis haben, der immer kommt und gerne kommt und kann hier eben spenden für einen guten Zweck. 10 € Startspende für einen guten Zweck für die Kinder. Und das machen viele, viele gerne und kommen auch gerne hierher.
1: Am 13. September öffnet der Hugo-Junkers-Flugplatz bereits um 8 Uhr seine Tore. Ab 10 Uhr starten die Motorradgruppen in mehreren Etappen. Neben der Ausfahrt finden die Besucher zahlreiche Motorräder, darunter auch historische Maschinen aus nächster Nähe erleben. Auch Nicht-Motorradfahrer sind herzlich willkommen und können die Benefizaktion mit einer Spende unterstützen. Zum Abschluss haben die Teilnehmer die Möglichkeit, gemeinsam zum Kinderheim Wolkenfrei zu fahren und den Tag dort zusammen ausklingen zu lassen.
2: Ja, man kann kommen, im Prinzip hier. Jeder kann kommen, auch mit Kindern und so weiter. Hier ist Catering vorhanden und 600 bis 700 Motorräder zu besichtigen, das macht bestimmt auch Spaß.
1: Wenn das Wetter mitspielt, hoffen die Organisatoren auf eine große Resonanz. Mit mehr als 500 Besuchern rechnet Karl-Heinz Richter am Veranstaltungstag. Gemeinsam mit den Motorradfahrern soll erneut ein Zeichen für den guten Zweck und die Unterstützung von Kindern in der Region gesetzt werden.
0: Mit Leon Ciudad Benitez konnte der Dessau-Roßlauer HV einen weiteren spannenden Neuzugang für die bevorstehende Saison verpflichten. Der 24-jährige Kreisläufer wechselte vom Ligakonkurrenten VfL Lübeck-Schwartau in die Bauhausstadt und bringt bereits jede Menge Erfahrung aus der Handball-Bundesliga und der zweiten Handball-Bundesliga mit. Schon in jungen Jahren feierte der 1,96 Meter große Kreisläufer mit dem THW Kiel die deutsche Meisterschaft, den DHB-Pokalsieg sowie den Gewinn der EHF Champions League. Auch wenn seine Einsatzzeiten damals noch begrenzt waren, sammelte er wertvolle Erfahrungen auf höchstem Niveau und entwickelte sich im Umfeld einer der erfolgreichsten Mannschaften Europas stetig weiter. Auch im Nationaltrikot machte der Kreisläufer auf sich aufmerksam. Mit der deutschen U19-Nationalmannschaft gewann er 2021 die Europameisterschaft. Im Sommer 2022 entschied sich Ciudad bewusst für den Wechsel zurück in seine Heimatstadt zum VfL Lübeck-Schwartau, um in der zweiten Handball-Bundesliga mehr Verantwortung zu übernehmen. Diese Entscheidung zahlte sich aus. In 119 Zweitliga-Einsätzen erzielte er 229 Tore und entwickelte sich zu einem festen Bestandteil der Mannschaft. Mit seiner körperlichen Präsenz am Kreis, seiner Durchsetzungsfähigkeit im Angriff und seiner kompromisslosen Abwehrarbeit etablierte er sich als zuverlässiger Leistungsträger. Beim DRHV will der Kreisläufer nun den nächsten Entwicklungsschritt gehen und gemeinsam mit der Mannschaft neue Ziele angreifen. Mit seiner Mentalität und seiner professionellen Einstellung bringt der 24-Jährige beste Voraussetzungen mit, um sich schnell zu einer wichtigen Stütze im Team der Biber zu entwickeln. Die teils sehr hohen Temperaturen in den Sommermonaten machen auch den Mitarbeitern im Dessauer Rathaus zu schaffen. Die Büroräume im Dachgeschoss des Rathausneubaus heizen sich bei intensiver Sonneneinstrahlung auf unerträgliche Raumtemperaturen auf. Um dem entgegenzuwirken, sollen nun Klimaanlagen installiert werden. In der vergangenen Stadtratssitzung wurde darüber abgestimmt.
3: Auch dieser Sommer hat es wieder gezeigt. Es kann sehr warm werden in Dessau-Roßlau. Höchstwerte von bis zu 40 Grad sorgten für viele Schweißtropfen und Unmut unter der Bevölkerung. In den Büroräumen im Dachgeschoss des Rathausneubaus bekommen die Mitarbeiter die Hitze ebenfalls deutlich zu spüren. Bei intensiver Sonneneinstrahlung heizen sich die Räume auf über 30 Grad auf, was über der maximal zulässigen Raumlufttemperatur gemäß der Verordnung über Arbeitsstätten liegt. Ein Auskühlen der Räume durch Lüften in der Nacht ist nicht möglich. In der Stadtratssitzung vom 1. Juli wurde nun über eine Lösung für das Hitzeproblem im Rathausneubau abgestimmt. Die 3 Bürokomplexe im 5. Obergeschoss sollen klimatisiert werden. Jeder Bürokomplex soll dafür eine eigene Multi-Split-Klimaanlage erhalten. Für die Maßnahme wird voraussichtlich mit Kosten in Höhe von 350.000 € gerechnet. Dr. Frank Prosowski von der Fraktion Freies Bürgerforum hatte noch eine andere Idee, wie man die Büros klimatisieren kann.
4: Im Bauausschuss hatte ich bei diesem Punkt darum gebeten, als Alternative zu den vorgesehenen Multisplit-Klimaanlagen die Installation eines Kaltwassersatzes zu prüfen. Mein Anliegen oder mein Grund dafür war oder ist, dass die jetzt vorgesehenen Multisplit-Klimaanlagen mit einem doch sehr klimaschädlichen Kältemittel betrieben werden, welches auch im Zusammenhang mit der europäischen F-Gase-Verordnung in den nächsten Jahren auf dem Markt verknappt werden wird und in einigen Jahren dann zumindest für Neuanlagen auch verboten werden wird, aus guten Gründen. Und so eine Kaltwasseranlage, die gibt es heutzutage mit einem klimaneutralen Kältemittel, nämlich mit Propan. Entscheidende Info für mich bei dem, was heute an Infos gekommen ist, ist im Grunde, dass Schlussfolgerung, die ich zumindest daraus lese, dass so ein Kaltwassersatz technisch durchaus möglich sei, wenn auch mit größerem Aufwand und dass eine neue Planung erforderlich sei, wenn es denn dazu kommen sollte.
3: Jacqueline Lode, Beigeordnete für Bauen und Stadtgrün, äußerte sich zur alternativen Klimatisierungsvariante.
5: Hauptpunkt ist, dass die Kosten deutlich höher sind, sowohl die in der Installation als auch die Folgekosten. Und wir haben jetzt das wirklich nur sehr kurzfristig machen können. Aber die Aussage ist eigentlich sehr eindeutig. Die Folgekosten würden also pro Jahr liegen jetzt bei 7.400 Euro und würden dann bei 13.000 Euro liegen. Also schon ein deutlicher Aufwuchs. Das ist nicht mehr marginal. Also ich bin weder dafür, kann nicht jetzt empfehlen, dass wir noch mehr Kosten ausgeben. Wir müssten eine vollkommen neue Planung machen. Das sind verlorene Planungskosten. Wir haben höhere Baukosten. Wir wissen auch nicht genau, was auf uns zukommt, weil eventuell das Gerät unten stehen muss und nicht mehr auf dem Dach. Wir haben jetzt sehr kurze Leitungen, weil die Geräte dort stehen, wo die Kälte hin soll. Und die Folgekosten sind deutlich höher. Natürlich alles unterm Vorbehalt. Ich kann vorschlagen, dass wir das künftig besser auch so eine Alternative prüfen. Das Kältemittel ist ein anerkanntes synthetisches Kältemittel. Es wird auch bis 2035, in jedem Fall hat es die Zulassung. Es ist ein übliches Mittel, aber wir können das sehr gern aufnehmen, auch für künftige Dinge, das auch stärker zu prüfen, solche Alternativen.
3: Dr. Frank Prosowski hatte eine andere Auffassung, was die Folgekosten für die Kaltwasseranlage angeht.
4: Die höheren Folgekosten wage ich mal jetzt ein bisschen zu bezweifeln. Einfach unter dem Aspekt, wie gesagt, dass im Rahmen der Umsetzung der F-Gase-Verordnung dieses Kältemittel in den nächsten Jahren schrittweise immer mehr verknappt wird auf dem Markt. Arbeitskollege im Umweltbundesamt, der sich genau mit diesen Fragestellungen beschäftigt, hat mir gegenüber kundgetan, es ist eigentlich noch völlig unsicher, ob in, 10 Jahren überhaupt noch genügend von diesem Kältemittel auf dem Markt ist, um alle Bedürfnisse zu befriedigen. Das würde nach meinem laienhaften Verständnis wahrscheinlich dann zu höheren Kosten für dieses Kältemittel in der Zukunft führen. Also insofern, klar kann man jetzt sagen, die Folgekosten sind höher, aber ich glaube nicht, dass das allzu belastbar ist.
5: Wir sind ja nicht die Einzigen, die eine Klimaanlage haben. Und die Industrie wird sich natürlich auch beteiligen an dem Thema, das möglichst so diese synthetischen Gase auch anders aufzubauen. Insofern würde ich jetzt nicht die Situation dramatisieren. Also wir schieben diese Investition schon sehr lange vor uns her. Und ich erinnere nochmal daran, dass der Arbeitsschutz das Thema ist. Also wir sind auf jeden Fall jetzt dabei, dann auszuschreiben. Ich nehme nicht an bei den Lieferfristen, dass es noch in diesem Sommer jetzt dann den Erfolg bringt für die Büros.
3: Danach kam es zur Abstimmung über die Beschlussvorlage. 33 Stadträte stimmten dieser zu. 3 waren dagegen und 7 enthielten sich. Somit wurde der Klimatisierung der Büroräume im Dachgeschoss des Rathausneubaus durch den Einbau einer Multisplit-Klimaanlage zugestimmt. Die Alternativvariante mit Kaltwasseranlage ist damit wahrscheinlich vom Tisch.
0: Wie die Feuerwehr Dessau Roßlau berichtet, kam es in der Nacht zum Dienstag innerhalb von 29 Minuten zu zwei Fahrzeugbränden. Um 2 Uhr wurde ein Fahrzeugbrand auf dem Parkplatz der Wagnerpassage in der Franzstraße gemeldet. Beim Eintreffen der Berufsfeuerwehr befand sich ein PKW im Vollbrand. Durch die Kameraden wurde mit Schnellangriff sofort die Brandbekämpfung durchgeführt. Das Fahrzeug stand dicht an einem Gebäude. Dadurch kam es zur Beschädigung der Fassade. Nach der Restablöschung wurde die Einsatzstelle an die Polizei übergeben. Im Einsatz war die Berufsfeuerwehr. Um 2.30 Uhr wurde ein weiterer Fahrzeugbrand in der Ackerstraße gemeldet. Hier wurde durch die Rettungsleitstelle die Freiwillige Feuerwehr Süd alarmiert. Auch dieses Fahrzeug stand beim Eintreffen der ersten Kräfte im Vollbrand. Nach dem Einsatz wurde auch diese Einsatzstelle an die Polizei übergeben. An beiden Fahrzeugen entstand Totalschaden. Damit sind wir am Ende unserer Donnerstagsausgabe der zeitnahen Nachrichten, schauen jetzt noch auf das Wetter und auf die Meldungen aus der Region. Am Freitag um 18 Uhr melden wir uns dann aus der zeitnahen Redaktion wieder. Bis dahin haben Sie eine schöne Zeit und machen Sie es gut.
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9: Ab dem Freitag knacken wir wieder die 30-Grad-Marke. Maximal 33 Grad sind zu erwarten. Der Himmel bleibt klar und Regen bleibt uns auch vorerst fern. Mehr als eine leichte Brise aus dem Südosten gibt es nicht zur Abkühlung. Am Samstag wird es jedoch einen Grad wärmer. Doch zum Sonntag gibt es dann endlich die wohlverdiente Abkühlung in Form eines Gewitters.
10: Weiß, wohin man blickt. Im Moinike-Park in Wittenberg wurde am vergangenen Samstagabend gepicknickt, beim inzwischen 4. White Picnic. Auf Decken, an weißen gedeckten Tischen und mit selbst mitgebrachten Speisen genießen die Besucher den Sommerabend.
11: Wir hatten vor 5 Jahren, als sozusagen also als ich angefangen habe bei der LWM, die Idee, mal neue Formate zu suchen. Und wir kannten White Dinner von den Großstädten in den Parks und das war uns eine Nummer zu groß. Und dachten, was können wir machen? Versuchen wir es mal mit dem White Picnic. Um dem Gast nicht einen vorgefertigten Tisch anzubieten mit einem 6-Gänge-Menü, sondern eben, ich kann mir mein Essen und Trinken mitbringen. Und die Idee reifte und war, glaube ich, 2021 das erste Mal auf der Schlosswiese. Und das war cool, aber es war halt sehr sonnig. Also brauchten wir Schatten. Und dann haben wir einmal auf das Schlosswiese uns umgedreht und dachten, hier hinter ist der Eunike-Park, probieren wir es da.
10: Der Umzug in den Eunike-Park war deshalb naheliegend. Inzwischen ist das Picknick hier zum festen Termin im Wittenberger Veranstaltungssommer geworden. Ein Jahr musste das Format allerdings aus Kostengründen pausieren. Doch wie kommt das Konzept bei den Gästen an? Wir haben uns auf der Picknickwiese umgehört.
12: Also ich bin, glaube ich, zum 3. Mal dabei. Und hat mir immer sehr gut gefallen, weil es so ein

0: Ja, das ist so ein Zusammengehörigkeit, so ein Feeling, so ein Abendsitzen. Schön.
1: Heute zum ersten Mal.
2: Wir lieben die Natur und sind gerne draußen. Deswegen sind wir mit dabei.
3: Das ist eine schöne Idee. Eine schöne Location mitten im Park und mal gucken, wie es wird. Super, wir freuen uns.
4: Wir waren schon mehrmals hier. Das hier in der grünen Oase mit schöner Musik ist doch wunderschön, der Abend.
5: Ja, sein ist schön. Man genießt das auch, auch dann später nachher.
6: Ja, so eine Ruhe, alles so friedlich und trotzdem wird gefeiert.
5: Man kommt runter.
6: Ja, das ist eine gute Idee.
5: Wunderschön.
6: Kann immer wieder passieren.
7: Einfach schon alle in Weiß.
6: Atmosphäre,
7: geselliges Beisammensein. War eine prima Musik voriges Jahr. Lassen wir uns mal überraschen, wie es dies Jahr wird.
8: Ob Picknickdecke oder gedeckter Tisch, bei der Platzwahl haben die Besucher ihre ganz eigenen Vorlieben.
9: Wir haben auch Decke gewählt und nicht Tisch gewählt, weil es heißt Picknick.
10: Ja, weil es gemütlicher ist und ich eigentlich auch gar nicht so den ganzen Abend so sitzen möchte. Ja. Und vor allen Dingen die Senke ist ja sehr schön, ne? Unter den Erlen hier. Und wir haben ja, da ist der einzige Mammutbaum hier im Park. Ich habe nämlich mal so eine Baumführung mitgemacht und das ist sehr schön hier.
8: Wer möchte, bringt sein eigenes Essen und Getränke mit. Wer es bequemer mag, kann einen Platz am weißgedeckten Achtertisch reservieren oder einen Picknickkorb für zwei Personen dazu buchen. Im Korb unter anderem Wein, Baguette, Käse, Couscous-Salat und Antipasti. Für zwei Personen kostet er 35 Euro. Die Flanierkarte für die Wiese kostet 5 Euro. Ein Platz am gedeckten Tisch 10 Euro.
11: Wir haben den Önike-Park zur größten Picknickwiese der Stadt erklärt. Ja, er endet nicht hier, wo man uns sehen kann, sondern der Park ist ja viel größer und am Ende wird die Musik auch so laut sein und so schön sein, dass man auch von weiter weg die Musik genießen, hören kann und auch noch Menschen anlocken soll. Was haben wir uns vorgenommen? Also eigentlich ist es ein Platz der Begegnung.
8: Für die passende Musik sorgt die Berliner Band Soul Exception mit Swing, Bossa Nova, Jazz und Pop. Und auch das Outfit gehört zum Abend. Die Besucher erscheinen möglichst komplett in Weiß. Und auch die besondere Atmosphäre kommt bei den Besuchern gut an. Für viele gehört dazu nicht nur das weiße Outfit, sondern vor allem die Musik.
12: Das ganze Flair und auch die Musik nachher, wenn die Swing, das ist so die ältere Musik, das ist richtig toll.
13: Ein bisschen so gemischt, das ist in Ordnung.
12: Ja, das ist so schön, muss ich sagen. Und das ganze Ambiente ist schön.
14: Und sich mal weiß anzuziehen, ist auch sehr schön. Zumal, wenn man immer so ins Allgemeine schaut, so kommen da alle bloß noch schwarz an. Wer kommt denn heute noch schön und bunt? Oder weiß und bunt, muss man sagen.
8: Für die Veranstalter ist das White Picnic mehr als nur ein Abendessen im Freien. Der Önike Park soll als Treffpunkt stärker ins Bewusstsein rücken.
11: Wir wollen also Leute zusammenbringen, wir wollen den Sommer ein bisschen deutsche Vita in Wittenberg erleben. Und ich glaube, das Format hat sich bewährt und wir sind alles sicherlich, also 80% Wiederholungstäter, die hierher kommen. Und wenn wir dann noch Glück haben und den einen oder anderen Touristen erwischen, der eigentlich nichts davon wusste und dazu stößt, also der trägt eine Botschaft ins Land, von der wir nur träumen können, glaube ich.
8: Ein Abend also zwischen Picknickdecke und weißgedeckter Tafel, zwischen Jazz und Sommerluft. Und mit einer Idee, die offenbar funktioniert. Menschen bringen ihr eigenes Essen mit und teilen vor allem eins: Zeit miteinander.
15: Es ist endlich soweit. Der Startschuss der NOFV Oberliga Süd stand auf dem Programm. Zum Saisonstartschuss begleiteten wir die Partie zwischen der SG Union Sandersdorf und dem VfB 1921 Krieschau, welcher am 9. August ausgetragen wurde. Wir starten pünktlich in das Geschehen hinein mit insgesamt 152 Zuschauern hier im Stadion am Sport- und Freizeitzentrum. In den ersten Minuten fallen noch keine so großen Chancen für beide Teams. Doch eins wird schnell klar, die SGU spielt sehr körperlich. Das Resultat daraus sind Freistöße für Krieschau, aber auch die ein oder andere gelbe Karte. Hier in der 13. Spielminute gibt's erstmal eine für Lenz. In der 24. Spielminute dann die erste Großchance für die SGU. Aus einem Einwurf heraus wird der Ball erstmal durchgereicht. Nach 4 Stationen landet er vor Lenz. Schöner Schuss, aber der Ball geht gerade so über die Latte. In der 31. Spielminute wird Sandersdorf wieder gefährlich. Doch die Sicht erzählt uns diesmal der Torschütze.
1: Also erstmal grundsätzlich, wenn die Stürmer nicht treffen, dann muss es halt irgendjemand anders machen. Nein, Spaß beiseite, war ein super Ball von Dennis in die Tiefe, rechts raus auf Marvin. Der hört zum Glück die Rufe, dass er 90 Grad spielen soll. Spielt dann, da nimmt erst Marius mir tatsächlich weg. Da dachte ich, er geht schon rein, bekommt dann den Abpraller und dann ja, auch mal das gehört, was unsere Trainer uns sagen, auch mal den Ball nochmal annehmen und dann erst abschließen. Das habe ich gemacht und dann, ja, so viele Tore schieße ich nicht, von daher hat es mich natürlich auch sehr gefreut.
15: Die Freude für das Tor ist natürlich groß, doch der Fokus von Schnabel bleibt jedoch weiterhin bei seinem Team und dem Ziel des Sieges. Sandersdorf bleibt hartnäckig am Ball, jedoch fallen in der ersten keine Tore mehr. Die zweite läuft jedoch wesentlich besser für Sandersdorf. Hier kommt es zu mehreren guten Chancen für die Jungs in Weiß. Doch vorerst scheint dies nicht für einen weiteren Abschluss zu reichen. In der 73. Spielminute geht ein Pass von Krischow nicht an sein eigentliches Ziel. Sandersdorf schaltet schnell in einen Konter um. Wonneberger und Farkas gehen zu zweit durch. Und Farkas erweitert den Stand auf 2:0. Gut exekutiert. Jedoch bleibt die Action im Stadion nicht weg, denn sofort nach dem Anpfiff spielt sich der Ball durch 4 Pässe in die Füße von Seibt. Und der holt einfach mal schnell das erste Tor für Krischow. Das Spiel wird also nochmal spannend. Aber schon zur 87. wird es entschieden. Hier kommt nach leichten Pendeln der Ball bei Brunner an. Da kommt die Vorlage und Farkas schaltet um und lässt das 3:1 auf der Tabelle erscheinen. Das war auch schon die letzte große Aktion der Partie. Wir gehen nun in die Spieleinschätzung seitens Kapitän der SG Union Sandersdorf, Schnabel, und dem Trainer des VfB 1921 Krischow, Robert Koch.
1: Wir waren von Anfang an griffig und gleich im Spiel drin. Wir wussten, welche Aufgabe hier heute auf uns wartet. Und die haben wir angenommen. Trotz der Witterungsbedingungen kann ich nur ein Kompliment aussprechen an das gesamte Team. Sowohl die gestartet sind, als auch die reingekommen sind. Man hat keinen Unterschied gesehen und so soll es sein. Und ja, es ist einfach die harte Arbeit der letzten Wochen und auch ein Stück das Selbstvertrauen, was wir uns schon in der vergangenen Saison erarbeitet haben. Klingt nur bei 3:1 irgendwie ein bisschen komisch, aber wenn wir natürlich das so weiterbehalten, 9 Chancen und dann immer 3 Tore schießen, ist das auch okay. Aber wir wissen auch, dass wir uns da verbessern müssen. Das war auch das Problem in der vergangenen Saison, dass wir oftmals zu viele Chancen oder Großchancen brauchen für Tore. Aber das ist ja auch das Gute, dass wir auch noch Dinge haben, wo wir dran arbeiten können. Die Saison ist lang.
16: Natürlich, also wir wollten schon selber das Spiel heute gewinnen. Das ist ja normal, gerade zum Auftakt in der Saison. Aber ich glaube, dass wir in der ersten Halbzeit schon gewisse Dominanz erzielen konnten, ohne wirklich so eine hundertprozentige Torschance rauszuspielen. Wir hatten Abschlüsse, wir hatten Standards, war okay. Problem war dann einfach, wie wir nach der Halbzeit ins Spiel gegangen sind. Ja, die zweite Halbzeit, vor allen Dingen die ersten 20, 25 Minuten, hat dann zumindest, was defensives Zweikampfverhalten anbetrifft, was halt gebraucht wurde auch im Spiel, war nicht vorhanden. Sandersdorf hätte dort schon viel eher einen Sack zumachen müssen. Kurioserweise entsteht dann nach dem 2:0 direkt im Gegenzug ein 2:1 und dann wird es natürlich noch mal hinten raus interessant und spannend, aber am Ende ist absolut verdienter Sieg für Sandersdorf.
15: Für die SG Union Sandersdorf geht es am 14. August auswärts weiter, und zwar gegen den SSC Weißenfels. Die Jungs aus Krischow müssen sich bei einem Heimspiel gegen den ZFC Meuselwitz beweisen. Und das am 16. August.

0: Ich freue mich, dass Sie eingeschaltet haben und damit herzlich willkommen zur Donnerstagsausgabe der Zeitnah Nachrichten hier auf RAN 1. Auch in diesem Jahr nutzte die Stadt Dessau-Roßlau die Sommerferien, um zahlreiche Arbeiten an und in den Schulen umzusetzen. Ein wichtiger Schwerpunkt lag auf der Ausstattung der Bildungseinrichtungen. Unterrichtsräume erhielten neue Möbel und zahlreiche bisherige Kreidetafeln wurden durch moderne Digitaltafeln ersetzt. Auch der Unterricht in diversen Sporthallen profitiert von neuen Geräten und Ausstattungen. Zusätzlich wurden Lehr- und Lernmittel angeschafft, darunter Bücher, Geräte für den Fachunterricht und verschiedene Modelle. Ergänzend investierte die Stadt in Sonnenschutzanlagen, Gartengeräte und Wasserspender. Zudem wurden zahlreiche Geräte und Ausstattungen gewartet und instand gesetzt, damit sie langfristig sicher und zuverlässig genutzt werden können. Daneben führte man an vielen Schulstandorten bauliche Maßnahmen durch. Dazu gehörten unter anderem Maler- und Bodenbelagsarbeiten, der Einbau von Akustikdecken, die Erneuerung von Beleuchtung sowie Arbeiten an technischen Anlagen und Sporthallen. Auch die Pflege der Außenanlagen und notwendige Instandsetzungsarbeiten gehörten zum Ferienaktionsprogramm. Zur 11. Benefizausfahrt lädt der Verein Biker zeigen Herz für Kinder am Sonntag, den 13. September ein. Startpunkt ist erneut der Hugo-Junkers-Flugplatz in Dessau. In der vergangenen Woche luden die Biker gemeinsam mit den Stadtwerken Dessau, welche die Ausfahrt unterstützen, zu einem Pressetermin ein.
1: Die Vorbereitungen für die 11. Benefizausfahrt des Vereins Biker zeigen Herz für Kinder laufen auf Hochtouren. Beim Pressegespräch am 7. August informierten die Organisatoren Karl-Heinz Richter und Ingo Ondrej über die bevorstehende Veranstaltung, die am Sonntag, den 13. September, erneut am Hugo-Junkers-Flugplatz in Dessau startet. Auch die Stadtwerke Dessau unterstützen die Benefizaktion bereits im 10. Jahr und stellen den Hugo-Junkers-Flugplatz erneut kostenfrei als Veranstaltungsort zur Verfügung. Im Mittelpunkt der Aktion steht der gute Zweck. Die gesammelten Spenden kommen in diesem Jahr 3 Projekten in der Region zugute.
2: In diesem Jahr, bei dieser 11. Ausfahrt, werden die Spenden für 3 Projekte gesammelt. Einmal fürs Kinderheim Wolkenfrei, einmal für die Grundschule Mainzdorf und einmal für die China Sonnenköpfchen. In der Grundschule Mainzdorf wollen wir Pausenelemente auf dem Schulhof schaffen, die Schatten bieten und auch den Kindern mal die Möglichkeit, dort sich zu setzen und so weiter bieten. Im Kinderheim Wolkenfrei wollen wir den Sportlerraum, den wir im vorigen Jahr baulich saniert haben lassen, jetzt mit Sportgeräten und so weiter, Equipment ausgestatten und dann gleichzeitig noch einen Bastelraum für die Kinder organisieren und finanzieren, wo sie mal ein Fahrrad reparieren können und so weiter. Und die Kita Sonnenköpfchen, dort wollen wir Schlafmatratzen kaufen und Sitzgarnituren und Sitzecken für autistische Kinder.
1: In den vergangenen Jahren hat der Verein mit Spenden zahlreiche Einrichtungen und Projekte in der Region unterstützt. Darunter die Kinder- und Jugendklinik Dessau, den ambulanten Kinder- und Jugendhospizdienst Lila Wolke und die Regenbogenschule. Im vergangenen Jahr gingen 733 Motorradfahrer an den Start und sammelten während der Benefizausfahrt 10.850 Euro. Doch wie entscheidet der Verein eigentlich, welche Projekte von den Spenden profitieren?
2: Das entscheiden wir im Ende dieses Jahres, was im nächsten Jahr passiert. Vieles kommt durch Zufall.

0: zustande. Manchmal war es auch lustig, also voriges Jahr im Weihnachten haben wir Briefe vom Weihnachtsmann bekommen, wo zum Beispiel die Kita Sonnenköpfchen uns gebeten hat, ihnen zu helfen. Also auch auf solche Art erhalten wir Informationen und dann wird im Verein entschieden, welche Projekte wir nehmen. Die hat sich eigentlich relativ positiv entwickelt. Die erste war im April 2016. Da war Schneetreiben und trotzdem kamen über 450 Motorräder. Und das hat uns Mut gegeben und hat gesagt, das machen wir weiter. Und es hat sich eben dahingehend entwickelt, dass wir einen festen Kreis haben, der immer kommt und gerne kommt und kann hier eben spenden für einen guten Zweck, 10 Euro Startspende für einen guten Zweck für die Kinder. Und das machen viele, viele gerne und kommen auch gern hierher.
1: Am 13. September öffnet der Hugo-Junkers-Flugplatz bereits um 8 Uhr seine Tore. Ab 10 Uhr starten die Motorradgruppen in mehreren Etappen. Neben der Ausfahrt finden die Besucher zahlreiche Motorräder, darunter auch historische Maschinen, aus nächster Nähe erleben. Auch Nicht-Motorradfahrer sind herzlich willkommen und können die Benefizaktion mit einer Spende unterstützen. Zum Abschluss haben die Teilnehmer die Möglichkeit, gemeinsam zum Kinderheim Wolkenfrei zu fahren und den Tag dort zusammen ausklingen zu lassen.
0: Ja, man kann kommen, im Prinzip hier. Jeder kann kommen, auch mit Kindern und so weiter. Hier ist Catering vorhanden und 600 bis 700 Motorräder zu besichtigen, das macht bestimmt auch Spaß.
1: Wenn das Wetter mitspielt, hoffen die Organisatoren auf eine große Resonanz. Mit mehr als 500 Besuchern rechnet Karl-Heinz Richter am Veranstaltungstag. Gemeinsam mit den Motorradfahrern soll erneut ein Zeichen für den guten Zweck und die Unterstützung von Kindern in der Region gesetzt werden.
2: Mit Leon Ciudad Benitez konnte der Dessau-Roßlauer HV einen weiteren spannenden Neuzugang für die bevorstehende Saison verpflichten. Der 24-jährige Kreisläufer wechselte vom Ligakonkurrenten VfL Lübeck-Schwartau in die Bauhausstadt und bringt bereits jede Menge Erfahrung aus der Handball-Bundesliga und der zweiten Handball-Bundesliga mit. Schon in jungen Jahren feierte der 1,96 Meter große Kreisläufer mit dem THW Kiel die Deutsche Meisterschaft, den DHB-Pokalsieg sowie den Gewinn der EHF Champions League. Auch wenn seine Einsatzzeiten damals noch begrenzt waren, sammelte er wertvolle Erfahrungen auf höchstem Niveau und entwickelte sich im Umfeld einer der erfolgreichsten Mannschaften Europas stetig weiter. Auch im Nationaltrikot machte der Kreisläufer auf sich aufmerksam. Mit der deutschen U19-Nationalmannschaft gewann er 2021 die Europameisterschaft. Im Sommer 2022 entschied sich Ciudad bewusst für den Wechsel zurück in seine Heimatstadt zum VfL Lübeck-Schwartau, um in der zweiten Handball-Bundesliga mehr Verantwortung zu übernehmen. Diese Entscheidung zahlte sich aus. In 119 Zweitliga-Einsätzen erzielte er 229 Tore und entwickelte sich zu einem festen Bestandteil der Mannschaft. Mit seiner körperlichen Präsenz am Kreis, seiner Durchsetzungsfähigkeit im Angriff und seiner kompromisslosen Abwehrarbeit etablierte er sich als zuverlässiger Leistungsträger. Beim DRHV will der Kreisläufer nun den nächsten Entwicklungsschritt gehen und gemeinsam mit der Mannschaft neue Ziele angreifen. Mit seiner Mentalität und seiner professionellen Einstellung bringt der 24-Jährige beste Voraussetzungen mit, um sich schnell zu einer wichtigen Stütze im Team der Biber zu entwickeln. Die teils sehr hohen Temperaturen in den Sommermonaten machen auch den Mitarbeitern im Dessauer Rathaus zu schaffen. Die Büroräume im Dachgeschoss des Rathausneubaus heizen sich bei intensiver Sonneneinstrahlung auf unerträgliche Raumtemperaturen auf. Um dem entgegenzuwirken, sollen nun Klimaanlagen installiert werden. In der vergangenen Stadtratssitzung wurde darüber abgestimmt.
3: Auch dieser Sommer hat es wieder gezeigt. Es kann sehr warm werden in Dessau-Roßlau. Höchstwerte von bis zu 40 Grad sorgten für viele Schweißtropfen und Unmut unter der Bevölkerung. In den Büroräumen im Dachgeschoss des Rathausneubaus bekommen die Mitarbeiter die Hitze ebenfalls deutlich zu spüren. Bei intensiver Sonneneinstrahlung heizen sich die Räume auf über 30 Grad auf. was über der maximal zulässigen Raumlufttemperatur

0: Temperatur gemäß der Verordnung über Arbeitsstätten liegt. Ein Auskühlen der Räume durch Lüften in der Nacht ist nicht möglich. In der Stadtratssitzung vom 1. Juli wurde nun über eine Lösung für das Hitzeproblem im Rathausneubau abgestimmt. Die drei Bürokomplexe im 5. Obergeschoss sollen klimatisiert werden. Jeder Bürokomplex soll dafür eine eigene Multi-Split-Klimaanlage erhalten. Für die Maßnahme wird voraussichtlich mit Kosten in Höhe von 350.000 Euro gerechnet. Dr. Frank Prosowski von der Fraktion Freies Bürgerforum hatte noch eine andere Idee, wie man die Büros klimatisieren kann.
1: Im Bauausschuss hatte ich bei diesem Punkt darum gebeten, als Alternative zu den vorgesehenen Multisplit-Klimaanlagen die Installation eines Kaltwassersatzes zu prüfen. Mein Anliegen oder mein Grund dafür war oder ist, dass die jetzt vorgesehenen Multisplit-Klimaanlagen mit einem doch sehr klimaschädlichen Kältemittel betrieben werden, welches auch im Zusammenhang mit der europäischen F-Gase-Verordnung in den nächsten Jahren auf dem Markt verknappt werden wird und in einigen Jahren dann zumindest für Neuanlagen auch verboten werden wird, aus guten Gründen. Und so eine Kaltwasseranlage, die gibt es heutzutage mit einem klimaneutralen Kältemittel, nämlich mit Propan. Entscheidende Info für mich bei dem, was heute an Infos gekommen ist, ist im Grunde, dass die Schlussfolgerung, die ich zumindest daraus lese, dass so ein Kaltwassersatz technisch durchaus möglich sei, wenn auch mit größerem Aufwand und dass eine neue Planung erforderlich sei, wenn es denn dazu kommen sollte.
0: Jacqueline Lode, Beigeordnete für Bauen und Stadtgrün, äußerte sich zur alternativen Klimatisierungsvariante.
2: Hauptpunkt ist, dass die Kosten deutlich höher sind, sowohl die in der Installation als auch die Folgekosten. Und wir haben jetzt das wirklich nur sehr kurzfristig machen können. Aber die Aussage ist eigentlich sehr eindeutig. Die Folgekosten würden also pro Jahr liegen jetzt bei 7.400 Euro und würden dann bei 13.000 Euro liegen. Also schon ein deutlicher Aufwuchs. Das ist nicht mehr marginal. Also ich bin weder dafür, kann nicht jetzt empfehlen, dass wir noch mehr Kosten ausgeben. Wir müssten eine vollkommen neue Planung machen. Das sind verlorene Planungskosten. Wir haben höhere Baukosten. Wir wissen auch nicht genau, was auf uns zukommt, weil eventuell das Gerät unten stehen muss und nicht mehr auf dem Dach. Wir haben jetzt sehr kurze Leitungen, weil die Geräte dort stehen, wo die Kälte hin soll. Und die Folgekosten sind deutlich höher. Natürlich alles unterm Vorbehalt. Ich kann vorschlagen, dass wir das künftig besser auch so eine Alternative prüfen. Das Kältemittel ist ein anerkanntes synthetisches Kältemittel. Es wird auch bis 2035, in jedem Fall hat es die Zulassung. Es ist ein übliches Mittel, aber wir können das sehr gern aufnehmen, auch für künftige Dinge, das auch stärker zu prüfen, solche Alternativen.
0: Dr. Frank Prosowski hatte eine andere Auffassung, was die Folgekosten für die Kaltwasseranlage angeht.
1: Die höheren Folgekosten wage ich mal jetzt ein bisschen zu bezweifeln, einfach unter dem Aspekt, wie gesagt, dass im Rahmen der Umsetzung der F-Gase-Verordnung dieses Kältemittel in den nächsten Jahren schrittweise immer mehr verknappt wird auf dem Markt. Arbeitskollege im Umweltbundesamt, der sich genau mit diesen Fragestellungen beschäftigt, hat mir gegenüber kundgetan, es ist eigentlich noch völlig unsicher, ob in, sagen wir mal, 10 Jahren überhaupt noch genügend von diesem Kältemittel auf dem Markt ist, um alle Bedürfnisse zu befriedigen. Das würde nach meinem laienhaften Verständnis wahrscheinlich dann zu höheren Kosten für dieses Kältemittel in der Zukunft führen. Also insofern, klar kann man jetzt sagen, die Folgekosten sind höher, aber ich glaube nicht, dass das allzu belastbar ist.
2: Wir sind ja nicht die Einzigen, die eine Klimaanlage haben. Und die Industrie wird sich natürlich auch beteiligen an dem Thema, das möglichst so, diese synthetischen Gase auch anders aufzubauen. Insofern würde ich jetzt nicht die Situation dramatisieren. Also wir schieben diese Investition schon sehr lange vor uns her. Und ich erinnere nochmal daran, dass der Arbeitsschutz das Thema ist. Also wir sind auf jeden Fall jetzt dabei, dann auszuschreiben. Ich nehme nicht an bei den Lieferfristen, dass es noch in diesem Sommer jetzt dann den Erfolg bringt für die Büros.
0: Danach kam es zur Abstimmung über die Beschlussvorlage. 33 Stadträte stimmten dieser zu, 3 waren dagegen und 7 enthielten sich. Somit wurde der Klimatisierung der Büroräume im Dachgeschoss des Rathausneubaus durch den Einbau einer Multisplit-Klimaanlage zugestimmt. Die Alternativvariante mit Kaltwasser.

0: Freiwillige Feuerwehr Süd alarmiert. Auch dieses Fahrzeug stand beim Eintreffen der ersten Kräfte im Vollbrand. Nach dem Einsatz wurde auch diese Einsatzstelle an die Polizei übergeben. An beiden Fahrzeugen entstand Totalschaden. Damit sind wir am Ende unserer Donnerstagsausgabe der Zeitnahen Nachrichten. Schauen jetzt noch auf das Wetter und auf die Meldungen aus der Region. Am Freitag um 18 Uhr melden wir uns dann aus der Zeitnahen Redaktion wieder. Bis dahin haben Sie eine schöne Zeit und machen Sie es gut.
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4: Ab dem Freitag knacken wir wieder die 30-Grad-Marke. Maximal 33 Grad sind zu erwarten. Der Himmel bleibt klar und Regen bleibt uns auch vorerst fern. Mehr als eine leichte Brise aus dem Südosten gibt es nicht zur Abkühlung. Am Samstag wird es jedoch einen Grad wärmer. Doch zum Sonntag gibt es dann endlich die wohlverdiente Abkühlung in Form eines Gewitters.
5: Weiß, wohin man blickt. Im Moinike-Park in Wittenberg wurde am vergangenen Samstagabend gepicknickt, beim inzwischen vierten White Picnic. Auf Decken, an weißen gedeckten Tischen und mit selbst mitgebrachten Speisen genießen die Besucher den Sommerabend.
6: Wir hatten vor 5 Jahren, als sozusagen als ich angefangen habe bei der LWM, die Idee, mal neue Formate zu suchen. Und wir kannten White Dinner von den Großstädten in den Parks und das war uns eine Nummer zu groß. Und dachten, was können wir machen? Versuchen wir es mal mit dem White Picnic. Um dem Gast nicht einen vorgefertigten Tisch anzubieten mit einem 6-Gänge-Menü, sondern eben, ich kann mir mein Essen und Trinken mitbringen. Und die Idee reifte und war, glaube ich, 2021 das erste Mal auf der Schlosswiese. Und das war cool, aber es war halt sehr sonnig. Also brauchten wir Schatten. Und dann haben wir einmal auf das Schloss wieder uns umgedreht und dachten, hier hinter ist der Eunike-Park, probieren wir es da.
5: Der Umzug in den Eunike-Park war deshalb naheliegend. Inzwischen ist das Picknick hier zum festen Termin im Wittenberger Veranstaltungssommer geworden. Ein Jahr musste das Format allerdings aus Kostengründen pausieren. Doch wie kommt das Konzept bei den Gästen an? Wir haben uns auf der Picknickwiese umgehört.
7: Also ich bin, glaube ich, zum dritten Mal dabei. Und hat mir immer sehr gut gefallen, weil es so ein, ja, das ist so ein Zusammengehörigkeit, so ein Feeling, so ein Abendsitzen. Schön.
8: Heute zum ersten Mal.
9: Wir lieben die Natur und sind gerne draußen. Deswegen sind wir mit dabei. Das ist eine schöne Idee. Eine schöne Location mitten im Park und mal gucken, wie es wird. Super, wir freuen uns.
10: Wir waren schon mehrmals hier. Das hier in der grünen Oase mit schöner Musik ist doch wunderschön, der Abend.
11: Ja, sein ist schön. Man genießt das auch, auch dann so eine, später nachher.
12: Ja, so eine Ruhe, alles so friedlich und trotzdem wird gefeiert.
11: Runter.
12: Ja, ist eine gute Idee.
11: Wunderschön. Kann immer wieder passieren.
13: Einfach schon alle in Weiß.
11: Atmosphäre.
13: Atmosphäre,
8: geselliges Beisammensein. War eine prima Musik voriges Jahr.

0: Lassen wir uns mal überraschen, wie es dies Jahr wird.
1: Ob Picknickdecke oder gedeckter Tisch, bei der Platzwahl haben die Besucher ihre ganz eigenen Vorlieben.
2: Wir haben auch Decke gewählt und nicht Tisch gewählt, weil es heißt Picknick.
3: Ja, weil es gemütlicher ist. Und ich eigentlich auch gar nicht so den ganzen Abend so sitzen möchte. Ja. Und vor allen Dingen die Senke ist ja sehr schön, ne? Unter den Erlen hier. Und wir haben ja, da ist ja einzige Mammutbaum hier im Park. Ich habe nämlich mal so eine Baumführung mitgemacht und das ist sehr schön hier.
1: Wer möchte, bringt sein eigenes Essen und Getränke mit. Wer es bequemer mag, kann einen Platz am weißgedeckten Achtertisch reservieren oder einen Picknickkorb für 2 Personen dazu buchen. Im Korb unter anderem Wein, Baguette, Käse, Couscous-Salat und Antipasti. Für 2 Personen kostet er 35 Euro. Die Flanierkarte für die Wiese kostet 5 Euro, ein Platz am gedeckten Tisch 10 Euro.
4: Wir haben den Onike-Park zur größten Picknickwiese der Stadt erklärt. Ja, er endet nicht hier, wo man uns sehen kann, sondern der Park ist ja viel größer und am Ende wird die Musik auch so laut sein und so schön sein, dass man auch von weiter weg die Musik genießen, hören kann und auch noch Menschen anlocken soll. Was haben wir uns vorgenommen? Also eigentlich ist es ein Platz der Begegnung.
1: Für die passende Musik sorgt die Berliner Band Soul Exception mit Swing, Bossa Nova, Jazz und Pop. Und auch das Outfit gehört zum Abend. Die Besucher erscheinen möglichst komplett in Weiß. Und auch die besondere Atmosphäre kommt bei den Besuchern gut an. Für viele gehört dazu nicht nur das weiße Outfit, sondern vor allem die Musik.
5: Das ganze Flair und auch die Musik nachher, wenn die Swing, das ist so die ältere Musik, das ist richtig toll.
6: Ein bisschen so gemischt, das ist in Ordnung.
5: Ja, das ist so schön, muss ich sagen. Und das ganze Ambiente ist schön.
6: Und sich mal weiß anzuziehen, ist auch sehr schön. Zumal, wenn man immer so ins Allgemeine schaut, so kommen da alle bloß noch schwarz an. Wer kommt denn heute noch schön und bunt? Oder weiß und bunt, muss man sagen.
1: Für die Veranstalter ist das White Picnic mehr als nur ein Abendessen im Freien. Der Onike Park soll als Treffpunkt stärker ins Bewusstsein rücken.
4: Wir wollen also Leute zusammenbringen, wir wollen den Sommer ein bisschen deutsche Vita in Wittenberg erleben. Und ich glaube, das Format hat sich bewährt und wir sind alles sicherlich, also 80% Wiederholungstäter, die hierher kommen. Und wenn wir dann noch Glück haben und den einen oder anderen Touristen erwischen, der eigentlich nichts davon wusste und dazu stößt, also der trägt eine Botschaft ins Land, von der wir nur träumen können, glaube ich.
1: Ein Abend also zwischen Picknickdecke und weißgedeckter Tafel, zwischen Jazz und Sommerluft. Und mit einer Idee, die offenbar funktioniert. Menschen bringen ihr eigenes Essen mit und teilen vor allem eins: Zeit miteinander.
7: Es ist endlich soweit. Der Startschuss der NOFV Oberliga Süd stand auf dem Programm. Zum Saisonstartschuss begleiteten wir die Partie zwischen der SG Union Sandersdorf und dem VfB 1921 Krieschau, welcher am 9. August ausgetragen wurde. Wir starten pünktlich in das Geschehen hinein mit insgesamt 152 Zuschauern hier im Stadion am Sport- und Freizeitzentrum. In den ersten Minuten fallen noch keine so großen Chancen für beide Teams. Doch eins wird schnell klar, die SGU spielt sehr körperlich. Das Resultat daraus sind Freistöße für Krieschau, aber auch die ein oder andere gelbe Karte. Hier in der 13. Spielminute gibt es erstmal eine für Lenz. In der 24. Spielminute dann die erste Großchance für die SGU. Aus einem Einwurf heraus wird der Ball erstmal durchgereicht. Nach 4 Stationen landet er vor Lenz. Schöner Schuss, aber der Ball geht gerade so über die Latte. In der 31. Spielminute wird Sandersdorf wieder gefährlich. Doch die Sicht erzählt uns diesmal der Torschütze.
8: Also erstmal grundsätzlich, wenn die Stürmer nicht treffen, dann muss es halt irgendjemand anders machen. Nein, Spaß beiseite, war ein super Ball von Dennis in die Tiefe, rechts raus auf Marvin. Der hört zum Glück die Rufe, dass er 90 Grad spielen soll. Spielt dann. Da nimmt erst Marius mir tatsächlich weg. Da dachte ich, er geht schon rein, bekommt dann den Abpraller und dann ja, auch mal das gehört, was unsere Trainer uns sagen, auch mal den Ball nochmal annehmen und dann erst abschließen. Das habe ich gemacht und dann, ja, so viele Tore schieße ich nicht, von daher hat es mich natürlich auch sehr gefreut.
7: Die Freude für das Tor ist natürlich groß, doch der Fokus von Schnabel bleibt jedoch weiterhin bei seinem Team und dem Ziel des Sieges. Sandersdorf bleibt hartnäckig am Ball, jedoch fallen in der ersten keine Tore mehr. Die zweite läuft jedoch wesentlich besser für Sandersdorf. Hier kommt es zu mehreren guten Chancen für die Jungs in Weiß. Doch vorerst scheint dies nicht für einen weiteren Abschluss zu reichen. In der 73. Spielminute geht ein Pass von Krieschow nicht an sein eigentliches Ziel. Sandersdorf schaltet schnell in einen Konter um. Vonneberger und Farkas gehen zu zweit durch. Und Farkas erweitert den Stand auf 2:0. Gut exekutiert. Jedoch bleibt die Action im Stadion nicht weg. Denn sofort nach dem Anpfiff spielt sich der Ball durch 4 Pässe in die Füße von Seibt. Und der holt einfach mal schnell das erste Tor für Krieschow. Das Spiel wird also nochmal spannend. Aber schon zur 87. wird es entschieden. Hier kommt nach leichten Pendeln der Ball bei Brunner an. Da kommt die Vorlage und Farkas schaltet um und lässt das 3:1 auf der Tabelle erscheinen. Das war auch schon die letzte große Aktion der Partie. Und wir gehen nun in die Spieleinschätzung seitens Kapitän der SG Union Sandersdorf, Schnabel, und dem Trainer des VfB 1921 Krieschow, Robert Koch.
8: Wir waren von Anfang an griffig und gleich im Spiel drin. Wir wussten, welche Aufgabe hier heute auf uns wartet. Und die haben wir angenommen. Trotz der Witterungsbedingungen kann ich nur ein Kompliment aussprechen an das gesamte Team. Sowohl die, die gestartet sind, als auch die, die reingekommen sind. Man hat keinen Unterschied gesehen und so soll es sein. Und ja, es ist einfach die harte Arbeit der letzten Wochen und auch ein Stück das Selbstvertrauen, was wir uns schon in der vergangenen Saison erarbeitet haben. Klingt nur bei 3:1 irgendwie ein bisschen komisch, aber wenn wir natürlich das so weiterbehalten, 9 Chancen und dann immer 3 Tore schießen, ist das auch okay. Aber wir wissen auch, dass wir uns da verbessern müssen. Das war auch das Problem in der vergangenen Saison, dass wir oftmals zu viele Chancen oder Großchancen brauchen für Tore. Aber das ist ja auch das Gute, dass wir auch noch Dinge haben, wo wir dran arbeiten können. Die Saison ist lang.
9: Natürlich, also wir wollten schon selber das Spiel heute gewinnen. Das ist ja normal, gerade zum Auftakt in der Saison. Aber ich glaube, dass wir in der ersten Halbzeit schon gewisse Dominanz erzielen konnten, ohne wirklich so eine hundertprozentige Torchance rauszuspielen. Wir hatten Abschlüsse, wir hatten Standards, war okay. Problem war dann einfach, wie wir nach der Halbzeit ins Spiel gegangen sind. Ja, die zweite Halbzeit, vor allem die ersten 20, 25 Minuten, hat dann zumindest, was defensives Zweikampfverhalten anbetrifft, was halt gebraucht wird auch im Spiel, war nicht vorhanden. Sandersdorf hätte dort schon viel eher einen Sack zumachen müssen. Kurioserweise entsteht dann nach dem 2:0 direkt im Gegenzug ein 2:1 und dann wird es natürlich noch mal hinten raus interessant und spannend, aber am Ende ist absolut verdienter Sieg für Sandersdorf.
7: Für die SG Union Sandersdorf geht es am 14. August auswärts weiter, und zwar gegen den SSC Weißenfels. Die Jungs aus Krieschow müssen sich bei einem Heimspiel gegen den ZFC Meuselwitz beweisen. Und das am 16. August.

0: Ich freue mich, dass Sie eingeschaltet haben und damit herzlich willkommen zur Donnerstagsausgabe der Zeitnachrichten hier auf RAN 1. Auch in diesem Jahr nutzte die Stadt Dessau-Roßlau die Sommerferien, um zahlreiche Arbeiten an und in den Schulen umzusetzen. Ein wichtiger Schwerpunkt lag auf der Ausstattung der Bildungseinrichtungen. Unterrichtsräume erhielten neue Möbel und zahlreiche bisherige Kreidetafeln wurden durch moderne Digitaltafeln ersetzt. Auch der Unterricht in diversen Sporthallen profitiert von neuen Geräten und Ausstattungen. Zusätzlich wurden Lehr- und Lernmittel angeschafft, darunter Bücher, Geräte für den Fachunterricht und verschiedene Modelle. Ergänzend investierte die Stadt in Sonnenschutzanlagen, Gartengeräte und Wasserspender. Zudem wurden zahlreiche Geräte und Ausstattungen gewartet und instand gesetzt, damit sie langfristig sicher und zuverlässig genutzt werden können. Daneben führte man an vielen Schulstandorten bauliche Maßnahmen durch. Dazu gehörten unter anderem Maler- und Bodenbelagsarbeiten, der Einbau von Akustikdecken, die Erneuerung von Beleuchtung sowie Arbeiten an technischen Anlagen und Sporthallen, auch die Pflege der Außenanlagen und notwendige Instandsetzungsarbeiten gehörten zum Ferienaktionsprogramm. Zur 11. Benefizausfahrt lädt der Verein Biker zeigen Herz für Kinder am Sonntag, den 13. September ein. Startpunkt ist erneut der Hugo-Junkers-Flugplatz in Dessau. In der vergangenen Woche luden die Biker gemeinsam mit den Stadtwerken Dessau, welche die Ausfahrt unterstützen, zu einem Pressetermin ein.
1: Die Vorbereitungen für die 11. Benefizausfahrt des Vereins Biker zeigen Herz für Kinder laufen auf Hochtouren. Beim Pressegespräch am 7. August informierten die Organisatoren Karl-Heinz Richter und Ingo Ondrej über die bevorstehende Veranstaltung, die am Sonntag, dem 13. September, erneut am Hugo-Junkers-Flugplatz in Dessau startet. Auch die Stadtwerke Dessau unterstützen die Benefizaktion bereits im 10. Jahr und stellen den Hugo-Junkers-Flugplatz erneut kostenfrei als Veranstaltungsort zur Verfügung. Im Mittelpunkt der Aktion steht der gute Zweck. Die gesammelten Spenden kommen in diesem Jahr 3 Projekten in der Region zugute.
2: In diesem Jahr, bei dieser 11. Ausfahrt, werden die Spenden für 3 Projekte gesammelt. Einmal fürs Kinderheim Wolkenfrei, einmal für die Grundschule Mainzdorf und einmal für die China Sonnenköpfchen. In der Grundschule Mainzdorf wollen wir Pausenelemente auf dem Schulhof schaffen, die Schatten bieten und auch den Kindern mal die Möglichkeit, dort sich zu setzen und so weiter bieten. Im Kinderheim Wolkenfrei wollen wir den Sportlerraum, den wir im vorigen Jahr baulich saniert haben lassen, jetzt mit Sportgeräten und so weiter, Equipment ausgestatten und dann gleichzeitig noch einen Bastelraum für die Kinder organisieren und finanzieren, wo sie mal ein Fahrrad reparieren können und so weiter. Und die Kita Sonnenköpfchen, dort wollen wir Schlafmatratzen kaufen und Sitzgarnituren und Sitzecken für autistische Kinder.
1: In den vergangenen Jahren hat der Verein mit Spenden zahlreiche Einrichtungen und Projekte in der Region unterstützt. Darunter die Kinder- und Jugendklinik Dessau, den ambulanten Kinder- und Jugendhospizdienst Lila Wolke und die Regenbogenschule. Im vergangenen Jahr gingen 733 Motorradfahrer an den Start und sammelten während der Benefizausfahrt 10.850 Euro. Doch wie entscheidet der Verein eigentlich, welche Projekte von den Spenden profitieren?
2: Das entscheiden wir im Ende dieses Jahres, was im nächsten Jahr passiert. Vieles kommt durch Zufall zustande. Manchmal war es auch lustig, voriges Jahr im Weihnachten haben wir Briefe vom Weihnachtsmann bekommen, wo zum Beispiel die Kita Sonnenköpfchen uns gebeten hat, ihnen zu helfen. Also auch auf solche Art erhalten wir Informationen und dann wird im Verein entschieden, welche Projekte wir nehmen. Die hat sich eigentlich relativ positiv entwickelt. Die erste war im April 2016. Da war Schneetreiben und trotzdem kamen über 450 Motorräder Und das hat uns Mut gegeben und hat gesagt, das machen wir weiter. Und es hat sich eben dahingehend entwickelt, dass wir einen festen Kreis haben, der immer kommt und gerne kommt und kann hier eben spenden für eine

0: guten Zweck, 10 Euro Startspende für einen guten Zweck für die Kinder. Und das machen viele, viele gerne und kommen auch gern hierher.
1: Am 13. September öffnet der Hugo-Junkers-Flugplatz bereits um 8 Uhr seine Tore. Ab 10 Uhr starten die Motorradgruppen in mehreren Etappen. Neben der Ausfahrt können die Besucher zahlreiche Motorräder, darunter auch historische Maschinen, aus nächster Nähe erleben. Auch Nicht-Motorradfahrer sind herzlich willkommen und können die Benefizaktion mit einer Spende unterstützen. Zum Abschluss haben die Teilnehmer die Möglichkeit, gemeinsam zum Kinderheim Wolkenfrei zu fahren und den Tag dort zusammen ausklingen zu lassen.
0: Ja, man kann kommen, im Prinzip hier. Jeder kann kommen, auch mit Kindern und so weiter. Hier ist Catering vorhanden und 600 bis 700 Motorräder zu besichtigen, das macht bestimmt auch Spaß.
1: Wenn das Wetter mitspielt, hoffen die Organisatoren auf eine große Resonanz. Mit mehr als 500 Besuchern rechnet Karl-Heinz Richter am Veranstaltungstag. Gemeinsam mit den Motorradfahrern soll erneut ein Zeichen für den guten Zweck und die Unterstützung von Kindern in der Region gesetzt werden.
2: Mit Leon Ciudad Benitez konnte der Dessau-Roßlauer HV einen weiteren spannenden Neuzugang für die bevorstehende Saison verpflichten. Der 24-jährige Kreisläufer wechselte vom Ligakonkurrenten VfL Lübeck-Schwartau in die Bauhausstadt und bringt bereits jede Menge Erfahrung aus der Handball-Bundesliga und der zweiten Handball-Bundesliga mit. Schon in jungen Jahren feierte der 1,96 Meter große Kreisläufer mit dem THW Kiel die deutsche Meisterschaft, den DHB-Pokalsieg sowie den Gewinn der EHF Champions League. Auch wenn seine Einsatzzeiten damals noch begrenzt waren, sammelte er wertvolle Erfahrungen auf höchstem Niveau und entwickelte sich im Umfeld einer der erfolgreichsten Mannschaften Europas stetig weiter. Auch im Nationaltrikot machte der Kreisläufer auf sich aufmerksam. Mit der deutschen U19-Nationalmannschaft gewann er 2021 die Europameisterschaft. Im Sommer 2022 entschied sich Ciudad bewusst für den Wechsel zurück in seine Heimatstadt zum VfL Lübeck-Schwartau, um in der zweiten Handball-Bundesliga mehr Verantwortung zu übernehmen. Diese Entscheidung zahlte sich aus. In 119 Zweitliga-Einsätzen erzielte er 229 Tore und entwickelte sich zu einem festen Bestandteil der Mannschaft. Mit seiner körperlichen Präsenz am Kreis, seiner Durchsetzungsfähigkeit im Angriff und seiner kompromisslosen Abwehrarbeit etablierte er sich als zuverlässiger Leistungsträger. Beim DRHV will der Kreisläufer nun den nächsten Entwicklungsschritt gehen und gemeinsam mit der Mannschaft neue Ziele angreifen. Mit seiner Mentalität und seiner professionellen Einstellung bringt der 24-Jährige beste Voraussetzungen mit, um sich schnell zu einer wichtigen Stütze im Team der Biber zu entwickeln. Die teils sehr hohen Temperaturen in den Sommermonaten machen auch den Mitarbeitern im Dessauer Rathaus zu schaffen. Die Büroräume im Dachgeschoss des Rathausneubaus heizen sich bei intensiver Sonneneinstrahlung auf unerträgliche Raumtemperaturen auf. Um dem entgegenzuwirken, sollen nun Klimaanlagen installiert werden. In der vergangenen Stadtratssitzung wurde darüber abgestimmt.
3: Auch dieser Sommer hat es wieder gezeigt. Es kann sehr warm werden in Dessau-Roßlau. Höchstwerte von bis zu 40 Grad sorgten für viele Schweißtropfen und Unmut unter der Bevölkerung. In den Büroräumen im Dachgeschoss des Rathausneubaus bekommen die Mitarbeiter die Hitze ebenfalls deutlich zu spüren. Bei intensiver Sonneneinstrahlung heizen sich die Räume auf über 30 Grad auf, was über der maximal zulässigen Raumlufttemperatur gemäß der Verordnung über Arbeitsstätten liegt. Ein Auskühlen der Räume durch Lüften in der Nacht ist nicht möglich. In der Stadtratssitzung vom 1. Juli wurde nun über eine Lösung für das Hitzeproblem im Rathausneubau abgestimmt. Die drei Bürokomplexe im 5. Obergeschoss sollen klimatisiert werden. Jeder Bürokomplex soll dafür eine eigene Multi-Split-Klimaanlage erhalten. Für die Maßnahme wird voraussichtlich mit Kosten in Höhe von 350.000 Euro gerechnet. Dr. Frank Prosowski von der Fraktion Freies Bürgerforum hatte noch eine andere Idee, wie man die Büros klimatisieren kann.
4: Im Bauausschuss hatte ich bei diesem Punkt darum gebeten, als Alternative zu den vorgesehenen Multisplit-Klimaanlagen die Installation eines Kaltwassersatzes zu prüfen. Mein Anliegen oder mein Grund dafür war oder ist, dass die jetzt vorgesehenen Multisplit-Klimaanlagen mit einem doch sehr klimaschädlichen Kältemittel betrieben werden, welches auch im Zusammenhang mit der europäischen F-Gase-Verordnung in den nächsten Jahren auf dem Markt verknappt werden wird und in einigen Jahren dann zumindest für Neuanlagen auch verboten werden wird, aus guten Gründen. Und so eine Kaltwasseranlage, die gibt es heutzutage mit einem klimaneutralen Kältemittel, nämlich mit Propan. Entscheidende Info für mich bei dem, was heute an Infos gekommen ist, ist im Grunde, dass Schlussfolgerung, die ich zumindest daraus lese, dass so ein Kaltwassersatz technisch durchaus möglich sei, wenn auch mit größerem Aufwand und dass eine neue Planung erforderlich sei, wenn es denn dazu kommen sollte.
3: Jacqueline Lode, Beigeordnete für Bauen und Stadtgrün, äußerte sich zur alternativen Klimatisierungsvariante.
5: Hauptpunkt ist, dass die Kosten deutlich höher sind, sowohl die in der Installation als auch die Folgekosten. Und wir haben jetzt das wirklich nur sehr kurzfristig machen können. Aber die Aussage ist eigentlich sehr eindeutig. Die Folgekosten würden also pro Jahr liegen jetzt bei 7.400 Euro und würden dann bei 13.000 Euro liegen. Also schon ein deutlicher Aufwuchs. Das ist nicht mehr marginal. Also ich bin weder dafür, kann nicht jetzt empfehlen, dass wir noch mehr Kosten ausgeben. Wir müssten eine vollkommen neue Planung machen. Das sind verlorene Planungskosten. Wir haben höhere Baukosten. Wir wissen auch nicht genau, was auf uns zukommt, weil eventuell das Gerät unten stehen muss und nicht mehr auf dem Dach. Wir haben jetzt sehr kurze Leitungen, weil die Geräte dort stehen, wo die Kälte hin soll. Und die Folgekosten sind deutlich höher. Natürlich alles unter dem Vorbehalt. Ich kann vorschlagen, dass wir das künftig besser auch so eine Alternative prüfen. Das Kältemittel ist ein anerkanntes synthetisches Kältemittel. Es wird auch bis 2035, in jedem Fall hat es die Zulassung. Es ist ein übliches Mittel, aber wir können das sehr gern aufnehmen, auch für künftige Dinge, das auch stärker zu prüfen, solche Alternativen.
3: Dr. Frank Brosowski hatte eine andere Auffassung, was die Folgekosten für die Kaltwasseranlage angeht.
4: Die höheren Folgekosten wage ich mal jetzt ein bisschen zu bezweifeln. Einfach unter dem Aspekt, wie gesagt, dass im Rahmen der Umsetzung der F-Gase-Verordnung dieses Kältemittel in den nächsten Jahren schrittweise immer mehr verknappt wird auf dem Markt. Arbeitskollege im Umweltbundesamt, der sich genau mit diesen Fragestellungen beschäftigt, hat mir gegenüber kundgetan, es ist eigentlich noch völlig unsicher, ob in, sagen wir mal, 10 Jahren überhaupt noch genügend von diesem Kältemittel auf dem Markt ist, um alle Bedürfnisse zu befriedigen. Das würde nach meinem laienhaften Verständnis wahrscheinlich dann zu höheren Kosten für dieses Kältemittel in der Zukunft führen. Also insofern, klar kann man jetzt sagen, die Folgekosten sind höher, aber ich glaube nicht, dass das allzu belastbar ist.
5: Wir sind ja nicht die Einzigen, die eine Klimaanlage haben. Und die Industrie wird sich natürlich auch beteiligen an dem Thema, das möglichst so diese synthetischen Gase auch anders aufzubauen. Insofern würde ich jetzt nicht die Situation dramatisieren. Also wir schieben diese Investition schon sehr lange vor uns her. Und ich erinnere nochmal daran, dass der Arbeitsschutz das Thema ist. Also wir sind auf jeden Fall jetzt dabei, dann auszuschreiben. Ich nehme nicht an bei den Lieferfristen, dass es noch in diesem Sommer jetzt dann den Erfolg bringt für die Büros.
3: Danach kam es zur Abstimmung über die Beschlussvorlage. 33 Stadträte stimmten dieser zu. 3 waren dagegen und 7 enthielten sich. Somit wurde der Klimatisierung der Büroräume im Dachgeschoss des Rathausneubaus durch den Einbau einer Multisplit-Klimaanlage zugestimmt. Die Alternativvariante mit Kaltwasseranlage ist damit wahrscheinlich vom Tisch.
2: Wie die Feuerwehr Dessau-Roßlau berichtet, kam es in der Nacht zum Dienstag innerhalb von 29 Minuten zu 2 Fahrzeugbränden. Um 2 Uhr wurde ein Fahrzeugbrand auf dem Parkplatz der Wagnerpassage in der Franzstraße gemeldet. Beim Eintreffen der Berufsfeuerwehr befand sich ein PKW im Vollbrand. Durch die Kameraden wurde mit Schnellangriff sofort die Brandbekämpfung durchgeführt. Das Fahrzeug stand dicht an einem Gebäude. Dadurch kam es zur Beschädigung der Fassade. Nach der Restablöschung wurde die Einsatzstelle an die Polizei übergeben. Im Einsatz war die Berufsfeuerwehr. Um 2.30 Uhr wurde ein weiterer Fahrzeugbrand in der Ackerstraße gemeldet. Hier wurde durch die Rettungsleitstelle die Frage

0: Freiwillige Feuerwehr Süd alarmiert. Auch dieses Fahrzeug stand beim Eintreffen der ersten Kräfte im Vollbrand. Nach dem Einsatz wurde auch diese Einsatzstelle an die Polizei übergeben. An beiden Fahrzeugen entstand Totalschaden. Damit sind wir am Ende unserer Donnerstagsausgabe der zeitnahen Nachrichten. Schauen jetzt noch auf das Wetter und auf die Meldungen aus der Region. Am Freitag um 18 Uhr melden wir uns dann aus der zeitnahen Redaktion wieder. Bis dahin haben Sie eine schöne Zeit und machen Sie es gut.
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4: Ab dem Freitag knacken wir wieder die 30-Grad-Marke. Maximal 33 Grad sind zu erwarten. Der Himmel bleibt klar und Regen bleibt uns auch vorerst fern. Mehr als eine leichte Brise aus dem Südosten gibt es nicht zur Abkühlung. Am Samstag wird es jedoch einen Grad wärmer. Doch zum Sonntag gibt es dann endlich die wohlverdiente Abkühlung in Form eines Gewitters.
5: Weiß, wohin man blickt. Im Moinike-Park in Wittenberg wurde am vergangenen Samstagabend gepicknickt, beim inzwischen vierten White Picnic. Auf Decken, an weißen gedeckten Tischen und mit selbst mitgebrachten Speisen genießen die Besucher den Sommerabend.
6: Wir hatten vor 5 Jahren, als sozusagen also als ich angefangen habe bei der LWM, die Idee, mal neue Formate zu suchen. Und wir kannten White Dinner von den Großstädten in den Parks und das war uns eine Nummer zu groß. Und dachten, was können wir machen? Versuchen wir es mal mit dem White Picnic. Um dem Gast nicht einen vorgefertigten Tisch anzubieten mit einem 6-Gänge-Menü, sondern eben, ich kann mir mein Essen und Trinken mitbringen. Und die Idee reifte und war, glaube ich, 2021 das erste Mal auf der Schlosswiese. Und das war cool, aber es war halt sehr sonnig. Also brauchten wir Schatten. Und dann haben wir einmal auf das Schloss wie sonst umgedreht und dachten, hier hinter ist der Eunike-Park, probieren wir es da.
5: Der Umzug in den Eunike-Park war deshalb naheliegend. Inzwischen ist das Picknick hier zum festen Termin im Wittenberger Veranstaltungssommer geworden. Ein Jahr musste das Format allerdings aus Kostengründen pausieren. Doch wie kommt das Konzept bei den Gästen an? Wir haben uns auf der Picknickwiese umgehört.
7: Also ich bin, glaube ich, zum dritten Mal dabei. Und hat mir immer sehr gut gefallen, weil es so ein Zusammengehörigkeit, so ein Feeling, so ein Abendsitzen. Schön.
8: Heute zum ersten Mal.
9: Wir lieben die Natur und sind gerne draußen. Deswegen sind wir mit dabei.
10: Das ist eine schöne Idee. Eine schöne Location mitten im Park und mal gucken, wie es wird. Super, wir freuen uns.
11: Wir waren schon mehrmals hier. Das hier in der grünen Oase mit schöner Musik, ist doch wunderschön, der Abend.
12: Ja, sein ist schön. Man genießt das auch, auch dann so später nachher.
13: Ja, so eine Ruhe, alles so friedlich und trotzdem wird gefeiert.
12: Runter. Ja, das ist eine gute Idee.
13: Wunderschön.
12: Kann immer wieder passieren.
14: Einfach schon alle in Weiß.
12: Atmosphäre.
14: Atmosphäre,
8: geselliges Beisammensein. War eine prima Musik voriges Jahr.

0: Lassen wir uns mal überraschen, wie es dies Jahr wird.
1: Ob Picknickdecke oder gedeckter Tisch, bei der Platzwahl haben die Besucher ihre ganz eigenen Vorlieben.
2: Wir haben auch Decke gewählt und nicht Tisch gewählt, weil es heißt Picknick.
3: Ja, weil es gemütlicher ist und ich eigentlich auch gar nicht so den ganzen Abend so sitzen möchte. Ja. Und vor allen Dingen die Senke ist ja sehr schön, ne? Unter den Erlen hier. Und wir haben ja, da ist ja der einzige Mammutbaum hier im Park. Ich habe nämlich mal so eine Baumführung mitgemacht und das ist sehr schön hier.
1: Wer möchte, bringt sein eigenes Essen und Getränke mit. Wer es bequemer mag, kann einen Platz am weißgedeckten Achtertisch reservieren oder einen Picknickkorb für zwei Personen dazu buchen. Im Korb unter anderem Wein, Baguette, Käse, Couscous-Salat und Antipasti. Für zwei Personen kostet er 35 Euro. Die Flanierkarte für die Wiese kostet 5 Euro, ein Platz am gedeckten Tisch 10 Euro.
4: Wir haben den Önike-Park zur größten Picknickwiese der Stadt erklärt. Ja, er endet nicht hier, wo man uns sehen kann, sondern der Park ist ja viel größer und am Ende wird die Musik auch so laut sein und so schön sein, dass man auch von weiter weg die Musik genießen, hören kann und auch noch Menschen anlocken soll. Was haben wir uns vorgenommen? Also eigentlich ist es ein Platz der Begegnung.
1: Für die passende Musik sorgt die Berliner Band Soul Exception mit Swing, Bossa Nova, Jazz und Pop. Und auch das Outfit gehört zum Abend. Die Besucher erscheinen möglichst komplett in Weiß. Und auch die besondere Atmosphäre kommt bei den Besuchern gut an. Für viele gehört dazu nicht nur das weiße Outfit, sondern vor allem die Musik.
5: Das ganze Flair und auch die Musik nachher, wenn die Swing, das ist so die ältere Musik, das ist richtig toll.
6: Ein bisschen so gemischt, das ist in Ordnung.
5: Ja, das ist so schön, muss ich sagen. Und das ganze Ambiente ist schön.
6: Und sich mal weiß anzuziehen, ist auch sehr schön. Zumal, wenn man immer so ins Allgemeine schaut, so kommen da alle bloß noch schwarz an. Wer kommt denn heute noch schön und bunt? Oder weiß und bunt, muss man sagen.
1: Für die Veranstalter ist das White Picnic mehr als nur ein Abendessen im Freien. Der Önike Park soll als Treffpunkt stärker ins Bewusstsein rücken.
4: Wir wollen also Leute zusammenbringen, wir wollen den Sommer ein bisschen deutsche Vita in Wittenberg erleben. Und ich glaube, das Format hat sich bewährt und wir sind alles sicherlich, also 80% Wiederholungstäter, die hierher kommen. Und wenn wir dann noch Glück haben und den einen oder anderen Touristen erwischen, der eigentlich nichts davon wusste und dazu stößt, also der trägt eine Botschaft ins Land, von der wir nur träumen können, glaube ich.
1: Ein Abend also zwischen Picknickdecke und weißgedeckter Tafel, zwischen Jazz und Sommerluft. Und mit einer Idee, die offenbar funktioniert. Menschen bringen ihr eigenes Essen mit und teilen vor allem eins: Zeit miteinander.
7: Es ist endlich soweit. Der Startschuss der NOFV Oberliga Süd stand auf dem Programm. Zum Saisonstartschuss begleiteten wir die Partie zwischen der SG Union Sandersdorf und dem VfB 1921 Krieschau, welcher am 9. August ausgetragen wurde. Wir starten pünktlich in das Geschehen hinein mit insgesamt 152 Zuschauern hier im Stadion am Sport- und Freizeitzentrum. In den ersten Minuten fallen noch keine so großen Chancen für beide Teams. Doch eins wird schnell klar, die SGU spielt sehr körperlich. Das Resultat daraus sind Freistöße für Krieschau, aber auch die ein oder andere gelbe Karte. Hier in der 13. Spielminute gibt es erstmal eine für Lenz. In der 24. Spielminute dann die erste Großchance für die SGU. Aus einem Einwurf heraus wird der Ball erstmal durchgereicht. Nach vier Stationen landet er vor Lenz. Schöner Schuss, aber der Ball geht gerade so über die Latte. In der 31. Spielminute wird Sandersdorf wieder gefährlich. Doch die Sicht erzählt uns diesmal der Torschütze.
8: Also erstmal grundsätzlich, wenn die Stürmer nicht treffen, dann muss es halt irgendjemand anderes machen. Nein, Spaß beiseite, war ein super Ball von Dennis in die Tiefe, rechts raus auf Marvin. Der hört zum Glück die Rufe, dass er 90 Grad spielen soll. Spielt dann. Da nimmt erst Marius mir tatsächlich weg. Da dachte ich, er geht schon rein, bekommt dann den Abpraller und dann auch mal das gehört, was unsere Trainer uns sagen, auch mal den Ball nochmal annehmen

0: und dann erst abschließen, das habe ich gemacht und dann, ja. So viele Tore schieße ich nicht, von daher hat es mich natürlich auch sehr gefreut.
1: Die Freude für das Tor ist natürlich groß, doch der Fokus von Schnabel bleibt jedoch weiterhin bei seinem Team und dem Ziel des Sieges. Sandersdorf bleibt hartnäckig am Ball, jedoch fallen in der ersten keine Tore mehr. Die zweite läuft jedoch wesentlich besser für Sandersdorf. Hier kommt es zu mehreren guten Chancen für die Jungs in Weiß. Doch vorerst scheint dies nicht für einen weiteren Abschluss zu reichen. In der 73. Spielminute geht ein Pass von Krieschow nicht an sein eigentliches Ziel. Sandersdorf schaltet schnell in einen Konter um. Wonneberger und Farkas gehen zu zweit durch. Und Farkas erweitert den Stand auf 2:0. Gut exekutiert. Jedoch bleibt die Action im Stadion nicht weg. Denn sofort nach dem Anpfiff spielt sich der Ball durch 4 Pässe in die Füße von Seibt. Und der holt einfach mal schnell das erste Tor für Krieschow. Das Spiel wird also nochmal spannend. Aber schon zur 87. wird es entschieden. Hier kommt nach leichten Pendeln der Ball bei Brunner an. Da kommt die Vorlage und Farkas schaltet um und lässt das 3:1 auf der Tabelle erscheinen. Das war auch schon die letzte große Aktion der Partie. Wir gehen nun in die Spieleinschätzung seitens Kapitän der SG Union Sandersdorf, Schnabel, und dem Trainer des VfB 1921 Krieschow, Robert Koch.
0: Wir waren von Anfang an griffig und gleich im Spiel drin. Wir wussten, welche Aufgabe hier heute auf uns wartet. Und die haben wir angenommen. Trotz der Witterungsbedingungen kann ich nur ein Kompliment aussprechen an das gesamte Team. Sowohl die, die gestartet sind, als auch die, die reingekommen sind. Man hat keinen Unterschied gesehen und so soll es sein. Und es ist einfach die harte Arbeit der letzten Wochen und auch ein Stück das Selbstvertrauen, was wir uns schon in der vergangenen Saison erarbeitet haben. Klingt nur bei 3:1 irgendwie ein bisschen komisch, aber wenn wir natürlich das so weiter behalten, 9 Chancen und dann immer 3 Tore schießen, ist das auch okay. Aber wir wissen auch, dass wir uns da verbessern müssen. Das war auch das Problem in der vergangenen Saison, dass wir oftmals zu viele Chancen oder Großchancen brauchen für Tore. Aber das ist ja auch das Gute, dass wir auch noch Dinge haben, wo wir dran arbeiten können. Die Saison ist lang.
2: Natürlich, also wir wollten schon selber das Spiel heute gewinnen. Das ist ja normal, gerade zum Auftakt in der Saison. Aber ich glaube, dass wir in der ersten Halbzeit schon gewisse Dominanz erzielen konnten, ohne wirklich so eine hundertprozentige Torschance rauszuspielen. Wir hatten Abschlüsse, wir hatten Standards, war okay. Problem war dann einfach, wie wir nach der Halbzeit ins Spiel gegangen sind. Ja, die zweite Halbzeit, vor allem die ersten 20, 25 Minuten, hat dann zumindest, was defensives Zweikampfverhalten anbetrifft, was halt gebraucht wird auch im Spiel, war nicht vorhanden. Sandersdorf hätte dort schon viel eher einen Sack zumachen müssen. Kurioserweise entsteht dann nach dem 2:0 direkt im Gegenzug ein 2:1 und dann wird es natürlich nochmal hinten raus interessant und spannend, aber am Ende ist absolut verdienter Sieg für Sandersdorf.
1: Für die SG Union Sandersdorf geht es am 14. August auswärts weiter, und zwar gegen den SSC Weißenfels. Die Jungs aus Krieschow müssen sich bei einem Heimspiel gegen den ZFC Meuselwitz beweisen. Und das am 16. August.

0: Ich freue mich, dass Sie eingeschaltet haben und damit herzlich willkommen zur Donnerstagsausgabe der Zeitnah Nachrichten hier auf Rhein 1. Auch in diesem Jahr nutzte die Stadt Dessau-Roßlau die Sommerferien, um zahlreiche Arbeiten an und in den Schulen umzusetzen. Ein wichtiger Schwerpunkt lag auf der Ausstattung der Bildungseinrichtungen. Unterrichtsräume erhielten neue Möbel und zahlreiche bisherige Kreidetafeln wurden durch moderne Digitaltafeln ersetzt. Auch der Unterricht in diversen Sporthallen profitiert von neuen Geräten und Ausstattungen. Zusätzlich wurden Lehr- und Lernmittel angeschafft, darunter Bücher, Geräte für den Fachunterricht und verschiedene Modelle. Ergänzend investierte die Stadt in Sonnenschutzanlagen, Gartengeräte und Wasserspender. Zudem wurden zahlreiche Geräte und Ausstattungen gewartet und instand gesetzt, damit sie langfristig sicher und zuverlässig genutzt werden können. Daneben führte man an vielen Schulstandorten bauliche Maßnahmen durch. Dazu gehörten unter anderem Maler- und Bodenbelagsarbeiten, der Einbau von Akustikdecken, die Erneuerung von Beleuchtung sowie Arbeiten an technischen Anlagen und Sporthallen, auch die Pflege der Außenanlagen und notwendige Instandsetzungsarbeiten gehörten zum Ferienaktionsprogramm. Zur 11. Benefizausfahrt lädt der Verein Biker zeigen Herz für Kinder am Sonntag, den 13. September ein. Startpunkt ist erneut der Hugo-Junkers-Flugplatz in Dessau. In der vergangenen Woche luden die Biker gemeinsam mit den Stadtwerken Dessau, welche die Ausfahrt unterstützen, zu einem Pressetermin ein.
1: Die Vorbereitungen für die 11. Benefizausfahrt des Vereins Biker zeigen Herz für Kinder laufen auf Hochtouren. Beim Pressegespräch am 7. August informierten die Organisatoren Karl-Heinz Richter und Ingo Ondrej über die bevorstehende Veranstaltung, die am Sonntag, dem 13. September, erneut am Hugo-Junkers-Flugplatz in Dessau startet. Auch die Stadtwerke Dessau unterstützen die Benefizaktion bereits im 10. Jahr und stellen den Hugo-Junkers-Flugplatz erneut kostenfrei als Veranstaltungsort zur Verfügung. Im Mittelpunkt der Aktion steht der gute Zweck. Die gesammelten Spenden kommen in diesem Jahr 3 Projekten in der Region zugute.
2: In diesem Jahr, bei dieser 11. Ausfahrt, werden die Spenden für 3 Projekte gesammelt. Einmal fürs Kinderheim Wolkenfrei, einmal für die Grundschule Mainzdorf und einmal für die China Sonnenköpfchen. In der Grundschule Mainzdorf wollen wir Pausenelemente auf dem Schulhof schaffen, die Schatten bieten und auch den Kindern mal die Möglichkeit, dort sich zu setzen und so weiter bieten. Im Kinderheim Wolkenfrei wollen wir den Sportlerraum, den wir im vorigen Jahr baulich saniert haben lassen, jetzt mit Sportgeräten und so weiter, Equipment ausgestatten und dann gleichzeitig noch einen Bastelraum für die Kinder organisieren und finanzieren, wo sie mal ein Fahrrad reparieren können und so weiter. Und die Kita Sonnenköpfchen, dort wollen wir Schlafmatratzen kaufen und Sitzgarnituren und Sitzecken für autistische Kinder.
1: In den vergangenen Jahren hat der Verein mit Spenden zahlreiche Einrichtungen und Projekte in der Region unterstützt. Darunter die Kinder- und Jugendklinik Dessau, den ambulanten Kinder- und Jugendhospizdienst Lila Wolke und die Regenbogenschule. Im vergangenen Jahr gingen 733 Motorradfahrer an den Start und sammelten während der Benefizausfahrt 10.850 Euro. Doch wie entscheidet der Verein eigentlich, welche Projekte von den Spenden profitieren?
2: Das entscheiden wir im Ende dieses Jahres, was im nächsten Jahr passiert. Vieles kommt durch Zufall zustande. Manchmal war es auch lustig, voriges Jahr im Weihnachten haben wir Briefe vom Weihnachtsmann bekommen, wo zum Beispiel die Kita Sonnenköpfchen uns gebeten hat, ihnen zu helfen. Also auch auf solche Art erhalten wir Informationen und dann wird im Verein entschieden, welche Projekte wir nehmen. Die hat sich eigentlich relativ positiv entwickelt. Die erste war im April 2016. Da war Schneetreiben und trotzdem kamen über 450 Motorräder Und das hat uns Mut gegeben und hat gesagt, das machen wir weiter. Und es hat sich eben dahingehend entwickelt, dass wir einen festen Kreis haben, der immer kommt und gerne kommt und kann hier eben spenden für einen guten Zweck, 10 Euro Startspende für einen guten Zweck für die Kinder. Und das machen viele, viele gerne und kommen auch gern hierher.
1: Am 13. September öffnet der Hugo Junkers Flugplatz bereits um 8 Uhr seine Tore. Ab 10 Uhr starten die Motorradgruppen in mehreren Etappen. Neben der Ausfahrt können die Besucher zahlreiche Motorräder, darunter auch historische Maschinen, aus nächster Nähe erleben. Auch Nicht-Motorradfahrer sind herzlich willkommen und können die Benefizaktion mit einer Spende unterstützen. Zum Abschluss haben die Teilnehmer die Möglichkeit, gemeinsam zum Kinderheim Wolkenfrei zu fahren und den Tag dort zusammen ausklingen zu lassen.
2: Ja, man kann kommen, im Prinzip hier. Jeder kann kommen, auch mit Kindern und so weiter. Hier ist Catering vorhanden und 600 bis 700 Motorräder zu besichtigen, das macht bestimmt auch Spaß.
1: Wenn das Wetter mitspielt, hoffen die Organisatoren auf eine große Resonanz. Mit mehr als 500 Besuchern rechnet Karl-Heinz Richter am Veranstaltungstag. Gemeinsam mit den Motorradfahrern soll erneut ein Zeichen für den guten Zweck und die Unterstützung von Kindern in der Region gesetzt werden.
0: Mit Leon Ciudad Benitez konnte der Dessau-Roßlauer HV einen weiteren spannenden Neuzugang für die bevorstehende Saison verpflichten. Der 24-jährige Kreisläufer wechselte vom Ligakonkurrenten VfL Lübeck-Schwartau in die Bauhausstadt und bringt bereits jede Menge Erfahrung aus der Handball-Bundesliga und der zweiten Handball-Bundesliga mit. Schon in jungen Jahren feierte der 1,96 Meter große Kreisläufer mit dem THW Kiel die deutsche Meisterschaft, den DHB-Pokalsieg sowie den Gewinn der EHF Champions League. Auch wenn seine Einsatzzeiten damals noch begrenzt waren, sammelte er wertvolle Erfahrungen auf höchstem Niveau und entwickelte sich im Umfeld einer der erfolgreichsten Mannschaften Europas stetig weiter. Auch im Nationaltrikot machte der Kreisläufer auf sich aufmerksam. Mit der deutschen U19-Nationalmannschaft gewann er 2021 die Europameisterschaft. Im Sommer 2022 entschied sich Ciudad bewusst für den Wechsel zurück in seine Heimatstadt zum VfL Lübeck-Schwartau, um in der zweiten Handball-Bundesliga mehr Verantwortung zu übernehmen. Diese Entscheidung zahlte sich aus. In 119 Zweitliga-Einsätzen erzielte er 229 Tore und entwickelte sich zu einem festen Bestandteil der Mannschaft. Mit seiner körperlichen Präsenz am Kreis, seiner Durchsetzungsfähigkeit im Angriff und seiner kompromisslosen Abwehrarbeit etablierte er sich als zuverlässiger Leistungsträger. Beim DRHV will der Kreisläufer nun den nächsten Entwicklungsschritt gehen und gemeinsam mit der Mannschaft neue Ziele angreifen. Mit seiner Mentalität und seiner professionellen Einstellung bringt der 24-Jährige beste Voraussetzungen mit, um sich schnell zu einer wichtigen Stütze im Team der Biber zu entwickeln. Die teils sehr hohen Temperaturen in den Sommermonaten machen auch den Mitarbeitern im Dessauer Rathaus zu schaffen. Die Büroräume im Dachgeschoss des Rathausneubaus heizen sich bei intensiver Sonneneinstrahlung auf unerträgliche Raumtemperaturen auf. Um dem entgegenzuwirken, sollen nun Klimaanlagen installiert werden. In der vergangenen Stadtratssitzung wurde darüber abgestimmt.
3: Auch dieser Sommer hat es wieder gezeigt. Es kann sehr warm werden in Dessau-Roßlau. Höchstwerte von bis zu 40 Grad sorgten für viele Schweißtropfen und Unmut unter der Bevölkerung. In den Büroräumen im Dachgeschoss des Rathausneubaus bekommen die Mitarbeiter die Hitze ebenfalls deutlich zu spüren. Bei intensiver Sonneneinstrahlung heizen sich die Räume auf über 30 Grad auf, was über der maximal zulässigen Raumlufttemperatur gemäß der Verordnung über Arbeitsstätten liegt. Ein Auskühlen der Räume durch Lüften in der Nacht ist nicht möglich. In der Stadtratssitzung vom 1. Juli wurde nun über eine Lösung für das Hitzeproblem im Rathausneubau abgestimmt. Die drei Bürokomplexe im 5. Obergeschoss sollen klimatisiert werden. Jeder Bürokomplex soll dafür eine eigene Multi-Split-Klimaanlage erhalten. Für die Maßnahme wird voraussichtlich mit Kosten in Höhe von 350.000 Euro gerechnet. Dr. Frank Prosowski von der Fraktion Freies Bürgerforum hatte noch eine andere Idee, wie man die Büros klimatisieren kann.
4: Im Bauausschuss hatte ich bei diesem Punkt darum gebeten, als Alternative zu den vorgesehenen Multisplit-Klimaanlagen die Installation eines Kaltwassersatzes zu prüfen. Mein Anliegen oder mein Grund dafür war oder ist, dass die jetzt vorgesehenen Multisplit-Klimaanlagen mit einem doch sehr klimaschädlichen Kältemittel betrieben werden, welches auch im Zusammenhang mit der europäischen F-Gase-Verordnung in den nächsten Jahren auf dem Markt verknappt werden wird und in einigen Jahren dann zumindest für Neuanlagen auch verboten werden wird, aus guten Gründen. Und so eine Kaltwasseranlage, die gibt es heutzutage mit einem klimaneutralen Kältemittel, nämlich mit Propan. Entscheidende Info für mich bei dem, was heute an Infos gekommen ist, ist im Grunde, dass Schlussfolgerung, die ich zumindest daraus lese, dass so ein Kaltwassersatz technisch durchaus möglich sei, wenn auch mit größerem Aufwand und dass eine neue Planung erforderlich sei, wenn es denn dazu kommen sollte.
3: Jacqueline Lode, Beigeordnete für Bauen und Stadtgrün, äußerte sich zur alternativen Klimatisierungsvariante.
5: Hauptpunkt ist, dass die Kosten deutlich höher sind, sowohl die in der Installation als auch die Folgekosten. Und wir haben jetzt das wirklich nur sehr kurzfristig machen können. Aber die Aussage ist eigentlich sehr eindeutig. Die Folgekosten würden also pro Jahr liegen jetzt bei 7.400 Euro und würden dann bei 13.000 Euro liegen. Also schon ein deutlicher Aufwuchs. Das ist nicht mehr marginal. Also ich bin weder dafür, kann nicht jetzt empfehlen, dass wir noch mehr Kosten ausgeben. Wir müssten eine vollkommen neue Planung machen. Das sind verlorene Planungskosten. Wir haben höhere Baukosten. Wir wissen auch nicht genau, was auf uns zukommt, weil eventuell das Gerät unten stehen muss und nicht mehr auf dem Dach. Wir haben jetzt sehr kurze Leitungen, weil die Geräte dort stehen, wo die Kälte hin soll. Und die Folgekosten sind deutlich höher. Natürlich alles unter dem Vorbehalt. Ich kann vorschlagen, dass wir das künftig besser auch so eine Alternative prüfen. Das Kältemittel ist ein anerkanntes synthetisches Kältemittel. Es wird auch bis 2035, in jedem Fall hat es die Zulassung. Es ist ein übliches Mittel, aber wir können das sehr gern aufnehmen, auch für künftige Dinge, das auch stärker zu prüfen, solche Alternativen.
3: Dr. Frank Prosowski hatte eine andere Auffassung, was die Folgekosten für die Kaltwasseranlage angeht.
4: Die höheren Folgekosten wage ich mal jetzt ein bisschen zu bezweifeln. Einfach unter dem Aspekt, wie gesagt, dass im Rahmen der Umsetzung der F-Gase-Verordnung dieses Kältemittel in den nächsten Jahren schrittweise immer mehr verknappt wird auf dem Markt. Arbeitskollege im Umweltbundesamt, der sich genau mit diesen Fragestellungen beschäftigt, hat mir gegenüber kundgetan, es ist eigentlich noch völlig unsicher, ob in, 10 Jahren überhaupt noch genügend von diesem Kältemittel auf dem Markt ist, um alle Bedürfnisse zu befriedigen. Das würde nach meinem laienhaften Verständnis wahrscheinlich dann zu höheren Kosten für dieses Kältemittel in der Zukunft führen. Also insofern, klar kann man jetzt sagen, die Folgekosten sind höher, aber ich glaube nicht, dass das allzu belastbar ist.
5: Wir sind ja nicht die Einzigen, die eine Klimaanlage haben. Und die Industrie wird sich natürlich auch beteiligen an dem Thema, das möglichst so diese synthetischen Gase auch anders aufzubauen. Insofern würde ich jetzt nicht die Situation dramatisieren. Also wir schieben diese Investitionen schon sehr lange vor uns her. Und ich erinnere nochmal daran, dass der Arbeitsschutz das Thema ist. Also wir sind auf jeden Fall jetzt dabei, dann auszuschreiben. Ich nehme nicht an bei den Lieferfristen, dass es noch in diesem Sommer jetzt dann den Erfolg bringt für die Büros.
3: Danach kam es zur Abstimmung über die Beschlussvorlage. 33 Stadträte stimmten dieser zu. 3 waren dagegen und 7 enthielten sich. Somit wurde der Klimatisierung der Büroräume im Dachgeschoss des Rathausneubaus durch den Einbau einer Multisplit-Klimaanlage zugestimmt. Die Alternativvariante mit Kaltwasseranlage ist damit wahrscheinlich vom Tisch.
0: Wie die Feuerwehr Dessau Roßlau berichtet, kam es in der Nacht zum Dienstag innerhalb von 29 Minuten zu zwei Fahrzeugbränden. Um 2 Uhr wurde ein Fahrzeugbrand auf dem Parkplatz der Wagnerpassage in der Franzstraße gemeldet. Beim Eintreffen der Berufsfeuerwehr befand sich ein PKW im Vollbrand. Durch die Kameraden wurde mit Schnellangriff sofort die Brandbekämpfung durchgeführt. Das Fahrzeug stand dicht an einem Gebäude. Dadurch kam es zur Beschädigung der Fassade. Nach der Restablöschung wurde die Einsatzstelle an die Polizei übergeben. Im Einsatz war die Berufsfeuerwehr. Um 2.30 Uhr wurde ein weiterer Fahrzeugbrand in der Ackerstraße gemeldet. Hier wurde durch die Rettungsleitstelle die Freiwillige

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2: Ab dem Freitag knacken wir wieder die 30-Grad-Marke. Maximal 33 Grad sind zu erwarten. Der Himmel bleibt klar und Regen bleibt uns auch vorerst fern. Mehr als eine leichte Brise aus dem Südosten gibt es nicht zur Abkühlung. Am Samstag wird es jedoch einen Grad wärmer. Doch zum Sonntag gibt es dann endlich die wohlverdiente Abkühlung in Form eines Gewitters.
3: Weiß, wohin man blickt. Im Moinike-Park in Wittenberg wurde am vergangenen Samstagabend gepicknickt, beim inzwischen vierten White Picnic. Auf Decken, an weißen gedeckten Tischen und mit selbst mitgebrachten Speisen genießen die Besucher den Sommerabend.
4: Wir hatten vor 5 Jahren, als sozusagen also als ich angefangen habe bei der LWM, die Idee, mal neue Formate zu suchen. Und wir kannten White Dinner von den Großstädten in den Parks und das war uns eine Nummer zu groß. Und dachten, was können wir machen? Versuchen wir es mal mit dem White Picnic. Um dem Gast nicht einen vorgefertigten Tisch anzubieten mit einem 6-Gänge-Menü, sondern eben, ich kann mir mein Essen und Trinken mitbringen. Und die Idee reifte und war, glaube ich, 2021 das erste Mal auf der Schlosswiese. Und das war cool, aber es war halt sehr sonnig. Also brauchten wir Schatten. Und dann haben wir einmal auf das Schloss wieder uns umgedreht und dachten, hier hinter ist der Eunike-Park, probieren wir es da.
3: Der Umzug in den Eunike-Park war deshalb naheliegend. Inzwischen ist das Picknick hier zum festen Termin im Wittenberger Veranstaltungssommer geworden. Ein Jahr musste das Format allerdings aus Kostengründen pausieren. Doch wie kommt das Konzept bei den Gästen an? Wir haben uns auf der Picknickwiese umgehört.
5: Also ich bin, glaube ich, zum dritten Mal dabei. Und hat mir immer sehr gut gefallen, weil es so ein, ja, das ist so ein Zusammengehörigkeit, so ein Feeling, so ein Abendsitzen. Schön.
6: Heute zum ersten Mal.
7: Wir lieben die Natur und sind gerne draußen. Deswegen sind wir mit dabei.
8: Das ist eine schöne Idee. Eine schöne Location mitten im Park und mal gucken, wie es wird. Super, wir freuen uns.
9: Wir waren schon mehrmals hier. Das hier in der grünen Oase mit schöner Musik ist doch wunderschön, der Abend.
10: Sein, ja. Ist schön. Man genießt das auch, auch dann so eine, später nachher.
11: Ja, so eine Ruhe, alles so friedlich und trotzdem wird gefeiert.
10: Man kommt runter.
11: Ja, das ist eine gute Idee.
10: Wunderschön.
11: Kann immer wieder passieren.
12: Einfach schon alle in Weiß.
11: Atmosphäre,
12: geselliges Beisammensein, war eine prima Musik voriges Jahr. Lassen wir uns mal überraschen, wie es dieses Jahr wird.
3: Ob Picknickdecke oder gedeckter Tisch, bei der Platzwahl haben die Besucher ihre ganz eigenen Vorlieben.
13: Wir haben auch Decke gewählt und nicht Tisch gewählt, weil es heißt Picknick.
5: Ja, weil es gemütlicher ist. Und ich eigentlich auch gar nicht so den ganzen Abend so sitzen möchte. Ja. Und vor allen Dingen die Senke ist ja sehr schön, ne? Unter den Erlen hier. Und wir haben ja, da ist ja der einzige Mammutbaum hier im Park. Ich habe nämlich mal so eine Baumführung mitgemacht und das ist sehr schön. Ja.
3: Wer möchte, bringt sein eigenes Essen und Getränke mit. Wer es bequemer mag, kann einen Platz

0: am weißgedeckten Achtertisch reservieren oder einen Picknickkorb für zwei Personen dazu buchen. Im Korb unter anderem Wein, Baguette, Käse, Couscous-Salat und Antipasti. Für zwei Personen kostet er 35 Euro. Die Flanierkarte für die Wiese kostet 5 Euro. Ein Platz am gedeckten Tisch 10 Euro.
1: Wir haben den Önike-Park zur größten Picknickwiese der Stadt erklärt. Ja, er endet nicht hier, wo man uns sehen kann, sondern der Park ist ja viel größer und am Ende wird die Musik auch so laut sein und so schön sein, dass man auch von weiter weg die Musik genießen, hören kann und auch noch Menschen anlocken soll. Was haben wir uns vorgenommen? Also eigentlich ist es ein Platz der Begegnung.
0: Für die passende Musik sorgt die Berliner Band Soul Exception mit Swing, Bossa Nova, Jazz und Pop. Und auch das Outfit gehört zum Abend. Die Besucher erscheinen möglichst komplett in Weiß. Und auch die besondere Atmosphäre kommt bei den Besuchern gut an. Für viele gehört dazu nicht nur das weiße Outfit, sondern vor allem die Musik.
2: Das ganze Flair und auch Die Musik nachher, wenn die Swing, das ist so die ältere Musik, das ist richtig toll.
3: Ein bisschen ja. So gemischt, das ist in Ordnung.
2: Ja, das ist so, super. So schön, muss ich sagen. Und das ganze Ambiente ist schön.
3: Und sich mal weiß anzuziehen, ja. Ist auch sehr schön. Zumal, wenn man immer so ins Allgemeine schaut, so kommt da alle bloß noch schwarz an. Wer kommt denn heute noch schön und bunt? Oder weiß und bunt, muss man sagen.
0: Für die Veranstalter ist das White Picnic mehr als nur ein Abendessen im Freien. Der Önike Park soll als Treffpunkt stärker ins Bewusstsein rücken.
1: Wir wollen also Leute zusammenbringen, wir wollen den Sommer ein bisschen deutsche Vita in Wittenberg erleben. Und ich glaube, das Format hat sich bewährt und wir sind alles sicherlich, also 80% Wiederholungstäter, die hierher kommen. Und wenn wir dann noch Glück haben und den einen oder anderen Touristen erwischen, der eigentlich nichts davon wusste und dazu stößt, also der trägt eine Botschaft ins Land, von der wir nur träumen können, glaube ich.
0: Ein Abend also zwischen Picknickdecke und weißgedeckter Tafel, zwischen Jazz und Sommerluft. Und mit einer Idee, die offenbar funktioniert. Menschen bringen ihr eigenes Essen mit und teilen vor allem eins: Zeit miteinander.
4: Es ist endlich soweit. Der Startschuss der NOFV Oberliga Süd stand auf dem Programm. Zum Saisonstartschuss begleiteten wir die Partie zwischen der SG Union Sandersdorf und dem VfB 1921 Krieschau, welcher am 9. August ausgetragen wurde. Wir starten pünktlich in das Geschehen hinein mit insgesamt 152 Zuschauern hier im Stadion am Sport- und Freizeitzentrum. In den ersten Minuten fallen noch keine so großen Chancen für beide Teams. Doch eins wird schnell klar, die SGU spielt sehr körperlich. Das Resultat daraus sind Freistöße für Krieschau, aber auch die ein oder andere gelbe Karte. Hier in der 13. Spielminute gibt's erstmal eine für Lenz. In der 24. Spielminute dann die erste Großchance für die SGU. Aus einem Einwurf heraus wird der Ball erstmal durchgereicht. Nach vier Stationen landet er vor Lenz. Schöner Schuss, aber der Ball geht gerade so über die Latte. In der 31. Spielminute wird Sandersdorf wieder gefährlich. Doch die Sicht erzählt uns diesmal der Torschütze.
5: Also erstmal grundsätzlich, wenn die Stürmer nicht treffen, dann muss es halt irgendjemand anders machen. Nein, Spaß beiseite, war ein super Ball von Dennis in die Tiefe, rechts raus auf Marvin. Der hört zum Glück die Rufe, dass er 90 Grad spielen soll, spielt dann. Da nimmt erst Marius mir tatsächlich weg. Da dachte ich, er geht schon rein, bekommt dann den Abpraller und dann auch mal das gehört, was unsere Trainer uns sagen. Auch mal den Ball nochmal annehmen und dann erst abschließen. Das habe ich gemacht und dann, so viele Tore schieße ich nicht. Von daher hat es mich natürlich auch sehr gefreut.
4: Die Freude für das Tor ist natürlich groß. Doch der Fokus von Schnabel bleibt jedoch weiterhin bei seinem Team und dem Ziel des Sieges. Sandersdorf bleibt hartnäckig am Ball. Jedoch fallen in der ersten keine Tore mehr. Die zweite läuft jedoch wesentlich besser für Sandersdorf. Hier kommt es zu mehreren guten Chancen für die Jungs in Weiß. Doch vorerst scheint dies nicht für einen weiteren Abschluss zu reichen. In der 73. Spielminute geht ein Pass von Krieschau nicht an sein eigentliches Ziel. Sandersdorf schaltet schnell.

0: in ein Konter um. Vonneberger und Farkas gehen zu zweit durch. Und Farkas erweitert den Stand auf 2:0. Gut exekutiert. Jedoch bleibt die Action im Stadion nicht weg. Denn sofort nach dem Anpfiff spielt sich der Ball durch 4 Pässe in die Füße von Seibt. Und der holt einfach mal schnell das erste Tor für Krieschow. Das Spiel wird also nochmal spannend. Aber schon zur 87. wird es entschieden. Hier kommt nach leichten Pendeln der Ball bei Brunner an. Da kommt die Vorlage und Farkas schaltet um und lässt das 3:1 auf der Tabelle erscheinen. Das war auch schon die letzte große Aktion der Partie. Wir gehen nun in die Spieleinschätzung seitens Kapitän der SG Union Sandersdorf, Schnabel, und dem Trainer des VfB 1921 Krieschow, Robert Koch.
1: Wir waren von Anfang an griffig und gleich im Spiel drin. Wir wussten, welche Aufgabe hier heute auf uns wartet. Und die haben wir angenommen. Trotz der Witterungsbedingungen kann ich nur ein Kompliment aussprechen an das gesamte Team. Sowohl die, die gestartet sind, als auch die, die reingekommen sind. Man hat keinen Unterschied gesehen und so soll es sein. Und es ist einfach die harte Arbeit der letzten Wochen und auch ein Stück das Selbstvertrauen, was wir uns schon in der vergangenen Saison erarbeitet haben. Klingt nur bei 3:1 irgendwie ein bisschen komisch. Aber wenn wir natürlich das so weiterbehalten, 9 Chancen und dann immer 3 Tore schießen, ist das auch okay. Aber wir wissen auch, dass wir uns da verbessern müssen. Das war auch das Problem in der vergangenen Saison, dass wir oftmals zu viele Chancen oder Großchancen brauchen für Tore. Aber das ist ja auch das Gute, dass wir auch noch Dinge haben, wo wir dran arbeiten können. Die Saison ist lang.
2: Natürlich, also wir wollten schon selber das Spiel heute gewinnen. Das ist ja normal, gerade zum Auftakt in der Saison. Aber ich glaube, dass wir in der ersten Halbzeit schon gewisse Dominanz erzielen konnten, ohne wirklich so eine hundertprozentige Torschance rauszuspielen. Wir hatten Abschlüsse, wir hatten Standards, war okay. Problem war dann einfach, wie wir nach der Halbzeit ins Spiel gegangen sind. Ja, die zweite Halbzeit, vor allen Dingen die ersten 20, 25 Minuten, hat dann zumindest, was defensives Zweikampfverhalten anbetrifft, was halt gebraucht wird auch im Spiel, war nicht vorhanden. Sandersdorf hätte dort schon viel eher einen Sack zumachen müssen. Kurioserweise entsteht dann nach dem 2:0 direkt im Gegenzug ein 2:1 und dann wird es natürlich noch mal hinten raus interessant und spannend, aber am Ende ist absolut verdienter Sieg für Sandersdorf.
0: Für die SG Union Sandersdorf geht es am 14. August auswärts weiter, und zwar gegen den SSC Weißenfels. Die Jungs aus Krieschow müssen sich bei einem Heimspiel gegen den ZFC Meuselwitz beweisen. Und das am 16. August.